0: 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Am 26. Juli um 17 Uhr beginnt ein Orgelkonzert mit Kirchenmusikdirektor Thomas Ennenbach in der Marktkirche St. Andreas in der Lutherstadt Eisleben. Thema Giganten des Barocks, Bach und Händel sowie Verehrer. Der Eintritt kostet 10 Euro im Vorverkauf, Schüler bis 18 Jahre brauchen nichts bezahlen. Am 27. Juni wird in der Zeit von 9.30 Uhr bis 18 Uhr zum Tag der Berg- und Hüttenleute an den Schmidtschacht Helbra eingeladen. Mit dem Comedy-Programm Dicke Luft und kein Verkehr 4, Frauentausch, gastieren Künstler des bekannten Klacktheaters im Hof der Mansfelder Gewerke in Bendorf. Termin ist der 6. Juni, Einlass ab 17 Uhr, Beginn 18 Uhr, Eintritt 25 Euro. Der Kartenverkauf ist unter der eingeblendeten Telefonnummer möglich. 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

0: Hallo und herzlich willkommen, liebe Zuschauerinnen und Zuschauer, bei Punktum, Ihrem regionalen Fernsehprogramm, zu einer weiteren Ausgabe von Zu Gast. Und ich freue mich heute hier im Studio Heidemarie Beleta begrüßen zu können. Sie ist die Vorsitzende der Frauen-Selbsthilfe-Krebs-Gruppe Hettstedt. Herzlich willkommen hier bei uns im Studio. Wir haben Sie und Ihre Tätigkeit jetzt in diesem Frühjahr kennengelernt, relativ intensiv, denn es gab auch ein Jubiläum, 25 Jahre gibt es diese Gruppe. Und da gab es auch einige Aktivitäten mit Punktum zusammen. Aber ich will dem gar nicht vorgreifen, denn ich denke, wir bleiben bei dem bewährten Ablauf, dass ich Ihnen am Anfang erstmal Gelegenheit gebe, sich mal kurz vorzustellen. Wer ist denn Heidemarie Perleta und wie ist sie das geworden, was heute ist?
1: Ja, meinen Namen hatten Sie ja schon erwähnt. Ich bin 2012 an Brustkrebs erkrankt und habe das ganze Programm der Therapien mitgenommen, was mich natürlich sprichwörtlich an die Wand gefahren hat. Und ich habe mir damals geschworen, wenn ich heil aus dieser ganzen Angelegenheit herauskomme, dann gebe ich all denen und die es brauchen, was zurück, die mir damals so geholfen haben. Und deswegen bin ich dann auch ein Jahr später, nachdem die Therapien abgeschlossen waren, in eine Selbsthilfegruppe gegangen hier in Hettstedt. Ich hatte mich erkundigt und bin seitdem dort auch ansässig und aktiv. Als dann 2018 unsere Vorsitzende verstarb, übernahm die Frau Schönau als Vorsitzende dann das Ruder und ich habe mich dazugesellt als Stellvertreterin, weil ja für so eine Gruppenleitung immer drei Leute erforderlich sind. Und seitdem leiten wir jetzt auch mit einer neuen Mitstreiterin, der Frau Teutsch, diese Gruppe.
0: Ja, wir hatten ja den ersten Beitrag, den wir da zusammen gemacht haben. Da ging es um die Würdigung dieser 25 Jahre. Das war im Kolpingwerk, eine Veranstaltung dazu. Vielleicht noch ein paar Sätze. Wer ist denn alles dabei bei der Gruppe? An wen richtet sich die? Und was ich da auch gelernt habe, das ist ja ein bisschen hierarchisch eingebunden. Es gibt einen Landesverband etc.
1: Es gibt einen Landesverband. Wir sind eingebunden in den Landesverband Sachsen-Anhalt. Und dieser Landesverband ist in dem Bundesverband, der ansässig ist in Bonn. Das ist eine Organisation, die auch in diesem Jahr ihr 50-jähriges Jubiläum feiert. Da sind wir ganz glücklich drüber. Und die wird richtig gut gefeiert. Am 28. August treffen wir uns alle auf dem Domplatz. Und das wird ein Riesenfamilienfest, zu dem wir herzlich einladen.
0: Also das ist da schon eine lange Geschichte, hier ja auch. Ja. Die Intention, warum man sich trifft, ist natürlich erstmal der Austausch, aber auch Informationen, vermute ich mal, über Therapien etc. pp.
1: Das ist richtig. Unser Motto lautet ja, auffangen, informieren und begleiten. Also auffangen nach dem Schock der Diagnose, informieren über die Zeit hin, was die Therapien betrifft und aus eigenen Erfahrungen berichten und einfach füreinander da sein.
0: Sie sprachen ja selbst von Ihrer eigenen Diagnose Brustkrebs. Das ist ja meines Wissens ja, glaube ich, die häufigste Krebsart, die von den Frauen betroffen sind. Aber das ist nicht so eng gefasst, ja?
1: Nein, wir haben vorrangig natürlich gynäkologische Erkrankungen, weil sich unsere Vorträge und so weiter auch danach richten. Aber wir sind offen für jeden.
0: Mhm. Wie sind Sie denn jetzt zurzeit?
1: Wir sind in der Gruppe etwa in unserer Gruppe 25.
0: Mhm. Mhm. Ich war ja dabei bei dieser Veranstaltung und die Landesvorsitzende Frau Marsch.
1: Frau Marsch, ja.
0: Die war auch sehr begeistert darüber, dass es so lange und so kontinuierlich diese Gruppe existiert, sogar im Gegensatz zu anderen noch im Wachsen begriffen ist.
1: Ja.
0: Und das ist dann doch schon was Besonderes.
1: Ja, das ist. Wir sind ein gutes Team als Gruppenteam, aber auch unsere Teilnehmerinnen der Gruppe sind sehr aktiv mit neuen Ideen oder wenn es mal darum geht, irgendwo hinzufahren. Also da haben wir viel Unterstützung in der Gruppe oder um einen Kuchen zu backen. Also das ist.
0: Da sprechen Sie das an, also dass es nicht nur um das Medizinische, um das Fachliche geht, um was weiß ich, auch vielleicht um irgendwelche Unterstützungsgelder oder sonst was da alles möglich wäre, sondern auch das Zusammensein, dass auch mal von dieser Situation mal abgelenkt werden durch Aktivitäten. Das ist erstmal richtig, ja?
1: Das ist richtig. Das ist eigentlich unser Hauptanliegen, mal so für 2 Stunden vielleicht gar nicht an Krebs zu denken, aber an anderer Stelle natürlich dann auch besondere Dinge zu informieren. Wir hatten ja schon das Sanitätshaus Cleans bei uns, die dann für die neuesten Heilmittelzwecke zuständig waren und uns da gut informiert haben.
0: Da war ja auch eine kleine Demonstration, dass dort im Rückblick gezeigt wurde, dass die Aktivitäten ja vielschichtig waren, was alles so gemacht wurde in den letzten Jahrzehnten, kann man ja in dem Fall dann schon sagen. Aber kurz danach gab es eine, ich finde, Besonderheit und eine besondere Sache, nämlich so ein Body-Painting-Projekt, was dann im Kunstzuckerhut vorgestellt wurde. Und bevor wir da jetzt drüber reden, schauen wir uns einfach mal den Beitrag an, den wir vor einigen Wochen gemacht haben und der sich auf dieses Ereignis bezieht. Das ist einfach, wie man früher mal gesagt hat, das ist heute anders, aber Mats ab.
2: Am Abend des 10. April wurde im Hettstedter Kunstzucker Hut die Ausstellung Krebs, na und, welche Bilder vom Bodypainting enthält, eröffnet.
3: Ich freue mich, Sie alle hier heute begrüßen zu können zu unserer zweiten Ausstellung in diesem Jahr. Und vielleicht ganz kurz, ich bin ganz besonders erfreut darüber, dass diese Ausstellung zustande gekommen ist und wie die Ausstellung zustande gekommen ist. Vielleicht die Anekdote, wir haben letztes Jahr zum Museumstag im August, ja, im Mansfeld-Museum, hatten wir, der Kunstzuckerhut und die Krebsfrau in Hettstedt, einen gemeinsamen Stand nebeneinander. Wir sind ins Gespräch gekommen und da ging es darum, dass eben dieses Thema Krebs ja immer noch so ein bisschen tabuisiert wird, dass aber auch da ganz viel Aktivitäten gemacht werden, Öffentlichkeitsarbeit betrieben wird, ja, um dieses Thema ins richtige Licht zu rücken. Und da kam das Gespräch auf diese Ausstellung, die heute hier hängt. Ja, es kam dann so, sie hat uns einen Kalender in die Hand gedrückt und wir haben gesagt, wir sehen mal, was wir machen können.
2: Katrin Marsch, Vorsitzende vom Frauenselbsthilfe-Krebs-Landesverband Sachsen-Anhalt e.V., verriet uns Näheres.
4: Die Ausstellung Krebs, na und? War ein Projekt zu unserem 30-jährigen Bestehen des Landesverbandes 2022. Und die Idee stammte zwar nicht von uns, die wurde schon mal im Landesverband Sachsen umgesetzt mit dem Bodypainting, aber wir haben die aufgegriffen. Die künstlerische Gestaltung hat die Silke Kirchhoff übernommen. Das ist die Vize-Weltmeisterin im Bodypainting. Und die Fotos hat der Markus Andreas Mohr aus Halle gemacht. 12 Frauen haben sich bereit erklärt, an diesem Projekt mitzuarbeiten, wurden dann im Jahr 2022, im Juni, in einer Woche von der Silke Kirchhoff künstlerisch gestaltet und sollen eigentlich unsere Lebensfreude ausdrücken. Unser Motto ist ja mutig, bunt, aktiv und das ist auf den Bildern sehr gut zu sehen. Die Bilder sind bunt. Es gehört Mut dazu, sich so zu präsentieren und aktiv sind wir sowieso. Das merkt man ja mit unseren ganzen Aktivitäten und Veranstaltungen, die wir ringsherum machen. Ja, die Motive wurden von den einzelnen Teilnehmerinnen selbst gewählt. Beziehungsweise die Silke Kirchhoff hat abgefragt nach Interessen, nach Farbwünschen, nach Hobbys und so weiter und hat daraus dann ein Motiv erstellt, welches die Teilnehmerinnen dann nehmen konnten oder auch nicht nehmen konnten. Und dann wurden, wie gesagt, diese Bilder gestaltet. Es gibt diese Halbkörperpaintings und es gibt Ganzkörperpaintings. Es ist eine anstrengende Sache gewesen. Es war auch extrem warm an dem Tag, als wir das gemacht haben. Wir mussten also aufpassen, dass uns die Farbe nicht davon lief. So ein Halbkörperpainting dauert circa 4 Stunden, Ganzkörper 6 Stunden, 5-6 Stunden. Und anschließend kam der Fotograf und hat fotografiert. Und er hat von jeder Frau im Schnitt zwischen 90 und 100 Fotos gemacht, von denen dann die Bilder ausgewählt wurden, die dann letztendlich in der Ausstellung zu sehen sind. Die erste Idee war ein Kalender, den wir auch gemacht haben, ein Dauerkalender mit allen 12 Motiven. Und danach kam dann die Idee, eine Ausstellung draus zu machen, die dann mittlerweile auch sehr heiß begehrt ist. Die ist also im Land Sachsen-Anhalt unterwegs. Wir waren schon im Ministerium für Gesundheit in Magdeburg. Wir waren in Reha-Kliniken, wir waren auch schon überregional zu sehen, zum Beispiel beim Pflegekongress in Heidelberg 2023, in der Uniklinik in Greifswald, in der Uniklinik in Düsseldorf. Also wie gesagt, die Ausstellung ist heiß begehrt. Wir haben mittlerweile 3 Stück, die quer durchs Land ziehen.
2: Musikalisch umrahmte Michael Seemann von der Musikschule Mansfeld-Süthorst die Vernissage.

Die Ausstellung Krebs, na und? Kann auch bis zum 20. Mai diesen Jahres, Dienstag bis Samstag, 10 bis 16 Uhr, im Kunstzuckerhut Hettstedt besichtigt werden.

0: So, jetzt haben wir das gehört. Die Ausstellung ist ja jetzt inzwischen schon wieder durch. Was passiert damit? Wie geht das weiter? Und gibt es andere Projekte?
1: Ja, das ist ja eine Wanderausstellung und wenn Interesse besteht, dann verleihen wir die dorthin. Diese Ausstellung geht als nächstes nach Wittenberg und die Wanderausstellung über die Wanderung als solches, die hängt jetzt im Marienstift in Magdeburg. Es gibt eine neue Ausstellung innerhalb unseres Netzwerkes und zwar die Männer mit Brustkrebs. Die haben jetzt auch eine initiiert und es ist geplant, dass die als nächstes im Klinikum in Sangerhausen hängen wird.
0: Das wäre ganz interessant, ja. Es ist ja, firmiert ja unter Frauenselbsthilfe.
1: Ja, das ist ein Netzwerk in
0: Ja,
1: unserem
0: aber wie ist das mit
1: Verband.
0: den, gibt es eine entsprechende Männergruppe oder
1: Genau,
0: wie?
1: die sind richtig im Netzwerk Männer mit Brustkrebs. Die treffen sich vorrangig online und einmal im Jahr, meines Wissens, auch in Präsenz dann mit Partnern. Und die tauschen sich eben mehr auf Computerebene aus, auf PC-Ebene, weil ja doch die Masse nicht so viel ist und dadurch solche Gruppen wie hier unter den Frauen nicht möglich sind.
0: Hat sich denn in den Jahren, die Sie jetzt aktiv sind, irgendwas in der öffentlichen Wahrnehmung oder vielleicht auch in der Selbstwahrnehmung geändert? Irgendwie die gesellschaftliche Entwicklung gibt es ja überall.
1: Ja, das schon. Sie geht immer weiter auch und wir haben mittlerweile auch eine Gruppe, mit die erblich bedingten Brustkrebs hat. Dann haben wir eine Gruppe mit Metastasen, was ja auch immer häufiger ist. Und das Überleben mit Metastasen ist ja heute fast gleichzusetzen wie mit einer Ersterkrankung. Also es gibt schon lange Lebensräume, wo unsere metastasierten Kollegen überleben.
0: Nun gibt es ja auch einen medizinischen Fortschritt, der nicht zu verachten ist,
1: Ja.
0: was jetzt passiert ist, gerade auch bei der Krebsforschung. Zwar wird dann immer wieder mal, wir sind fast im Durchbruch, alles irgendwie in den Griff zu kriegen, so weit wird es wahrscheinlich nie kommen, aber viele Fortschritte sind doch erzielt worden, ja.
1: Auf jeden Fall. Die Aufklärung ist ganz anders. Die Belastungen auch unter den Therapien haben sich gewandelt zum Vorteil. Und das macht sich natürlich auch darin bemerkbar, dass die Leute auch früher zur Krebsvorsorge gehen.
0: Tun sie es, aber ich denke mal, da sind immer die Männer ein bisschen da
1: Ja,
0: säumchend,
1: die haben es
0: ja.
1: in der Beziehung auch relativ schwierig, weil die Versorgung für Männer mit Brustkrebs doch einige Hürden zu nehmen hat. Ja.
0: Weil man es so nicht auf dem Schirm hat, vielleicht, dass es.
1: Richtig, das ist einem noch ein No-Go, dass man, ja, man kann doch kein Brustkrebs kriegen. Doch, ganz genauso.
0: Ich sprach ja davon, dass es ja einen regen Austausch zum Beispiel mit dem Landesverband gibt,
1: Ja.
0: die. Frau Marsch war ja auch mehrfach hier, hat man ja auch gesehen. Ist es auch so auf einer Ebene mit den Gruppen in anderen Kreisen, so dass man da mal was zusammen macht, oder geht es eher so nach oben und unten?
1: Wir treffen uns ja zweimal im Jahr auf Landesebene mit den Gruppenleitungen. Die werden dort geschult und auch über die neuesten wissenschaftlichen Erkenntnisse informiert. Und das wird dann in die Gruppen weitergetragen. Aber wenn Probleme sind, wir sind, Frau Schönau und ich sind ja auch im Landesvorstand mit tätig, dann sind wir natürlich auch woanders. Also wir sind auch jetzt wieder bei der Gruppe Harzgerode gewesen. Also da ist territorial ein intensiver Austausch möglich.
0: Ja, und das ist ja auch so, wollen Sie sich vormachen, das wird immer Bedarf geben.
1: Auf jeden Fall, ja.
0: Nun haben wir ja nicht unbewusst das an den Anfang von unseren Filmbeiträgen gestellt, dieses Projekt mit dem Body Painting. Das ist ja schon wirklich insofern was Besonderes, weil es ja auch in der Vorbereitung einiges erfordert und braucht die
1: Ja.
0: entsprechenden Künstler und so weiter und so fort. Vielleicht von der Warte ein bisschen einfach, aber vielleicht auch ganz interessant sind zum Beispiel Wanderungen, die sie machen. Da war ja auch jetzt wieder eine, die war ging los in Stangerode und auch da waren wir mit der Kamera dabei. Und auch das wollen wir uns mal anschauen, einfach um das Ganze ein bisschen lebendiger zu machen. Also kommt der zweite Film heute.
2: Das Reit- und Sporthotel Nordmann in Stangerode war am 4. Mai 2026 Ausgangspunkt zur 13. Wanderung der Hetscheder Gruppe Frauenselbsthilfe Krebs im Landesverband Sachsen-Anhalt. Und während Wanderfreundin Ursula Westkemper sich um eine gut gehbare Route rings um Stangerode gekümmert hatte, organisierte Heidemarie Pelleter das Drumherum für diesen Wandertag im 25. Jahr des Bestehens der Gruppe.
3: Ein schönes Projekt, gefördert von der AOK, das wir im Landesverband jedes Jahr durchführen.
4: Heute hier in Stangerode, was haben Sie sich vorgenommen?
3: Wir wollen zur schönen Aussicht und zum Rügericht und dann wieder zurück und uns im Anschluss noch den Wildpark anschauen.
4: worum handeln sich die Gespräche, wenn Sie hier wandern?
3: Auf jeden Fall um gute Laune, um Kraft. Das Projekt heißt ja auch Grenzen überschreiten. Wir überschreiten unsere körperlichen Grenzen und manchmal auch die Landesgrenzen. Wir haben auch eine Mitstreiterin aus Niedersachsen dabei.
4: Was für Frauen sind denn das so in Ihrer Gruppe?
3: Zu 99% betroffene Frauen mit gynäkologischen Erkrankungen, hauptsächlich Brustkrebserkrankungen. Aber wir sind auch offen für andere Erkrankungen, was den Krebs betrifft.
4: Also jeder, der Lust hat, hier mitzumachen, ist willkommen?
3: Jeder. Das ist eine kostenfreie Teilnahme, die jedem offen steht.
2: Auf die Frage, wo kommt ihr denn alle her, wurden unter anderem Orte wie Magdeburg, Jessen, Zeitz und Stendal, aber auch Leipzig genannt. Also war neben Niedersachsen auch Sachsen vertreten. Und auch ein Mann wanderte mit, Projektkoordinator Sven Wagner, den wir fragten, warum die AOK Sachsen-Anhalt solche Initiativen unterstützt.
5: Weil die Selbsthilfe für uns ein ganz wichtiges Thema ist und deshalb haben wir auch gesagt, wenn gute Projekte auch eingereicht werden, natürlich muss das auch alles im Leitfaden konform sein, aber das haben wir für uns auch so festgestellt und da freuen wir uns natürlich, wenn Initiativen ergriffen werden, die dazu beitragen, die Selbsthilfearbeit auch wertzuschätzen. Und dass sie auch in der Gemeinschaft hier zusammenkommen, sich austauschen. Und für mich ist es sehr wertvoll, mit ihnen einmal zusammenzukommen, um ein bisschen Strategie auch zu besprechen, aber auch um einen schönen Tag einfach zu haben und das herrliche Wetter hier zu genießen.
4: Ich kann sagen, für Sie ist es heute auch ein schöner Arbeitstag.
5: Absolut.
2: Und dann ging es los, flotten Schrittes und frohen Mutes. Bei dem schönen Frühlingswetter Balsam für die Seele dieser Frauen, die alle viel schlechtere Zeiten hinter sich gelassen haben.

0: Ja, da sind wir wieder. Also spaßige Sache, ja.
1: Auf jeden Fall. Ja, es ist ja mal daraus entstanden, die eigenen Grenzen zu überschreiten. Und man ist damals ja auch die Landesgrenze, wie im Film gesehen, hat man überschritten. Und es waren auch dieses Mal wieder schöne Wanderungen dabei, so von 15 bis 17 Kilometern.
0: Also das
1: Und
0: ist, da muss man schon richtig fit sein, ja.
1: ja, das fordert schon auch ein bisschen Training vor, ein bisschen Vorbereitung. Aber es werden natürlich Pausen eingebaut und so weiter. Wir sind ja alle oder zu 99% Betroffene und wissen, wovon wir reden. Ja.
0: Sie sind jetzt, also sie sagten ja so über 20
1: 20 Teilnehmerinnen,
0: Frauen, ja,
1: ja.
0: da Teilnehmerinnen, aber auch in der Gruppe, ja.
1: Ja.
0: Wie läuft das im Alltag? Wie oft treffen Sie sich denn eigentlich?
1: Wir treffen uns einmal monatlich in den Gruppen und das ist in anderen Orten auch so. Das ist so die Regel, dass man sich wenigstens einmal monatlich trifft.
0: Und das ist auch nicht so, wie man es bei anderen manchmal leider fährt, dass dann ein paar de facto dabei sind, aber also rein technisch dabei sind, aber de facto gar nicht so kommen. Also wir sind schon
1: Das sind
0: aktive
1: ganz
0: Mitglieder,
1: wenige. Das liegt dann wirklich daran, wir haben ja auch Teilnehmerinnen, die arbeitsmäßig sehr eingebunden sind. Und da wird es dann seltener. Aber die meisten kommen regelmäßig.
0: das sind dann sozusagen die normalen Versammlungen, wo man austauscht, was es Neues gibt, etc. pp.
1: Genau.
0: Und solche Dinge, wie wir in den Filmen gesehen haben, sind dann so ein bisschen so die Höhepunkte,
1: Das
0: ja.
1: ist ein Projekt, das ist ein Landesprojekt, was einmal jährlich stattfindet seit 14 Jahren. Und das ist natürlich nicht regelmäßig, ja, denn das erfordert ja auch ein paar Finanzen. Man muss ja dann irgendwo auch unterkommen, verpflegt werden und die Wanderungen müssen organisiert werden und so weiter. Das ist einmal. Und da kommen aber aus dem gesamten Landesverband die Teilnehmer dazu.
0: Also war es das für dieses Jahr?
1: Mit der
0: Vor allen Dingen,
1: Wanderung,
0: ja, mit der
1: ja.
0: Wanderung, ja, aber mit anderen Aktivitäten ist da noch was geplant. Wir haben ja gehört, dieses große Treffen im August,
1: Genau.
0: aber
1: Ja,
0: davon
1: wir haben
0: dann
1: jeden
0: auf lokaler
1: Monat,
0: Ebene hier.
1: wir haben jeden Monat unser Programm, wie unsere Ortsgruppe Hatchet jetzt zum Beispiel wandern, im Juni, jetzt wieder am 3. Juni, also eine kleine Wanderung um Mansfeld herum geplant. Wir haben eine Wahl noch dieses Jahr auszustehen und unser großer Höhepunkt immer am ersten Mittwoch des Oktobers haben

0: unseren Lucia-Tag, der in der Kirche hier in der Gangolfkirche stattfindet.
1: Lucia, ich habe mir Lucia Lichtfest oder
0: Ganz
1: sowas.
0: genau,
1: Ja, das
0: ja.
1: klingt richtig.
0: Lucia, die Lichtheilige, das ist unsere Schutzpatronin
1: Ich dachte mal,
0: sozusagen.
1: die ist im Dezember dran.
0: Die ist eigentlich im Dezember dran, aber Regine Hildebrand, die hat das damals ins Leben gerufen unter dieser Schirmherrschaft. Und seitdem wird immer am 1. Oktober, beziehungsweise in der ersten Woche im Oktober, wird das Lucia-Fest in vielen Orten auch gefeiert und auch dieses Jahr wieder bei uns.
1: Ja, jetzt haben wir einiges gehört über die Selbsthilfegruppe und wie sie aktiv ist hier in Hettstedt, wobei die ja dann wahrscheinlich so Einzugsgebiet ist es dann der Altkreis oder?
0: Ja, wo die Leute,
1: Hm.
0: wie sie rankommen, ja, das entscheiden sie
1: Haben wir gehört,
0: selbst.
1: Harzgerode gibt es eine
0: Harzgerode
1: Gruppe
0: gibt es eine
1: und.
0: Gruppe, ja, und dann gehört es von unserer Seite dann hier erstmal schon ein bisschen auf. Halle wäre dann das nächste,
1: Also es
0: was
1: ist
0: dann.
1: praktisch so ungefähr der Landkreis schon,
0: Genau, ja, in Köthen
1: wobei man
0: gibt
1: es
0: es
1: nicht
0: noch eine
1: so
0: Gruppe,
1: ernst nimmt,
0: ja.
1: vermutlich, ja.
0: Nein, also wenn die Leute rankommen, ist das kein Problem. Also da setzen wir keine Grenzen.
1: Kann man die eigentlich nur immer Erfolg wünschen bei ihrer weiteren Tätigkeit? Denn ich denke mal, das macht ja dann Mut, dass man mit Gleichgesinnten
0: Ja,
1: zusammen ist, sich
0: ja.
1: austauschen kann. Und das ist ja der ganze Hintergrund, warum es
0: Richtig.
1: Selbsthilfegruppen für die unterschiedlichsten Bereiche gibt. Also vielen Dank erstmal bis dahin und vielleicht noch zum Abschluss eine Frage. Was würden Sie sich denn wünschen für die nächste Zeit, für die nächsten Jahre? Natürlich könnt ihr jetzt sagen, alle werden gesund. Da wollen wir uns nicht vormachen, das wäre ziemlich,
0: Es wäre ein Wunsch,
1: ja.
0: ja.
1: Aber unterhalb dieser vielleicht nicht ganz so realistischen Ebene, was würden Sie sich denn wünschen für Ihre Gruppe, für Ihre Zusammenarbeit mit anderen, innerhalb dieser selbigen und, und?
0: Dass es einfach so bleibt, dass wir, wie Sie schon sagten, gesund bleiben, ja, oder werden. Und dass der Zusammenhalt weiterhin so, dass auch jüngere Leute wieder Mut finden, mehr Verantwortung zu übernehmen, Gruppen zu übernehmen. Wir haben ja auch in unserem Verband diesen Selbsthilfecoach. Das heißt, über den Verband werden ehrenamtlich ausgebildet an 4 Wochenenden, die dann auch den Mut haben, eine Gruppe zu übernehmen. Dass das Gruppenwachstum wieder ein bisschen steigt auf Landesebene.
1: Und wir machen das ja das Ganze, um Ihre Arbeit vorzustellen. Und es ist ja durchaus vorstellbar, dass die ein oder andere Betroffene jetzt diesen Beitrag sieht und sagt, Mensch, ich würde mal gerne in Kontakt kommen. Wie kann sie das?
0: Auf jeden Fall. Wir haben Flyer ausliegen unten bei der Stadt in Hettstedt und auch in einigen anderen. Und natürlich auch selbstverständlich dann über Telefon. Frau Schöner oder ich sind jederzeit bereit.
1: Also einfach im Bürgerbüro nachfragen.
0: Ganz genau, da
1: Dann,
0: liegen unsere Flyer.
1: gut, okay, dann danke ich Ihnen, wünsche Ihnen weiter viel Erfolg bei Ihrer Arbeit in dieser Selbsthilfegruppe. Und ich denke mal, wenn wieder interessante Aktivitäten da sind, die im Zusammenhang stehen mit Ihrer Gruppe, dann kann ich mir durchaus vorstellen, dass auch Punktum mal wieder dabei ist
0: Das würde
1: und
0: uns
1: wir
0: freuen.
1: darüber berichten. Also vielen Dank fürs Kommen und viel Erfolg bei Ihrer Arbeit.
0: Vielen Dank.
1: Und vielen Dank bei Ihnen auch, liebe Zuschauerinnen und Zuschauer, dass Sie dran geblieben sind. Und ich hoffe, Sie schalten auch das nächste Mal wieder ein, wenn es heißt, zu Gast bei Ihrem Punkt um Fernsehen. Dankeschön.

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1: Der Bergbau war einst der Motor einer ganzen Region und damit natürlich auch der Stadt Sangerhausen. Heute ist es nur noch eine Tradition, die gepflegt werden sollte und auch wird. Damit passte es inhaltlich hervorragend zum Tag des offenen Denkmals, der ja seit 1993 immer am zweiten Sonntag im September stattfindet. 2018 fiel nun auch das Datum der Ladehebung in der Berg- und Rosenstadt auf diesen Tag. Und so waren die Mitglieder der Bürgergruppe, die diese Veranstaltung organisieren, gespannt, wie viele Leute den Weg zum Kumpelplatz am Bergmann finden würden. Und die kamen auch, einzeln oder in kleinen Grüppchen, aus dem Wohngebiet, aber auch darüber hinaus. Kuchen und Kaffee sowie die zugegeben recht schwierigen Fragen eines bergmännischen Quiz ließen den Nachmittag gemütlich beginnen. Für die kleineren Gäste war wie gewohnt die Kriechstrecke des Röhrichschachtes aufgebaut und an einer Süßigkeitenwurfmaschine war Reaktion und Geschicklichkeit gefragt. Groß und klein konnten ihre Treffsicherheit beim Einschlagen eines Nagels beweisen. Musikalisch umrahmt wurde der Nachmittag von der Schallmeilenkapelle der Freiwilligen Feuerwehr Martinsried.

0: Erstmals hatte in diesem Jahr Dirk Fuhlert die Moderation der Veranstaltung übernommen und führte unterhaltsam durch den Ablauf. Dabei begrüßte er am Mikrofon den Chef der Bürgergruppe Hans Grabowski, aber auch den Ehrengast, das Bundestagsmitglied Thorsten Schweiger. Der erinnerte sich an die Anfänge und seine Zweifel zum Vorhaben.
1: Und ich gebe zu, als wir uns im Frühjahr 2007 getroffen haben, ja, Herr Grabowski, da haben wir beide nicht dran geglaubt, dass das was wird. Denn wir haben zum ersten Mal damals von der Stadt gesagt, wir lassen die Bürger planen. Und aus der ersten Runde, der Planungsrunde, bin ich rausgegangen und habe gesagt, das wird nie was. Die einen wollten Hecken, die anderen wollten Bänke. Bänke sollte es nicht geben, dann sollte es Spielgeräte geben. Und ich gebe zu, ich habe mich geirrt. Und ich bin froh, dass ich mich geirrt habe, denn nicht umsonst können wir heute zum 11. Mal hier stehen. Und es ging dann auch 2007 sehr, sehr schnell. In nur 3 Monate Bauzeit haben wir das gemeinsam mit der Bürgergruppe getan. Und ich bin außerordentlich froh, dass das heute nach 11 Jahren immer noch ein guter Anlass ist, hier ein kleines Fest zu feiern.
0: Viele Sponsoren hatten die Bürgergruppe unterstützt, darunter die Bundestagsfraktion der Partei Die Linke, die fast auch schon traditionell einen Scheck überreichte. Da der Schatten, der astronomisch exakt auf die Decke Mitte des Schachtes fallen sollte, durch die vorüberziehenden Wolken nicht immer gut zu sehen war, half eine Funkuhr auf die Sekunde genau, um 15 Uhr den Schacht zu öffnen und die Bergmannslade, einen großen wasserdichten Koffer, herauszuholen.

0: Nach dem Auspacken des Inhaltes hatten die Gäste wie jedes Jahr die Gelegenheit, ausgiebig die einzelnen Stücke zu begutachten, bevor dann kurz vor 16 Uhr alles wieder verpackt wurde. Einige neue Gegenstände, darunter eine Flasche Schachtschnaps, die noch original aus den 70er Jahren stammt, werden nun ebenfalls in der Lade aufbewahrt. Etwa eine Stunde, nachdem der Koffer ans Tageslicht gehoben wurde, verschwand er wieder im Schacht, um hoffentlich in 365 Tagen erneut im Mittelpunkt des Interesses zu stehen. Es ist eine interessante Möglichkeit, Tradition zu pflegen und hätte sicherlich auch Napjan und Neuke gefallen, die in Hettstedt an den Beginn des Bergbaus in der Region erinnern. Das Denkmal stand zwar nicht auf dem Programm, aber 15 weitere Möglichkeiten luden die Neugierigen in der Kupferstadt ein. Für manche besonders interessant, der Blick in den sogenannten Franzosenturm, exakter der Brücktorturm, der irgendwann einmal zum Ensemble für die Ausstellung der Handwerkerutensilien der alten Meister gehören soll. Noch wartet jede Menge Arbeit. Ein anderer interessanter Turm ist das Seigertor. 33 Meter hoch, einst Teil der Stadtbefestigung, wurde es 1537 zu einem Torturm umgebaut. Er litt 1651 starke Brandzerstörungen und entstand 1722 in seiner heutigen Gestalt wieder neu. Alt und jung, er klomm die Wendeltreppe und genoss den Ausblick. Viele waren von der Ausstellung des Fotoclubs Hettstedt überrascht, die andere Sichten auf Hettstedt ermöglichte. Wer an der Außenfassade die große Wappenplatte schon bewundert hatte, erfuhr drinnen, dass es sich nur um eine Nachbildung handelte. Das Original lagert nämlich im Turm. Wer ganz nach oben kletterte, konnte interessante Fakten zur Uhr erfahren, die dem Turm höchstwahrscheinlich den Namen gab. Denn dieser leitet sich vom mansfeldischen Ausdruck Seier für Uhr ab. Doch nicht nur in Hettstedt waren die Bürger und Gäste in den Denkmälern unterwegs, wie wir mit der Kamera dokumentieren konnten.
1: Auch auf dem Gelände des ehemaligen Schmidtschachtes in Helbra war an diesem Sonntagmorgen Betrieb. Der gleichnamige Verein hatte gemeinsam mit der Wipperliese zum Tag des offenen Denkmals etwas ganz Besonderes organisiert.
2: Als Highlight des diesjährigen Denkmalstages lassen wir die Wipperliese ein paar Kilometer mehr fahren, als sie bisher gefahren ist. Bisher ist sie ja bis Kloster Mansfeld gefahren. Und unser Traum war es immer, unser Museum, den Schmidtschacht, die Erlebniswelt Kupfer hier in Helbra, anzubinden an die Wipperliese.
3: Warum ist das so wichtig für Sie?
2: Weil wir denken, wir haben hier Großartiges geleistet und wollen es eigentlich nicht nur für uns gemacht haben, sondern für die ganze Region oder überregional. Und wir haben sehr hohen Zuspruch oder sehr großen Zuspruch. Und das ist ein Highlight, wo wir sagen, das gehört eigentlich zum touristischen Konzept für eine Entwicklung, damit eben angefangen von Wippra mit seiner Brauerei, mit dem Staudamm, mit der Rodelbahn, über Vatterrode, die Pioniereisenbahn, Mansfeld, das Luthermuseum, das Schloss, Kloster Mansfeld mit der Bergwerksbahn und letztendlich wir mit unseren Ausstellungen für Bergbau und Hüttengeschichte, dass es ein roter Faden ist, der sich so durchzieht und wir haben es jetzt geschafft, nach ganz schönen Schwierigkeiten am Anfang. Aber wir haben es, wie gesagt, geschafft. Und ab nächstes Jahr, ab Frühjahr, wenn der neue Fahrplan raus ist, dann gibt es auch das routinemäßig, dass dann öfters gefahren wird, nicht nur einmal.
1: Und dann ging's los. Mit Start am Bahnhof Kloster Mansfeld, über Bendorf, durch Helbra zum neuen Haltepunkt am ehemaligen Schmidtschacht. Weil dies eine Premiere nach vielen Jahren Stillstand war, wollen wir Ihnen ein paar Bilder von der Strecke nicht vorenthalten.
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Mit Spannung wurde die Wipperliese am Schmidtschacht erwartet. Von Vereinsmitgliedern, zahlreichen Gästen und der versammelten regionalen Presse. Circa 15 Minuten war der vollbesetzte Triebwagen unterwegs gewesen. Die Genehmigung beim Landesbevollmächtigten für Bahnaufsicht dafür einzuholen, dauerte entschieden länger und wurde erst Stunden vor dem Start erteilt.

0: Fahrt?
1: War wunderbar. Es war besonders ein Erfolg, dass wir die Fahrt ermöglichen konnten. Und wir möchten uns hier ganz herzlich bei der Kreisbahn Mansfelder Land bedanken, besonders bei Herrn Kellner, der hier viel Kraft reingesteckt hat, die Strecke frei zu machen. Und mit der Zahl 75, die hergefahren sind, sind wir eigentlich stolz. Wir hatten ja erst die Möglichkeit, in den letzten Stunden eigentlich nochmal richtig Werbung zu machen, weil die Strecke von der Bahnbehörde erst am Freitag um 15 Uhr freigegeben wurde.
2: Froh, dass alles wie geplant geklappt hatte, war auch Gerhard Kellner, Geschäftsführer der Kreisbahn Mansfelder Land, die als wichtigster Partner des Projektes agierte.
3: Naja, wir sind ja nur 20 Jahre hier die Strecke nicht mehr gefahren, früher nur im Güterverkehr und jetzt Personenverkehr. Von der Sanierung der Strecke zur Beräumung bis hin zur Genehmigung durch die Landesbehörde. Es war schon anspruchsvoll, möchte ich es zumindest nennen.
0: Soll das heute eine Eintagsfliege bleiben?
3: Wir hoffen nicht. Wir sind vom Verein hier Schmidtschacht, wie auch MBB, uns einig, dass wir das wiederholen wollen. Sinnvoll über Termine wollen wir uns in Nähe verständigen.
2: So oft wie in Zeiten, als auf dem Gleisanschluss sämtliche Güter für den Schmelzvorgang auf der Hütte, wie beispielsweise große Mengen Koks, transportiert wurden, wird die Wipperlise hier sicher nicht fahren. Zu besonderen Anlässen aber auf jeden Fall. Nach 15 Minuten Aufenthalt ging es dann schon wieder zurück nach Kloster Mansfeld. Schließlich wollte man ein paar Stunden später noch ein zweites Mal zum Schmidtschacht aufbrechen.
0: Warum sind Sie heute hier?
4: Wegen Tag des offenen Denkmals.
5: Und wir wollten hier uns mal den Schmidtschacht ansehen und die ganzen Anlagen von der Kuhhütte ehemals. Und das interessiert uns. Und nachher wollen wir noch weiter nach Eising in der Annikhütte und zu den Kloster.
4: Ja, und zu den Zellen. Und dann wollen wir noch in die Maltscheune.
5: Wo die Tellersammlung
4: ausgestellt ist.
0: Respekt, Sie sind also wirklich richtig heimatinteressiert.
5: Jawohl, wir sind schon.
2: Das war auch die Intention von Detlef Schulze. Doch der hatte noch ganz andere Ambitionen.
0: Jetzt haben wir ja jemanden, der spontan Interesse an dem Verein hier vom Schmidtschacht bekundet. Warum?
6: Na, ich habe mal hier gearbeitet. So 79 bis 83.
0: Oh.
6: Ja.
0: Also in einer richtig aktiven Zeit sozusagen.
6: Ja, in der Möllerung und auf der Gicht durfte ich da mal ein Dreivierteljahr aushelfen. Hm. Ja, ich war EOS-Schüler bis zur Fahne.
0: Das haben ja viele gemacht,
6: ja,
0: genau.
6: Da habe ich hier geholfen. Nach der Fahne hatte ich nochmal 4 Monate. Und dann in den Sommerferien, also in der Semesterzeit.
0: Hm. Also wertvolles Fachwissen, was eigentlich hier gefragt ist.
6: Naja, so genau ist es noch nicht. Aber wenn tatsächlich der Förderverein tatsächlich richtig Spaß macht, ja, warum sollte man nicht da Mitglied werden bzw. ein bisschen helfen? Denn irgendwie ist es ja Geschichte.
2: Das sahen auch der kleine Tom und sein Papa so, die sich auf dem Förderturm ganz nach oben wagten. Nach Mansfeld fuhr die Wipperlise an diesem Tag nicht, doch auch dort gab es am Tag des offenen Denkmals Interessantes zu entdecken. So wurde beispielsweise im Museum Luthers Elternhaus zu Sonderführungen durch den normalerweise nicht zugänglichen Keller der Luthers eingeladen. Das Interesse war riesig und Historiker Mirko Gutja bemühte sich während eines kleinen Vortrages, alle Fragen der Besucher zu beantworten. So zum Beispiel, wozu dienten die Keller und was hat es mit der vermauerten Tür im Keller von Luthers Elternhaus auf sich?
7: Ja, wir haben ja heute den Tag des offenen Denkmals und erleben, was verbindet. Da passt natürlich sehr schön der Untergrund Mansfelds dazu, denn die Kelleranlagen in Mansfeld sind sehr, sehr spannend. Wir hatten ja vor einigen Jahren ein kleines Projekt mit zwei Damen, Frau Kunert und Frau Schmidt, die hier in Mansfeld sich mit den Kellern in Mansfeld beschäftigt haben und dort einmal versucht haben, den Untergrund Mansfeld und die Baugeschichte der Stadt nachzuempfinden. Und tatsächlich haben wir einige spannende Ergebnisse. Erlebnisse, die ich heute auch im Rahmen des Tag des offenen Denkmals vorstellen will. Natürlich im Zentrum steht für uns als Stiftung Luther Gedenkstätten natürlich der Keller des Luther Elternhauses, der aber genau diese ganzen Punkte, die ich heute auch erzähle, vereint. Also wir haben hier ganz alte Kelleranlagen, die noch älter sind als das Lutherhaus selbst. Wir haben hier einen unterirdischen Gang, der die beiden Häuser miteinander verbindet. Sie kennen sich ja die ganzen Sagen, die auch Schloss und Stadt miteinander mit Gängen verbunden sieht oder bis nach Eisleben reicht und ähnliches mehr. So schlimm ist es hier in Mansfeld nicht. Aber es gibt tatsächlich Gänge, die verschiedene Häuser miteinander verbinden. Und dieser Gang zeigt, dass die beiden Häuser ursprünglich mal zusammen gestanden haben, dass die beiden ursprünglich mal einen Baukomplex gebildet haben und das Anwesen der Luthers in Anfang des 16. Jahrhunderts viel, viel aufwendiger und viel repräsentativer war, als wir das bislang geglaubt haben.
0: Das ist ja heute erstmalig die Begehung. Soll das eine Eintagsfliege bleiben, oder?
7: Nein, also der Ansturm, den wir gerade schon verzeichnen, der ist sehr erfreulich und sehr groß. Und deswegen haben wir gerade auch sehr spontan beschlossen, das natürlich auch noch zu verstetigen. Das ist der Tiefkeller. Wir haben hier so eine kleine Lagernische und vermutlich einen alten Zugang hier unten. Und hier sehen Sie die wieder modern vermauerte Tür, interessanterweise mit so einem Portal, auch sehr aufwendig gemacht. Dahinter befand sich noch eine Vermauerung, die relativ massiv war und die dann offensichtlich statische Gründe hatte, die eingebracht zu werden. Das ist offenbar passiert, als die beiden Häuser nicht mehr demselben Besitzer gehörten. Möglicherweise auch erst im 19. Jahrhundert, 1807, sind ja die beiden Häuser in der Mitte geteilt worden, und dann hat natürlich auch der Verbindungsgang keine große Relevanz mehr, denn der Nachbar möchte sicher nicht, dass sie dann noch bei ihm im Keller marschieren.
2: Die Sonderführung durch den Keller von Luthers Elternhaus soll also keine Eintagsfliege bleiben und wird höchstwahrscheinlich in nächster Zeit regelmäßig angeboten. Doch auch die Ausstellungsräume eine Etage höher haben viele interessante Details über die Luthers zu bieten. Das Museum gegenüber sowieso. Und das nicht nur am Tag des offenen Denkmals. 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

0: 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Am 26. Juli um 17 Uhr beginnt ein Orgelkonzert mit Kirchenmusikdirektor Thomas Ennenbach in der Marktkirche St. Andreas in der Lutherstadt Eisleben. Thema Giganten des Barocks, Bach und Händel sowie Verehrer. Der Eintritt kostet 10 Euro im Vorverkauf. Schüler bis 18 Jahre brauchen nichts bezahlen. Am 27. Juni wird in der Zeit von 9:30 Uhr bis 18 Uhr zum Tag der Berg- und Hüttenleute an den Schmidtschacht Helbra eingeladen. Mit dem Comedy-Programm Dicke Luft und kein Verkehr 4, Frauentausch, gastieren Künstler des bekannten Klacktheaters im Hof der Mansfelder Gewerke in Bendorf. Termin ist der 6. Juni, Einlass ab 17 Uhr, Beginn 18 Uhr, Eintritt 25 Euro. Der Kartenverkauf ist unter der eingeblendeten Telefonnummer möglich. 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

0: Hallo und herzlich willkommen, liebe Zuschauerinnen und Zuschauer, bei Punktum, Ihrem regionalen Fernsehprogramm, zu einer weiteren Ausgabe von Zu Gast. Und ich freue mich heute hier im Studio Heidemarie Beleta begrüßen zu können. Sie ist die Vorsitzende der Frauen-Selbsthilfe-Krebs-Gruppe Hedstedt. Herzlich willkommen hier bei uns im Studio. Wir haben Sie und Ihre Tätigkeit jetzt in diesem Frühjahr kennengelernt, relativ intensiv, denn es gab auch ein Jubiläum, 25 Jahre gibt es diese Gruppe. Und da gab es auch einige Aktivitäten mit Punktum zusammen. Aber ich will dem gar nicht vorgreifen, denn ich denke, wir bleiben bei dem bewährten Ablauf, dass ich Ihnen am Anfang erstmal Gelegenheit gebe, sich mal kurz vorzustellen. Wer ist denn Heidemarie Beleta und wie ist sie das geworden, was heute ist?
1: Ja, meinen Namen hatten Sie ja schon erwähnt. Ich bin 2012 an Brustkrebs erkrankt und habe das ganze Programm der Therapien mitgenommen, was mich natürlich sprichwörtlich an die Wand gefahren hat. Und ich habe mir damals geschworen, wenn ich heil aus dieser ganzen Angelegenheit herauskomme, dann gebe ich all denen und die es brauchen, was zurück, die mir damals so geholfen haben. Und deswegen bin ich dann auch ein Jahr später, nachdem die Therapien abgeschlossen waren, in eine Selbsthilfegruppe gegangen hier in Hedstedt. Ich hatte mich erkundigt und bin seitdem dort auch ansässig und aktiv. Als dann 2018 unsere Vorsitzende verstarb, übernahm die Frau Schönau als Vorsitzende dann das Ruder und ich habe mich dazugesellt als Stellvertreterin, weil ja für so eine Gruppenleitung immer drei Leute erforderlich sind. Und seitdem leiten wir jetzt auch mit einer neuen Mitstreiterin, der Frau Teutsch, diese Gruppe.
0: Ja, wir hatten ja den ersten Beitrag, den wir da zusammen gemacht haben. Da ging es um die Würdigung dieser 25 Jahre. Das war im Kolpingwerk, eine Veranstaltung dazu. Vielleicht noch ein paar Sätze. Wer ist denn alles dabei bei der Gruppe? An wen richtet sich die? Und was ich da auch gelernt habe, das ist ja ein bisschen hierarchisch eingebunden. Es gibt einen Landesverband etc.
1: Es gibt einen Landesverband. Wir sind eingebunden in den Landesverband Sachsen-Anhalt. Und dieser Landesverband ist in dem Bundesverband, der ansässig ist in Bonn. Das ist eine Organisation, die auch in diesem Jahr ihr 50-jähriges Jubiläum feiert. Da sind wir ganz glücklich drüber. Und die wird richtig gut gefeiert. Am 28. August treffen wir uns alle auf dem Domplatz. Und das wird ein Riesenfamilienfest, zu dem wir herzlich einladen.
0: Also das ist da schon eine lange Geschichte, hier ja auch. Ja. Die Intention, warum man sich trifft, ist natürlich erstmal der Austausch, aber auch Informationen, vermute ich mal, über Therapien etc. pp.
1: Das ist richtig. Unser Motto lautet ja, auffangen, informieren und begleiten. Also auffangen nach dem Schock der Diagnose, informieren über die Zeit hin, was die Therapien betrifft und aus eigenen Erfahrungen berichten und einfach füreinander da sein.
0: Sie sprachen ja selbst von Ihrer eigenen Diagnose Brustkrebs. Das ist ja meines Wissens ja, glaube ich, die häufigste Krebsart, die von den Frauen betroffen sind. Aber das ist nicht so eng gefasst, ja?
1: Nein, wir haben vorrangig natürlich gynäkologische Erkrankungen, weil sich unsere Vorträge und so weiter auch danach richten. Aber wir sind offen für jeden.
0: Mhm. Wie sind Sie denn jetzt
1: sozusagen? Wir sind in der Gruppe etwa in unserer Gruppe 25.
0: Mhm. Mhm. Ich war ja dabei bei dieser Veranstaltung und die Landesvorsitzende Frau Marsch.
1: Frau Marsch, ja.
0: Die war auch sehr begeistert darüber, dass es so lange und so kontinuierlich diese Gruppe existiert, sogar im Gegensatz zu anderen noch im Wachsen begriffen ist.
1: Ja.
0: Und das ist dann doch schon was Besonderes.
1: Ja, das ist. Wir sind ein gutes Team als Gruppenteam, aber auch unsere Teilnehmerinnen der Gruppe sind sehr aktiv mit neuen Ideen oder wenn es mal darum geht, irgendwo hinzufahren. Also da haben wir viel Unterstützung in der Gruppe oder um einen Kuchen zu backen. Also das ist.
0: Da sprechen Sie das an, also dass es nicht nur um das Medizinische, um das Fachliche geht, um was weiß ich, auch vielleicht um irgendwelche Unterstützungsgelder oder sonst was da alles möglich wäre. Ja. Sondern auch das Zusammensein, das auch mal von dieser Situation mal abgelenkt werden durch Aktivitäten. Das ist erstmal richtig, ja?
1: Das ist richtig. Das ist eigentlich unser Hauptanliegen, mal so für 2 Stunden vielleicht gar nicht an Krebs zu denken, aber an anderer Stelle natürlich dann auch besondere

0: Dinge zu informieren. Wir hatten ja schon das Sanitätshaus Klins bei uns, die dann für die neuesten Heilmittelzwecke zuständig waren und uns da gut informiert haben.
1: Da war ja auch eine kleine Demonstration, dass dort im Rückblick gezeigt wurde, dass die Aktivitäten ja vielschichtig waren, was alles so gemacht wurde. In den letzten Jahrzehnten kann man ja in dem Fall dann schon sagen. Aber kurz danach gab es eine, ich finde, Besonderheit und eine besondere Sache, nämlich so ein Buddy-Painting-Projekt, was dann im Kunstzuckerhut vorgestellt wurde. Und bevor wir da jetzt drüber reden, schauen wir uns einfach mal den Beitrag an, den wir vor einigen Wochen gemacht haben und der sich auf dieses Ereignis bezieht. Also, wie man früher mal gesagt hat, das ist halt anders, aber Mats ab.
2: Am Abend des 10. Aprils wurde im Hettstedter Kunstzuckerhut die Ausstellung Krebs, na und, welche Bilder vom Bodypainting enthält, eröffnet.
3: Ich freue mich, Sie alle hier heute begrüßen zu können zu unserer zweiten Ausstellung in diesem Jahr. Und vielleicht ganz kurz, ich bin ganz besonders erfreut darüber, dass diese Ausstellung zustande gekommen ist und wie die Ausstellung zustande gekommen ist. Vielleicht die Anekdote, wir haben letztes Jahr zum Museumstag im August im Mansfeld-Museum hatten wir, der Kunstzuckerhut und die Krebsfrau in Hettstedt, einen gemeinsamen Stand nebeneinander. Wir sind ins Gespräch gekommen und da ging es darum, dass eben dieses Thema Krebs ja immer noch so ein bisschen tabuisiert wird, dass aber auch da ganz viel Aktivitäten gemacht werden, Öffentlichkeitsarbeit betrieben wird, ja, um dieses Thema ins richtige Licht zu rücken. Und da kam das Gespräch auf diese Ausstellung, die heute hier hängt. Ja, es kam dann so, sie hat uns einen Kalender in die Hand gedrückt und wir haben gesagt, wir sehen mal, was wir machen können.
2: Katrin Marsch, Vorsitzende vom Frauenselbsthilfe-Krebs-Landesverband Sachsen-Anhalt e.V., verriet uns Näheres.
4: Die Ausstellung Krebs, na und? War ein Projekt zu unserem 30-jährigen Bestehen des Landesverbandes 2022. Und die Idee stammte zwar nicht von uns, die wurde schon mal im Landesverband Sachsen umgesetzt mit dem Bodypainting, aber wir haben die aufgegriffen. Die künstlerische Gestaltung hat die Silke Kirchhoff übernommen, das ist die Vize-Weltmeisterin im Bodypainting. Und die Fotos hat der Markus Andreas Mohr aus Halle gemacht. 12 Frauen haben sich bereit erklärt, an diesem Projekt mitzuarbeiten, wurden dann im Jahr 2022 im Juni in einer Woche von der Silke Kirchhoff künstlerisch gestaltet und sollen eigentlich unsere Lebensfreude ausdrücken. Unser Motto ist ja mutig, bunt, aktiv und das ist auf den Bildern sehr gut zu sehen. Die Bilder sind bunt. Es gehört Mut dazu, sich so zu präsentieren und aktiv sind wir sowieso. Das merkt man ja mit unseren ganzen Aktivitäten und Veranstaltungen, die wir ringsherum machen. Ja, die Motive wurden von den einzelnen Teilnehmerinnen selbst gewählt. Beziehungsweise die Silke Kirchhoff hat abgefragt nach Interessen, nach Farbwünschen, nach Hobbys und so weiter und hat daraus dann ein Motiv erstellt, welches die Teilnehmerinnen dann nehmen konnten oder auch nicht nehmen konnten. Und dann wurden, wie gesagt, diese Bilder gestaltet. Es gibt diese Halbkörper-Paintings und es gibt Ganzkörper-Paintings. Es ist eine anstrengende Sache gewesen. Es war auch extrem warm an dem Tag, als wir das gemacht haben. Wir mussten also aufpassen, dass uns die Farbe nicht davon lief. So ein Halbkörper-Painting dauert circa 4 Stunden, Ganzkörper 6 Stunden, 5-6 Stunden. Und anschließend kam der Fotograf und hat fotografiert. Und er hat von jeder Frau im Schnitt zwischen 90 und 100 Fotos gemacht, von denen dann die Bilder ausgewählt wurden, die dann letztendlich in der Ausstellung zu sehen sind. Die erste Idee war ein Kalender, den wir auch gemacht haben, ein Dauerkalender mit allen 12 Motiven. Und danach kam dann die Idee, eine Ausstellung draus zu machen, die dann mittlerweile auch sehr heiß begehrt ist. Die ist also im Land Sachsen-Anhalt unterwegs. Wir waren schon im Ministerium für Gesundheit in Magdeburg. Wir waren in Reha-Kliniken, wir waren auch schon überregional zu sehen, zum Beispiel beim Pflegekongress in Heidelberg 2023, in der Uniklinik in Greifswald, in der Uniklinik in Düsseldorf. Also wie gesagt, die Ausstellung ist heiß begehrt. Wir haben mittlerweile 3 Stück, die quer durchs Land ziehen.
2: Musikalisch umrahmte Michael Seemann von der Musikschule Mansfeld-Südort die Vernissage.

Die Ausstellung Krebs, na und? Kann auch bis zum 20. Mai diesen Jahres, Dienstag bis Samstag, 10 bis 16 Uhr, im Kunstzuckerhut Hettstedt besichtigt werden.

0: So, jetzt haben wir das gehört. Die Ausstellung ist ja jetzt inzwischen schon wieder durch. Was passiert damit? Wie geht das weiter? Und gibt es andere Projekte?
1: Ja, das ist ja eine Wanderausstellung und wenn Interesse besteht, dann verleihen wir die dorthin. Diese Ausstellung geht als nächstes nach Wittenberg und die Wanderausstellung über die Wanderung als solches, die hängt jetzt im Marienstift in Magdeburg. Es gibt eine neue Ausstellung innerhalb unseres Netzwerkes und zwar die Männer mit Brustkrebs. Die haben jetzt auch eine initiiert und das ist geplant, dass die als nächstes im Klinikum in Sangerhausen hängen wird.
0: Das wäre ganz interessant, ja. Es ist ja, firmiert ja unter Frauenselbsthilfe.
1: Ja, das ist ein Netzwerk in
0: Ja, aber
1: unserem
0: wie ist das
1: Verband.
0: mit den, gibt es eine entsprechende Männergruppe oder
1: Genau,
0: wie?
1: die sind richtig ein Netzwerk Männer mit Brustkrebs. Die treffen sich vorrangig online und einmal im Jahr meines Wissens auch in Präsenz dann mit Partnern und die tauschen sich eben mehr auf Computerebene aus, auf PC-Ebene, weil ja doch die Masse nicht so viel ist und dadurch solche Gruppen wie hier unter den Frauen nicht möglich sind.
0: Hat sich denn in den Jahren, die Sie jetzt aktiv sind, irgendwas in der öffentlichen Wahrnehmung oder vielleicht auch in der Selbstwahrnehmung geändert? Irgendwie die gesellschaftliche Entwicklung gibt es ja überall.
1: Ja, das schon. Sie geht immer weiter auch und wir haben mittlerweile auch eine Gruppe, die erblich bedingten Brustkrebs hat. Dann haben wir eine Gruppe mit Metastasen, was ja auch immer häufiger ist. Und das Überleben mit Metastasen ist ja heute fast gleichzusetzen wie mit einer Ersterkrankung. Also es gibt schon lange Lebensräume, wo unsere metastasierten Kollegen überleben.
0: Nun gibt es ja auch einen medizinischen Fortschritt, der nicht zu verachten ist,
1: Ja.
0: was jetzt passiert ist, gerade auch bei der Krebsforschung. Zwar wird dann immer wieder mal, wir sind fast im Durchbruch, alles irgendwie in den Griff zu kriegen, so weit wird es wahrscheinlich nie kommen, aber viele Fortschritte sind doch erzielt worden, ja.
1: Auf jeden Fall. Die Aufklärung ist ganz anders. Die Belastungen auch unter den Therapien haben sich gewandelt zum Vorteil. Und das macht sich natürlich auch darin bemerkbar, dass die Leute auch früher zur Krebsvorsorge gehen.
0: Tun Sie es, aber ich denke mal, da sind immer die Männer ein bisschen da
1: Ja, die
0: zurückhaltend,
1: haben es
0: ja.
1: in der Beziehung auch relativ schwierig, weil die Versorgung für Männer mit Brustkrebs doch einige Hürden zu nehmen hat. Ja.
0: Weil man es so nicht auf dem Schirm hat, vielleicht, dass es.
1: Richtig, das ist einem noch ein No-Go, dass man, ja, man kann doch kein Brustkrebs kriegen. Doch, ganz genauso.
0: Ich sprach ja davon, dass es ja einen regen Austausch zum Beispiel mit dem Landesverband gibt,
1: Ja.
0: die. Frau Marsch war ja auch mehrfach hier, hat man ja auch gesehen. Ist es auch so auf einer Ebene mit den Gruppen in anderen Kreisen, sodass man da mal was zusammen macht, oder geht es eher so nach oben und unten?
1: Wir treffen uns ja zweimal im Jahr auf Landesebene mit den Gruppenleitungen. Die werden dort geschult und auch über die neuesten wissenschaftlichen Erkenntnisse informiert. Und das wird dann in die Gruppen weitergetragen. Aber wenn Probleme sind, wir sind, Frau Schönau und ich sind ja auch im Landesvorstand mit tätig, dann sind wir natürlich auch woanders. Also wir sind auch jetzt wieder bei der Gruppe Harzgerode gewesen. Also da ist territorial ein intensiver Austausch möglich.
0: Ja, und das ist ja auch so, man sich vormachen, das wird immer Bedarf geben.
1: Auf jeden Fall, ja.
0: Nun haben wir ja nicht unbewusst das an den Anfang von unseren Filmbeiträgen gestellt, dieses Projekt mit dem Bodypainting. Das ist ja schon wirklich insofern was Besonderes, weil es ja auch in der Vorbereitung einiges erfordert und braucht die
1: Ja.
0: entsprechenden Künstler und so weiter und so fort. Vielleicht von der Warte ein bisschen einfacher, aber vielleicht auch ganz interessant sind zum Beispiel Wanderungen, die sie machen. Da war ja auch jetzt wieder eine. Die war ging los in Stangerode und auch da waren wir mit der Kamera dabei. Und auch das wollen wir uns mal anschauen, einfach um das Ganze ein bisschen lebendiger zu machen. Also kommt der zweite Film heute.
2: Das Reit- und Sporthotel Nordmann in Stangerode war am 4. Mai 2026 Ausgangspunkt zur 13. Wanderung der Hetscheter-Gruppe Frauenselbsthilfe Krebs im Landesverband Sachsen-Anhalt. Und während Wanderfreundin Ursula Westkemper sich um eine gut gehbare Route rings um Stangerode gekümmert hatte, organisierte Heidemarie Pelleter das Drumherum für diesen Wandertag im 25. Jahr des Bestehens der Gruppe.
3: Ein schönes Projekt, gefördert von der AOK, das wir im Landesverband jedes Jahr durchführen. Heute hier in Stangerode, was haben Sie sich vorgenommen?
1: Wir wollen zur schönen Aussicht und zum Rügericht und dann wieder zurück und uns im Anschluss noch den Wildpark anschauen.
3: Worum handeln sich die Gespräche, wenn Sie hier wandern?
1: Auf jeden Fall um gute Laune, um Kraft. Das Projekt heißt ja auch Grenzen überschreiten. Wir überschreiten unsere körperlichen Grenzen und manchmal auch die Landesgrenzen. Wir haben auch eine Mitstreiterin aus Niedersachsen dabei.
3: Was für Frauen sind denn das so in Ihrer Gruppe?
1: Zu 99% betroffene Frauen mit gynäkologischen Erkrankungen, hauptsächlich Brustkrebserkrankungen. Aber wir sind auch offen für andere Erkrankungen, was den Krebs betrifft.
3: Also jeder, der Lust hat, hier mitzumachen, ist willkommen?
1: Jeder. Das ist eine kostenfreie Teilnahme, die jedem offen steht.
2: Auf die Frage, wo kommt ihr denn alle her, wurden unter anderem Orte wie Magdeburg, Jessen, Zeitz und Stendal, aber auch Leipzig genannt. Also war neben Niedersachsen auch Sachsen vertreten. Und auch ein Mann wanderte mit, Projektkoordinator Sven Wagner, den wir fragten, warum die AOK Sachsen-Anhalt solche Initiativen unterstützt.
4: Weil die Selbsthilfe für uns ein ganz wichtiges Thema ist und deshalb haben wir auch gesagt, wenn gute Projekte auch eingereicht werden, natürlich muss das auch alles leitfadenkonform sein, aber das haben wir für uns auch so festgestellt und da freuen wir uns natürlich, wenn Initiativen ergriffen werden, die dazu beitragen, die Selbsthilfearbeit auch wertzuschätzen. Und dass sie auch in der Gemeinschaft hier zusammenkommen, sich austauschen. Und für mich ist es sehr wertvoll, mit ihnen einmal zusammenzukommen, um ein bisschen Strategie auch zu besprechen, aber auch um einen schönen Tag einfach zu haben und das herrliche Wetter hier zu genießen.
3: Ich kann sagen, für Sie ist es heute auch ein schöner Arbeitstag.
4: Absolut.
2: Und dann ging es los, flotten Schrittes und frohen Mutes. Bei dem schönen Frühlingswetter, Balsam für die Seele dieser Frauen, die alle viel schlechtere Zeiten hinter sich gelassen haben.

0: Ja, da sind wir wieder. Also spaßige Sache, ja.
1: Auf jeden Fall. Ja, es ist ja mal daraus entstanden, die eigenen Grenzen zu überschreiten. Und man ist damals ja auch die Landesgrenze, wie im Film gesehen, hat man überschritten. Und es waren auch dieses Mal wieder schöne Wanderungen dabei, so von 15 bis 17 Kilometern.
0: Also das
1: Und
0: ist, da muss man schon richtig fit sein, ja.
1: ja, das fordert schon auch ein bisschen Training vor, ein bisschen Vorbereitung. Aber es werden natürlich Pausen eingebaut und so weiter. Wir sind ja alle oder zu 99% Betroffene und wissen, wovon wir reden. Ja.
0: Sie sind jetzt also eine, Sie sagten ja so über 20
1: 20
0: Frauen,
1: Teilnehmerinnen, ja.
0: ja, Teilnehmerinnen, aber auch in der Gruppe, ja.
1: Ja.
0: Wie läuft das im Alltag? Wie oft treffen Sie sich denn eigentlich?
1: Wir treffen uns einmal monatlich in den Gruppen und das ist in anderen Orten auch so. Das ist so die Regel, dass man sich wenigstens einmal monatlich trifft.
0: Und das ist auch nicht so, wie man es bei anderen manchmal leider fährt, dass dann ein paar de facto dabei sind, aber also rein technisch dabei sind, aber de facto gar nicht so kommen, also sind schon
1: Das sind
0: aktive
1: ganz wenige.
0: Mitglieder,
1: Das liegt dann wirklich daran, wir haben ja auch
0: ja.
1: Teilnehmerinnen, die arbeitsmäßig sehr eingebunden sind. Und da wird es dann seltener, aber die meisten kommen regelmäßig.
0: Das sind dann sozusagen die normalen Versammlungen, wo man austauscht, was ist Neues.

0: gibt, etc. pp.
1: Genau.
0: Und solche Dinge, wie wir in den Filmen gesehen haben, sind dann so ein bisschen so die Höhepunkte. Ja?
1: Das ist ein Projekt, das ist ein Landesprojekt, was einmal jährlich stattfindet seit 14 Jahren. Und das ist natürlich nicht regelmäßig, ja, denn das erfordert ja auch ein paar Finanzen. Man muss ja dann irgendwo auch unterkommen, verpflegt werden und die Wanderungen müssen organisiert werden und so weiter. Das ist einmal. Und da kommen aber aus dem gesamten Landesverband die Teilnehmer dazu.
0: Also war es das für dieses Jahr?
1: Oder mit der Wanderung, ja.
0: Ja, mit der Wanderung, ja, aber mit anderen Aktivitäten ist da noch was geplant. Wir haben ja gehört, dieses große Treffen im August.
1: Genau. Ja, wir haben jeden Monat unser Programm, wie unsere Ortsgruppe Hatchet jetzt zum Beispiel wandern im Juni, jetzt wieder am 3. Juni, also eine kleine Wanderung um Mansfeld herum geplant. Wir haben eine Wahl noch dieses Jahr auszustehen und unser großer Höhepunkt immer am ersten Mittwoch des Oktobers haben wir unseren Lucia-Tag, der in der Kirche hier in der Gangolfkirche stattfindet.
0: Lucia, ich habe gesagt, Lucia Lichtfest.
1: Ganz sowas. Genau. Ja. Lucia, die Lichtheilige, das ist unsere Schutzpatronin sozusagen.
0: Ich dachte mal, die ist im Dezember dran.
1: Die ist eigentlich im Dezember dran, aber Regine Hildebrand, die hat das damals ins Leben gerufen unter dieser Schirmherrschaft. Und seitdem wird immer am 1. Oktober, beziehungsweise in der ersten Woche im Oktober, wird das Lucia-Fest in vielen Orten auch gefeiert und auch dieses Jahr wieder bei uns.
0: Ja, jetzt haben wir einiges gehört über die Selbsthilfegruppe und wie sie aktiv ist hier in Hettstedt, wobei die ja dann wahrscheinlich so Einzugsgebiet ist es dann der Altkreis? Oder?
1: Ja, wo die Leute, wie sie rankommen, ja, das entscheiden sie selbst.
0: Harzgerode
1: gibt es eine Gruppe, ja, und dann gehört es von unserer Seite dann hier erstmal schon ein bisschen auf. Halle wäre dann das nächste.
0: Also es ist praktisch so ungefähr der Landkreis schon.
1: Genau, ja, in Köthen gibt es noch eine Gruppe.
0: Wenn man es nicht so ernst nimmt, vermutlich.
1: Ja. Nein, also wenn die Leute rankommen, ist das kein Problem. Also da setzen wir keine Grenzen.
0: Wir haben ja eigentlich nur immer Erfolg wünschen bei ihrer weiteren Tätigkeit, denn ich denke mal, das macht ja dann Mut, dass man mit Gleichgesinnten zusammen ist, sich austauschen kann. Und das ist ja der ganze Hintergrund, warum es Selbsthilfegruppen für die unterschiedlichsten Bereiche gibt. Also vielen Dank erstmal bis dahin. Und vielleicht noch zum Abschluss eine Frage. Was würden Sie sich denn wünschen für die nächste Zeit, für die nächsten Jahre? Natürlich könnt ihr jetzt sagen, alle werden gesund. Da wollen wir uns nicht vormachen, das wäre ziemlich...
1: Das wäre ein Wunsch, ja.
0: Aber unterhalb dieser vielleicht nicht ganz so realistischen Ebene, was würden Sie sich denn wünschen für Ihre Gruppe, für Ihre Zusammenarbeit mit anderen, mit innerhalb dieser selbigen und?
1: Dass es einfach so bleibt, dass wir, wie Sie schon sagten, gesund bleiben, ja, oder werden. Und dass der Zusammenhalt weiterhin so, dass auch jüngere Leute wieder Mut finden, mehr Verantwortung zu übernehmen, Gruppen zu übernehmen. Wir haben ja auch in unserem Verband diesen Selbsthilfecoach. Das heißt, über den Verband werden Ehrenamtliche ausgebildet an 4 Wochenenden, die dann auch den Mut haben, eine Gruppe zu übernehmen. Dass das Gruppenwachstum wieder ein bisschen steigt auf Landesebene.
0: Und wir machen das ja das Ganze, um Ihre Arbeit vorzustellen. Und es ist ja durchaus vorstellbar, dass die ein oder andere Betroffene jetzt diesen Beitrag sieht und sagt, Mensch, ich würde mal gerne in Kontakt kommen. Wie kann sie das?
1: Auf jeden Fall. Wir haben Flyer ausliegen unten bei der Stadt in Hettstedt und auch in einigen anderen. Und natürlich auch selbstverständlich dann über Telefon. Frau Schöner oder ich sind jederzeit bereit.
0: Also einfach im Bürgerbüro nachfragen.
1: Ganz genau, da liegen unsere Flyer.
0: Gut, okay, dann danke ich Ihnen, wünsche Ihnen weiter viel Erfolg bei Ihrer Arbeit in dieser Selbsthilfegruppe und ich denke mal, wenn wieder interessante Aktivitäten da sind, die im Zusammenhang stehen mit Ihrer Gruppe, dann kann ich mir durchaus vorstellen, dass auch Punktum mal wieder dabei ist und wir darüber berichten. Also vielen Dank fürs Kommen und viel Erfolg bei Ihrer Arbeit.
1: Vielen Dank.
0: Und vielen Dank bei Ihnen auch, liebe Zuschauerinnen und Zuschauer, dass Sie dran geblieben sind und ich hoffe, Sie schalten auch das nächste Mal wieder ein, wenn es heißt, zu Gast bei Ihrem Punkt um Fernsehen. Dankeschön.

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Der Bergbau war einst der Motor einer ganzen Region und damit natürlich auch der Stadt Sangerhausen. Heute ist es nur noch eine Tradition, die gepflegt werden sollte und auch wird. Damit passte es inhaltlich hervorragend zum Tag des offenen Denkmals, der ja seit 1993 immer am zweiten Sonntag im September stattfindet. 2018 fiel nun auch das Datum der Ladehebung in der Berg- und Rosenstadt auf diesen Tag. Und so waren die Mitglieder der Bürgergruppe, die diese Veranstaltung organisieren, gespannt, wie viele Leute den Weg zum Kumpelplatz am Bergmann finden würden. Und die kamen auch, einzeln oder in kleinen Grüppchen, aus dem Wohngebiet, aber auch darüber hinaus. Kuchen und Kaffee sowie die zugegeben recht schwierigen Fragen eines bergmännischen Quiz ließen den Nachmittag gemütlich beginnen. Für die kleineren Gäste war wie gewohnt die Kriechstrecke des Röhrichschachtes aufgebaut und an einer Süßigkeitenwurfmaschine war Reaktion und Geschicklichkeit gefragt. Groß und klein konnten ihre Treffsicherheit beim Einschlagen eines Nagels beweisen. Musikalisch umrahmt wurde der Nachmittag von der Schalmeienkapelle der Freiwilligen Feuerwehr Martinsried.

0: Erstmals hatte in diesem Jahr Dirk Fuhlert die Moderation der Veranstaltung übernommen und führte unterhaltsam durch den Ablauf. Dabei begrüßte er am Mikrofon den Chef der Bürgergruppe Hans Grabowski, aber auch den Ehrengast, das Bundestagsmitglied Thorsten Schweiger. Der erinnerte sich an die Anfänge und seine Zweifel zum Vorhaben.
1: Und ich gebe zu, als wir uns im Frühjahr 2007 getroffen haben, ja, Herr Grabowski, da haben wir beide nicht dran geglaubt, dass das was wird. Denn wir haben zum ersten Mal damals von der Stadt gesagt, wir lassen die Bürger planen. Und aus der ersten Runde, der Planungsrunde, bin ich rausgegangen und habe gesagt, das wird nie was. Die eine wollten Hecken, die andere wollten Bänke. Bänke sollte es nicht geben, dann sollte es Spielgeräte geben. Und ich gebe zu, ich habe mich geirrt. Und ich bin froh, dass ich mich geirrt habe, denn nicht umsonst können wir heute zum 11. Mal hier stehen. Und es ging dann auch 2007 sehr, sehr schnell. In nur 3 Monate Bauzeit haben wir das gemeinsam mit der Bürgergruppe getan. Und ich bin außerordentlich froh, dass das heute nach 11 Jahren immer noch ein guter Anlass ist, hier ein kleines Fest zu feiern.
0: Viele Sponsoren hatten die Bürgergruppe unterstützt, darunter die Bundestagsfraktion der Partei Die Linke, die fast auch schon traditionell einen Scheck überreichte. Da der Schatten, der astronomisch exakt auf die Decke Mitte des Schachtes fallen sollte, durch die vorüberziehenden Wolken nicht immer gut zu sehen war, half eine Funkuhr auf die Sekunde genau, um 15 Uhr den Schacht zu öffnen und die Bergmannslade, einen großen wasserdichten Koffer, herauszuholen.

0: Nach dem Auspacken des Inhaltes hatten die Gäste wie jedes Jahr die Gelegenheit, ausgiebig die einzelnen Stücke zu begutachten, bevor dann kurz vor 16 Uhr alles wieder verpackt wurde. Einige neue Gegenstände, darunter eine Flasche Schachtschnaps, die noch original aus den 70er Jahren stammt, werden nun ebenfalls in der Lade aufbewahrt. Etwa eine Stunde, nachdem der Koffer ans Tageslicht gehoben wurde, verschwand er wieder im Schacht, um hoffentlich in 365 Tagen erneut im Mittelpunkt des Interesses zu stehen. Es ist eine interessante Möglichkeit, Tradition zu pflegen und hätte sicherlich auch Napjan und Neuke gefallen, die in Hettstedt an den Beginn des Bergbaus in der Region erinnern. Das Denkmal stand zwar nicht auf dem Programm, aber 15 weitere Möglichkeiten luden die Neugierigen in der Kupferstadt ein. Für manche besonders interessant, der Blick in den sogenannten Franzosenturm, exakter der Brücktorturm, der irgendwann einmal zum Ensemble für die Ausstellung der Handwerkerutensilien der alten Meister gehören soll. Noch wartet jede Menge Arbeit. Ein anderer interessanter Turm ist das Seigertor. 33 Meter hoch, einst Teil der Stadtbefestigung, wurde es 1537 zu einem Torturm umgebaut, erlitt 1651 starke Brandzerstörungen und entstand 1722 in seiner heutigen Gestalt wieder neu. Alt und jung erklomm die Wendeltreppe und genoss den Ausblick. Viele waren von der Ausstellung des Fotoclubs Hettstedt überrascht, die andere Sichten auf Hettstedt ermöglichte. Wer an der Außenfassade die große Wappenplatte schon bewundert hatte, erfuhr drinnen, dass es sich nur um eine Nachbildung handelte. Das Original lagert nämlich im Turm. Wer ganz nach oben kletterte, konnte interessante Fakten zur Uhr erfahren, die dem Turm höchstwahrscheinlich den Namen gab. Denn dieser leitet sich vom mansfeldischen Ausdruck Seier für Uhr ab. Doch nicht nur in Hettstedt waren die Bürger und Gäste in den Denkmälern unterwegs, wie wir mit der Kamera dokumentieren konnten.
1: Auch auf dem Gelände des ehemaligen Schmidt-Schachtes in Helbra war an diesem Sonntagmorgen Betrieb. Der gleichnamige Verein hatte gemeinsam mit der Wipperliese zum Tag des offenen Denkmals etwas ganz Besonderes organisiert.
2: Als Highlight des diesjährigen Denkmalstages lassen wir die Wipperliese ein paar Kilometer mehr fahren, als sie bisher gefahren ist. Bisher ist sie ja bis Kloster Mansfeld gefahren. Und unser Traum war es immer, unser Museum, den Schmidt-Schacht, die Erlebniswelt Kupfer hier in Helbra, anzubinden an die Wipperliese.
3: Warum ist das so wichtig für Sie?
2: Weil wir denken, wir haben hier Großartiges geleistet und wollen es eigentlich nicht nur für uns gemacht haben, sondern für die ganze Region oder überregional. Und wir haben sehr hohen Zuspruch oder sehr großen Zuspruch. Und das ist ein Highlight, wo wir sagen, das gehört eigentlich zum touristischen Konzept für eine Entwicklung, damit eben angefangen von Wippra mit seiner Brauerei, mit dem Staudamm, mit der Rodelbahn, über Vatterrode, die Pioniereisenbahn, Mansfeld, das Luthermuseum, das Schloss, Kloster Mansfeld mit der Bergwerksbahn und letztendlich wir mit unseren Ausstellungen für Bergbau und Hüttengeschichte, dass es ein roter Faden ist, der sich so durchzieht. Und wir haben es jetzt geschafft nach ganz schönen Schwierigkeiten am Anfang. Aber wir haben es, wie gesagt, geschafft. Und ab nächstes Jahr, ab Frühjahr, wenn der neue Fahrplan raus ist, dann gibt es auch das routinemäßig, dass dann öfters gefahren wird, nicht nur einmal.
1: Und dann ging's los. Mit Start am Bahnhof Kloster Mansfeld, über Bendorf, durch Helbra zum neuen Haltepunkt am ehemaligen Schmidt-Schacht. Weil dies eine Premiere nach vielen Jahren Stillstand war, wollen wir Ihnen ein paar Bilder von der Strecke nicht vorenthalten.
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Mit Spannung wurde die Wipperliese am Schmidtschacht erwartet. Von Vereinsmitgliedern, zahlreichen Gästen und der versammelten regionalen Presse. Circa 15 Minuten war der vollbesetzte Triebwagen unterwegs gewesen. Die Genehmigung beim Landesbevollmächtigten für Bahnaufsicht dafür einzuholen, dauerte entschieden länger und wurde erst Stunden vor dem Start erteilt.

0: Wie war denn die Fahrt?
1: War wunderbar. Es war besonders ein Erfolg, dass wir die Fahrt ermöglichen konnten. Und wir möchten uns hier ganz herzlich bei der Kreisbahn Mansfelder Land bedanken, besonders bei Herrn Kellner, der hier viel Kraft reingesteckt hat, die Strecke frei zu machen. Und mit der Zahl 75, die hergefahren sind, sind wir eigentlich stolz. Wir hatten ja erst die Möglichkeit, in den letzten Stunden eigentlich nochmal richtig Werbung zu machen, weil die Strecke von der Bahnbehörde erst am Freitag um 15 Uhr freigegeben wurde.
2: Froh, dass alles wie geplant geklappt hatte, war auch Gerhard Kellner, Geschäftsführer der Kreisbahn Mansfelder Land, die als wichtigster Partner des Projektes agierte.
3: Naja, wir sind ja nur 20 Jahre hier die Strecke nicht mehr gefahren. Früher nur im Güterverkehr und jetzt Personenverkehr. Von der Sanierung der Strecke zur Beräumung bis hin zur Genehmigung durch die Landesbehörde. Es war schon anspruchsvoll, möchte ich es zumindest voll nennen.
0: Soll das heute eine Eintagsfliege bleiben?
3: Wir hoffen nicht. Wir sind vom Verein hier Schmidtschacht, wie auch MBB, uns einig, dass wir das wiederholen wollen. Sinnvoll über Termine wollen wir uns in Nähe verständigen.
2: So oft wie in Zeiten, als auf dem Gleisanschluss sämtliche Güter für den Schmelzvorgang auf der Hütte, wie beispielsweise große Mengen Koks, transportiert wurden, wird die Wipperliese hier sicher nicht fahren. Zu besonderen Anlässen aber auf jeden Fall. Nach 15 Minuten Aufenthalt ging es dann schon wieder zurück nach Kloster Mansfeld. Schließlich wollte man ein paar Stunden später noch ein zweites Mal zum Schmidtschacht aufbrechen.
0: Warum sind Sie heute hier? Wegen Tag des offenen Denkmals.
4: Und wir wollten hier uns mal den Schmidtschacht ansehen und die ganzen Anlagen von der Kuhhütte ehemals. Und das interessiert uns. Und nachher wollen wir noch weiter nach Eising in der Annekirche und zu den
5: Zellen. Und dann wollen wir noch in die Malzscheune,
4: wo die Tellersammlung
5: ausgestellt ist.
0: Respekt, Sie sind also wirklich richtig heimatinteressiert.
4: Jawohl, wir sind schon...
2: Das war auch die Intention von Detlef Schulze. Doch der hatte noch ganz andere Ambitionen.
0: Jetzt haben wir ja jemanden, der spontan Interesse an dem Verein hier vom Schmidtschacht bekundet. Warum?
6: Na, ich habe mal hier gearbeitet, so 79 bis 83.
0: Also in einer richtig aktiven Zeit sozusagen.
6: Ja, in der Möllerung und auf der Gicht durfte ich da mal ein Dreivierteljahr aushelfen. Hm. Ja, ich war EOS-Schüler bis zur Fahne.
0: Das haben ja viele gemacht,
6: ja,
0: genau.
6: Da habe ich hier geholfen. Nach der Fahne hatte ich noch mal 4 Monate. Und dann in den Sommerferien, also in der Semesterzeit.
0: Hm. Also wertvolles Fachwissen, was eigentlich hier gefragt ist.
6: Naja, so genau ist es noch nicht. Aber wenn tatsächlich der Förderverein tatsächlich richtig Spaß macht, ja, warum sollte man nicht da Mitglied werden, beziehungsweise ein bisschen helfen? Denn irgendwie ist es ja Geschichte.
2: Das sahen auch der kleine Tom und sein Papa so, die sich auf dem Förderturm ganz nach oben wagten. Nach Mansfeld fuhr die Wipperliese an diesem Tag nicht, doch auch dort gab es am Tag des offenen Denkmals Interessantes zu entdecken. So wurde beispielsweise im Museum Luthers Elternhaus zu Sonderführungen durch den normalerweise nicht zugänglichen Keller der Luthers eingeladen. Das Interesse war riesig und Historiker Mirko Gutjahr bemühte sich während eines kleinen Vortrages, alle Fragen der Besucher zu beantworten. So zum Beispiel, wozu dienten die Keller und was hat es mit der vermauerten Tür im Keller von Luthers Elternhaus auf sich?
7: Ja, wir haben ja heute den Tag des offenen Denkmals und erleben, was verbindet. Da passt natürlich sehr schön der Untergrund Mansfelds dazu, denn die Kelleranlagen in Mansfeld sind sehr, sehr spannend. Wir hatten ja vor einigen Jahren ein kleines Projekt mit zwei Damen, Frau Kunert und Frau Schmidt, die hier in Mansfeld sich mit den Kellern in Mansfeld beschäftigt haben und dort einmal versucht haben, den Untergrund Mansfeld und die Baugeschichte der Stadt nachzuempfinden. Und tatsächlich haben wir einige spannende Ergebnisse, die ich heute auch im Rahmen des Tag des offenen Denkmals vorstellen will. Natürlich im Zentrum steht für uns als Stiftung Luther Gedenkstätten natürlich der Keller des Luther Elternhauses, der aber genau diese ganzen Punkte, die ich heute auch erzähle, vereint. Also wir haben hier ganz alte Kelleranlagen, die noch älter sind als das Lutherhaus selbst. Wir haben hier einen unterirdischen Gang, der die beiden Häuser miteinander verbindet. Sie kennen sich ja die ganzen Sagen, die auch Schloss und Stadt miteinander mit Gängen verbunden sieht oder bis nach Eisleben reicht und ähnliches mehr. So schlimm ist es hier in Mansfeld nicht. Aber es gibt tatsächlich Gänge, die verschiedene Häuser miteinander verbinden. Und dieser Gang zeigt, dass die beiden Häuser ursprünglich mal zusammen gestanden haben, dass die beiden ursprünglich mal einen Baukomplex gebildet haben und das Anwesen der Luthers in Anfang des 16. Jahrhunderts viel, viel aufwendiger und viel repräsentativer war, als wir das bislang geglaubt haben.
0: Das ist ja heute erstmalig die Begehung. Soll das eine Eintagsfliege bleiben, oder?
7: Nein, also der Ansturm, den wir gerade schon verzeichnen, der ist sehr erfreulich und sehr groß. Und deswegen haben wir gerade auch sehr spontan beschlossen, das natürlich auch noch zu verstetigen. Das ist der Tiefkeller. Wir haben hier so eine kleine Lagernische und vermutlich einen alten Zugang hier unten. Und hier sehen Sie die wieder modern vermauerte Tür, interessanterweise mit so einem Portal, auch sehr aufwendig gemacht. Dahinter befand sich noch eine Vermauerung, die relativ massiv war und die dann offensichtlich statische Gründe hatte, hier eingebracht zu werden. Das ist offenbar passiert, als die beiden Häuser nicht mehr demselben Besitzer gehörten. Möglicherweise auch erst im 19. Jahrhundert, 1807, sind ja die beiden Häuser in der Mitte geteilt worden, und dann hat natürlich auch der Verbindungsgang keine große Relevanz mehr, denn der Nachbar möchte sicher nicht, dass sie dann noch bei ihm im Keller marschiert.
2: Die Sonderführung durch den Keller von Luthers Elternhaus soll also keine Eintagsfliege bleiben und wird höchstwahrscheinlich in nächster Zeit regelmäßig angeboten. Doch auch die Ausstellungsräume eine Etage höher haben viele interessante Details über die Luthers zu bieten. Das Museum gegenüber sowieso. Und das nicht nur am Tag des offenen Denkmals. 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

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Am 26. Juli um 17 Uhr beginnt ein Orgelkonzert mit Kirchenmusikdirektor Thomas Ennenbach in der Marktkirche St. Andreas in der Lutherstadt Eisleben. Thema Giganten des Barocks, Bach und Händel sowie Verehrer. Der Eintritt kostet 10 Euro im Vorverkauf. Schüler bis 18 Jahre brauchen nichts bezahlen. Am 27. Juni wird in der Zeit von 9:30 Uhr bis 18 Uhr zum Tag der Berg- und Hüttenleute an den Schmidtschacht Helbra eingeladen. Mit dem Comedy-Programm Dicke Luft und kein Verkehr 4, Frauentausch, gastieren Künstler des bekannten Klacktheaters im Hof der Mansfelder Gewerke in Bendorf. Termin ist der 6. Juni, Einlass ab 17 Uhr, Beginn 18 Uhr, Eintritt 25 Euro, der Kartenverkauf ist unter der eingeblendeten Telefonnummer möglich. 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

0: Hallo und herzlich willkommen, liebe Zuschauerinnen und Zuschauer, bei Punktum, Ihrem regionalen Fernsehprogramm, zu einer weiteren Ausgabe von Zu Gast. Und ich freue mich heute hier im Studio Heidemarie Beleta begrüßen zu können. Sie ist die Vorsitzende der Frauen-Selbsthilfe-Krebs-Gruppe Hedstedt. Herzlich willkommen hier bei uns im Studio. Wir haben Sie und Ihre Tätigkeit jetzt in diesem Frühjahr kennengelernt, relativ intensiv, denn es gab auch ein Jubiläum, 25 Jahre gibt es diese Gruppe. Und da gab es auch einige Aktivitäten mit Punktum zusammen. Aber ich will dem gar nicht vorgreifen, denn ich denke, wir bleiben bei dem bewährten Ablauf, dass ich Ihnen am Anfang erstmal Gelegenheit gebe, sich mal kurz vorzustellen. Wer ist denn Heidemarie Beleta und wie ist sie das geworden, was heute ist?
1: Ja, meinen Namen hatten Sie ja schon erwähnt. Ich bin 2012 an Brustkrebs erkrankt und habe das ganze Programm der Therapien mitgenommen, was mich natürlich sprichwörtlich an die Wand gefahren hat. Und ich habe mir damals geschworen, wenn ich heil aus dieser ganzen Angelegenheit herauskomme, dann gebe ich all denen und die es brauchen, was zurück, die mir damals so geholfen haben. Und deswegen bin ich dann auch ein Jahr später, nachdem die Therapien abgeschlossen waren, in eine Selbsthilfegruppe gegangen hier in Hedstedt. Ich hatte mich erkundigt und bin seitdem dort auch ansässig und aktiv. Als dann 2018 unsere Vorsitzende verstarb, übernahm die Frau Schönau als Vorsitzende dann das Ruder und ich habe mich dazugesellt als Stellvertreterin, weil ja für so eine Gruppenleitung immer drei Leute erforderlich sind. Und seitdem leiten wir jetzt auch mit einer neuen Mitstreiterin, der Frau Teutsch, diese Gruppe.
0: Ja, wir hatten ja den ersten Beitrag, den wir da zusammen gemacht haben. Da ging es um die Würdigung dieser 25 Jahre. Das war im Kolpingwerk, eine Veranstaltung dazu. Vielleicht noch ein paar Sätze. Wer ist denn alles dabei bei der Gruppe? An wen richtet sich die? Und was ich da auch gelernt habe, das ist ja ein bisschen

0: hierarchisch eingebunden, es gibt einen Landesverband etc.
1: Es gibt einen Landesverband, wir sind eingebunden in den Landesverband Sachsen-Anhalt und dieser Landesverband ist in dem Bundesverband, der ansässig ist in Bonn. Das ist eine Organisation, die auch in diesem Jahr ihr 50-jähriges Jubiläum feiert. Da sind wir ganz glücklich drüber. Und die wird richtig gut gefeiert. Am 28. August treffen wir uns alle auf dem Domplatz. Und das wird ein Riesenfamilienfest, zu dem wir herzlich einladen.
0: Also das ist da schon eine lange Geschichte, hier ja auch. Ja. Die Intention, warum man sich trifft, ist natürlich erstmal der Austausch, aber auch Informationen, vermute ich mal, über Therapien etc. pp.
1: Das ist richtig. Unser Motto lautet ja, auffangen, informieren und begleiten. Also auffangen nach dem Schock der Diagnose, informieren über die Zeit hin, was die Therapien betrifft und aus eigenen Erfahrungen berichten und einfach füreinander da sein.
0: Sie sprachen ja selbst von Ihrer eigenen Diagnose Brustkrebs. Das ist ja meines Wissens ja, glaube ich, die häufigste Krebsart, die von den Frauen betroffen sind. Aber das ist nicht so eng gefasst, ja?
1: Nein, wir haben vorrangig natürlich gynäkologische Erkrankungen, weil sich unsere Vorträge und so weiter auch danach richten. Aber wir sind offen für jeden.
0: Wie sind Sie denn jetzt sozusagen?
1: Wir sind in der Gruppe etwa in unserer Gruppe 25.
0: Ich war ja dabei bei dieser Veranstaltung und die Landesvorsitzende Frau Marsch.
1: Frau Marsch, ja.
0: Die war auch sehr begeistert darüber, dass es so lange und so kontinuierlich diese Gruppe existiert, sogar im Gegensatz zu anderen noch im Wachsen begriffen ist.
1: Ja.
0: Und das ist dann doch schon was Besonderes.
1: Ja, das ist. Wir sind ein gutes Team als Gruppenteam, aber auch unsere Teilnehmerinnen der Gruppe sind sehr aktiv mit neuen Ideen oder wenn es mal darum geht, irgendwo hinzufahren. Also da haben wir viel Unterstützung in der Gruppe oder um einen Kuchen zu backen. Also das ist.
0: Da sprechen Sie das an, also dass es nicht nur um das Medizinische, um das Fachliche geht, um was weiß ich, vielleicht um irgendwelche Unterstützungsgelder oder sonst was da alles möglich wäre, sondern auch das Zusammensein, dass auch mal ja von dieser Situation mal abgelenkt werden durch Aktivitäten. Das ist erstmal richtig, ja?
1: Das ist richtig. Das ist eigentlich unser Hauptanliegen, mal so für 2 Stunden vielleicht gar nicht an Krebs zu denken. Aber an anderer Stelle natürlich dann auch besondere Dinge zu informieren. Wir hatten ja schon das Sanitätshaus Cleans bei uns, die dann für die neuesten Heilmittelzwecke zuständig waren und uns da gut informiert haben.
0: Da war ja auch eine kleine Demonstration, dass dort im Rückblick gezeigt wurde, dass die Aktivitäten ja vielschichtig waren, was alles so gemacht wurde. In den letzten Jahrzehnten kann man ja in dem Fall dann schon sagen. Aber kurz danach gab es eine, ich finde, Besonderheit und eine besondere Sache, nämlich so ein Buddy-Painting-Projekt, was dann im Kunstzuckerhut vorgestellt wurde. Und bevor wir da jetzt drüber reden, schauen wir uns einfach mal den Beitrag an, den wir vor einigen Wochen gemacht haben und der sich auf dieses Ereignis bezieht. Wie man früher mal gesagt hat, das ist heute anders, aber Mats ab.
2: Am Abend des 10. Aprils wurde im Hettstedter Kunstzuckerhut die Ausstellung Krebs, na und? Welche Bilder vom Bodypainting enthält, eröffnet.
3: Ich freue mich, Sie alle hier heute begrüßen zu können zu unserer zweiten Ausstellung in diesem Jahr. Und vielleicht ganz kurz, ich bin ganz besonders erfreut darüber, dass diese Ausstellung zustande gekommen ist und wie die Ausstellung zustande gekommen ist. Vielleicht die Anekdote, wir haben letztes Jahr zum Museumstag im August im Mansfeld-Museum hatten wir, der Kunstzuckerhut und die Krebsfrauen Hettstedt, einen gemeinsamen Stand nebeneinander. Wir sind ins Gespräch gekommen und da ging es darum, dass eben dieses Thema Krebs ja immer noch so ein bisschen tabuisiert wird, dass aber auch da ganz viel Aktivitäten gemacht werden, Öffentlichkeitsarbeit betrieben wird, ja, um dieses Thema ins richtige Licht zu rücken. Und da kam das Gespräch auf diese Ausstellung, die heute hier hängt. Ja, es kam dann so, sie hatten uns einen Kalender in die Hand gedrückt und wir haben gesagt, wir sehen mal, was wir machen können.
2: Katrin Marsch, Vorsitzende vom Frauenselbsthilfe-Krebs-Landesverband Sachsen-Anhalt e.V., verriet uns Näheres.
4: Die Ausstellung Krebs, na und? War ein Projekt zu unserem 30-jährigen Bestehen des Landesverbandes 2022. Und die Idee stammte zwar nicht von uns, die wurde schon mal im Landesverband Sachsen umgesetzt mit dem Bodypainting, aber wir haben die aufgegriffen. Die künstlerische Gestaltung hat die Silke Kirchhoff übernommen, das ist die Vize-Weltmeisterin im Bodypainting. Und die Fotos hat der Markus Andreas Mohr aus Halle gemacht. 12 Frauen haben sich bereit erklärt, an diesem Projekt mitzuarbeiten, wurden dann im Jahr 2022 im Juni in einer Woche von der Silke Kirchhoff künstlerisch gestaltet und sollen eigentlich unsere Lebensfreude ausdrücken. Unser Motto ist ja mutig, bunt, aktiv und das ist auf den Bildern sehr gut zu sehen. Die Bilder sind bunt. Es gehört Mut dazu, sich so zu präsentieren und aktiv sind wir sowieso. Das merkt man ja mit unseren ganzen Aktivitäten und Veranstaltungen, die wir ringsherum machen. Ja, die Motive wurden von den einzelnen Teilnehmerinnen selbst gewählt. Beziehungsweise die Silke Kirchhoff hat abgefragt nach Interessen, nach Farbwünschen, nach Hobbys und so weiter und hat daraus dann ein Motiv erstellt, welches die Teilnehmerinnen dann nehmen konnten oder auch nicht nehmen konnten. Und dann wurden, wie gesagt, diese Bilder gestaltet. Es gibt diese Halbkörperpaintings und es gibt Ganzkörperpaintings. Es ist eine anstrengende Sache gewesen. Es war auch extrem warm an dem Tag, als wir das gemacht haben. Wir mussten also aufpassen, dass uns die Farbe nicht davon lief. So ein Halbkörperpainting dauert circa 4 Stunden, Ganzkörper 6 Stunden, 5-6 Stunden. Und anschließend kam der Fotograf und hat fotografiert. Und er hat von jeder Frau im Schnitt zwischen 90 und 100 Fotos gemacht, von denen dann die Bilder ausgewählt wurden, die dann letztendlich in der Ausstellung zu sehen sind. Die erste Idee war ein Kalender, den wir auch gemacht haben, ein Dauerkalender mit allen 12 Motiven. Und danach kam dann die Idee, eine Ausstellung draus zu machen, die dann mittlerweile auch sehr heiß begehrt ist. Die ist also im Land Sachsen-Anhalt unterwegs. Wir waren schon im Ministerium für Gesundheit in Magdeburg. Wir waren in Reha-Kliniken. Wir waren auch schon überregional zu sehen, zum Beispiel beim Pflegekongress in Heidelberg 2023, in der Uniklinik in Greifswald, in der Uniklinik in Düsseldorf. Also wie gesagt, die Ausstellung ist heiß begehrt. Wir haben mittlerweile 3 Stück. Die quer durchs Land ziehen.
2: Musikalisch umrahmte Michael Seemann von der Musikschule Mansfeld-Südort die Vernissage.

Die Ausstellung Krebs na und kann auch bis zum 20. Mai diesen Jahres, Dienstag bis Samstag, 10 bis 16 Uhr im Kunstzuckerhut Hettstedt besichtigt werden.

0: So, jetzt haben wir das gehört. Die Ausstellung ist ja jetzt inzwischen schon wieder durch. Was passiert damit? Wie geht das weiter? Und gibt es andere Projekte?
1: Ja, das ist ja eine Wanderausstellung und wenn Interesse besteht, dann verleihen wir die dorthin. Diese Ausstellung geht als nächstes nach Wittenberg und die Wanderausstellung über die Wanderung als solches, die hängt jetzt im Marienstift in Magdeburg. Es gibt eine neue Ausstellung innerhalb unseres Netzwerkes und zwar die Männer mit Brustkrebs. Die haben jetzt auch eine initiiert und das ist geplant, dass die als nächstes im Klinikum in Sangerhausen hängen wird.
0: Das ist wirklich ganz interessant, ja. Es ist ja, firmiert ja unter Frauenselbsthilfe.
1: Ja, das ist ein Netzwerk in
0: Ja,
1: unserem
0: aber wie ist das mit
1: Verband.
0: den, gibt es eine entsprechende Männergruppe
1: Genau,
0: oder?
1: die sind richtig ein Netzwerk Männer mit Brustkrebs. Die treffen sich vorrangig online und einmal im Jahr, meines Wissens, auch in Präsenz dann mit Partnern. Und die tauschen sich eben mehr auf Computerebene aus, auf PC-Ebene, weil ja doch die Masse nicht so viel ist und dadurch solche Gruppen wie hier unter den Frauen nicht möglich sind.
0: Hat sich denn in den Jahren, die Sie jetzt aktiv sind, irgendwas in der öffentlichen Wahrnehmung oder vielleicht auch in der Selbstwahrnehmung geändert? Irgendwie die gesellschaftliche Entwicklung gibt es ja überall.
1: Ja, das schon. Sie geht immer weiter auch und wir haben mittlerweile auch eine Gruppe, die erblich bedingten Brustkrebs hat. Dann haben wir eine Gruppe mit Metastasen, was ja auch immer häufiger ist. Und das Überleben mit Metastasen ist ja heute fast gleichzusetzen wie mit einer Ersterkrankung. Also es gibt schon lange Lebensräume, wo unsere metastasierten Kollegen überleben.
0: Und nun gibt es ja auch einen medizinischen Fortschritt, der nicht zu verachten ist, was
1: Ja.
0: jetzt passiert ist, gerade auch bei der Krebsforschung. Zwar wird dann immer wieder mal, wir sind fast den Durchbruch, alles irgendwie in den Griff zu kriegen, so weit wird es wahrscheinlich nie kommen, aber viele Fortschritte sind doch erzielt worden, ja.
1: Auf jeden Fall. Die Aufklärung ist ganz anders. Die Belastungen auch unter den Therapien haben sich gewandelt zum Vorteil. Und das macht sich natürlich auch darin bemerkbar, dass die Leute auch früher zur Krebsvorsorge gehen.
0: Tun das, aber ich denke mal, da sind immer die Männer ein bisschen da
1: Ja,
0: säumchen,
1: die haben es
0: ja.
1: in der Beziehung auch relativ schwierig, weil die Versorgung für Männer mit Brustkrebs doch einige Hürden zu nehmen hat.
0: Weil
1: Ja.
0: man es auch so nicht auf dem Schirm hat, vielleicht. Also
1: Richtig, das ist einem noch ein No-Go, dass man, ja, man kann doch kein Brustkrebs kriegen. Doch, ganz genauso.
0: sprach ja davon, dass es ja einen regen Austausch zum Beispiel mit dem Landesverband gibt,
1: Ja.
0: die. Frau Marsch war ja mehrfach hier, hat man ja auch gesehen. Ist es auch so auf einer Ebene mit den Gruppen in anderen Kreisen, so dass man da mal was zusammen macht, oder geht es eher so nach oben und unten?
1: Wir treffen uns ja zweimal im Jahr auf Landesebene mit den Gruppenleitungen. Die werden dort geschult und auch über die neuesten wissenschaftlichen Erkenntnisse informiert. Und das wird dann in die Gruppen weitergetragen. Aber wenn Probleme sind, wir sind, Frau Schönau und ich sind ja auch im Landesvorstand mit tätig, dann sind wir natürlich auch woanders. Also wir sind auch jetzt wieder bei der Gruppe Harzgerode gewesen. Also da ist territorial ein intensiver Austausch möglich.
0: Ja, und das ist ja auch so, wollen Sie sich vormachen, das wird immer Bedarf geben.
1: Auf jeden Fall, ja.
0: Nun haben wir ja nicht unbewusst das an den Anfang von unseren Filmbeiträgen gestellt, dieses Projekt mit dem Bodypainting. Das ist ja schon wirklich insofern was Besonderes, weil es ja auch in der Vorbereitung einiges erfordert und braucht die
1: Ja.
0: entsprechenden Künstler und so weiter und so fort. Vielleicht von der Warte ein bisschen einfacher, aber vielleicht auch ganz interessant sind zum Beispiel Wanderungen, die sie machen. Da war ja auch jetzt wieder eine, die war ging los in Stangerode, und auch da waren wir mit der Kamera dabei. Und auch das wollen wir uns mal anschauen, einfach um das Ganze ein bisschen lebendiger zu machen. Also kommt der zweite Film heute.
2: Das Reit- und Sporthotel Nordmann in Stangerode war am 4. Mai 2026 Ausgangspunkt zur 13. Wanderung der Hettstedter Gruppe Frauenselbsthilfe Krebs im Landesverband Sachsen-Anhalt. Und während Wanderfreundin Ursula Westkemper sich um eine gut gehbare Route rings um Stangerode gekümmert hatte, organisierte Heidemarie Pelleter das Drumherum für diesen Wandertag im 25. Jahr des Bestehens der Gruppe.
3: Ein schönes Projekt, gefördert von der AOK, das wir im Landesverband jedes Jahr durchführen.
4: Heute hier in Stangerode, was haben Sie sich vorgenommen?
3: Wir wollen zur schönen Aussicht und zum Rügericht und dann wieder zurück und uns im Anschluss noch den Wildpark anschauen.
4: Worum handeln sich die Gespräche, wenn Sie hier wandern?
3: Auf jeden Fall um gute Laune, um Kraft. Das Projekt heißt ja auch Grenzen überschreiten. Wir überschreiten unsere körperlichen Grenzen und manchmal auch die Landesgrenzen. Wir haben auch eine Mitstreiterin aus Niedersachsen dabei.
4: Was für Frauen sind denn das so in Ihrer Gruppe?
3: Zu 99% betroffene Frauen mit gynäkologischen Erkrankungen, hauptsächlich Brustkrebserkrankungen. Aber wir sind auch offen für andere Erkrankungen, was den Krebs betrifft.
4: Also jeder, der Lust hat, hier mitzumachen, ist willkommen?
3: Jeder. Es ist eine kostenfreie Teilnahme, die jedem offen steht.
2: Auf die Frage, wo kommt ihr denn alle her, wurden unter anderem Orte wie Magdeburg, Jessen, Zeitz und Stendal, aber auch Leipzig genannt. Also war neben Niedersachsen auch Sachsen vertreten. Und auch ein Mann wanderte mit, Projektkoordinator Sven Wagner, den wir fragten, warum die AOK Sachsen-Anhalt solche Initiativen unterstützt.
5: Weil die Selbsthilfe für uns ein ganz wichtiges Thema ist und deshalb haben wir auch gesagt, wenn gute Projekte auch eingereicht werden, natürlich muss das auch alles im Leitfaden konform sein, aber das haben wir für uns auch so festgestellt und da freuen wir uns natürlich, wenn Initiativen ergriffen werden, die dazu beitragen, die Selbsthilfearbeit auch wertzuschätzen. Und dass sie auch in der Gemeinschaft hier zusammenkommen, sich austauschen. Und für mich ist es sehr wertvoll, mit ihnen einmal zusammenzukommen, um ein bisschen Strategie auch zu besprechen, aber auch um einen schönen Tag einfach zu haben und das herrliche Wetter hier zu genießen.
4: Ich kann sagen, für Sie ist es heute auch ein schöner Arbeitstag.
5: Absolut.
2: Und dann ging es los, flotten Schrittes und frohen Mutes. Bei dem schönen Frühlingswetter, Balsam für die Seele dieser Frauen, die alle viel schlechtere Zeiten hinter sich gelassen haben.

0: Ja, da sind wir wieder. Also spaßige Sache, ja.
1: Auf jeden Fall. Ja, es ist ja mal daraus entstanden, die eigenen Grenzen zu überschreiten. Und man ist damals ja auch die Landesgrenze, wie im Film gesehen, hat man überschritten. Und es waren auch dieses Mal wieder schöne Wanderungen dabei, so von 15 bis 17 Kilometern.
0: Also das
1: Und
0: ist, da muss man schon richtig fit sein, ja.
1: ja, das fordert schon auch ein bisschen Training vor, ein bisschen Vorbereitung. Aber es werden natürlich Pausen eingebaut und so weiter. Wir sind ja alle oder zu 99% Betroffene und wissen, wovon wir reden. Ja.
0: Sie sind jetzt also eine, Sie sagten ja so über 20
1: 20
0: Frauen,
1: Teilnehmerinnen,
0: ja,
1: ja.
0: da Teilnehmerinnen, aber auch in der Gruppe, ja.
1: Ja.
0: Wie läuft denn das im Alltag? Wie oft treffen Sie sich denn eigentlich?
1: Wir treffen uns einmal monatlich in den Gruppen und das ist in anderen Orten auch so. Das ist so die Regel, dass man sich wenigstens einmal monatlich trifft.
0: Und das ist auch nicht so, wie man es bei anderen manchmal leider fährt, dass dann ein paar de facto dabei sind, aber also rein technisch dabei sind, aber de facto gar nicht so kommen. Also sind schon
1: Das sind
0: aktive
1: ganz wenige.
0: Mitglieder,
1: Das liegt dann wirklich daran, wir haben ja auch
0: ja.
1: Teilnehmerinnen, die arbeitsmäßig sehr eingebunden sind. Und da wird es dann seltener, aber die meisten kommen regelmäßig.
0: Das sind dann sozusagen die normalen Versammlungen, wo man austauscht, was es Neues gibt, etc. pp.
1: Genau.
0: Und solche Dinge, wie wir in den Filmen gesehen haben, sind dann so ein bisschen so die Höhepunkte,
1: Das
0: ja.
1: ist ein Projekt, das ist ein Landesprojekt, was einmal jährlich stattfindet seit 14 Jahren. Und das ist natürlich nicht regelmäßig, ja, denn das erfordert ja auch ein paar Finanzen. Man muss ja dann irgendwo auch unterkommen, verpflegt werden und die Wanderungen müssen organisiert werden und so weiter. Das ist einmal. Und da kommen aber aus dem gesamten Landesverband die Teilnehmer dazu.
0: Also was, Entschuldigung, wenn ich sage, war es das für dieses Jahr? Oder
1: Mit der
0: Sie haben ja,
1: Wanderung,
0: ja, mit der
1: ja.
0: Wanderung ja, aber mit anderen Aktivitäten ist da noch was geplant. Wir haben ja gehört, dieses große Treffen im August,
1: Genau.
0: aber
1: Ja,
0: davon war ich noch auf lokaler Ebene hier.
1: wir haben jeden Monat unser Programm, wie unsere Ortsgruppe Hetschet jetzt zum Beispiel wandern im Juni, jetzt wieder am 3. Juni, also eine kleine Wanderung um Mansfeld herum geplant. Wir haben eine Wahl noch dieses Jahr auszustehen und unser großer Höhepunkt immer am ersten Mittwoch des Oktobers haben wir unseren Lucia-Tag, der in der Kirche hier in der Gangolfkirche stattfindet.
0: Lucia, ich habe immer Lucia Lichtfest oder
1: Ganz
0: sowas.
1: genau,
0: Ja, das
1: ja.
0: klingt gut.
1: Lucia, die Lichtheilige, das ist unsere Schutzpatronin
0: Ich dachte mal, die
1: sozusagen.
0: ist im Dezember dran.
1: Die ist eigentlich im Dezember dran, aber Regine Hildebrand, die hat das damals ins Leben gerufen unter dieser Schirmherrschaft. Und seitdem wird immer am 1. Oktober, beziehungsweise in der ersten Woche im Oktober, wird das Lucia-Fest in vielen Orten auch gefeiert und auch dieses Jahr wieder bei uns.
0: Ja, jetzt haben wir einiges gehört über die Selbsthilfegruppe und wie sie aktiv ist hier in Hettstedt, wobei die ja dann wahrscheinlich so Einzugsgebiet ist es dann der Altkreis oder?
1: Ja, wo die Leute, wie sie rankommen, ja, das entscheiden sie
0: Haben wir gehört,
1: selbst.
0: Harzgerode gibt es eine
1: Harzgerode gibt
0: Gruppe.
1: es eine Gruppe, ja, und dann gehört es von unserer Seite dann hier erstmal schon ein bisschen auf. Halle wäre dann das nächste,
0: Also
1: was
0: es ist
1: wir.
0: praktisch so ungefähr der Landkreis schon.
1: Genau, ja, in Köthen
0: Wobei
1: gibt
0: man
1: es
0: es nicht
1: noch eine
0: so
1: Gruppe,
0: ernst nimmt,
1: ja.
0: vermutlich, ja.
1: Nein, also wenn die Leute rankommen, ist das kein Problem. Also da setzen wir keine Grenzen.
0: Kann man die eigentlich nur immer Erfolg wünschen bei ihrer weiteren Tätigkeit? Denn ich denke mal, das macht ja dann Mut, dass man mit Gleichgesinnten
1: Ja.
0: zusammen ist, sich
1: Ja.
0: austauschen kann. Und das ist ja der ganze Hintergrund, warum es
1: Richtig.
0: Selbsthilfegruppen für die unterschiedlichsten Bereiche gibt. Also vielen Dank erstmal bis dahin und vielleicht noch zum Abschluss eine Frage. Was würden Sie sich denn wünschen für die nächste Zeit, für die nächsten Jahre? Natürlich könnt ihr jetzt sagen, alle werden gesund. Da wollen wir uns vormachen, das wäre ziemlich,
1: Es wäre ein Wunsch, ja.
0: ja, aber unterhalb dieser vielleicht nicht ganz so realistischen Ebene, was würden Sie sich denn wünschen für Ihre Gruppe, für Ihre Zusammenarbeit mit anderen, innerhalb dieser selbigen und?
1: Dass es einfach so bleibt, dass wir, wie Sie schon sagten, gesund bleiben, ja, oder werden. Und dass der Zusammenhalt weiterhin so, dass auch jüngere Leute wieder Mut finden, mehr Verantwortung zu übernehmen, Gruppen zu übernehmen. Wir haben ja auch in unserem Verband diesen Selbsthilfecoach. Das heißt, über den Verband werden Ehrenamtliche ausgebildet an 4 Wochenenden, die dann auch den Mut haben, eine Gruppe zu übernehmen. Dass das Gruppenwachstum wieder ein bisschen steigt auf Landesebene.
0: Und wir machen das ja das Ganze, um Ihre Arbeit vorzustellen. Und es ist ja durchaus vorstellbar, dass die ein oder andere Betroffene jetzt diesen Beitrag sieht und sagt, Mensch, ich würde mal gerne in Kontakt kommen. Wie kann sie das?
1: Auf jeden Fall, wir haben Flyer ausliegen unten bei der Stadt in Hettstedt und auch in einigen anderen. Und natürlich auch selbstverständlich dann über Telefon Frau Schöner oder ich sind jederzeit bereit.
0: Also einfach im Bürgerbüro nachfragen.
1: Ganz genau, da liegen unsere Flyer.
0: Gut, okay, dann danke ich Ihnen, wünsche Ihnen weiter viel Erfolg bei Ihrer Arbeit in dieser Selbsthilfegruppe. Und ich denke mal, wenn wieder interessante Aktivitäten da sind, die im Zusammenhang stehen mit Ihrer Gruppe, dann kann ich mir durchaus vorstellen, dass auch Punktum mal wieder dabei ist und wir darüber berichten. Also vielen Dank fürs Kommen und viel Erfolg bei Ihrer Arbeit.
1: Vielen Dank.
0: Und vielen Dank bei Ihnen auch, liebe Zuschauerinnen und Zuschauer, dass Sie dran geblieben sind. Und ich hoffe, Sie schalten auch das nächste Mal wieder ein, wenn es heißt, zu Gast bei Ihrem Punktum Fernsehen. Dankeschön.

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1: Der Bergbau war einst der Motor einer ganzen Region und damit natürlich auch der Stadt Sangerhausen. Heute ist es nur noch eine Tradition, die gepflegt werden sollte und auch wird. Damit passte es inhaltlich hervorragend zum Tag des offenen Denkmals, der ja seit 1993 immer am zweiten Sonntag im September stattfindet. 2018 fiel nun auch das Datum der Ladehebung in der Berg- und Rosenstadt auf diesen Tag. Und so waren die Mitglieder der Bürgergruppe, die diese Veranstaltung organisieren, gespannt, wie viele Leute den Weg zum Kumpelplatz am Bergmann finden würden. Und die kamen auch, einzeln oder in kleinen Grüppchen, aus dem Wohngebiet, aber auch darüber hinaus. Kuchen und Kaffee sowie die zugegeben recht schwierigen Fragen eines bergmännischen Quiz ließen den Nachmittag gemütlich beginnen. Für die kleineren Gäste war wie gewohnt die Kriechstrecke des Röhrichschachtes aufgebaut und an einer Süßigkeitenwurfmaschine war Reaktion und Geschicklichkeit gefragt. Groß und klein konnten ihre Treffsicherheit beim Einschlagen eines Nagels beweisen. Musikalisch umrahmt wurde der Nachmittag von der Schallmeilenkapelle der Freiwilligen Feuerwehr Martinsried. Musik.

0: Erstmals hatte in diesem Jahr Dirk Fuhlert die Moderation der Veranstaltung übernommen und führte unterhaltsam durch den Ablauf. Dabei begrüßte er am Mikrofon den Chef der Bürgergruppe Hans Grabowski, aber auch den Ehrengast, das Bundestagsmitglied Thorsten Schweiger. Der erinnerte sich an die Anfänge und seine Zweifel zum Vorhaben.
1: Und ich gebe zu, als wir uns im Frühjahr 2007 getroffen haben, ja, Herr Grabowski, da haben wir beide nicht dran geglaubt, dass das was wird. Denn wir haben zum ersten Mal damals von der Stadt gesagt, wir lassen die Bürger planen. Und aus der ersten Runde, der Planungsrunde, bin ich rausgegangen und habe gesagt, das wird nie was. Die eine wollten Hecken, die andere wollten Bänke. Bänke sollte es nicht geben, dann sollte es Spielgeräte geben. Und ich gebe zu, ich habe mich geirrt. Und ich bin froh, dass ich mich geirrt habe, denn nicht umsonst können wir heute zum 11. Mal hier stehen. Und es ging dann auch 2007 sehr, sehr schnell. In nur 3 Monate Bauzeit haben wir das gemeinsam mit der Bürgergruppe getan. Und ich bin außerordentlich froh, dass das heute nach 11 Jahren immer noch ein guter Anlass ist, hier ein kleines Fest zu feiern.
0: Viele Sponsoren hatten die Bürgergruppe unterstützt, darunter die Bundestagsfraktion der Partei Die Linke, die fast auch schon traditionell einen Scheck überreichte. Da der Schatten, der astronomisch exakt auf die Decke Mitte des Schachtes fallen sollte, durch die vorüberziehenden Wolken nicht immer gut zu sehen war, half eine Funkuhr auf die Sekunde genau, um 15 Uhr den Schacht zu öffnen und die Bergmannslade, einen großen wasserdichten Koffer, herauszuholen.

0: Nach dem Auspacken des Inhaltes hatten die Gäste wie jedes Jahr die Gelegenheit, ausgiebig die einzelnen Stücke zu begutachten, bevor dann kurz vor 16 Uhr alles wieder verpackt wurde. Einige neue Gegenstände, darunter eine Flasche Schachtschnaps, die noch original aus den 70er Jahren stammt, werden nun ebenfalls in der Lade aufbewahrt. Etwa eine Stunde, nachdem der Koffer ans Tageslicht gehoben wurde, verschwand er wieder im Schacht, um hoffentlich in 365 Tagen erneut im Mittelpunkt des Interesses zu stehen. Es ist eine interessante Möglichkeit, Tradition zu pflegen und hätte sicherlich auch Napjan und Neuke gefallen, die in Hettstedt an den Beginn des Bergbaus in der Region erinnern. Das Denkmal stand zwar nicht auf dem Programm, aber 15 weitere Möglichkeiten luden die Neugierigen in der Kupferstadt ein. Für manche besonders interessant, der Blick in den sogenannten Franzosenturm, exakter der Brücktorturm, der irgendwann einmal zum Ensemble für die Ausstellung der Handwerkerutensilien der alten Meister gehören soll. Noch wartet jede Menge Arbeit. Ein anderer interessanter Turm ist das Seigertor. 33 Meter hoch, einst Teil der Stadtbefestigung, wurde es 1537 zu einem Torturm umgebaut, erlitt 1651 starke Brandzerstörungen und entstand 1722 in seiner heutigen Gestalt wieder neu. Alt und jung erklomm die Wendeltreppe und genoss den Ausblick. Viele waren von der Ausstellung des Fotoclubs Hettstedt überrascht, die andere Sichten auf Hettstedt ermöglichte. Wer an der Außenfassade die große Wappenplatte schon bewundert hatte, erfuhr drinnen, dass es sich nur um eine Nachbildung handelte. Das Original lagert nämlich im Turm. Wer ganz nach oben kletterte, konnte interessante Fakten zur Uhr erfahren, die dem Turm höchstwahrscheinlich den Namen gab. Denn dieser leitet sich vom mansfeldischen Ausdruck Seier für Uhr ab. Doch nicht nur in Hettstedt waren die Bürger und Gäste in den Denkmälern unterwegs, wie wir mit der Kamera dokumentieren konnten.
1: Auch auf dem Gelände des ehemaligen Schmidt-Schachtes in Helbra war an diesem Sonntagmorgen Betrieb. Der gleichnamige Verein hatte gemeinsam mit der Wipperliese zum Tag des offenen Denkmals etwas ganz Besonderes organisiert.
2: Als Highlight des diesjährigen Denkmalstages lassen wir die Wipperliese ein paar Kilometer mehr fahren, als sie bisher gefahren ist. Bisher ist sie ja bis Kloster Mansfeld gefahren. Und unser Traum war es immer, unser Museum, den Schmidt-Schacht, die Erlebniswelt Kupfer hier in Helbra, anzubinden an die Wipperliese.
3: Warum ist das so wichtig für Sie?
2: Weil wir denken, wir haben hier Großartiges geleistet und wollen es eigentlich nicht nur für uns gemacht haben, sondern für die ganze Region oder überregional. Und wir haben sehr hohen Zuspruch oder sehr großen Zuspruch. Und das ist ein Highlight, wo wir sagen, das gehört eigentlich zum touristischen Konzept für eine Entwicklung, damit eben angefangen von Wippra mit seiner Brauerei, mit dem Staudamm, mit der Rodelbahn, über Vatterrode, die Pioniereisenbahn, Mansfeld, das Luthermuseum, das Schloss, Kloster Mansfeld mit der Bergwerksbahn und letztendlich wir mit unseren Ausstellungen für Bergbau und Hüttengeschichte, dass es ein roter Faden ist, der sich so durchzieht und wir haben es jetzt geschafft nach ganz schönen Schwierigkeiten am Anfang, aber wir haben es wie gesagt geschafft und ab nächstes Jahr, ab Frühjahr, wenn der neue Fahrplan raus ist, dann gibt es auch das routinemäßig, dass dann öfters gefahren wird, nicht nur einmal.
1: Und dann ging's los. Mit Start am Bahnhof Kloster Mansfeld, über Bendorf, durch Helbra zum neuen Haltepunkt am ehemaligen Schmidt-Schacht. Weil dies eine Premiere nach vielen Jahren Stillstand war, wollen wir Ihnen ein paar Bilder von der Strecke nicht vorenthalten.

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Mit Spannung wurde die Wipperliese am Schmidtschacht erwartet. Von Vereinsmitgliedern, zahlreichen Gästen und der versammelten regionalen Presse. Circa 15 Minuten war der vollbesetzte Triebwagen unterwegs gewesen. Die Genehmigung beim Landesbevollmächtigten für Bahnaufsicht dafür einzuholen, dauerte entschieden länger und wurde erst Stunden vor dem Start erteilt.

0: war denn die Fahrt?
1: War wunderbar. Es war besonders ein Erfolg, dass wir die Fahrt ermöglichen konnten. Und wir möchten uns hier ganz herzlich bei der Kreisbahn Mansfelder Land bedanken, besonders bei Herrn Kellner, der hier viel Kraft reingesteckt hat, die Strecke frei zu machen. Und mit der Zahl 75, die hergefahren sind, sind wir eigentlich stolz. Wir hatten ja erst die Möglichkeit, in den letzten Stunden eigentlich nochmal richtig Werbung zu machen, weil die Strecke von der Bahnbehörde erst am Freitag um 15 Uhr freigegeben wurde.
2: Froh, dass alles wie geplant geklappt hatte, war auch Gerhard Kellner, Geschäftsführer der Kreisbahn Mansfelder Land, die als wichtigster Partner des Projektes agierte.
3: Naja, wir sind ja nur 20 Jahre hier die Strecke nicht mehr gefahren. Früher nur im Güterverkehr und jetzt Personenverkehr. Von der Sanierung der Strecke zur Beräumung bis hin zur Genehmigung durch die Landesbehörde. Es war schon anspruchsvoll, möchte ich es zumindest nennen.
0: Soll das heute eine Eintagsfliege bleiben?
3: Wir hoffen nicht. Wir sind vom Verein hier Schmidtschacht, wie auch MBB, uns einig, dass wir das wiederholen wollen. Sinnvoll über Termine wollen wir uns in Nähe verständigen.
2: So oft wie in Zeiten, als auf dem Gleisanschluss sämtliche Güter für den Schmelzvorgang auf der Hütte, wie beispielsweise große Mengen Koks, transportiert wurden, wird die Wipperlise hier sicher nicht fahren. Zu besonderen Anlässen aber auf jeden Fall. Nach 15 Minuten Aufenthalt ging es dann schon wieder zurück nach Kloster Mansfeld. Schließlich wollte man ein paar Stunden später noch ein zweites Mal zum Schmidtschacht aufbrechen.
0: Warum sind Sie heute hier?
4: Wegen Tag des offenen Denkmals.
0: Und wir wollten hier uns mal den Schmidtschacht ansehen und die ganzen Anlagen von der Kuhhütte ehemals. Und das interessiert uns. Und nachher wollen wir noch weiter nach Eising in der Anhörde und zu den
4: Dann noch in Kloster. Zellen. Und dann wollen wir noch in die Malzscheune,
0: wo die Tellersammlung
4: ausgestellt ist.
0: Respekt, Sie sind also wirklich richtig heimatinteressiert.
4: Jawohl, wir sind schon.
2: Das war auch die Intention von Detlef Schulze. Doch der hatte noch ganz andere Ambitionen.
0: Jetzt haben wir hier jemanden, der spontan Interesse an dem Verein hier vom Schmidtschacht bekundet. Warum?
5: Ja, ich habe mal hier gearbeitet. So 79 bis 83.
0: Oh. Ja. Also in einer richtig aktiven Zeit sozusagen.
5: Ja, in der Möllerung und auf der Gicht durfte ich da mal ein Dreivierteljahr aushelfen. Hm. Ja, ich war EOS-Schüler bis zur Fahne.
0: Das haben ja viele gemacht,
5: ja,
0: genau.
5: Da habe ich hier geholfen. Nach der Fahne hatte ich nochmal 4 Monate. Und dann in den Sommerferien, also in der Semesterzeit.
0: Hm. Also wertvolles Fachwissen, was eigentlich hier gefragt ist.
5: Naja, so genau ist es noch nicht, aber wenn tatsächlich der Förderverein tatsächlich richtig Spaß macht, ja, warum sollte man nicht da Mitglied werden, beziehungsweise ein bisschen helfen? Denn irgendwie ist es ja Geschichte.
2: Das sahen auch der kleine Tom und sein Papa so, die sich auf dem Förderturm ganz nach oben wagten. Nach Mansfeld fuhr die Wipperlise an diesem Tag nicht, doch auch dort gab es am Tag des offenen Denkmals Interessantes zu entdecken. So wurde beispielsweise im Museum Luthers Elternhaus zu Sonderführungen durch den normalerweise nicht zugänglichen Keller der Luthers eingeladen. Das Interesse war riesig und Historiker Mirko Gutja bemühte sich während eines kleinen Vortrages, alle Fragen der Besucher zu beantworten. So zum Beispiel, wozu dienten die Keller und was hat es mit der vermauerten Tür im Keller von Luthers Elternhaus auf sich?
6: Ja, wir haben ja heute den Tag des offenen Denkmals und erleben, was verbindet. Da passt natürlich sehr schön der Untergrund Mansfelds dazu, denn die Kelleranlagen in Mansfeld sind sehr, sehr spannend. Wir hatten ja vor einigen Jahren ein kleines Projekt mit zwei Damen, Frau Kunert und Frau Schmidt, die hier in Mansfeld sich mit den Kellern in Mansfeld beschäftigt haben und dort einmal versucht haben, den Untergrund Mansfeld und die Baugeschichte der Stadt nachzuempfinden. Und tatsächlich haben wir einige spannende Ergebnisse, die ich heute auch im Rahmen des Tag des offenen Denkmals vorstellen will. Natürlich im Zentrum steht für uns als Stiftung Luther Gedenkstätten natürlich der Keller des Luther Elternhauses, der aber genau diese ganzen Punkte, die ich heute auch erzähle, vereint. Also wir haben hier ganz alte Kelleranlagen, die noch älter sind als das Lutherhaus selbst. Wir haben hier einen unterirdischen Gang, der die beiden Häuser miteinander verbindet. Sie kennen sich ja die ganzen Sagen, die auch Schloss und Stadt miteinander mit Gängen verbunden sieht oder bis nach Eisleben reicht und ähnliches mehr. So schlimm ist es hier in Mansfeld nicht. Aber es gibt tatsächlich Gänge, die verschiedene Häuser miteinander verbinden. Und dieser Gang zeigt, dass die beiden Häuser ursprünglich mal zusammen gestanden haben, dass die beiden ursprünglich mal einen Baukomplex gebildet haben und das Anwesen der Luthers in Anfang des 16. Jahrhunderts viel, viel aufwendiger und viel repräsentativer war, als wir das bislang geglaubt haben.
7: Das ist ja heute erstmalig die Begehung. Soll das eine Eintagsfliege bleiben? Oder?
6: Nein, also der Ansturm, den wir gerade schon verzeichnen, der ist sehr erfreulich und sehr groß. Und deswegen haben wir gerade auch sehr spontan beschlossen, das natürlich auch noch zu verstetigen. Das ist der Tiefkeller. Wir haben hier so eine kleine Lagernische und vermutlich einen alten Zugang hier unten. Und hier sehen Sie die wieder modern vermauerte Tür, interessanterweise mit so einem Portal, auch sehr aufwendig gemacht. Dahinter befand sich noch eine Vermauerung, die relativ massiv war und die dann offensichtlich statische Gründe hatte, hier eingebracht zu werden. Das ist offenbar passiert, als die beiden Häuser nicht mehr demselben Besitzer gehörten. Möglicherweise auch erst im 19. Jahrhundert, 1807, sind ja die beiden Häuser in der Mitte geteilt worden und dann hat natürlich auch der Verbindungsgang keine große Relevanz mehr, denn der Nachbar möchte sicher nicht, dass sie dann noch bei ihm im Keller marschieren.
2: Die Sonderführung durch den Keller von Luthers Elternhaus soll also keine Eintagsfliege bleiben und wird höchstwahrscheinlich in nächster Zeit regelmäßig angeboten. Doch auch die Ausstellungsräume eine Etage höher haben viele interessante Details über die Luthers zu bieten. Das Museum gegenüber sowieso. Und das nicht nur am Tag des offenen Denkmals. 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

0: 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Am 26. Juli um 17 Uhr beginnt ein Orgelkonzert mit Kirchenmusikdirektor Thomas Ennenbach in der Marktkirche St. Andreas in der Lutherstadt Eisleben. Thema Giganten des Barocks, Bach und Händel sowie Verehrer. Der Eintritt kostet 10 Euro im Vorverkauf. Schüler bis 18 Jahre brauchen nichts bezahlen. Am 27. Juni wird in der Zeit von 9:30 Uhr bis 18 Uhr zum Tag der Berg- und Hüttenleute an den Schmidtschacht Helbra eingeladen. Mit dem Comedy-Programm Dicke Luft und kein Verkehr 4, Frauentausch, gastieren Künstler des bekannten Klacktheaters im Hof der Mansfelder Gewerke in Bendorf. Termin ist der 6. Juni, Einlass ab 17 Uhr, Beginn 18 Uhr, Eintritt 25 Euro. Der Kartenverkauf ist unter der eingeblendeten Telefonnummer möglich. 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

0: Hallo und herzlich willkommen, liebe Zuschauerinnen und Zuschauer, bei Punktum, Ihrem regionalen Fernsehprogramm, zu einer weiteren Ausgabe von Zu Gast. Und ich freue mich heute, hier im Studio Heidemarie Beleta begrüßen zu können. Sie ist die Vorsitzende der Frauen-Selbsthilfe-Krebs-Gruppe Hedstedt. Herzlich willkommen hier bei uns im Studio. Wir haben Sie und Ihre Tätigkeit jetzt in diesem Frühjahr kennengelernt, relativ intensiv, denn es gab auch ein Jubiläum, 25 Jahre gibt es diese Gruppe. Und da gab es auch einige Aktivitäten mit Punktum zusammen. Aber ich will dem gar nicht vorgreifen, denn ich denke, wir bleiben bei dem bewährten Ablauf, dass ich Ihnen am Anfang erstmal Gelegenheit gebe, sich mal kurz vorzustellen. Wer ist denn Heidemarie Perleta und wie ist sie das geworden, was heute ist?
1: Ja, meinen Namen hatten Sie ja schon erwähnt. Ich bin 2012 an Brustkrebs erkrankt und habe das ganze Programm der Therapien mitgenommen, was mich natürlich sprichwörtlich an die Wand gefahren hat. Und ich habe mir damals geschworen, wenn ich heil aus dieser ganzen Angelegenheit herauskomme, dann gebe ich all denen und die es brauchen, was zurück, die mir damals so geholfen haben. Und deswegen bin ich dann auch ein Jahr später, nachdem die Therapien abgeschlossen waren, in eine Selbsthilfegruppe gegangen hier in Hedstedt. Ich hatte mich erkundigt und bin seitdem dort auch ansässig und aktiv. Als dann 2018 unsere Vorsitzende verstarb, übernahm die Frau Schönau als Vorsitzende dann das Ruder und ich habe mich dazugesellt als Stellvertreterin, weil ja für so eine Gruppenleitung immer drei Leute erforderlich sind. Und seitdem leiten wir jetzt auch mit einer neuen Mitstreiterin, der Frau Teutsch, diese Gruppe.
0: Ja, wir hatten ja den ersten Beitrag, den wir da zusammen gemacht haben. Da ging es um die Würdigung dieser 25 Jahre. Das war im Kolpingwerk, eine Veranstaltung dazu. Vielleicht noch ein paar Sätze. Wer ist denn alles dabei bei der Gruppe? An wen richtet sich die? Und was ich da auch gelernt habe, das ist ja ein bisschen hierarchisch eingebunden. Es gibt einen Landesverband etc.
1: Es gibt einen Landesverband. Wir sind eingebunden in den Landesverband Sachsen-Anhalt. Und dieser Landesverband ist in dem Bundesverband, der ansässig ist in Bonn. Das ist eine Organisation, die auch in diesem Jahr ihr 50-jähriges Jubiläum feiert. Da sind wir ganz glücklich drüber. Und die wird richtig gut gefeiert. Am 28. August treffen wir uns alle auf dem Domplatz. Und das wird ein Riesenfamilienfest, zu dem wir herzlich einladen.
0: Also das ist da schon eine lange Geschichte, hier ja auch. Ja. Die Intention, warum man sich trifft, ist natürlich erstmal der Austausch, aber auch Informationen, vermute ich mal, über Therapien etc. pp.
1: Das ist richtig. Unser Motto lautet ja, auffangen, informieren und begleiten. Also auffangen nach dem Schock der Diagnose, informieren über die Zeit hin, was die Therapien betrifft und aus eigenen Erfahrungen.

0: Erfahrungen berichten und einfach füreinander da sein.
1: Sie sprachen ja selbst von Ihrer eigenen Diagnose Brustkrebs. Das ist ja meines Wissens ja auch, glaube ich, die häufigste Krebsart, die von den Frauen betroffen sind. Aber das ist nicht so eng gefasst, ja?
0: Nein, wir haben vorrangig natürlich gynäkologische Erkrankungen, weil sich unsere Vorträge und so weiter auch danach richten, aber wir sind offen für jeden.
1: Wie viel sind Sie denn jetzt zurzeit?
0: Wir sind in der Gruppe etwa in unserer Gruppe 25.
1: Ich war ja dabei bei dieser Veranstaltung und die Landesvorsitzende Frau Marsch.
0: Frau Marsch, ja.
1: Die war auch sehr begeistert darüber, dass es so lange und so kontinuierlich diese Gruppe existiert, sogar im Gegensatz zu anderen noch im Wachsen begriffen ist.
0: Ja.
1: Und das ist dann doch schon was Besonderes.
0: Ja, wir sind ein gutes Team als Gruppenteam, aber auch unsere Teilnehmerinnen der Gruppe sind sehr aktiv mit neuen Ideen oder wenn es mal darum geht, irgendwo hinzufahren. Also da haben wir viel Unterstützung in der Gruppe oder um einen Kuchen zu backen. Also das ist...
1: Da sprechen Sie das an, also dass es nicht nur um das Medizinische, um das Fachliche geht, um was weiß ich, vielleicht um irgendwelche Unterstützungsgelder oder sonst was da alles möglich wäre, sondern auch das Zusammensein, dass auch mal ja, von dieser Situation mal abgelenkt werden durch Aktivitäten. Das ist erstmal richtig, ja?
0: Das ist richtig. Das ist eigentlich unser Hauptanliegen, mal so für 2 Stunden vielleicht gar nicht an Krebs zu denken. Aber an anderer Stelle natürlich dann auch besondere Dinge zu informieren. Wir hatten ja schon das Sanitätshaus Cleans bei uns, die dann für die neuesten Heilmittelzwecke zuständig waren und uns da gut informiert haben.
1: Da war ja auch eine kleine Demonstration, dass dort im Rückblick gezeigt wurde, dass die Aktivitäten ja vielschichtig waren, was alles so gemacht wurde. In den letzten Jahrzehnten kann man ja in dem Fall dann schon sagen. Aber kurz danach gab es eine, ich finde, Besonderheit und eine besondere Sache, nämlich so ein Buddy-Painting-Projekt, was dann im Kunstzuckerhut vorgestellt wurde. Und bevor wir da jetzt drüber reden, schauen wir uns einfach mal den Beitrag an, den wir vor einigen Wochen gemacht haben und der sich auf dieses Ereignis bezieht. Das ist einfach, wie man früher mal gesagt hat, das ist heute anders, aber Mats ab.
2: Am Abend des 10. Aprils wurde im Hettstedter Kunstzuckerhut die Ausstellung Krebs, na und, welche Bilder vom Bodypainting enthält, eröffnet.
3: Ich freue mich, Sie alle hier heute begrüßen zu können zu unserer zweiten Ausstellung in diesem Jahr. Und vielleicht ganz kurz, ich bin ganz besonders erfreut darüber, dass diese Ausstellung zustande gekommen ist und wie die Ausstellung zustande gekommen ist. Vielleicht die Anekdote, wir haben letztes Jahr zum Museumstag im August im Mansfeld-Museum hatten wir, der Kunstzuckerhut und die Krebsfrauen Hettstedt, einen gemeinsamen Stand nebeneinander. Wir sind ins Gespräch gekommen und da ging es darum, dass eben dieses Thema Krebs ja immer noch so ein bisschen tabuisiert wird, dass aber auch da ganz viel Aktivitäten gemacht werden, Öffentlichkeitsarbeit betrieben wird, ja, um dieses Thema ins richtige Licht zu rücken. Und da kam das Gespräch auf diese Ausstellung, die heute hier hängt. Ja, es kam dann so, sie hatten uns einen Kalender in die Hand gedrückt und wir haben gesagt, wir sehen mal, was wir machen können.
2: Katrin Marsch, Vorsitzende vom Frauenselbsthilfe-Krebs-Landesverband Sachsen-Anhalt e.V., verriet uns Näheres.
4: Die Ausstellung Krebs, na und, war ein Projekt zu unserem 30-jährigen Bestehen des Landesverbandes 2022. Und die Idee stammte zwar nicht von uns, die wurde schon mal im Landesverband Sachsen umgesetzt mit dem Bodypainting, aber wir haben die aufgegriffen. Die künstlerische Gestaltung hat die Silke Kirchhoff übernommen, das ist die Vize-Weltmeisterin im Bodypainting. Und die Fotos hat der Markus Andreas Mohr aus Halle gemacht. 12 Frauen haben sich bereit erklärt, an diesem Projekt mitzuarbeiten, wurden dann im Jahr 2022 im Juni in einer Woche von der Silke Kirchhoff künstlerisch gestaltet und sollen eigentlich unsere Lebensfreude ausdrücken. Unser Motto ist ja mutig, bunt, aktiv und das ist auf den Bildern sehr gut zu sehen. Die Bilder sind bunt. Es gehört Mut dazu, sich so zu präsentieren und aktiv sind wir sowieso. Das merkt man ja mit unseren ganzen Aktivitäten und Veranstaltungen, die wir ringsherum machen. Ja, die Motive wurden von den einzelnen Teilnehmerinnen selbst gewählt. beziehungsweise die Silke Kirchhoff hat abgefragt nach Interessen, nach Farbwünschen, nach Hobbys und so weiter und hat daraus dann ein Motiv erstellt, welches die Teilnehmerinnen dann nehmen konnten oder auch nicht nehmen konnten. Und dann wurden, wie gesagt, diese Bilder gestaltet. Es gibt diese Halbkörper-Paintings und es gibt Ganzkörper-Paintings. Es ist eine anstrengende Sache gewesen. Es war auch extrem warm an dem Tag, als wir das gemacht haben. Wir mussten also aufpassen, dass uns die Farbe nicht davon lief. So ein Halbkörper-Painting dauert circa 4 Stunden, Ganzkörper 6 Stunden, 5-6 Stunden. Und anschließend kam der Fotograf und hat fotografiert. Und er hat von jeder Frau im Schnitt zwischen 90 und 100 Fotos gemacht, von denen dann die Bilder ausgewählt wurden, die dann letztendlich in der Ausstellung zu sehen sind. Die erste Idee war ein Kalender, den wir auch gemacht haben, ein Dauerkalender mit allen 12 Motiven. Und danach kam dann die Idee, eine Ausstellung draus zu machen, die dann mittlerweile auch sehr heiß begehrt ist. Die ist also im Land Sachsen-Anhalt unterwegs. Wir waren schon im Ministerium für Gesundheit in Magdeburg. Wir waren in Reha-Kliniken. Wir waren auch schon überregional zu sehen, zum Beispiel beim Pflegekongress in Heidelberg 2023, in der Uniklinik in Greifswald, in der Uniklinik in Düsseldorf. Also wie gesagt, die Ausstellung ist heiß begehrt. Wir haben mittlerweile 3 Stück. Die quer durchs Land ziehen.
2: Musikalisch umrahmte Michael Seemann von der Musikschule Mansfeld-Südort die Vernissage.

Die Ausstellung Krebs, na und? Kann auch bis zum 20. Mai diesen Jahres, Dienstag bis Samstag, 10 bis 16 Uhr, im Kunstzuckerhut Hettstedt besichtigt werden.

0: So, jetzt haben wir das gehört. Die Ausstellung ist ja jetzt inzwischen schon wieder durch. Was passiert damit? Wie geht das weiter? Und gibt es andere Projekte?
1: Ja, das ist ja eine Wanderausstellung und wenn Interesse besteht, dann verleihen wir die dorthin. Diese Ausstellung geht als nächstes nach Wittenberg und die Wanderausstellung über die Wanderung als solches, die hängt jetzt im Marienstift in Magdeburg. Es gibt eine neue Ausstellung innerhalb unseres Netzwerkes und zwar die Männer mit Brustkrebs. Die haben jetzt auch eine initiiert und es ist geplant, dass die als nächstes im Klinikum in Sangerhausen hängen wird.
0: Das wäre ganz interessant, ja. Es ist ja firmiert ja unter Frauenselbsthilfe.
1: Ja, das ist ein Netzwerk in
0: Ja,
1: unserem
0: aber wie ist das
1: Verband.
0: mit den, gibt es eine entsprechende
1: Genau,
0: Männergruppe
1: die sind richtig im
0: oder?
1: Netzwerk Männer mit Brustkrebs. Die treffen sich vorrangig online und einmal im Jahr meines Wissens auch in Präsenz dann mit Partnern und die tauschen sich eben mehr auf Computerebene aus, auf PC-Ebene, weil ja doch die Masse nicht so viel ist und dadurch solche Gruppen wie hier unter den Frauen nicht möglich sind.
0: Hat sich denn in den Jahren, die Sie jetzt aktiv sind, irgendwas in der öffentlichen Wahrnehmung oder vielleicht auch in der Selbstwahrnehmung geändert? Irgendwie die gesellschaftliche Entwicklung gibt es ja überall.
1: Ja, das schon. Sie geht immer weiter auch und wir haben mittlerweile auch eine Gruppe, die erblich bedingten Brustkrebs hat. Dann haben wir eine Gruppe mit Metastasen, was ja auch immer häufiger ist. Und das Überleben mit Metastasen ist ja heute fast gleichzusetzen wie mit einer Ersterkrankung. Also es gibt schon lange Lebensräume, wo unsere metastasierten Kollegen überleben.
0: Nun gibt es ja auch einen medizinischen Fortschritt, der nicht zu verachten ist,
1: Ja.
0: was jetzt passiert ist, gerade auch bei der Krebsforschung. Zwar wird dann immer wieder mal, wir sind fast den Durchbruch, alles irgendwie in den Griff zu kriegen, so weit wird es wahrscheinlich nie kommen, aber viele Fortschritte sind doch erzielt worden, ja.
1: Auf jeden Fall. Die Aufklärung ist ganz anders. Die Belastungen auch unter den Therapien haben sich gewandelt zum Vorteil. Und das macht sich natürlich auch darin bemerkbar, dass die Leute auch früher zur Krebsvorsorge gehen.
0: Aber ich denke mal, da sind immer die Männer ein bisschen da
1: Ja, die haben es
0: zurückhaltend,
1: in der Beziehung auch relativ schwierig, weil die Versorgung für Männer mit Brustkrebs doch einige Hürden zu nehmen hat.
0: ja, weil
1: Ja.
0: man es auch nicht auf dem Schirm hat vielleicht. Dass
1: Richtig, das ist einem noch ein No-Go, dass man, ja, man kann doch keinen Brustkrebs kriegen. Doch, ganz genauso.
0: Ich sprach ja davon, dass es ja einen regen Austausch zum Beispiel mit dem Landesverband gibt,
1: Ja.
0: die Frau Marsch war ja auch mehrfach hier, hat man ja auch gesehen. Ist es auch so auf einer Ebene mit den Gruppen in anderen Kreisen, sodass man da mal was zusammen macht, oder geht es eher so nach oben und unten?
1: Wir treffen uns ja zweimal im Jahr auf Landesebene mit den Gruppenleitungen. Die werden dort geschult und auch über die neuesten wissenschaftlichen Erkenntnisse informiert. Und das wird dann in die Gruppen weitergetragen. Aber wenn Probleme sind, wir sind, Frau Schönau und ich sind ja auch im Landesvorstand mit tätig, dann sind wir natürlich auch woanders. Also wir sind auch jetzt wieder bei der Gruppe Harzgerode gewesen. Also da ist territorial ein intensiver Austausch möglich.
0: Ja, und das ist ja auch so, wollen Sie sich vormachen, das wird immer Bedarf geben.
1: Auf jeden Fall, ja.
0: Nun haben wir ja nicht unbewusst das an den Anfang von unseren Filmbeiträgen gestellt, dieses Projekt mit dem Body Painting. Das ist ja schon wirklich insofern was Besonderes, weil es ja auch in der Vorbereitung einiges erfordert und braucht die
1: Ja.
0: entsprechenden Künstler und so weiter und so fort. Vielleicht von der Warte ein bisschen einfacher, aber vielleicht auch ganz interessant sind zum Beispiel Wanderungen, die sie machen. Da war ja auch jetzt wieder eine. Die war ging los in Stangerode und auch da waren wir mit der Kamera dabei. Und auch das wollen wir uns mal anschauen, einfach um das Ganze ein bisschen lebendiger zu machen. Also kommt der zweite Film heute.
2: Das Reit- und Sporthotel Nordmann in Stangerode war am 4. Mai 2026 Ausgangspunkt zur 13. Wanderung der Hettstedter Gruppe Frauenselbsthilfe Krebs im Landesverband Sachsen-Anhalt. Und während Wanderfreundin Ursula Westkemper sich um eine gut gehbare Route rings um Stangerode gekümmert hatte, organisierte Heidemarie Pelleter das Drumherum für diesen Wandertag im 25. Jahr des Bestehens der Gruppe.
3: Ein schönes Projekt, gefördert von der AOK, das wir im Landesverband jedes Jahr durchführen.
4: Heute hier in Stangerode, was haben Sie sich vorgenommen?
3: Wir wollen zur schönen Aussicht und zum Rügericht und dann wieder zurück und uns im Anschluss noch den Wildpark anschauen.
4: worum handeln sich die Gespräche, wenn Sie hier wandern?
3: Auf jeden Fall um gute Laune, um Kraft. Das Projekt heißt ja auch Grenzen überschreiten. Wir überschreiten unsere körperlichen Grenzen und manchmal auch die Landesgrenzen. Wir haben auch eine Mitstreiterin aus Niedersachsen dabei.
4: Was für Frauen sind denn das so in Ihrer Gruppe?
3: Zu 99% betroffene Frauen mit gynäkologischen Erkrankungen, hauptsächlich Brustkrebserkrankungen. Aber wir sind auch offen für andere Erkrankungen, was den Krebs betrifft.
4: Also jeder, der Lust hat, hier mitzumachen, ist willkommen?
3: Jeder. Das ist eine kostenfreie Teilnahme, die jedem offen steht.
2: Auf die Frage, wo kommt ihr denn alle her, wurden unter anderem Orte wie Magdeburg, Jessen, Zeitz und Stendal, aber auch Leipzig genannt. Also war neben Niedersachsen auch Sachsen vertreten. Und auch ein Mann wanderte mit, Projektkoordinator Sven Wagner, den wir fragten, warum die AOK Sachsen-Anhalt solche Initiativen unterstützt.
5: Weil die Selbsthilfe für uns ein ganz wichtiges Thema ist und deshalb haben wir auch gesagt, wenn gute Projekte auch eingereicht werden, natürlich muss das auch alles im Leitfaden konform sein, aber das haben wir für uns auch so festgestellt und da freuen wir uns natürlich, wenn Initiativen ergriffen werden, die dazu beitragen, die Selbsthilfearbeit auch wertzuschätzen. Und dass sie auch in der Gemeinschaft hier zusammenkommen, sich austauschen. Und für mich ist es sehr wertvoll, mit ihnen einmal zusammenzukommen, um ein bisschen Strategie auch zu besprechen, aber auch um einen schönen Tag einfach zu haben und das herrliche Wetter hier zu genießen.
4: Ich kann sagen, für Sie ist es heute auch ein schöner Arbeitstag.
5: Absolut.
2: Und dann ging es los, flotten Schrittes und frohen Mutes. Bei dem schönen Frühlingswetter, Balsam für die Seele dieser Frauen, die alle viel schlechtere Zeiten hinter sich gelassen haben.

0: Ja, da sind wir wieder. Also spaßige Sache, ja.
1: Auf jeden Fall. Ja, es ist ja mal daraus entstanden, die eigenen Grenzen zu überschreiten. Und man ist damals ja auch die Landesgrenze, wie im Film gesehen, hat man überschritten. Und es waren auch dieses Mal wieder schöne Wanderungen dabei, so von 15 bis 17 Kilometern.
0: Also das ist, da muss man schon richtig fit sein, ja.
1: Ja, das fordert schon auch ein bisschen Training vor, ein bisschen Vorbereitung, aber es werden natürlich Pausen eingebaut und so weiter. Wir sind ja alle oder zu 99% Betroffene und wissen, wovon wir reden. Ja.
0: Sie sind jetzt also, Sie sagten ja so über 20
1: 20
0: Frauen,
1: Teilnehmerinnen,
0: ja,
1: ja.
0: da Teilnehmerinnen, aber auch in der Gruppe, ja.
1: Ja.
0: Wie läuft das im Alltag? Wie oft treffen Sie sich denn eigentlich?
1: Wir treffen uns einmal monatlich in den Gruppen und das ist in anderen Orten auch so. Das ist so die Regel, dass man sich wenigstens einmal monatlich trifft.
0: Und das ist auch nicht so, wie man es bei anderen manchmal leider fährt, dass dann ein paar de facto dabei sind, aber also rein technisch dabei sind, aber de facto gar nicht so kommen. Also sind schon
1: Das sind
0: aktive
1: ganz wenige.
0: Mitglieder,
1: Das liegt dann wirklich daran, wir haben ja auch
0: ja.
1: Teilnehmerinnen, die arbeitsmäßig sehr eingebunden sind. Und da wird es dann seltener. Aber die meisten kommen regelmäßig.
0: Das sind dann sozusagen die normalen Versammlungen, wo man austauscht, was es Neues gibt, etc. pp.
1: Genau.
0: Und solche Dinge, wie wir in den Filmen gesehen haben, sind dann so ein bisschen so die Höhepunkte,
1: Das
0: ja.
1: ist ein Projekt, das ist ein Landesprojekt, was einmal jährlich stattfindet seit 14 Jahren. Und das ist natürlich nicht regelmäßig, ja, denn das erfordert ja auch ein paar Finanzen. Man muss ja dann irgendwo auch unterkommen, verpflegt werden und die Wanderungen müssen organisiert werden und so weiter. Das ist einmal. Und da kommen aber aus dem gesamten Landesverband die Teilnehmer dazu.
0: Also was, Entschuldigung, wie ich so sage, war es das für dieses Jahr?
1: Mit der
0: Sie haben
1: Wanderung,
0: ja, mit der
1: ja.
0: Wanderung, ja, aber mit anderen Aktivitäten ist da noch was geplant. Wir haben ja gehört, dieses große Treffen im August,
1: Genau.
0: aber
1: Ja,
0: davon
1: wir haben
0: mal
1: jeden
0: auf lokaler
1: Monat,
0: Ebene hier.
1: unser Programm, wie unsere Ortsgruppe Hetschet jetzt zum Beispiel wandern im Juni, jetzt wieder am 3. Juni, also eine kleine Wanderung um Mansfeld herum geplant. Wir haben eine Wahl noch dieses Jahr auszustehen und unser großer Höhepunkt immer am ersten Mittwoch des Oktobers haben wir unseren Lucia-Tag, der in der Kirche hier in der Gangolfkirche stattfindet.
0: Lucia, ich habe mal Lucia Lichtfest oder
1: Ganz
0: sowas.
1: genau,
0: Ja, das
1: ja.
0: gibt
1: Lucia, die Lichtheilige, das ist unsere Schutzpatronin
0: Ich dachte mal, die
1: sozusagen.
0: ist im Dezember dran.
1: Die ist eigentlich im Dezember dran, aber Regine Hildebrand, die hat das damals ins Leben gerufen unter dieser Schirmherrschaft. Und seitdem wird immer am 1. Oktober, beziehungsweise in der ersten Woche im Oktober, wird das Lucia-Fest in vielen Orten auch gefeiert und auch dieses Jahr wieder bei uns.
0: Ja, jetzt haben wir einiges gehört über die Selbsthilfegruppe und wie sie aktiv ist hier in Hettstedt, wobei die ja dann wahrscheinlich so Einzugsgebiet ist es dann der Altkreis oder?
1: Ja, wo die Leute, wie sie rankommen, ja, das entscheiden sie
0: Haben wir gehört,
1: selbst.
0: Harzgerode gibt es eine
1: Harzgerode
0: Gruppe
1: gibt es
0: und.
1: eine Gruppe, ja, und dann gehört es von unserer Seite dann hier erstmal schon ein bisschen auf. Halle wäre dann das nächste,
0: Also
1: was
0: es ist
1: dann.
0: praktisch so ungefähr der Landkreis schon,
1: Genau, ja, in
0: wobei
1: Köthen
0: man
1: gibt
0: es
1: es
0: nicht
1: noch eine
0: so
1: Gruppe,
0: ernst nimmt,
1: ja.
0: vermutlich, ja.
1: Nein, also wenn die Leute rankommen, ist das kein Problem. Also da setzen wir keine Grenzen.
0: Kann man die eigentlich nur immer Erfolg wünschen bei ihrer weiteren Tätigkeit? Denn ich denke mal, das macht ja dann Mut, dass man mit Gleichgesinnten
1: Ja,
0: zusammen ist, sich
1: ja.
0: austauschen kann. Und das ist ja der ganze Hintergrund, warum
1: Richtig.
0: Selbsthilfegruppen für die unterschiedlichsten Bereiche gibt. Also vielen Dank erstmal bis dahin und vielleicht noch zum Abschluss eine Frage. Was würden Sie sich denn wünschen für die nächste Zeit, für die nächsten Jahre? Natürlich könnt ihr jetzt sagen, alle werden gesund. Da wollen wir uns nicht vormachen, das wäre ziemlich,
1: Es wäre ein Wunsch, ja.
0: ja, aber unterhalb dieser vielleicht nicht ganz so realistischen Ebene, was würden Sie sich denn wünschen für Ihre Gruppe, für Ihre Zusammenarbeit mit anderen, innerhalb dieser selbigen und, und?
1: Dass es einfach so bleibt, dass wir, wie Sie schon sagten, gesund bleiben, ja, oder werden. Und dass der Zusammenhalt weiterhin so, dass auch jüngere Leute wieder Mut finden, mehr Verantwortung zu übernehmen, Gruppen zu übernehmen. Wir haben ja auch in unserem Verband diesen Selbsthilfecoach. Das heißt, über den Verband werden ehrenamtlich ausgebildet an 4 Wochenenden, die dann auch den Mut haben, eine Gruppe zu übernehmen. Dass das Gruppenwachstum wieder ein bisschen steigt auf Landesebene.
0: Und wir machen das ja das Ganze, um Ihre Arbeit vorzustellen. Und nun ist es ja durchaus vorstellbar, dass die ein oder andere Betroffene jetzt diesen Beitrag sieht und sagt, Mensch, ich würde mal gerne in Kontakt kommen. Wie kann sie das?
1: Auf jeden Fall.

0: Wir haben Flyer ausliegen unten bei der Stadt in Hettstedt und auch in einigen anderen. Und natürlich auch selbstverständlich dann über Telefon, Frau Schöner oder ich sind jederzeit bereit.
1: Also einfach im Bürgerbüro nachfragen, dann ging
0: Ganz
1: das.
0: genau, da liegen unsere Flyer.
1: Gut, okay, dann danke ich Ihnen, wünsche Ihnen weiter viel Erfolg bei Ihrer Arbeit in dieser Selbsthilfegruppe. Und ich denke mal, wenn wieder interessante Aktivitäten da sind, die im Zusammenhang stehen mit Ihrer Gruppe, dann kann ich mir durchaus vorstellen, dass auch Punkt mal wieder dabei ist
0: Das würde
1: und
0: uns
1: wir
0: freuen.
1: darüber berichten. Also vielen Dank fürs Kommen und viel Erfolg bei Ihrer Arbeit.
0: Vielen Dank.
1: Und vielen Dank bei Ihnen auch, liebe Zuschauerinnen und Zuschauer, dass Sie dran geblieben sind. Und ich hoffe, Sie schalten auch das nächste Mal wieder ein, wenn es heißt, zu Gast bei Ihrem Punkt Fernsehen. Dankeschön.

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1: Der Bergbau war einst der Motor einer ganzen Region und damit natürlich auch der Stadt Sangerhausen. Heute ist es nur noch eine Tradition, die gepflegt werden sollte und auch wird. Damit passte es inhaltlich hervorragend zum Tag des offenen Denkmals, der ja seit 1993 immer am zweiten Sonntag im September stattfindet. 2018 fiel nun auch das Datum der Ladehebung in der Berg- und Rosenstadt auf diesen Tag. Und so waren die Mitglieder der Bürgergruppe, die diese Veranstaltung organisieren, gespannt, wie viele Leute den Weg zum Kumpelplatz am Bergmann finden würden. Und die kamen auch, einzeln oder in kleinen Grüppchen, aus dem Wohngebiet, aber auch darüber hinaus. Kuchen und Kaffee sowie die zugegeben recht schwierigen Fragen eines bergmännischen Quiz ließen den Nachmittag gemütlich beginnen. Für die kleineren Gäste war wie gewohnt die Kriechstrecke des Röhrichschachtes aufgebaut und an einer Süßigkeitenwurfmaschine war Reaktion und Geschicklichkeit gefragt. Groß und klein konnten ihre Treffsicherheit beim Einschlagen eines Nagels beweisen. Musikalisch umrahmt wurde der Nachmittag von der Schallmeilenkapelle der Freiwilligen Feuerwehr Martinsried.

0: Erstmals hatte in diesem Jahr Dirk Fuhlert die Moderation der Veranstaltung übernommen und führte unterhaltsam durch den Ablauf. Dabei begrüßte er am Mikrofon den Chef der Bürgergruppe Hans Grabowski, aber auch den Ehrengast, das Bundestagsmitglied Thorsten Schweiger. Der erinnerte sich an die Anfänge und seine Zweifel zum Vorhaben.
1: Und ich gebe zu, als wir uns im Frühjahr 2007 getroffen haben, ja, Herr Grabowski, da haben wir beide nicht dran geglaubt, dass das was wird. Denn wir haben zum ersten Mal damals von der Stadt gesagt, wir lassen die Bürger planen. Und aus der ersten Runde, der Planungsrunde, bin ich rausgegangen und habe gesagt, das wird nie was. Die eine wollten Hecken, die andere wollten Bänke. Bänke sollte es nicht geben, dann sollte es Spielgeräte geben. Und ich gebe zu, ich habe mich geirrt. Und ich bin froh, dass ich mich geirrt habe, denn nicht umsonst können wir heute zum 11. Mal hier stehen. Und es ging dann auch 2007 sehr, sehr schnell. In nur 3 Monate Bauzeit haben wir das gemeinsam mit der Bürgergruppe getan. Und ich bin außerordentlich froh, dass das heute nach 11 Jahren immer noch ein guter Anlass ist, hier ein kleines Fest zu feiern.
0: Viele Sponsoren hatten die Bürgergruppe unterstützt, darunter die Bundestagsfraktion der Partei Die Linke, die fast auch schon traditionell einen Scheck überreichte. Da der Schatten, der astronomisch exakt auf die Decke Mitte des Schachtes fallen sollte, durch die vorüberziehenden Wolken nicht immer gut zu sehen war, half eine Funkuhr auf die Sekunde genau, um 15 Uhr den Schacht zu öffnen und die Bergmannslade, einen großen wasserdichten Koffer, herauszuholen.

0: Nach dem Auspacken des Inhaltes hatten die Gäste wie jedes Jahr die Gelegenheit, ausgiebig die einzelnen Stücke zu begutachten, bevor dann kurz vor 16 Uhr alles wieder verpackt wurde. Einige neue Gegenstände, darunter eine Flasche Schachtschnaps, die noch original aus den 70er Jahren stammt, werden nun ebenfalls in der Lade aufbewahrt. Etwa eine Stunde, nachdem der Koffer ans Tageslicht gehoben wurde, verschwand er wieder im Schacht, um hoffentlich in 365 Tagen erneut im Mittelpunkt des Interesses zu stehen. Es ist eine interessante Möglichkeit, Tradition zu pflegen und hätte sicherlich auch Napjan und Neuke gefallen, die in Hettstedt an den Beginn des Bergbaus in der Region erinnern. Das Denkmal stand zwar nicht auf dem Programm, aber 15 weitere Möglichkeiten luden die Neugierigen in der Kupferstadt ein. Für manche besonders interessant, der Blick in den sogenannten Franzosenturm, exakter der Brücktorturm, der irgendwann einmal zum Ensemble für die Ausstellung der Handwerkerutensilien der alten Meister gehören soll. Noch wartet jede Menge Arbeit. Ein anderer interessanter Turm ist das Seigertor. 33 Meter hoch, einst Teil der Stadtbefestigung, wurde es 1537 zu einem Torturm umgebaut, erlitt 1651 starke Brandzerstörungen und entstand 1722 in seiner heutigen Gestalt wieder neu. Alt und jung erklomm die Wendeltreppe und genoss den Ausblick. Viele waren von der Ausstellung des Fotoclubs Hettstedt überrascht, die andere Sichten auf Hettstedt ermöglichte. Wer an der Außenfassade die große Wappenplatte schon bewundert hatte, erfuhr drinnen, dass es sich nur um eine Nachbildung handelte. Das Original lagert nämlich im Turm. Wer ganz nach oben kletterte, konnte interessante Fakten zur Uhr erfahren, die dem Turm höchstwahrscheinlich den Namen gab. Denn dieser leitet sich vom mansfeldischen Ausdruck Seier für Uhr ab. Doch nicht nur in Hettstedt waren die Bürger und Gäste in den Denkmälern unterwegs, wie wir mit der Kamera dokumentieren konnten.
1: Auch auf dem Gelände des ehemaligen Schmidtschachtes in Helpra war an diesem Sonntagmorgen Betrieb. Der gleichnamige Verein hatte gemeinsam mit der Wipperliese zum Tag des offenen Denkmals etwas ganz Besonderes organisiert.
2: Als Highlight des diesjährigen Denkmalstages lassen wir die Wipperliese ein paar Kilometer mehr fahren, als sie bisher gefahren ist. Bisher ist sie ja bis Kloster Mansfeld gefahren. Und unser Traum war es immer, unser Museum, den Schmidtschacht, die Erlebniswelt Kupfer hier in Helpra, anzubinden an die Wipperliese.
3: Warum ist das so wichtig für Sie?
2: Weil wir denken, wir haben hier Großartiges geleistet und wollen es eigentlich nicht nur für uns gemacht haben, sondern für die ganze Region oder überregional. Und wir haben sehr hohen Zuspruch oder sehr großen Zuspruch. Und das ist ein Highlight, wo wir sagen, das gehört eigentlich zum touristischen Konzept für eine Entwicklung, damit eben angefangen von Wippra mit seiner Brauerei, mit dem Staudamm, mit der Rodelbahn, über Vatterrode, die Pioniereisenbahn, Mansfeld, das Luthermuseum, das Schloss, Kloster Mansfeld mit der Bergwerksbahn und letztendlich wir mit unseren Ausstellungen für Bergbau und Hüttengeschichte, dass es ein roter Faden ist, der sich so durchzieht und wir haben es jetzt geschafft, nach ganz schönen Schwierigkeiten am Anfang. Aber wir haben es, wie gesagt, geschafft. Und ab nächstes Jahr, ab Frühjahr, wenn der neue Fahrplan raus ist, dann gibt es auch das routinemäßig, dass dann öfters gefahren wird, nicht nur einmal.
1: Und dann ging's los. Mit Start am Bahnhof Kloster Mansfeld, über Bendorf, durch Helpra zum neuen Haltepunkt am ehemaligen Schmidtschacht. Weil dies eine Premiere nach vielen Jahren Stillstand war, wollen wir Ihnen ein paar Bilder von der Strecke nicht vorenthalten.
4: Ja.

Mit Spannung wurde die Wipperliese am Schmidtschacht erwartet. Von Vereinsmitgliedern, zahlreichen Gästen und der versammelten regionalen Presse. Circa 15 Minuten war der vollbesetzte Triebwagen unterwegs gewesen. Die Genehmigung beim Landesbevollmächtigten für Bahnaufsicht dafür einzuholen, dauerte entschieden länger und wurde erst Stunden vor dem Start erteilt.

0: war denn die Fahrt?
1: War wunderbar. Es war besonders ein Erfolg, dass wir die Fahrt ermöglichen konnten. Und wir möchten uns hier ganz herzlich bei der Kreisbahn Mansfelder Land bedanken, besonders bei Herrn Kellner, der hier viel Kraft reingesteckt hat, die Strecke frei zu machen. Und mit der Zahl 75, die hergefahren sind, sind wir eigentlich stolz. Wir hatten ja erst die Möglichkeit, in den letzten Stunden eigentlich nochmal richtig Werbung zu machen, weil die Strecke von der Bahnbehörde erst am Freitag um 15 Uhr freigegeben wurde.
2: Froh, dass alles wie geplant geklappt hatte, war auch Gerhard Kellner, Geschäftsführer der Kreisbahn Mansfelder Land, die als wichtigster Partner des Projektes agierte.
3: Naja, wir sind ja nur 20 Jahre hier die Strecke nicht mehr gefahren. Früher nur im Güterverkehr und jetzt Personenverkehr. Von der Sanierung der Strecke zur Beräumung bis hin zur Genehmigung durch die Landesbehörde. Es war schon anspruchsvoll, möchte ich es zumindest voll nennen.
0: Soll das heute eine Eintagsfliege bleiben?
3: Wir hoffen nicht. Wir sind vom Verein hier Schmidtschacht, wie auch MBB, uns einig, dass wir das wiederholen wollen. Sinnvoll über Termine wollen wir uns in Nähe verständigen.
2: So oft wie in Zeiten, als auf dem Gleisanschluss sämtliche Güter für den Schmelzvorgang auf der Hütte, wie beispielsweise große Mengen Koks, transportiert wurden, wird die Wipperliese hier sicher nicht fahren. Zu besonderen Anlässen aber auf jeden Fall. Nach 15 Minuten Aufenthalt ging es dann schon wieder zurück nach Kloster Mansfeld. Schließlich wollte man ein paar Stunden später noch ein zweites Mal zum Schmidtschacht aufbrechen.
0: Warum sind Sie heute hier? Wegen Tag des offenen Denkmals.
4: Und wir wollten hier uns mal den Schmidtschacht ansehen und die ganzen Anlagen von der Kuhhütte ehemals. Und das interessiert uns. Und nachher wollen wir noch weiter nach Eising in der Annenkirche und zu den
5: Zu den Zellen. Und dann wollen wir noch in die Malzscheune,
4: wo die Tellersammlung
5: ausgestellt ist.
0: Respekt, Sie sind also wirklich richtig heimatinteressiert.
4: Jawohl, wir sind schon...
2: Das war auch die Intention von Detlef Schulze. Doch der hatte noch ganz andere Ambitionen.
0: Jetzt haben wir ja jemanden, der spontan Interesse an dem Verein hier vom Schmidtschacht

0: bekundet. Warum?
1: Na, ich habe mal hier gearbeitet, so 79 bis 83.
0: Oh. Ja. Also in einer so, richtig aktiven Zeit sozusagen.
1: Ja, in der Möllerung und auf der Gicht durfte ich da mal ein Dreivierteljahr aushelfen. Hm. Ja, ich war EOS-Schüler bis zur Fahne.
0: Das haben ja viele gemacht, ja, genau.
1: Da habe ich hier geholfen. Nach der Fahne hatte ich nochmal 4 Monate. Und dann in den Sommerferien, also in der Semesterzeit.
0: Hm. Also wertvolles Fachwissen, was eigentlich hier gefragt ist.
1: Naja, so genau ist es noch nicht. Aber wenn tatsächlich der Förderverein tatsächlich richtig Spaß macht, ja, warum sollte man nicht da Mitglied werden, beziehungsweise ein bisschen helfen? Denn irgendwie ist es ja Geschichte.
2: Das sahen auch der kleine Tom und sein Papa so, die sich auf dem Förderturm ganz nach oben wagten. Nach Mansfeld fuhr die Wipperlise an diesem Tag nicht, doch auch dort gab es am Tag des offenen Denkmals Interessantes zu entdecken. So wurde beispielsweise im Museum Luthers Elternhaus zu Sonderführungen durch den normalerweise nicht zugänglichen Keller der Luthers eingeladen. Das Interesse war riesig. Und Historiker Mirko Gutjahr bemühte sich während eines kleinen Vortrages, alle Fragen der Besucher zu beantworten. So zum Beispiel, wozu dienten die Keller und was hat es mit der vermauerten Tür im Keller von Luthers Elternhaus auf sich?
3: Ja, wir haben ja heute den Tag des offenen Denkmals und erleben, was verbindet. Da passt natürlich sehr schön der Untergrund Mansfelds dazu, denn die Kelleranlagen in Mansfeld sind sehr, sehr spannend. Wir hatten ja vor einigen Jahren ein kleines Projekt mit zwei Damen, Frau Kunert und Frau Schmidt, die hier in Mansfeld sich mit den Kellern in Mansfeld beschäftigt haben und dort einmal versucht haben, den Untergrund Mansfeld und die Baugeschichte der Stadt nachzuempfinden. Und tatsächlich haben wir einige spannende Ergebnisse, die ich heute auch im Rahmen des Tag des offenen Denkmals vorstellen will. Natürlich im Zentrum steht für uns als Stiftung Luther Gedenkstätten natürlich der Keller des Luther Elternhauses, der aber genau diese ganzen Punkte, die ich heute auch erzähle, vereint. Also wir haben hier ganz alte Kelleranlagen, die noch älter sind als das Lutherhaus selbst. Wir haben hier einen unterirdischen Gang, der die beiden Häuser miteinander verbindet. Sie kennen sich ja die ganzen Sagen, die auch Schloss und Stadt miteinander mit Gängen verbunden sieht oder bis nach Eisleben reicht und ähnliches mehr. So schlimm ist es hier in Mansfeld nicht. Aber es gibt tatsächlich Gänge, die verschiedene Häuser miteinander verbinden. Und dieser Gang zeigt, dass die beiden Häuser ursprünglich mal zusammen gestanden haben, dass die beiden ursprünglich mal einen Baukomplex gebildet haben und das Anwesen der Luthers in Anfang des 16. Jahrhunderts viel, viel aufwendiger und viel repräsentativer war, als wir das bislang geglaubt haben.
0: Das ist ja heute erstmalig die Begehung. Soll das eine Eintagsfliege bleiben? Oder?
3: Nein, also der Ansturm, den wir gerade schon verzeichnen, der ist sehr erfreulich und sehr groß. Und deswegen haben wir gerade auch sehr spontan beschlossen, das natürlich auch noch zu verstetigen. Das ist der Tiefkeller. Wir haben hier so eine kleine Lagernische und vermutlich einen alten Zugang hier unten. Und hier sehen Sie die wieder modern vermauerte Tür, interessanterweise mit so einem Portal, auch sehr aufwendig gemacht. Dahinter befand sich noch eine Vermauerung, die relativ massiv war und die dann offensichtlich statische Gründe hatte, hier eingebracht zu werden. Das ist offenbar passiert, als die beiden Häuser nicht mehr demselben Besitzer gehörten. Möglicherweise auch erst im 19. Jahrhundert, 1807, sind ja die beiden Häuser in der Mitte geteilt worden und dann hat natürlich auch der Verbindungsgang keine große Relevanz mehr, denn der Nachbar möchte sicher nicht, dass sie dann noch bei ihm im Keller marschieren.
2: Die Sonderführung durch den Keller von Luthers Elternhaus soll also keine Eintagsfliege bleiben und wird höchstwahrscheinlich in nächster Zeit regelmäßig angeboten. Doch auch die Ausstellungsräume eine Etage höher haben viele interessante Details über die Luthers zu bieten. Das Museum gegenüber sowieso. Und das nicht nur am Tag des offenen Denkmals. 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

0: 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Am 26. Juli um 17 Uhr beginnt ein Orgelkonzert mit Kirchenmusikdirektor Thomas Ennenbach in der Marktkirche St. Andreas in der Lutherstadt Eisleben. Thema Giganten des Barocks, Bach und Händel sowie Verehrer. Der Eintritt kostet 10 Euro im Vorverkauf. Schüler bis 18 Jahre brauchen nichts bezahlen. Am 27. Juni wird in der Zeit von 9:30 Uhr bis 18 Uhr zum Tag der Berg- und Hüttenleute an den Schmidtschacht Helbra eingeladen. Mit dem Comedy-Programm Dicke Luft und kein Verkehr 4, Frauentausch, gastieren Künstler des bekannten Klacktheaters im Hof der Mansfelder Gewerke in Bendorf. Termin ist der 6. Juni, Einlass ab 17 Uhr, Beginn 18 Uhr, Eintritt 25 Euro. Der Kartenverkauf ist unter der eingeblendeten Telefonnummer möglich. 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

0: Hallo und herzlich willkommen, liebe Zuschauerinnen und Zuschauer, bei Punktum, Ihrem regionalen Fernsehprogramm, zu einer weiteren Ausgabe von Zu Gast. Und ich freue mich heute, hier im Studio Heidemarie Beleta begrüßen zu können. Sie ist die Vorsitzende der Frauen-Selbsthilfe-Krebs-Gruppe Hedstedt. Herzlich willkommen hier bei uns im Studio. Wir haben Sie und Ihre Tätigkeit jetzt in diesem Frühjahr kennengelernt, relativ intensiv, denn es gab auch ein Jubiläum, 25 Jahre gibt es diese Gruppe. Und da gab es auch einige Aktivitäten mit Punktum zusammen. Aber ich will dem gar nicht vorgreifen, denn ich denke, wir bleiben bei dem bewährten Ablauf, dass ich Ihnen am Anfang erstmal Gelegenheit gebe, sich mal kurz vorzustellen. Wer ist denn Heidemarie Perleta und wie ist sie das geworden, was heute ist?
1: Ja, meinen Namen hatten Sie ja schon erwähnt. Ich bin 2012 an Brustkrebs erkrankt und habe das ganze Programm der Therapien mitgenommen, was mich natürlich sprichwörtlich an die Wand gefahren hat. Und ich habe mir damals geschworen, wenn ich heil aus dieser ganzen Angelegenheit herauskomme, dann gebe ich all denen und die es brauchen, was zurück, die mir damals so geholfen haben. Und deswegen bin ich dann auch ein Jahr später, nachdem die Therapien abgeschlossen waren, in eine Selbsthilfegruppe gegangen hier in Hedstedt. Ich hatte mich erkundigt und bin seitdem dort auch ansässig und aktiv. Als dann 2018 unsere Vorsitzende verstarb, übernahm die Frau Schönau als Vorsitzende dann das Ruder und ich habe mich dazugesellt als Stellvertreterin, weil ja für so eine Gruppenleitung immer drei Leute erforderlich sind. Und seitdem leiten wir jetzt auch mit einer neuen Mitstreiterin, der Frau Teutsch, diese Gruppe.
0: Ja, wir hatten ja den ersten Beitrag, den wir da zusammen gemacht haben. Da ging es um die Würdigung dieser 25 Jahre. Das war im Kolpingwerk, eine Veranstaltung dazu. Vielleicht noch ein paar Sätze. Wer ist denn alles dabei bei der Gruppe? An wen richtet sich die? Und was ich da auch gelernt habe, das ist ja ein bisschen hierarchisch eingebunden. Es gibt einen Landesverband etc.
1: Es gibt einen Landesverband. Wir sind eingebunden in den Landesverband Sachsen-Anhalt. Und dieser Landesverband ist in dem Bundesverband, der ansässig ist in Bonn. Das ist eine Organisation, die auch in diesem Jahr ihr 50-jähriges Jubiläum feiert. Da sind wir ganz glücklich drüber. Und die wird richtig gut gefeiert. Am 28. August treffen wir uns alle auf dem Domplatz. Und das wird ein Riesenfamilienfest, zu dem wir herzlich einladen.
0: Also das ist da schon eine lange Geschichte, hier ja auch. Ja. Die Intention, warum man sich trifft, ist natürlich erstmal der Austausch, aber auch Informationen, vermute ich mal, über Therapien etc. pp.
1: Das ist richtig. Unser Motto lautet ja, auffangen, informieren und begleiten. Also auffangen nach dem Schock der Diagnose, informieren über die Zeit hin, was die Therapien betrifft und aus eigenen Erfahrungen berichten und einfach füreinander da sein.
0: Sie sprachen ja selbst von Ihrer eigenen Diagnose Brustkrebs. Das ist ja meines Wissens ja, glaube ich, die häufigste Krebsart, die von den Frauen betroffen sind. Aber das ist nicht so eng gefasst, ja?
1: Nein, wir haben vorrangig natürlich gynäkologische Erkrankungen, weil sich unsere Vorträge und so weiter auch danach richten. Aber wir sind offen für jeden.
0: Mhm. Wie viele sind Sie denn jetzt zurzeit?
1: Wir sind in der Gruppe etwa in unserer Gruppe 25.
0: Mhm. Mhm. Ich war ja dabei bei dieser Veranstaltung und die Landesvorsitzende Frau Marsch.
1: Frau Marsch, ja.
0: Die war auch sehr begeistert darüber, dass es so lange und so kontinuierlich diese Gruppe existiert, sogar im Gegensatz zu anderen noch im Wachsen begriffen ist.
1: Ja.
0: Und das ist dann doch schon was Besonderes.
1: Ja, wir sind ein gutes Team als Gruppenteam, aber auch unsere Teilnehmer.

0: In der Gruppe sind sehr aktiv mit neuen Ideen oder wenn es mal darum geht, irgendwo hinzufahren. Also da haben wir viel Unterstützung in der Gruppe oder um einen Kuchen zu backen. Also das ist.
1: Da sprechen Sie das an, also dass es nicht nur um das Medizinische, um das Fachliche geht, um was weiß ich, auch vielleicht um irgendwelche Unterstützungsgelder oder sonst was da alles an möglich wäre,
0: Ja.
1: sondern auch das Zusammensein, dass auch mal ja von dieser Situation mal abgelenkt werden durch Aktivitäten. Das ist erstmal richtig, ja.
0: Das ist richtig. Das ist eigentlich unser Hauptanliegen, mal so für 2 Stunden vielleicht gar nicht an Krebs zu denken, aber an anderer Stelle natürlich dann auch besondere Dinge zu informieren. Wir hatten ja schon das Sanitätshaus Cleans bei uns, die dann für die neuesten Heilmittelzwecke zuständig waren und uns da gut informiert haben.
1: Da war ja auch eine kleine Demonstration, dass dort im Rückblick gezeigt wurde, dass die Aktivitäten ja vielschichtig waren, was alles so gemacht wurde in den letzten Jahrzehnten, kann man ja in dem
0: Ja.
1: Fall dann schon sagen. Aber kurz danach gab es eine, ich finde, Besonderheit und eine besondere Sache, nämlich so ein Body-Painting-Projekt, was dann im Kunstzuckerhut vorgestellt wurde. Und bevor wir da jetzt drüber reden, schauen wir uns einfach mal den Beitrag an, den wir vor einigen Wochen gemacht haben und der sich auf dieses Ereignis bezieht. Das ist einfach, wie man früher mal gesagt hat, das ist heute anders, aber Matz ab.
2: Am Abend des 10. Aprils wurde im Hettstedter Kunstzuckerhut die Ausstellung Krebs, na und? Welche Bilder vom Bodypainting enthält, eröffnet.
3: Ich freue mich, Sie alle hier heute begrüßen zu können zu unserer zweiten Ausstellung in diesem Jahr. Und vielleicht ganz kurz, ich bin ganz besonders erfreut darüber, dass diese Ausstellung zustande gekommen ist und wie die Ausstellung zustande gekommen ist. Vielleicht die Anekdote, wir haben letztes Jahr zum Museumstag im August, ja, im Mansfeld-Museum, hatten wir, der Kunstzuckerhut und die Krebsfrau in Hettstedt, einen gemeinsamen Stand nebeneinander. Wir sind ins Gespräch gekommen und da ging es darum, dass eben dieses Thema Krebs ja immer noch so ein bisschen tabuisiert wird, dass aber auch da ganz viel Aktivitäten gemacht werden, Öffentlichkeitsarbeit betrieben wird, ja, um dieses Thema ins richtige Licht zu rücken. Und da kam das Gespräch auf diese Ausstellung, die heute hier hängt. Ja, es kam dann so, sie hatten uns einen Kalender in die Hand gedrückt und wir haben gesagt, wir sehen mal, was wir machen können.
2: Katrin Marsch, Vorsitzende vom Frauenselbsthilfe-Krebs-Landesverband Sachsen-Anhalt e.V., verriet uns Näheres.
4: Die Ausstellung Krebs, na und? War ein Projekt zu unserem 30-jährigen Bestehen des Landesverbandes 2022. Und die Idee stammte zwar nicht von uns, die wurde schon mal im Landesverband Sachsen umgesetzt mit dem Bodypainting, aber wir haben die aufgegriffen. Die künstlerische Gestaltung hat die Silke Kirchhoff übernommen. Das ist die Vize-Weltmeisterin im Bodypainting. Und die Fotos hat der Markus Andreas Mohr aus Halle gemacht. 12 Frauen haben sich bereit erklärt, an diesem Projekt mitzuarbeiten, wurden dann im Jahr 2022 im Juni in einer Woche von der Silke Kirchhoff künstlerisch gestaltet und sollen eigentlich unsere Lebensfreude ausdrücken. Unser Motto ist ja mutig, bunt, aktiv und das ist auf den Bildern sehr gut zu sehen. Die Bilder sind bunt. Es gehört Mut dazu, sich so zu präsentieren und aktiv sind wir sowieso. Das merkt man ja mit unseren ganzen Aktivitäten und Veranstaltungen, die wir ringsherum machen. Ja, die Motive wurden von den einzelnen Teilnehmerinnen selbst gewählt, beziehungsweise die Silke Kirchhoff hat abgefragt nach Interessen, nach Farbwünschen, nach Hobbys und so weiter und hat daraus dann ein Motiv erstellt, welches die Teilnehmerinnen dann nehmen konnten oder auch nicht nehmen konnten. Und dann wurden, wie gesagt, diese Bilder gestaltet. Es gibt diese Halbkörper-Paintings und es gibt Ganzkörper-Paintings. Es ist eine anstrengende Sache gewesen. Es war auch extrem warm an dem Tag, als wir das gemacht haben. Wir mussten also aufpassen, dass uns die Farbe nicht davon lief. So ein Halbkörper-Painting dauert circa 4 Stunden, Ganzkörper 6 Stunden, 5, 6 Stunden. Und anschließend kam der Fotograf und hat fotografiert. Und er hat von jeder Frau im Schnitt zwischen 90 und 100 Fotos gemacht, von denen dann die Bilder ausgewählt wurden, die dann letztendlich in der Ausstellung zu sehen sind. Die erste Idee war ein Kalender, den

0: den wir aufgemacht haben, ein Dauerkalender mit allen 12 Motiven. Und danach kam dann die Idee, eine Ausstellung draus zu machen, die dann mittlerweile auch sehr heiß begehrt ist. Die ist also im Land Sachsen-Anhalt unterwegs. Wir waren schon im Ministerium für Gesundheit in Magdeburg. Wir waren in Reha-Kliniken. Wir waren auch schon überregional zu sehen, zum Beispiel beim Pflegekongress in Heidelberg 2023, in der Uniklinik in Greifswald, in der Uniklinik in Düsseldorf. Also wie gesagt, die Ausstellung ist heiß begehrt. Wir haben mittlerweile 3 Stück, die quer durchs Land ziehen.
1: Musikalisch umrahmte Michael Seemann von der Musikschule Mansfeld-Süddeutz die Vernissage.

Die Ausstellung Krebs na und kann auch bis zum 20. Mai diesen Jahres, Dienstag bis Samstag, 10 bis 16 Uhr, im Kunstzuckerhut Hettstedt besichtigt werden.

0: So, jetzt haben wir das gehört. Die Ausstellung ist ja jetzt inzwischen schon wieder durch. Was passiert damit? Wie geht das weiter? Und gibt es andere Projekte?
1: Ja, das ist ja eine Wanderausstellung und wenn Interesse besteht, dann verleihen wir die dorthin. Diese Ausstellung geht als nächstes nach Wittenberg und die Wanderausstellung über die Wanderung als solches, die hängt jetzt im Marienstift in Magdeburg. Es gibt eine neue Ausstellung innerhalb unseres Netzwerkes und zwar die Männer mit Brustkrebs. Die haben jetzt auch eine initiiert und es ist geplant, dass die als nächstes im Klinikum in Sangerhausen hängen wird.
0: Das wäre ganz interessant, ja. Es ist ja, firmiert ja unter Frauenselbsthilfe.
1: Ja, das ist ein Netzwerk in
0: Ja,
1: unserem
0: aber wie ist das
1: Verband.
0: mit den, gibt es eine entsprechende Männergruppe
1: Genau,
0: oder?
1: die sind richtig im Netzwerk Männer mit Brustkrebs. Die treffen sich vorrangig online und einmal im Jahr meines Wissens auch in Präsenz dann mit Partnern und die tauschen sich eben mehr auf Computerebene aus, auf PC-Ebene, weil ja doch die Masse nicht so viel ist und dadurch solche Gruppen wie hier unter den Frauen nicht möglich sind.
0: Hat sich denn in den Jahren, die Sie jetzt aktiv sind, irgendwas in der öffentlichen Wahrnehmung oder vielleicht auch in der Selbstwahrnehmung geändert? Irgendwie die gesellschaftliche Entwicklung gibt es ja überall.
1: Ja, das schon. Sie geht immer weiter auch und wir haben mittlerweile auch eine Gruppe, die erblich bedingten Brustkrebs hat. Dann haben wir eine Gruppe mit Metastasen, was ja auch immer häufiger ist. Und das Überleben mit Metastasen ist ja heute fast gleichzusetzen wie mit einer Ersterkrankung. Also es gibt schon lange Lebensräume, wo unsere metastasierten Kollegen überleben.
0: Nun gibt es ja auch einen medizinischen Fortschritt, der nicht zu verachten ist,
1: Ja.
0: was jetzt passiert ist, gerade auch bei der Krebsforschung. Zwar wird dann immer wieder mal, wir sind fast im Durchbruch, alles irgendwie in den Griff zu kriegen, so weit wird es wahrscheinlich nie kommen, aber viele Fortschritte sind doch erzielt worden, ja.
1: Auf jeden Fall. Die Aufklärung ist ganz anders. Die Belastungen auch unter den Therapien haben sich gewandelt zum Vorteil. Und das macht sich natürlich auch darin bemerkbar, dass die Leute auch früher zur Krebsvorsorge gehen.
0: Tun Sie es, aber ich denke mal, da sind immer die Männer ein bisschen da
1: Ja, die
0: säumigend,
1: haben es
0: ja.
1: in der Beziehung auch relativ schwierig, weil die Versorgung für Männer mit Brustkrebs doch einige Hürden zu nehmen hat. Ja.
0: Weil man es auch nicht auf dem Schirm hat, vielleicht. Also
1: Richtig, das ist einem noch ein Logo, dass man, ja, man kann doch kein Brustkrebs kriegen. Doch, ganz genauso.
0: ich sprach ja davon, dass es ja einen regen Austausch zum Beispiel mit dem Landesverband gibt.
1: Ja.
0: Die Frau Marsch war ja auch mehrfach hier, hat man ja auch gesehen. Ist es auch so auf einer Ebene mit den Gruppen in anderen Kreisen, so dass man da mal was zusammen macht, oder geht es eher so nach oben und unten?
1: Wir treffen uns ja zweimal im Jahr auf Landesebene mit den Gruppenleitungen. Die werden dort geschult und auch über die neuesten wissenschaftlichen Erkenntnisse informiert. Und das wird dann in die Gruppen weitergetragen. Aber wenn Probleme sind, wir sind, Frau Schönau und ich sind ja auch im Landesvorstand mit tätig, dann sind wir natürlich auch woanders. Also wir sind auch jetzt wieder bei der Gruppe Harzgerode gewesen. Also da ist territorial ein intensiver Austausch möglich.
0: Ja, und das ist ja auch so, wollen Sie sich vormachen, das wird immer Bedarf geben.
1: Auf jeden Fall, ja.
0: Nun haben wir ja nicht unbewusst das an den Anfang von unseren Filmbeiträgen gestellt, dieses Projekt mit dem Body Painting. Das ist ja schon wirklich insofern was Besonderes, weil es ja auch in der Vorbereitung einiges erfordert und braucht die
1: Ja.
0: entsprechenden Künstler und so weiter und so fort. Vielleicht von der Warte ein bisschen einfacher, aber vielleicht auch ganz interessant sind zum Beispiel Wanderungen, die sie machen. Da war ja auch jetzt wieder eine, die war ging los in Stangerode, und auch da waren wir mit der Kamera dabei. Und auch das wollen wir uns mal anschauen, einfach um das Ganze ein bisschen lebendiger zu machen. Also kommt der zweite Film heute.
2: Das Reit- und Sporthotel Nordmann in Stangerode war am 4. Mai 2026 Ausgangspunkt zur 13. Wanderung der Hetschedergruppe Frauenselbsthilfe Krebs im Landesverband Sachsen-Anhalt. Und während Wanderfreundin Ursula Westkemper sich um eine gut gehbare Route rings um Stangerode gekümmert hatte, organisierte Heidemarie Pelleter das Drumherum für diesen Wandertag im 25. Jahr des Bestehens der Gruppe.
3: Ein schönes Projekt, gefördert von der AOK, das wir im Landesverband jedes Jahr durchführen.
4: Heute hier in Stangerode, was haben Sie sich vorgenommen?
3: Wir wollen zur schönen Aussicht und zum Rügericht und dann wieder zurück und uns im Anschluss noch den Wildpark anschauen.
4: worum handeln sich die Gespräche, wenn Sie hier wandern?
3: Auf jeden Fall um gute Laune, um Kraft. Das Projekt heißt ja auch Grenzen überschreiten. Wir überschreiten unsere körperlichen Grenzen und manchmal auch die Landesgrenzen. Wir haben auch eine Mitstreiterin aus Niedersachsen dabei.
4: Was für Frauen sind denn das so in Ihrer Gruppe?
3: Zu 99% betroffene Frauen mit gynäkologischen Erkrankungen, hauptsächlich Brustkrebserkrankungen. Aber wir sind auch offen für andere Erkrankungen, was den Krebs betrifft.
4: Also jeder, der Lust hat, hier mitzumachen, ist willkommen?
3: Jeder. Das ist eine kostenfreie Teilnahme, die jedem offen steht.
2: Auf die Frage, wo kommt ihr denn alle her, wurden unter anderem Orte wie Magdeburg, Jessen, Zeitz und Stendal, aber auch Leipzig genannt. Also war neben Niedersachsen auch Sachsen vertreten. Und auch ein Mann wanderte mit, Projektkoordinator Sven Wagner, den wir fragten, warum die AOK Sachsen-Anhalt solche Initiativen unterstützt.
5: Weil die Selbsthilfe für uns ein ganz wichtiges Thema ist und deshalb haben wir auch gesagt, wenn gute Projekte auch eingereicht werden, natürlich muss das auch alles im Leitfaden konform sein, aber das haben wir für uns auch so festgestellt und da freuen wir uns natürlich, wenn Initiativen ergriffen werden, die dazu beitragen, die Selbsthilfearbeit auch wertzuschätzen. Und dass sie auch in der Gemeinschaft hier zusammenkommen, sich austauschen. Und für mich ist es sehr wertvoll, mit ihnen einmal zusammenzukommen, um ein bisschen Strategie auch zu besprechen, aber auch um einen schönen Tag einfach zu haben und das herrliche Wetter hier zu genießen.
4: Ich kann sagen, für Sie ist es heute auch ein schöner Arbeitstag.
5: Absolut.
2: Und dann ging es los, flotten Schrittes und frohen Mutes. Bei dem schönen Frühlingswetter, Balsam für die Seele dieser Frauen, die alle viel schlechtere Zeiten hinter sich gelassen haben.

0: da sind wir wieder. Also spaßige Sache, ja.
1: Auf jeden Fall. Ja, es ist ja mal daraus entstanden, die eigenen Grenzen zu überschreiten. Und man ist damals ja auch die Landesgrenze, wie im Film gesehen, hat man überschritten. Und es waren auch dieses Mal wieder schöne Wanderungen dabei, so von 15 bis 17 Kilometern.
0: Also das
1: Und
0: ist, da muss man schon richtig fit sein, ja.
1: ja, das fordert schon auch ein bisschen Training vor, ein bisschen Vorbereitung. Aber es werden natürlich Pausen eingebaut und so weiter. Wir sind ja alle oder zu 99% Betroffene und wissen, wovon wir reden. Ja.
0: Sie sind jetzt also eine, Sie sagten ja so über 20
1: 20
0: Frauen,
1: Teilnehmerinnen,
0: ja,
1: ja.
0: da Teilnehmerinnen, aber auch in der Gruppe, ja.
1: Ja.

0: Wie läuft das denn im Alltag? Wie oft treffen Sie sich denn eigentlich?
1: Wir treffen uns einmal monatlich in den Gruppen. Und das ist in anderen Orten auch so. Das ist so die Regel, dass man sich wenigstens einmal monatlich trifft.
0: Und das ist auch nicht so, wie man es bei anderen manchmal leider fährt, dass dann ein paar de facto dabei sind, aber also rein technisch dabei sind, aber de facto gar nicht so kommen. Also sind schon.
1: Das sind ganz wenige. Ja. Das liegt dann wirklich daran, wir haben ja auch Teilnehmerinnen, die arbeitsmäßig sehr eingebunden sind. Und da wird es dann seltener. Aber die meisten kommen regelmäßig.
0: Das sind dann sozusagen die normalen Versammlungen, wo man austauscht, was es Neues gibt, etc. pp.
1: Genau.
0: Und solche Dinge, wie wir in den Filmen gesehen haben, sind dann so ein bisschen so die Höhepunkte.
1: Ja? Das ist ein Projekt, das ist ein Landesprojekt, was einmal jährlich stattfindet seit 14 Jahren. Und das ist natürlich nicht regelmäßig, ja, denn das erfordert ja auch ein paar Finanzen. Man muss ja dann irgendwo auch unterkommen, verpflegt werden und die Wanderungen müssen organisiert werden und so weiter. Das ist einmal. Und da kommen aber aus dem gesamten Landesverband die Teilnehmer dazu.
0: Also war es das für dieses Jahr?
1: Oder mit der Wanderung, ja.
0: Ja, mit der Wanderung, ja, aber mit anderen Aktivitäten ist da noch was geplant. Wir haben ja gehört, dieses große Treffen im August.
1: Genau. Ja, wir haben jeden Monat, wir haben jeden Monat unser Programm, wie unsere Ortsgruppe Hatchet jetzt zum Beispiel wandern im Juni, jetzt wieder am 3. Juni, also eine kleine Wanderung um Mansfeld herum geplant. Wir haben eine Wahl noch dieses Jahr auszustehen und unser großer Höhepunkt immer am ersten Mittwoch des Oktobers haben wir unseren Lucia-Tag, der in der Kirche hier in der Gangolfkirche stattfindet.
0: Lucia, ich habe gesagt, Lucia Lichtfest.
1: Oder ganz sowas. Genau. Ja. Lucia, die Lichtheilige, das ist unsere Schutzpatronin sozusagen.
0: Ich dachte mal, die ist im Dezember dran.
1: Die ist eigentlich im Dezember dran, aber Regine Hildebrand, die hat das damals ins Leben gerufen unter dieser Schirmherrschaft. Und seitdem wird immer am 1. Oktober, beziehungsweise in der ersten Woche im Oktober, wird das Lucia-Fest in vielen Orten auch gefeiert. Und auch dieses Jahr wieder bei uns.
0: Ja, jetzt haben wir einiges gehört über die Selbsthilfegruppe und wie sie aktiv ist hier in Hettstedt, wobei die ja dann wahrscheinlich so Einzugsgebiet ist es dann der Altkreis? Oder?
1: Ja, wo die Leute, wie sie rankommen, ja, das entscheiden sie selbst.
0: Harzgerode
1: gibt es eine Gruppe, ja, und dann gehört es von unserer Seite dann hier erstmal schon ein bisschen auf. Halle wäre dann das nächste.
0: Also es ist praktisch so ungefähr der Landkreis schon.
1: Genau, ja, in Köthen gibt es noch eine Gruppe.
0: Wenn man sich so ernst nimmt,
1: ja,
0: vermutlich.
1: Ja. Nein, also wenn die Leute rankommen, ist das kein Problem. Also da setzen wir keine Grenzen.
0: Wir haben ja eigentlich nur immer Erfolg wünschen bei ihrer weiteren Tätigkeit, denn ich denke mal, das macht ja dann Mut, dass man mit Gleichgesinnten zusammen ist, sich austauschen kann. Und das ist ja der ganze Hintergrund, warum es Selbsthilfegruppen für die unterschiedlichsten Bereiche gibt. Also vielen Dank erstmal bis dahin. Und vielleicht noch zum Abschluss eine Frage. Was würden Sie sich denn wünschen für die nächste Zeit, für die nächsten Jahre? Natürlich könnt ihr jetzt sagen, alle werden gesund. Da wollen wir uns vormachen, das wäre ziemlich...
1: Das wäre ein Wunsch, ja.
0: Aber unterhalb dieser vielleicht nicht ganz so realistischen Ebene, was würden Sie sich denn wünschen für Ihre Gruppe, für Ihre Zusammenarbeit mit anderen, mit innerhalb dieser selbigen und?
1: Dass es einfach so bleibt, dass wir, wie Sie schon sagten, gesund bleiben, ja, oder werden. Und dass der Zusammenhalt weiterhin so, dass auch jüngere Leute wieder Mut finden, mehr Verantwortung zu übernehmen, Gruppen zu übernehmen. Wir haben ja auch in unserem Verband diesen Selbsthilfecoach. Das heißt, über den Verband werden Ehrenamtliche ausgebildet an 4 Wochenenden, die dann auch den Mut haben, eine Gruppe zu übernehmen. Dass das Gruppenwachstum wieder ein bisschen steigt auf Landesebene.
0: Und wir machen das ja das Ganze, um Ihre Arbeit vorzustellen. Und nun ist es ja durchaus vorstellbar, dass die ein oder andere Betroffene jetzt diesen Beitrag sieht und sagt, Mensch, ich würde mal gerne in Kontakt kommen. Wie kann sie das?
1: Auf jeden Fall. Wir haben Flyer ausliegen unten bei der Stadt in Hettstedt und auch in einigen anderen. Und natürlich auch selbstverständlich dann über Telefon. Frau Schöner oder ich sind jederzeit bereit.
0: Also einfach im Bürgerbüro nachfragen.
1: Ganz genau, da liegen unsere Flyer.
0: Gut, okay, dann danke ich Ihnen, wünsche Ihnen weiter viel Erfolg bei Ihrer Arbeit in dieser Selbsthilfegruppe und ich denke mal, wenn wieder interessante Aktivitäten da sind, die im Zusammenhang stehen mit Ihrer Gruppe, dann kann ich mir durchaus vorstellen, dass auch Punkto mal wieder dabei ist und wir darüber berichten. Also vielen Dank fürs Kommen und viel Erfolg bei Ihrer Arbeit.
1: Vielen Dank.
0: Und vielen Dank bei Ihnen auch, liebe Zuschauerinnen und Zuschauer, dass Sie dran geblieben sind und ich hoffe, Sie schalten auch das nächste Mal wieder ein, wenn es heißt, zu Gast bei Ihrem Punkt um Fernsehen. Dankeschön.

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1: Der Bergbau war einst der Motor einer ganzen Region und damit natürlich auch der Stadt Sangerhausen. Heute ist es nur noch eine Tradition, die gepflegt werden sollte und auch wird. Damit passte es inhaltlich hervorragend zum Tag des offenen Denkmals, der ja seit 1993 immer am zweiten Sonntag im September stattfindet. 2018 fiel nun auch das Datum der Ladehebung in der Berg- und Rosenstadt auf diesen Tag. Und so waren die Mitglieder der Bürgergruppe, die diese Veranstaltung organisieren, gespannt, wie viele Leute den Weg zum Kumpelplatz am Bergmann finden würden. Und die kamen auch, einzeln oder in kleinen Grüppchen, aus dem Wohngebiet, aber auch darüber hinaus. Kuchen und Kaffee sowie die zugegeben recht schwierigen Fragen eines bergmännischen Quiz ließen den Nachmittag gemütlich beginnen. Für die kleineren Gäste war wie gewohnt die Kriechstrecke des Röhrichschachtes aufgebaut und an einer Süßigkeitenwurfmaschine war Reaktion und Geschicklichkeit gefragt. Groß und klein konnten ihre Treffsicherheit beim Einschlagen eines Nagels beweisen. Musikalisch umrahmt wurde der Nachmittag von der Schalmeilenkapelle der Freiwilligen Feuerwehr Martinsried.

0: Erstmals hatte in diesem Jahr Dirk Fuhlert die Moderation der Veranstaltung übernommen und führte unterhaltsam durch den Ablauf. Dabei begrüßte er am Mikrofon den Chef der Bürgergruppe Hans Grabowski, aber auch den Ehrengast, das Bundestagsmitglied Thorsten Schweiger. Der erinnerte sich an die Anfänge und seine Zweifel zum Vorhaben.
1: Und ich gebe zu, als wir uns im Frühjahr 2007 getroffen haben, ja, Herr Grabowski, da haben wir beide nicht dran geglaubt, dass das was wird. Denn wir haben zum ersten Mal damals von der Stadt gesagt, wir lassen die Bürger planen. Und aus der ersten Runde, der Planungsrunde, bin ich rausgegangen und habe gesagt, das wird nie was. Die eine wollten Hecken, die andere wollten Bänke. Bänke sollte es nicht geben, dann sollte es Spielgeräte geben. Und ich gebe zu, ich habe mich geirrt. Und ich bin froh, dass ich mich geirrt habe, denn nicht umsonst können wir heute zum 11. Mal hier stehen. Und es ging dann auch 2007 sehr, sehr schnell. In nur 3 Monate Bauzeit haben wir das gemeinsam mit der Bürgergruppe getan. Und ich bin außerordentlich froh, dass das heute nach 11 Jahren immer noch ein guter Anlass ist, hier ein kleines Fest zu feiern.
0: Viele Sponsoren hatten die Bürgergruppe unterstützt, darunter die Bundestagsfraktion der Partei Die Linke, die fast auch schon traditionell einen Scheck überreichte. Da der Schatten, der astronomisch exakt auf die Decke Mitte des Schachtes fallen sollte, durch die vorüberziehenden Wolken nicht immer gut zu sehen war, half eine Funkuhr auf die Sekunde genau, um 15 Uhr den Schacht zu öffnen und die Bergmannslade, einen großen wasserdichten Koffer, herauszuholen.

Nach dem Auspacken des Inhaltes hatten die Gäste wie jedes Jahr die Gelegenheit, ausgiebig die einzelnen Stücke zu begutachten, bevor dann kurz vor 16 Uhr alles wieder verpackt wurde. Einige neue Gegenstände, darunter eine Flasche Schachtschnaps, die noch original aus den 70er Jahren stammt, werden nun ebenfalls in der Lade aufbewahrt. Etwa eine Stunde, nachdem der Koffer ans Tageslicht gehoben wurde, verschwand er wieder im Schacht, um hoffentlich in 365 Tagen erneut im Mittelpunkt des Interesses zu stehen. Es ist eine interessante Möglichkeit, Tradition zu pflegen und hätte sicherlich auch Napjan und Neuke gefallen, die in Hettstedt an den Beginn des Bergbaus in der Region erinnern. Das Denkmal stand zwar nicht auf dem Programm, aber 15 weitere Möglichkeiten luden die Neugierigen in der Kupferstadt ein. Für manche besonders interessant.

0: interessant der Blick in den sogenannten Franzosenturm, exakter der Brücktorturm, der irgendwann einmal zum Ensemble für die Ausstellung der Handwerkerutensilien der alten Meister gehören soll. Noch wartet jede Menge Arbeit. Ein anderer interessanter Turm ist das Seigertor. 33 Meter hoch, einst Teil der Stadtbefestigung, wurde es 1537 zu einem Torturm umgebaut, erlitt 1651 starke Brandzerstörungen und entstand 1722 in seiner heutigen Gestalt wieder neu. Alt und jung erklomm die Wendeltreppe und genoss den Ausblick. Viele waren von der Ausstellung des Fotoclubs Hettstedt überrascht, die andere Sichten auf Hettstedt ermöglichte. Wer an der Außenfassade die große Wappenplatte schon bewundert hatte, erfuhr drinnen, dass es sich nur um eine Nachbildung handelte. Das Original lagert nämlich im Turm. Wer ganz nach oben kletterte, konnte interessante Fakten zur Uhr erfahren, die dem Turm höchstwahrscheinlich den Namen gab. Denn dieser leitet sich vom mansfällischen Ausdruck Seier für Uhr ab. Doch nicht nur in Hettstedt waren die Bürger und Gäste in den Denkmälern unterwegs, wie wir mit der Kamera dokumentieren konnten.
1: Auch auf dem Gelände des ehemaligen Schmidt-Schachtes in Helbra war an diesem Sonntagmorgen Betrieb. Der gleichnamige Verein hatte gemeinsam mit der Wipperliese zum Tag des offenen Denkmals etwas ganz Besonderes organisiert.
2: Als Highlight des diesjährigen Denkmalstages lassen wir die Wipperliese ein paar Kilometer mehr fahren, als sie bisher gefahren ist. Bisher ist sie ja bis Kloster Mansfeld gefahren. Und unser Traum war es immer, unser Museum, den Schmidt-Schacht, die Erlebniswelt Kupfer hier in Helbra, anzubinden an die Wipperliese.
3: Warum ist das so wichtig für Sie?
2: Weil wir denken, wir haben hier Großartiges geleistet und wollen es eigentlich nicht nur für uns gemacht haben, sondern für die ganze Region oder überregional. Und wir haben sehr hohen Zuspruch oder sehr großen Zuspruch. Und das ist ein Highlight, wo wir sagen, das gehört eigentlich zum touristischen Konzept für eine Entwicklung, damit eben angefangen von Wippra mit seiner Brauerei, mit dem Staudamm, mit der Rodelbahn, über Vatterrode, die Pioniereisenbahn, Mansfeld, das Luthermuseum, das Schloss, Kloster Mansfeld mit der Bergwerksbahn und letztendlich wir mit unseren Ausstellungen für Bergbau- und Hüttengeschichte, dass es ein roter Faden ist, der sich so durchzieht und wir haben es jetzt geschafft nach ganz schönen Schwierigkeiten am Anfang, aber wir haben es, wie gesagt, geschafft und ab nächstes Jahr, ab Frühjahr, wenn der neue Fahrplan raus ist, dann gibt es auch das routinemäßig, dass dann öfters gefahren wird, nicht nur einmal.
1: Und dann ging's los mit Start am Bahnhof Kloster Mansfeld, über Bendorf, durch Helbra zum neuen Haltepunkt am ehemaligen Schmidt-Schacht. Weil dies eine Premiere nach vielen Jahren Stillstand war, wollen wir Ihnen ein paar Bilder von der Strecke nicht vorenthalten.
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Mit Spannung wurde die Wipperliese am Schmidtschacht erwartet. Von Vereinsmitgliedern, zahlreichen Gästen und der versammelten regionalen Presse. Circa 15 Minuten war der vollbesetzte Triebwagen unterwegs gewesen. Die Genehmigung beim Landesbevollmächtigten für Bahnaufsicht dafür einzuholen, dauerte entschieden länger und wurde erst Stunden vor dem Start erteilt.

0: wie war denn die Fahrt?
1: War wunderbar. Es war besonders ein Erfolg, dass wir die Fahrt ermöglichen konnten. Und wir möchten uns hier ganz herzlich bei der Kreisbahn Mansfelder Land bedanken, besonders bei Herrn Kellner, der hier viel Kraft reingesteckt hat, die Strecke frei zu machen. Und mit der Zahl 75, die hergefahren sind, sind wir eigentlich stolz. Wir hatten ja erst die Möglichkeit, in den letzten Stunden eigentlich nochmal richtig Werbung zu machen, weil die Strecke von der Bahnbehörde erst am Freitag um 15 Uhr freigegeben wurde.
2: Froh, dass alles wie geplant geklappt hatte, war auch Gerhard Kellner, Geschäftsführer der Kreisbahn Mansfelder Land, die als wichtigster Partner des Projektes agierte.
3: Naja, wir sind ja nur 20 Jahre hier die Strecke nicht mehr gefahren. Früher nur im Güterverkehr und jetzt Personenverkehr. Von der Sanierung der Strecke zur Beräumung bis hin zur Genehmigung durch die Landesbehörde. Es war schon anspruchsvoll, möchte ich es zumindest nennen.
0: Soll das heute eine Eintagsfliege bleiben?
3: Wir hoffen nicht. Wir sind vom Verein hier Schmidtschacht, wie auch MBB, uns einig, dass wir das wiederholen wollen. Sinnvoll über Termine wollen wir uns in Nähe verständigen.
2: So oft wie in Zeiten, als auf dem Gleisanschluss sämtliche Güter für den Schmelzvorgang auf der Hütte, wie beispielsweise große Mengen Koks, transportiert wurden, wird die Wipperlise hier sicher nicht fahren. Zu besonderen Anlässen aber auf jeden Fall. Nach 15 Minuten Aufenthalt ging es dann schon wieder zurück nach Kloster Mansfeld. Schließlich wollte man ein paar Stunden später noch ein zweites Mal zum Schmidtschacht aufbrechen.
0: Warum sind Sie heute hier? Wegen Tag des offenen Denkmals.
4: Und wir wollten hier uns mal den Schmidtschacht ansehen und die ganzen Anlagen von der Krughütte ehemals. Und das interessiert uns. Und nachher wollen wir noch weiter nach Eising in der Anhörde und zu den
5: zu den Zellen. Und dann wollen wir noch in die Maltscheune
4: Eisling, wo die Tellersammlung
5: ausgestellt ist.
0: Respekt, Sie sind also wirklich richtig heimatinteressiert.
4: Jawohl, wir sind schon.
2: Das war auch die Intention von Detlef Schulze. Doch der hatte noch ganz andere Ambitionen.
0: Jetzt haben wir ja jemanden, der spontan Interesse an dem Verein hier vom Schmidtschacht bekundet. Warum?
6: Ja, ich habe mal hier gearbeitet, so 79 bis 83.
0: Also in einer richtig aktiven Zeit sozusagen.
6: Ja, in der Mellerung und auf der Gicht durfte ich da mal ein Dreivierteljahr aushelfen. Hm. Ja, ich war EOS-Schüler bis zur Fahne.
0: Das haben ja viele gemacht,
6: ja, genau. Da habe ich hier geholfen. Nach der Fahne hatte ich nochmal 4 Monate. Und dann in den Sommerferien, also in der Semesterzeit.
0: Hm. Also wertvolles Fachwissen, was eigentlich hier gefragt ist.
6: Naja, so genau ist es noch nicht. Aber wenn tatsächlich der Förderverein richtig Spaß macht, ja, warum sollte man nicht da Mitglied werden, beziehungsweise ein bisschen helfen? Denn irgendwie ist es ja Geschichte.

0: sahen auch der kleine Tom und sein Papa so, die sich auf dem Förderturm ganz nach oben wagten. Nach Mansfeld fuhr die Wipperliese an diesem Tag nicht, doch auch dort gab es am Tag des offenen Denkmals Interessantes zu entdecken. So wurde beispielsweise im Museum Luthers Elternhaus zu Sonderführungen durch den normalerweise nicht zugänglichen Keller der Luthers eingeladen. Das Interesse war riesig und Historiker Mirko Gutjahr bemühte sich während eines kleinen Vortrages alle Fragen der Besucher zu beantworten. So zum Beispiel, wozu dienten die Keller und was hat es mit der vermauerten Tür im Keller von Luthers Elternhaus auf sich?
1: Ja, wir haben ja heute den Tag des offenen Denkmals und erleben, was verbindet. Da passt natürlich sehr schön der Untergrund Mansfelds dazu, denn die Kelleranlagen in Mansfeld sind sehr, sehr spannend. Wir hatten ja vor einigen Jahren ein kleines Projekt mit zwei Damen, Frau Kunert und Frau Schmidt, die hier in Mansfeld sich mit den Kellern in Mansfeld beschäftigt haben und dort einmal versucht haben, den Untergrund Mansfeld und die Baugeschichte der Stadt nachzuempfinden. Und tatsächlich haben wir einige spannende Ergebnisse, die ich heute auch im Rahmen des Tag des offenen Denkmals vorstellen will. Natürlich im Zentrum steht für uns als Stiftung Luther Gedenkstätten natürlich der Keller des Luther Elternhauses, der aber genau diese ganzen Punkte, die ich heute auch erzähle, vereint. Also wir haben hier ganz alte Kelleranlagen, die noch älter sind als das Lutherhaus selbst. Wir haben hier einen unterirdischen Gang, der die beiden Häuser miteinander verbindet. Sie kennen sich ja die ganzen Sagen, die auch Schloss und Stadt miteinander mit Gängen verbunden sieht oder bis nach Eisleben reicht und ähnliches mehr. So schlimm ist es hier in Mansfeld nicht. Aber es gibt tatsächlich Gänge, die verschiedene Häuser miteinander verbinden und dieser Gang zeigt, dass die beiden Häuser ursprünglich mal zusammen gestanden haben, dass die beiden ursprünglich mal einen Baukomplex gebildet haben und das Anwesen der Luthers in Anfang des 16. Jahrhunderts viel, viel aufwendiger und viel repräsentativer war, als wir das bislang geglaubt haben.
2: Das ist ja heute erstmalig die Begehung. Soll das eine Eintagsfliege bleiben, oder?
1: Nein, also der Ansturm, den wir gerade schon verzeichnen, der ist sehr erfreulich und sehr groß. Und deswegen haben wir gerade auch sehr spontan beschlossen, das natürlich auch noch zu verstetigen. Das ist der Tiefkeller. Wir haben hier so eine kleine Lagernische und vermutlich einen alten Zugang hier unten. Und hier sehen Sie die wieder modern vermauerte Tür, interessanterweise mit so einem Portal, auch sehr aufwendig gemacht. Dahinter befand sich noch eine Vermauerung, die relativ massiv war und die dann offensichtlich statische Gründe hatte, hier eingebracht zu werden. Das ist offenbar passiert, als die beiden Häuser nicht mehr demselben Besitzer gehörten. Möglicherweise auch erst im 19. Jahrhundert, 1807, sind ja die beiden Häuser in der Mitte geteilt worden und dann hat natürlich auch der Verbindungsgang keine große Relevanz mehr, denn der Nachbar möchte sicher nicht, dass sie dann noch bei ihm im Keller marschieren.
0: Die Sonderführung durch den Keller von Luthers Elternhaus soll also keine Eintagsfliege bleiben und wird höchstwahrscheinlich in nächster Zeit regelmäßig angeboten. Doch auch die Ausstellungsräume eine Etage höher haben viele interessante Details über die Luthers zu bieten. Das Museum gegenüber sowieso. Und das nicht nur am Tag des offenen Denkmals. 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

0: 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Am 26. Juli um 17 Uhr beginnt ein Orgelkonzert mit Kirchenmusikdirektor Thomas Ennenbach in der Marktkirche St. Andreas in der Lutherstadt Eisleben. Thema Giganten des Barocks, Bach und Händel sowie Verehrer. Der Eintritt kostet 10 Euro im Vorverkauf. Schüler bis 18 Jahre brauchen nichts bezahlen. Am 27. Juni wird in der Zeit von 9:30 Uhr bis 18 Uhr zum Tag der Berg- und Hüttenleute an den Schmidtschacht Helbra eingeladen. Mit dem Comedy-Programm Dicke Luft und kein Verkehr 4, Frauentausch, gastieren Künstler des bekannten Klacktheaters im Hof der Mansfelder Gewerke in Bendorf. Termin ist der 6. Juni, Einlass ab 17 Uhr, Beginn 18 Uhr, Eintritt 25 Euro. Der Kartenverkauf ist unter der eingeblendeten Telefonnummer möglich. 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

0: Hallo und herzlich willkommen, liebe Zuschauerinnen und Zuschauer, bei Punktum, Ihrem regionalen Fernsehprogramm, zu einer weiteren Ausgabe von Zu Gast. Und ich freue mich heute hier im Studio Heidemarie Beleta begrüßen zu können. Sie ist die Vorsitzende der Frauen-Selbsthilfe-Krebs-Gruppe Hedstedt. Herzlich willkommen hier bei uns im Studio. Wir haben Sie und Ihre Tätigkeit jetzt in diesem Frühjahr kennengelernt, relativ intensiv, denn es gab auch ein Jubiläum, 25 Jahre gibt es diese Gruppe. Und da gab es auch einige Aktivitäten mit Punktum zusammen. Aber ich will dem gar nicht vorgreifen, denn ich denke, wir bleiben bei dem bewährten Ablauf, dass ich Ihnen am Anfang erstmal Gelegenheit gebe, sich mal kurz vorzustellen. Wer ist denn Heidemarie Perleta und wie ist sie das geworden, was heute ist?
1: Ja, meinen Namen hatten Sie ja schon erwähnt. Ich bin 2012 an Brustkrebs erkrankt und habe das ganze Programm der Therapien mitgenommen, was mich natürlich sprichwörtlich an die Wand gefahren hat. Und ich habe mir damals geschworen, wenn ich heil aus dieser ganzen Angelegenheit herauskomme, dann gebe ich all denen und die es brauchen, was zurück, die mir damals so geholfen haben. Und deswegen bin ich dann auch ein Jahr später, nachdem die Therapien abgeschlossen waren, in eine Selbsthilfegruppe gegangen hier in Hedstedt. Ich hatte mich erkundigt und bin seitdem dort auch ansässig und aktiv. Als dann 2018 unsere Vorsitzende verstarb, übernahm die Frau Schönau als Vorsitzende dann das Ruder und ich habe mich dazugesellt als Stellvertreterin, weil ja für so eine Gruppenleitung immer drei Leute erforderlich sind. Und seitdem leiten wir jetzt auch mit einer neuen Mitstreiterin, der Frau Teutsch, diese Gruppe.
0: Ja, wir hatten ja den ersten Beitrag, den wir da zusammen gemacht haben. Da ging es um die Würdigung dieser 25 Jahre. Das war im Kolpingwerk, eine Veranstaltung dazu. Vielleicht noch ein paar Sätze. Wer ist denn alles dabei bei der Gruppe? An wen richtet sich die? Und was ich da auch gelernt habe, das ist ja ein bisschen hierarchisch eingebunden. Es gibt einen Landesverband etc.
1: Es gibt einen Landesverband. Wir sind eingebunden in den Landesverband Sachsen-Anhalt. Und dieser Landesverband ist in dem Bundesverband, der ansässig ist in Bonn. Das ist eine Organisation, die auch in diesem Jahr ihr 50-jähriges Jubiläum feiert. Da sind wir ganz glücklich drüber. Und die wird richtig gut gefeiert. Am 28. August treffen wir uns alle auf dem Domplatz. Und das wird ein Riesenfamilienfest, zu dem wir herzlich einladen.
0: Also das ist da schon eine lange Geschichte, hier ja auch. Ja. Die Intention, warum man sich trifft, ist natürlich erstmal der Austausch, aber auch Informationen, vermute ich mal, über Therapien etc. pp.
1: Das ist richtig. Unser Motto lautet ja, auffangen, informieren und begleiten. Also auffangen nach dem Schock der Diagnose, informieren über die Zeit hin, was die Therapien betrifft und aus eigenen Erfahrungen berichten und einfach füreinander da sein.
0: Sie sprachen ja selbst von Ihrer eigenen Diagnose Brustkrebs. Das ist ja meines Wissens ja, glaube ich, die häufigste Krebsart, die von den Frauen betroffen sind. Aber das ist nicht so eng gefasst, ja?
1: Nein, wir haben vorrangig natürlich gynäkologische Erkrankungen, weil sich unsere Vorträge und so weiter auch danach richten. Aber wir sind offen für jeden.
0: Wie viele sind Sie denn jetzt sozusagen?
1: Wir sind in der Gruppe etwa in unserer Gruppe 25.
0: Ich war ja dabei bei dieser Veranstaltung und die Landesvorsitzende Frau Marsch.
1: Frau Marsch, ja.
0: Die war auch sehr begeistert darüber, dass es so lange und so kontinuierlich diese Gruppe existiert, sogar im Gegensatz zu anderen noch im Wachsen begriffen ist und das ist dann doch schon was Besonderes.
1: Ja, wir sind ein gutes Team als Gruppenteam, aber auch unsere Teilnehmerinnen der Gruppe sind sehr aktiv mit neuen Ideen oder wenn es mal darum geht, irgendwo hinzufahren. Also da haben wir viel Unterstützung in der Gruppe oder um einen Kuchen zu backen. Also das ist...
0: Da sprechen Sie das an, also dass es nicht nur um das Medizinische, um das Fachliche geht, um was weiß ich, auch vielleicht um irgendwelche Unterstützungsgelder oder sonst was da alles möglich wäre. Ja. Sondern auch das Zusammensein, das auch mal von dieser Situation mal abgelenkt werden durch Aktivitäten. Das ist erstmal richtig, ja?
1: Das ist richtig. Das ist eigentlich unser Hauptanliegen, mal so für 2 Stunden vielleicht gar nicht an Krebs zu denken, aber an anderer Stelle natürlich dann auch besondere Dinge zu informieren. Wir hatten ja schon das Sanitätshaus Cleans bei uns, die dann für die neuesten Heilmittelzwecke zuständig waren und uns da gut informiert haben.
0: Da war ja auch eine kleine Demonstration, dass dort im Rückblick gezeigt wurde, dass die Aktivitäten ja vielschichtig waren, was alles so gemacht wurde in den letzten Jahrzehnten, kann man ja in dem Fall dann schon sagen. Aber kurz danach gab es eine, ich finde, Besonderheit und eine besondere Sache, nämlich so ein Body-Painting-Projekt, was dann im Kunstzuckerhut vorgestellt wurde. Bevor wir da jetzt drüber reden, schauen wir uns einfach mal den Beitrag an, den wir vor einigen Wochen gemacht haben und der sich auf dieses Ereignis bezieht. Das ist einfach, wie man früher mal gesagt hat, das ist heute anders, aber Mats ab.
2: Am Abend des 10. April wurde im Hettstedter Kunstzuckerhut die Ausstellung Krebs, na und, welche Bilder vom Bodypainting enthält, eröffnet.
3: Ich freue mich, Sie alle hier heute begrüßen zu können zu unserer zweiten Ausstellung in diesem Jahr. Und vielleicht ganz kurz, ich bin ganz besonders erfreut darüber, dass diese Ausstellung zustande gekommen ist und wie die Ausstellung zustande gekommen ist. Vielleicht die Anekdote, wir haben letztes Jahr zum Museumstag im August, ja, im Mansfeld-Museum, hatten wir, der Kunstzuckerhut und die Krebsfrau in Hettstedt, einen gemeinsamen Stand nebeneinander. Wir sind ins Gespräch gekommen und da ging es darum, dass eben dieses Thema Krebs ja immer noch so ein bisschen tabuisiert wird, dass aber auch da ganz viel Aktivitäten gemacht werden, Öffentlichkeitsarbeit betrieben wird, ja, um dieses Thema ins richtige Licht zu rücken. Und da kam das Gespräch auf diese Ausstellung, die heute hier hängt. Ja, es kam dann so, sie hatten uns einen Kalender in die Hand gedrückt und wir haben gesagt, wir sehen mal, was wir machen können.
2: Katrin Marsch, Vorsitzende vom Frauenselbsthilfe-Krebs-Landesverband Sachsen-Anhalt e.V., verriet uns Näheres.
4: Die Ausstellung Krebs, na und, war ein Projekt zu unserem 30-jährigen Bestehen des Landesverbandes 2022. Und die Idee stammte zwar nicht von uns, die wurde schon mal im Landesverband Sachsen umgesetzt mit dem Bodypainting, aber wir haben die aufgegriffen. Die künstlerische Gestaltung hat die Silke Kirchhoff übernommen, das ist die Vize-Weltmeisterin im Bodypainting. Und die Fotos hat der Markus Andreas Mohr aus Halle gemacht. 12 Frauen haben sich bereit erklärt, an diesem Projekt mitzuarbeiten, wurden dann im Jahr 2022 im Juni in einer Woche von der Silke Kirchhoff künstlerisch gestaltet und sollen eigentlich unsere Lebensfreude ausdrücken. Unser Motto ist ja mutig, bunt, aktiv und das ist auf den Bildern sehr gut zu sehen. Die Bilder sind bunt. Es gehört Mut dazu, sich so zu präsentieren und aktiv sind wir sowieso. Das merkt man ja mit unseren ganzen Aktivitäten und Veranstaltungen, die wir ringsherum machen. Ja, die Motive wurden von den einzelnen Teilnehmerinnen selbst gewählt. Beziehungsweise die Silke Kirchhoff hat abgefragt nach Interessen, nach Farbwünschen, nach Hobbys und so weiter und hat daraus dann ein Motiv erstellt, welches die Teilnehmerinnen dann nehmen konnten oder auch nicht nehmen konnten. Und dann wurden, wie gesagt, diese Bilder gestaltet. Es gibt diese Halbkörperpaintings und es gibt Ganzkörperpaintings. Es ist eine anstrengende Sache gewesen. Es war auch extrem warm an dem Tag, als wir das gemacht haben. Wir mussten also aufpassen, dass uns die Farbe nicht davon lief. So ein Halbkörperpainting dauert circa 4 Stunden, Ganzkörper 6 Stunden, 5-6 Stunden. Und anschließend kam der Fotograf und hat fotografiert. Und er hat von jeder Frau im Schnitt zwischen 90 und 100 Fotos gemacht, von denen dann die Bilder ausgewählt wurden, die dann letztendlich in der Ausstellung zu sehen sind. Die erste Idee war ein Kalender, den wir auch gemacht haben, ein Dauerkalender mit allen 12 Motiven. Und danach kam dann die Idee, eine Ausstellung draus zu machen, die dann mittlerweile auch sehr heiß begehrt ist. Die ist also im Land Sachsen-Anhalt unterwegs. Wir waren schon im Ministerium für Gesundheit in Magdeburg. Wir waren in Reha-Kliniken, wir waren auch schon überregional zu sehen, zum Beispiel beim Pflegekongress in Heidelberg 2023, in der Uniklinik in Greifswald, in der Uniklinik in Düsseldorf. Also wie gesagt, die Ausstellung ist heiß begehrt. Wir haben mittlerweile 3 Stück, die quer durchs Land ziehen.
2: Musikalisch umrahmte Michael Seemann von der Musikschule Mansfeld-Südort die Vernissage.

Die Ausstellung Krebs, na und? Kann auch bis zum 20. Mai diesen Jahres, Dienstag bis Samstag, 10 bis 16 Uhr, im Kunstzuckerhut Hettstedt besichtigt werden.

0: So, jetzt haben wir das gehört. Die Ausstellung ist ja jetzt inzwischen schon wieder durch. Was passiert damit? Wie geht das weiter? Und gibt es andere Projekte?
1: Ja, das ist ja eine Wanderausstellung und wenn Interesse besteht, dann verleihen wir die dorthin. Diese Ausstellung geht als nächstes nach Wittenberg und die Wanderausstellung über die Wanderung als solches, die hängt jetzt im Marienstift in Magdeburg. Es gibt eine neue Ausstellung innerhalb unseres Netzwerkes und zwar die Männer mit Brustkrebs. Die haben jetzt auch eine initiiert und es ist geplant, dass die als nächstes im Klinikum in Sangerhausen hängen wird.
0: Das wäre ganz interessant, ja. Es ist ja firmiert ja unter Frauenselbsthilfe.
1: Ja, das ist ein Netzwerk in
0: Ja,
1: unserem
0: aber wie ist das mit
1: Verband.
0: den, gibt es eine entsprechende Männergruppe
1: Genau, die sind richtig im
0: oder?
1: Netzwerk Männer mit Brustkrebs. Die treffen sich vorrangig online und einmal im Jahr, meines Wissens, auch in Präsenz dann mit Partnern. Und die tauschen sich eben mehr auf Computerebene aus, auf PC-Ebene, weil ja doch die Masse nicht so viel ist und dadurch solche Gruppen wie hier unter den Frauen nicht möglich sind.
0: Hat sich denn in den Jahren, die Sie jetzt aktiv sind, irgendwas in der öffentlichen Wahrnehmung oder vielleicht auch in der Selbstwahrnehmung geändert? Irgendwie die gesellschaftliche Entwicklung gibt es ja überall.
1: Ja, das schon. Sie geht immer weiter auch und wir haben mittlerweile auch eine Gruppe, die erblich bedingten Brustkrebs hat. Dann haben wir eine Gruppe mit Metastasen, was ja auch immer häufiger ist. Und das Überleben mit Metastasen ist ja heute fast gleichzusetzen wie mit einer Ersterkrankung. Also es gibt schon lange Lebensräume, wo unsere metastasierten Kollegen überleben.
0: Nun gibt es ja auch einen medizinischen Fortschritt, der nicht zu verachten ist, was
1: Ja.
0: jetzt passiert ist, gerade auch bei der Krebsforschung. Zwar wird dann immer wieder mal, wir sind fast im Durchbruch, alles irgendwie in den Griff zu kriegen, so weit wird es wahrscheinlich nie kommen, aber viele Fortschritte sind doch erzielt worden, ja.
1: Auf jeden Fall. Die Aufklärung ist ganz anders. Die Belastungen auch unter den Therapien haben sich gewandelt zum Vorteil. Und das macht sich natürlich auch darin bemerkbar, dass die Leute auch früher zur Krebsvorsorge gehen.
0: Aber ich denke mal, da sind immer die Männer ein bisschen da
1: Ja, die
0: zurückhaltend,
1: haben es
0: ja.
1: in der Beziehung auch relativ schwierig, weil die Versorgung für Männer mit Brustkrebs doch einige Hürden zu nehmen hat.
0: Weil
1: Ja.
0: man es so nicht auf dem Schirm hat, vielleicht.
1: Richtig, das ist einem noch ein Logo, dass man, ja, man kann doch kein Brustkrebs kriegen. Doch, ganz genauso.
0: Sprach ja davon, dass es ja einen regen Austausch zum Beispiel mit dem Landesverband gibt.
1: Ja.
0: Die Frau Marsch war ja mehrfach hier, hat man ja auch gesehen. Ist es auch so auf einer Ebene mit den Gruppen in anderen Kreisen, so dass man da mal was zusammen macht, oder geht es eher so nach oben und unten?
1: Wir treffen uns hier zweimal im Jahr auf Landesebene mit den Gruppenleitungen. Die werden dort geschult und auch über die neuesten wissenschaftlichen Erkenntnisse informiert. Und das wird dann in die Gruppen weitergetragen. Aber wenn Probleme sind, wie wir sind, Frau Schönau und ich sind ja auch im Landesvorstand mit tätig, dann sind wir natürlich auch woanders. Also wir sind auch jetzt wieder bei der Gruppe Harzgerode gewesen. Also da ist territorial ein intensiver Austausch möglich.
0: Ja, und das ist ja auch so, wollen wir uns nicht vormachen, das wird immer Bedarf geben.
1: Auf jeden Fall, ja.
0: Nun haben wir ja nicht unbewusst das an den Anfang von unseren Filmbeiträgen gestellt, dieses Projekt mit dem Body Painting. Das ist ja schon wirklich insofern was Besonderes, weil es ja auch in der Vorbereitung einiges erfordert. Man braucht die
1: Ja.
0: entsprechenden Künstler und so weiter und so fort. Vielleicht von der Warte ein bisschen einfacher, aber vielleicht auch ganz interessant sind zum Beispiel Wanderungen, die sie machen. Da war ja auch jetzt wieder eine. Die war ging los in Stangerode. Und auch da waren wir mit der Kamera dabei. Und auch das wollen wir uns mal anschauen, einfach um das Ganze ein bisschen lebendiger zu machen. Also kommt der zweite Film heute.
2: Das Reit- und Sporthotel Nordmann in Stangerode war am 4. Mai 2026 Ausgangspunkt zur 13. Wanderung der Hettstedter Gruppe Frauenselbsthilfe Krebs im Landesverband Sachsen-Anhalt. Und während Wanderfreundin Ursula Westkemper sich um eine gut gehbare Route rings um Stangerode gekümmert hatte, organisierte Heidemarie Pelleter das Drumherum für diesen Wandertag im 25. Jahr des Bestehens der Gruppe.
3: Ein schönes Projekt, gefördert von der AOK, das wir im Landesverband jedes Jahr durchführen.
4: Heute hier in Stangerode, was haben Sie sich vorgenommen?
3: Wir wollen zur schönen Aussicht und zum Rügericht und dann wieder zurück und uns im Anschluss noch den Wildpark anschauen.
4: worum handeln sich die Gespräche, wenn Sie hier wandern?
3: Auf jeden Fall um gute Laune, um Kraft. Das Projekt heißt ja auch Grenzen überschreiten. Wir überschreiten unsere körperlichen Grenzen und manchmal auch die Landesgrenzen. Wir haben auch eine Mitstreiterin aus Niedersachsen dabei.
4: Was für Frauen sind denn das so in Ihrer Gruppe?
3: Zu 99% betroffene Frauen mit gynäkologischen Erkrankungen, hauptsächlich Brustkrebserkrankungen. Aber wir sind auch offen für andere Erkrankungen, was den Krebs betrifft.
4: Also jeder, der Lust hat, hier mitzumachen, ist willkommen?
3: Jeder. Das ist eine kostenfreie Teilnahme, die jedem offen steht.
2: Auf die Frage, wo kommt ihr denn alle her, wurden unter anderem Orte wie Magdeburg, Jessen, Zeitz und Stendal, aber auch Leipzig genannt. Also war neben Niedersachsen auch Sachsen vertreten. Und auch ein Mann wanderte mit, Projektkoordinator Sven Wagner, den wir fragten, warum die AOK Sachsen-Anhalt solche Initiativen unterstützt.
5: Weil die Selbsthilfe für uns ein ganz wichtiges Thema ist und deshalb haben wir auch gesagt, wenn gute Projekte auch eingereicht werden, natürlich muss das auch alles im Leitfaden konform sein, aber das haben wir für uns auch so festgestellt und da freuen wir uns natürlich, wenn Initiativen ergriffen werden, die dazu beitragen, die Selbsthilfearbeit auch wertzuschätzen. Und dass sie auch in der Gemeinschaft hier zusammenkommen, sich austauschen. Und für mich ist es sehr wertvoll, mit ihnen einmal zusammenzukommen, um ein bisschen Strategie auch zu besprechen, aber auch um einen schönen Tag einfach zu haben und das herrliche Wetter hier zu genießen.
4: Ich kann sagen, für Sie ist es heute auch ein schöner Arbeitstag.
5: Absolut.
2: Und dann ging es los, flotten Schrittes und frohen Mutes. Bei dem schönen Frühlingswetter, Balsam für die Seele dieser Frauen, die alle viel schlechtere Zeiten hinter sich gelassen haben.

0: Ja, da sind wir wieder. Also spaßige Sache, ja.
1: Auf jeden Fall. Ja, es ist ja mal daraus entstanden, die eigenen Grenzen zu überschreiten. Und man ist damals ja auch die Landesgrenze, wie im Film gesehen, hat man überschritten. Und es waren auch dieses Mal wieder schöne Wanderungen dabei, so von 15 bis 17 Kilometern.
0: Also
1: Und
0: das ist, da muss man schon richtig fit sein, ja.
1: ja, das fordert schon auch ein bisschen Training vor, ein bisschen Vorbereitung, aber es werden natürlich Pausen eingebaut und so weiter. Wir sind ja alle oder zu 99% Betroffene und wissen, wovon wir reden. Ja.
0: Sie sind jetzt also eine, Sie sagten ja so über 20
1: 20
0: Frauen,
1: Teilnehmerinnen, ja.
0: ja, Teilnehmerinnen, aber auch in der Gruppe, ja.
1: Ja.
0: Wie läuft das im Alltag? Wie oft treffen Sie sich denn eigentlich?
1: Wir treffen uns einmal monatlich in den Gruppen und das ist in anderen Orten auch so. Das ist so die Regel, dass man sich wenigstens einmal monatlich trifft.
0: Und das ist auch nicht so, wie man es bei anderen manchmal leider fährt, dass dann ein paar de facto dabei sind, aber also rein technisch dabei sind, aber de facto gar nicht so kommen. Also sind schon
1: Das sind
0: aktive
1: ganz wenige.
0: Mitglieder,
1: Das liegt dann wirklich daran, wir haben ja auch
0: ja.
1: Teilnehmerinnen, die arbeitsmäßig sehr eingebunden sind. Und da wird es dann seltener, aber die meisten kommen regelmäßig.
0: Das sind dann sozusagen die normalen Versammlungen, wo man austauscht, was es Neues gibt, etc. pp.
1: Genau.
0: Und solche Dinge, wie wir in den Filmen gesehen haben, sind dann so ein bisschen so die Höhepunkte,
1: Das ist
0: ja.
1: ein Projekt, das ist ein Landesprojekt, was einmal jährlich stattfindet seit 14 Jahren. Und das ist natürlich nicht regelmäßig, ja, denn das erfordert ja auch ein paar Finanzen. Man muss ja dann irgendwo auch unterkommen, verpflegt werden und die Wanderungen müssen organisiert werden und so weiter. Das ist einmal. Und da kommen aber aus dem gesamten Landesverband die Teilnehmer dazu.
0: Also war es, Entschuldigung, wie ich so sage, war es das für dieses Jahr? Oder
1: Mit der
0: vor allen Dingen,
1: Wanderung,
0: ja, mit der
1: ja.
0: Wanderung, ja, aber mit anderen Aktivitäten ist da noch was geplant. Wir haben ja gehört, dieses große Treffen im August,
1: Genau.
0: aber
1: Ja,
0: davon
1: wir
0: war
1: haben
0: ja noch was
1: jeden
0: auf lokaler
1: Monat,
0: Ebene hier.
1: wir haben jeden Monat unser Programm, wie unsere Ortsgruppe Hetschet jetzt zum Beispiel wandern im Juni, jetzt wieder am 3. Juni, also eine kleine Wanderung um Mansfeld herum geplant. Wir haben eine Wahl noch dieses Jahr auszustehen und unser großer Höhepunkt immer am ersten Mittwoch des Oktobers haben wir unseren Lucia-Tag, der in der Kirche hier in der Gangolfkirche stattfindet.
0: Lucia, ich habe immer Lucia Lichtfest oder
1: Ganz
0: sowas.
1: genau,
0: Ja, das
1: ja.
0: klingt.
1: Lucia, die Lichtheilige, das ist unsere Schutzpatronin
0: Ich dachte mal,
1: sozusagen.
0: die ist im Dezember dran.
1: Die ist eigentlich im Dezember dran, aber Regine Hildebrand, die hat das damals ins Leben gerufen unter dieser Schirmherrschaft. Und seitdem wird immer am 1. Oktober, beziehungsweise in der ersten Woche im Oktober, wird das Lucia-Fest in vielen Orten auch gefeiert und auch dieses Jahr wieder bei uns.
0: Ja, jetzt haben wir einiges gehört über die Selbsthilfegruppe und wie sie aktiv ist hier in Hettstedt, wobei die ja dann wahrscheinlich so Einzugsgebiet ist es dann der Altkreis oder?
1: Ja, wo die Leute, wie sie rankommen, ja, das entscheiden sie
0: Haben wir gehört,
1: selbst.
0: Harzgerode gibt es eine
1: Harzgerode
0: Gruppe
1: gibt es eine
0: und.
1: Gruppe, ja, und dann gehört es von unserer Seite dann hier erstmal schon ein bisschen auf. Halle wäre dann das nächste,
0: Also
1: was
0: es ist
1: wir.
0: praktisch so ungefähr der Landkreis schon.
1: Genau, ja, in Köthen
0: Wobei man
1: gibt
0: es
1: es
0: nicht
1: noch eine
0: so
1: Gruppe,
0: ernst nimmt,
1: ja.
0: vermutlich, ja.
1: Nein, also wenn die Leute rankommen, ist das kein Problem. Also da setzen wir keine Grenzen.
0: Kann man die eigentlich nur immer Erfolg wünschen bei ihrer weiteren Tätigkeit? Denn ich denke mal, das macht ja dann Mut, dass man mit Gleichgesinnten
1: Ja,
0: zusammen ist, sich
1: ja.
0: austauschen kann. Und das ist ja der ganze Hintergrund, warum es
1: Richtig.
0: Selbsthilfegruppen für die unterschiedlichsten Bereiche gibt. Also vielen Dank erstmal bis dahin. Und vielleicht noch zum Abschluss eine Frage. Was würden Sie sich denn wünschen für die nächste Zeit, für die nächsten Jahre? Natürlich könnt ihr jetzt sagen, alle werden gesund. Da muss man sich vormachen, das wäre ziemlich,
1: Es wäre ein Wunsch,
0: ja.
1: ja.
0: Aber unterhalb dieser vielleicht nicht ganz so realistischen Ebene, was würden Sie sich denn wünschen für Ihre Gruppe, für Ihre Zusammenarbeit mit anderen, innerhalb dieser selbigen und?
1: Dass es einfach so bleibt, dass wir, wie Sie schon sagten, gesund bleiben, ja, oder werden. Und dass der Zusammenhalt weiterhin so, dass auch jüngere Leute wieder Mut finden, mehr Verantwortung zu übernehmen, Gruppen zu übernehmen. Wir haben ja auch in unserem Verband diesen Selbsthilfecoach. Das heißt, über den Verband werden Ehrenamtliche ausgebildet an 4 Wochenenden, die dann auch den Mut haben, eine Gruppe zu übernehmen. Dass das Gruppenwachstum wieder ein bisschen steigt auf Landesebene.
0: Und wir machen das ja das Ganze, um Ihre Arbeit vorzustellen. Und nun ist es ja durchaus vorstellbar, dass die ein oder andere Betroffene jetzt diesen Beitrag sieht und sagt: Mensch, ich würde mal gerne in Kontakt kommen. Wie kann sie das?
1: Auf jeden Fall, wir haben Flyer ausliegen unten bei der Stadt in Hettstedt und auch in einigen anderen. Und natürlich auch selbstverständlich dann über Telefon, Frau Schöner oder ich sind jederzeit bereit.
0: Also einfach im Bürgerbüro nachfragen.
1: Ganz genau, da liegen unsere Flyer.
0: Gut, okay, dann danke ich Ihnen, wünsche Ihnen weiter viel Erfolg bei Ihrer Arbeit in dieser Selbsthilfegruppe. Und ich denke mal, wenn wieder interessante Aktivitäten da sind, die im Zusammenhang stehen mit Ihrer Gruppe, dann kann ich mir durchaus vorstellen, dass auch Punktum mal wieder dabei ist und wir darüber berichten. Also vielen Dank fürs Kommen und viel Erfolg bei Ihrer Arbeit.
1: Vielen Dank.
0: Und vielen Dank bei Ihnen auch, liebe Zuschauerinnen und Zuschauer, dass Sie dran geblieben sind. Und ich hoffe, Sie schalten auch das nächste Mal wieder ein, wenn es heißt, zu Gast bei Ihrem Punktum Fernsehen. Dankeschön.

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1: Der Bergbau war einst der Motor einer ganzen Region und damit natürlich auch der Stadt Sangerhausen. Heute ist es nur noch eine Tradition, die gepflegt werden sollte und auch wird. Damit passte es inhaltlich hervorragend zum Tag des offenen Denkmals, der ja seit 1993 immer am zweiten Sonntag im September stattfindet. 2018 fiel nun auch das Datum der Ladehebung in der Berg- und Rosenstadt auf diesen Tag. Und so waren die Mitglieder der Bürgergruppe, die diese Veranstaltung organisieren, gespannt, wie viele Leute den Weg zum Kumpelplatz am Bergmann finden würden. Und die kamen auch, einzeln oder in kleinen Grüppchen, aus dem Wohngebiet, aber auch darüber hinaus. Kuchen und Kaffee sowie die zugegeben recht schwierigen Fragen eines bergmännischen Quiz ließen den Nachmittag gemütlich beginnen. Für die kleineren Gäste war wie gewohnt die Kriechstrecke des Röhrichschachtes aufgebaut und an einer Süßigkeitenwurfmaschine war Reaktion und Geschicklichkeit gefragt. Groß und klein konnten ihre Treffsicherheit beim Einschlagen eines Nagels beweisen. Musikalisch umrahmt wurde der Nachmittag von der Schalmeienkapelle der Freiwilligen Feuerwehr Martinsried.

0: Erstmals hatte in diesem Jahr Dirk Fuhlert die Moderation der Veranstaltung übernommen und führte unterhaltsam durch den Ablauf. Dabei begrüßte er am Mikrofon den Chef der Bürgergruppe Hans Grabowski, aber auch den Ehrengast, das Bundestagsmitglied Thorsten Schweiger. Der erinnerte sich an die Anfänge und seine Zweifel zum Vorhaben.
1: Und ich gebe zu, als wir uns im Frühjahr 2007 getroffen haben, ja, Herr Grabowski, da haben wir beide nicht dran geglaubt, dass das was wird. Denn wir haben zum ersten Mal damals von der Stadt gesagt, wir lassen die Bürger planen. Und aus der ersten Runde, der Planungsrunde, bin ich rausgegangen und habe gesagt, das wird nie was. Die eine wollten Hecken, die andere wollten Bänke. Bänke sollte es nicht geben, dann sollte es Spielgeräte geben. Und ich gebe zu, ich habe mich geirrt. Und ich bin froh, dass ich mich geirrt habe, denn nicht umsonst können wir heute zum 11. Mal hier stehen. Und es ging dann auch 2007 sehr, sehr schnell. In nur 3 Monate Bauzeit haben wir das gemeinsam mit der Bürgergruppe getan. Und ich bin außerordentlich froh, dass das heute nach 11 Jahren immer noch ein guter Anlass ist, hier ein kleines Fest zu feiern.
0: Viele Sponsoren hatten die Bürgergruppe unterstützt, darunter die Bundestagsfraktion der Partei Die Linke, die fast auch schon traditionell einen Scheck überreichte. Da der Schatten, der astronomisch exakt auf die Deckelmitte des Schachtes fallen sollte, durch die vorüberziehenden Wolken nicht immer gut zu sehen war, half eine Funkuhr auf die Sekunde genau, um 15 Uhr den Schacht zu öffnen und die Bergmannslade, einen großen wasserdichten Koffer, herauszuholen.

0: Nach dem Auspacken des Inhaltes hatten die Gäste wie jedes Jahr die Gelegenheit, ausgiebig die einzelnen Stücke zu begutachten, bevor dann kurz vor 16 Uhr alles wieder verpackt wurde. Einige neue Gegenstände, darunter eine Flasche Schachtschnaps, die noch original aus den 70er Jahren stammt, werden nun ebenfalls in der Lade aufbewahrt. Etwa eine Stunde, nachdem der Koffer ans Tageslicht gehoben wurde, verschwand er wieder im Schacht, um hoffentlich in 365 Tagen erneut im Mittelpunkt des Interesses zu stehen. Es ist eine interessante Möglichkeit, Tradition zu pflegen und hätte sicherlich auch Napjan und Neuke gefallen, die in Hettstedt an den Beginn des Bergbaus in der Region erinnern. Das Denkmal stand zwar nicht auf dem Programm, aber 15 weitere Möglichkeiten luden die Neugierigen in der Kupferstadt ein. Für manche besonders interessant, der Blick in den sogenannten Franzosenturm, exakter der Brücktorturm, der irgendwann einmal zum Ensemble für die Ausstellung der Handwerkerutensilien der alten Meister gehören soll. Noch wartet jede Menge Arbeit. Ein anderer interessanter Turm ist das Seigertor. 33 Meter hoch, einst Teil der Stadtbefestigung, wurde es 1537 zu einem Torturm umgebaut, erlitt 1651 starke Brandzerstörungen und entstand 1722 in seiner heutigen Gestalt wieder neu. Alt und jung erklomm die Wendeltreppe und genoss den Ausblick. Viele waren von der Ausstellung des Fotoclubs Hettstedt überrascht, die andere Sichten auf Hettstedt ermöglichte. Wer an der Außenfassade die große Wappenplatte schon bewundert hatte, erfuhr drinnen, dass es sich nur um eine Nachbildung handelte. Das Original lagert nämlich im Turm. Wer ganz nach oben kletterte, konnte interessante Fakten zur Uhr erfahren, die dem Turm höchstwahrscheinlich den Namen gab. Denn dieser leitet sich vom mansfeldischen Ausdruck Seier für Uhr ab. Doch nicht nur in Hettstedt waren die Bürger und Gäste in den Denkmälern unterwegs, wie wir mit der Kamera dokumentieren konnten.
1: Auch auf dem Gelände des ehemaligen Schmidt-Schachtes in Helbra war an diesem Sonntagmorgen Betrieb. Der gleichnamige Verein hatte gemeinsam mit der Wipperliese zum Tag des offenen Denkmals etwas ganz Besonderes organisiert.
2: Als Highlight des diesjährigen Denkmalstages lassen wir die Wipperliese ein paar Kilometer mehr fahren, als sie bisher gefahren ist. Bisher ist sie ja bis Kloster Mansfeld gefahren. Und unser Traum war es immer, unser Museum, den Schmidt-Schacht, die Erlebniswelt Kupfer hier in Helbra, anzubinden an die Wipperliese.
3: Warum ist das so wichtig für Sie?
2: Weil wir denken, wir haben hier Großartiges geleistet und wollen es eigentlich nicht nur für uns gemacht haben, sondern für die ganze Region oder überregional. Und wir haben sehr hohen Zuspruch oder sehr großen Zuspruch. Und das ist ein Highlight, wo wir sagen, das gehört eigentlich zum touristischen Konzept für eine Entwicklung, damit eben angefangen von Wippra mit seiner Brauerei, mit dem Staudamm, mit der Rodelbahn, über Vatterrode, die Pioniereisenbahn, Mansfeld, das Luthermuseum, das Schloss, Kloster Mansfeld mit der Bergwerksbahn und letztendlich wir mit unseren Ausstellungen für Bergbau und Hüttengeschichte. Dass es ein roter Faden ist, der sich so durchzieht und wir haben es jetzt geschafft nach ganz schönen Schwierigkeiten am Anfang, aber wir haben es wie gesagt geschafft und ab nächstes Jahr, ab Frühjahr, wenn der neue Fahrplan raus ist, dann gibt es auch das routinemäßig, dass dann öfters gefahren wird, nicht nur einmal.
1: Und dann ging's los. Mit Start am Bahnhof Kloster Mansfeld, über Bendorf, durch Helbra zum neuen Haltepunkt am ehemaligen Schmidt-Schacht. Weil dies eine Premiere nach vielen Jahren Stillstand war, wollen wir Ihnen ein paar Bilder von der Strecke nicht vorenthalten.
4: Okay.

Mit Spannung wurde die Wipperliese am Schmidtschacht erwartet. Von Vereinsmitgliedern, zahlreichen Gästen und der versammelten regionalen Presse. Circa 15 Minuten war der vollbesetzte Triebwagen unterwegs gewesen. Die Genehmigung beim Landesbevollmächtigten für Bahnaufsicht dafür einzuholen, dauerte entschieden länger und wurde erst Stunden vor dem Start erteilt.

0: Wie war denn die Fahrt?
1: War wunderbar. Es war besonders ein Erfolg, dass wir die Fahrt ermöglichen konnten. Und wir möchten uns hier ganz herzlich bei der Kreisbahn Mansfelder Land bedanken, besonders bei Herrn Kellner, der hier viel Kraft reingesteckt hat, die Strecke frei zu machen. Und mit der Zahl 75, die hergefahren sind, sind wir eigentlich stolz. Wir hatten ja erst die Möglichkeit, in den letzten Stunden eigentlich nochmal richtig Werbung zu machen, weil die Strecke von der Bahnbehörde erst am Freitag um 15 Uhr freigegeben wurde.
2: Froh, dass alles wie geplant geklappt hatte, war auch Gerhard Kellner, Geschäftsführer der Kreisbahn Mansfelder Land, die als wichtigster Partner des Projektes agierte.
3: Naja, wir sind ja nur 20 Jahre hier die Strecke nicht mehr gefahren. Früher nur im Güterverkehr und jetzt Personenverkehr. Von der Sanierung der Strecke zur Beräumung bis hin zur Genehmigung durch die Landesbehörde. Es war schon anspruchsvoll, möchte ich es zumindest nennen.
0: Soll das heute eine Eintagsfliege bleiben?
3: Wir hoffen nicht. Wir sind vom Verein hier Schmidtschacht, wie auch MBB, uns einig, dass wir das wiederholen wollen. Sinnvoll über Termine wollen wir uns in Nähe verständigen.
2: So oft wie in Zeiten, als auf dem Gleisanschluss sämtliche Güter für den Schmelzvorgang auf der Hütte, wie beispielsweise große Mengen Koks, transportiert wurden, wird die Wipperliese hier sicher nicht fahren. Zu besonderen Anlässen aber auf jeden Fall. Nach 15 Minuten Aufenthalt ging es dann schon wieder zurück nach Kloster Mansfeld. Schließlich wollte man ein paar Stunden später noch ein zweites Mal zum Schmidtschacht aufbrechen.
0: Warum sind Sie heute hier? Wegen Tag des offenen Denkmals.
4: Und wir wollten hier uns mal den Schmidtschacht ansehen und die ganzen Anlagen von der Kuhhütte ehemals. Und das interessiert uns. Und nachher wollen wir noch weiter nach Eising in der Anhörde und zu den
5: Zu den Zellen. Und dann wollen wir noch in die Maltscheune,
4: wo die Tellersammlung
5: ausgestellt ist.
0: Respekt, Sie sind also wirklich richtig heimatinteressiert.
4: Jawohl, wir sind schon...
2: Das war auch die Intention von Detlef Schulze. Doch der hatte noch ganz andere Ambitionen.
0: Jetzt haben wir hier jemanden, der spontan Interesse an dem Verein hier vom Schmidtschacht bekundet. Warum?
6: Na, ich habe mal hier gearbeitet, so 79 bis 83.
0: Ja. Also in einer richtig aktiven Zeit sozusagen.
6: Ja, in der Möllerung und auf der Gicht durfte ich da mal ein Dreivierteljahr aushelfen. Hm. Ja, ich war EOS-Schüler bis zur Fahne.
0: Das haben ja viele gemacht,
6: ja,
0: genau.
6: Da habe ich hier geholfen. Nach der Fahne hatte ich noch mal 4 Monate. Und dann in den Sommerferien, also in der Semesterzeit.
0: Hm. Also wertvolles Fachwissen, was eigentlich hier gefragt ist.
6: Naja, so genau ist es noch nicht, aber wenn tatsächlich der Förderverein tatsächlich richtig Spaß macht, ja, warum sollte man nicht da Mitglied werden, beziehungsweise ein bisschen helfen? Denn irgendwie ist es ja Geschichte.
2: Das sahen auch der kleine Tom und sein Papa so, die sich auf dem Förderturm ganz nach oben wagten. Nach Mansfeld fuhr die Wipperliese an diesem Tag nicht, doch auch dort gab es am Tag des offenen Denkmals Interessantes zu entdecken. So wurde beispielsweise im Museum Luthers Elternhaus zu Sonderführungen durch den normalerweise nicht zugänglichen Keller der Luthers eingeladen. Das Interesse war riesig und Historiker Mirko Gutjahr bemühte sich während eines kleinen Vortrages, alle Fragen der Besucher zu beantworten. So zum Beispiel, wozu dienten die Keller und was hat es mit der vermauerten Tür im Keller von Luthers Elternhaus auf sich?
7: Ja, wir haben ja heute den Tag des offenen Denkmals und erleben, was verbindet. Da passt natürlich sehr schön der Untergrund Mansfelds dazu, denn die Kelleranlagen in Mansfeld sind sehr, sehr spannend. Wir hatten ja vor einigen Jahren ein kleines Projekt mit zwei Damen, Frau Kunert und Frau Schmidt, die hier in Mansfeld sich mit den Kellern in Mansfeld beschäftigt haben und dort einmal versucht haben, den Untergrund Mansfeld und die Baugeschichte der Stadt nachzuempfinden. Und tatsächlich haben wir einige spannende Ergebnisse, die ich heute auch im Rahmen des Tag des offenen Denkmals vorstellen will. Natürlich im Zentrum steht für uns als Stiftung Luther Gedenkstätten natürlich der Keller des Luther Elternhauses, der aber genau diese ganzen Punkte, die ich heute auch erzähle, vereint. Also wir haben hier ganz alte Kelleranlagen, die noch älter sind als das Lutherhaus selbst. Wir haben hier einen unterirdischen Gang, der die beiden Häuser miteinander verbindet. Sie kennen sich ja die ganzen Sagen, die auch Schloss und Stadt miteinander mit Gängen verbunden sieht oder bis nach Eisleben reicht und ähnliches mehr. So schlimm ist es hier in Mansfeld nicht. Aber es gibt tatsächlich Gänge, die verschiedene Häuser miteinander verbinden. Und dieser Gang zeigt, dass die beiden Häuser ursprünglich mal zusammen gestanden haben, dass die beiden ursprünglich mal einen Baukomplex gebildet haben und das Anwesen der Luthers in Anfang des 16. Jahrhunderts viel, viel aufwendiger und viel repräsentativer war, als wir das bislang geglaubt haben.
0: Das ist ja heute erstmalig die Begehung. Soll das eine Eintagsfliege bleiben, oder?
7: Nein, also der Ansturm, den wir gerade schon verzeichnen, der ist sehr erfreulich und sehr groß. Und deswegen haben wir gerade auch sehr spontan beschlossen, das natürlich auch noch zu verstetigen. Das ist der Tiefkeller. Wir haben hier so eine kleine Lagernische und vermutlich einen alten Zugang hier unten. Und hier sehen Sie die wieder modern vermauerte Tür, interessanterweise mit so einem Portal, auch sehr aufwendig gemacht. Dahinter befand sich noch eine Vermauerung, die relativ massiv war und die dann offensichtlich statische Gründe hatte, hier eingebracht zu werden. Das ist offenbar passiert, als die beiden Häuser nicht mehr demselben Besitzer gehörten. Möglicherweise auch erst im 19. Jahrhundert, 1807, sind ja die beiden Häuser in der Mitte geteilt worden, und dann hat natürlich auch der Verbindungsgang keine große Relevanz mehr, denn der Nachbar möchte sicher nicht, dass sie dann noch bei ihm im Keller marschieren.
2: Die Sonderführung durch den Keller von Luthers Elternhaus soll also keine Eintagsfliege bleiben und wird höchstwahrscheinlich in nächster Zeit regelmäßig angeboten. Doch auch die Ausstellungsräume eine Etage höher haben viele interessante Details über die Luthers zu bieten. Das Museum gegenüber sowieso. Und das nicht nur am Tag des offenen Denkmals. 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

0: 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Am 26. Juli um 17 Uhr beginnt ein Orgelkonzert mit Kirchenmusikdirektor Thomas Ennenbach in der Marktkirche St. Andreas in der Lutherstadt Eisleben. Thema: Giganten des Barocks, Bach und Händel sowie Verehrer. Der Eintritt kostet 10 Euro im Vorverkauf. Schüler bis 18 Jahre brauchen nichts bezahlen. Am 27. Juni wird in der Zeit von 9.30 Uhr bis 18 Uhr zum Tag der Berg- und Hüttenleute an den Schmidtschacht Helbra eingeladen. Mit dem Comedy-Programm Dicke Luft und kein Verkehr 4, Frauentausch, gastieren Künstler des bekannten Klacktheaters im Hof der Mansfelder Gewerke in Bendorf. Termin ist der 6. Juni, Einlass ab 17 Uhr, Beginn 18 Uhr, Eintritt 25 Euro. Der Kartenverkauf ist unter der eingeblendeten Telefonnummer möglich. 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

0: Hallo und herzlich willkommen, liebe Zuschauerinnen und Zuschauer, bei Punktum, Ihrem regionalen Fernsehprogramm, zu einer weiteren Ausgabe von Zu Gast. Und ich freue mich heute hier im Studio Heidemarie Beleta begrüßen zu können. Sie ist die Vorsitzende der Frauen-Selbsthilfe-Krebs-Gruppe Hettstedt. Herzlich willkommen hier bei uns im Studio. Wir haben Sie und Ihre Tätigkeit jetzt in diesem Frühjahr kennengelernt, relativ intensiv, denn es gab auch ein Jubiläum, 25 Jahre gibt es diese Gruppe. Und da gab es auch einige Aktivitäten mit Punktum zusammen. Aber ich will dem gar nicht vorgreifen, denn ich denke, wir bleiben bei dem bewährten Ablauf, dass ich Ihnen am Anfang erstmal Gelegenheit gebe, sich mal kurz vorzustellen. Wer ist denn Heidemarie Perleta und wie ist sie das geworden, was heute ist?
1: Ja, meinen Namen hatten Sie ja schon erwähnt. Ich bin 2012 an Brustkrebs erkrankt und habe das ganze Programm der Therapien mitgenommen, was mich natürlich sprichwörtlich an die Wand gefahren hat. Und ich habe mir damals geschworen, wenn ich heil aus dieser ganzen Angelegenheit herauskomme, dann gebe ich all denen und die es brauchen, was zurück, die mir damals so geholfen haben. Und deswegen bin ich dann auch ein Jahr später, nachdem die Therapien abgeschlossen waren, in eine Selbsthilfegruppe gegangen hier in Hettstedt. Ich hatte mich erkundigt und bin seitdem dort auch ansässig und aktiv. Als dann 2018 unsere Vorsitzende verstarb, übernahm die Frau Schönau als Vorsitzende dann das Ruder und ich habe mich dazugesellt als Stellvertreterin, weil ja für so eine Gruppenleitung immer drei Leute erforderlich sind. Und seitdem leiten wir jetzt auch mit einer neuen Mitstreiterin, der Frau Teutsch, diese Gruppe.
0: Ja, wir hatten ja den ersten Beitrag, den wir da zusammen gemacht haben. Da ging es um die Würdigung dieser 25 Jahre. Das war im Kolpingwerk, eine Veranstaltung dazu. Vielleicht noch ein paar Sätze. Wer ist denn alles dabei bei der Gruppe? An wen richtet sich die? Und was ich da auch gelernt habe, das ist ja ein bisschen hierarchisch eingebunden. Es gibt einen Landesverband etc.
1: Es gibt einen Landesverband. Wir sind eingebunden in den Landesverband Sachsen-Anhalt. Und dieser Landesverband ist in dem Bundesverband, der ansässig ist in Bonn. Das ist eine Organisation, die auch in diesem Jahr ihr 50-jähriges Jubiläum feiert. Da sind wir ganz glücklich drüber. Und die wird richtig gut gefeiert. Am 28. August treffen wir uns alle auf dem Domplatz. Und das wird ein Riesenfamilienfest, zu dem wir herzlich einladen.
0: Also das ist da schon eine lange Geschichte, hier ja auch. Ja. Die Intention, warum man sich trifft, ist natürlich erstmal der Austausch, aber auch Informationen, vermute ich mal, über Therapien etc. pp.
1: Das ist richtig. Unser Motto lautet ja, auffangen, informieren und begleiten. Also auffangen nach dem Schock der Diagnose, informieren über die Zeit hin, was die Therapien betrifft und aus eigenen Erfahrungen berichten und einfach füreinander da sein.
0: Sie sprachen ja selbst von Ihrer eigenen Diagnose Brustkrebs. Das ist ja meines Wissens ja, glaube ich, die häufigste Krebsart, die von den Frauen betroffen sind. Aber das ist nicht so eng gefasst, ja?
1: Nein, wir haben vorrangig natürlich gynäkologische Erkrankungen, weil sich unsere Vorträge und so weiter auch danach richten. Aber wir sind offen für jeden.
0: Wie sind Sie denn jetzt sozusagen?
1: Wir sind in der Gruppe etwa in unserer Gruppe 25.
0: Ich war ja dabei bei dieser Veranstaltung und die Landesvorsitzende Frau Marsch.
1: Frau Marsch, ja.
0: Die war auch sehr begeistert darüber, dass es so lange und so kontinuierlich diese Gruppe existiert, sogar im Gegensatz zu anderen noch im Wachsen begriffen ist.
1: Ja.
0: Und das ist dann doch schon was Besonderes.
1: Ja, das ist. Wir sind ein gutes Team als Gruppenteam, aber auch unsere Teilnehmerinnen der Gruppe sind sehr aktiv mit neuen Ideen oder wenn es mal darum geht, irgendwo hinzufahren. Also da haben wir viel Unterstützung in der Gruppe oder um einen Kuchen zu backen. Also das ist.
0: Da sprechen Sie das an, also dass es nicht nur um das Medizinische, um das Fachliche geht, um was weiß ich, vielleicht um irgendwelche Unterstützungsgelder oder sonst was da alles möglich wäre, sondern auch das Zusammensein, dass auch mal von dieser Situation mal abgelenkt werden durch Aktivitäten. Das ist erstmal richtig, ja?
1: Das ist richtig. Das ist eigentlich unser Hauptanliegen, mal so für 2 Stunden vielleicht gar nicht an Krebs zu denken. Aber an anderer Stelle natürlich dann auch besondere Dinge zu informieren. Wir hatten ja schon das Sanitätshaus Cleans bei uns, die dann für die neuesten Heilmittelzwecke zuständig waren und uns da gut informiert haben.
0: Da war ja auch eine kleine Demonstration, dass dort im Rückblick gezeigt wurde, dass die Aktivitäten ja vielschichtig waren, was alles so gemacht wurde. In den letzten Jahrzehnten kann man ja in dem Fall dann schon sagen. Aber kurz danach gab es eine, ich finde, Besonderheit und eine besondere Sache, nämlich so ein Body-Painting-Projekt, was dann im Kunstzuckerhut vorgestellt wurde. Bevor wir da jetzt drüber reden, schauen wir uns einfach mal den Beitrag an, den wir vor einigen Wochen gemacht haben und der sich auf dieses Ereignis bezieht. Wie man früher mal gesagt hat, das ist heute anders, aber Mats ab.
2: Am Abend des 10. April wurde im Hettstedter Kunstzuckerhut die Ausstellung Krebs, na und?

0: welche Bilder vom Bodypainting enthält, eröffnet.
1: Ich freue mich, Sie alle hier heute begrüßen zu können zu unserer zweiten Ausstellung in diesem Jahr. Und vielleicht ganz kurz, ich bin ganz besonders erfreut darüber, dass diese Ausstellung zustande gekommen ist und wie die Ausstellung zustande gekommen ist. Vielleicht die Anekdote, wir haben letztes Jahr zum Museumstag im August, ja, im Mansfeld-Museum, hatten wir, der Kunstzuckerhut und die Krebsfrauen Hetschnett, einen gemeinsamen Stand nebeneinander. Wir sind ins Gespräch gekommen und da ging es darum, dass eben dieses Thema Krebs ja immer noch so ein bisschen tabuisiert wird, dass aber auch da ganz viel Aktivitäten gemacht werden, Öffentlichkeitsarbeit betrieben wird, ja, um dieses Thema ins richtige Licht zu rücken. Und da kam das Gespräch auf diese Ausstellung, die heute hier hängt. Ja, es kam dann so, sie hatten uns einen Kalender in die Hand gedrückt und wir haben gesagt, wir sehen mal, was wir machen können.
0: Katrin Marsch, Vorsitzende vom Frauenselbsthilfe-Krebs-Landesverband Sachsen-Anhalt e.V., verriet uns Näheres.
2: Die Ausstellung Krebs, na und? War ein Projekt zu unserem 30-jährigen Bestehen des Landesverbandes 2022. Und die Idee stammte zwar nicht von uns, die wurde schon mal im Landesverband Sachsen umgesetzt mit dem Bodypainting, aber wir haben die aufgegriffen. Die künstlerische Gestaltung hat die Silke Kirchhoff übernommen, das ist die Vize-Weltmeisterin im Bodypainting. Und die Fotos hat der Markus Andreas Mohr aus Halle gemacht. 12 Frauen haben sich bereit erklärt, an diesem Projekt mitzuarbeiten, wurden dann im Jahr 2022 im Juni in einer Woche von der Silke Kirchhoff künstlerisch gestaltet und sollen eigentlich unsere Lebensfreude ausdrücken. Unser Motto ist ja mutig, bunt, aktiv und das ist auf den Bildern sehr gut zu sehen. Die Bilder sind bunt. Es gehört Mut dazu, sich so zu präsentieren und aktiv sind wir sowieso. Das merkt man ja mit unseren ganzen Aktivitäten und Veranstaltungen, die wir ringsherum machen. Ja, die Motive wurden von den einzelnen Teilnehmerinnen selbst gewählt. Beziehungsweise die Silke Kirchhoff hat abgefragt nach Interessen, nach Farbwünschen, nach Hobbys und so weiter und hat daraus dann ein Motiv erstellt, welches die Teilnehmerinnen dann nehmen konnten oder auch nicht nehmen konnten. Und dann wurden, wie gesagt, diese Bilder gestaltet. Es gibt diese Halbkörper-Paintings und es gibt Ganzkörper-Paintings. Es ist eine anstrengende Sache gewesen. Es war auch extrem warm an dem Tag, als wir das gemacht haben. Wir mussten also aufpassen, dass uns die Farbe nicht davon lief. So ein Halbkörper-Painting dauert circa 4 Stunden, Ganzkörper 6 Stunden, 5-6 Stunden. Und anschließend kam der Fotograf und hat fotografiert. Und er hat von jeder Frau im Schnitt zwischen 90 und 100 Fotos gemacht, von denen dann die Bilder ausgewählt wurden, die dann letztendlich in der Ausstellung zu sehen sind. Die erste Idee war ein Kalender, den wir auch gemacht haben, ein Dauerkalender mit allen 12 Motiven. Und danach kam dann die Idee, eine Ausstellung draus zu machen, die dann mittlerweile auch sehr heiß begehrt ist. Die ist also im Land Sachsen-Anhalt unterwegs. Wir waren schon im Ministerium für Gesundheit in Magdeburg. Wir waren in Reha-Kliniken, wir waren auch schon überregional zu sehen, zum Beispiel beim Pflegekongress in Heidelberg 2023, in der Uniklinik in Greifswald, in der Uniklinik in Düsseldorf. Also wie gesagt, die Ausstellung ist heiß begehrt. Wir haben mittlerweile 3 Stück, die quer durchs Land ziehen.
0: Musikalisch umrahmte Michael Seemann von der Musikschule Mansfeld-Südorts die Vernissage.

Die Ausstellung Krebs, na und? Kann auch bis zum 20. Mai diesen Jahres, Dienstag bis Samstag, 10 bis 16 Uhr, im Kunstzuckerhut Hettstedt besichtigt werden.

0: So, jetzt haben wir das gehört. Die Ausstellung ist ja jetzt inzwischen schon wieder durch. Was passiert damit? Wie geht das weiter? Und gibt es andere Projekte?
1: Ja, das ist ja eine Wanderausstellung und wenn Interesse besteht, dann verleihen wir die dorthin. Diese Ausstellung geht als nächstes nach Wittenberg und die Wanderausstellung über die Wanderung als solches, die hängt jetzt im Marienstift in Magdeburg. Es gibt eine neue Ausstellung innerhalb unseres Netzwerkes und zwar die Männer mit Brustkrebs. Die haben jetzt auch eine initiiert und das ist geplant, dass die als nächstes im Klinikum in Sangerhausen hängen wird.
0: Das ist wirklich ganz interessant, ja. Es ist ja firmiert ja unter Frauenselbsthilfe.
1: Ja, das ist ein Netzwerk in
0: Ja,
1: unserem
0: was ist das mit
1: Verband.
0: den. Gibt es eine entsprechende Männergruppe oder?
1: Genau, die sind richtig ein Netzwerk Männer mit Brustkrebs. Die treffen sich vorrangig online und einmal im Jahr, meines Wissens, auch in Präsenz dann mit Partnern. Und die tauschen sich eben mehr auf Computerebene aus, auf PC-Ebene, weil ja doch die Masse nicht so viel ist und dadurch solche Gruppen wie hier unter den Frauen nicht möglich sind.
0: Hat sich denn in den Jahren, die Sie jetzt aktiv sind, irgendwas in der öffentlichen Wahrnehmung oder vielleicht auch in der Selbstwahrnehmung geändert? Irgendwie die gesellschaftliche Entwicklung gibt es ja überall.
1: Ja, das schon. Sie geht immer weiter auch und wir haben mittlerweile auch eine Gruppe, die erblich bedingten Brustkrebs hat. Dann haben wir eine Gruppe mit Metastasen, was ja auch immer häufiger ist. Und das Überleben mit Metastasen ist ja heute fast gleichzusetzen wie mit einer Ersterkrankung. Also es gibt schon lange Lebensräume, wo unsere metastasierten Kollegen überleben.
0: Und nun gibt es ja auch einen medizinischen Fortschritt, der nicht zu verachten ist, was
1: Ja.
0: jetzt passiert ist, gerade auch bei der Krebsforschung. Zwar wird dann immer wieder mal, wir sind fast im Durchbruch, alles irgendwie in den Griff zu kriegen, so weit wird es wahrscheinlich nie kommen, aber viele Fortschritte sind doch erzielt worden, ja.
1: Auf jeden Fall. Die Aufklärung ist ganz anders. Die Belastungen auch unter den Therapien haben sich gewandelt zum Vorteil. Und das macht sich natürlich auch darin bemerkbar, dass die Leute auch früher zur Krebsvorsorge gehen.
0: Tun Sie es. Aber ich denke mal, da sind immer die Männer ein bisschen da
1: Ja,
0: säumchen,
1: die haben es
0: ja.
1: in der Beziehung auch relativ schwierig, weil die Versorgung für Männer mit Brustkrebs doch einige Hürden zu nehmen hat.
0: Ja, weil
1: Ja.
0: man es auch nicht auf dem Schirm hat vielleicht. Also
1: Richtig, das ist einem noch ein No-Go, dass man, ja, man kann doch kein Brustkrebs kriegen. Doch, ganz genauso.
0: sprach ja davon, dass es ja einen regen Austausch zum Beispiel mit dem Landesverband gibt,
1: Ja.
0: die Frau Marsch war ja auch mehrfach hier, hat man ja auch gesehen. Ist es auch so auf einer Ebene mit den Gruppen in anderen Kreisen, so dass man da mal was zusammen macht, oder geht es eher so nach oben und unten?
1: Wir treffen uns ja zweimal im Jahr auf Landesebene mit den Gruppenleitungen. Die werden dort geschult und auch über die neuesten wissenschaftlichen Erkenntnisse informiert. Und das wird dann in die Gruppen weitergetragen. Aber wenn Probleme sind, wir sind, Frau Schönau und ich sind ja auch im Landesvorstand mit tätig, dann sind wir natürlich auch woanders. Also wir sind auch jetzt wieder bei der Gruppe Harzgerode gewesen. Also da ist territorial ein intensiver Austausch möglich.
0: Ja, und das ist ja auch so, man sich vormachen, das wird immer Bedarf geben.
1: Auf jeden Fall, ja.
0: Nun haben wir ja nicht unbewusst das an den Anfang von unseren Filmbeiträgen gestellt, dieses Projekt mit dem Bodypainting. Das ist ja schon wirklich insofern was Besonderes, weil es ja auch in der Vorbereitung einiges erfordert und braucht die
1: Ja.
0: entsprechenden Künstler und so weiter und so fort. Vielleicht von der Warte ein bisschen einfacher, aber vielleicht auch ganz interessant sind zum Beispiel Wanderungen, die sie machen. Da war ja auch jetzt wieder eine, die war ging los in Stangerode und auch da waren wir mit der Kamera dabei. Und auch das wollen wir uns mal anschauen, einfach um das Ganze ein bisschen lebendiger zu machen. Also kommt der zweite Film heute.
2: Das Reit- und Sporthotel Nordmann in Stangerode war am 4. Mai 2026 Ausgangspunkt zur 13. Wanderung der Hetstedter Gruppe Frauenselbsthilfe Krebs im Landesverband Sachsen-Anhalt. Und während Wanderfreundin Ursula Westkemper sich um eine gut gehbare Route rings um Stangerode gekümmert hatte, organisierte Heidemarie Pelleter das Drumherum für diesen Wandertag im 25. Jahr des Bestehens der Gruppe.
3: Ein schönes Projekt, gefördert von der AOK, das wir im Landesverband jedes Jahr durchführen.
4: Heute hier in Stangerode, was haben Sie sich vorgenommen?
3: Wir wollen

0: zur schönen Aussicht und zum Rügericht und dann wieder zurück und uns im Anschluss noch den Wildpark anschauen.
1: Worum handeln sich die Gespräche, wenn Sie hier wandern?
0: Auf jeden Fall um gute Laune, um Kraft. Das Projekt heißt ja auch Grenzen überschreiten. Wir überschreiten unsere körperlichen Grenzen und manchmal auch die Landesgrenzen. Wir haben auch eine Mitstreiterin aus Niedersachsen dabei.
1: Was für Frauen sind denn das so in Ihrer Gruppe?
0: Zu 99% betroffene Frauen mit gynäkologischen Erkrankungen, hauptsächlich Brustkrebserkrankungen. Aber wir sind auch offen für andere Erkrankungen, was den Krebs betrifft.
1: Also jeder, der Lust hat, hier mitzumachen, ist willkommen?
0: Jeder. Das ist eine kostenfreie Teilnahme, die jedem offen steht.
2: Auf die Frage, wo kommt ihr denn alle her, wurden unter anderem Orte wie Magdeburg, Jessen, Zeitz und Stendal, aber auch Leipzig genannt. Also war neben Niedersachsen auch Sachsen vertreten. Und auch ein Mann wanderte mit, Projektkoordinator Sven Wagner, den wir fragten, warum die AOK Sachsen-Anhalt solche Initiativen unterstützt.
3: Weil die Selbsthilfe für uns ein ganz wichtiges Thema ist und deshalb haben wir auch gesagt, wenn gute Projekte auch eingereicht werden, natürlich muss das auch alles im Leitfaden konform sein, aber das haben wir für uns auch so festgestellt und da freuen wir uns natürlich, wenn Initiativen ergriffen werden, die dazu beitragen, die Selbsthilfearbeit auch wertzuschätzen. Und dass sie auch in der Gemeinschaft hier zusammenkommen, sich austauschen. Und für mich ist es sehr wertvoll, mit ihnen einmal zusammenzukommen, um ein bisschen Strategie auch zu besprechen, aber auch um einen schönen Tag einfach zu haben und das herrliche Wetter hier zu genießen.
1: Ich kann sagen, für Sie ist es heute auch ein schöner Arbeitstag.
3: Absolut.
2: Und dann ging es los, flotten Schrittes und frohen Mutes. Bei dem schönen Frühlingswetter, Balsam für die Seele dieser Frauen, die alle viel schlechtere Zeiten hinter sich gelassen haben.

0: Ja, da sind wir wieder. Also spaßige Sache, ja.
1: Auf jeden Fall. Ja, es ist ja mal daraus entstanden, die eigenen Grenzen zu überschreiten. Und man ist damals ja auch die Landesgrenze, wie im Film gesehen, hat man überschritten. Und es waren auch dieses Mal wieder schöne Wanderungen dabei, so von 15 bis 17 Kilometern.
0: Also das
1: Und
0: ist, da muss man schon richtig fit sein, ja.
1: ja, das fordert schon auch ein bisschen Training vor, ein bisschen Vorbereitung. Aber es werden natürlich Pausen eingebaut und so weiter. Wir sind ja alle oder zu 99% Betroffene und wissen, wovon wir reden. Ja.
0: Sie sind jetzt also eine, Sie sagten ja so über 20
1: 20
0: Frauen,
1: Teilnehmerinnen,
0: ja,
1: ja.
0: da Teilnehmerinnen, aber auch in der Gruppe, ja.
1: Ja.
0: Wie läuft denn das im Alltag? Wie oft treffen Sie sich denn eigentlich?
1: Wir treffen uns einmal monatlich in den Gruppen und das ist in anderen Orten auch so. Das ist so die Regel, dass man sich wenigstens einmal monatlich trifft.
0: Und das ist auch nicht so, wie man es bei anderen manchmal leider fährt, dass dann ein paar de facto dabei sind, aber also rein technisch dabei sind, aber de facto gar nicht so kommen, also sind schon
1: Das sind
0: aktive
1: ganz wenige.
0: Mitglieder,
1: Das liegt dann wirklich daran, wir haben ja auch
0: ja.
1: Teilnehmerinnen, die arbeitsmäßig sehr eingebunden sind. Und da wird es dann seltener. Aber die meisten kommen regelmäßig.
0: Das sind dann sozusagen die normalen Versammlungen, wo man austauscht, was es Neues gibt, etc. pp.
1: Genau.
0: Und solche Dinge, wie wir in den Filmen gesehen haben, sind dann so ein bisschen so die Höhepunkte,
1: Das
0: ja.
1: ist ein Projekt, das ist ein Landesprojekt, was einmal jährlich stattfindet seit 14 Jahren. Und das ist natürlich nicht regelmäßig, ja, denn das erfordert ja auch ein paar Finanzen. Man muss ja dann irgendwo auch unterkommen, verpflegt werden und die Wanderungen müssen organisiert werden und so weiter. Das ist einmal. Und da kommen aber aus dem gesamten Landesverband die Teilnehmer dazu.
0: Also war es das für dieses Jahr? Oder
1: Mit der Wanderung,
0: ja, mit der
1: ja.
0: Wanderung ja, aber mit anderen Aktivitäten ist da noch was geplant. Wir haben ja gehört, dieses große Treffen im August,
1: Genau.
0: aber
1: Ja,
0: davon mache ich auf lokaler Ebene hier.
1: wir haben jeden Monat unser Programm, wie unsere Ortsgruppe Hatchet jetzt zum Beispiel wandern im Juni, jetzt wieder am 3. Juni, also eine kleine Wanderung um Mansfeld herum geplant. Wir haben eine Wahl noch dieses Jahr auszustehen und unser großer Höhepunkt immer am ersten Mittwoch des Oktobers haben wir unseren Lucia-Tag, der in der Kirche hier in der Gangolfkirche stattfindet.
0: Lucia, ich habe immer Lucia Lichtfest oder
1: Ganz
0: sowas.
1: genau,
0: Ja,
1: ja.
0: ist richtig.
1: Lucia, die Lichtheilige, das ist unsere Schutzpatronin
0: Ich dachte mal,
1: sozusagen.
0: die ist im Dezember dran.
1: Die ist eigentlich im Dezember dran, aber Regine Hildebrand, die hat das damals ins Leben gerufen unter dieser Schirmherrschaft. Und seitdem wird immer am 1. Oktober, beziehungsweise in der ersten Woche im Oktober, wird das Lucia-Fest in vielen Orten auch gefeiert und auch dieses Jahr wieder bei uns.
0: Ja, jetzt haben wir einiges gehört über die Selbsthilfegruppe und wie sie aktiv ist hier in Hettstedt, wobei die ja dann wahrscheinlich so Einzugsgebiet ist es dann der Altkreis oder?
1: Ja, wo die Leute, wie sie rankommen, ja, das entscheiden sie
0: Haben wir gehört,
1: selbst.
0: Harzgerode gibt es eine
1: Harzgerode
0: Gruppe
1: gibt es eine
0: und.
1: Gruppe, ja, und dann gehört es von unserer Seite dann hier erstmal schon ein bisschen auf. Halle wäre dann das nächste,
0: Also
1: was
0: es ist
1: wir.
0: praktisch so ungefähr der Landkreis schon.
1: Genau, ja, in Köthen
0: Wobei
1: gibt
0: man
1: es
0: es nicht
1: noch eine
0: so
1: Gruppe,
0: ernst nimmt,
1: ja.
0: vermutlich, ja.
1: Nein, also wenn die Leute rankommen, ist das kein Problem. Also da setzen wir keine Grenzen.
0: Wenn man die eigentlich nur immer Erfolg wünschen bei ihrer weiteren Tätigkeit, denn ich denke mal, das macht ja dann Mut, dass man mit Gleichgesinnten
1: Ja,
0: zusammen ist, sich
1: ja.
0: austauschen kann. Und das ist ja der ganze Hintergrund, warum es
1: Richtig.
0: Selbsthilfegruppen für die unterschiedlichsten Bereiche gibt. Also vielen Dank erstmal bis dahin und vielleicht noch zum Abschluss eine Frage. Was würden Sie sich denn wünschen für die nächste Zeit, für die nächsten Jahre? Natürlich könnt ihr jetzt sagen, alle werden gesund. Da wollen wir uns vormachen, das wäre ziemlich,
1: Es wäre ein Wunsch, ja.
0: ja, aber unterhalb dieser vielleicht nicht ganz so realistischen Ebene, was würden Sie sich denn wünschen für Ihre Gruppe, für Ihre Zusammenarbeit mit anderen, innerhalb dieser selbigen und?
1: Dass es einfach so bleibt, dass wir, wie Sie schon sagten, gesund bleiben, ja, oder werden. Und dass der Zusammenhalt weiterhin so, dass auch jüngere Leute wieder Mut finden, mehr Verantwortung zu übernehmen, Gruppen zu übernehmen. Wir haben ja auch in unserem Verband diesen Selbsthilfecoach. Das heißt, über den Verband werden Ehrenamtliche ausgebildet an 4 Wochenenden, die dann auch den Mut haben, eine Gruppe zu übernehmen. Dass das Gruppenwachstum wieder ein bisschen steigt auf Landesebene.
0: Und wir machen das ja das Ganze, um Ihre Arbeit vorzustellen. Und nun ist es ja durchaus vorstellbar, dass die ein oder andere Betroffene jetzt diesen Beitrag sieht und sagt, Mensch, ich würde mal gerne in Kontakt kommen. Wie kann sie das?
1: Auf jeden Fall. Wir haben Flyer ausliegen unten bei der Stadt in Hettstedt und auch in einigen anderen. Und natürlich auch selbstverständlich dann über Telefon Frau Schöner oder ich sind jederzeit bereit.
0: Also einfach im Bürgerbüro nachfragen.
1: Ganz genau, da liegen unsere Flyer.
0: Gut, okay, dann danke ich Ihnen, wünsche Ihnen weiter viel Erfolg bei Ihrer Arbeit in dieser Selbsthilfegruppe. Und ich denke mal, wenn wieder interessante Aktivitäten da sind, die im Zusammenhang stehen mit Ihrer Gruppe, dann kann ich mir durchaus vorstellen, dass auch Punktum mal wieder dabei ist und wir darüber berichten. Also vielen Dank fürs Kommen und viel Erfolg bei Ihrer Arbeit.
1: Vielen Dank.
0: Und vielen Dank bei Ihnen auch, liebe Zuschauerinnen und Zuschauer, dass Sie dran geblieben sind. Und ich hoffe, Sie schalten auch das nächste Mal wieder ein, wenn es heißt, zu Gast bei Ihrem Punktum Fernsehen. Dankeschön.

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1: Der Bergbau war einst der Motor einer ganzen Region und damit natürlich auch der Stadt Sangerhausen. Heute ist es nur noch eine Tradition, die gepflegt werden sollte und auch wird. Damit passte es inhaltlich hervorragend zum Tag des offenen Denkmals, der ja seit 1993 immer am zweiten Sonntag im September stattfindet. 2018 fiel nun auch das Datum der Ladehebung in der Berg- und Rosenstadt auf diesen Tag. Und so waren die Mitglieder der Bürgergruppe, die diese Veranstaltung organisieren, gespannt, wie viele Leute den Weg zum Kumpelplatz am Bergmann finden würden. Und die kamen auch, einzeln oder in kleinen Grüppchen, aus dem Wohngebiet, aber auch darüber hinaus. Kuchen und Kaffee sowie die zugegeben recht schwierigen Fragen eines bergmännischen Quiz ließen den Nachmittag gemütlich beginnen. Für die kleineren Gäste war wie gewohnt die Kriechstrecke des Röhrichschachtes aufgebaut und an einer Süßigkeitenwurfmaschine war Reaktion und Geschicklichkeit gefragt. Groß und klein konnten ihre Treffsicherheit beim Einschlagen eines Nagels beweisen. Musikalisch umrahmt wurde der Nachmittag von der Schallmeilenkapelle der Freiwilligen Feuerwehr Martinsried.

0: Erstmals hatte in diesem Jahr Dirk Fuhlert die Moderation der Veranstaltung übernommen und führte unterhaltsam durch den Ablauf. Dabei begrüßte er am Mikrofon den Chef der Bürgergruppe Hans Grabowski, aber auch den Ehrengast, das Bundestagsmitglied Thorsten Schweiger. Der erinnerte sich an die Anfänge und seine Zweifel zum Vorhaben.
1: Und ich gebe zu, als wir uns im Frühjahr 2007 getroffen haben, ja, Herr Grabowski, da haben wir beide nicht dran geglaubt, dass das was wird. Denn wir haben zum ersten Mal damals von der Stadt gesagt, wir lassen die Bürger planen. Und aus der ersten Runde, der Planungsrunde, bin ich rausgegangen und habe gesagt, das wird nie was. Die eine wollten Hecken, die andere wollten Bänke. Bänke sollte es nicht geben, dann sollte es Spielgeräte geben. Und ich gebe zu, ich habe mich geirrt. Und ich bin froh, dass ich mich geirrt habe, denn nicht umsonst können wir heute zum 11. Mal hier stehen. Und es ging dann auch 2007 sehr, sehr schnell. In nur 3 Monate Bauzeit haben wir das gemeinsam mit der Bürgergruppe getan. Und ich bin außerordentlich froh, dass das heute nach 11 Jahren immer noch ein guter Anlass ist, hier ein kleines Fest zu feiern.
0: Viele Sponsoren hatten die Bürgergruppe unterstützt, darunter die Bundestagsfraktion der Partei Die Linke, die fast auch schon traditionell einen Scheck überreichte. Da der Schatten, der astronomisch exakt auf die Decke Mitte des Schachtes fallen sollte, durch die vorüberziehenden Wolken nicht immer gut zu sehen war, half eine Funkuhr auf die Sekunde genau, um 15 Uhr den Schacht zu öffnen und die Bergmannslade, einen großen wasserdichten Koffer, herauszuholen.

0: Nach dem Auspacken des Inhaltes hatten die Gäste wie jedes Jahr die Gelegenheit, ausgiebig die einzelnen Stücke zu begutachten, bevor dann kurz vor 16 Uhr alles wieder verpackt wurde. Einige neue Gegenstände, darunter eine Flasche Schachtschnaps, die noch original aus den 70er Jahren stammt, werden nun ebenfalls in der Lade aufbewahrt. Etwa eine Stunde, nachdem der Koffer ans Tageslicht gehoben wurde, verschwand er wieder im Schacht, um hoffentlich in 365 Tagen erneut im Mittelpunkt des Interesses zu stehen. Es ist eine interessante Möglichkeit, Tradition zu pflegen und hätte sicherlich auch Napjan und Neuke gefallen, die in Hettstedt an den Beginn des Bergbaus in der Region erinnern. Das Denkmal stand zwar nicht auf dem Programm, aber 15 weitere Möglichkeiten luden die Neugierigen in der Kupferstadt ein. Für manche besonders interessant, der Blick in den sogenannten Franzosenturm, exakter der Brücktorturm, der irgendwann einmal zum Ensemble für die Ausstellung der Handwerkerutensilien der alten Meister gehören soll. Noch wartet jede Menge Arbeit. Ein anderer interessanter Turm ist das Seigertor. 33 Meter hoch, einst Teil der Stadtbefestigung, wurde es 1537 zu einem Torturm umgebaut, erlitt 1651 starke Brandzerstörungen und entstand 1722 in seiner heutigen Gestalt wieder neu. Alt und jung erklomm die Wendeltreppe und genoss den Ausblick. Viele waren von der Ausstellung des Fotoclubs Hettstedt überrascht, die andere Sichten auf Hettstedt ermöglichte. Wer an der Außenfassade die große Wappenplatte schon bewundert hatte, erfuhr drinnen, dass es sich nur um eine Nachbildung handelte. Das Original lagert nämlich im Turm. Wer ganz nach oben kletterte, konnte interessante Fakten zur Uhr erfahren, die dem Turm höchstwahrscheinlich den Namen gab. Denn dieser leitet sich vom mansfeldischen Ausdruck Seier für Uhr ab. Doch nicht nur in Hettstedt waren die Bürger und Gäste in den Denkmälern unterwegs, wie wir mit der Kamera dokumentieren konnten.
1: Auch auf dem Gelände des ehemaligen Schmidt-Schachtes in Helbra war an diesem Sonntagmorgen Betrieb. Der gleichnamige Verein hatte gemeinsam mit der Wipperliese zum Tag des offenen Denkmals etwas ganz Besonderes organisiert.
2: Als Highlight des diesjährigen Denkmalstages lassen wir die Wipperliese ein paar Kilometer mehr fahren, als sie bisher gefahren ist. Bisher ist sie ja bis Kloster Mansfeld gefahren. Und unser Traum war es immer, unser Museum, den Schmidt-Schacht, die Erlebniswelt Kupfer hier in Helbra, anzubinden an die Wipperliese.
3: Warum ist das so wichtig für Sie?
2: Weil wir denken, wir haben hier Großartiges geleistet und wollen es eigentlich nicht nur für uns gemacht haben, sondern für die ganze Region oder überregional. Und wir haben sehr hohen Zuspruch oder sehr großen Zuspruch. Und das ist ein Highlight, wo wir sagen, das gehört eigentlich zum touristischen Konzept für eine Entwicklung, damit eben angefangen von Wipra mit seiner Brauerei, mit dem Staudamm, mit der Rodelbahn, über Vatterrode, die Pioniereisenbahn, Mansfeld, das Luthermuseum, das Schloss, Kloster Mansfeld mit der Bergwerksbahn und letztendlich wir mit unseren Ausstellungen für Bergbau und Hüttengeschichte, dass es ein roter Faden ist, der sich so durchzieht und wir haben es jetzt geschafft nach ganz schönen Schwierigkeiten am Anfang, aber wir haben es wie gesagt geschafft und ab nächstes Jahr, ab Frühjahr, wenn der neue Fahrplan raus ist, dann gibt es auch das routinemäßig, dass dann öfters gefahren wird, nicht nur einmal.
1: Und dann ging's los. Mit Start am Bahnhof Kloster Mansfeld, über Bendorf, durch Helbra zum neuen Haltepunkt am ehemaligen Schmidt-Schacht. Weil dies eine Premiere nach vielen Jahren Stillstand war, wollen wir Ihnen ein paar Bilder von der Strecke nicht vorenthalten. 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

Mit Spannung wurde die Wipperliese am Schmidtschacht erwartet. Von Vereinsmitgliedern, zahlreichen Gästen und der versammelten regionalen Presse. Circa 15 Minuten war der vollbesetzte Triebwagen unterwegs gewesen. Die Genehmigung beim Landesbevollmächtigten für Bahnaufsicht dafür einzuholen, dauerte entschieden länger und wurde erst Stunden vor dem Start erteilt.

0: Wie war denn die Fahrt?
1: War wunderbar. Es war besonders ein Erfolg, dass wir die Fahrt ermöglichen konnten. Wir möchten uns hier ganz herzlich bei der Kreisbahn Mansfelder Land bedanken, besonders bei Herrn Kellner, der hier viel Kraft reingesteckt hat, die Strecke frei zu machen. Und mit der Zahl 75, die hergefahren sind, sind wir eigentlich stolz. Wir hatten ja erst die Möglichkeit, in den letzten Stunden eigentlich nochmal richtig Werbung zu machen, weil die Strecke von der Bahnbehörde erst am Freitag um 15 Uhr freigegeben wurde.
2: Froh, dass alles wie geplant geklappt hatte, war auch Gerhard Kellner, Geschäftsführer der Kreisbahn Mansfelder Land, die als wichtigster Partner des Projektes agierte.
3: Naja, wir sind ja nur 20 Jahre hier die Strecke nicht mehr gefahren. Früher nur im Güterverkehr und jetzt Personenverkehr. Von der Sanierung der Strecke zur Beräumung bis hin zur Genehmigung durch die Landesbehörde. Es war schon anspruchsvoll, möchte ich es zumindest nennen.
0: Soll das heute eine Eintagsfliege bleiben?
3: Wir hoffen nicht. Wir sind vom Verein hier Schmidtschacht, wie auch MBB, uns einig, dass wir das wiederholen wollen. Sinnvoll über Termine wollen wir uns in Nähe verständigen.
2: So oft wie in Zeiten, als auf dem Gleisanschluss sämtliche Güter für den Schmelzvorgang auf der Hütte, wie beispielsweise große Mengen Koks, transportiert wurden, wird die Wipperlise hier sicher nicht fahren. Zu besonderen Anlässen aber auf jeden Fall. Nach 15 Minuten Aufenthalt ging es dann schon wieder zurück nach Kloster Mansfeld. Schließlich wollte man ein paar Stunden später noch ein zweites Mal zum Schmidtschacht aufbrechen.
0: Warum sind Sie heute hier? Wegen Tag des offenen
4: Denkmals.
0: Und wir wollten hier uns mal den Schmidtschacht ansehen und die ganzen Anlagen von der Kuhhütte ehemals. Und das interessiert uns. Und nachher wollen wir noch weiter nach Eising in der Annikirche und zu den
4: Zu den Zellen. Und dann wollen wir noch in die Maltscheune Eisling,
0: wo die Tellersammlung
4: ausgestellt ist.
0: Respekt, Sie sind also wirklich richtig heimatinteressiert.
4: Jawohl,
0: wir sind schon.
2: Das war auch die Intention von Detlef Schulze. Doch der hatte noch ganz andere Ambitionen.
0: Jetzt haben wir ja jemanden, der spontan Interesse an dem Verein hier vom Schmidtschacht bekundet. Warum?
5: Ja, ich habe mal hier gearbeitet, so 79 bis 83.
0: Also in einer richtig aktiven Zeit sozusagen.
5: Ja, in der Möllerung und auf der Gicht durfte ich da mal ein Dreivierteljahr aushelfen. Hm. Ja, ich war EOS-Schüler bis zur Fahne.
0: Das haben ja viele gemacht,
5: ja,
0: genau.
5: Da habe ich hier geholfen. Nach der Fahne hatte ich nochmal 4 Monate. Und dann in den Sommerferien, also in der Semesterzeit.
0: Hm. Also wertvolles Fachwissen, was eigentlich hier gefragt ist.
5: Naja, so genau ist es noch nicht. Aber wenn tatsächlich der Förderverein tatsächlich richtig Spaß macht, ja, warum sollte man nicht da Mitglied werden, beziehungsweise ein bisschen helfen? Denn irgendwie ist es ja Geschichte.
2: Das sahen auch der kleine Tom und sein Papa so, die sich auf dem Förderturm ganz nach oben wagten. Nach Mansfeld fuhr die Wipperlise an diesem Tag nicht, doch auch dort gab es am Tag des offenen Denkmals Interessantes zu entdecken. So wurde beispielsweise im Museum Luthers Elternhaus zu Sonderführungen durch den normalerweise nicht zugänglichen Keller der Luthers eingeladen. Das Interesse war riesig. Und Historiker Mirko Gutja bemühte sich während eines kleinen Vortrages, alle Fragen der Besucher zu beantworten. So zum Beispiel, wozu dienten die Keller und was hat es mit der vermauerten Tür im Keller von Luthers Elternhaus auf sich?
6: Ja, wir haben ja heute den Tag des offenen Denkmals und erleben, was verbindet. Da passt natürlich sehr schön der Untergrund Mansfelds dazu, denn die Kelleranlagen in Mansfeld sind sehr, sehr spannend. Wir hatten ja vor einigen Jahren ein kleines Projekt mit zwei Damen, Frau Kunert und Frau Schmidt, die hier in Mansfeld sich mit den Kellern in Mansfeld beschäftigt haben und dort einmal versucht haben, den Untergrund Mansfeld und die Baugeschichte der Stadt nachzuempfinden. Und tatsächlich haben wir einige spannende Ergebnisse, die ich heute auch im Rahmen des Tag des offenen Denkmals vorstellen will. Natürlich im Zentrum steht für uns als Stiftung Luther Gedenkstätten natürlich der Keller des Luther Elternhauses, der aber genau diese ganzen Punkte, die ich heute auch erzähle, vereint. Also wir haben hier ganz alte Kelleranlagen, die noch älter sind als das Lutherhaus selbst. Wir haben hier einen unterirdischen Gang, der die beiden Häuser miteinander verbindet. Sie kennen sicher die ganzen Sagen, die auch

0: Schloss und Stadt miteinander mit Gängen verbunden sieht oder bis nach Eisleben reicht und ähnliches mehr. So schlimm ist es hier in Mansfeld nicht. Aber es gibt tatsächlich Gänge, die verschiedene Häuser miteinander verbinden. Und dieser Gang zeigt, dass die beiden Häuser ursprünglich mal zusammen bestanden haben, dass die beiden ursprünglich mal einen Baukomplex gebildet haben und das Anwesen der Luthers in Anfang des 16. Jahrhunderts viel, viel aufwendiger und viel repräsentativer war, als wir das bislang geglaubt haben.
1: Das ist ja heute erstmalig die Begehung. Soll das eine Eintagsfliege bleiben oder?
0: Nein, also der Ansturm, den wir gerade schon verzeichnen, der ist sehr erfreulich und sehr groß. Und deswegen haben wir gerade auch sehr spontan beschlossen, das natürlich auch noch zu verstetigen. Das ist der Tiefkeller. Wir haben hier so eine kleine Lagernische und vermutlich einen alten Zugang hier unten. Und hier sehen Sie die wieder modern vermauerte Tür, interessanterweise mit so einem Portal, auch sehr aufwendig gemacht. Dahinter befand sich noch eine Vermauerung, die relativ massiv war und die dann offensichtlich statische Gründe hatte, hier eingebracht zu werden. Das ist offenbar passiert, als die beiden Häuser nicht mehr demselben Besitzer gehörten. Möglicherweise auch erst im 19. Jahrhundert, 1807, sind ja die beiden Häuser in der Mitte geteilt worden, und dann hat natürlich auch der Verbindungsgang keine große Relevanz mehr, denn der Nachbar möchte sicher nicht, dass sie dann noch bei ihm im Keller marschieren.
1: Die Sonderführung durch den Keller von Luthers Elternhaus soll also keine Eintagsfliege bleiben und wird höchstwahrscheinlich in nächster Zeit regelmäßig angeboten. Doch auch die Ausstellungsräume eine Etage höher haben viele interessante Details über die Luthers zu bieten. Das Museum gegenüber sowieso. Und das nicht nur am Tag des offenen Denkmals. 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

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Am 26. Juli um 17 Uhr beginnt ein Orgelkonzert mit Kirchenmusikdirektor Thomas Ennenbach in der Marktkirche St. Andreas in der Lutherstadt Eisleben. Thema Giganten des Barocks, Bach und Händel sowie Verehrer. Der Eintritt kostet 10 Euro im Vorverkauf. Schüler bis 18 Jahre brauchen nichts bezahlen. Am 27. Juni wird in der Zeit von 9:30 Uhr bis 18 Uhr zum Tag der Berg- und Hüttenleute an den Schmidtschacht Helbra eingeladen. Mit dem Comedy-Programm Dicke Luft und kein Verkehr 4, Frauentausch, gastieren Künstler des bekannten Klacktheaters im Hof der Mansfelder Gewerke in Bendorf. Termin ist der 6. Juni, Einlass ab 17 Uhr.

0: Beginn 18 Uhr, Eintritt 25 Euro. Der Kartenverkauf ist unter der eingeblendeten Telefonnummer möglich. 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

0: Hallo und herzlich willkommen, liebe Zuschauerinnen und Zuschauer, bei Punktum, Ihrem regionalen Fernsehprogramm, zu einer weiteren Ausgabe von Zu Gast. Und ich freue mich heute hier im Studio Heidemarie Beleta begrüßen zu können. Sie ist die Vorsitzende der Frauen-Selbsthilfe-Krebs-Gruppe Hettstedt. Herzlich willkommen hier bei uns im Studio. Wir haben Sie und Ihre Tätigkeit jetzt in diesem Frühjahr kennengelernt, relativ intensiv, denn es gab auch ein Jubiläum, 25 Jahre gibt es diese Gruppe. Und da gab es auch einige Aktivitäten mit Punktum zusammen. Aber ich will dem gar nicht vorgreifen, denn ich denke, wir bleiben bei dem bewährten Ablauf, dass ich Ihnen am Anfang erstmal Gelegenheit gebe, sich mal kurz vorzustellen. Wer ist denn Heidemarie Perleta und wie ist das geworden, was heute ist?
1: Ja, meinen Namen hatten Sie ja schon erwähnt. Ich bin 2012 an Brustkrebs erkrankt und habe das ganze Programm der Therapien mitgenommen, was mich natürlich sprichwörtlich an die Wand gefahren hat. Und ich habe mir damals geschworen, wenn ich heil aus dieser ganzen Angelegenheit herauskomme, dann gebe ich all denen und die es brauchen, was zurück, die mir damals so geholfen haben. Und deswegen bin ich dann auch ein Jahr später, nachdem die Therapien abgeschlossen waren, in eine Selbsthilfegruppe gegangen hier in Hettstedt. Ich hatte mich erkundigt und bin seitdem dort auch ansässig und aktiv. Als dann 2018 unsere Vorsitzende verstarb, übernahm die Frau Schönau als Vorsitzende dann das Ruder und ich habe mich dazugesellt als Stellvertreterin, weil ja für so eine Gruppenleitung immer drei Leute erforderlich sind. Und seitdem leiten wir jetzt auch mit einer neuen Mitstreiterin, der Frau Teutsch, diese Gruppe.
0: Ja, wir hatten ja den ersten Beitrag, den wir da zusammen gemacht haben. Da ging es um die Würdigung dieser 25 Jahre. Das war im Kolpingwerk, eine Veranstaltung dazu. Vielleicht noch ein paar Sätze. Wer ist denn alles dabei bei der Gruppe? An wen richtet sich die? Und was ich da auch gelernt habe, das ist ja ein bisschen hierarchisch eingebunden. Es gibt einen Landesverband etc.
1: Richtig, es gibt einen Landesverband. Wir sind eingebunden in den Landesverband Sachsen-Anhalt. Und dieser Landesverband ist in dem Bundesverband, der ansässig ist in Bonn. Das ist eine Organisation, die auch in diesem Jahr ihr 50-jähriges Jubiläum feiert. Da sind wir ganz glücklich drüber. Und die wird richtig gut gefeiert. Am 28. August treffen wir uns alle auf dem Domplatz. Und das wird ein Riesenfamilienfest, zu dem wir herzlich einladen.
0: Also das ist da schon eine lange Geschichte, hier ja auch. Ja. Die Intention, warum man sich trifft, ist natürlich erstmal der Austausch, aber auch Informationen, vermute ich mal, über Therapien etc. pp.
1: Das ist richtig. Unser Motto lautet ja, auffangen, informieren und begleiten. Also auffangen nach dem Schock der Diagnose, informieren über die Zeit hin, was die Therapien betrifft und aus eigenen Erfahrungen berichten und einfach füreinander da sein.
0: Sie sprachen ja selbst von Ihrer eigenen Diagnose Brustkrebs. Das ist ja meines Wissens ja, glaube ich, die häufigste Krebsart, die von den Frauen betroffen sind. Aber das ist nicht so eng gefasst, ja?
1: Nein, wir haben vorrangig natürlich gynäkologische Erkrankungen, weil sich unsere Vorträge und so weiter auch danach richten. Aber wir sind offen für jeden.
0: Mhm. Wie viele sind Sie denn jetzt
1: sozusagen? Wir sind in der Gruppe etwa in unserer Gruppe 25.
0: Mhm. Mhm. Ich war ja dabei bei dieser Veranstaltung und die Landesvorsitzende Frau Marsch.
1: Frau Marsch, ja.
0: Die war auch sehr begeistert darüber, dass es so lange und so kontinuierlich diese Gruppe existiert, sogar im Gegensatz zu anderen noch im Wachsen begriffen ist.
1: Ja.
0: Und das ist dann doch schon was Besonderes.
1: Ja, das ist. Wir sind ein gutes Team als Gruppenteam, aber auch unsere Teilnehmerinnen der Gruppe sind sehr aktiv mit neuen Ideen oder wenn es mal darum geht, irgendwo hinzufahren. Also da haben wir viel Unterstützung in der Gruppe oder um einen Kuchen zu backen. Also das ist.
0: Da sprechen Sie das an, also dass es nicht nur um das Medizinische, um das Fachliche geht, um was weiß ich, vielleicht um irgendwelche Unterstützungsgelder oder sonst was da alles möglich wäre. Ja. Sondern auch das Zusammensein, das auch mal von dieser Situation mal abgelenkt werden durch Aktivitäten. Das ist erstmal richtig, ja?
1: Das ist richtig. Das ist eigentlich unser Hauptanliegen, mal so für 2 Stunden vielleicht gar nicht an Krebs zu denken, aber an anderer Stelle natürlich dann auch besondere Dinge zu informieren. Wir hatten ja schon das Sanitätshaus Cleans bei uns, die dann für die neuesten Heilmittelzwecke zuständig waren und uns da gut informiert haben.
0: Da war ja auch eine kleine Demonstration, dass dort im Rückblick gezeigt wurde, dass die Aktivitäten ja vielschichtig waren, was alles so gemacht wurde. In den letzten Jahrzehnten kann man ja in dem Fall dann schon sagen. Aber kurz danach gab es eine, ich finde, Besonderheit und eine besondere Sache, nämlich so ein Body-Painting-Projekt, was dann im Kunstzuckerhut vorgestellt wurde. Bevor wir da jetzt drüber reden, schauen wir uns einfach mal den Beitrag an, den wir vor einigen Wochen gemacht haben und der sich auf dieses Ereignis bezieht. Das ist einfach, wie man früher mal gesagt hat, das ist heute anders, aber Mats ab.
2: Am Abend des 10. Aprils wurde im Hettstedter Kunstzuckerhut die Ausstellung Krebs, na und, welche Bilder vom Bodypainting enthält, eröffnet.
3: Ich freue mich, Sie alle hier heute begrüßen zu können zu unserer zweiten Ausstellung in diesem Jahr. Und vielleicht ganz kurz, ich bin ganz besonders erfreut darüber, dass diese Ausstellung zustande gekommen ist und wie die Ausstellung zustande gekommen ist. Vielleicht die Anekdote, wir haben letztes Jahr zum Museumstag im August, ja, im Mansfeld-Museum, hatten wir, der Kunstzuckerhut und die Krebsfrau in Hettstedt, einen gemeinsamen Stand nebeneinander. Wir sind ins Gespräch gekommen und da ging es darum, dass eben dieses Thema Krebs ja immer noch so ein bisschen tabuisiert wird, dass aber auch da ganz viel Aktivitäten gemacht werden, Öffentlichkeitsarbeit betrieben wird, ja, um dieses Thema ins richtige Licht zu rücken. Und da kam das Gespräch auf diese Ausstellung, die heute hier hängt. Ja, es kam dann so, sie hat uns einen Kalender in die Hand gedrückt und wir haben gesagt, wir sehen mal, was wir machen können.
2: Katrin Marsch, Vorsitzende vom Frauen-Selbsthilfe

0: Krebslandesverband Sachsen-Anhalt e.V. verriet uns Näheres.
1: Die Ausstellung Krebs, na und? War ein Projekt zu unserem 30-jährigen Bestehen des Landesverbandes 2022. Und die Idee stammte zwar nicht von uns, die wurde schon mal im Landesverband Sachsen umgesetzt mit dem Bodypainting, aber wir haben die aufgegriffen. Die künstlerische Gestaltung hat die Silke Kirchhoff übernommen. Das ist die Vize-Weltmeisterin im Bodypainting. Und die Fotos hat der Markus Andreas Mohr aus Halle gemacht. 12 Frauen haben sich bereit erklärt, an diesem Projekt mitzuarbeiten, wurden dann im Jahr 2022, im Juni, in einer Woche von der Silke Kirchhoff künstlerisch gestaltet und sollen eigentlich unsere Lebensfreude ausdrücken. Unser Motto ist ja mutig, bunt, aktiv, und das ist auf den Bildern sehr gut zu sehen. Die Bilder sind bunt. Es gehört Mut dazu, sich so zu präsentieren, und aktiv sind wir sowieso. Das merkt man ja mit unseren ganzen Aktivitäten und Veranstaltungen, die wir ringsherum machen. Ja, die Motive wurden von den einzelnen Teilnehmerinnen selbst gewählt, beziehungsweise die Silke Kirchhoff hat abgefragt nach Interessen, nach Farbwünschen, nach Hobbys und so weiter und hat daraus dann ein Motiv erstellt, welches die Teilnehmerinnen dann nehmen konnten oder auch nicht nehmen konnten. Und dann wurden, wie gesagt, diese Bilder gestaltet. Es gibt diese Halbkörper-Paintings und es gibt Ganzkörper-Paintings. Es ist eine anstrengende Sache gewesen. Es war auch extrem warm an dem Tag, als wir das gemacht haben. Wir mussten also aufpassen, dass uns die Farbe nicht davon lief. So ein Halbkörper-Painting dauert circa 4 Stunden, Ganzkörper 6 Stunden, 5-6 Stunden. Und anschließend kam der Fotograf und hat fotografiert. Und er hat von jeder Frau im Schnitt zwischen 90 und 100 Fotos gemacht, von denen dann die Bilder ausgewählt wurden, die dann letztendlich in der Ausstellung zu sehen sind. Die erste Idee war ein Kalender, den wir auch gemacht haben, ein Dauerkalender mit allen 12 Motiven. Und danach kam dann die Idee, eine Ausstellung draus zu machen, die dann mittlerweile auch sehr heiß begehrt ist. Die ist also im Land Sachsen-Anhalt unterwegs. Wir waren schon im Ministerium für Gesundheit in Magdeburg. Wir waren in Reha-Kliniken, wir waren auch schon überregional zu sehen, zum Beispiel beim Pflegekongress in Heidelberg 2023, in der Uniklinik in Greifswald, in der Uniklinik in Düsseldorf. Also wie gesagt, die Ausstellung ist heiß begehrt. Wir haben mittlerweile 3 Stück, die quer durchs Land ziehen.
0: Musikalisch umrahmte Michael Seemann von der Musikschule Mansfeld-Südort die Vernissage.

Die Ausstellung Krebs, na und? Kann auch bis zum 20. Mai diesen Jahres, Dienstag bis Samstag, 10 bis 16 Uhr, im Kunstzuckerhut Hettstedt besichtigt werden.

0: So, jetzt haben wir das gehört. Die Ausstellung ist ja jetzt inzwischen schon wieder durch. Was passiert damit? Wie geht das weiter? Gibt es andere Projekte?
1: Ja, das ist ja eine Wanderausstellung und wenn Interesse besteht, dann verleihen wir die dorthin. Diese Ausstellung geht als nächstes nach Wittenberg und die Wanderausstellung über die Wanderung als solches, die hängt jetzt im Marienstift in Magdeburg. Es gibt eine neue Ausstellung innerhalb unseres Netzwerkes und zwar die Männer mit Brustkrebs. Die haben jetzt auch eine initiiert und das ist geplant, dass die als nächstes im Klinikum in Sangerhausen hängen wird.
0: Das wäre ganz interessant, ja. Es ist ja firmiert ja unter Frauenselbsthilfe.

0: Ja, das ist ein Netzwerk in
1: Ja,
0: unserem
1: aber wie ist das mit
0: Verband.
1: den, gibt es eine entsprechende Männergruppe oder?
0: Genau, die sind richtig ein Netzwerk Männer mit Brustkrebs. Die treffen sich vorrangig online und einmal im Jahr meines Wissens auch in Präsenz dann mit Partnern. Und die tauschen sich eben mehr auf Computerebene aus, auf PC-Ebene, weil ja doch die Masse nicht so viel ist und dadurch solche Gruppen wie hier unter den Frauen nicht möglich sind.
1: Hat sich denn in den Jahren, die Sie jetzt aktiv sind, irgendwas in der öffentlichen Wahrnehmung oder vielleicht auch in der Selbstwahrnehmung geändert? Irgendwie die gesellschaftliche Entwicklung gibt es ja überall.
0: Ja, das schon. Sie geht immer weiter auch und wir haben mittlerweile auch eine Gruppe, die erblich bedingten Brustkrebs hat. Dann haben wir eine Gruppe mit Metastasen, was ja auch immer häufiger ist. Und das Überleben mit Metastasen ist ja heute fast gleichzusetzen wie mit einer Ersterkrankung. Also es gibt schon lange Lebensräume, wo unsere metastasierten Kollegen überleben.
1: Nun gibt es ja auch einen medizinischen Fortschritt, der nicht zu verachten ist,
0: Ja.
1: was jetzt passiert ist, gerade auch bei der Krebsforschung. Zwar wird dann immer wieder mal, wir sind fast im Durchbruch, alles irgendwie in den Griff zu kriegen, so weit wird es wahrscheinlich nie kommen, aber viele Fortschritte sind doch erzielt worden, ja.
0: Auf jeden Fall. Die Aufklärung ist ganz anders. Die Belastungen auch unter den Therapien haben sich gewandelt zum Vorteil. Und das macht sich natürlich auch darin bemerkbar, dass die Leute auch früher zur Krebsvorsorge gehen.
1: Tun sie es, aber ich denke mal, da sind immer die Männer ein bisschen da
0: Ja, die
1: säumchen,
0: haben es
1: ja.
0: in der Beziehung auch relativ schwierig, weil die Versorgung für Männer mit Brustkrebs doch einige Hürden zu nehmen hat. Ja.
1: Weil man es so nicht auf dem Schirm hat, vielleicht.
0: Richtig, das ist einem noch ein No-Go, dass man, ja, man kann doch kein Brustkrebs kriegen. Doch, ganz genauso.
1: Ich sprach ja davon, dass es ja einen regen Austausch zum Beispiel mit dem Landesverband gibt,
0: Ja.
1: die. Frau Marsch war ja auch mehrfach hier, hat man ja auch gesehen. Ist es auch so auf einer Ebene mit den Gruppen in anderen Kreisen, so dass man da mal was zusammen macht, oder geht es da eher so nach oben und unten?
0: Wir treffen uns ja zweimal im Jahr auf Landesebene mit den Gruppenleitungen. Die werden dort geschult und auch über die neuesten wissenschaftlichen Erkenntnisse informiert. Und das wird dann in die Gruppen weitergetragen. Aber wenn Probleme sind, wie wir sind, Frau Schönau und ich sind ja auch im Landesvorstand mit tätig, dann sind wir natürlich auch woanders. Also wir sind auch jetzt wieder bei der Gruppe Harzgerode gewesen. Also da ist territorial ein intensiver Austausch möglich.
1: Ja, und das ist ja auch so, wollen Sie sich vormachen, das wird immer Bedarf geben.
0: Auf jeden Fall, ja.
1: Nun haben wir ja nicht unbewusst das an den Anfang von unseren Filmbeiträgen gestellt, dieses Projekt mit dem Body Painting. Das ist ja schon wirklich insofern was Besonderes, weil es ja auch in der Vorbereitung einiges erfordert und braucht die
0: Ja.
1: entsprechenden Künstler und so weiter und so fort. Vielleicht von der Warte ein bisschen einfacher, aber vielleicht auch ganz interessant sind zum Beispiel Wanderungen, die sie machen. Da war ja auch jetzt wieder eine, die war ging los in Stangerode. Und auch da waren wir mit der Kamera dabei. Und auch das wollen wir uns mal anschauen, einfach um das Ganze ein bisschen lebendiger zu machen. Also kommt der zweite Film heute.
2: Das Reit- und Sporthotel Nordmann in Stangerode war am 4. Mai 2026 Ausgangspunkt zur 13. Wanderung der Hetscheder Gruppe Frauenselbsthilfe Krebs im Landesverband Sachsen-Anhalt. Und während Wanderfreundin Ursula Westkemper sich um eine gut gehbare Route rings um Stangerode gekümmert hatte, organisierte Heidemarie Pelleter das Drumherum für diesen Wandertag im 25. Jahr des Bestehens der Gruppe.
3: Ein schönes Projekt, gefördert von der AOK, das wir im Landesverband jedes Jahr durchführen.
4: Heute hier in Stangerode, was haben Sie sich vorgenommen?
3: Wir wollen zur schönen Aussicht und zum Rügericht und dann wieder zurück und uns im Anschluss noch den Wildpark anschauen.
4: Worum handeln sich die Gespräche, wenn Sie hier wandern?
3: Auf jeden Fall um gute Laune, um Kraft. Das Projekt heißt ja auch Grenzen überschreiten. Wir überschreiten unsere körperlichen Grenzen und manchmal auch die Landesgrenzen. Wir haben auch eine Mitstreiterin aus Niedersachsen dabei.
4: Was für Frauen sind denn das so in Ihrer Gruppe?
3: Zu 99% betroffene Frauen mit gynäkologischen Erkrankungen, hauptsächlich Brustkrebserkrankungen, aber wir sind auch offen für andere Erkrankungen, was den Krebs betrifft.
4: Also jeder, der Lust hat, hier mitzumachen, ist willkommen.
3: Jeder. Jeder. Es ist eine kostenfreie Teilnahme, die jedem offen steht.
2: Auf die Frage, wo kommt ihr denn alle her, wurden unter anderem Orte wie Magdeburg, Jessen, Zeitz und Stendal, aber auch Leipzig genannt. Also war neben Niedersachsen auch Sachsen vertreten. Und auch ein Mann wanderte mit, Professor Projektkoordinator Sven Wagner, den wir fragten, warum die AOK Sachsen-Anhalt solche Initiativen unterstützt.
5: Weil die Selbsthilfe für uns ein ganz wichtiges Thema ist und deshalb haben wir auch gesagt, wenn gute Projekte auch eingereicht werden, natürlich muss das auch alles im Leitfaden konform sein, aber das haben wir für uns auch so festgestellt und da freuen wir uns natürlich, wenn Initiativen ergriffen werden, die dazu beitragen, die Selbsthilfearbeit auch wertzuschätzen. Und dass sie auch in der Gemeinschaft hier zusammenkommen, sich austauschen. Und für mich ist es sehr wertvoll, mit ihnen einmal zusammenzukommen, um ein bisschen Strategie auch zu besprechen, aber auch um einen schönen Tag einfach zu haben und das herrliche Wetter hier zu genießen.
4: Ich kann sagen, für Sie ist es heute auch ein schöner Arbeitstag.
5: Absolut.
2: Und dann ging es los, flotten Schrittes und frohen Mutes. Bei dem schönen Frühlingswetter, Balsam für die Seele dieser Frauen, die alle viel schlechtere Zeiten hinter sich gelassen haben.

0: sind wir wieder. Also spaßige Sache, ja.
1: Auf jeden Fall. Ja, es ist ja mal daraus entstanden, die eigenen Grenzen zu überschreiten. Mhm. Und man ist damals ja auch die Landesgrenze, wie im Film gesehen, hat man überschritten. Und es waren auch dieses Mal wieder schöne Wanderungen dabei, so von 15 bis 17 Kilometern.
0: Also das ist, da muss man schon richtig fit sein, ja?
1: Ja, das fordert schon auch ein bisschen Training vor, ein bisschen Vorbereitung. Aber es werden natürlich Pausen eingebaut und so weiter. Wir sind ja alle oder zu 99% Betroffene und wissen, wovon wir reden.
0: Ja. Sie sind jetzt also, Sie sagten ja so über 20
1: 20 Frauen, Teilnehmerinnen,
0: ja. Ja, Teilnehmerinnen, aber auch in der Gruppe, ja.
1: Ja.
0: Wie läuft das im Alltag? Wie oft treffen Sie sich denn eigentlich?
1: Wir treffen uns einmal monatlich in den Gruppen. Und das ist in anderen Orten auch so. Das ist so die Regel, dass man sich wenigstens einmal monatlich trifft.
0: Und das ist auch nicht so, wie man es bei anderen manchmal leider fährt, dass dann ein paar de facto dabei sind, aber also rein technisch dabei sind, aber de facto gar nicht. So kommen, also sind schon.
1: Das sind ganz wenige. Ja. Das liegt dann wirklich daran, wir haben ja auch Teilnehmerinnen, die arbeitsmäßig sehr eingebunden sind. Und da wird es dann seltener. Aber die meisten kommen regelmäßig.
0: Das sind dann sozusagen die normalen Versammlungen, wo man austauscht, was es Neues gibt, etc. pp.
1: Genau.
0: Und solche Dinge, wie wir in den Filmen gesehen haben, sind dann so ein bisschen so die Höhepunkte. Ja?
1: Das ist ein Projekt, das ist ein Landesprojekt, was einmal jährlich stattfindet seit 14 Jahren. Und das ist natürlich nicht regelmäßig, ja, denn das erfordert ja auch ein paar Finanzen. Man muss ja dann irgendwo auch unterkommen, verpflegt werden und die Wanderungen müssen organisiert werden und so weiter. Das ist einmal. Und da kommen aber aus dem gesamten Landesverband die Teilnehmer dazu.
0: Also war es das für dieses Jahr?
1: Oder mit der Wanderung, ja.
0: Ja, mit der Wanderung, ja, aber mit anderen Aktivitäten ist da noch was geplant. Wir haben ja gehört, dieses große Treffen im August.
1: Genau. Ja, wir haben jeden Monat, wir haben jeden Monat unser Programm, wie unsere Ortsgruppe Hatchet jetzt zum Beispiel wandern im Juni, jetzt wieder am 3. Juni, also eine kleine Wanderung um Mansfeld herum geplant. Wir haben eine Wahl noch dieses Jahr auszustehen und unser großer Höhepunkt immer am ersten Mittwoch des Oktobers haben wir unseren Lucia-Tag, der in der Kirche hier in der Gangolfkirche stattfindet.
0: Lucia, ich habe gesagt, Lucia Lichtfest.
1: Ganz sowas. Genau. Ja. Lucia, die Lichtheilige, das ist unsere Schutzpatronin sozusagen.
0: Ich dachte mal, die ist im Dezember dran.
1: Die ist eigentlich im Dezember dran, aber Regine Hildebrand, die hat das damals ins Leben gerufen unter dieser Schirmherrschaft. Und seitdem wird immer am 1. Oktober, beziehungsweise in der ersten Woche im Oktober, wird das Lucia-Fest in vielen Orten auch gefeiert und auch dieses Jahr wieder bei uns.
0: Ja, jetzt haben wir einiges gehört über die Selbsthilfegruppe und wie sie aktiv ist hier in Hettstedt, wobei die ja dann wahrscheinlich so Einzugsgebiet ist es dann der Altkreis? Oder?
1: Ja, wo die Leute, wie sie rankommen, ja, das entscheiden sie selbst.
0: Harzgerode
1: gibt es eine Gruppe, ja, und dann gehört es von unserer Seite dann hier erstmal schon ein bisschen auf. Halle wäre dann das nächste.
0: Also es ist praktisch so ungefähr der Landkreis schon.
1: Genau, ja, in Köthen gibt es noch eine Gruppe.
0: Wenn man es nicht so ernst nimmt,
1: vermutlich. Ja. Nein, also wenn die Leute rankommen, ist das kein Problem. Also da setzen wir keine Grenzen.
0: Kann man ja eigentlich nur immer Erfolg wünschen bei ihrer weiteren Tätigkeit, denn ich denke mal, das macht ja dann Mut, dass man mit Gleichgesinnten zusammen ist, sich austauschen kann. Und das ist ja der ganze Hintergrund, warum es Selbsthilfegruppen für die unterschiedlichsten Bereiche gibt. Also vielen Dank erstmal bis dahin. Und vielleicht noch zum Abschluss eine Frage. Was würden Sie sich denn wünschen für die nächste Zeit, für die nächsten Jahre? Natürlich könnt ihr jetzt sagen, alle werden gesund. Da wollen wir uns vormachen, das wäre ziemlich...
1: Das wäre ein Wunsch, ja.
0: Aber unterhalb dieser... vielleicht nicht ganz so realistischen Ebene. Was würden Sie sich denn wünschen für Ihre Gruppe, für Ihre Zusammenarbeit mit anderen, mit innerhalb dieser selbigen und?
1: Dass es einfach so bleibt, dass wir, wie Sie schon sagten, gesund bleiben, ja, oder werden. Und dass der Zusammenhalt weiterhin so, dass auch jüngere Leute wieder Mut finden, mehr Verantwortung zu übernehmen, Gruppen zu übernehmen. Wir haben ja auch in unserem Verband diesen Selbsthilfecoach. Das heißt, über den Verband werden Ehrenamtliche ausgebildet an 4 Wochenenden, die dann auch den Mut haben, eine Gruppe zu übernehmen. Dass das Gruppenwachstum wieder ein bisschen steigt auf Landesebene.
0: Und wir machen das ja das Ganze, um Ihre Arbeit vorzustellen. Und es ist ja durchaus vorstellbar, dass die ein oder andere Betroffene jetzt diesen Beitrag sieht und sagt, Mensch, ich würde mal gerne in Kontakt kommen. Wie kann sie das?
1: Auf jeden Fall. Wir haben Flyer ausliegen unten bei der Stadt in Hettstedt und auch in einigen anderen. Und natürlich auch selbstverständlich dann über Telefon Frau Schöner oder ich sind jederzeit bereit.
0: Also einfach im Bürgerbüro nachfragen.
1: Ganz genau, da liegen unsere Flyer.
0: Gut, okay, dann danke ich Ihnen, wünsche Ihnen weiter viel Erfolg bei Ihrer Arbeit in dieser Selbsthilfegruppe. Und ich denke mal, wenn wieder interessante Aktivitäten da sind, die im Zusammenhang stehen mit Ihrer Gruppe, dann kann ich mir durchaus vorstellen, dass auch Punkto mal wieder dabei ist und wir darüber berichten. Also vielen Dank fürs Kommen und viel Erfolg bei Ihrer Arbeit.
1: Vielen Dank.
0: Und vielen Dank bei Ihnen auch, liebe Zuschauerinnen und Zuschauer, dass Sie dran geblieben sind. Und ich hoffe, Sie schalten auch das nächste Mal wieder ein, wenn es heißt, zu Gast bei Ihrem Punktum Fernsehen. Dankeschön.

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1: Der Bergbau war einst der Motor einer ganzen Region und damit natürlich auch der Stadt Sangerhausen. Heute ist es nur noch eine Tradition, die gepflegt werden sollte und auch wird. Damit passte es inhaltlich hervorragend zum Tag des offenen Denkmals, der ja seit 1993 immer am zweiten Sonntag im September stattfindet. 2018 fiel nun auch das Datum der Ladehebung in der Berg- und Rosenstadt auf diesen Tag. Und so waren die Mitglieder der Bürgergruppe, die diese Veranstaltung organisieren, gespannt, wie viele Leute den Weg zum Kumpelplatz am Bergmann finden würden. Und die kamen auch, einzeln oder in kleinen Grüppchen, aus dem Wohngebiet, aber auch darüber hinaus. Kuchen und Kaffee sowie die zugegeben recht schwierigen Fragen eines bergmännischen Quiz ließen den Nachmittag gemütlich beginnen. Für die kleineren Gäste war wie gewohnt die Kriechstrecke des Röhrichschachtes aufgebaut und an einer Süßigkeitenwurfmaschine war Reaktion und Geschicklichkeit gefragt. Groß und klein konnten ihre Treffsicherheit beim Einschlagen eines Nagels beweisen. Musikalisch umrahmt wurde der Nachmittag von der Schalmeilenkapelle der Freiwilligen Feuerwehr Martinsried.

0: Erstmals hatte in diesem Jahr Dirk Fuhlert die Moderation der Veranstaltung übernommen und führte unterhaltsam durch den Ablauf. Dabei begrüßte er am Mikrofon den Chef der Bürgergruppe Hans Grabowski, aber auch den Ehrengast, das Bundestagsmitglied Thorsten Schweiger. Der erinnerte sich an die Anfänge und seine Zweifel zum Vorhaben.
1: Und ich gebe zu, als wir uns im Frühjahr 2007 getroffen haben, ja, Herr Grabowski, da haben wir beide nicht dran geglaubt, dass das was wird. Denn wir haben zum ersten Mal damals von der Stadt gesagt, wir lassen die Bürger planen. Und aus der ersten Runde, der Planungsrunde, bin ich rausgegangen und habe gesagt, das wird nie was. Die eine wollten Hecken, die andere wollten Bänke. Bänke sollte es nicht geben, dann sollte es Spielgeräte geben. Und ich gebe zu, ich habe mich geirrt. Und ich bin froh, dass ich mich geirrt habe, denn nicht umsonst können wir heute zum 11. Mal hier stehen. Und es ging dann auch 2007 sehr, sehr schnell. In nur 3 Monate Bauzeit haben wir das gemeinsam mit der Bürgergruppe getan. Und ich bin außerordentlich froh, dass das heute nach 11 Jahren immer noch ein guter Anlass ist, hier ein kleines Fest zu feiern.
0: Viele Sponsoren hatten die Bürgergruppe unterstützt, darunter die Bundestagsfraktion der Partei Die Linke, die, fast auch schon traditionell, einen Scheck überreichte. Da der Schatten, der astronomisch exakt auf die Decke Mitte des Schachtes fallen sollte, durch die vorüberziehenden Wolken nicht immer gut zu sehen war, half eine Funkuhr auf die Sekunde genau, um 15 Uhr den Schacht zu öffnen und die Bergmannslade, einen großen wasserdichten Koffer, herauszuholen.

0: Nach dem Auspacken des Inhaltes hatten die Gäste wie jedes Jahr die Gelegenheit, ausgiebig die einzelnen Stücke zu begutachten, bevor dann kurz vor 16 Uhr alles wieder verpackt wurde. Einige neue Gegenstände, darunter eine Flasche Schachtschnaps, die noch original aus den 70er Jahren stammt, werden nun ebenfalls in der Lade aufbewahrt. Etwa eine Stunde, nachdem der Koffer ans Tageslicht gehoben wurde, verschwand er wieder im Schacht, um hoffentlich in 365 Tagen erneut im Mittelpunkt des Interesses zu stehen. Es ist eine interessante Möglichkeit, Tradition zu pflegen und hätte sicherlich auch Napjan und Neuke gefallen, die in Hettstedt an den Beginn des Bergbaus in der Region erinnern. Das Denkmal stand zwar nicht auf dem Programm, aber 15 weitere Möglichkeiten luden die Neugierigen in der Kupferstadt ein. Für manche besonders interessant, der Blick in den sogenannten Franzosenturm, exakter der Brücktorturm, der irgendwann einmal zum Ensemble für die Ausstellung der Handwerkerutensilien der alten Meister gehören soll. Noch wartet jede Menge Arbeit. Ein anderer interessanter Turm ist das Seigertor. 33 Meter hoch, einst Teil der Stadtbefestigung, wurde es 1537 zu einem Torturm umgebaut, erlitt 1651 starke Brandzerstörungen und entstand 1722 in seiner heutigen Gestalt wieder neu. Alt und jung erklomm die Wendeltreppe und genoss den Ausblick. Viele waren von der Ausstellung des Fotoclubs Hettstedt überrascht, die andere Sichten auf Hettstedt ermöglichte. Wer an der Außenfassade die große Wappenplatte schon bewundert hatte, erfuhr drinnen, dass es sich nur um eine Nachbildung handelte. Das Original lagert nämlich im Turm. Wer ganz nach oben kletterte, konnte interessante Fakten zur Uhr erfahren, die dem Turm höchstwahrscheinlich den Namen gab. Denn dieser leitet sich vom mansfeldischen Ausdruck Seier für Uhr ab. Doch nicht nur in Hettstedt waren die Bürger und Gäste in den Denkmälern unterwegs, wie wir mit der Kamera dokumentieren konnten.
1: Auch auf dem Gelände des ehemaligen Schmidtschachtes in Helbra war an diesem Sonntagmorgen Betrieb. Der gleichnamige Verein hatte gemeinsam mit der Wipperliese zum Tag des offenen Denkmals etwas ganz Besonderes organisiert.
2: Als Highlight des diesjährigen Denkmalstages lassen wir die Wipperliese ein paar Kilometer mehr fahren, als sie bisher gefahren ist. Bisher ist sie ja bis Kloster Mansfeld gefahren. Und unser Traum war es immer, unser Museum, den Schmidtschacht, die Erlebniswelt Kupfer hier in Helbra, anzubinden an die Wipperliese.
3: Warum ist das so wichtig für Sie?
2: Weil wir denken, wir haben hier Großartiges geleistet und wollen es eigentlich nicht nur für uns gemacht haben, sondern für die ganze Region oder überregional. Und wir haben sehr hohen Zuspruch oder sehr großen Zuspruch. Und das ist ein Highlight, wo wir sagen, das gehört eigentlich zum touristischen Konzept für eine Entwicklung, damit eben angefangen von Wippra mit seiner Brauerei, mit dem Staudamm, mit der Rodelbahn, über Vatterrode, die Pioniereisenbahn, Mansfeld, das Luthermuseum, das Schloss, Kloster Mansfeld mit der Bergwerksbahn und letztendlich wir mit unseren Ausstellungen für Bergbau und Hütten.

0: Geschichte, dass es ein roter Faden ist, der sich so durchzieht. Und wir haben es jetzt geschafft, nach ganz schönen Schwierigkeiten am Anfang. Aber wir haben es, wie gesagt, geschafft. Und ab nächstes Jahr, ab Frühjahr, wenn der neue Fahrplan raus ist, dann gibt es auch das routinemäßig, dass dann öfters gefahren wird, nicht nur einmal.
1: Und dann ging's los. Mit Start am Bahnhof Klostermannsfeld über Bendorf durch Helpra zum neuen Haltepunkt am ehemaligen Schmidtschacht. Weil dies eine Premiere nach vielen Jahren Stillstand war, wollen wir Ihnen ein paar Bilder von der Strecke nicht vorenthalten.

Mit Spannung wurde die Wipperliese am Schmidtschacht erwartet. Von Vereinsmitgliedern, zahlreichen Gästen und der versammelten regionalen Presse. Circa 15 Minuten war der vollbesetzte Triebwagen unterwegs gewesen. Die Genehmigung beim Landesbevollmächtigten für Bahnaufsicht dafür einzuholen, dauerte entschieden länger und wurde erst Stunden vor dem Start erteilt.

0: wie war denn die Fahrt?
1: War wunderbar. Es war besonders ein Erfolg, dass wir die Fahrt ermöglichen konnten. Und wir möchten uns hier ganz herzlich bei der Kreisbahn Mansfelder Land bedanken, besonders bei Herrn Kellner, der hier viel Kraft reingesteckt hat, die Strecke frei zu machen. Und mit der Zahl 75, die hergefahren sind, sind wir eigentlich stolz. Wir hatten ja erst die Möglichkeit, in den letzten Stunden eigentlich nochmal richtig Werbung zu machen, weil die Strecke von der Bahnbehörde erst am Freitag um 15 Uhr freigegeben wurde.
2: Froh, dass alles wie geplant geklappt hatte, war auch Gerhard Kellner, Geschäftsführer der Kreisbahn Mansfelder Land, die als wichtigster Partner des Projektes agierte.
3: Naja, wir sind ja nur 20 Jahre hier die Strecke nicht mehr gefahren. Früher nur im Güterverkehr und jetzt Personenverkehr. Von der Sanierung der Strecke zur Beräumung bis hin zur Genehmigung durch die Landesbehörde. Es war schon anspruchsvoll, möchte ich es zumindest nennen.
0: Soll das heute eine Eintagsfliege bleiben?
3: Wir hoffen nicht. Wir sind vom Verein hier Schmidtschacht, wie auch MBB, uns einig, dass wir das wiederholen wollen. Sinnvoll über Termine wollen wir uns in Nähe verständigen.
2: So oft wie in Zeiten, als auf dem Gleisanschluss sämtliche Güter für den Schmelzvorgang auf der Hütte, wie beispielsweise große Mengen Koks, transportiert wurden, wird die Wipperlise hier sicher nicht fahren. Zu besonderen Anlässen aber auf jeden Fall. Nach 15 Minuten Aufenthalt ging es dann schon wieder zurück nach Kloster Mansfeld. Schließlich wollte man ein paar Stunden später noch ein zweites Mal zum Schmidtschacht aufbrechen.
0: Warum sind Sie heute hier?
4: Wegen Tag des offenen Denkmals.
5: Und wir wollten hier uns mal den Schmidtschacht ansehen und die ganzen Anlagen von der Kuhhütte ehemals. Und das interessiert uns. Und nachher wollen wir noch weiter nach Eising in der Anhörde und zu den
4: der neuen
5: Kloster.
4: Und zu Häusern. Den Zellen. Und dann wollen wir noch in die Malzscheune
5: Eisling, wo die Tellersammlung
4: ausgestellt ist.
0: Respekt, Sie sind also wirklich richtig heimatinteressiert.
5: Jawohl, wir sind schon.
2: Das war auch die Intention von Detlef Schulze. Doch der hatte noch ganz andere Ambitionen.
0: Jetzt haben wir ja jemanden, der spontan Interesse an dem Verein hier vom Schmidtschacht bekundet. Warum?
6: Na, ich habe mal hier gearbeitet. So 79 bis 83.
0: Oh. Ja. Also in einer richtig aktiven Zeit sozusagen.
6: Ja, in der Möllerung und auf der Gicht durfte ich da mal ein Dreivierteljahr aushelfen. Hm. Ja, ich war EOS-Schüler bis zur Fahne.
0: Das haben ja viele gemacht,
6: ja, genau. Da habe ich hier geholfen. Nach der Fahne hatte ich nochmal 4 Monate. Und dann in den Sommerferien, also in der Semesterzeit.
0: Hm. Also wertvolles Fachwissen, was eigentlich hier gefragt ist.
6: Naja, so genau ist es noch nicht. Aber wenn tatsächlich der Förderverein tatsächlich richtig Spaß macht, ja, warum sollte man nicht da Mitglied werden, beziehungsweise ein bisschen helfen? Denn irgendwie ist es ja Geschichte.
2: Das sahen auch der kleine Tom und sein Papa so, die sich auf dem Förderturm ganz nach oben wagten. Nach Mansfeld fuhr die Wipperlise an diesem Tag nicht, doch auch dort gab es am Tag des offenen Denkmals Interessantes zu entdecken. So wurde beispielsweise im Museum Luthers Elternhaus zu Sonderführungen durch den normalerweise nicht zugänglichen Keller der Luthers eingeladen. Das Interesse war riesig. Und Historiker Mirko Gutja bemühte sich während eines kleinen Vortrages, alle Fragen der Besucher zu beantworten. So zum Beispiel, wozu dienten die Keller und was hat es mit der vermauerten Tür im Keller von Luthers Elternhaus auf sich?
7: Ja, wir haben ja heute den Tag des offenen Denkmals und erleben, was verbindet. Da passt natürlich sehr schön der Untergrund Mansfelds dazu, denn die Kelleranlagen in Mansfeld sind sehr, sehr spannend. Wir hatten ja vor einigen Jahren ein kleines Projekt mit zwei Damen, Frau Kunert und Frau Schmidt, die hier in Mansfeld sich mit den Kellern in Mansfeld beschäftigt haben und dort einmal versucht haben, den Untergrund Mansfeld und die Baugeschichte der Stadt nachzuempfinden. Und tatsächlich haben wir einige spannende Ergebnisse, die ich heute auch im Rahmen des Tag des offenen Denkmals vorstellen will. Natürlich im Zentrum steht für uns als Stiftung Luther Gedenkstätten natürlich der Keller des Luther Elternhauses, der aber genau diese ganzen Punkte, die ich heute auch erzähle, vereint. Also wir haben hier ganz alte Kelleranlagen, die noch älter sind als das Lutherhaus selbst. Wir haben hier einen unterirdischen Gang, der die beiden Häuser miteinander verbindet. Sie kennen sicher die ganzen Sagen, die auch Schloss und Stadt miteinander mit Gängen verbunden sieht oder bis nach Eisleben reicht und ähnliches mehr. So schlimm ist es hier in Mansfeld nicht. Aber es gibt tatsächlich Gänge, die verschiedene Häuser miteinander verbinden. Und dieser Gang zeigt, dass die beiden Häuser ursprünglich mal zusammen gestanden haben, dass die beiden ursprünglich mal einen Baukomplex gebildet haben und das Anwesen der Luthers in Anfang des 16. Jahrhunderts viel, viel aufwendiger und viel repräsentativer war, als wir das bislang geglaubt haben.
0: Das ist ja heute erstmalig die Begehung. Sollte es eine Eintagsfliege bleiben, oder?
7: Nein, also der Ansturm, den wir gerade schon verzeichnen, der ist sehr erfreulich und sehr groß. Und deswegen haben wir gerade auch sehr spontan beschlossen, das natürlich auch noch zu verstetigen. Das ist der Tiefkeller. Wir haben hier so eine kleine Lagernische und vermutlich einen alten Zugang hier unten. Und hier sehen Sie die wieder modern vermauerte Tür, interessanterweise mit so einem Portal, auch sehr aufwendig gemacht. Dahinter befand sich noch eine Vermauerung, die relativ massiv war und die dann offensichtlich statische Gründe hatte, hier eingebracht zu werden. Das ist offenbar passiert, als die beiden Häuser nicht mehr demselben Besitzer gehörten. Möglicherweise auch erst im 19. Jahrhundert, 1807, sind ja die beiden Häuser in der Mitte geteilt worden, und dann hat natürlich auch der Verbindungsgang keine große Relevanz mehr, denn der Nachbar möchte sicher nicht, dass sie dann noch bei ihm im Keller marschieren.
2: Die Sonderführung durch den Keller von Luthers Elternhaus soll also keine Eintagsfliege bleiben und wird höchstwahrscheinlich in nächster Zeit regelmäßig angeboten. Doch auch die Ausstellungsräume eine Etage höher haben viele interessante Details über die Luthers zu bieten. Das Museum gegenüber sowieso. Und das nicht nur am Tag des offenen Denkmals. 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

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Am 26. Juli um 17 Uhr beginnt ein Orgelkonzert mit Kirchenmusikdirektor Thomas Ennenbach in der Marktkirche St. Andreas in der Lutherstadt Eisleben. Thema Giganten des Barocks, Bach und Händel sowie Verehrer. Der Eintritt kostet 10 € im Vorverkauf. Schüler bis 18 Jahre brauchen nichts bezahlen. Am 27. Juni wird in der Zeit von 9:30 Uhr bis 18 Uhr zum Tag der Berg- und Hüttenleute an den Schmidtschacht Helbra eingeladen. Mit dem Comedy-Programm Dicke Luft und kein Verkehr 4, Frauentausch, gastieren Künstler des bekannten Klacktheaters im Hof der Mansfelder Gewerke in Bendorf. Termin ist der 6. Juni, Einlass ab 17 Uhr, Beginn 18 Uhr, Eintritt 25 €. Der Kartenverkauf ist unter der eingeblendeten Telefonnummer möglich. 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

0: Hallo und herzlich willkommen, liebe Zuschauerinnen und Zuschauer, bei Punktum, Ihrem regionalen Fernsehprogramm, zu einer weiteren Ausgabe von Zu Gast. Und ich freue mich heute, hier im Studio Heidemarie Beleta begrüßen zu können. Sie ist die Vorsitzende der Frauen-Selbsthilfe-Krebs-Gruppe Hedstedt. Herzlich willkommen hier bei uns im Studio. Wir haben Sie und Ihre Tätigkeit jetzt in diesem Frühjahr kennengelernt, relativ intensiv, denn es gab auch ein Jubiläum, 25 Jahre gibt es diese Gruppe. Und da gab es auch einige Aktivitäten mit Punktum zusammen. Aber ich will dem gar nicht vorgreifen, denn ich denke, wir bleiben bei dem bewährten Ablauf, dass ich Ihnen am Anfang erstmal Gelegenheit gebe, sich mal kurz vorzustellen. Wer ist denn Heidemarie Perleta und wie ist sie das geworden, was heute ist?
1: Ja, meinen Namen hatten Sie ja schon erwähnt. Ich bin 2012 an Brustkrebs erkrankt und habe das ganze Programm der Therapien mitgenommen, was mich natürlich sprichwörtlich an die Wand gefahren hat. Und ich habe mir damals geschworen, wenn ich heil aus dieser ganzen Angelegenheit herauskomme, dann gebe ich all denen und die es brauchen, was zurück, die mir damals so geholfen haben. Und deswegen bin ich dann auch ein Jahr später, nachdem die Therapien abgeschlossen waren, in eine Selbsthilfegruppe gegangen hier in Hedstedt. Ich hatte mich erkundigt und bin seitdem dort auch ansässig und aktiv. Als dann 2018 unsere Vorsitzende verstarb, übernahm die Frau Schönau als Vorsitzende dann das Ruder und ich habe mich dazugesellt als Stellvertreterin, weil ja für so eine Gruppenleitung immer drei Leute erforderlich sind. Und seitdem leiten wir jetzt auch mit einer neuen Mitstreiterin, der Frau Teutsch, diese Gruppe.
0: Ja, wir hatten ja den ersten Beitrag, den wir da zusammen gemacht haben. Da ging es um die Würdigung dieser 25 Jahre. Das war im Kolpingwerk, eine Veranstaltung dazu. Vielleicht noch ein paar Sätze. Wer ist denn alles dabei bei der Gruppe? An wen richtet sich die? Und was ich da auch gelernt habe, das ist ja ein bisschen hierarchisch eingebunden. Es gibt einen Landesverband etc.

0: Es gibt einen Landesverband, wir sind eingebunden in den Landesverband Sachsen-Anhalt und dieser Landesverband ist in dem Bundesverband, der ansässig ist in Bonn. Das ist eine Organisation, die auch in diesem Jahr ihr 50-jähriges Jubiläum feiert. Da sind wir ganz glücklich drüber und die wird richtig gut gefeiert. Am 28. August treffen wir uns alle auf dem Domplatz und das wird ein Riesenfamilienfest, zu dem wir herzlich einladen.
1: Also hat es da schon eine lange Geschichte, hier ja auch.
0: Ja.
1: Die Intention, warum man sich trifft, ist natürlich erstmal der Austausch, aber auch Informationen, vermute ich mal, über Therapien etc. pp.
0: Das ist richtig. Unser Motto lautet ja, auffangen, informieren und begleiten. Also auffangen nach dem Schock der Diagnose, informieren über die Zeit hin, was die Therapien betrifft und aus eigenen Erfahrungen berichten und einfach füreinander da sein.
1: Sie sprachen ja selbst von Ihrer eigenen Diagnose Brustkrebs. Das ist ja meines Wissens ja, glaube ich, die häufigste
0: Ja.
1: Krebsart, die von den Frauen betroffen sind. Aber das ist nicht so eng gefasst, ja.
0: Nein, wir haben vorrangig natürlich gynäkologische Erkrankungen, weil sich unsere Vorträge und so weiter auch danach richten, aber wir sind offen für jeden.
1: Wie sind Sie denn jetzt
0: Wir
1: zurzeit
0: sind in der Gruppe,
1: Mitstreiterinnen?
0: etwa in unserer Gruppe 25.
1: Ich war ja dabei bei dieser Veranstaltung und die Landesvorsitzende Frau Marschall,
0: Frau Marsch, ja.
1: die war auch sehr begeistert darüber, dass es so lange und so kontinuierlich diese Gruppe existiert, sogar im Gegensatz zu anderen noch im Wachsen begriffen ist
0: Ja,
1: und das ist dann doch schon was Besonderes.
0: das ist, wir sind ein gutes Team als Gruppenteam, aber auch unsere Teilnehmerinnen der Gruppe sind sehr aktiv mit neuen Ideen oder wenn es mal darum geht, irgendwo hinzufahren. Also da haben wir viel Unterstützung in der Gruppe oder um einen Kuchen zu backen. Also das ist.
1: Da sprechen Sie das an, also dass es nicht nur um das Medizinische, um das Fachliche geht, um was weiß ich, auch vielleicht um irgendwelche Unterstützungsgelder oder sonst was da alles an möglich wäre,
0: Ja.
1: sondern auch das Zusammensein, dass auch mal ja von dieser Situation mal abgelenkt werden durch Aktivitäten. Das ist erstmal richtig, ja.
0: Das ist richtig. Das ist eigentlich unser Hauptanliegen, mal so für 2 Stunden vielleicht gar nicht an Krebs zu denken, aber an anderer Stelle natürlich dann auch besondere Dinge zu informieren. Wir hatten ja schon das Sanitätshaus Klins bei uns, die dann für die neuesten Heilmittelzwecke zuständig waren und uns da gut informiert haben.
1: War ja auch eine kleine Demonstration, dass dort im Rückblick gezeigt wurde, dass die Aktivitäten ja vielschichtig waren, was alles so gemacht wurde. In den letzten Jahrzehnten kann man ja in dem
0: Ja.
1: Fall dann schon sagen. Aber kurz danach gab es eine, ich finde, Besonderheit und eine besondere Sache, nämlich so ein Body-Painting-Projekt, was dann im Kunstzuckerhut vorgestellt wurde. Und bevor wir da jetzt drüber reden, schauen wir uns einfach mal den Beitrag an, den wir vor einigen Wochen gemacht haben und der sich auf dieses Ereignis bezieht. Das ist einfach, wie man früher mal gesagt hat, das ist heute anders, aber Mats ab.
2: Am Abend des 10. Aprils wurde im Hettstedter Kunstzuckerhut die Ausstellung Krebs, na und, welche Bilder vom Bodypainting enthält, eröffnet.
3: Ich freue mich, Sie alle hier heute begrüßen zu können zu unserer zweiten Ausstellung in diesem Jahr. Und vielleicht ganz kurz, ich bin ganz besonders erfreut darüber, dass diese Ausstellung zustande gekommen ist und wie die Ausstellung zustande gekommen ist. Vielleicht die Anekdote, wir haben letztes Jahr zum Museumstag im August, ja, im Mansfeld-Museum, hatten wir, der Kunstzuckerhut und die Krebsfrau in Hettstedt, einen gemeinsamen Stand nebeneinander. Wir sind ins Gespräch gekommen und da ging es darum, dass eben dieses Thema Krebs ja immer noch so ein bisschen tabuisiert wird, dass aber auch da ganz viele Aktivitäten gemacht werden, Öffentlichkeitsarbeit betrieben wird, ja, um dieses Thema ins richtige Licht zu rücken. Und da kam das Gespräch auf diese Ausstellung, die heute hier hängt. Ja, es kam dann so, sie hat uns einen Kalender in die Hand gedrückt und wir haben gesagt, wir sehen mal, was wir machen können.
2: Katrin Marsch, Vorsitzende vom Frauenselbsthilfe-Krebs-Landesverband Sachsen-Anhalt e.V., verriet uns Näheres.
4: Die Ausstellung Krebs, na und? War ein Projekt zu unserem 30-jährigen Bestehen des Landesverbandes 2022. Und die Idee stammte zwar nicht von uns, die wurde schon mal im Landesverband Sachsen umgesetzt mit dem Bodypainting, aber wir haben die aufgegriffen. Die künstlerische Gestaltung hat die Silke Kirchhoff übernommen, das ist die Vize-Weltmeisterin im Bodypainting. Und die Fotos hat der Markus Andreas Mohr aus Halle gemacht. 12 Frauen haben sich bereit erklärt, an diesem Projekt mitzuarbeiten, wurden dann im Jahr 2022 im Juni in einer Woche

0: von der Silke Kirchhoff künstlerisch gestaltet und sollen eigentlich unsere Lebensfreude ausdrücken. Unser Motto ist ja mutig, bunt, aktiv und das ist auf den Bildern sehr gut zu sehen. Die Bilder sind bunt. Es gehört Mut dazu, sich so zu präsentieren und aktiv sind wir sowieso. Das merkt man ja mit unseren ganzen Aktivitäten und Veranstaltungen, die wir ringsherum machen. Ja, die Motive wurden von den einzelnen Teilnehmerinnen selbst gewählt. Beziehungsweise die Silke Kirchhoff hat abgefragt nach Interessen, nach Farbwünschen, nach Hobbys und so weiter und hat daraus dann ein Motiv erstellt, welches die Teilnehmerinnen dann nehmen konnten oder auch nicht nehmen konnten. Und dann wurden, wie gesagt, diese Bilder gestaltet. Es gibt diese Halbkörperpaintings und es gibt Ganzkörperpaintings. Es ist eine anstrengende Sache gewesen. Es war auch extrem warm an dem Tag, als wir das gemacht haben. Wir mussten also aufpassen, dass uns die Farbe nicht davon lief. So ein Halbkörperpainting dauert circa 4 Stunden, Ganzkörper 6 Stunden, 5-6 Stunden. Und anschließend kam der Fotograf und hat fotografiert. Und er hat von jeder Frau im Schnitt zwischen 90 und 100 Fotos gemacht, von denen dann die Bilder ausgewählt wurden, die dann letztendlich in der Ausstellung zu sehen sind. Die erste Idee war ein Kalender, den wir auch gemacht haben, ein Dauerkalender mit allen 12 Motiven. Und danach kam dann die Idee, eine Ausstellung draus zu machen, die dann mittlerweile auch sehr heiß begehrt ist. Die ist also im Land Sachsen-Anhalt unterwegs. Wir waren schon im Ministerium für Gesundheit in Magdeburg. Wir waren in Reha-Kliniken. Wir waren auch schon überregional zu sehen, zum Beispiel beim Pflegekongress in Heidelberg 2023, in der Uniklinik in Greifswald, in der Uniklinik in Düsseldorf. Also wie gesagt, die Ausstellung ist heiß begehrt. Wir haben mittlerweile 3 Stück. Die quer durchs Land ziehen.
1: Musikalisch umrahmte Michael Seemann von der Musikschule Mansfeld-Südort die Vernissage.

Die Ausstellung Krebs na und kann auch bis zum 20. Mai diesen Jahres, Dienstag bis Samstag, 10 bis 16 Uhr im Kunstzuckerhut Hettstedt besichtigt werden.

0: So, jetzt haben wir das gehört. Die Ausstellung ist ja jetzt inzwischen schon wieder durch. Was passiert damit? Wie geht das weiter? Und gibt es andere Projekte?
1: Ja, das ist ja eine Wanderausstellung und wenn Interesse besteht, dann verleihen wir die dorthin. Diese Ausstellung geht als nächstes nach Wittenberg und die Wanderausstellung über die Wanderung als solches, die hängt jetzt im Marienstift in Magdeburg. Es gibt eine neue Ausstellung innerhalb unseres Netzwerkes und zwar die Männer mit Brustkrebs. Die haben jetzt auch eine initiiert und das ist geplant, dass die als nächstes im Klinikum in Sangerhausen hängen wird.
0: Das wäre ganz interessant, ja. Es ist ja, firmiert ja unter Frauenselbsthilfe.
1: Ja, das ist ein Netzwerk in
0: Ja,
1: unserem
0: aber wie ist das mit
1: Verband.
0: den, gibt es eine entsprechende Männergruppe
1: Genau,
0: oder?
1: die sind richtig im Netzwerk Männer mit Brustkrebs. Die treffen sich vorrangig online und einmal im Jahr, meines Wissens, auch in Präsenz dann mit Partnern. Und die tauschen sich eben mehr auf Computerebene aus, auf PC-Ebene, weil ja doch die Masse nicht so viel ist und dadurch solche Gruppen wie hier unter den Frauen nicht möglich sind.
0: Hat sich denn in den Jahren, die Sie jetzt aktiv sind, irgendwas in der öffentlichen Wahrnehmung oder vielleicht auch in der Selbstwahrnehmung geändert? Irgendwie die gesellschaftliche Entwicklung gibt es ja überall.
1: Ja, das schon. Sie geht immer weiter auch und wir haben mittlerweile auch eine Gruppe, die erblich bedingten Brustkrebs hat. Dann haben wir eine Gruppe mit

0: Metastasen, was ja auch immer häufiger ist. Und das Überleben mit Metastasen ist ja heute fast gleichzusetzen wie mit einer Ersterkrankung. Also es gibt schon lange Lebensräume, wo unsere metastasierten Kollegen überleben.
1: Nun gibt es ja auch einen medizinischen Fortschritt, der nicht zu verachten ist, was
0: Ja.
1: jetzt passiert ist, gerade auch bei der Krebsforschung. Zwar wird dann immer wieder mal, wir sind fast im Durchbruch, alles irgendwie in den Griff zu kriegen, so weit wird es wahrscheinlich nie kommen, aber viele Fortschritte sind doch erzielt worden, ja.
0: Auf jeden Fall. Die Aufklärung ist ganz anders. Die Belastungen auch unter den Therapien haben sich gewandelt zum Vorteil. Und das macht sich natürlich auch darin bemerkbar, dass die Leute auch früher zur Krebsvorsorge gehen.
1: Tun das, aber ich denke mal, da sind immer die Männer ein bisschen da
0: Ja,
1: säumchen,
0: die haben es
1: ja.
0: in der Beziehung auch relativ schwierig, weil die Versorgung für Männer mit Brustkrebs doch einige Hürden zu nehmen hat.
1: Weil
0: Ja.
1: man es so nicht auf dem Schirm hat, vielleicht.
0: Richtig, das ist einem noch ein No-Go, dass man, ja, man kann doch kein Brustkrebs kriegen. Doch, ganz genauso.
1: Ich sprach ja davon, dass es ja einen regen Austausch zum Beispiel mit dem Landesverband gibt.
0: Ja.
1: Die Frau Marsch war ja auch mehrfach hier, hat man ja auch gesehen. Ist es auch so auf einer Ebene mit den Gruppen in anderen Kreisen, so dass man da mal was zusammen macht, oder geht es eher so nach oben und unten?
0: Wir treffen uns ja zweimal im Jahr auf Landesebene mit den Gruppenleitungen. Die werden dort geschult und auch über die neuesten wissenschaftlichen Erkenntnisse informiert. Und das wird dann in die Gruppen weitergetragen. Aber wenn Probleme sind, wir sind, Frau Schönau und ich sind ja auch im Landesvorstand mit tätig, dann sind wir natürlich auch woanders. Also wir sind auch jetzt wieder bei der Gruppe Harzgerode gewesen. Also da ist territorial ein intensiver Austausch möglich.
1: Ja, und das ist ja auch so, man sich vormachen, das wird immer Bedarf geben.
0: Auf jeden Fall, ja.
1: Nun haben wir ja nicht unbewusst das an den Anfang von unseren Filmbeiträgen gestellt, dieses Projekt mit dem Bodypainting. Das ist ja schon wirklich insofern was Besonderes, weil es ja auch in der Vorbereitung einiges erfordert. Man braucht die
0: Ja.
1: entsprechenden Künstler und so weiter und so fort. Vielleicht von der Warte ein bisschen einfacher, aber vielleicht auch ganz interessant sind zum Beispiel Wanderungen, die sie machen. Da war ja auch jetzt wieder eine, die war ging los in Stangerode, und auch da waren wir mit der Kamera dabei. Und auch das wollen wir uns mal anschauen, einfach um das Ganze ein bisschen lebendiger zu machen. Also kommt der zweite Film heute.
2: Das Reit- und Sporthotel Nordmann in Stangerode war am 4. Mai 2026 Ausgangspunkt zur 13. Wanderung der Hetscheder Gruppe Frauenselbsthilfe Krebs im Landesverband Sachsen-Anhalt. Und während Wanderfreundin Ursula Westkemper sich um eine gut gehbare Route rings um Stangerode gekümmert hatte, organisierte Heidemarie Pelleter das Drumherum für diesen Wandertag im 25. Jahr des Bestehens der Gruppe.
3: Ein schönes Projekt, gefördert von der AOK, das wir im Landesverband jedes Jahr durchführen.
4: Heute hier in Stangerode, was haben Sie sich vorgenommen?
3: Wir wollen zur schönen Aussicht und zum Rügericht und dann wieder zurück und uns im Anschluss noch den Wildpark anschauen.
4: Worum handeln sich die Gespräche, wenn Sie hier wandern?
3: Auf jeden Fall um gute Laune, um Kraft. Das Projekt heißt ja auch Grenzen überschreiten. Wir überschreiten unsere körperlichen Grenzen und manchmal auch die Landesgrenzen. Wir haben auch eine Mitstreiterin aus Niedersachsen dabei.
4: Was für Frauen sind denn das so in Ihrer Gruppe?
3: Zu 99% betroffene Frauen mit gynäkologischen Erkrankungen, hauptsächlich Brustkrebserkrankungen. Aber wir sind auch offen für andere Erkrankungen, was den Krebs betrifft.
4: Also jeder, der Lust hat, hier mitzumachen, ist willkommen.
3: Jeder. Das ist eine kostenfreie Teilnahme, die jedem offen steht.
2: Auf die Frage, wo kommt ihr denn alle her, wurden unter anderem Orte wie Magdeburg, Jessen, Zeitz und Stendal, aber auch Leipzig genannt. Also war neben Niedersachsen auch Sachsen vertreten. Und auch ein Mann wanderte mit, Projektkoordinator Sven Wagner, den wir fragten, warum die AOK Sachsen-Anhalt solche Initiativen unterstützt.
5: Weil die Selbsthilfe für uns ein ganz wichtiges Thema ist. Und deshalb haben wir auch gesagt, wenn gute Projekte auch eingereicht werden, natürlich muss das auch alles im Leitfaden konform sein. Aber das haben wir für uns auch so festgestellt. Und da freuen wir uns natürlich, wenn Initiativen ergriffen werden, die dazu beitragen, die Selbsthilfearbeit auch wertzuschätzen. Und dass sie auch in der Gemeinschaft hier zusammenkommen, sich austauschen. Und für mich ist es sehr wertvoll, mit ihnen einmal zusammenzukommen, um ein bisschen Strategie auch zu besprechen, aber auch um einen schönen Tag einfach zu haben und das herrliche Wetter hier zu
4: ich
5: genießen.
4: Ich kann sagen, für Sie ist es heute auch ein schöner Arbeitstag.
5: Absolut.
2: Und dann ging es los, flotten Schrittes und

0: Da sind wir wieder. Also spaßige Sache, ja.
1: Auf jeden Fall. Ja, es ist ja mal daraus entstanden, die eigenen Grenzen zu überschreiten. Und man ist damals ja auch die Landesgrenze, wie im Film gesehen, hat man überschritten. Und es waren auch dieses Mal wieder schöne Wanderungen dabei, so von 15 bis 17 Kilometern.
0: Also das ist, da muss man schon richtig fit sein, ja?
1: Ja, das fordert schon auch ein bisschen Training vor, ein bisschen Vorbereitung, aber es werden natürlich Pausen eingebaut und so weiter. Wir sind ja alle oder zu 99% Betroffene und wissen, wovon wir reden. Ja.
0: Sie sind jetzt also eine, Sie sagten ja so über 20
1: 20
0: Frauen,
1: Teilnehmerinnen,
0: ja,
1: ja.
0: da Teilnehmerinnen, aber auch in der Gruppe, ja.
1: Ja.
0: Wie läuft denn das im Alltag? Wie oft treffen Sie sich denn eigentlich?
1: Wir treffen uns einmal monatlich in den Gruppen und das ist in anderen Orten auch so. Das ist so die Regel, dass man sich wenigstens einmal monatlich trifft.
0: Und das ist auch nicht so, wie man es bei anderen manchmal leider fährt, dass dann ein paar de facto dabei sind, aber also rein technisch dabei sind, aber de facto gar nicht so kommen. Also sind schon
1: Das sind
0: aktive
1: ganz
0: Mitglieder,
1: wenige.
0: ja.
1: Das liegt dann wirklich daran, wir haben ja auch Teilnehmerinnen, die arbeitsmäßig sehr eingebunden sind. Und da wird es dann seltener, aber die meisten kommen regelmäßig.
0: Das sind dann sozusagen die normalen Versammlungen, wo man austauscht, was es Neues gibt, etc. pp.
1: Genau.
0: Und solche Dinge, wie wir in den Filmen gesehen haben, sind dann so ein bisschen so die Höhepunkte,
1: Das
0: ja.
1: ist ein Projekt, das ist ein Landesprojekt, was einmal jährlich stattfindet seit 14 Jahren. Und das ist natürlich nicht regelmäßig, ja, denn das erfordert ja auch ein paar Finanzen. Man muss ja dann irgendwo auch unterkommen, verpflegt werden und die Wanderungen müssen organisiert werden und so weiter. Das ist einmal. Und da kommen aber aus dem gesamten Landesverband die Teilnehmer dazu.
0: Also was, Entschuldigung, wenn ich sage, war es das für dieses Jahr? Oder
1: Mit der
0: Sie haben ja,
1: Wanderung,
0: ja, mit der
1: ja.
0: Wanderung ja, aber mit anderen Aktivitäten ist da noch was geplant. Wir haben ja gehört, dieses große Treffen im August,
1: Genau.
0: aber
1: Ja,
0: davon war ich noch auf lokaler Ebene hier.
1: wir haben jeden Monat unser Programm, wie unsere Ortsgruppe Hetschet jetzt zum Beispiel wandern im Juni, jetzt wieder am 3. Juni, also eine kleine Wanderung um Mansfeld herum geplant. Wir haben eine Wahl noch dieses Jahr auszustehen und unser großer Höhepunkt immer am ersten Mittwoch des Oktobers haben wir unseren Lucia-Tag, der in der Kirche hier in der Gangolfkirche stattfindet.
0: Lucia, ich habe mal Lucia Lichtfest oder
1: Ganz
0: sowas.
1: genau,
0: Ja,
1: ja.
0: ist die
1: Lucia, die Lichtheilige, das ist
0: richtig.
1: unsere Schutzpatronin
0: Ich dachte mal,
1: sozusagen.
0: die ist im Dezember dran.
1: Die ist eigentlich im Dezember dran, aber Regine Hildebrand, die hat das damals ins Leben gerufen unter dieser Schirmherrschaft. Und seitdem wird immer am 1. Oktober, beziehungsweise in der ersten Woche im Oktober, wird das Lucia-Fest in vielen Orten auch gefeiert und auch dieses Jahr wieder bei uns.
0: Ja, jetzt haben wir einiges gehört über die Selbsthilfegruppe und wie sie aktiv ist hier in Hettstedt, wobei die ja dann wahrscheinlich so Einzugsgebiet ist, ist dann der Altkreis oder?
1: Ja, wo die Leute, wie sie rankommen, ja, das entscheiden sie
0: Haben wir gehört,
1: selbst.
0: Harzgerode gibt es eine
1: Harzgerode
0: Gruppe
1: gibt es eine
0: und.
1: Gruppe, ja, und dann gehört es von unserer Seite dann hier erstmal schon ein bisschen auf. Halle wäre dann das nächste,
0: Also
1: was
0: es ist
1: wir.
0: praktisch so ungefähr der Landkreis schon.
1: Genau, ja, in Köthen
0: Wobei
1: gibt
0: man
1: es
0: es nicht
1: noch eine
0: so
1: Gruppe,
0: ernst nimmt,
1: ja.
0: vermutlich, ja.
1: Nein, also wenn die Leute rankommen, ist das kein Problem. Also da setzen wir keine Grenzen.
0: Kann man die eigentlich nur immer Erfolg wünschen bei ihrer weiteren Tätigkeit? Denn ich denke mal, das macht ja dann Mut, dass man mit Gleichgesinnten
1: Ja,
0: zusammen ist, sich
1: ja.
0: austauschen kann. Und das ist ja der ganze Hintergrund, warum es
1: Richtig.
0: Selbsthilfegruppen für die unterschiedlichsten Bereiche gibt. Also vielen Dank erstmal bis dahin und vielleicht noch zum Abschluss eine Frage. Was würden Sie sich denn wünschen für die nächste Zeit, für die nächsten Jahre? Natürlich könnt ihr jetzt sagen, alle werden gesund. Da wollen wir uns nicht vormachen, das wäre ziemlich,
1: Es wäre ein Wunsch, ja.
0: ja. Aber unterhalb dieser vielleicht nicht ganz so realistischen Ebene, was würden Sie sich denn wünschen für Ihre Gruppe, für Ihre Zusammenarbeit mit anderen, innerhalb dieser selbigen und?
1: Dass es einfach so bleibt, dass wir, wie Sie schon sagten, gesund bleiben, ja, oder werden. Und dass der Zusammenhalt weiterhin so, dass auch jüngere Leute wieder Mut finden, mehr Verantwortung zu übernehmen, Gruppen zu übernehmen. Wir haben ja auch in unserem Verband diesen Selbsthilfecoach. Das heißt, über den Verband werden Ehrenamtliche ausgebildet an 4 Wochenenden, die dann auch den Mut haben, eine Gruppe zu übernehmen. Dass das Gruppenwachstum wieder ein bisschen steigt auf Landesebene.
0: Und wir machen das ja das Ganze, um Ihre Arbeit vorzustellen. Und es ist ja durchaus vorstellbar, dass die ein oder andere Betroffene jetzt diesen Beitrag sieht und sagt, Mensch, ich würde mal gerne in Kontakt kommen. Wie kann sie das?
1: Auf jeden Fall, wir haben Flyer ausliegen unten bei der Stadt in Hettstedt und auch in einigen anderen. Und natürlich auch selbstverständlich dann über Telefon, Frau Schöner oder ich sind jederzeit bereit.
0: Also einfach im Bürgerbüro nachfragen.
1: Ganz genau, da liegen unsere Flyer.
0: Gut, okay, dann danke ich Ihnen, wünsche Ihnen weiter viel Erfolg bei Ihrer Arbeit in dieser Selbsthilfegruppe. Und ich denke mal, wenn wieder interessante Aktivitäten da sind, die im Zusammenhang stehen mit Ihrer Gruppe, dann kann ich mir durchaus vorstellen, dass auch Punktum mal wieder dabei ist und wir darüber berichten. Also vielen Dank fürs Kommen und viel Erfolg bei Ihrer Arbeit.
1: Vielen Dank.
0: Und vielen Dank bei Ihnen auch, liebe Zuschauerinnen und Zuschauer, dass Sie dran geblieben sind. Und ich hoffe, Sie schalten auch das nächste Mal wieder ein, wenn es heißt, zu Gast bei Ihrem Punktum Fernsehen. Dankeschön.

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1: Der Bergbau war einst der Motor einer ganzen Region und damit natürlich auch der Stadt Sangerhausen. Heute ist es nur noch eine Tradition, die gepflegt werden sollte und auch wird. Damit passte es inhaltlich hervorragend zum Tag des offenen Denkmals, der ja seit 1993 immer am zweiten Sonntag im September stattfindet. 2018 fiel nun auch das Datum der Ladehebung in der Berg- und Rosenstadt auf diesen Tag. Und so waren die Mitglieder der Bürgergruppe, die diese Veranstaltung organisieren, gespannt, wie viele Leute den Weg zum Kumpelplatz am Bergmann finden würden. Und die kamen auch, einzeln oder in kleinen Grüppchen, aus dem Wohngebiet, aber auch darüber hinaus. Kuchen und Kaffee sowie die zugegeben recht schwierigen Fragen eines bergmännischen Quiz ließen den Nachmittag gemütlich beginnen. Für die kleineren Gäste war wie gewohnt die Kriechstrecke des Röhrichschachtes aufgebaut und an einer Süßigkeitenwurfmaschine war Reaktion und Geschicklichkeit gefragt. Groß und klein konnten ihre Treffsicherheit beim Einschlagen eines Nagels beweisen. Musikalisch umrahmt wurde der Nachmittag von der Schallmeilenkapelle der Freiwilligen Feuerwehr Martinsried.

0: Erstmals hatte in diesem Jahr Dirk Fuhlert die Moderation der Veranstaltung übernommen und führte unterhaltsam durch den Ablauf. Dabei begrüßte er am Mikrofon den Chef der Bürgergruppe Hans Grabowski, aber auch den Ehrengast, das Bundestagsmitglied Thorsten Schweiger. Der erinnerte sich an die Anfänge und seine Zweifel zum Vorhaben.
1: Und ich gebe zu, als wir uns im Frühjahr 2007 getroffen haben, ja, Herr Grabowski, da haben wir beide nicht dran geglaubt, dass das was wird. Denn wir haben zum ersten Mal damals von der Stadt gesagt, wir lassen die Bürger planen. Und aus der ersten Runde, der Planungsrunde, bin ich rausgegangen und habe gesagt, das wird nie was. Die eine wollten Hecken, die andere wollten Bänke. Bänke sollte es nicht geben, dann sollte es Spielgeräte geben. Und ich gebe zu, ich habe mich geirrt. Und ich bin froh, dass ich mich geirrt habe, denn nicht umsonst können wir heute zum 11. Mal hier stehen. Und es ging dann auch 2007 sehr, sehr schnell. In nur 3 Monate Bauzeit haben wir das gemeinsam mit der Bürgergruppe getan. Und ich bin außerordentlich froh, dass das heute nach 11 Jahren immer noch ein guter Anlass ist, hier ein kleines Fest zu feiern.
0: Viele Sponsoren hatten die Bürgergruppe unterstützt, darunter die Bundestagsfraktion der Partei Die Linke, die fast auch schon traditionell einen Scheck überreichte. Da der Schatten, der astronomisch exakt auf die Decke Mitte des Schachtes fallen sollte, durch die vorüberziehenden Wolken nicht immer gut zu sehen war, half eine Funkuhr auf die Sekunde genau, um 15 Uhr den Schacht zu öffnen und die Bergmannslade, einen großen wasserdichten Koffer, herauszuholen.

0: Nach dem Auspacken des Inhaltes hatten die Gäste wie jedes Jahr die Gelegenheit, ausgiebig die einzelnen Stücke zu begutachten, bevor dann kurz vor 16 Uhr alles wieder verpackt wurde. Einige neue Gegenstände, darunter eine Flasche Schachtschnaps, die noch original aus den 70er Jahren stammt, werden nun ebenfalls in der Lade aufbewahrt. Etwa eine Stunde, nachdem der Koffer ans Tageslicht gehoben wurde, verschwand er wieder im Schacht, um hoffentlich in 365 Tagen erneut im Mittelpunkt des Interesses zu stehen. Es ist eine interessante Möglichkeit, Tradition zu pflegen und hätte sicherlich auch Napjan und Neuke gefallen, die in Hettstedt an den Beginn des Bergbaus in der Region erinnern. Das Denkmal stand zwar nicht auf dem Programm, aber 15 weitere Möglichkeiten luden die Neugierigen in der Kupferstadt ein. Für manche besonders interessant, der Blick in den sogenannten Franzosenturm, exakter der Brücktorturm, der irgendwann einmal zum Ensemble für die Ausstellung der Handwerkerutensilien der alten Meister gehören soll. Noch wartet jede Menge Arbeit. Ein anderer interessanter Turm ist das Seigertor. 33 Meter hoch, einst Teil der Stadtbefestigung, wurde es 1537 zu einem Torturm umgebaut, erlitt 1651 starke Brandzerstörungen und entstand 1722 in seiner heutigen Gestalt wieder neu. Alt und jung erklomm die Wendeltreppe und genoss den Ausblick. Viele waren von der Ausstellung des Fotoclubs Hettstedt überrascht, die andere Sichten auf Hettstedt ermöglichte. Wer an der Außenfassade die große Wappenplatte schon bewundert hatte, erfuhr drinnen, dass es sich nur um eine Nachbildung handelte. Das Original lagert nämlich im Turm. Wer ganz nach oben kletterte, konnte interessante Fakten zur Uhr erfahren, die dem Turm höchstwahrscheinlich den Namen gab. Denn dieser leitet sich vom mansfeldischen Ausdruck Seier für Uhr ab. Doch nicht nur in Hettstedt waren die Bürger und Gäste in den Denkmälern unterwegs, wie wir mit der Kamera dokumentieren konnten.
1: Auch auf dem Gelände des ehemaligen Schmidt-Schachtes in Helbra war an diesem Sonntagmorgen Betrieb. Der gleichnamige Verein hatte gemeinsam mit der Wipperliese zum Tag des offenen Denkmals etwas ganz Besonderes organisiert.
2: Als Highlight des diesjährigen Denkmalstages lassen wir die Wipperliese ein paar Kilometer mehr fahren, als sie bisher gefahren ist. Bisher ist sie ja bis Kloster Mansfeld gefahren. Und unser Traum war es immer, unser Museum, den Schmidt-Schacht, die Erlebniswelt Kupfer hier in Helbra, anzubinden an die Wipperliese.
3: Warum ist das so wichtig für Sie?
2: Weil wir denken, wir haben hier Großartiges geleistet und wollen es eigentlich nicht nur für uns gemacht haben, sondern für die ganze Region oder überregional. Und wir haben sehr hohen Zuspruch oder sehr großen Zuspruch. Und das ist ein Highlight, wo wir sagen, das gehört eigentlich zum touristischen Konzept für eine Entwicklung, damit eben angefangen von Wippra mit seiner Brauerei, mit dem Staudamm, mit der Rodelbahn, über Vatterrode, die Pioniereisenbahn, Mansfeld, das Luthermuseum, das Schloss, Kloster Mansfeld mit der Bergwerksbahn und letztendlich wir mit unseren Ausstellungen für Bergbau- und Hüttengeschichte, dass es ein roter Faden ist, der sich so durchzieht und wir haben es jetzt geschafft nach ganz schönen Schwierigkeiten am Anfang, aber wir haben es, wie gesagt, geschafft und ab nächstes Jahr, ab Frühjahr, wenn der neue Fahrplan raus ist, dann gibt es auch das routinemäßig, dass dann öfters gefahren wird, nicht nur einmal.
1: Und dann ging's los. Mit Start am Bahnhof Kloster Mansfeld, über Bendorf, durch Helbra zum neuen Haltepunkt am ehemaligen Schmidt-Schacht. Weil dies eine Premiere nach vielen Jahren Stillstand war, wollen wir Ihnen ein paar Bilder von der Strecke nicht vorenthalten.

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Mit Spannung wurde die Wipperliese am Schmidtschacht erwartet. Von Vereinsmitgliedern, zahlreichen Gästen und der versammelten regionalen Presse. Circa 15 Minuten war der vollbesetzte Triebwagen unterwegs gewesen. Die Genehmigung beim Landesbevollmächtigten für Bahnaufsicht dafür einzuholen, dauerte entschieden länger und wurde erst Stunden vor dem Start erteilt.

0: War denn die Fahrt?
1: War wunderbar. Es war besonders ein Erfolg, dass wir die Fahrt ermöglichen konnten. Und wir möchten uns hier ganz herzlich bei der Kreisbahn Mansfelder Land bedanken, besonders bei Herrn Kellner, der hier viel Kraft reingesteckt hat, die Strecke frei zu machen. Und mit der Zahl 75, die hergefahren sind, sind wir eigentlich stolz. Wir hatten ja erst die Möglichkeit, in den letzten Stunden eigentlich nochmal richtig Werbung zu machen, weil die Strecke von der Bahnbehörde erst am Freitag um 15 Uhr freigegeben wurde.
2: Froh, dass alles wie geplant geklappt hatte, war auch Gerhard Kellner, Geschäftsführer der Kreisbahn Mansfelder Land, die als wichtigster Partner des Projektes agierte.
3: Naja, wir sind ja nur 20 Jahre hier die Strecke nicht mehr gefahren. Früher nur im Güterverkehr und jetzt Personenverkehr. Von der Sanierung der Strecke zur Beräumung bis hin zur Genehmigung durch die Landesbehörde. Es war schon anspruchsvoll, möchte ich es mindestens nennen.
0: Soll das heute eine Eintagsfliege bleiben?
3: Wir hoffen nicht. Wir sind vom Verein hier Schmidtschacht, wie auch MBB, uns einig, dass wir das wiederholen wollen. Sinnvoll über Termine wollen wir uns in Nähe verständigen.
2: So oft wie in Zeiten, als auf dem Gleisanschluss sämtliche Güter für den Schmelzvorgang auf der Hütte, wie beispielsweise große Mengen Koks, transportiert wurden, wird die Wipperlise hier sicher nicht fahren. Zu besonderen Anlässen aber auf jeden Fall. Nach 15 Minuten Aufenthalt ging es dann schon wieder zurück nach Kloster Mansfeld. Schließlich

0: Schließlich wollte man ein paar Stunden später noch ein zweites Mal zum Schmidtschacht aufbrechen.
1: Warum sind Sie heute hier?
2: Wegen Tag des offenen Denkmals.
1: Und wir wollten hier uns mal den Schmidtschacht ansehen und die ganzen Anlagen von der Kuhhütte ehemals. Und das interessiert uns. Und nachher wollen wir noch weiter nach Eising in der Annikhütte und zu den Kloster.
2: Zu den Zellen. Und dann wollen wir noch in die Malzscheune.
1: Wo die Tellersammlung
2: ausgestellt ist.
3: Respekt, Sie sind also wirklich richtig heimatinteressiert.
1: Jawohl, wir sind schon.
0: Das war auch die Intention von Detlef Schulze. Doch der hatte noch ganz andere Ambitionen.
3: Jetzt haben wir hier jemanden, der spontan Interesse an dem Verein hier vom Schmidtschacht bekundet. Warum?
4: Na, ich habe mal hier gearbeitet, so 79 bis 83.
3: Oh. Ja. Also in einer richtig aktiven Zeit sozusagen.
4: Ja, in der Möllerung und auf der Gicht durfte ich da mal ein Dreivierteljahr aushelfen. Hm. Ja, ich war EOS-Schüler bis zur Fahne.
3: Das haben ja viele gemacht, ja, genau.
4: Da habe ich hier geholfen. Nach der Fahne hatte ich nochmal 4 Monate. Und dann in den Sommerferien, also in der Semesterzeit.
3: Hm. Also wertvolles Fachwissen, was eigentlich hier gefragt ist.
4: Naja, so genau ist es noch nicht. Aber wenn tatsächlich der Förderverein tatsächlich richtig Spaß macht, ja, warum sollte man nicht da Mitglied werden, beziehungsweise ein bisschen helfen? Denn irgendwie ist es ja Geschichte.
0: Das sahen auch der kleine Tom und sein Papa so, die sich auf dem Förderturm ganz nach oben wagten. Nach Mansfeld fuhr die Wipperlise an diesem Tag nicht, doch auch dort gab es am Tag des offenen Denkmals Interessantes zu entdecken. So wurde beispielsweise im Museum Luthers Elternhaus zu Sonderführungen durch den normalerweise nicht zugänglichen Keller der Luthers eingeladen. Das Interesse war riesig und Historiker Mirko Gutja bemühte sich während eines kleinen Vortrages alle Fragen der Besucher zu beantworten. So zum Beispiel, wozu dienten die Keller und was hat es mit der vermauerten Tür im Keller von Luthers Elternhaus auf sich?
5: Ja, wir haben ja heute den Tag des offenen Denkmals und erleben, was verbindet. Da passt natürlich sehr schön der Untergrund Mansfelds dazu, denn die Kelleranlagen in Mansfeld sind sehr, sehr spannend. Wir hatten ja vor einigen Jahren ein kleines Projekt mit zwei Damen, Frau Kunert und Frau Schmidt, die hier in Mansfeld sich mit den Kellern in Mansfeld beschäftigt haben und dort einmal versucht haben, den Untergrund Mansfeld und die Baugeschichte der Stadt nachzuempfinden. Und tatsächlich haben wir einige spannende Ergebnisse, die ich heute auch im Rahmen des Tag des offenen Denkmals vorstellen will. Natürlich im Zentrum steht für uns als Stiftung Luther Gedenkstätten natürlich der Keller des Luther Elternhauses, der aber genau diese ganzen Punkte, die ich heute auch erzähle, vereint. Also wir haben hier ganz alte Kelleranlagen, die noch älter sind als das Lutherhaus selbst. Wir haben hier einen unterirdischen Gang, der die beiden Häuser miteinander verbindet. Sie kennen sich ja die ganzen Sagen, die auch Schloss und Stadt miteinander mit Gängen verbunden sieht oder bis nach Eisleben reicht und ähnliches mehr. So schlimm ist es hier in Mansfeld nicht. Aber es gibt tatsächlich Gänge, die verschiedene Häuser miteinander verbinden und dieser Gang zeigt, dass die beiden Häuser ursprünglich mal zusammen gestanden haben, dass die beiden ursprünglich mal einen Baukomplex gebildet haben und das Anwesen der Luthers in Anfang des 16. Jahrhunderts viel, viel aufwendiger und viel repräsentativer war, als wir das bislang geglaubt haben.
3: Das ist ja heute erstmalig die Begehung. Soll das eine Eintagsfliege bleiben? Oder?
5: Nein, also der Ansturm, den wir gerade schon verzeichnen, der ist sehr erfreulich und sehr groß. Und deswegen haben wir gerade auch sehr spontan beschlossen, das natürlich auch noch zu verstetigen. Das ist der Tiefkeller. Wir haben hier so eine kleine Lagernische und vermutlich einen alten Zugang hier unten. Und hier sehen Sie die wieder modern vermauerte Tür, interessanterweise mit so einem Portal, auch sehr aufwendig gemacht. Dahinter befand sich noch eine Vermauerung, die relativ massiv war und die dann offensichtlich statische Gründe hatte, hier eingebracht zu werden. Das ist offenbar passiert, als die beiden Häuser nicht mehr demselben Besitzer gehörten. Möglicherweise auch erst im 19. Jahrhundert, 1807, sind ja die beiden Häuser in der Mitte geteilt worden und dann hat natürlich auch der Verbindungsgang keine große Relevanz mehr, denn der Nachbar möchte sicher nicht, dass sie dann noch bei ihm im Keller marschieren.
0: Die Sonderführung durch den Keller von Luthers Elternhaus soll also keine Eintagsfliege bleiben und wird höchstwahrscheinlich in nächster Zeit regelmäßig angeboten. Doch auch die Ausstellungsräume eine Etage höher haben viele interessante Details über die Luthers zu bieten. Das Museum gegenüber sowieso. Und das nicht nur am Tag des offenen Denkmals. 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

0: 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Am 26. Juli um 17 Uhr beginnt ein Orgelkonzert mit Kirchenmusikdirektor Thomas Ennenbach in der Marktkirche St. Andreas in der Lutherstadt Eisleben. Thema Giganten des Barocks, Bach und Händel sowie Verehrer. Der Eintritt kostet 10 Euro im Vorverkauf. Schüler bis 18 Jahre brauchen nichts bezahlen. Am 27. Juni wird in der Zeit von 9:30 Uhr bis 18 Uhr zum Tag der Berg- und Hüttenleute an den Schmidtschacht Helbra eingeladen. Mit dem Comedy-Programm Dicke Luft und kein Verkehr 4, Frauentausch, gastieren Künstler des bekannten Klacktheaters im Hof der Mansfelder Gewerke in Bendorf. Termin ist der 6. Juni, Einlass ab 17 Uhr, Beginn 18 Uhr, Eintritt 25 Euro, der Kartenverkauf ist unter der eingeblendeten Telefonnummer möglich. 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

0: Hallo und herzlich willkommen, liebe Zuschauerinnen und Zuschauer, bei Punktum, Ihrem regionalen Fernsehprogramm, zu einer weiteren Ausgabe von Zu Gast. Und ich freue mich heute hier im Studio Heidemarie Beleta begrüßen zu können. Sie ist die Vorsitzende der Frauen-Selbsthilfe-Krebs-Gruppe Hettstedt. Herzlich willkommen hier bei uns im Studio. Wir haben Sie und Ihre Tätigkeit jetzt in diesem Frühjahr kennengelernt, relativ intensiv, denn es gab auch ein Jubiläum, 25 Jahre gibt es diese Gruppe. Und da gab es auch einige Aktivitäten mit Punktum zusammen. Aber ich will dem gar nicht vorgreifen, denn ich denke, wir bleiben bei dem bewährten Ablauf, dass ich Ihnen am Anfang erstmal Gelegenheit gebe, sich mal kurz vorzustellen. Wer ist denn Heidemarie Perleta und wie ist sie das geworden, was heute ist?
1: Ja, meinen Namen hatten Sie ja schon erwähnt. Ich bin 2012 an Brustkrebs erkrankt und habe das ganze Programm der Therapien mitgenommen, was mich natürlich sprichwörtlich an die Wand gefahren hat. Und ich habe mir damals geschworen, wenn ich heil aus dieser ganzen Angelegenheit herauskomme, dann gebe ich all denen und die es brauchen, was zurück, die mir damals so geholfen haben. Und deswegen bin ich dann auch ein Jahr später, nachdem die Therapien abgeschlossen waren, in eine Selbsthilfegruppe gegangen hier in Hettstedt. Ich hatte mich erkundigt und bin seitdem dort auch ansässig und aktiv. Als dann 2018 unsere Vorsitzende verstarb, übernahm die Frau Schönau als Vorsitzende dann das Ruder und ich habe mich dazugesellt als Stellvertreterin, weil ja für so eine Gruppenleitung immer drei Leute erforderlich sind. Und seitdem leiten wir jetzt auch mit einer neuen Mitstreiterin, der Frau Teutsch, diese Gruppe.
0: Ja, wir hatten ja den ersten Beitrag, den wir da zusammen gemacht haben. Da ging es um die Würdigung dieser 25 Jahre. Das war im Kolpingwerk, eine Veranstaltung dazu. Vielleicht noch ein paar Sätze. Wer ist denn alles dabei bei der Gruppe? An wen richtet sich die? Und was ich da auch gelernt habe, das ist ja ein bisschen hierarchisch eingebunden. Es gibt einen Landesverband etc.
1: Es gibt einen Landesverband. Wir sind eingebunden in den Landesverband Sachsen-Anhalt. Und dieser Landesverband ist in dem Bundesverband, der ansässig ist in Bonn. Das ist eine Organisation, die auch in diesem Jahr ihr 50-jähriges Jubiläum feiert. Da sind wir ganz glücklich drüber. Und die wird richtig gut gefeiert. Am 28. August treffen wir uns alle auf dem Domplatz. Und das wird ein Riesenfamilienfest, zu dem wir herzlich einladen.
0: Also das ist da schon eine lange Geschichte, hier ja auch. Ja. Die Intention, warum man sich trifft, ist natürlich erstmal der Austausch, aber auch Informationen, vermute ich mal, über Therapien etc. pp.
1: Das ist richtig. Unser Motto lautet ja, auffangen, informieren und begleiten. Also auffangen nach dem Schock der Diagnose, informieren über die Zeit hin, was die Therapien betrifft und aus eigenen Erfahrungen berichten und einfach füreinander da sein.
0: Sie sprachen ja selbst von Ihrer eigenen Diagnose Brustkrebs. Das ist ja meines Wissens ja, glaube ich, die häufigste Krebsart, die von den Frauen betroffen sind. Aber das ist nicht so eng gefasst, ja?
1: Nein, wir haben vorrangig natürlich gynäkologische Erkrankungen, weil sich unsere Vorträge und so weiter auch danach richten. Aber wir sind offen für jeden.
0: Mhm. Wie sind Sie denn jetzt sozusagen?
1: Wir sind in der Gruppe etwa in unserer Gruppe 25. Mhm.
0: Ich war ja dabei bei dieser Veranstaltung und die Landesvorsitzende Frau Marsch.
1: Frau Marsch, ja.
0: Die war auch sehr begeistert darüber, dass es so lange und so kontinuierlich diese Gruppe existiert, sogar im Gegensatz zu anderen noch im Wachsen begriffen ist und das ist dann doch schon was Besonderes.
1: Ja, das ist. Wir sind ein gutes Team als Gruppenteam, aber auch unsere Teilnehmerinnen der Gruppe sind sehr aktiv mit neuen Ideen oder wenn es mal darum geht, irgendwo hinzufahren. Also da haben wir viel Unterstützung in der Gruppe oder um einen Kuchen zu backen. Also das ist.
0: Da sprechen Sie das an, also dass es nicht nur um das Medizinische, um das Fachliche geht, um was weiß ich, auch vielleicht um irgendwelche Unterstützungsgelder oder sonst was da alles möglich wäre. Ja. Sondern auch das Zusammensein, das auch mal von dieser Situation mal abgelenkt werden durch Aktivitäten. Das ist erstmal richtig, ja?
1: Das ist richtig. Das ist eigentlich unser Hauptanliegen, mal so für 2 Stunden vielleicht gar nicht an Krebs zu denken, aber an anderer Stelle natürlich dann auch besondere Dinge zu informieren. Wir hatten ja schon das Sanitätshaus Cleans bei uns, die dann für die neuesten Heilmittelzwecke zuständig waren und uns da gut informiert haben.
0: Da war ja auch eine kleine Demonstration, dass dort im Rückblick gezeigt wurde, dass die Aktivitäten ja vielschichtig waren, was alles so gemacht wurde in den letzten Jahrzehnten, kann man ja in dem Fall dann schon sagen. Aber kurz danach gab es eine, ich finde, Besonderheit und eine besondere Sache, nämlich so ein Body-Painting-Projekt, was dann im Kunstzuckerhut vorgestellt wurde. bevor wir da jetzt drüber reden, schauen wir uns einfach mal den Beitrag an, den wir vor einigen Wochen gemacht haben und der sich auf dieses Ereignis bezieht. Einfach, wie man früher mal gesagt hat, das ist heute anders, aber Mats ab.
2: Am Abend des 10. Aprils wurde im Hettstedter Kunstzuckerhut die Ausstellung Krebs, na und, welche Bilder vom Bodypainting enthält, eröffnet.
3: Ich freue mich, Sie alle hier heute begrüßen zu können zu unserer zweiten Ausstellung in diesem Jahr. Und vielleicht ganz kurz, ich bin ganz besonders erfreut darüber, dass diese Ausstellung zustande gekommen ist und wie die Ausstellung zustande gekommen ist. Vielleicht die Anekdote, wir haben letztes Jahr zum Museumstag im August, ja, im Mansfeld-Museum, hatten wir, der Kunstzuckerhut und die Krebsfrau in Hettstedt, einen gemeinsamen Stand nebeneinander. Wir sind ins Gespräch gekommen und da ging es darum, dass eben dieses Thema Krebs ja immer noch so ein bisschen tabuisiert wird, dass aber auch da ganz viel Aktivitäten gemacht werden, Öffentlichkeitsarbeit betrieben wird, ja, um dieses Thema ins richtige Licht zu rücken. Und da kam das Gespräch auf diese Ausstellung, die heute hier hängt. Ja, es kam dann so, sie hatten uns einen Kalender in die Hand gedrückt und wir haben gesagt, wir sehen mal, was wir machen können.
2: Katrin Marsch, Vorsitzende vom Frauenselbsthilfe-Krebs-Landesverband Sachsen-Anhalt e.V., verriet uns Näheres.
4: Die Ausstellung Krebs, na und? War ein Projekt zu unserem 30-jährigen Bestehen des Landesverbandes 2022. Und die Idee stammte zwar nicht von uns, die wurde schon mal im Landesverband Sachsen umgesetzt mit dem Bodypainting, aber wir haben die aufgegriffen. Die künstlerische Gestaltung hat die Silke Kirchhoff übernommen, das ist die Vize-Weltmeisterin im Bodypainting. Und die Fotos hat der Markus Andreas Mohr aus Halle gemacht. 12 Frauen haben sich bereit erklärt, an diesem Projekt mitzuarbeiten, wurden dann im Jahr 2022 im Juni in einer Woche von der Silke Kirchhoff künstlerisch gestaltet und sollen eigentlich unsere Lebensfreude ausdrücken. Unser Motto ist ja mutig, bunt, aktiv und das ist auf den Bildern sehr gut zu sehen. Die Bilder sind bunt. Es gehört Mut dazu, sich so zu präsentieren und aktiv sind wir sowieso. Das merkt man ja mit unseren ganzen Aktivitäten und Veranstaltungen, die wir ringsherum machen. Ja, die Motive wurden von den einzelnen Teilnehmerinnen selbst gewählt. Beziehungsweise die Silke Kirchhoff hat abgefragt nach Interessen, nach Farbwünschen, nach Hobbys und so weiter und hat daraus dann ein Motiv erstellt, welches die Teilnehmerinnen dann nehmen konnten oder auch nicht nehmen konnten. Und dann wurden, wie gesagt, diese Bilder.

0: Bilder gestaltet. Es gibt diese Halbkörperpaintings und es gibt Ganzkörperpaintings. Es ist eine anstrengende Sache gewesen. Es war auch extrem warm an dem Tag, als wir das gemacht haben. Wir mussten also aufpassen, dass uns die Farbe nicht davon lief. So ein Halbkörperpainting dauert circa 4 Stunden, Ganzkörper 6 Stunden, 5, 6 Stunden. Und anschließend kam der Fotograf und hat fotografiert. Und er hat von jeder Frau im Schnitt zwischen 90 und 100 Fotos gemacht, von denen dann die Bilder ausgewählt wurden, die dann letztendlich in der Ausstellung zu sehen sind. Die erste Idee war ein Kalender, den wir auch gemacht haben, ein Dauerkalender mit allen 12 Motiven. Und danach kam dann die Idee, eine Ausstellung draus zu machen, die dann mittlerweile auch sehr heiß begehrt ist. Die ist also im Land Sachsen-Anhalt unterwegs. Wir waren schon im Ministerium für Gesundheit in Magdeburg. Wir waren in Reha-Kliniken. Wir waren auch schon überregional zu sehen, zum Beispiel beim Pflegekongress in Heidelberg 2023, in der Uniklinik in Greifswald, in der Uniklinik in Düsseldorf. Also wie gesagt, die Ausstellung ist heiß begehrt. Wir haben mittlerweile 3 Stück. Die quer durchs Land ziehen.
1: Musikalisch umrahmte Michael Seemann von der Musikschule Mansfeld-Südort die Vernissage.

Die Ausstellung Krebs na und kann auch bis zum 20. Mai diesen Jahres, Dienstag bis Samstag, 10 bis 16 Uhr, im Kunstzuckerhut Hettstedt besichtigt werden.

0: So, jetzt haben wir das gehört. Die Ausstellung ist ja jetzt inzwischen schon wieder durch. Was passiert damit? Wie geht das weiter? Und gibt es andere Projekte?
1: Ja, das ist ja eine Wanderausstellung und wenn Interesse besteht, dann verleihen wir die dorthin. Diese Ausstellung geht als nächstes nach Wittenberg und die Wanderausstellung über die Wanderung als solches, die hängt jetzt im Marienstift in Magdeburg. Es gibt eine neue Ausstellung innerhalb unseres Netzwerkes und zwar die Männer mit Brustkrebs. Die haben jetzt auch eine initiiert und es ist geplant, dass die als nächstes im Klinikum in Sangerhausen hängen wird.
0: Das wäre ganz interessant, ja. Es ist ja firmiert ja unter Frauenselbsthilfe.
1: Ja, das ist ein Netzwerk in
0: Ja, aber
1: unserem
0: wie ist das
1: Verband.
0: mit den, gibt es eine entsprechende Männergruppe
1: Genau, die sind richtig ein Netzwerk
0: oder?
1: Männer mit Brustkrebs. Die treffen sich vorrangig online und einmal im Jahr, meines Wissens, auch in Präsenz dann mit Partnern. Und die tauschen sich eben mehr auf Computerebene aus, auf PC-Ebene, weil ja doch die Masse nicht so viel ist und dadurch solche Gruppen wie hier unter den Frauen nicht möglich sind.
0: Hat sich denn in den Jahren, die Sie jetzt aktiv sind, irgendwas in der öffentlichen Wahrnehmung oder vielleicht auch in der Selbstwahrnehmung geändert? Irgendwie die gesellschaftliche Entwicklung gibt es ja überall.
1: Ja, das schon. Sie geht immer weiter auch und wir haben mittlerweile auch eine Gruppe, die erblich bedingten Brustkrebs hat. Dann haben wir eine Gruppe mit Metastasen, was ja auch immer häufiger ist. Und das Überleben mit Metastasen ist ja heute fast gleichzusetzen wie mit einer Ersterkrankung. Also es gibt schon lange Lebensräume, wo unsere metastasierten Kollegen überleben.
0: Nun gibt es ja auch einen medizinischen Fortschritt, der nicht zu verachten ist, was
1: Ja.
0: jetzt passiert ist, gerade auch bei der Krebsforschung. Zwar wird dann immer wieder mal, wir sind fast im Durchbruch, alles irgendwie in den Griff zu kriegen, so weit wird es wahrscheinlich nie kommen, aber viele Fortschritte sind doch erzielt worden, ja.
1: Auf jeden Fall. Die Aufklärung ist ganz anders. Die Belastungen auch unter den Therapien haben sich gewandelt zum Vorteil. Und das macht sich natürlich auch darin bemerkbar, dass die Leute auch früher zur Krebsvorsorge gehen.
0: Tun Sie es. Aber ich denke mal, da sind immer die Männer ein bisschen da
1: Ja, die
0: zurückhaltend,
1: haben es
0: ja.
1: in der Beziehung auch relativ schwierig, weil die Versorgung für Männer mit Brustkrebs doch einige Hürden zu nehmen hat.
0: Ja, weil
1: Ja.
0: man es auch nicht auf dem Schirm hat, vielleicht.
1: Richtig, das ist einem noch ein No-Go, dass man, ja, man kann doch kein Brustkrebs kriegen. Doch, ganz genauso.
0: Ich sprach ja davon, dass es ja einen regen Austausch zum Beispiel mit dem Landesverband gibt.
1: Ja.
0: Die Frau Marsch war ja auch mehrfach hier, hat man ja auch gesehen. Ist es auch so auf einer Ebene mit den Gruppen in anderen Kreisen, so dass man da mal was zusammen macht, oder geht es eher so nach oben und unten?
1: Wir treffen uns ja zweimal im Jahr auf Landesebene mit den Gruppenleitungen. Die werden dort geschult und auch über die neuesten wissenschaftlichen Erkenntnisse informiert. Und das wird dann in die Gruppen weitergetragen. Aber wenn Probleme sind, wir sind, Frau Schönau und ich sind ja auch im Landesvorstand mit tätig, dann sind wir natürlich auch woanders. Also wir sind auch jetzt wieder bei der Gruppe Harzgerode gewesen. Also da ist territorial ein intensiver Austausch möglich.
0: Ja, und das ist ja auch so, man sich vormachen, das wird immer Bedarf geben.
1: Auf jeden Fall, ja.
0: Nun haben wir ja nicht unbewusst das an den Anfang von unseren Filmbeiträgen gestellt, dieses Projekt mit dem Bodypainting, das ist ja schon wirklich insofern was Besonderes, weil es ja auch in der Vorbereitung einiges erfordert und braucht die
1: Ja.
0: entsprechenden Künstler und so weiter und so fort. Vielleicht von der Warte ein bisschen einfacher, aber vielleicht auch ganz interessant sind zum Beispiel Wanderungen, die sie machen. Da war ja auch jetzt wieder eine, die war, ging los in Stangerode und auch da waren wir mit der Kamera dabei. Und auch das wollen wir uns mal anschauen, einfach um das Ganze ein bisschen lebendiger zu machen. Also kommt der zweite Film heute.
2: Das Reit- und Sporthotel Nordmann in Stangerode war am 4. Mai 2026 Ausgangspunkt zur 13. Wanderung der Hettstedter Gruppe Frauenselbsthilfe Krebs im Landesverband Sachsen-Anhalt. Und während Wanderfreundin Ursula Westkemper sich um eine gut gehbare Route rings um Stangerode gekümmert hatte, organisierte Heidemarie Pelleter das Drumherum für diesen Wandertag im 25. Jahr des Bestehens der Gruppe.
3: Ein schönes Projekt, gefördert von der AOK, das wir im Landesverband jedes Jahr durchführen.
4: Heute hier in Stangerode, was haben Sie sich vorgenommen?
3: Wir wollen zur schönen Aussicht und zum Rügericht und dann wieder zurück und uns im Anschluss noch den Wildpark anschauen.
4: Worum handeln sich die Gespräche, wenn Sie hier wandern?
3: Auf jeden Fall um gute Laune, um Kraft. Das Projekt heißt ja auch Grenzen überschreiten. Wir überschreiten unsere körperlichen Grenzen und manchmal auch die Landesgrenzen. Wir haben auch eine Mitstreiterin aus Niedersachsen dabei.
4: Was für Frauen sind denn das so in Ihrer Gruppe?
3: Zu 99% betroffene Frauen mit gynäkologischen Erkrankungen, hauptsächlich Brustkrebserkrankungen. Aber wir sind auch offen für andere Erkrankungen, was den Krebs betrifft.
4: Also jeder, der Lust hat, hier mitzumachen, ist willkommen?
3: Jeder. Es ist eine kostenfreie Teilnahme, die jedem offen steht.
2: Auf die Frage, wo kommt ihr denn alle her, wurden unter anderem Orte wie Magdeburg, Jessen, Zeitz und Stendal, aber auch Leipzig genannt. Also war neben Niedersachsen auch Sachsen vertreten. Und auch ein Mann wanderte mit, Projektkoordinator Sven Wagner, den wir fragten, warum die AOK Sachsen-Anhalt solche Initiativen unterstützt.
5: Weil die Selbsthilfe für uns ein ganz wichtiges Thema ist und deshalb haben wir auch gesagt, wenn gute Projekte auch eingereicht werden, natürlich muss das auch alles im Leitfaden konform sein, aber das haben wir für uns auch so festgestellt und da freuen wir uns natürlich, wenn Initiativen ergriffen werden, die dazu beitragen, die Selbsthilfearbeit auch wertzuschätzen. Und dass sie auch in der Gemeinschaft hier zusammenkommen, sich austauschen. Und für mich ist es sehr wertvoll, mit ihnen einmal zusammenzukommen, um ein bisschen Strategie auch zu besprechen, aber auch um einen schönen Tag einfach zu haben und das herrliche Wetter hier zu genießen.
4: Ich kann sagen, für Sie ist es heute auch ein schöner Arbeitstag.
5: Absolut.
2: Und dann ging es los, flotten Schrittes und frohen Mutes. Bei dem schönen Frühlingswetter, Balsam für die Seele dieser Frauen, die alle viel schlechtere Zeiten hinter sich gelassen haben.

0: da sind wir wieder. Also spaßige Sache, ja.
1: Auf jeden Fall. Ja, es ist ja mal daraus entstanden, die eigenen Grenzen zu überschreiten. Und man ist damals ja auch die Landesgrenze, wie im Film gesehen, hat man überschritten. Und es waren auch dieses Mal wieder schöne Wanderungen dabei, so von 15 bis 17 Kilometern.
0: Also
1: Und
0: das ist, da muss man schon richtig fit sein, ja.
1: ja, das fordert schon auch ein bisschen Training vor, ein bisschen Vorbereitung. Aber es werden natürlich Pausen eingebaut und so weiter. Wir sind ja alle oder zu 99% Betroffene und wissen, wovon wir reden. Ja.
0: Sie sind jetzt also eine, Sie sagten ja so über 20
1: 20 Teilnehmerinnen,
0: Frauen, ja,
1: ja.
0: da Teilnehmerinnen, aber auch in der Gruppe, ja.
1: Ja.
0: Wie läuft das im Alltag? Wie oft treffen Sie sich denn eigentlich?
1: Wir treffen uns einmal monatlich in den Gruppen und das ist in anderen Orten auch so. Das ist so die Regel, dass man sich wenigstens einmal monatlich trifft.
0: Und das ist auch nicht so, wie man es bei anderen manchmal leider fährt, dass dann ein paar de facto dabei sind, aber also rein technisch dabei sind, aber de facto gar nicht so kommen. Also sind schon
1: Das sind
0: aktive
1: ganz wenige.
0: Mitglieder,
1: Das liegt dann wirklich daran, wir haben ja auch
0: ja.
1: Teilnehmerinnen, die arbeitsmäßig sehr eingebunden sind. Und da wird es dann seltener. Aber die meisten kommen regelmäßig.
0: Das sind dann sozusagen die normalen Versammlungen, wo man austauscht, was es Neues gibt, etc. pp.
1: Genau.
0: Und solche Dinge, wie wir in den Filmen gesehen haben, sind dann so ein bisschen so die Höhepunkte,
1: Das
0: ja.
1: ist ein Projekt, das ist ein Landesprojekt, was einmal jährlich stattfindet seit 14 Jahren. Und das ist natürlich nicht regelmäßig, ja, denn das erfordert ja auch ein paar Finanzen. Man muss ja dann irgendwo auch unterkommen, verpflegt werden und die Wanderungen müssen organisiert werden und so weiter. Das ist einmal. Und da kommen aber aus dem gesamten Landesverband die Teilnehmer dazu.
0: Also war es, Entschuldigung, wenn ich so sage, war es das für dieses Jahr? Oder
1: Mit der
0: vor allen Dingen,
1: Wanderung,
0: ja, mit der
1: ja.
0: Wanderung, ja, aber mit anderen Aktivitäten ist da noch was geplant. Wir haben ja gehört, dieses große Treffen im August,
1: Genau.
0: aber
1: Ja,
0: davon
1: wir haben
0: dann auf
1: jeden
0: lokaler
1: Monat,
0: Ebene hier.
1: wir haben jeden Monat unser Programm, wie unsere Ortsgruppe Hetschet jetzt zum Beispiel wandern im Juni, jetzt wieder am 3. Juni, also eine kleine Wanderung um Mansfeld herum geplant. Wir haben eine Wahl noch dieses Jahr auszustehen und unser großer Höhepunkt immer am ersten Mittwoch des Oktobers haben wir unseren Lucia-Tag, der in der Kirche hier in der Gangolfkirche stattfindet.
0: Lucia, ich habe mal Lucia Lichtfest oder
1: Ganz
0: sowas.
1: genau,
0: Ja, das
1: ja.
0: klingt richtig.
1: Lucia, die Lichtheilige, das ist unsere Schutzpatronin
0: Ich dachte mal, die
1: sozusagen.
0: ist im Dezember dran.
1: Die ist eigentlich im Dezember dran, aber Regine Hildebrand, die hat das damals ins Leben gerufen unter dieser Schirmherrschaft. Und seitdem wird immer am 1. Oktober, beziehungsweise in der ersten Woche im Oktober, wird das Lucia-Fest in vielen Orten auch gefeiert und auch dieses Jahr wieder bei uns.
0: Ja, jetzt haben wir einiges gehört über die Selbsthilfegruppe und wie sie aktiv ist hier in Hettstedt, wobei die ja dann wahrscheinlich so Einzugsgebiet ist es dann der Altkreis oder?
1: Ja, wo die Leute, wie sie rankommen, ja, das entscheiden sie
0: Haben wir gehört,
1: selbst.
0: Harzgerode gibt es eine
1: Harzgerode
0: Gruppe
1: gibt es eine
0: und
1: Gruppe, ja, und dann gehört es von unserer Seite dann hier erstmal schon ein bisschen auf. Halle wäre dann das nächste,
0: also
1: was
0: ist
1: wir.
0: praktisch so ungefähr der Landkreis schon,
1: Genau, ja, in Köthen
0: wobei
1: gibt
0: man
1: es
0: es
1: noch
0: nicht
1: eine
0: so
1: Gruppe,
0: ernst nimmt,
1: ja.
0: vermutlich, ja.
1: Nein, also wenn die Leute rankommen, ist das kein Problem. Also da setzen wir keine Grenzen.
0: Kann man die eigentlich nur immer Erfolg wünschen bei ihrer weiteren Tätigkeit? Denn ich denke mal, das macht ja dann Mut, dass man mit Gleichgesinnten
1: Ja.
0: zusammen ist, sich
1: Ja.
0: austauschen kann. Und das ist ja der ganze Hintergrund, warum es
1: Richtig.
0: Selbsthilfegruppen für die unterschiedlichsten Bereiche gibt. Also vielen Dank erstmal bis dahin. Und vielleicht noch zum Abschluss eine Frage. Was würden Sie sich denn wünschen für die nächste Zeit, für die nächsten Jahre? Natürlich könnt ihr jetzt sagen, alle werden gesund. Da wollen wir uns nicht vormachen, das wäre ziemlich,
1: Es wäre ein Wunsch,
0: ja.
1: ja.
0: Aber unterhalb dieser vielleicht nicht ganz so realistischen Ebene, was würden Sie sich denn wünschen für Ihre Gruppe, für Ihre Zusammenarbeit mit anderen, innerhalb dieser selbigen und?
1: Dass es einfach so bleibt, dass wir, wie Sie schon sagten, gesund bleiben, ja, oder werden. Und dass der Zusammenhalt weiterhin so, dass auch jüngere Leute wieder Mut finden, mehr Verantwortung zu übernehmen, Gruppen zu übernehmen. Wir haben ja auch in unserem Verband diesen Selbsthilfecoach. Das heißt, über den Verband werden Ehrenamtliche ausgebildet an 4 Wochenenden, die dann auch den Mut haben, eine Gruppe zu übernehmen. Dass das Gruppenwachstum wieder ein bisschen steigt auf Landesebene.
0: Und wir machen das ja das Ganze, um Ihre Arbeit vorzustellen. Und nun ist es ja durchaus vorstellbar, dass die ein oder andere Betroffene jetzt diesen Beitrag sieht und sagt, Mensch, ich würde mal gerne in Kontakt kommen. Wie kann sie das?
1: Auf jeden Fall. Wir haben Flyer ausliegen unten bei der Stadt in Hettstedt und auch in einigen anderen. Und natürlich auch selbstverständlich dann über Telefon Frau Schöner oder ich

0: sind jederzeit bereit.
1: Also einfach im Bürgerbüro nachfragen. Dann
0: Ganz genau, da liegen unsere Flyer.
1: Gut, okay, dann danke ich Ihnen, wünsche Ihnen weiter viel Erfolg bei Ihrer Arbeit in dieser Selbsthilfegruppe. Und ich denke mal, wenn wieder interessante Aktivitäten da sind, die im Zusammenhang stehen mit Ihrer Gruppe, dann kann ich mir durchaus vorstellen, dass auch Punkt mal wieder dabei ist
0: Das würde
1: und
0: uns
1: wir
0: freuen.
1: darüber berichten. Also vielen Dank fürs Kommen und viel Erfolg bei Ihrer Arbeit.
0: Vielen Dank.
1: Und vielen Dank bei Ihnen auch, liebe Zuschauerinnen und Zuschauer, dass Sie dran geblieben sind. Und ich hoffe, Sie schalten auch das nächste Mal wieder ein, wenn es heißt, zu Gast bei Ihrem Punkt Fernsehen. Dankeschön.

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1: Der Bergbau war einst der Motor einer ganzen Region und damit natürlich auch der Stadt Sangerhausen. Heute ist es nur noch eine Tradition, die gepflegt werden sollte und auch wird. Damit passte es inhaltlich hervorragend zum Tag des offenen Denkmals, der ja seit 1993 immer am zweiten Sonntag im September stattfindet. 2018 fiel nun auch das Datum der Ladehebung in der Berg- und Rosenstadt auf diesen Tag. Und so waren die Mitglieder der Bürgergruppe, die diese Veranstaltung organisieren, gespannt, wie viele Leute den Weg zum Kumpelplatz am Bergmann finden würden. Und die kamen auch, einzeln oder in kleinen Grüppchen, aus dem Wohngebiet, aber auch darüber hinaus. Kuchen und Kaffee sowie die zugegeben recht schwierigen Fragen eines bergmännischen Quiz ließen den Nachmittag gemütlich beginnen. Für die kleineren Gäste war wie gewohnt die Kriechstrecke des Röhrichschachtes aufgebaut und an einer Süßigkeitenwurfmaschine war Reaktion und Geschicklichkeit gefragt. Groß und klein konnten ihre Treffsicherheit beim Einschlagen eines Nagels beweisen. Musikalisch umrahmt wurde der Nachmittag von der Schalmeilenkapelle der Freiwilligen Feuerwehr Martinsried.

0: Erstmals hatte in diesem Jahr Dirk Fuhlert die Moderation der Veranstaltung übernommen und führte unterhaltsam durch den Ablauf. Dabei begrüßte er am Mikrofon den Chef der Bürgergruppe Hans Grabowski, aber auch den Ehrengast, das Bundestagsmitglied Thorsten Schweiger. Der erinnerte sich an die Anfänge und seine Zweifel zum Vorhaben.
1: Und ich gebe zu, als wir uns im Frühjahr 2007 getroffen haben, ja, Herr Grabowski, da haben wir beide nicht dran geglaubt, dass das was wird. Denn wir haben zum ersten Mal damals von der Stadt gesagt, wir lassen die Bürger planen. Und aus der ersten Runde, der Planungsrunde, bin ich rausgegangen und habe gesagt, das wird nie was. Die eine wollten Hecken, die andere wollten Bänke. Bänke sollte es nicht geben, dann sollte es Spielgeräte geben. Und ich gebe zu, ich habe mich geirrt. Und ich bin froh, dass ich mich geirrt habe, denn nicht umsonst können wir heute zum 11. Mal hier stehen. Und es ging dann auch 2007 sehr, sehr schnell. In nur 3 Monate Bauzeit haben wir das gemeinsam mit der Bürgergruppe getan. Und ich bin außerordentlich froh, dass das heute nach 11 Jahren immer noch ein guter Anlass ist, hier ein kleines Fest zu feiern.
0: Viele Sponsoren hatten die Bürgergruppe unterstützt, darunter die Bundestagsfraktion der Partei Die Linke, die, fast auch schon traditionell, einen Scheck überreichte. Da der Schatten, der astronomisch exakt auf die Decke Mitte des Schachtes fallen sollte, durch die vorüberziehenden Wolken nicht immer gut zu sehen war, half eine Funkuhr auf die Sekunde genau, um 15 Uhr den Schacht zu öffnen und die Bergmannslade, einen großen wasserdichten Koffer, herauszuholen.

0: Schütze begutachten, bevor dann kurz vor 16 Uhr alles wieder verpackt wurde. Einige neue Gegenstände, darunter eine Flasche Schachtschnaps, die noch original aus den 70er Jahren stammt, werden nun ebenfalls in der Lade aufbewahrt. Etwa eine Stunde, nachdem der Koffer ans Tageslicht gehoben wurde, verschwand er wieder im Schacht, um hoffentlich in 365 Tagen erneut im Mittelpunkt des Interesses zu stehen. Es ist eine interessante Möglichkeit, Tradition zu pflegen und hätte sicherlich auch Napjan und Neuke gefallen, die in Hettstedt an den Beginn des Bergbaus in der Region erinnern. Das Denkmal stand zwar nicht auf dem Programm, aber 15 weitere Möglichkeiten luden die Neugierigen in der Kupferstadt ein. Für manche besonders interessant, der Blick in den sogenannten Franzosenturm, exakter der Brücktorturm, der irgendwann einmal zum Ensemble für die Ausstellung der Handwerkerutensilien der alten Meister gehören soll. Noch wartet jede Menge Arbeit. Ein anderer interessanter Turm ist das Seigertor. 33 Meter hoch, einst Teil der Stadtbefestigung, wurde es 1537 zu einem Torturm umgebaut, erlitt 1651 starke Brandzerstörungen und entstand 1722 in seiner heutigen Gestalt wieder neu. Alt und jung erklomm die Wendeltreppe und genoss den Ausblick. Viele waren von der Ausstellung des Fotoclubs Hettstedt überrascht, die andere Sichten auf Hettstedt ermöglichte. Wer an der Außenfassade die große Wappenplatte schon bewundert hatte, erfuhr drinnen, dass es sich nur um eine Nachbildung handelte. Das Original lagert nämlich im Turm. Wer ganz nach oben kletterte, konnte interessante Fakten zur Uhr erfahren, die dem Turm höchstwahrscheinlich den Namen gab. Denn dieser leitet sich vom mansfeldischen Ausdruck Seier für Uhr ab. Doch nicht nur in Hettstedt waren die Bürger und Gäste in den Denkmälern unterwegs, wie wir mit der Kamera dokumentieren konnten.
1: Auch auf dem Gelände des ehemaligen Schmidt-Schachtes in Helbra war an diesem Sonntagmorgen Betrieb. Der gleichnamige Verein hatte gemeinsam mit der Wipperliese zum Tag des offenen Denkmals etwas ganz Besonderes organisiert.
2: Als Highlight des diesjährigen Denkmalstages lassen wir die Wipperliese ein paar Kilometer mehr fahren, als sie bisher gefahren ist. Bisher ist sie ja bis Kloster Mansfeld gefahren. Und unser Traum war es immer, unser Museum, den Schmidt-Schacht, die Erlebniswelt Kupfer hier in Helbra, anzubinden an die Wipperliese.
1: Warum ist das so wichtig für Sie?
2: Weil wir denken, wir haben hier Großartiges geleistet und wollen es eigentlich nicht nur für uns gemacht haben, sondern für die ganze Region oder überregional. Und wir haben sehr hohen Zuspruch oder sehr großen Zuspruch. Und das ist ein Highlight, wo wir sagen, das gehört eigentlich zum touristischen Konzept für eine Entwicklung, damit eben angefangen von Wippra mit seiner Brauerei, mit dem Staudamm, mit der Rodelbahn, über Vatterrode, die Pioniereisenbahn, Mansfeld, das Luthermuseum, das Schloss, Kloster Mansfeld mit der Bergwerksbahn und letztendlich wir mit unseren Ausstellungen für Bergbau und Hüttengeschichte, dass es ein roter Faden ist, der sich so durchzieht und wir haben es jetzt geschafft, nach ganz schönen Schwierigkeiten am Anfang. Aber wir haben es, wie gesagt, geschafft. Und ab nächstes Jahr, ab Frühjahr, wenn der neue Fahrplan raus ist, dann gibt es auch das routinemäßig, dass dann öfters gefahren wird, nicht nur einmal.
1: Und dann ging's los. Mit Start am Bahnhof Kloster Mansfeld, über Bendorf, durch Helbra zum neuen Haltepunkt am ehemaligen Schmidt-Schacht. Weil dies eine Premiere nach vielen Jahren Stillstand war, wollen wir Ihnen ein paar Bilder von der Strecke nicht vorenthalten.
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Mit Spannung wurde die Wipperliese am Schmidtschacht erwartet. Von Vereinsmitgliedern, zahlreichen Gästen und der versammelten regionalen Presse. Circa 15 Minuten war der vollbesetzte Triebwagen unterwegs gewesen. Die Genehmigung beim Landesbevollmächtigten für Bahnaufsicht dafür einzuholen, dauerte entschieden länger und wurde erst Stunden vor dem Start erteilt.

0: Wie war denn die Fahrt?
1: War wunderbar. Es war besonders ein Erfolg, dass wir die Fahrt ermöglichen konnten. Wir möchten uns hier ganz herzlich bei der Kreisbahn Mansfelder Land bedanken, besonders bei Herrn Kellner, der hier viel Kraft reingesteckt hat, die Strecke frei zu machen. Und mit der Zahl 75, die hergefahren sind, sind wir eigentlich stolz. Wir hatten ja erst die Möglichkeit, in den letzten Stunden eigentlich nochmal richtig Werbung zu machen, weil die Strecke von der Bahnbehörde erst am Freitag um 15 Uhr freigegeben wurde.
2: Froh, dass alles wie geplant geklappt hatte, war auch Gerhard Kellner, Geschäftsführer der Kreisbahn Mansfelder Land, die als wichtigster Partner des Projektes agierte.
3: Naja, wir sind ja nur 20 Jahre hier die Strecke nicht mehr gefahren. Früher nur im Güterverkehr und jetzt Personenverkehr. Von der Sanierung der Strecke zur Beräumung bis hin zur Genehmigung durch die Landesbehörde. Es war schon anspruchsvoll, möchte ich es zumindest nennen.
0: Soll das heute eine Eintagsfliege bleiben?
3: Wir hoffen nicht. Wir sind vom Verein hier Schmidtschacht wie auch MBB uns einig, dass wir das wiederholen wollen. Sinnvoll über Termine wollen wir uns in Nähe verständigen.
2: So oft wie in Zeiten, als auf dem Gleisanschluss sämtliche Güter für den Schmelzvorgang auf der Hütte, wie beispielsweise große Mengen Koks, transportiert wurden, wird die Wipperliese hier sicher nicht fahren. Zu besonderen Anlässen aber auf jeden Fall. Nach 15 Minuten Aufenthalt ging es dann schon wieder zurück nach Kloster Mansfeld. Schließlich wollte man ein paar Stunden später noch ein zweites Mal zum Schmidtschacht aufbrechen.
0: Warum sind Sie heute hier? Wegen Tag des offenen Denkmals.
4: Und wir wollten hier uns mal den Schmidtschacht ansehen und die ganzen Anlagen von der Kuhhütte ehemals. Und das interessiert uns. Und nachher wollen wir noch weiter nach Eising in der Annenkirche und zu den
5: Zu den Zellen. Und dann wollen wir noch in die Maltscheune,
4: wo die Tellersammlung
5: ausgestellt ist.
0: Respekt, Sie sind also wirklich richtig heimatinteressiert.
4: Jawohl, wir sind schon.
2: Das war auch die Intention von Detlef Schulze. Doch der hatte noch ganz andere Ambitionen.
0: Jetzt haben wir ja jemanden, der spontan Interesse an dem Verein hier vom Schmidtschacht bekundet. Warum?
6: Ja, ich habe mal hier gearbeitet, so 79 bis 83.
0: Ja. Also in einer richtig aktiven Zeit sozusagen.
6: Ja, in der Möllerung und auf der Gicht durfte ich da mal ein Dreivierteljahr aushelfen. Hm. Ja, ich war EOS-Schüler bis zur Fahne.
0: Das haben ja viele gemacht,
6: ja,
0: genau.
6: Da habe ich hier geholfen. Nach der Fahne hatte ich nochmal 4 Monate. Und dann in den Sommerferien, also in der Semesterzeit.
0: Hm. Also wertvolles Fachwissen, was eigentlich hier gefragt ist.
6: Naja, so genau ist es noch nicht, aber wenn tatsächlich der Förderverein tatsächlich richtig Spaß macht, ja, warum sollte man nicht da Mitglied werden, beziehungsweise ein bisschen helfen? Denn irgendwie ist es ja Geschichte.
2: Das sahen auch der kleine Tom und sein Papa so, die sich auf dem Förderturm ganz nach oben wagten. Nach Mansfeld fuhr die Wipperliese an diesem Tag nicht, doch auch dort gab es am Tag des offenen Denkmals Interessantes zu entdecken. So wurde beispielsweise im Museum Luthers Elternhaus zu Sonderführungen durch den normalerweise nicht zugänglichen Keller der Luthers eingeladen. Das Interesse war riesig und Historiker Mirko Gutja bemühte sich während eines kleinen Vortrages alle Fragen der Besucher zu beantworten. So zum Beispiel, wozu dienten die Keller und was hat es mit der vermauerten Tür im Keller von Luthers Elternhaus auf sich?
7: Ja, wir haben ja heute den Tag des offenen Denkmals und erleben, was verbindet. Da passt natürlich sehr schön der Untergrund Mansfelds dazu, denn die Kelleranlagen in Mansfeld sind sehr, sehr spannend. Wir hatten ja vor einigen Jahren ein kleines Projekt mit zwei Damen, Frau Kunert und Frau Schmidt, die hier in Mansfeld sich mit den Kellern in Mansfeld beschäftigt haben und dort einmal versucht haben, den Untergrund Mansfeld und die Baugeschichte der Stadt nachzuempfinden. Und tatsächlich haben wir einige spannende Ergebnisse, die ich heute auch im Rahmen des Tag des offenen Denkmals vorstellen will. Natürlich im Zentrum steht für uns als Stiftung Luther Gedenkstätten natürlich der Keller des Luther Elternhauses, der aber genau diese ganzen Punkte, die ich heute auch erzähle, vereint. Also wir haben hier ganz alte Kelleranlagen, die noch älter sind als das Lutherhaus selbst. Wir haben hier einen unterirdischen Gang, der die beiden Häuser miteinander verbindet. Sie kennen sich ja die ganzen Sagen, die auch Schloss und Stadt miteinander mit Gängen verbunden sieht oder bis nach Eisleben reicht und ähnliches mehr. So schlimm ist es hier in Mansfeld nicht. Aber es gibt tatsächlich Gänge, die verschiedene Häuser miteinander verbinden. Und dieser Gang zeigt, dass die beiden Häuser ursprünglich mal zusammen gestanden haben, dass die beiden ursprünglich mal einen Baukomplex gebildet haben und das Anwesen der Luthers in Anfang des 16. Jahrhunderts viel, viel aufwendiger und viel repräsentativer war, als wir das bislang geglaubt haben.
0: Das ist ja heute erstmalig die Begehung. Sollte es eine Eintagsfliege bleiben, oder?
7: Nein, also der Ansturm, den wir gerade schon verzeichnen, der ist sehr erfreulich und sehr groß. Und deswegen haben wir gerade auch sehr spontan beschlossen, das natürlich auch noch zu verstetigen. Das ist der Tiefkeller. Wir haben hier so eine kleine Lagernische und vermutlich einen alten Zugang hier unten. Und hier sehen Sie die wieder modern vermauerte Tür, interessanterweise mit so einem Portal, auch sehr aufwendig gemacht. Dahinter befand sich noch eine Vermauerung, die relativ massiv war und die dann offensichtlich statische Gründe hatte, hier eingebracht zu werden. Das ist offenbar passiert, als die beiden Häuser nicht mehr demselben Besitzer gehörten. Möglicherweise auch erst im 19. Jahrhundert, 1807, sind ja die beiden Häuser in der Mitte geteilt worden, und dann hat natürlich auch der Verbindungsgang keine große Relevanz mehr, denn der Nachbar möchte sicher nicht, dass sie dann noch bei ihm im Keller marschieren.
2: Die Sonderführung durch den Keller von Luthers Elternhaus soll also keine Eintagsfliege bleiben und wird höchstwahrscheinlich in nächster Zeit regelmäßig angeboten. Doch auch die Ausstellungsräume eine Etage höher haben viele interessante Details über die Luthers zu bieten. Das Museum gegenüber sowieso. Und das nicht nur am Tag des offenen Denkmals. 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

0: 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Am 26. Juli um 17 Uhr beginnt ein Orgelkonzert mit Kirchenmusikdirektor Thomas Ennenbach in der Marktkirche St. Andreas in der Lutherstadt Eisleben. Thema Giganten des Barocks, Bach und Händel sowie Verehrer. Der Eintritt kostet 10 Euro im Vorverkauf. Schüler bis 18 Jahre brauchen nichts bezahlen. Am 27. Juni wird in der Zeit von 9:30 Uhr bis 18 Uhr zum Tag der Berg- und Hüttenleute an den Schmidtschacht Helbra eingeladen. Mit dem Comedy-Programm Dicke Luft und kein Verkehr 4, Frauentausch, gastieren Künstler des bekannten Klacktheaters im Hof der Mansfelder Gewerke in Bendorf. Termin ist der 6. Juni, Einlass ab 17 Uhr, Beginn 18 Uhr, Eintritt 25 Euro, der Kartenverkauf ist unter der eingeblendeten Telefonnummer möglich. 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

0: Hallo und herzlich willkommen, liebe Zuschauerinnen und Zuschauer, bei Punktum, Ihrem regionalen Fernsehprogramm, zu einer weiteren Ausgabe von Zu Gast. Und ich freue mich heute hier im Studio Heidemarie Beleta begrüßen zu können. Sie ist die Vorsitzende der Frauen-Selbsthilfe-Krebs-Gruppe Hettstedt. Herzlich willkommen hier bei uns im Studio. Wir haben Sie und Ihre Tätigkeit jetzt in diesem Frühjahr kennengelernt, relativ intensiv, denn es gab auch ein Jubiläum, 25 Jahre gibt es diese Gruppe. Und da gab es auch einige Aktivitäten mit Punktum zusammen. Aber ich will dem gar nicht vorgreifen, denn ich denke, wir bleiben bei dem bewährten Ablauf, dass ich Ihnen am Anfang erstmal Gelegenheit gebe, sich mal kurz vorzustellen. Wer ist denn Heidemarie Perleta und wie ist sie das geworden, was heute ist?
1: Ja, meinen Namen hatten Sie ja schon erwähnt. Ich bin 2012 an Brustkrebs erkrankt und habe das ganze Programm der Therapien mitgenommen, was mich natürlich sprichwörtlich an die Wand gefahren hat. Und ich habe mir damals geschworen, wenn ich heil aus dieser ganzen Angelegenheit herauskomme, dann gebe ich all denen und die es brauchen, was zurück, die mir damals so geholfen haben. Und deswegen bin ich dann auch ein Jahr später, nachdem die Therapien abgeschlossen waren, in eine Selbsthilfegruppe gegangen hier in Hettstedt. Ich hatte mich erkundigt und bin seitdem dort auch ansässig und aktiv. Als dann 2018 unsere Vorsitzende verstarb, übernahm die Frau Schönau als Vorsitzende dann das Ruder und ich habe mich dazugesellt als Stellvertreterin, weil ja für so eine Gruppenleitung immer drei Leute erforderlich sind. Und seitdem leiten wir jetzt auch mit einer neuen Mitstreiterin, der Frau Teutsch, diese Gruppe.
0: Ja, wir hatten ja den ersten Beitrag, den wir da zusammen gemacht haben. Da ging es um die Würdigung dieser 25 Jahre. Das war im Kolpingwerk, eine Veranstaltung dazu. Vielleicht noch ein paar Sätze. Wer ist denn alles dabei bei der Gruppe? An wen richtet sich die? Und was ich da auch gelernt habe, das ist ja ein bisschen hierarchisch eingebunden. Es gibt einen Landesverband etc.
1: Es gibt einen Landesverband. Wir sind eingebunden in den Landesverband Sachsen-Anhalt. Und dieser Landesverband ist in dem Bundesverband, der ansässig ist in Bonn. Das ist eine Organisation, die auch in diesem Jahr ihr 50-jähriges Jubiläum feiert. Da sind wir ganz glücklich drüber. Und die wird richtig gut gefeiert. Am 28. August treffen wir uns alle auf dem Domplatz. Und das wird ein Riesenfamilienfest, zu dem wir herzlich einladen.
0: Also das ist da schon eine lange Geschichte, hier ja auch. Ja. Die Intention, warum man sich trifft, ist natürlich erstmal der Austausch, aber auch Informationen, vermute ich mal, über Therapien etc. pp.
1: Das ist richtig. Unser Motto lautet ja, auffangen, informieren und begleiten. Also auffangen nach dem Schock der Diagnose, informieren über die Zeit hin, was die Therapien betrifft und aus eigenen Erfahrungen berichten und einfach füreinander da sein.
0: Sie sprachen ja selbst von Ihrer eigenen Diagnose Brustkrebs. Das ist ja meines Wissens ja, glaube ich, die häufigste Krebsart, die von den Frauen betroffen sind. Aber das ist nicht so eng gefasst, ja?
1: Nein, wir haben vorrangig natürlich gynäkologische Erkrankungen, weil sich unsere Vorträge und so weiter auch danach richten. Aber wir sind offen für jeden.
0: Mhm. Wie viele sind Sie denn jetzt sozusagen?
1: Wir sind in der Gruppe etwa in unserer Gruppe 25.
0: Mhm. Mhm. Ich war ja dabei bei dieser Veranstaltung und die Landesvorsitzende Frau Marsch.
1: Frau Marsch, ja.
0: Die war auch sehr begeistert darüber, dass es so lange und so kontinuierlich diese Gruppe existiert, sogar im Gegensatz zu anderen noch im Wachsen begriffen ist.
1: Ja.
0: Und das ist dann doch schon was Besonderes.
1: Ja, das ist. Wir sind ein gutes Team als Gruppenteam, aber auch unsere Teilnehmerinnen der Gruppe sind sehr aktiv mit neuen Ideen oder wenn es mal darum geht, irgendwo hinzufahren. Also da haben wir viel Unterstützung in der Gruppe oder mal einen Kuchen zu backen. Also das ist.
0: Da sprechen Sie das an, also dass es nicht nur um das Medizinische, um das Fachliche geht, um was weiß ich, auch vielleicht um irgendwelche Unterstützungsgelder oder sonst was da alles möglich wäre, sondern auch das Zusammensein, dass auch mal von dieser Situation mal abgelenkt werden durch Aktivitäten. Das ist erstmal richtig, ja?
1: Das ist richtig. Das ist eigentlich unser Hauptanliegen, mal so für 2 Stunden vielleicht gar nicht an Krebs zu denken. Aber an anderer Stelle natürlich dann auch besondere Dinge zu informieren. Wir hatten ja schon das Sanitätshaus Cleans bei uns, die dann für die neuesten Heilmittelzwecke zuständig waren und uns da gut informiert haben.
0: Da war ja auch eine kleine Demonstration, dass dort im Rückblick gezeigt wurde, dass die Aktivitäten ja vielschichtig waren, was alles so gemacht wurde. In den letzten Jahrzehnten kann man ja in dem Fall dann schon sagen. Aber kurz danach gab es eine, ich finde, Besonderheit und eine besondere Sache, nämlich so ein Body-Painting-Projekt, was dann im Kunstzuckerhut vorgestellt wurde. bevor wir da jetzt drüber reden, schauen wir uns einfach mal den Beitrag an, den wir vor einigen Wochen gemacht haben und der sich auf dieses Ereignis bezieht. Wie man früher mal gesagt hat, das ist heute anders, aber Mats ab.
2: Am Abend des 10. Aprils wurde im Hettstedter Kunstzuckerhut die Ausstellung Krebs, na und, welche Bilder vom Bodypainting enthält, eröffnet.
3: Ich freue mich, Sie alle hier heute begrüßen zu können zu unserer zweiten Ausstellung in diesem Jahr. Und vielleicht ganz kurz, ich bin ganz besonders erfreut darüber, dass diese Ausstellung zustande gekommen ist und wie die Ausstellung zustande gekommen ist. Vielleicht die Anekdote, wir haben letztes Jahr zum Museumstag im August, ja, im Mansfeld-Museum, hatten wir, der Kunstzuckerhut und die Krebsfrau in Hettstedt, einen gemeinsamen Stand nebeneinander. Wir sind ins Gespräch gekommen und da ging es darum, dass eben dieses Thema Krebs ja immer noch so ein bisschen tabuisiert wird, dass aber auch da ganz viel Aktivitäten gemacht werden, Öffentlichkeitsarbeit betrieben wird, ja, um dieses Thema ins richtige Licht zu rücken. Und da kam das Gespräch auf diese Ausstellung, die heute hier hängt. Ja, es kam dann so, sie hat uns einen Kalender in die Hand gedrückt und wir haben gesagt, wir sehen mal, was wir machen können.
2: Katrin Marsch, Vorsitzende vom Frauenselbsthilfe-Krebs-Landesverband Sachsen-Anhalt e.V., verriet uns Näheres.
4: Die Ausstellung Krebs, na und? War ein Projekt zu unserem 30-jährigen Bestehen des Landesverbandes 2022. Und die Idee stammte zwar nicht von uns, die wurde schon mal im Landesverband Sachsen umgesetzt mit dem Bodypainting, aber wir haben die aufgegriffen. Die künstlerische Gestaltung hat die Silke Kirchhoff übernommen, das ist die Vize-Weltmeisterin im Bodypainting. Und die Fotos hat der Markus Andreas Mohr aus Halle gemacht. 12 Frauen haben sich bereit erklärt, an diesem Projekt mitzuarbeiten, wurden dann im Jahr 2022 im Juni in einer Woche von der Silke Kirchhoff künstlerisch gestaltet und sollen eigentlich unsere Lebensfreude ausdrücken. Unser Motto ist ja mutig, bunt, aktiv und das ist auf den Bildern sehr gut zu sehen. Die Bilder sind bunt. Es gehört Mut dazu, sich so zu präsentieren und aktiv sind wir sowieso. Das merkt man ja mit unseren ganzen Aktivitäten und Veranstaltungen, die wir ringsherum machen. Ja, die Motive wurden von den einzelnen Teilnehmerinnen selbst gewählt. Beziehungsweise die Silke Kirchhoff hat abgefragt nach Interessen, nach Farbwünschen, nach Hobbys und so weiter und hat daraus dann ein Motiv erstellt, welches die Teilnehmerinnen dann nehmen konnten oder auch nicht nehmen konnten. Und dann wurden, wie gesagt, diese Bilder gestaltet. Es gibt diese Halbkörper-Paintings und es gibt Ganzkörper-Paintings. Es ist eine anstrengende Sache gewesen. Es war auch extrem warm an dem Tag, als wir das gemacht haben. Wir mussten also aufpassen, dass uns die Farbe nicht davon lief. So ein Halbkörper-Painting dauert circa 4 Stunden, Ganzkörper 6 Stunden, 5-6 Stunden. Und anschließend kam der Fotograf und hat fotografiert. Und er hat von jeder Frau im Schnitt zwischen 90 und 100 Fotos gemacht, von denen dann die Bilder ausgewählt wurden, die dann letztendlich in der Ausstellung zu sehen sind. Die erste Idee war ein Kalender, den wir auch gemacht haben, ein Dauerkalender mit allen 12 Motiven. Und danach kam dann die Idee, eine Ausstellung draus zu machen, die dann mittlerweile auch sehr heiß begehrt ist. Die ist also im Land Sachsen-Anhalt unterwegs. Wir waren schon im Ministerium für Gesundheit in Magdeburg. Wir waren in Reha-Kliniken. Wir waren auch schon überregional zu sehen, zum Beispiel beim Pflegekongress in Heidelberg 2023, in der Uniklinik in Greifswald, in der Uniklinik in Düsseldorf. Also wie gesagt, die Ausstellung ist heiß begehrt. Wir haben mittlerweile 3 Stück, die quer durchs Land ziehen.
2: Musikalisch umrahmte Michael Seemann von der Musikschule Mansfeld-Süddeutz die Vernissage.

Die Ausstellung Krebs na und kann auch bis zum 20. Mai diesen Jahres, Dienstag bis Samstag, 10 bis 16 Uhr, im Kunstzuckerhut Hettstedt besichtigt werden.

0: So, jetzt haben wir das gehört. Die Ausstellung ist ja jetzt inzwischen schon wieder durch. Was passiert damit? Wie geht das weiter? Und gibt es andere Projekte?
1: Ja, das ist ja eine Wanderausstellung und wenn Interesse besteht, dann verleihen wir die dorthin. Diese Ausstellung geht als nächstes nach Wittenberg und die Wanderausstellung über die Wanderung als solches, die hängt jetzt im Marienstift in Magdeburg. Es gibt eine neue Ausstellung innerhalb unseres Netzwerkes und zwar die Männer mit Brustkrebs. Die haben jetzt auch eine initiiert und das ist geplant, dass die als nächstes im Klinikum in Sangerhausen hängen wird.
0: Das wäre ganz interessant, ja. Es ist ja firmiert ja unter Frauenselbsthilfe.
1: Ja, das ist ein Netzwerk in
0: Ja, aber
1: unserem
0: wie ist das
1: Verband.
0: mit den, gibt es eine entsprechende Männergruppe oder?
1: Genau, die sind richtig ein Netzwerk Männer mit Brustkrebs. Die treffen sich vorrangig online und einmal im Jahr meines Wissens auch in Präsenz dann mit Partnern und die tauschen sich eben mehr auf Computerebene aus, auf PC-Ebene, weil ja doch die Masse nicht so viel ist und dadurch solche Gruppen wie hier unter den Frauen nicht möglich sind.
0: Hat sich denn in den Jahren, die Sie jetzt aktiv sind, irgendwas in der öffentlichen Wahrnehmung oder vielleicht auch in der Selbstwahrnehmung geändert? Irgendwie die gesellschaftliche Entwicklung gibt es ja überall.
1: Ja, das schon. Sie geht immer weiter auch und wir haben mittlerweile auch eine Gruppe, die erblich bedingten Brustkrebs hat. Dann haben wir eine Gruppe mit Metastasen, was ja auch immer häufiger ist. Und das Überleben mit Metastasen ist ja heute fast gleichzusetzen wie mit einer Ersterkrankung. Also es gibt schon lange Lebensräume, wo unsere metastasierten Kollegen überleben.
0: Nun gibt es ja auch einen medizinischen Fortschritt, der nicht zu verachten ist, was
1: Ja.
0: jetzt passiert ist, gerade auch bei der Krebsforschung. Zwar wird dann immer wieder mal, wir sind fast den Durchbruch, alles irgendwie in den Griff zu kriegen, so weit wird es wahrscheinlich nie kommen, aber viele Fortschritte sind doch erzielt worden, ja.
1: Auf jeden Fall. Die Aufklärung ist ganz anders. Die Belastungen auch unter den Therapien haben sich gewandelt zum Vorteil. Und das macht sich natürlich auch darin bemerkbar, dass die Leute auch früher zur Krebsvorsorge gehen.
0: Tun Sie es. Aber ich denke mal, da sind immer die Männer ein bisschen da
1: Ja,
0: säumchen,
1: die haben es
0: ja.
1: in der Beziehung auch relativ schwierig, weil die Versorgung für Männer mit Brustkrebs doch einige Hürden zu nehmen hat.
0: Ja, weil
1: Ja.
0: man es auch nicht auf dem Schirm hat, vielleicht. Also
1: Richtig, das ist einem noch ein Logo, dass man, ja, man kann doch keinen Brustkrebs kriegen. Doch, ganz genauso.
0: sprach ja davon, dass es ja einen regen Austausch zum Beispiel mit dem Landesverband gibt,
1: Ja.
0: die Frau Marsch war ja mehrfach hier, hat man ja auch gesehen. Ist es auch so auf einer Ebene mit den Gruppen in anderen Kreisen, so dass man da mal was zusammen macht, oder geht es eher so nach oben und unten?
1: Wir treffen uns ja zweimal im Jahr auf Landesebene mit den Gruppenleitungen. Die werden dort geschult und auch über die neuesten wissenschaftlichen Erkenntnisse informiert. Und das wird dann in die Gruppen weitergetragen. Aber wenn Probleme sind, wir sind, Frau Schönau und ich sind ja auch im Landesvorstand mit tätig, dann sind wir natürlich auch woanders. Also wir sind auch jetzt wieder bei der Gruppe Harzgerode gewesen. Also da ist territorial ein intensiver Austausch möglich.
0: Ja, und das ist ja auch so, man sich vormachen, das wird immer Bedarf geben.
1: Auf jeden Fall, ja.
0: Nun haben wir ja nicht unbewusst das an den Anfang von unseren Filmbeiträgen gestellt, dieses Projekt mit dem Bodypainting. Das ist ja schon wirklich insofern was Besonderes, weil es ja auch in der Vorbereitung einiges erfordert. Man braucht die
1: Ja.
0: entsprechenden Künstler und so weiter und so fort. Vielleicht von der Warte ein bisschen einfacher, aber vielleicht auch ganz interessant sind zum Beispiel Wanderungen, die sie machen. Da war ja auch jetzt wieder eine, die war ging los in Stangerode und auch da waren wir mit der Kamera dabei. Und auch das wollen wir uns mal anschauen, einfach um das Ganze ein bisschen lebendiger zu machen. Also kommt der zweite Film heute.
2: Das Reit- und Sporthotel Nordmann in Stangerode war am 4. Mai 2026 Ausgangspunkt zur 13. Wanderung der Hetstedter Gruppe Frauenselbsthilfe Krebs im Landesverband Sachsen-Anhalt. Und während Wanderfreundin Ursula Westkemper sich um eine gut gehbare Route rings um Stangerode gekümmert hatte, organisierte Heidemarie Pelleter das Drumherum für diesen Wandertag im 25. Jahr des Bestehens der Gruppe.
3: Ein schönes Projekt, gefördert von der AOK, das wir im Landesverband jedes Jahr durchführen.
4: Heute hier in Stangerode, was haben Sie sich vorgenommen?
3: Wir wollen zur schönen Aussicht und zum Rügericht und dann wieder zurück und uns im Anschluss noch den Wildpark anschauen.
4: Worum handeln sich die Gespräche, wenn Sie hier wandern?
3: Auf jeden Fall um gute Laune, um Kraft. Das Projekt heißt ja auch Grenzen überschreiten. Wir überschreiten unsere körperlichen Grenzen und manchmal auch die Landesgrenzen. Wir haben auch eine Mitstreiterin aus Niedersachsen dabei.
4: Was für Frauen sind denn das so in Ihrer Gruppe?
3: Zu 99% betroffene Frauen mit gynäkologischen Erkrankungen, hauptsächlich Brustkrebserkrankungen. Aber wir sind auch offen für andere Erkrankungen, was den Krebs betrifft.
4: Also jeder, der Lust hat, hier mitzumachen, ist willkommen?
3: Jeder. Es ist eine kostenfreie Teilnahme, die jedem offen steht.
2: Auf die Frage, wo kommt ihr denn alle her, wurden unter anderem Orte wie Magdeburg, Jessen, Zeitz und Stendal, aber auch Leipzig genannt. Also war neben Niedersachsen auch Sachsen vertreten. Und auch ein Mann wanderte mit, Projektkoordinator Sven Wagner, den wir fragten, warum die AOK Sachsen-Anhalt solche Initiativen unterstützt.
5: Weil die Selbsthilfe für uns ein ganz wichtiges Thema ist und deshalb haben wir auch gesagt, wenn gute Projekte auch eingereicht werden, natürlich muss das auch alles im Leitfaden konform sein, aber das haben wir für uns auch so festgestellt und da freuen wir uns natürlich, wenn Initiativen ergriffen werden, die dazu beitragen, die Selbsthilfearbeit auch wertzuschätzen. Und dass sie auch in der Gemeinschaft hier zusammenkommen, sich austauschen. Und für mich ist es sehr wertvoll, mit ihnen einmal zusammenzukommen, um ein bisschen Strategie auch zu besprechen, aber auch um einen schönen Tag einfach zu haben und das herrliche Wetter hier zu genießen.
4: Ich kann sagen, für Sie ist es heute auch ein schöner Arbeitstag.
5: Absolut.
2: Und dann ging es los, flotten Schrittes und frohen Mutes. Bei dem schönen Frühlingswetter, Balsam für die Seele dieser Frauen, die alle viel schlechtere Zeiten hinter sich gelassen haben.

0: Ja, da sind wir wieder. Also spaßige Sache, ja.
1: Auf jeden Fall. Ja, es ist ja mal daraus entstanden, die eigenen Grenzen zu überschreiten. Und man ist damals ja auch die Landesgrenze, wie im Film gesehen, hat man überschritten. Und es waren auch dieses Mal wieder schöne Wanderungen dabei, so von 15 bis 17 Kilometern.
0: Also das
1: Und
0: ist, da muss man schon richtig fit sein, ja.
1: ja, das fordert schon auch ein bisschen Training vor, ein bisschen Vorbereitung, aber es werden natürlich Pausen eingebaut und so weiter. Wir sind ja alle oder zu 99% Betroffene und wissen, wovon wir reden. Ja.
0: Sie sind jetzt also eine, Sie sagten ja so über 20
1: 20
0: Frauen,
1: Teilnehmerinnen,
0: ja,
1: ja.
0: da Teilnehmerinnen, aber auch in der Gruppe, ja.
1: Ja.
0: Wie läuft das im Alltag? Wie oft treffen Sie sich denn eigentlich?
1: Wir treffen uns einmal monatlich in den Gruppen und das ist in anderen Orten auch so. Das ist so die Regel, dass man sich wenigstens einmal monatlich trifft.
0: Und das ist auch nicht so, wie man es bei anderen manchmal leider fährt, dass dann ein paar de facto dabei sind, aber also rein technisch dabei sind, aber de facto gar nicht so kommen, also sind schon
1: Das sind
0: aktive
1: ganz
0: Mitglieder,
1: wenige.
0: ja.
1: Das liegt dann wirklich daran, wir haben ja auch Teilnehmerinnen, die arbeitsmäßig sehr eingebunden sind. Und da wird es dann seltener, aber die meisten kommen regelmäßig.
0: Das sind dann sozusagen die normalen Versammlungen, wo man austauscht, was es Neues gibt, etc. pp.
1: Genau.
0: Und solche Dinge, wie wir in den Filmen gesehen haben, sind dann so ein bisschen so die Höhepunkte,
1: Das ist
0: ja.
1: ein Projekt, das ist ein Landesprojekt, was einmal jährlich stattfindet seit 14 Jahren. Und das ist natürlich nicht regelmäßig, ja, denn das erfordert ja auch ein paar Finanzen. Man muss ja dann irgendwo auch unterkommen, verpflegt werden und die Wanderungen müssen organisiert werden und so weiter. Das ist einmal. Und da kommen aber aus dem gesamten Landesverband die Teilnehmer dazu.
0: Also was, Entschuldigung, wie gesagt, war es das für dieses Jahr? Oder
1: Mit der Wanderung,
0: ja, mit der
1: ja.
0: Wanderung ja, aber mit anderen Aktivitäten ist da noch was geplant. Wir haben ja gehört, dieses große Treffen im August,
1: Genau.
0: aber
1: Ja,
0: davon war ja noch auf lokaler Ebene hier.
1: wir haben jeden Monat unser Programm, wie unsere Ortsgruppe Hetschet jetzt zum Beispiel wandern im Juni, jetzt wieder am 3. Juni, also eine kleine Wanderung um Mansfeld herum geplant. Wir haben eine Wahl noch dieses Jahr auszustehen und unser großer Höhepunkt immer am ersten Mittwoch des Oktobers haben wir unseren Lucia-Tag, der in der Kirche hier in der Gangolfkirche stattfindet.
0: Lucia, ich habe mir Lucia Lichtfest oder
1: Ganz
0: sowas.
1: genau,
0: Ja,
1: ja.
0: ist
1: Lucia, die Lichtheilige, das ist unsere Schutzpatronin
0: Ich dachte mal,
1: sozusagen.
0: die ist im Dezember dran.
1: Die ist eigentlich im Dezember dran, aber Regine Hildebrand, die hat das damals ins Leben gerufen unter dieser Schirmherrschaft. Und seitdem wird immer am 1. Oktober, beziehungsweise in der ersten Woche im Oktober, wird das Lucia-Fest in vielen Orten auch gefeiert und auch dieses Jahr wieder bei uns.
0: Ja, jetzt haben wir einiges gehört über die Selbsthilfegruppe und wie sie aktiv ist hier in Hettstedt, wobei die ja dann wahrscheinlich so Einzugsgebiet ist es dann der Altkreis oder?
1: Ja, wo die Leute, wie sie rankommen, ja, das entscheiden sie
0: Haben wir gehört,
1: selbst.
0: Harzgerode gibt es eine
1: Harzgerode gibt es
0: Gruppe
1: eine Gruppe, ja, und dann gehört es von unserer Seite dann hier erstmal schon ein bisschen auf. Halle wäre dann das nächste,
0: Also
1: was
0: ist
1: wir.
0: praktisch so ungefähr der Landkreis schon.
1: Genau, ja, in Köthen
0: Wobei
1: gibt
0: man
1: es
0: es
1: noch
0: nicht
1: eine
0: so
1: Gruppe,
0: ernst nimmt,
1: ja.
0: vermutlich, ja.
1: Nein, also wenn die Leute rankommen, ist das kein Problem. Also da setzen wir keine Grenzen.
0: Wir haben die eigentlich nur immer Erfolg wünschen bei ihrer weiteren Tätigkeit, denn ich denke mal, das macht ja dann Mut, dass man mit Gleichgesinnten
1: Ja.
0: zusammen ist, sich
1: Ja.
0: austauschen kann. Und das ist ja der ganze Hintergrund, warum es
1: Richtig.
0: Selbsthilfegruppen für die unterschiedlichsten Bereiche gibt. Also vielen Dank erstmal bis dahin und vielleicht noch zum Abschluss eine Frage. Was würden Sie sich denn wünschen für die nächste Zeit, für die nächsten Jahre? Natürlich könnt ihr jetzt sagen, alle werden gesund. Da wollen wir uns nicht vormachen, das wäre ziemlich,
1: Es wäre ein Wunsch, ja.
0: ja. Aber unterhalb dieser vielleicht nicht ganz so realistischen Ebene, was würden Sie sich denn wünschen für Ihre Gruppe, für Ihre Zusammenarbeit mit anderen, innerhalb dieser selbigen und?
1: Dass es einfach so bleibt, dass wir, wie Sie schon sagten, gesund bleiben, ja, oder werden. Und dass der Zusammenhalt weiterhin so, dass auch jüngere Leute wieder Mut finden, mehr Verantwortung zu übernehmen, Gruppen zu übernehmen. Wir haben ja auch in unserem Verband diesen Selbsthilfecoach. Das heißt, über den Verband werden Ehrenamtliche ausgebildet an 4 Wochenenden, die dann auch den Mut haben, eine Gruppe zu übernehmen. Dass das Gruppenwachstum wieder ein bisschen steigt auf Landesebene.
0: Und wir machen das ja das Ganze, um Ihre Arbeit vorzustellen. Und es ist ja durchaus vorstellbar, dass die ein oder andere Betroffene jetzt diesen Beitrag sieht und sagt, Mensch, ich würde mal gerne in Kontakt kommen. Wie kann sie das?
1: Auf jeden Fall, wir haben Flyer ausliegen unten bei der Stadt in Hettstedt und auch in einigen anderen. Und natürlich auch selbstverständlich dann über Telefon, Frau Schöner oder ich sind jederzeit bereit.
0: Also einfach im Bürgerbüro nachfragen.
1: Ganz genau, da liegen unsere Flyer.
0: Gut, okay, dann danke ich Ihnen, wünsche Ihnen weiter viel Erfolg bei Ihrer Arbeit in dieser Selbsthilfegruppe. Und ich denke mal, wenn wieder interessante Aktivitäten da sind, die im Zusammenhang stehen mit Ihrer Gruppe, dann kann ich mir durchaus vorstellen, dass auch Punktum mal wieder dabei ist und wir darüber berichten. Also vielen Dank fürs Kommen und viel Erfolg bei Ihrer Arbeit.
1: Vielen Dank.
0: Und vielen Dank bei Ihnen auch, liebe Zuschauerinnen und Zuschauer, dass Sie dran geblieben sind. Und ich hoffe, Sie schalten auch das nächste Mal wieder ein, wenn es heißt, zu Gast bei Ihrem Punktum Fernsehen. Dankeschön.

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1: Der Bergbau war einst der Motor einer ganzen Region und damit natürlich auch der Stadt Sangerhausen. Heute ist es nur noch eine Tradition, die gepflegt werden sollte und auch wird. Damit passte es inhaltlich hervorragend zum Tag des offenen Denkmals, der ja seit 1993 immer am zweiten Sonntag im September stattfindet. 2018 fiel nun auch das Datum der Ladehebung in der Berg- und Rosenstadt auf diesen Tag. Und so waren die Mitglieder der Bürgergruppe, die diese Veranstaltung organisieren, gespannt, wie viele Leute den Weg zum Kumpelplatz am Bergmann finden würden. Und die kamen auch, einzeln oder in kleinen Grüppchen, aus dem Wohngebiet, aber auch darüber hinaus. Kuchen und Kaffee sowie die zugegeben recht schwierigen Fragen eines bergmännischen Quiz ließen den Nachmittag gemütlich beginnen. Für die kleineren Gäste war wie gewohnt die Kriechstrecke des Röhrichschachtes aufgebaut und an einer Süßigkeitenwurfmaschine war Reaktion und Geschicklichkeit gefragt. Groß und klein konnten ihre Treffsicherheit beim Einschlagen eines Nagels beweisen. Musikalisch umrahmt wurde der Nachmittag von der Schallmeilenkapelle der Freiwilligen Feuerwehr Martinsried. Ah.

0: Erstmals hatte in diesem Jahr Dirk Fuhlert die Moderation der Veranstaltung übernommen und führte unterhaltsam durch den Ablauf. Dabei begrüßte er am Mikrofon den Chef der Bürgergruppe Hans Grabowski, aber auch den Ehrengast, das Bundestagsmitglied Thorsten Schweiger. Der erinnerte sich an die Anfänge und seine Zweifel zum Vorhaben.
1: Und ich gebe zu, als wir uns im Frühjahr 2007 getroffen haben, ja, Herr Grabowski, da haben wir beide nicht dran geglaubt, dass das was wird. Denn wir haben zum ersten Mal damals von der Stadt gesagt, wir lassen die Bürger planen. Und aus der ersten Runde, der Planungsrunde, bin ich rausgegangen und habe gesagt, das wird nie was. Die eine wollten Hecken, die andere wollten Bänke. Bänke sollte es nicht geben, dann sollte es Spielgeräte geben. Und ich gebe zu, ich habe mich geirrt. Und ich bin froh, dass ich mich geirrt habe, denn nicht umsonst können wir heute zum 11. Mal hier stehen. Und es ging dann auch 2007 sehr, sehr schnell. In nur 3 Monate Bauzeit haben wir das gemeinsam mit der Bürgergruppe getan. Und ich bin außerordentlich froh, dass das heute nach 11 Jahren immer noch ein guter Anlass ist, hier ein kleines Fest zu feiern.
0: Viele Sponsoren hatten die Bürgergruppe unterstützt, darunter die Bundestagsfraktion der Partei Die Linke, die fast auch schon traditionell einen Scheck überreichte. Da der Schatten, der astronomisch exakt auf die Decke Mitte des Schachtes fallen sollte, durch die vorüberziehenden Wolken nicht immer gut zu sehen war, half eine Funkuhr auf die Sekunde genau, um 15 Uhr den Schacht zu öffnen und die Bergmannslade, einen großen wasserdichten Koffer, herauszuholen.

0: Nach dem Auspacken des Inhaltes hatten die Gäste wie jedes Jahr die Gelegenheit, ausgiebig die einzelnen Stücke zu begutachten, bevor dann kurz vor 16 Uhr alles wieder verpackt wurde. Einige neue Gegenstände, darunter eine Flasche Schachtschnaps, die noch original aus den 70er Jahren stammt, werden nun ebenfalls in der Lade aufbewahrt. Etwa eine Stunde, nachdem der Koffer ans Tageslicht gehoben wurde, verschwand er wieder im Schacht, um hoffentlich in 365 Tagen erneut im Mittelpunkt des Interesses zu stehen. Es ist eine interessante Möglichkeit, Tradition zu pflegen und hätte sicherlich auch Napjan und Neuke gefallen, die in Hettstedt an den Beginn des Bergbaus in der Region erinnern. Das Denkmal stand zwar nicht auf dem Programm, aber 15 weitere Möglichkeiten luden die Neugierigen in der Kupferstadt ein. Für manche besonders interessant, der Blick in den sogenannten Franzosenturm, exakter der Brücktorturm, der irgendwann einmal zum Ensemble für die Ausstellung der Handwerkerutensilien der alten Meister gehören soll. Noch wartet jede Menge Arbeit. Ein anderer interessanter Turm ist das Seigertor. 33 Meter hoch, einst Teil der Stadtbefestigung, wurde es 1537 zu einem Torturm umgebaut, erlitt 1651 starke Brandzerstörungen und entstand 1722 in seiner heutigen Gestalt wieder neu. Alt und jung erklomm die Wendeltreppe und genoss den Ausblick. Viele waren von der Ausstellung des Fotoclubs Hettstedt überrascht, die andere Sichten auf Hettstedt ermöglichte. Wer an der Außenfassade die große Wappenplatte schon bewundert hatte, erfuhr drinnen, dass es sich nur um eine Nachbildung handelte. Das Original lagert nämlich im Turm. Wer ganz nach oben kletterte, konnte interessante Fakten zur Uhr erfahren, die dem Turm höchstwahrscheinlich den Namen gab. Denn dieser leitet sich vom mansfeldischen Ausdruck Seier für Uhr ab. Doch nicht nur in Hettstedt waren die Bürger und Gäste in den Denkmälern unterwegs, wie wir mit der Kamera dokumentieren konnten.
1: Auch auf dem Gelände des ehemaligen Schmidtschachtes in Helbra war an diesem Sonntagmorgen Betrieb. Der gleichnamige Verein hatte gemeinsam mit der Wipperliese zum Tag des offenen Denkmals etwas ganz Besonderes organisiert.
2: Als Highlight des diesjährigen Denkmalstages lassen wir die Wipperliese ein paar Kilometer mehr fahren, als sie bisher gefahren ist. Bisher ist sie ja bis Kloster Mansfeld gefahren. Und unser Traum war es immer, unser Museum, den Schmidtschacht, die Erlebniswelt Kupfer hier in Helbra, anzubinden an die Wipperliese.
3: Warum ist das so wichtig für Sie?
2: Weil wir denken, wir haben hier Großartiges geleistet und wollen es eigentlich nicht nur für uns gemacht haben, sondern für die ganze Region oder überregional. Und wir haben sehr hohen Zuspruch oder sehr großen Zuspruch. Und das ist ein Highlight, wo wir sagen, das gehört eigentlich zum touristischen Konzept für eine Entwicklung, damit eben angefangen von Wippra mit seiner Brauerei, mit dem Staudamm, mit der Rodelbahn, über Vatterrode, die Pioniereisenbahn, Mansfeld, das Luthermuseum, das Schloss, Kloster Mansfeld mit der Bergwerksbahn und letztendlich wir mit unseren Ausstellungen für Bergbau- und Hüttengeschichte, dass es ein roter Faden ist, der sich so durchzieht und wir haben es jetzt geschafft nach ganz schönen Schwierigkeiten am Anfang, aber wir haben es, wie gesagt, geschafft und ab nächstes Jahr, ab Frühjahr, wenn der neue Fahrplan raus ist, dann gibt es auch das routinemäßig, dass dann öfters gefahren wird, nicht nur einmal.
1: Und dann ging's los mit Start am Bahnhof Kloster Mansfeld, über Bendorf, durch Helbra zum neuen Haltepunkt am ehemaligen Schmidtschacht. Weil dies eine Premiere nach vielen Jahren Stillstand war, wollen wir Ihnen ein paar Bilder von der Strecke nicht vorenthalten.
4: Okay.

Mit Spannung wurde die Wipperliese am Schmidtschacht erwartet. Von Vereinsmitgliedern, zahlreichen Gästen und der versammelten regionalen Presse. Circa 15 Minuten war der vollbesetzte Triebwagen unterwegs gewesen. Die Genehmigung beim Landesbevollmächtigten für Bahnaufsicht dafür einzuholen, dauerte entschieden länger und wurde erst Stunden vor dem Start erteilt.

0: war denn die Fahrt?
1: War wunderbar. Es war besonders ein Erfolg, dass wir die Fahrt ermöglichen konnten. Und wir möchten uns hier ganz herzlich bei der Kreisbahn Mansfelder Land bedanken, besonders bei Herrn Kellner, der hier viel Kraft reingesteckt hat, die Strecke frei zu machen. Und mit der Zahl 75, die hergefahren sind, sind wir eigentlich stolz. Wir hatten ja erst die Möglichkeit, in den letzten Stunden eigentlich nochmal richtig Werbung zu machen, weil die Strecke von der Bahnbehörde erst am Freitag um 15 Uhr freigegeben wurde.
2: Froh, dass alles wie geplant geklappt hatte, war auch Gerhard Kellner, Geschäftsführer der Kreisbahn Mansfelder Land, die als wichtigster Partner des Projektes agierte.
3: Naja, wir sind ja nur 20 Jahre hier die Strecke nicht mehr gefahren. Früher nur im Güterverkehr und jetzt Personenverkehr. Von der Sanierung der Strecke zur Beräumung bis hin zur Genehmigung durch die Landesbehörde. Es war schon anspruchsvoll, möchte ich es zumindest nennen.
0: Soll das heute eine Eintagsfliege bleiben?
3: Wir hoffen nicht. Wir sind vom Verein hier Schmidtschacht, wie auch MBB, uns einig, dass wir das wiederholen wollen. Sinnvoll über Termine wollen wir uns in Nähe verständigen.
2: So oft wie in Zeiten, als auf dem Gleisanschluss sämtliche Güter für den Schmelzvorgang auf der Hütte, wie beispielsweise große Mengen Koks, transportiert wurden, wird die Wipperliese hier sicher nicht fahren. Zu besonderen Anlässen aber auf jeden Fall. Nach 15 Minuten Aufenthalt ging es dann schon wieder zurück nach Kloster Mansfeld. Schließlich wollte man ein paar Stunden später noch ein zweites Mal zum Schmidtschacht aufbrechen.
0: Warum sind Sie heute hier?
4: Wegen Tag des offenen Denkmals.
0: Und wir wollten hier uns mal den Schmidtschacht ansehen und die ganzen Anlagen von der Kuhhütte ehemals. Und das interessiert uns. Und nachher wollen wir noch weiter nach Eising in der Annenkirche und zu den
4: Dann noch in die Zellen. Und dann wollen wir noch in die Malzscheune,
0: wo die Tellersammlung
4: ausgestellt ist.
0: Respekt, Sie sind also wirklich richtig heimatinteressiert.
4: Jawohl, wir sind schon.
2: Das war auch die Intention von Detlef Schulze. Doch der hatte noch ganz andere Ambitionen.
0: Jetzt haben wir ja jemanden, der spontan Interesse an dem Verein hier vom Schmidtschacht bekundet. Warum?
5: Na, ich habe mal hier gearbeitet. So 79 bis 83.
0: Oh. Ja. Also in einer richtig aktiven Zeit sozusagen.
5: Ja, in der Möllerung und auf der Gicht durfte ich da mal ein Dreivierteljahr aushelfen. Hm. Ja, ich war EOS-Schüler bis zur Fahne.
0: Das haben ja viele gemacht,
5: ja,
0: genau.
5: Da habe ich hier geholfen. Nach der Fahne hatte ich nochmal 4 Monate. Und dann in den Sommerferien, also in der Semesterzeit.
0: Hm. Also wertvolles Fachwissen, was eigentlich hier gefragt ist.
5: Naja, so genau ist es noch nicht, aber wenn tatsächlich der Förderverein tatsächlich richtig Spaß macht, ja, warum sollte man nicht da Mitglied werden, beziehungsweise ein bisschen helfen? Denn irgendwie ist es ja Geschichte.

0: Das sahen auch der kleine Tom und sein Papa so, die sich auf dem Förderturm ganz nach oben wagten. Nach Mansfeld fuhr die Wipperliese an diesem Tag nicht, doch auch dort gab es am Tag des offenen Denkmals Interessantes zu entdecken. So wurde beispielsweise im Museum Luthers Elternhaus zu Sonderführungen durch den normalerweise nicht zugänglichen Keller der Luthers eingeladen. Das Interesse war riesig und Historiker Mirko Gutjahr bemühte sich während eines kleinen Vortrages alle Fragen der Besucher zu beantworten. So zum Beispiel, wozu dienten die Keller und was hat es mit der vermauerten Tür im Keller von Luthers Elternhaus auf sich?
1: Ja, wir haben ja heute den Tag des offenen Denkmals und erleben, was verbindet. Da passt natürlich sehr schön der Untergrund Mansfelds dazu, denn die Kelleranlagen in Mansfeld sind sehr, sehr spannend. Wir hatten ja vor einigen Jahren ein kleines Projekt mit zwei Damen, Frau Kunert und Frau Schmidt, die hier in Mansfeld sich mit den Kellern in Mansfeld beschäftigt haben und dort einmal versucht haben, den Untergrund Mansfeld und die Baugeschichte der Stadt nachzuempfinden. Und tatsächlich haben wir einige spannende Ergebnisse, die ich heute auch im Rahmen des Tag des offenen Denkmals vorstellen will. Natürlich im Zentrum steht für uns als Stiftung Luther Gedenkstätten natürlich der Keller des Luther Elternhauses, der aber genau diese ganzen Punkte, die ich heute auch erzähle, vereint. Also wir haben hier ganz alte Kelleranlagen, die noch älter sind als das Lutherhaus selbst. Wir haben hier einen unterirdischen Gang, der die beiden Häuser miteinander verbindet. Sie kennen sich ja die ganzen Sagen, die auch Schloss und Stadt miteinander mit Gängen verbunden sieht oder bis nach Eisleben reicht und ähnliches mehr. So schlimm ist es hier in Mansfeld nicht. Aber es gibt tatsächlich Gänge, die verschiedene Häuser miteinander verbinden und dieser Gang zeigt, dass die beiden Häuser ursprünglich mal zusammen gestanden haben, dass die beiden ursprünglich mal einen Baukomplex gebildet haben und das Anwesen der Luthers in Anfang des 16. Jahrhunderts viel, viel aufwendiger und viel repräsentativer war, als wir das bislang geglaubt haben.
0: Das ist ja heute erstmalig die Begehung. Soll das eine Eintagsfliege bleiben, oder?
1: Nein, also der Ansturm, den wir gerade schon verzeichnen, der ist sehr erfreulich und sehr groß. Und deswegen haben wir gerade auch sehr spontan beschlossen, das natürlich auch noch zu verstetigen. Das ist der Tiefkeller. Wir haben hier so eine kleine Lagernische und vermutlich einen alten Zugang hier unten. Und hier sehen Sie die wieder modern vermauerte Tür, interessanterweise mit so einem Portal, auch sehr aufwendig gemacht. Dahinter befand sich noch eine Vermauerung, die relativ massiv war und die dann offensichtlich statische Gründe hatte, hier eingebracht zu werden. Das ist offenbar passiert, als die beiden Häuser nicht mehr demselben Besitzer gehörten. Möglicherweise auch erst im 19. Jahrhundert, 1807, sind ja die beiden Häuser in der Mitte geteilt worden und dann hat natürlich auch der Verbindungsgang keine große Relevanz mehr, denn der Nachbar möchte sicher nicht, dass sie dann noch bei ihm im Keller marschieren.
0: Die Sonderführung durch den Keller von Luthers Elternhaus soll also keine Eintagsfliege bleiben und wird höchstwahrscheinlich in nächster Zeit regelmäßig angeboten. Doch auch die Ausstellungsräume eine Etage höher haben viele interessante Details über die Luthers zu bieten. Das Museum gegenüber sowieso. Und das nicht nur am Tag des offenen Denkmals. 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

0: 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Am 26. Juli um 17 Uhr beginnt ein Orgelkonzert mit Kirchenmusikdirektor Thomas Ennenbach in der Marktkirche St. Andreas in der Lutherstadt Eisleben. Thema Giganten des Barocks, Bach und Händel sowie Verehrer. Der Eintritt kostet 10 Euro im Vorverkauf. Schüler bis 18 Jahre brauchen nichts bezahlen. Am 27. Juni wird in der Zeit von 9:30 Uhr bis 18 Uhr zum Tag der Berg- und Hüttenleute an den Schmidtschacht Helbra eingeladen. Mit dem Comedy-Programm Dicke Luft und kein Verkehr 4, Frauentausch, gastieren Künstler des bekannten Klacktheaters im Hof der Mansfelder Gewerke in Bendorf. Termin ist der 6. Juni, Einlass ab 17 Uhr, Beginn 18 Uhr, Eintritt 25 Euro, der Kartenverkauf ist unter der eingeblendeten Telefonnummer möglich. 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

0: Hallo und herzlich willkommen, liebe Zuschauerinnen und Zuschauer, bei Punktum, Ihrem regionalen Fernsehprogramm, zu einer weiteren Ausgabe von Zu Gast. Und ich freue mich heute hier im Studio Heidemarie Beleta begrüßen zu können. Sie ist die Vorsitzende der Frauen-Selbsthilfe-Krebs-Gruppe Hedstedt. Herzlich willkommen hier bei uns im Studio. Wir haben Sie und Ihre Tätigkeit jetzt in diesem Frühjahr kennengelernt, relativ intensiv, denn es gab auch ein Jubiläum, 25 Jahre gibt es diese Gruppe. Und da gab es auch einige Aktivitäten mit Punktum zusammen. Aber ich will dem gar nicht vorgreifen, denn ich denke, wir bleiben bei dem bewährten Ablauf, dass ich Ihnen am Anfang erstmal Gelegenheit gebe, sich mal kurz vorzustellen. Wer ist denn Heidemarie Perleta und wie ist sie das geworden, was heute ist?
1: Ja, meinen Namen hatten Sie ja schon erwähnt. Ich bin 2012 an Brustkrebs erkrankt und habe das ganze Programm der Therapien mitgenommen, was mich natürlich sprichwörtlich an die Wand gefahren hat. Und ich habe mir damals geschworen, wenn ich heil aus dieser ganzen Angelegenheit herauskomme, dann gebe ich all denen und die es brauchen, was zurück, die mir damals so geholfen haben. Und deswegen bin ich dann auch ein Jahr später, nachdem die Therapien abgeschlossen waren, in eine Selbsthilfegruppe gegangen hier in Hedstedt. Ich hatte mich erkundigt und bin seitdem dort auch ansässig und aktiv. Als dann 2018 unsere Vorsitzende verstarb, übernahm die Frau Schönau als Vorsitzende dann das Ruder und ich habe mich dazugesellt als Stellvertreterin, weil ja für so eine Gruppenleitung immer drei Leute erforderlich sind. Und seitdem leiten wir jetzt auch mit einer neuen Mitstreiterin, der Frau Teutsch, diese Gruppe.
0: Ja, wir hatten ja den ersten Beitrag, den wir da zusammen gemacht haben. Da ging es um die Würdigung dieser 25 Jahre. Das war im Kolpingwerk, eine Veranstaltung dazu. Vielleicht noch ein paar Sätze. Wer ist denn alles dabei bei der Gruppe? An wen richtet sich die? Und was ich da auch gelernt habe, das ist ja ein bisschen hierarchisch eingebunden. Es gibt einen Landesverband etc.
1: Es gibt einen Landesverband, wir sind eingebunden in den Landesverband Sachsen-Anhalt. Und dieser Landesverband ist in dem Bundesverband, der ansässig ist in Bonn. Das ist eine Organisation, die auch in diesem Jahr ihr 50-jähriges Jubiläum feiert. Da sind wir ganz glücklich drüber. Und die wird richtig gut gefeiert. Am 28. August treffen wir uns alle auf dem Domplatz. Und das wird ein Riesenfamilienfest, zu dem wir herzlich einladen.
0: Also das ist da schon eine lange Geschichte, hier ja auch. Ja. Die Intention, warum man sich trifft, ist natürlich erstmal der Austausch, aber auch Informationen, vermute ich mal, über Therapien etc. pp.
1: Das ist richtig. Unser Motto lautet ja, auffangen, informieren und begleiten. Also auffangen nach dem Schock der Diagnose, informieren über die Zeit hin, was die Therapien betrifft und aus eigenen Erfahrungen berichten und einfach füreinander da sein.
0: Sie sprachen ja selbst von Ihrer eigenen Diagnose Brustkrebs. Das ist ja meines Wissens ja, glaube ich, die häufigste Krebsart, die von den Frauen betroffen sind. Aber das ist nicht so eng gefasst, ja?
1: Nein, wir haben vorrangig natürlich gynäkologische Erkrankungen, weil sich unsere Vorträge und so weiter auch danach richten. Aber wir sind offen für jeden.
0: Mhm. Wie sind Sie denn jetzt sozusagen?
1: Wir sind in der Gruppe etwa in unserer Gruppe 25.
0: Mhm. Mhm. Ich war ja dabei bei dieser Veranstaltung und die Landesvorsitzende Frau Marsch.
1: Frau Marsch, ja.
0: Die war auch sehr begeistert darüber, dass es so lange und so kontinuierlich diese Gruppe existiert, sogar im Gegensatz zu anderen noch im Wachsen begriffen ist.
1: Ja.
0: Und das ist dann doch schon was Besonderes.
1: Ja, das ist. Wir sind ein gutes Team als Gruppenteam, aber auch unsere Teilnehmerinnen der Gruppe sind sehr aktiv mit neuen Ideen oder wenn es mal darum geht, irgendwo hinzufahren. Also da haben wir viel Unterstützung in der Gruppe oder mal einen Kuchen zu backen. Also das ist.
0: Da sprechen Sie das an, also dass es nicht nur um das Medizinische, um das Fachliche geht, um was weiß ich, vielleicht um irgendwelche Unterstützungsgelder oder sonst was da alles möglich wäre, sondern auch das Zusammensein, dass auch mal von dieser Situation mal abgelenkt werden durch Aktivitäten. Das ist erstmal richtig, ja?
1: Das ist richtig. Das ist eigentlich unser Hauptanliegen, mal so für 2 Stunden vielleicht gar nicht an Krebs zu denken. Aber an anderer Stelle natürlich dann auch besondere Dinge zu informieren. Wir hatten ja schon das Sanitätshaus Cleans bei uns, die dann für die neuesten Heilmittelzwecke zuständig waren und uns da gut informiert haben.
0: Da war ja auch eine kleine Demonstration, dass dort im Rückblick gezeigt wurde, dass die Aktivitäten ja vielschichtig waren, was alles so gemacht wurde. In den letzten Jahrzehnten kann man ja in dem Fall dann schon sagen. Aber kurz danach gab es eine, ich finde, Besonderheit und eine besondere Sache, nämlich so ein Body-Painting-Projekt, was dann im Kunstzuckerhut vorgestellt wurde. Bevor wir da jetzt drüber reden, schauen wir uns einfach mal den Beitrag an, den wir vor einigen Wochen gemacht haben und der sich auf dieses Ereignis bezieht. Wie man früher mal gesagt hat, das ist heute anders, aber Mats ab.
2: Am Abend des 10. April wurde im Hettstedter Kunstzuckerhut die Ausstellung Krebs, na und, welche Bilder vom Bodypainting enthält, eröffnet.
3: Ich freue mich, Sie alle hier heute begrüßen zu können zu unserer zweiten Ausstellung in diesem Jahr. Und vielleicht ganz kurz, ich bin ganz besonders erfreut darüber, dass diese Ausstellung zustande gekommen ist und wie die Ausstellung zustande gekommen ist. Vielleicht die Anekdote, wir haben letztes Jahr zum Museumstag im August, ja, im Mansfeld-Museum, hatten wir, der Kunstzuckerhut und die Krebsfrau in Hettstedt, einen gemeinsamen Stand nebeneinander. Wir sind ins Gespräch gekommen und da ging es darum, dass eben dieses Thema Krebs ja immer noch so ein bisschen tabuisiert wird, dass aber auch da ganz viele Aktivitäten gemacht werden, Öffentlichkeitsarbeit betrieben wird, ja, um dieses Thema ins richtige Licht zu rücken. Und da kam das Gespräch auf diese Ausstellung, die heute hier hängt. Ja, es kam dann so, sie hat uns einen Kalender in die Hand gedrückt und wir haben gesagt, wir sehen mal, was wir machen können.
2: Katrin Marsch, Vorsitzende vom Frauenselbsthilfe-Krebs-Landesverband Sachsen-Anhalt e.V., verriet uns Näheres.
4: Die Ausstellung Krebs, na und, war ein Projekt zu unserem 30-jährigen Bestehen des Landesverbandes 2022. Und die Idee stammte zwar nicht von uns, die wurde schon mal im Landesverband Sachsen umgesetzt mit dem Bodypainting, aber wir haben die aufgegriffen. Die künstlerische Gestaltung hat die Silke Kirchhoff übernommen, das ist die Vize-Weltmeisterin im Bodypainting. Und die Fotos hat der Markus Andreas Mohr aus Halle gemacht. 12 Frauen haben sich bereit erklärt, an diesem Projekt mitzuarbeiten, wurden dann im Jahr 2022 im Juni in einer Woche von der Silke Kirchhoff künstlerisch gestaltet und sollen eigentlich unsere Lebensfreude ausdrücken. Unser Motto ist ja mutig, bunt, aktiv und das ist auf den Bildern sehr gut zu sehen. Die Bilder sind bunt. Es gehört Mut dazu, sich so zu präsentieren und aktiv sind wir sowieso. Das merkt man ja mit unseren ganzen Aktivitäten und Veranstaltungen, die wir ringsherum machen. Ja, die Motive wurden von den einzelnen Teilnehmerinnen selbst gewählt. Beziehungsweise die Silke Kirchhoff hat abgefragt nach Interessen, nach Farbwünschen, nach Hobbys und so weiter und hat daraus dann ein Motiv erstellt, welches die Teilnehmerinnen dann nehmen konnten oder auch nicht nehmen konnten. Und dann wurden, wie gesagt, diese Bilder gestaltet. Es gibt diese Halbkörper-Paintings und es gibt Ganzkörper-Paintings. Es ist eine anstrengende Sache gewesen. Es war auch extrem warm an dem Tag, als wir das gemacht haben. Wir mussten also aufpassen, dass uns die Farbe nicht davon lief. So ein Halbkörper-Painting dauert circa 4 Stunden, Ganzkörper 6 Stunden, 5, 6 Stunden. Und anschließend kam der Fotograf und hat fotografiert. Und er hat von jeder Frau im Schnitt zwischen 90 und 100 Fotos gemacht, von denen dann die Bilder ausgewählt wurden, die dann letztendlich in der Ausstellung zu sehen sind. Die erste Idee war ein Kalender, den wir auch gemacht haben, ein Dauerkalender mit allen 12 Motiven. Und danach kam dann die Idee, eine Ausstellung draus zu machen, die dann mittlerweile auch sehr heiß begehrt ist. Die ist also im Land Sachsen-Anhalt unterwegs. Wir waren schon im Ministerium für Gesundheit in Magdeburg. Wir waren in Reha-Kliniken, wir waren auch schon überregional zu sehen, zum Beispiel beim Pflegekongress in Heidelberg 2023, in der Uniklinik in Greifswald, in der Uniklinik in Düsseldorf. Also wie gesagt, die Ausstellung ist heiß begehrt. Wir haben mittlerweile 3 Stück, die quer durchs Land ziehen.
2: Musikalisch umrahmte Michael Seemann von der Musikschule Mansfeld-Südort die Vernissage.

Die Ausstellung Krebs, na und? Kann auch bis zum 20. Mai diesen Jahres, Dienstag bis Samstag, 10 bis 16 Uhr, im Kunstzuckerhut Hettstedt besichtigt werden.

0: So, jetzt haben wir das gehört. Die Ausstellung ist ja jetzt inzwischen schon wieder durch. Was passiert damit? Wie geht das weiter? Und gibt es andere Projekte?
1: Ja, das ist ja eine Wanderausstellung und wenn Interesse besteht, dann verleihen wir die dorthin. Diese Ausstellung geht als nächstes nach Wittenberg und die Wanderausstellung über die Wanderung als solches, die hängt jetzt im Marienstift in Magdeburg. Es gibt eine neue Ausstellung innerhalb unseres Netzwerkes und zwar die Männer mit Brustkrebs. Die haben jetzt auch eine initiiert und das ist geplant, dass die als nächstes im Klinikum in Sangerhausen hängen wird.
0: Das ist vielleicht ganz interessant, ja. Es ist ja firmiert ja unter Frauenselbsthilfe.
1: Ja, das ist ein Netzwerk in
0: Ja, aber
1: unserem
0: wie ist das
1: Verband.
0: mit den, gibt es eine entsprechende Männergruppe oder?
1: Genau, die sind richtig ein Netzwerk Männer mit Brustkrebs. Die treffen sich vorrangig online und einmal im Jahr meines Wissens auch in Präsenz dann mit Partnern und die tauschen sich eben mehr auf Computerebene aus, auf PC-Ebene, weil ja doch die Masse nicht so viel ist und dadurch solche Gruppen wie hier unter den Frauen nicht möglich sind.
0: Hat sich denn in den Jahren, die Sie jetzt aktiv sind, irgendwas in der öffentlichen Wahrnehmung oder vielleicht auch in der Selbstwahrnehmung geändert? Irgendwie die gesellschaftliche Entwicklung gibt es ja überall.
1: Ja, das schon. Sie geht immer weiter auch und wir haben mittlerweile auch eine Gruppe, die erblich bedingten Brustkrebs hat. Dann haben wir eine Gruppe mit Metastasen, was ja auch immer häufiger ist. Und das Überleben mit Metastasen ist ja heute fast gleichzusetzen wie mit einer Ersterkrankung. Also es gibt schon lange Lebensräume, wo unsere metastasierten Kollegen überleben.
0: Und nun gibt es ja auch einen medizinischen Fortschritt, der nicht zu verachten ist, was
1: Ja.
0: jetzt passiert ist, gerade auch bei der Krebsforschung. Zwar wird dann immer wieder mal, wir sind fast im Durchbruch, alles irgendwie in den Griff zu kriegen, so weit wird es wahrscheinlich nie kommen, aber viele Fortschritte sind doch erzielt worden, ja.
1: Auf jeden Fall. Die Aufklärung ist ganz anders. Die Belastungen auch unter den Therapien haben sich gewandelt zum Vorteil. Und das macht sich natürlich auch darin bemerkbar, dass die Leute auch früher zur Krebsvorsorge gehen.
0: Tun Sie es, aber ich denke mal, da sind immer die Männer ein bisschen da
1: Ja,
0: säumchen,
1: die haben es
0: ja.
1: in der Beziehung auch relativ schwierig, weil die Versorgung für Männer mit Brustkrebs doch einige Hürden zu nehmen hat. Ja.
0: Weil man es so nicht auf dem Schirm hat, vielleicht. Also
1: Richtig, das ist einem noch ein Logo, dass man, ja, man kann doch kein Brustkrebs kriegen. Doch, ganz genauso.
0: sprach ja davon, dass es ja einen regen Austausch zum Beispiel mit dem Landesverband gibt,
1: Ja.
0: die. Frau Marsch war ja auch mehrfach hier, hat man ja auch gesehen. Ist es auch so auf einer Ebene mit den Gruppen in anderen Kreisen, so dass man da mal was zusammen macht, oder geht es eher so nach oben und unten?
1: Wir treffen uns ja zweimal im Jahr auf Landesebene mit den Gruppenleitungen. Die werden dort geschult und auch über die neuesten wissenschaftlichen Erkenntnisse informiert. Und das wird dann in die Gruppen weitergetragen. Aber wenn Probleme sind, wir sind, Frau Schönau und ich sind ja auch im Landesvorstand mit tätig, dann sind wir natürlich auch woanders. Also wir sind auch jetzt wieder bei der Gruppe Harzgerode gewesen. Also da ist territorial ein intensiver Austausch möglich.
0: Ja, und das ist ja auch so, was Sie vormachen, das wird immer Bedarf geben.
1: Auf jeden Fall, ja.
0: Nun haben wir ja nicht unbewusst das an den Anfang von unseren Filmbeiträgen gestellt, dieses Projekt mit dem Bodypainting. Das ist ja schon wirklich insofern was Besonderes, weil es ja auch in der Vorbereitung einiges erfordert und braucht die
1: Ja.
0: entsprechenden Künstler und so weiter und so fort. Vielleicht von der Warte ein bisschen einfacher, aber vielleicht auch ganz interessant sind zum Beispiel Wanderungen, die sie machen. Da war ja auch jetzt wieder eine, die ging los in Stangerode und auch da waren wir mit der Kamera dabei. Und auch das wollen wir

0: mal anschauen, einfach um das Ganze ein bisschen lebendiger zu machen. Also kommt der zweite Film heute.
1: Das Reit- und Sporthotel Nordmann in Stangerode war am 4. Mai 2026 Ausgangspunkt zur 13. Wanderung der Hetscheder-Gruppe Frauenselbsthilfe Krebs im Landesverband Sachsen-Anhalt. Und während Wanderfreundin Ursula Westkemper sich um eine gut gehbare Route rings um Stangerode gekümmert hatte, organisierte Heidemarie Pelleter das Drumherum für diesen Wandertag im 25. Jahr des Bestehens der Gruppe.
2: Ein schönes Projekt, gefördert von der AOK, das wir im Landesverband jedes Jahr durchführen.
1: Heute hier in Stangerode, was haben Sie sich vorgenommen?
2: Wir wollen zur schönen Aussicht und zum Rügericht und dann wieder zurück und uns im Anschluss noch den Wildpark anschauen.
1: Worum handeln sich die Gespräche, wenn Sie hier wandern?
2: Auf jeden Fall um gute Laune, um Kraft. Das Projekt heißt ja auch Grenzen überschreiten. Wir überschreiten unsere körperlichen Grenzen und manchmal auch die Landesgrenzen. Wir haben auch eine Mitstreiterin aus Niedersachsen dabei.
1: Was für Frauen sind denn das so in Ihrer Gruppe?
2: Zu 99% betroffene Frauen mit gynäkologischen Erkrankungen, hauptsächlich Brustkrebserkrankungen. Aber wir sind auch offen für andere Erkrankungen, was den Krebs betrifft.
1: Also jeder, der Lust hat, hier mitzumachen, ist willkommen?
2: Jeder. Das ist eine kostenfreie Teilnahme, die jedem offen steht.
1: Auf die Frage, wo kommt ihr denn alle her, wurden unter anderem Orte wie Magdeburg, Jessen, Zeitz und Stendal, aber auch Leipzig genannt. Also war neben Niedersachsen auch Sachsen vertreten. Und auch ein Mann wanderte mit, Projektkoordinator Sven Wagner, den wir fragten, warum die AOK Sachsen-Anhalt solche Initiativen unterstützt.
3: Weil die Selbsthilfe für uns ein ganz wichtiges Thema ist und deshalb haben wir auch gesagt, wenn gute Projekte auch eingereicht werden, natürlich muss das auch alles im Leitfaden konform sein, aber das haben wir für uns auch so festgestellt und da freuen wir uns natürlich, wenn Initiativen ergriffen werden, die dazu beitragen, die Selbsthilfearbeit auch wertzuschätzen. Und dass sie auch in der Gemeinschaft hier zusammenkommen, sich austauschen. Und für mich ist es sehr wertvoll, mit ihnen einmal zusammenzukommen, um ein bisschen Strategie auch zu besprechen, aber auch um einen schönen Tag einfach zu haben und das herrliche Wetter hier zu genießen.
1: Ich kann sagen, für Sie ist es heute auch ein schöner Arbeitstag.
3: Absolut.
1: Und dann ging es los, flotten Schrittes und frohen Mutes. Bei dem schönen Frühlingswetter, Balsam für die Seele dieser Frauen, die alle viel schlechtere Zeiten hinter sich gelassen haben.

0: Ja, da sind wir wieder. Also spaßige Sache, ja.
1: Auf jeden Fall. Ja, es ist ja mal daraus entstanden, die eigenen Grenzen zu überschreiten. Und man ist damals ja auch die Landesgrenze, wie im Film gesehen, hat man überschritten. Und es waren auch dieses Mal wieder schöne Wanderungen dabei, so von 15 bis 17 Kilometern.
0: Also das
1: Und
0: ist, da muss man schon richtig fit sein, ja.
1: ja, das fordert schon auch ein bisschen Training vor, ein bisschen Vorbereitung. Aber es werden natürlich Pausen eingebaut und so weiter. Wir sind ja alle oder zu 99% Betroffene und wissen, wovon wir reden. Ja.
0: Sie sind jetzt also eine, Sie sagten ja so über 20
1: 20
0: Frauen,
1: Teilnehmerinnen,
0: ja,
1: ja.
0: da Teilnehmerinnen, aber auch in der Gruppe, ja.
1: Ja.
0: Wie läuft denn das im Alltag? Wie oft treffen Sie sich denn eigentlich?
1: Wir treffen uns einmal monatlich in den Gruppen und das ist in anderen Orten auch so. Das ist so die Regel, dass man sich wenigstens einmal monatlich trifft.
0: Und das ist auch nicht so, wie man es bei anderen manchmal leider fährt, dass dann ein paar de facto dabei sind, aber also rein technisch dabei sind, aber de facto gar nicht so kommen. Also sind schon
1: Das sind
0: aktive
1: ganz wenige.
0: Mitglieder,
1: Das liegt dann wirklich daran, wir haben ja auch
0: ja.
1: Teilnehmerinnen, die arbeitsmäßig sehr eingebunden sind. Und da wird es dann seltener, aber die meisten kommen regelmäßig.
0: Das sind dann sozusagen die normalen Versammlungen, wo man austauscht, was es Neues gibt, etc. pp.
1: Genau.
0: Und solche Dinge, wie wir in den Filmen gesehen haben, sind dann so ein bisschen so die Höhepunkte,
1: Das
0: ja.
1: ist ein Projekt, das ist ein Landesprojekt, was einmal jährlich stattfindet seit 14 Jahren.

0: Und das ist natürlich nicht regelmäßig, ja, denn das erfordert ja auch ein paar Finanzen. Man muss ja dann irgendwo auch unterkommen, verpflegt werden und die Wanderungen müssen organisiert werden und so weiter. Das ist einmal. Und da kommen aber aus dem gesamten Landesverband die Teilnehmer dazu.
1: Also was, Entschuldigung, wie ich so sage, war es das für dieses Jahr?
0: Mit der
1: Ja,
0: Wanderung, ja,
1: mit der
0: ja.
1: Wanderung ja, aber mit anderen Aktivitäten ist da noch was geplant. Wir haben ja gehört, dieses große Treffen im August, aber
0: Genau. Ja,
1: davon
0: wir
1: war
0: haben
1: ja noch auf
0: jeden
1: Richtung lokaler
0: Monat,
1: Ebene hier.
0: wir haben jeden Monat unser Programm, wie unsere Ortsgruppe Hetschet jetzt zum Beispiel wandern im Juni, jetzt wieder am 3. Juni, also eine kleine Wanderung um Mansfeld herum geplant. Wir haben eine Wahl noch dieses Jahr auszustehen und unser großer Höhepunkt immer am ersten Mittwoch des Oktobers haben wir unseren Lucia-Tag, der in der Kirche hier in der Gangolfkirche stattfindet.
1: Lucia, ich habe mal Lucia Lichtfest oder
0: Ganz
1: sowas.
0: genau,
1: Ja, das
0: ja.
1: klingt gut.
0: Lucia, die Lichtheilige, das ist unsere Schutzpatronin
1: Ich dachte mal,
0: sozusagen.
1: die ist im Dezember dran.
0: Die ist eigentlich im Dezember dran, aber Regine Hildebrand, die hat das damals ins Leben gerufen unter dieser Schirmherrschaft. Und seitdem wird immer am 1. Oktober, beziehungsweise in der ersten Woche im Oktober, wird das Lucia-Fest in vielen Orten auch gefeiert und auch dieses Jahr wieder bei uns.
1: Ja, jetzt haben wir einiges gehört über die Selbsthilfegruppe und wie sie aktiv ist hier in Hettstedt, wobei die ja dann wahrscheinlich so Einzugsgebiet ist es dann der Altkreis oder?
0: Ja, wo die
1: Hm.
0: Leute, wie sie rankommen, ja, das entscheiden sie
1: Haben wir gehört,
0: selbst.
1: Harzgerode gibt es eine
0: Harzgerode gibt es
1: Gruppe
0: eine Gruppe, ja, und dann gehört es von unserer Seite dann hier erstmal schon ein bisschen auf. Halle wäre dann das nächste,
1: also
0: was
1: es ist
0: wir in,
1: praktisch so ungefähr der Landkreis schon,
0: genau, ja, in Köthen
1: wobei
0: gibt
1: man
0: es
1: es nicht
0: noch eine
1: so
0: Gruppe,
1: ernst nimmt,
0: ja.
1: vermutlich, ja.
0: Nein, also wenn die Leute rankommen, ist das kein Problem. Also da setzen wir keine Grenzen.
1: Wir haben die eigentlich nur immer Erfolg wünschen bei ihrer weiteren Tätigkeit, denn ich denke mal, das macht ja dann Mut, dass man mit Gleichgesinnten
0: Ja,
1: zusammen ist, sich
0: ja.
1: austauschen kann. Und das ist ja der ganze Hintergrund, warum es
0: Richtig.
1: Selbsthilfegruppen für die unterschiedlichsten Bereiche gibt. Also vielen Dank erstmal bis dahin und vielleicht noch zum Abschluss eine Frage. Was würden Sie sich denn wünschen für die nächste Zeit, für die nächsten Jahre? Natürlich könnt ihr jetzt sagen, alle werden gesund. Da kann man sich vormachen, das wäre ziemlich,
0: Es wäre ein Wunsch,
1: ja.
0: ja.
1: Aber unterhalb dieser vielleicht nicht ganz so realistischen Ebene, was würden Sie sich denn wünschen für Ihre Gruppe, für Ihre Zusammenarbeit mit anderen, innerhalb dieser selbigen und?
0: Dass es einfach so bleibt, dass wir, wie Sie schon sagten, gesund bleiben, ja, oder werden. Und dass der Zusammenhalt weiterhin so, dass auch jüngere Leute wieder Mut finden, mehr Verantwortung zu übernehmen, Gruppen zu übernehmen. Wir haben ja auch in unserem Verband diesen Selbsthilfecoach. Das heißt, über den Verband werden Ehrenamtliche ausgebildet an 4 Wochenenden, die dann auch den Mut haben, eine Gruppe zu übernehmen. Dass das Gruppenwachstum wieder ein bisschen steigt auf Landesebene.
1: Und wir machen das ja das Ganze, um Ihre Arbeit vorzustellen. Und es ist ja durchaus vorstellbar, dass die ein oder andere Betroffene jetzt diesen Beitrag sieht und sagt, Mensch, ich würde mal gerne in Kontakt kommen. Wie kann sie das?
0: Auf jeden Fall, wir haben Flyer ausliegen unten bei der Stadt in Hettstedt und auch in einigen anderen. Und natürlich auch selbstverständlich dann über Telefon, Frau Schöner oder ich sind jederzeit bereit.
1: Also einfach im Bürgerbüro nachfragen, dann ging
0: Ganz
1: das.
0: genau, da liegen unsere Flyer.
1: Gut, okay, dann danke ich Ihnen, wünsche Ihnen weiter viel Erfolg bei Ihrer Arbeit in dieser Selbsthilfegruppe. Und ich denke mal, wenn wieder interessante Aktivitäten da sind, die im Zusammenhang stehen mit Ihrer Gruppe, dann kann ich mir durchaus vorstellen, dass auch Punktum mal wieder dabei ist
0: Das würde
1: und
0: uns
1: wir
0: freuen.
1: darüber berichten. Also vielen Dank fürs Kommen und viel Erfolg bei Ihrer Arbeit.
0: Vielen Dank.
1: Und vielen Dank bei Ihnen auch, liebe Zuschauerinnen und Zuschauer, dass Sie dran geblieben sind. Und ich hoffe, Sie schalten auch das nächste Mal wieder ein, wenn es heißt, zu Gast bei Ihrem Punktum Fernsehen. Dankeschön.

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1: Der Bergbau war einst der Motor einer ganzen Region und damit natürlich auch der Stadt Sangerhausen. Heute ist es nur noch eine Tradition, die gepflegt werden sollte und

auch wird. Damit passte es inhaltlich hervorragend zum Tag des offenen Denkmals, der ja seit 1993 immer am zweiten Sonntag im September stattfindet. 2018 fiel nun auch das Datum der Ladehebung in der Berg- und Rosenstadt auf diesen Tag. Und so waren die Mitglieder der Bürgergruppe, die diese Veranstaltung organisieren, gespannt, wie viele Leute den Weg zum Kumpelplatz am Bergmann finden würden. Und die kamen auch, einzeln oder in kleinen Grüppchen, aus dem Wohngebiet, aber auch darüber hinaus. Kuchen und Kaffee sowie die zugegeben recht schwierigen Fragen eines bergmännischen Quiz ließen den Nachmittag gemütlich beginnen. Für die kleineren Gäste war wie gewohnt die Kriechstrecke des Röhrichschachtes aufgebaut und an einer Süßigkeitenwurfmaschine war Reaktion und Geschicklichkeit gefragt. Groß und klein konnten ihre Treffsicherheit beim Einschlagen eines Nagels beweisen. Musikalisch umrahmt wurde der Nachmittag von der Schallmeilenkapelle der Freiwilligen Feuerwehr Martinsried.

0: Erstmals hatte in diesem Jahr Dirk Fuhlert die Moderation der Veranstaltung übernommen und führte unterhaltsam durch den Ablauf. Dabei begrüßte er am Mikrofon den Chef der Bürgergruppe Hans Grabowski, aber auch den Ehrengast, das Bundestagsmitglied Thorsten Schweiger. Der erinnerte sich an die Anfänge und seine Zweifel zum Vorhaben.
1: Und ich gebe zu, als wir uns im Frühjahr 2007 getroffen haben, ja, Herr Grabowski, da haben wir beide nicht dran geglaubt, dass das was wird. Denn wir haben zum ersten Mal damals von der Stadt gesagt, wir lassen die Bürger planen. Und aus der ersten Runde, der Planungsrunde, bin ich rausgegangen und habe gesagt, das wird nie was. Die eine wollten Hecken, die andere wollten Bänke. Bänke sollte es nicht geben, dann sollte es Spielgeräte geben. Und ich gebe zu, ich habe mich geirrt. Und ich bin froh, dass ich mich geirrt habe, denn nicht umsonst können wir heute zum 11. Mal hier stehen. Und es ging dann auch 2007 sehr, sehr schnell. In nur 3 Monate Bauzeit haben wir das gemeinsam mit der Bürgergruppe getan. Und ich bin außerordentlich froh, dass das heute nach 11 Jahren immer noch ein guter Anlass ist, hier ein kleines Fest zu feiern.
0: Viele Sponsoren hatten die Bürgergruppe unterstützt, darunter die Bundestagsfraktion der Partei Die Linke, die, fast auch schon traditionell, einen Scheck überreichte. Da der Schatten, der astronomisch exakt auf die Decke Mitte des Schachtes fallen sollte, durch die vorüberziehenden Wolken nicht immer gut zu sehen war, half eine Funkuhr auf die Sekunde genau, um 15 Uhr den Schacht zu öffnen und die Bergmannslade, einen großen wasserdichten Koffer, herauszuholen.

0: Nach dem Auspacken des Inhaltes hatten die Gäste wie jedes Jahr die Gelegenheit, ausgiebig die einzelnen Stücke zu begutachten, bevor dann kurz vor 16 Uhr alles wieder verpackt wurde. Einige neue Gegenstände, darunter eine Flasche Schachtschnaps, die noch original aus den 70er Jahren stammt, werden nun ebenfalls in der Lade aufbewahrt. Etwa eine Stunde, nachdem der Koffer ans Tageslicht gehoben wurde, verschwand er wieder im Schacht, um hoffentlich in 365 Tagen erneut im Mittelpunkt des Interesses zu stehen. Es ist eine interessante Möglichkeit, Tradition zu pflegen und hätte sicherlich auch Napjan und Neuke gefallen, die in Hettstedt an den Beginn des Bergbaus in der Region erinnern. Das Denkmal stand zwar nicht auf dem Programm, aber 15 weitere Möglichkeiten luden die Neugierigen in der Kupferstadt ein. Für manche besonders interessant, der Blick in den sogenannten Franzosenturm, exakter der Brücktorturm, der irgendwann einmal zum Ensemble für die Ausstellung der Handwerkerutensilien der alten Meister gehören soll. Noch wartet jede Menge Arbeit. Ein anderer interessanter Turm ist das Seigertor. 33 Meter hoch, einst Teil der Stadtbefestigung, wurde es 1537 zu einem Torturm umgebaut, erlitt 1651 starke Brandzerstörungen und entstand 1722 in seiner heutigen Gestalt wieder neu. Alt und jung erklomm die Wendeltreppe und genoss den Ausblick. Viele waren von der Ausstellung des Fotoclubs Hettstedt überrascht, die andere Sichten auf Hettstedt ermöglichte. Wer an der Außenfassade die große Wappenplatte schon bewundert hatte, erfuhr drinnen, dass es sich nur um eine Nachbildung handelte. Das Original lagert nämlich im Turm. Wer ganz nach oben kletterte, konnte interessante Fakten zur Uhr erfahren, die dem Turm höchstwahrscheinlich den Namen gab. Denn dieser leitet sich vom mansfeldischen Ausdruck Seier für Uhr ab. Doch nicht nur in Hettstedt waren die Bürger und Gäste in den Denkmälern unterwegs, wie wir mit der Kamera dokumentieren konnten.
1: Auch auf dem Gelände des ehemaligen Schmidt-Schachtes in Helbra war an diesem Sonntagmorgen Betrieb. Der gleichnamige Verein hatte gemeinsam mit der Wipperliese zum Tag des offenen Denkmals etwas ganz Besonderes organisiert.
2: Als Highlight des diesjährigen Denkmalstages lassen wir die Wipperliese ein paar Kilometer mehr fahren, als sie bisher gefahren ist. Bisher ist sie ja bis Kloster Mansfeld gefahren. Und unser Traum war es immer, unser Museum, den Schmidt-Schacht, die Erlebniswelt Kupfer hier in Helbra, anzubinden an die Wipperliese.
3: Warum ist das so wichtig für Sie?
2: Weil wir denken, wir haben hier Großartiges geleistet und wollen es eigentlich nicht nur für uns gemacht haben, sondern für die ganze Region oder überregional. Und wir haben sehr hohen Zuspruch oder sehr großen Zuspruch. Und das ist ein Highlight, wo wir sagen, das gehört eigentlich zum touristischen Konzept für eine Entwicklung, damit eben angefangen von Wippra mit seiner Brauerei, mit dem Staudamm, mit der Rodelbahn, über Vatterrode, die Pioniereisenbahn, Mansfeld, das Luthermuseum, das Schloss, Kloster Mansfeld mit der Bergwerksbahn und letztendlich wir mit unseren Ausstellungen für Bergbau und Hüttengeschichte, dass es ein roter Faden ist, der sich so durchzieht. Und wir haben es jetzt geschafft nach ganz schönen Schwierigkeiten am Anfang. Aber wir haben es, wie gesagt, geschafft. Und ab nächstes Jahr, ab Frühjahr, wenn der neue Fahrplan raus ist, dann gibt es auch das routinemäßig, dass dann öfters gefahren wird, nicht nur einmal.
1: Und dann ging's los. Mit Start am Bahnhof Kloster Mansfeld, über Bendorf, durch Helbra zum neuen Haltepunkt am ehemaligen Schmidt-Schacht. Weil dies eine Premiere nach vielen Jahren Stillstand war, wollen wir Ihnen ein paar Bilder von der Strecke nicht vorenthalten. 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

Gästen und der versammelten regionalen Presse. Circa 15 Minuten war der vollbesetzte Triebwagen unterwegs gewesen. Die Genehmigung beim Landesbevollmächtigten für Bahnaufsicht dafür einzuholen, dauerte entschieden länger und wurde erst Stunden vor dem Start erteilt.

0: Wie war denn die Fahrt?
1: War wunderbar. Es war besonders erfreulich, dass wir die Fahrt ermöglichen konnten. Und wir möchten uns hier ganz herzlich bei der Kreisbahn Mansfelder Land bedanken, besonders bei Herrn Kellner, der hier viel Kraft reingesteckt hat, die Strecke frei zu machen. Und mit der Zahl 75, die hergefahren sind, sind wir eigentlich stolz. Wir hatten ja erst die Möglichkeit, in den letzten Stunden eigentlich nochmal richtig Werbung zu machen, weil die Strecke von der Bahnbehörde erst am Freitag um 15 Uhr freigegeben wurde.
2: Froh, dass alles wie geplant geklappt hatte, war auch Gerhard Kellner, Geschäftsführer der Kreisbahn Mansfelder Land, die als wichtigster Partner des Projektes agierte.
3: Naja, wir sind ja nur 20 Jahre hier die Strecke nicht mehr gefahren. Früher nur im Güterverkehr und jetzt Personenverkehr. Von der Sanierung der Strecke zur Beräumung bis hin zur Genehmigung durch die Landesbehörde. Es war schon anspruchsvoll, möchte ich es zumindest nennen.
0: Soll das heute eine Eintagsfliege bleiben?
3: Wir hoffen nicht. Wir sind vom Verein hier Schmidtschacht, wie auch MBB, uns einig, dass wir das wiederholen wollen. Sinnvoll über Termine wollen wir uns in Nähe verständigen.
2: So oft wie in Zeiten, als auf dem Gleisanschluss sämtliche Güter für den Schmelzvorgang auf der Hütte, wie beispielsweise große Mengen Koks, transportiert wurden, wird die Wipperliese hier sicher nicht fahren. Zu besonderen Anlässen aber auf jeden Fall. Nach 15 Minuten Aufenthalt ging es dann schon wieder zurück nach Kloster Mansfeld. Schließlich wollte man ein paar Stunden später noch ein zweites Mal zum Schmidtschacht aufbrechen.
0: Warum sind Sie heute hier? Wegen Tag des offenen Denkmals.
4: Und wir wollten hier uns mal den Schmidtschacht ansehen und die ganzen Anlagen von der Kuhhütte ehemals. Und das interessiert uns. Und nachher wollen wir noch weiter nach Eising in der Annikörde und zu den
5: der neuen
4: Kloster.
5: Und zu den Zellen. Und dann wollen wir noch in die Malzscheune,
4: wo die Tellersammlung
5: ausgestellt ist.
0: Respekt, Sie sind also wirklich richtig heimatinteressiert.
4: Jawohl, wir sind schon.
2: Das war auch die Intention von Detlef Schulze. Doch der hatte noch ganz andere Ambitionen.
0: Jetzt haben wir hier jemanden, der spontan Interesse an dem Verein hier vom Schmidtschacht bekundet. Warum?
6: Ja, ich habe mal hier gearbeitet, so 79 bis 83.
0: Also in einer richtig aktiven Zeit sozusagen.
6: Ja, in der Möllerung und auf der Gicht durfte ich da mal ein Dreivierteljahr aushelfen. Ja, ich war EOS-Schüler bis zur Fahne.
0: Das haben ja viele gemacht,
6: ja,
0: genau.
6: Da habe ich hier geholfen. Nach der Fahne hatte ich noch mal 4 Monate. Und dann in den Sommerferien, also in der Semesterzeit.
0: Also wertvolles Fachwissen, was eigentlich hier gefragt ist.
6: Naja, so genau ist es noch nicht. Aber wenn tatsächlich der Förderverein tatsächlich richtig Spaß macht, ja, warum sollte man nicht da Mitglied werden, beziehungsweise ein bisschen helfen? Denn irgendwie ist es ja Geschichte.
2: Das sahen auch der kleine Tom und sein Papa so, die sich auf dem Förderturm ganz nach oben wagten. Nach Mansfeld fuhr die Wipperliese an diesem Tag nicht, doch auch dort gab es am Tag des offenen Denkmals Interessantes zu entdecken. So wurde beispielsweise im Museum Luthers Elternhaus zu Sonderführungen durch den normalerweise nicht zugänglichen Keller der Luthers eingeladen. Das Interesse war riesig. Und Historiker Mirko Gutja bemühte sich während eines kleinen Vortrages, alle Fragen der Besucher zu beantworten. So zum Beispiel, wozu dienten die Keller und was hat es mit der vermauerten Tür im Keller von Luthers Elternhaus auf sich?
7: Ja, wir haben ja heute den Tag des offenen Denkmals und erleben, was verbindet. Da passt natürlich sehr schön der Untergrund Mansfelds dazu, denn die Kelleranlagen in Mansfeld sind sehr, sehr spannend. Wir hatten ja vor einigen Jahren ein kleines Projekt mit zwei Damen, Frau Kunert und Frau Schmidt, die hier in Mansfeld sich mit den Kellern in Mansfeld beschäftigt haben und dort einmal versucht haben, den Untergrund Mansfeld und die Baugeschichte der Stadt nachzuempfinden. Und tatsächlich haben wir einige spannende Ergebnisse. Erlebnisse, die ich heute auch im Rahmen des Tag des offenen Denkmals vorstellen will. Natürlich im Zentrum steht für uns als Stiftung Luther Gedenkstätten natürlich der Keller des Luther Elternhauses, der aber genau diese ganzen Punkte, die ich heute auch erzähle, vereint. Also wir haben hier ganz alte Kelleranlagen, die noch älter sind als das Lutherhaus selbst. Wir haben hier einen unterirdischen Gang, der die beiden Häuser miteinander verbindet. Sie kennen sich ja die ganzen Sagen, die auch Schloss und Stadt miteinander mit Gängen verbunden sieht oder bis nach Eisleben reicht und ähnliches mehr. So schlimm ist es hier in Mansfeld nicht. Aber es gibt tatsächlich Gänge, die verschiedene Häuser miteinander verbinden. Und dieser Gang zeigt, dass die beiden Häuser ursprünglich mal zusammen gestanden haben, dass die beiden ursprünglich mal einen Baukomplex gebildet haben und das Anwesen der Luthers in Anfang des 16. Jahrhunderts viel, viel aufwendiger und viel repräsentativer war, als wir das bislang geglaubt haben.
0: Das ist ja heute erstmalig die Begehung. Soll das eine Eintagsfliege bleiben? Oder?
7: Nein, also der Ansturm, den wir gerade schon verzeichnen, der ist sehr erfreulich und sehr groß. Und deswegen haben wir gerade auch sehr spontan beschlossen, das natürlich auch noch zu verstetigen. Das ist der Tiefkeller. Wir haben hier so eine kleine Lagernische und vermutlich einen alten Zugang hier unten. Und hier sehen Sie die wieder modern vermauerte Tür, interessanterweise mit so einem Portal, auch sehr aufwendig gemacht. Dahinter befand sich noch eine Vermauerung, die relativ massiv war und die dann offensichtlich statische Gründe hatte, hier eingebracht zu werden. Das ist offenbar passiert, als die beiden Häuser nicht mehr demselben Besitzer gehörten. Möglicherweise auch erst im 19. Jahrhundert, 1807, sind ja die beiden Häuser in der Mitte geteilt worden und dann hat natürlich auch der Verbindungsgang keine große Relevanz mehr, denn der Nachbar möchte sicher nicht, dass sie dann noch bei ihm im Keller marschieren.
2: Die Sonderführung durch den Keller von Luthers Elternhaus soll also keine Eintagsfliege bleiben und wird höchstwahrscheinlich in nächster Zeit regelmäßig angeboten. Doch auch die Ausstellungsräume eine Etage höher haben viele interessante Details über die Luthers zu bieten. Das Museum gegenüber sowieso. Und das nicht nur am Tag des offenen Denkmals. 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

0: entdecken Sie die Facetten der Stadt. Am 26. Juli um 17 Uhr beginnt ein Orgelkonzert mit Kirchenmusikdirektor Thomas Ennenbach in der Marktkirche St. Andreas in der Lutherstadt Eisleben. Thema Giganten des Barocks, Bach und Händel sowie Verehrer. Der Eintritt kostet 10 Euro im Vorverkauf, Schüler bis 18 Jahre brauchen nichts bezahlen. Am 27. Juni wird in der Zeit von 9.30 Uhr bis 18 Uhr zum Tag der Berg- und Hüttenleute an den Schmidtschacht Helbra eingeladen. Mit dem Comedy-Programm Dicke Luft und kein Verkehr 4, Frauentausch, gastieren Künstler des bekannten Klacktheaters im Hof der Mansfelder Gewerke in Bendorf. Termin ist der 6. Juni, Einlass ab 17 Uhr, Beginn 18 Uhr, Eintritt 25 Euro. Der Kartenverkauf ist unter der eingeblendeten Telefonnummer möglich. 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

Hallo und herzlich willkommen, liebe Zuschauerinnen und Zuschauer, bei Punktum, Ihrem regionalen Fernsehprogramm, zu einer weiteren Ausgabe von Zu Gast. Und ich freue mich heute hier im Studio Heidemarie Beleta begrüßen zu können. Sie ist die Vorsitzende der Frauen-Selbsthilfe-Krebs-Gruppe Hedstedt. Herzlich willkommen hier bei uns im Studio. Wir haben Sie und Ihre Tätigkeit jetzt in diesem Frühjahr kennengelernt, relativ intensiv, denn es gab auch ein Jubiläum, 25 Jahre gibt es diese Gruppe.

0: da gab es auch einige Aktivitäten mit Punkten zusammen. Aber ich will dem gar nicht vorgreifen, denn ich denke, wir bleiben bei dem bewährten Ablauf, dass ich Ihnen am Anfang erstmal Gelegenheit gebe, sich mal kurz vorzustellen. Wer ist denn Heidemarie Perleta und wie ist sie das geworden, was heute ist?
1: Ja, meinen Namen hatten Sie ja schon erwähnt. Ich bin 2012 an Brustkrebs erkrankt und habe das ganze Programm der Therapien mitgenommen, was mich natürlich sprichwörtlich an die Wand gefahren hat. Und ich habe mir damals geschworen, wenn ich heil aus dieser ganzen Angelegenheit herauskomme, dann gebe ich all denen und die es brauchen, was zurück, die mir damals so geholfen haben. Und deswegen bin ich dann auch ein Jahr später, nachdem die Therapien abgeschlossen waren, in eine Selbsthilfegruppe gegangen hier in Hettstedt. Ich hatte mich erkundigt und bin seitdem dort auch ansässig und aktiv. Als dann 2018 unsere Vorsitzende verstarb, übernahm die Frau Schönau als Vorsitzende dann das Ruder und ich habe mich dazugesellt als Stellvertreterin, weil ja für so eine Gruppenleitung immer drei Leute erforderlich sind. Und seitdem leiten wir jetzt auch mit einer neuen Mitstreiterin, der Frau Teutsch, diese Gruppe.
0: Ja, wir hatten ja den ersten Beitrag, den wir dann zusammen gemacht haben. Da ging es um die Würdigung dieser 25 Jahre. Das war im Kolpingwerk, eine Veranstaltung dazu. Vielleicht noch ein paar Sätze. Wer ist denn alles dabei bei der Gruppe? An wen richtet sich die? Und was ich da auch gelernt habe, das ist ja ein bisschen hierarchisch eingebunden. Es gibt einen Landesverband etc.
1: Es gibt einen Landesverband. Wir sind eingebunden in den Landesverband Sachsen-Anhalt. Und dieser Landesverband ist in dem Bundesverband, der ansässig ist in Bonn. Das ist eine Organisation, die auch in diesem Jahr ihr 50-jähriges Jubiläum feiert. Da sind wir ganz glücklich drüber. Und die wird richtig gut gefeiert. Am 28. August treffen wir uns alle auf dem Domplatz. Und das wird ein Riesenfamilienfest, zu dem wir herzlich einladen.
0: Also das ist da schon eine lange Geschichte, hier ja auch. Ja. Die Intention, warum man sich trifft, ist natürlich erstmal der Austausch, aber auch Informationen, vermute ich mal, über Therapien etc. pp.
1: Das ist richtig. Unser Motto lautet ja, auffangen, informieren und begleiten. Also auffangen nach dem Schock der Diagnose, informieren über die Zeit hin, was die Therapien betrifft und aus eigenen Erfahrungen berichten und einfach füreinander da sein.
0: Sie sprachen ja selbst von Ihrer eigenen Diagnose Brustkrebs. Das ist ja meines Wissens ja, glaube ich, die häufigste Krebsart, die von den Frauen betroffen sind. Aber das ist nicht so eng gefasst, ja?
1: Nein, wir haben vorrangig natürlich gynäkologische Erkrankungen, weil sich unsere Vorträge und so weiter auch danach richten. Aber wir sind offen für jeden.
0: Mhm. Wie viele sind Sie denn jetzt zurzeit?
1: Wir sind in der Gruppe etwa in unserer Gruppe 25.
0: Mhm. Ich war ja dabei bei dieser Veranstaltung und die Landesvorsitzende Frau Marsch,
1: ja.
0: Die war auch sehr begeistert darüber, dass es so lange und so kontinuierlich diese Gruppe existiert, sogar im Gegensatz zu anderen noch im Wachsen begriffen ist und das ist dann doch schon was Besonderes.
1: Ja, wir sind ein gutes Team als Gruppenteam, aber auch unsere Teilnehmerinnen der Gruppe sind sehr aktiv mit neuen Ideen oder wenn es mal darum geht, irgendwo hinzufahren. Also da haben wir viel Unterstützung in der Gruppe oder um einen Kuchen zu backen. Also das ist...
0: Da sprechen Sie das an, also dass es nicht nur um das Medizinische, um das Fachliche geht, um was weiß ich, auch vielleicht um irgendwelche Unterstützungsgelder oder sonst was da alles möglich wäre. Ja. Sondern auch das Zusammensein, das auch mal von dieser Situation mal abgelenkt werden durch Aktivitäten. Das ist erstmal richtig, ja?
1: Das ist richtig. Das ist eigentlich unser Hauptanliegen, mal so für 2 Stunden vielleicht gar nicht an Krebs zu denken, aber an anderer Stelle natürlich dann auch besondere Dinge zu informieren. Wir hatten ja schon das Sanitätshaus Cleans bei uns, die dann für die neuesten Heilmittelzwecke zuständig waren und uns da gut informiert haben.
0: Da war ja auch eine kleine Demonstration, dass dort im Rückblick gezeigt wurde, dass die Aktivitäten ja vielschichtig waren, was alles so gemacht wurde in den letzten Jahrzehnten, kann man ja in dem Fall dann schon sagen. Aber kurz danach gab es eine, ich finde, Besonderheit und eine besondere Sache, nämlich so ein Buddy-Painting-Projekt, was dann im Kunstzuckerhut vorgestellt wurde. Und bevor wir da jetzt drüber reden, schauen wir uns einfach mal den Beitrag an, den wir vor einigen Wochen gemacht haben, und der sich auf dieses Ereignis bezieht. Das ist einfach, wie man früher mal gesagt hat, das ist heute anders, aber Mats ab.
2: Am Abend des 10. Aprils wurde im Hettstedter Kunstzuckerhut die Ausstellung Krebs, na und? Welche Bilder vom Bodypainting enthält, eröffnet.
3: Ich freue mich, Sie alle hier heute begrüßen zu können zu unserer zweiten Ausstellung in diesem Jahr. Und vielleicht ganz kurz, ich bin ganz besonders erfreut darüber, dass diese Ausstellung zustande gekommen ist und wie die Ausstellung zustande gekommen ist. Vielleicht die Anekdote, wir haben letztes Jahr zum Museumstag im August, ja, im Mansfeld-Museum, hatten wir, der Kunstzuckerhut und die Krebsfrauen Hetschnett, einen gemeinsamen Stand nebeneinander. Wir sind ins Gespräch gekommen und da ging es darum, dass eben dieses Thema Krebs ja immer noch so ein bisschen tabuisiert wird, dass aber auch da ganz viel Aktivitäten gemacht werden, Öffentlichkeitsarbeit betrieben wird, ja, um dieses Thema ins richtige Licht zu rücken. Und da kam das Gespräch auf diese Ausstellung, die heute hier hängt. Ja, es kam dann so, sie hatten uns einen Kalender in die Hand gedrückt und wir haben gesagt, wir sehen mal, was wir machen können.
2: Katrin Marsch, Vorsitzende vom Frauenselbsthilfe-Krebs-Landesverband Sachsen-Anhalt e.V., verriet uns Näheres.
4: Die Ausstellung Krebs, na und? War ein Projekt zu unserem 30-jährigen Bestehen des Landesverbandes 2022. Und die Idee stammte zwar nicht von uns, die wurde schon mal im Landesverband Sachsen umgesetzt mit dem Bodypainting, aber wir haben die aufgegriffen. Die künstlerische Gestaltung hat die Silke Kirchhoff übernommen, das ist die Vize-Weltmeisterin im Bodypainting. Und die Fotos hat der Markus Andreas Mohr aus Halle gemacht. 12 Frauen haben sich bereit erklärt, an diesem Projekt mitzuarbeiten, wurden dann im Jahr 2022, im Juni, in einer Woche von der Silke Kirchhoff künstlerisch gestaltet und sollen eigentlich unsere Lebensfreude ausdrücken. Unser Motto ist ja mutig, bunt, aktiv und das ist auf den Bildern sehr gut zu sehen. Die Bilder sind bunt. Es gehört Mut dazu, sich so zu präsentieren und aktiv sind wir sowieso. Das merkt man ja mit unseren ganzen Aktivitäten und Veranstaltungen, die wir ringsherum machen. Ja, die Motive wurden von den einzelnen Teilnehmerinnen selbst gewählt. Beziehungsweise die Silke Kirchhoff hat abgefragt nach Interessen, nach Farbwünschen, nach Hobbys und so weiter und hat daraus dann ein Motiv erstellt, welches die Teilnehmerinnen dann nehmen konnten oder auch nicht nehmen konnten. Und dann wurden, wie gesagt, diese Bilder gestaltet. Es gibt diese Halbkörper-Paintings und es gibt Ganzkörper-Paintings. Es ist eine anstrengende Sache gewesen. Es war auch extrem warm an dem Tag, als wir das gemacht haben. Wir mussten also aufpassen, dass uns die Farbe nicht davon lief. So ein Halbkörper-Painting dauert circa 4 Stunden, Ganzkörper 6 Stunden, 5-6 Stunden. Und anschließend kam der Fotograf und hat fotografiert. Und er hat von jeder Frau im Schnitt zwischen 90 und 100 Fotos gemacht, von denen dann die Bilder ausgewählt wurden, die dann letztendlich in der Ausstellung zu sehen sind. Die erste Idee war ein Kalender, den wir auch gemacht haben, ein Dauerkalender mit allen 12 Motiven. Und danach kam dann die Idee, eine Ausstellung draus zu machen, die dann mittlerweile auch sehr heiß begehrt ist. Die ist also im Land Sachsen-Anhalt unterwegs. Wir waren schon im Ministerium für Gesundheit in Magdeburg. Wir waren in Reha-Kliniken, wir waren auch schon überregional zu sehen, zum Beispiel beim Pflegekongress in Heidelberg 2023, in der Uniklinik in Greifswald, in der Uniklinik in Düsseldorf. Also wie gesagt, die Ausstellung ist heiß begehrt. Wir haben mittlerweile 3 Stück, die quer durchs Land ziehen.
2: Musikalisch umrahmte Michael Seemann von der Musikschule Mansfeld-Südort die Vernissage.

Die Ausstellung Krebs, na und? Kann auch bis zum 20. Mai diesen Jahres, Dienstag bis Samstag, 10 bis 16 Uhr, im Kunstzuckerhut Hettstedt besichtigt werden.

0: So, jetzt haben wir das gehört. Die Ausstellung ist ja jetzt inzwischen schon wieder durch. Was passiert damit? Wie geht das weiter? Und gibt es andere Projekte?
1: Ja, das ist ja eine Wanderausstellung und wenn Interesse besteht, dann verleihen wir die dorthin. Diese Ausstellung geht als nächstes nach Wittenberg und die Wanderausstellung über die Wanderung als solches, die hängt jetzt im Marienstift in Magdeburg. Es gibt eine neue Ausstellung innerhalb unseres Netzwerkes und zwar die Männer mit Brustkrebs. Die haben jetzt auch eine initiiert und das ist geplant, dass die als nächstes im Klinikum in Sangerhausen hängen wird.
0: Das wäre ganz interessant, ja. Es ist ja, firmiert ja unter Frauenselbsthilfe.
1: Ja, das ist ein Netzwerk in
0: Ja,
1: unserem
0: was ist das mit
1: Verband.
0: den, gibt es eine entsprechende Männergruppe
1: Genau, die sind richtig im
0: oder?
1: Netzwerk Männer mit Brustkrebs. Die treffen sich vorrangig online und einmal im Jahr, meines Wissens, auch in Präsenz dann mit Partnern. Und die tauschen sich eben mehr auf Computerebene aus, auf PC-Ebene, weil ja doch die Masse nicht so viel ist und dadurch solche Gruppen wie hier unter den Frauen nicht möglich sind.
0: Hat sich denn in den Jahren, die Sie jetzt aktiv sind, irgendwas in der öffentlichen Wahrnehmung oder vielleicht auch in der Selbstwahrnehmung geändert? Irgendwie die gesellschaftliche Entwicklung gibt es ja überall.
1: Ja, das schon. Sie geht immer weiter auch und wir haben mittlerweile auch eine Gruppe, die erblich bedingten Brustkrebs hat. Dann haben wir eine Gruppe mit Metastasen, was ja auch immer häufiger ist. Und das Überleben mit Metastasen ist ja heute fast gleichzusetzen wie mit einer Ersterkrankung. Also es gibt schon lange Lebensräume, wo unsere metastasierten Kollegen überleben.
0: Nun gibt es ja auch einen medizinischen Fortschritt, der nicht zu verachten ist, was
1: Ja.
0: jetzt passiert ist, gerade auch bei der Krebsforschung. Zwar wird dann immer wieder mal, wir sind fast im Durchbruch, alles irgendwie in den Griff zu kriegen, so weit wird es wahrscheinlich nie kommen, aber viele Fortschritte sind doch erzielt worden, ja.
1: Auf jeden Fall. Die Aufklärung ist ganz anders. Die Belastungen auch unter den Therapien haben sich gewandelt zum Vorteil. Und das macht sich natürlich auch darin bemerkbar, dass die Leute auch früher zur Krebsvorsorge gehen.
0: Tun sie es, aber ich denke mal, da sind immer die Männer ein bisschen da
1: Ja, die
0: zurückhaltend,
1: haben es
0: ja.
1: in der Beziehung auch relativ schwierig, weil die Versorgung für Männer mit Brustkrebs doch einige Hürden zu nehmen hat.
0: Ja, weil
1: Ja.
0: man es so nicht auf dem Schirm hat, vielleicht.
1: Richtig, das ist einem noch ein No-Go, dass man, ja, man kann doch kein Brustkrebs kriegen. Doch, ganz genauso.
0: Ich sprach ja davon, dass es ja einen regen Austausch zum Beispiel mit dem Landesverband gibt.
1: Ja.
0: Die Frau Marsch war ja auch mehrfach hier, hat man ja auch gesehen. Ist es auch so auf einer Ebene mit den Gruppen in anderen Kreisen, so dass man da mal was zusammen macht, oder geht es da eher so nach oben und unten?
1: Wir treffen uns ja zweimal im Jahr auf Landesebene mit den Gruppenleitungen. Die werden dort geschult und auch über die neuesten wissenschaftlichen Erkenntnisse informiert. Und das wird dann in die Gruppen weitergetragen. Aber wenn Probleme sind, wie wir sind, Frau Schönau und ich sind ja auch im Landesvorstand mit tätig, dann sind wir natürlich auch woanders. Also wir sind auch jetzt wieder bei der Gruppe Harzgerode gewesen. Also da ist territorial ein intensiver Austausch möglich.
0: Ja, und das ist ja auch so, wollen Sie sich vormachen, das wird immer Bedarf geben.
1: Auf jeden Fall, ja.
0: Nun haben wir ja nicht unbewusst das an den Anfang von unseren Filmbeiträgen gestellt, dieses Projekt mit dem Bodypainting. Das ist ja schon wirklich insofern was Besonderes, weil es ja auch in der Vorbereitung einiges erfordert und braucht die
1: Ja.
0: entsprechenden Künstler und so weiter und so fort. Vielleicht von der Warte ein bisschen einfacher, aber vielleicht auch ganz interessant sind zum Beispiel Wanderungen, die sie machen. Da war ja auch jetzt wieder eine, die war, ging los in Stangerode, und auch da waren wir mit der Kamera dabei. Und auch das wollen wir uns mal anschauen, einfach um das Ganze ein bisschen lebendiger zu machen. Also kommt der zweite Film heute.
2: Das Reit- und Sporthotel Nordmann in Stangerode war am 4. Mai 2026 Ausgangspunkt zur 13. Wanderung der Hetschedergruppe Frauenselbsthilfe Krebs im Landesverband Sachsen-Anhalt. Und während Wanderfreundin Ursula Westkemper sich um eine gut gehbare Route rings um Stangerode gekümmert hatte, organisierte Heidemarie Pelleter das Drumherum für diesen Wandertag im 25. Jahr des Bestehens der Gruppe.
3: Ein schönes Projekt, gefördert von der AOK, das wir im Landesverband jedes Jahr durchführen.
4: Heute hier in Stangerode, was haben Sie sich vorgenommen?
3: Wir wollen zur schönen Aussicht und zum Rügericht und dann wieder zurück und uns im Anschluss noch den Wildpark anschauen.
4: worum handeln sich die Gespräche, wenn Sie hier wandern?
3: Auf jeden Fall um gute Laune, um Kraft. Das Projekt heißt ja auch Grenzen überschreiten. Wir überschreiten unsere körperlichen Grenzen und manchmal auch die Landesgrenzen. Wir haben auch eine Mitstreiterin aus Niedersachsen dabei.
4: Was für Frauen sind denn das so in Ihrer Gruppe?
3: Zu 99% betroffene Frauen mit gynäkologischen Erkrankungen, hauptsächlich Brustkrebserkrankungen. Aber wir sind auch offen für andere Erkrankungen, was den Krebs betrifft.
4: Also jeder, der Lust hat, hier mitzumachen, ist willkommen?
3: Jeder. Das ist eine kostenfreie Teilnahme, die jedem offen steht.
2: Auf die Frage, wo kommt ihr denn alle her, wurden unter anderem Orte wie Magdeburg, Jessen, Zeitz und Stendal, aber auch Leipzig genannt. Also war neben Niedersachsen auch Sachsen vertreten. Und auch ein Mann wanderte mit, Projektkoordinator Sven Wagner, den wir fragten, warum die AOK Sachsen-Anhalt solche Initiativen unterstützt.
5: Weil die Selbsthilfe für uns ein ganz wichtiges Thema ist und deshalb haben wir auch gesagt, wenn gute Projekte auch eingereicht werden, natürlich muss das auch alles im Leitfaden konform sein, aber das haben wir für uns auch so festgestellt und da freuen wir uns natürlich, wenn Initiativen ergriffen werden, die dazu beitragen, die Selbsthilfearbeit auch wertzuschätzen. Und dass sie auch in der Gemeinschaft hier zusammenkommen, sich austauschen. Und für mich ist es sehr wertvoll, mit ihnen einmal zusammenzukommen, um ein bisschen Strategie auch zu besprechen, aber auch um einen schönen Tag einfach zu haben und das herrliche Wetter hier zu genießen.
4: Ich kann sagen, für Sie ist es heute auch ein schöner Arbeitstag.
5: Absolut.
2: Und dann ging es los, flotten Schrittes und frohen Mutes. Bei dem schönen Frühlingswetter Balsam für die Seele dieser Frauen, die alle viel schlechtere Zeiten hinter sich gelassen haben.

0: Ja, da sind wir wieder. Also spaßige Sache, ja.
1: Auf jeden Fall. Ja, es ist ja mal daraus entstanden, die eigenen Grenzen zu überschreiten. Und man ist damals ja auch die Landesgrenze, wie im Film gesehen, hat man überschritten. Und es waren auch dieses Mal wieder schöne Wanderungen dabei, so von 15 bis 17 Kilometern.
0: Also das
1: Und
0: ist, da muss man schon richtig fit sein, ja?
1: ja, das fordert schon auch ein bisschen Training vor, ein bisschen Vorbereitung. Aber es werden natürlich Pausen eingebaut und so weiter. Wir sind ja alle oder zu 99% Betroffene und wissen, wovon wir reden. Ja.
0: Sie sind jetzt also eine, Sie sagten ja so über 20
1: 20
0: Frauen,
1: Teilnehmerinnen,
0: ja,
1: ja.
0: da Teilnehmerinnen, aber auch in der Gruppe, ja.
1: Ja.
0: Wie läuft denn das im Alltag? Wie oft treffen Sie sich denn eigentlich?
1: Wir treffen uns einmal monatlich in den Gruppen und das ist in anderen Orten auch so. Das ist so die Regel, dass man sich wenigstens einmal monatlich trifft.
0: Und das ist auch nicht so, wie man es bei anderen manchmal leider fährt, dass dann ein paar de facto dabei sind, aber also rein technisch dabei sind, aber de facto gar nicht so kommen. Also sind schon
1: Das sind
0: aktive
1: ganz wenige.
0: Mitglieder,
1: Das liegt dann wirklich daran, wir haben ja auch
0: ja.
1: Teilnehmerinnen, die arbeitsmäßig sehr eingebunden sind. Und da wird es dann seltener. Aber die meisten kommen regelmäßig.
0: Das sind dann sozusagen die normalen Versammlungen, wo man austauscht, was es Neues gibt, etc. pp.
1: Genau.
0: Und solche Dinge, wie wir in den Filmen gesehen haben, sind dann so ein bisschen so die Höhepunkte,
1: Das ist
0: ja.
1: ein Projekt, das ist ein Landesprojekt, was einmal jährlich stattfindet seit 14 Jahren. Und das ist natürlich nicht regelmäßig, ja, denn das erfordert ja auch ein paar Finanzen. Man muss ja dann irgendwo auch unterkommen, verpflegt werden und die Wanderungen müssen organisiert werden und so weiter. Das ist einmal. Und da kommen aber aus dem gesamten Landesverband die Teilnehmer dazu.
0: Also was, Entschuldigung, wie ich sage, war es das für dieses Jahr? Oder
1: Mit der
0: Sie haben ja,
1: Wanderung,
0: ja, mit der
1: ja.
0: Wanderung ja, aber mit anderen Aktivitäten ist da noch was geplant. Wir haben ja gehört, dieses große Treffen im August,
1: Genau.
0: aber
1: Ja,
0: davon war ich noch auf lokaler Ebene hier.
1: wir haben jeden Monat unser Programm, wie unsere Ortsgruppe Hatchet jetzt zum Beispiel wandern im Juni, jetzt wieder am 3. Juni, also eine kleine Wanderung um Mansfeld herum geplant. Wir haben eine Wahl noch dieses Jahr auszustehen und unser großer Höhepunkt immer am ersten Mittwoch des Oktobers haben wir unseren Lucia-Tag, der in der Kirche hier in der Gangolfkirche stattfindet.
0: Lucia, ich habe immer Lucia Lichtfest oder
1: Ganz
0: sowas.
1: genau,
0: Ja, das
1: ja.
0: klingt richtig.
1: Lucia, die Lichtheilige, das ist unsere Schutzpatronin
0: Ich dachte mal,
1: sozusagen.
0: die ist im Dezember dran.
1: Die ist eigentlich im Dezember dran, aber Regine Hildebrand, die hat das damals ins Leben gerufen unter dieser Schirmherrschaft. Und seitdem wird immer am 1. Oktober, beziehungsweise in der ersten Woche im Oktober, wird das Lucia-Fest in vielen Orten auch gefeiert und auch dieses Jahr wieder bei uns.
0: Ja, jetzt haben wir einiges gehört über die Selbsthilfegruppe und wie sie aktiv ist hier in Hettstedt, wobei die ja dann wahrscheinlich so Einzugsgebiet ist es dann der Altkreis oder?
1: Ja, wo die Leute, wie sie rankommen, ja, das entscheiden sie
0: Haben wir gehört,
1: selbst.
0: Harzgerode gibt es eine
1: Harzgerode
0: Gruppe
1: gibt es eine
0: und.
1: Gruppe, ja, und dann gehört es von unserer Seite dann hier erstmal schon ein bisschen auf. Halle wäre dann das nächste,
0: Also es
1: was
0: ist
1: dann.
0: praktisch so ungefähr der Landkreis schon.
1: Genau, ja, in Köthen
0: Wobei
1: gibt
0: man
1: es
0: es
1: noch
0: nicht
1: eine
0: so
1: Gruppe,
0: ernst nimmt,
1: ja.
0: vermutlich, ja.
1: Nein, also wenn die Leute rankommen, ist das kein Problem. Also da setzen wir keine Grenzen.
0: Wir haben die eigentlich nur immer Erfolg wünschen bei ihrer weiteren Tätigkeit, denn ich denke mal, das macht ja dann Mut, dass man mit Gleichgesinnten
1: Ja,
0: zusammen ist, sich
1: ja.
0: austauschen kann. Und das ist ja der ganze Hintergrund, warum es
1: Richtig.
0: Selbsthilfegruppen für die unterschiedlichsten Bereiche gibt. Also vielen Dank erstmal bis dahin und vielleicht noch zum Abschluss eine Frage. Was würden Sie sich denn wünschen für die nächste Zeit, für die nächsten Jahre? Natürlich könnt ihr jetzt sagen, alle werden gesund. Da wollen wir uns nicht vormachen, das wäre ziemlich,
1: Es wäre ein Wunsch, ja.
0: ja, aber unterhalb dieser vielleicht nicht ganz so realistischen Ebene, was würden Sie sich denn wünschen für Ihre Gruppe, für Ihre Zusammenarbeit mit anderen, innerhalb dieser selbigen und.
1: Dass es einfach so bleibt, dass wir, wie Sie schon sagten, gesund bleiben, ja, oder werden. Und dass der Zusammenhalt weiterhin so, dass auch jüngere Leute wieder Mut finden, mehr Verantwortung zu übernehmen, Gruppen zu übernehmen. Wir haben ja auch in unserem Verband diesen Selbsthilfecoach. Das heißt, über den Verband werden Ehrenamtliche ausgebildet an 4 Wochenenden, die dann auch den Mut haben, eine Gruppe zu übernehmen. Dass das Gruppenwachstum wieder ein bisschen steigt auf Landesebene.
0: Und wir machen das ja das Ganze, um Ihre Arbeit vorzustellen. Und nun ist es ja durchaus vorstellbar, dass die ein oder andere Betroffene jetzt diesen Beitrag sieht und sagt, Mensch, ich würde mal gerne in Kontakt kommen. Wie kann sie das?
1: Auf jeden Fall, wir haben Flyer ausliegen unten bei der Stadt in Hettstedt und auch in einigen anderen. Und natürlich auch selbstverständlich dann über Telefon, Frau Schöner oder ich sind jederzeit bereit.
0: Also einfach im Bürgerbüro nachfragen.
1: Ganz genau, da liegen unsere Flyer.
0: Gut, okay, dann danke ich Ihnen, wünsche Ihnen weiter viel Erfolg bei Ihrer Arbeit in dieser Selbsthilfegruppe. Und ich denke mal, wenn wieder interessante Aktivitäten da sind, die im Zusammenhang stehen mit Ihrer Gruppe, dann kann ich mir durchaus vorstellen, dass auch Punktum mal wieder dabei ist und wir darüber berichten. Also vielen Dank fürs Kommen und viel Erfolg bei Ihrer Arbeit.
1: Vielen Dank.
0: Und vielen Dank bei Ihnen auch, liebe Zuschauerinnen und Zuschauer, dass Sie dran geblieben sind. Und ich hoffe, Sie schalten auch das nächste Mal wieder ein, wenn es heißt, zu Gast bei Ihrem Punktum Fernsehen. Dankeschön.

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1: Der Bergbau war einst der Motor einer ganzen Region und damit natürlich auch der Stadt Sangerhausen. Heute ist es nur noch eine Tradition, die gepflegt werden sollte und auch wird. Damit passte es inhaltlich hervorragend zum Tag des offenen Denkmals, der ja seit 1993 immer am zweiten Sonntag im September stattfindet. 2018 fiel nun auch das Datum der Ladehebung in der Berg- und Rosenstadt auf diesen Tag. Und so waren die Mitglieder der Bürgergruppe, die diese Veranstaltung organisieren, gespannt, wie viele Leute den Weg zum Kumpelplatz am Bergmann finden würden. Und die kamen auch, einzeln oder in kleinen Grüppchen, aus dem Wohngebiet, aber auch darüber hinaus. Kuchen und Kaffee sowie die zugegeben recht schwierigen Fragen eines bergmännischen Quiz ließen den Nachmittag gemütlich beginnen. Für die kleineren Gäste war wie gewohnt die Kriechstrecke des Röhrichschachtes aufgebaut und an einer Süßigkeitenwurfmaschine war Reaktion und Geschicklichkeit gefragt.

Markt. Groß und klein konnten ihre Treffsicherheit beim Einschlagen eines Nagels beweisen. Musikalisch umrahmt wurde der Nachmittag von der Schalmeilenkapelle der Freiwilligen Feuerwehr Martinsried.

0: Erstmals hatte in diesem Jahr Dirk Fuhlert die Moderation der Veranstaltung übernommen und führte unterhaltsam durch den Ablauf. Dabei begrüßte er am Mikrofon den Chef der Bürgergruppe Hans Grabowski, aber auch den Ehrengast, das Bundestagsmitglied Thorsten Schweiger. Der erinnerte sich an die Anfänge und seine Zweifel zum Vorhaben.
1: Und ich gebe zu, als wir uns im Frühjahr 2007 getroffen haben, ja, Herr Grabowski, da haben wir beide nicht dran geglaubt, dass das was wird. Denn wir haben zum ersten Mal damals von der Stadt gesagt, wir lassen die Bürger planen. Und aus der ersten Runde, der Planungsrunde, bin ich rausgegangen und habe gesagt, das wird nie was. Die eine wollten Hecken, die andere wollten Bänke. Bänke sollte es nicht geben, dann sollte es Spielgeräte geben. Und ich gebe zu, ich habe mich geirrt. Und ich bin froh, dass ich mich geirrt habe, denn nicht umsonst können wir heute zum 11. Mal hier stehen. Und es ging dann auch 2007 sehr, sehr schnell. In nur 3 Monate Bauzeit haben wir das gemeinsam mit der Bürgergruppe getan. Und ich bin außerordentlich froh, dass das heute nach 11 Jahren immer noch ein guter Anlass ist, hier ein kleines Fest zu feiern.
0: Viele Sponsoren hatten die Bürgergruppe unterstützt, darunter die Bundestagsfraktion der Partei Die Linke, die fast auch schon traditionell einen Scheck überreichte. Da der Schatten, der astronomisch exakt auf die Decke Mitte des Schachtes fallen sollte, durch die vorüberziehenden Wolken nicht immer gut zu sehen war, half eine Funkuhr auf die Sekunde genau, um 15 Uhr den Schacht zu öffnen und die Bergmannslade, einen großen wasserdichten Koffer, herauszuholen.

0: Nach dem Auspacken des Inhaltes hatten die Gäste wie jedes Jahr die Gelegenheit, ausgiebig die einzelnen Stücke zu begutachten, bevor dann kurz vor 16 Uhr alles wieder verpackt wurde. Einige neue Gegenstände, darunter eine Flasche Schachtschnaps, die noch original aus den 70er Jahren stammt, werden nun ebenfalls in der Lade aufbewahrt. Etwa eine Stunde, nachdem der Koffer ans Tageslicht gehoben wurde, verschwand er wieder im Schacht, um hoffentlich in 365 Tagen erneut im Mittelpunkt des Interesses zu stehen. Es ist eine interessante Möglichkeit, Tradition zu pflegen und hätte sicherlich auch Napjan und Neuke gefallen, die in Hettstedt an den Beginn des Bergbaus in der Region erinnern. Das Denkmal stand zwar nicht auf dem Programm, aber 15 weitere Möglichkeiten luden die Neugierigen in der Kupferstadt ein. Für manche besonders interessant, der Blick in den sogenannten Franzosenturm, exakter der Brücktorturm, der irgendwann einmal zum Ensemble für die Ausstellung der Handwerkerutensilien der alten Meister gehören soll. Noch wartet jede Menge Arbeit. Ein anderer interessanter Turm ist das Seigertor. 33 Meter hoch, einst Teil der Stadtbefestigung, wurde es 1537 zu einem Torturm umgebaut, erlitt 1651 starke Brandzerstörungen und entstand 1722 in seiner heutigen Gestalt wieder neu. Alt und jung erklomm die Wendeltreppe und genoss den Ausblick. Viele waren von der Ausstellung des Fotoclubs Hettstedt überrascht, die andere Sichten auf Hettstedt ermöglichte. Wer an der Außenfassade die große Wappenplatte schon bewundert hatte, erfuhr drinnen, dass es sich nur um eine Nachbildung handelte. Das Original lagert nämlich im Turm. Wer ganz nach oben kletterte, konnte interessante Fakten zur Uhr erfahren, die dem Turm höchstwahrscheinlich den Namen gab. Denn dieser leitet sich vom mansfeldischen Ausdruck Seier für Uhr ab. Doch nicht nur in Hettstedt waren die Bürger und Gäste in den Denkmälern unterwegs, wie wir mit der Kamera dokumentieren konnten.
1: Auch auf dem Gelände des ehemaligen Schmidt-Schachtes in Helbra war an diesem Sonntagmorgen Betrieb. Der gleichnamige Verein hatte gemeinsam mit der Wipperliese zum Tag des offenen Denkmals etwas ganz Besonderes organisiert.
2: Als Highlight des diesjährigen Denkmalstages lassen wir die Wipperliese ein paar Kilometer mehr fahren, als sie bisher gefahren ist. Bisher ist sie ja bis Kloster Mansfeld gefahren. Und

0: Unser Traum war es immer, unser Museum, den Schmidt-Schacht, die Erlebniswelt Kupfer hier in Helpra, anzubinden an die Wipperlese.
1: Warum ist das so wichtig für Sie?
0: Weil wir denken, wir haben hier Großartiges geleistet und wollen es eigentlich nicht nur für uns gemacht haben, sondern für die ganze Region oder überregional. Wir haben sehr hohen Zuspruch oder sehr großen Zuspruch. Und das ist ein Highlight, wo wir sagen, das gehört eigentlich zum touristischen Konzept für eine Entwicklung, damit eben angefangen von Wipra mit seiner Brauerei, mit dem Staudamm, mit der Rodelbahn, über Vatterrode, die Pioniereisenbahn, Mansfeld, das Luthermuseum, das Schloss, Kloster Mansfeld mit der Bergwerksbahn und letztendlich wir mit unseren Ausstellungen für Bergbau und Hüttengeschichte, dass es ein roter Faden ist, der sich so durchzieht und wir haben es jetzt geschafft nach ganz schönen Schwierigkeiten am Anfang, aber wir haben es, wie gesagt, geschafft und ab nächstes Jahr, ab Frühjahr, wenn der neue Fahrplan raus ist, dann gibt es auch das routinemäßig, dass dann öfters gefahren wird, nicht nur einmal.
2: Und dann ging's los mit Start am Bahnhof Kloster Mansfeld über Bendorf durch Helpra zum neuen Haltepunkt am ehemaligen Schmidt-Schacht. Weil dies eine Premiere nach vielen Jahren Stillstand war, wollen wir Ihnen ein paar Bilder von der Strecke nicht vorenthalten.

Mit Spannung wurde die Wipperliese am Schmidtschacht erwartet. Von Vereinsmitgliedern, zahlreichen Gästen und der versammelten regionalen Presse. Circa 15 Minuten war der vollbesetzte Triebwagen unterwegs gewesen. Die Genehmigung beim Landesbevollmächtigten für Bahnaufsicht dafür einzuholen, dauerte entschieden länger und wurde erst Stunden vor dem Start erteilt.

0: Wie war denn die Fahrt?
1: War wunderbar. Es war besonders ein Erfolg, dass wir die Fahrt ermöglichen konnten. Wir möchten uns hier ganz herzlich bei der Kreisbahn Mansfelder Land bedanken, besonders bei Herrn Kellner, der hier viel Kraft reingesteckt hat, die Strecke frei zu machen. Und mit der Zahl 75, die hergefahren sind, sind wir eigentlich stolz. Wir hatten ja erst die Möglichkeit, in den letzten Stunden eigentlich nochmal richtig Werbung zu machen, weil die Strecke von der Bahnbehörde erst am Freitag um 15 Uhr freigegeben wurde.
2: Froh, dass alles wie geplant geklappt hatte, war auch Gerhard Kellner, Geschäftsführer der Kreisbahn Mansfelder Land, die als wichtigster Partner des Projektes agierte.
3: Naja, wir sind ja nur 20 Jahre hier die Strecke nicht mehr gefahren. Früher nur im Güterverkehr und jetzt Personenverkehr. Von der Sanierung der Strecke zur Beräumung bis hin zur Genehmigung durch die Landesbehörde. Es war schon anspruchsvoll, möchte ich es zumindest nennen.
0: Soll das heute eine Eintagsfliege bleiben?
3: Wir hoffen nicht. Wir sind vom Verein hier Schmidtschacht, wie auch MBB, uns einig, dass wir das wiederholen wollen. Sinnvoll über Termine wollen wir uns in Nähe verständigen.
2: So oft wie in Zeiten, als auf dem Gleisanschluss sämtliche Güter für den Schmelzvorgang auf der Hütte, wie beispielsweise große Mengen Koks, transportiert wurden, wird die Wipperlise hier sicher nicht fahren. Zu besonderen Anlässen aber auf jeden Fall. Nach 15 Minuten Aufenthalt ging es dann schon wieder zurück nach Kloster Mansfeld. Schließlich wollte man ein paar Stunden später noch ein zweites Mal zum Schmidtschacht aufbrechen.
0: Warum sind Sie heute hier? Wegen Tag des offenen Denkmals.
4: Und wir wollten hier uns mal den Schmidtschacht ansehen und die ganzen Anlagen von der Kuhhütte ehemals. Und das interessiert uns. Und nachher wollen wir noch weiter nach Eising in der Anhörde und zu den
5: Zu den Zellen. Und dann wollen wir noch in die Maltscheune,
4: wo die Tellersammlung
5: ausgestellt ist.
0: Respekt, Sie sind also wirklich richtig heimatinteressiert.
4: Jawohl, wir sind schon.
2: Das war auch die Intention von Detlef Schulze. Doch der hatte noch ganz andere Ambitionen.
0: Jetzt haben wir hier jemanden, der spontan Interesse an dem Verein hier vom Schmidtschacht bekundet. Warum?
6: Ja, ich habe mal hier gearbeitet, so 79 bis 83.
0: Ja. Also in einer richtig aktiven Zeit sozusagen.
6: Ja, in der Mellerung und auf der Gicht durfte ich da mal ein Dreivierteljahr aushelfen. Hm. Ja, ich war EOS-Schüler bis zur Fahne.
0: Das haben ja viele gemacht,
6: ja,
0: genau.
6: Da habe ich hier geholfen. Nach der Fahne hatte ich noch mal 4 Monate. Und dann in den Sommerferien, also in der Semesterzeit.
0: Hm. Also wertvolles Fachwissen, was eigentlich hier gefragt ist.
6: Naja, so genau ist es noch nicht. Aber wenn tatsächlich der Förderverein tatsächlich richtig Spaß macht, ja, warum sollte man nicht da Mitglied werden, beziehungsweise ein bisschen helfen? Denn irgendwie ist es ja Geschichte.
2: Das sahen auch der kleine Tom und sein Papa so, die sich auf dem Förderturm ganz nach oben wagten. Nach Mansfeld fuhr die Wipperlise an diesem Tag nicht, doch auch dort gab es am Tag des offenen Denkmals Interessantes zu entdecken. So wurde beispielsweise im Museum Luthers Elternhaus zu Sonderführungen durch den normalerweise nicht zugänglichen Keller der Luthers eingeladen. Das Interesse war riesig. Und Historiker Mirko Gutja bemühte sich während eines kleinen Vortrages, alle Fragen der Besucher zu beantworten. So zum Beispiel, wozu dienten die Keller und was hat es mit der vermauerten Tür im Keller von Luthers Elternhaus auf sich?
7: Ja, wir haben ja heute den Tag des offenen Denkmals und erleben, was verbindet. Da passt natürlich sehr schön der Untergrund Mansfelds dazu, denn die Kelleranlagen in Mansfeld sind sehr, sehr spannend. Wir hatten ja vor einigen Jahren ein kleines Projekt mit zwei Damen, Frau Kunert und Frau Schmidt, die hier in Mansfeld sich mit den Kellern in Mansfeld beschäftigt haben und dort einmal versucht haben, den Untergrund Mansfeld und die Baugeschichte der Stadt nachzuempfinden. Und tatsächlich haben wir einige spannende Ergebnisse. Ereignisse, die ich heute auch im Rahmen des Tag des offenen Denkmals vorstellen will. Natürlich im Zentrum steht für uns als Stiftung Luther Gedenkstätten natürlich der Keller des Luther Elternhauses, der aber genau diese ganzen Punkte, die ich heute auch erzähle, vereint. Also wir haben hier ganz alte Kelleranlagen, die noch älter sind als das Lutherhaus selbst. Wir haben hier einen unterirdischen Gang, der die beiden Häuser miteinander verbindet. Sie kennen sicher die ganzen Sagen, die auch Schloss und Stadt miteinander mit Gängen verbunden sieht oder bis nach Eisleben reicht und ähnliches mehr. So schlimm ist es hier in Mansfeld nicht. Aber es gibt tatsächlich Gänge, die verschiedene Häuser miteinander verbinden. Und dieser Gang zeigt, dass die beiden Häuser ursprünglich mal zusammen gestanden haben, dass die beiden ursprünglich mal einen Baukomplex gebildet haben und das Anwesen der Luthers in Anfang des 16. Jahrhunderts viel, viel aufwendiger und viel repräsentativer war, als wir das bislang geglaubt haben.
0: Das ist ja heute erstmalig die Begehung. Sollte es eine Eintagsfliege bleiben? Oder?
7: Nein, also der Ansturm, den wir gerade schon verzeichnen, der ist sehr erfreulich und sehr groß. Und deswegen haben wir gerade auch sehr spontan beschlossen, das natürlich auch noch zu verstetigen. Das ist der Tiefkeller. Wir haben hier so eine kleine Lagernische und vermutlich einen alten Zugang hier unten. Und hier sehen Sie die wieder modern vermauerte Tür, interessanterweise mit so einem Portal, auch sehr aufwendig gemacht. Dahinter befand sich noch eine Vermauerung, die relativ massiv war und die dann offensichtlich statische Gründe hatte, hier eingebracht zu werden. Das ist offenbar passiert, als die beiden Häuser nicht mehr demselben Besitzer gehörten. Möglicherweise auch erst im 19. Jahrhundert, 1807, sind ja die beiden Häuser in der Mitte geteilt worden und dann hat natürlich auch der Verbindungsgang keine große Relevanz mehr, denn der Nachbar möchte sicher nicht, dass sie dann auch bei ihm im Keller marschieren.
2: Die Sonderführung durch den Keller von Luthers Elternhaus soll also keine Eintagsfliege bleiben und wird höchstwahrscheinlich in nächster Zeit regelmäßig angeboten. Doch auch die Ausstellungsräume eine Etage höher haben viele interessante Details über die Luthers zu bieten. Das Museum gegenüber sowieso. Und das nicht nur am Tag des offenen Denkmals. 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

0: Hallo und herzlich willkommen, liebe Zuschauerinnen und Zuschauer, bei Punktum, Ihrem regionalen Fernsehprogramm, zu einer weiteren Ausgabe von Zu Gast. Und ich freue mich heute hier im Studio Heidemarie Beleta begrüßen zu können. Sie ist die Vorsitzende der Frauen-Selbsthilfe-Krebs-Gruppe Hettstedt. Herzlich willkommen hier bei uns im Studio. Wir haben Sie und Ihre Tätigkeit jetzt in diesem Frühjahr kennengelernt, relativ intensiv, denn es gab auch ein Jubiläum, 25 Jahre gibt es diese Gruppe. Und da gab es auch einige Aktivitäten mit Punktum zusammen. Aber ich will dem gar nicht vorgreifen, denn ich denke, wir bleiben bei dem bewährten Ablauf, dass ich Ihnen am Anfang erstmal Gelegenheit gebe, sich mal kurz vorzustellen. Wer ist denn Heidemarie Perleta und wie ist sie das geworden, was heute ist?
1: Ja, meinen Namen hatten Sie ja schon erwähnt. Ich bin 2012 an Brustkrebs erkrankt und habe das ganze Programm der Therapien mitgenommen, was mich natürlich sprichwörtlich an die Wand gefahren hat. Und ich habe mir damals geschworen, wenn ich heil aus dieser ganzen Angelegenheit herauskomme, dann gebe ich all denen und die es brauchen, was zurück, die mir damals so geholfen haben. Und deswegen bin ich dann auch ein Jahr später, nachdem die Therapien abgeschlossen waren, in eine Selbsthilfegruppe gegangen hier in Hettstedt. Ich hatte mich erkundigt und bin seitdem dort auch

0: ansässig und aktiv. Als dann 2018 unsere Vorsitzende verstarb, übernahm die Frau Schönau als Vorsitzende dann das Ruder und ich habe mich dazugesellt als Stellvertreterin, weil ja für so eine Gruppenleitung immer drei Leute erforderlich sind. Und seitdem leiten wir jetzt auch mit einer neuen Mitstreiterin, der Frau Teutsch, diese Gruppe.
1: Ja, wir hatten ja den ersten Beitrag, den wir dann zusammen gemacht haben. Da ging es um die Würdigung dieser 25 Jahre. Das war im Kolpingwerk, eine Veranstaltung
0: Ja.
1: dazu. Vielleicht noch ein paar Sätze. Wer ist denn alles dabei bei der Gruppe? An wen richtet sich die? Und was ich da auch gelernt habe, das ist ja ein bisschen hierarchisch eingebunden. Es gibt einen Landesverband etc.
0: Es gibt einen Landesverband, wir sind eingebunden in den Landesverband Sachsen-Anhalt und dieser Landesverband ist in dem Bundesverband, der ansässig ist in Bonn. Das ist eine Organisation, die auch in diesem Jahr ihr 50-jähriges Jubiläum feiert. Da sind wir ganz glücklich drüber. Und die wird richtig gut gefeiert. Am 28. August treffen wir uns alle auf dem Domplatz und das wird ein Riesenfamilienfest, zu dem wir herzlich einladen.
1: Also das ist da schon eine lange Geschichte, hier ja auch.
0: Ja.
1: Die Intention, warum man sich trifft, ist natürlich erstmal der Austausch, aber auch Informationen, vermute ich mal, über Therapien etc. pp.
0: Das ist richtig. Unser Motto lautet ja, auffangen, informieren und begleiten. Also auffangen nach dem Schock der Diagnose, informieren über die Zeit hin, was die Therapien betrifft und aus eigenen Erfahrungen berichten und einfach füreinander da sein.
1: Sie sprachen ja selbst von Ihrer eigenen Diagnose Brustkrebs. Das ist ja meines Wissens ja auch, glaube ich, die häufigste
0: Ja.
1: Krebsart, die von den Frauen betroffen sind. Aber das ist nicht so eng gefasst, ja.
0: Nein, wir haben vorrangig natürlich gynäkologische Erkrankungen, weil sich unsere Vorträge und so weiter auch danach richten, aber wir sind offen für jeden.
1: Wie viel sind Sie denn jetzt
0: Wir
1: zurzeit
0: sind in der Gruppe,
1: Mitstreiterinnen?
0: etwa in unserer Gruppe 25.
1: Ich war ja dabei bei dieser Veranstaltung und die Landesvorsitzende Frau Marsch,
0: Frau
1: ja,
0: Marsch, ja.
1: die war auch sehr begeistert darüber, dass es so lange und so kontinuierlich diese Gruppe existiert, sogar im Gegensatz zu anderen noch im Wachsen begriffen ist
0: Ja.
1: und das ist dann doch schon was Besonderes.
0: Ja, das ist, wir sind ein gutes Team als Gruppenteam, aber auch unsere Teilnehmerinnen der Gruppe sind sehr aktiv mit neuen Ideen oder wenn es mal darum geht, irgendwo hinzufahren. Also da haben wir viel Unterstützung in der Gruppe oder um einen Kuchen zu backen. Also das ist.
1: Da sprechen Sie das an, also dass es nicht nur um das Medizinische, um das Fachliche geht, um was weiß ich, auch vielleicht um irgendwelche Unterstützungsgelder oder sonst was da alles an möglich wäre,
0: Ja.
1: sondern auch das Zusammensein, dass auch mal ja, von dieser Situation mal abgelenkt werden durch Aktivitäten. Das ist erstmal richtig, ja.
0: Das ist richtig. Das ist eigentlich unser Hauptanliegen, mal so für 2 Stunden vielleicht gar nicht an Krebs zu denken, aber an anderer Stelle natürlich dann auch besondere Dinge zu informieren. Wir hatten ja schon das Sanitätshaus Klins bei uns, die dann für die neuesten Heilmittelzwecke zuständig waren und uns da gut informiert haben.
1: War ja auch eine kleine Demonstration, dass dort im Rückblick gezeigt wurde, dass die Aktivitäten ja vielschichtig waren, was alles so gemacht wurde in den letzten Jahrzehnten, kann man ja in dem
0: Ja.
1: Fall dann schon sagen. Aber kurz danach gab es eine, ich finde, Besonderheit und eine besondere Sache, nämlich so ein Body-Painting-Projekt, was dann im Kunstzuckerhut vorgestellt wurde. Und bevor wir da jetzt drüber reden, schauen wir uns einfach mal den Beitrag an, den wir vor einigen Wochen gemacht haben und der sich auf dieses Ereignis bezieht. Also einfach, wie man früher mal gesagt hat, das ist heute anders, aber Matz ab.
2: Am Abend des 10. Aprils wurde im Hettstedter Kunstzuckerhut die Ausstellung Krebs, na und? Welche Bilder vom Bodypainting enthält, eröffnet.
3: Ich freue mich, Sie alle hier heute begrüßen zu können zu unserer zweiten Ausstellung in diesem Jahr. Und vielleicht ganz kurz, ich bin ganz besonders erfreut darüber, dass diese Ausstellung zustande gekommen ist und wie die Ausstellung zustande gekommen ist. Vielleicht die Anekdote, wir haben letztes Jahr zum Museumstag im August, ja, im Mansfeld-Museum, hatten wir, der Kunstzuckerhut und die Krebsfrau in Hettstedt, einen gemeinsamen Stand nebeneinander. Wir sind ins Gespräch gekommen und da ging es darum, dass eben dieses Thema Krebs ja immer noch so ein bisschen tabuisiert wird, dass aber auch da ganz viele Aktivitäten gemacht werden, Öffentlichkeitsarbeit betrieben wird, ja, um dieses Thema ins richtige Licht zu rücken. Und da kam das Gespräch auf diese Ausstellung, die heute hier hängt. Ja, es kam dann so, sie hatten uns einen Kalender in die Hand gedrückt und wir haben gesagt, wir sehen mal, was wir machen können.
2: Katrin Marsch, Vorsitzende vom Frauenselbsthilfe-Krebs-Landesverband Sachsen-Anhalt e.V.

0: verriet uns Näheres.
1: Die Ausstellung Krebs, na und? War ein Projekt zu unserem 30-jährigen Bestehen des Landesverbandes 2022. Und die Idee stammte zwar nicht von uns, die wurde schon mal im Landesverband Sachsen umgesetzt mit dem Bodypainting, aber wir haben die aufgegriffen. Die künstlerische Gestaltung hat die Silke Kirchhoff übernommen. Das ist die Vize-Weltmeisterin im Bodypainting. Und die Fotos hat der Markus Andreas Mohr aus Halle gemacht. 12 Frauen haben sich bereit erklärt, an diesem Projekt mitzuarbeiten, wurden dann im Jahr 2022, im Juni, in einer Woche von der Silke Kirchhoff künstlerisch gestaltet und sollen eigentlich unsere Lebensfreude ausdrücken. Unser Motto ist ja mutig, bunt, aktiv und das ist auf den Bildern sehr gut zu sehen. Die Bilder sind bunt. Es gehört Mut dazu, sich so zu präsentieren und aktiv sind wir sowieso. Das merkt man ja mit unseren ganzen Aktivitäten und Veranstaltungen, die wir ringsherum machen. Ja, die Motive wurden von den einzelnen Teilnehmerinnen selbst gewählt. Beziehungsweise die Silke Kirchhoff hat abgefragt nach Interessen, nach Farbwünschen, nach Hobbys und so weiter und hat daraus dann ein Motiv erstellt, welches die Teilnehmerinnen dann nehmen konnten oder auch nicht nehmen konnten. Und dann wurden, wie gesagt, diese Bilder gestaltet. Es gibt diese Halbkörperpaintings und es gibt Ganzkörperpaintings. Es ist eine anstrengende Sache gewesen. Es war auch extrem warm an dem Tag, als wir das gemacht haben. Wir mussten also aufpassen, dass uns die Farbe nicht davon lief. So ein Halbkörperpainting dauert circa 4 Stunden, Ganzkörper 6 Stunden, 5-6 Stunden. Und anschließend kam der Fotograf und hat fotografiert. Und er hat von jeder Frau im Schnitt zwischen 90 und 100 Fotos gemacht, von denen dann die Bilder ausgewählt wurden, die dann letztendlich in der Ausstellung zu sehen sind. Die erste Idee war ein Kalender, den wir auch gemacht haben, ein Dauerkalender mit allen 12 Motiven. Und danach kam dann die Idee, eine Ausstellung draus zu machen, die dann mittlerweile auch sehr heiß begehrt ist. Die ist also im Land Sachsen-Anhalt unterwegs. Wir waren schon im Ministerium für Gesundheit in Magdeburg. Wir waren in Reha-Kliniken, wir waren auch schon überregional zu sehen, zum Beispiel beim Pflegekongress in Heidelberg 2023, in der Uniklinik in Greifswald, in der Uniklinik in Düsseldorf. Also wie gesagt, die Ausstellung ist heiß begehrt. Wir haben mittlerweile 3 Stück, die quer durchs Land ziehen.
0: Musikalisch umrahmte Michael Seemann von der Musikschule Mansfeld-Zütert die Vernissage.

Die Ausstellung Krebs, na und? Kann auch bis zum 20. Mai diesen Jahres, Dienstag bis Samstag, 10 bis 16 Uhr, im Kunstzuckerhut Hettstedt besichtigt werden.

0: So, jetzt haben wir das gehört. Die Ausstellung ist ja jetzt inzwischen schon wieder durch. Was passiert damit? Wie geht das weiter? Gibt es andere Projekte?
1: Ja, das ist ja eine Wanderausstellung und wenn Interesse besteht, dann verleihen wir die dorthin. Diese Ausstellung geht als nächstes nach Wittenberg und die Wanderausstellung über die Wanderung als solches, die hängt jetzt im Marienstift in Magdeburg. Es gibt eine neue Ausstellung innerhalb unseres Netzwerkes und zwar die Männer mit Brustkrebs. Die haben jetzt auch eine initiiert und es ist geplant, dass die als nächstes im Klinikum in Sangerhausen hängen wird.
0: Das wäre ganz interessant, ja. Es ist ja firmiert ja unter Frauenselbsthilfe.
1: Ja, das ist ein Netzwerk in
0: Ja,
1: unserem
0: aber was ist mit
1: Verband.
0: den, gibt es eine entsprechende Männergruppe oder?
1: Genau, die sind richtig im Netzwerk Männer mit Brustkrebs. Die treffen sich vorrangig online und einmal im Jahr meines Wissens auch in Präsenz dann mit Partnern und die tauschen sich eben mehr auf Computerebene aus, auf PC-Ebene, weil ja doch die Masse nicht so viel ist und dadurch solche Gruppen wie hier unter den Frauen nicht möglich sind.
0: Hat sich denn in den Jahren, die Sie jetzt aktiv sind, irgendwas in der öffentlichen Wahrnehmung oder vielleicht auch in der Selbstwahrnehmung geändert? Irgendwie die gesellschaftliche Entwicklung gibt es ja überall.
1: Ja, das schon. Sie geht immer weiter auch und wir haben mittlerweile auch eine Gruppe, die erblich bedingten Brustkrebs hat. Dann haben wir eine Gruppe mit Metastasen, was ja auch immer häufiger ist. Und das Überleben mit Metastasen ist ja heute fast gleichzusetzen wie mit einer Ersterkrankung. Also es gibt schon lange Lebensräume, wo unsere metastasierten Kollegen überleben.
0: Nun gibt es ja auch einen medizinischen Fortschritt, der nicht zu verachten ist,
1: Ja.
0: was jetzt passiert ist, gerade auch bei der Krebsforschung. Zwar wird dann immer wieder mal, wir sind fast im Durchbruch, alles irgendwie in den Griff zu kriegen, so weit wird es wahrscheinlich nie kommen, aber viele Fortschritte sind doch erzielt worden, ja.
1: Auf jeden Fall. Die Aufklärung ist ganz anders. Die Belastungen auch unter den Therapien haben sich gewandelt zum Vorteil. Und das macht sich natürlich auch darin bemerkbar, dass die Leute auch früher zur Krebsvorsorge gehen.
0: Tun Sie es, aber ich denke mal, da sind immer die Männer ein bisschen da
1: Ja, die
0: zurückhaltend,
1: haben es
0: ja.
1: in der Beziehung auch relativ schwierig, weil die Versorgung für Männer mit Brustkrebs doch einige Hürden zu nehmen hat.
0: Ja, weil
1: Ja.
0: man es so nicht auf dem Schirm hat, vielleicht.
1: Richtig, das ist einem noch ein Logo, dass man, ja, man kann doch keinen Brustkrebs kriegen. Doch, ganz genauso.
0: Ich sprach ja davon, dass es ja einen regen Austausch zum Beispiel mit dem Landesverband gibt.
1: Ja.
0: Die Frau Marsch war ja auch mehrfach hier, hat man ja auch gesehen. Ist es auch so auf einer Ebene mit den Gruppen in anderen Kreisen, so dass man da mal was zusammen macht, oder geht es eher so nach oben und unten?
1: Wir treffen uns ja zweimal im Jahr auf Landesebene mit den Gruppenleitungen. Die werden dort geschult und auch über die neuesten wissenschaftlichen Erkenntnisse informiert. Und das wird dann in die Gruppen weitergetragen. Aber wenn Probleme sind, wie wir sind, Frau Schönau und ich sind ja auch im Landesvorstand mit tätig, dann sind wir natürlich auch woanders. Also wir sind auch jetzt wieder bei der Gruppe Harzgerode gewesen. Also da ist territorial ein intensiver Austausch möglich.
0: Ja, und das ist ja auch so, wollen wir uns nicht vormachen, das wird immer Bedarf geben.
1: Auf jeden Fall, ja.
0: Nun haben wir ja nicht unbewusst das an den Anfang von unseren Filmbeiträgen gestellt, dieses Projekt mit dem Body Painting. Das ist ja schon wirklich insofern was Besonderes, weil es ja auch in der Vorbereitung einiges erfordert und braucht die
1: Ja.
0: entsprechenden Künstler und so weiter und so fort. Vielleicht von der Warte ein bisschen einfacher, aber vielleicht auch ganz interessant sind zum Beispiel Wanderungen, die sie machen. Da war ja auch jetzt wieder eine, die war, ging los in Stangerode. Und auch da waren wir mit der Kamera dabei. Und auch das wollen wir uns mal anschauen, einfach um das Ganze ein bisschen lebendiger zu machen. Also kommt der zweite Film heute.
2: Das Reit- und Sporthotel Nordmann in Stangerode war am 4. Mai 2026 Ausgangspunkt zur 13. Wanderung der Hetschetter-Gruppe Frauenselbsthilfe Krebs im Landesverband Sachsen-Anhalt. Und während Wanderfreundin Ursula Westkemper sich um eine gut gehbare Route rings um Stangerode gekümmert hatte, organisierte Heidemarie Pelleter das Drumherum für diesen Wandertag im 25. Jahr des Bestehens der Gruppe.
1: Ein schönes Projekt, gefördert von der AOK, das wir im Landesverband jedes Jahr durchführen.
3: Heute hier in Stangerode, was haben Sie sich vorgenommen?
1: Wir wollen zur schönen Aussicht und zum Rügericht und dann wieder zurück und uns im Anschluss noch den Wildpark anschauen.
3: Worum handeln sich die Gespräche, wenn Sie hier wandern?
1: Auf jeden Fall um gute Laune, um Kraft. Das Projekt heißt ja auch Grenzen überschreiten. Wir überschreiten unsere körperlichen Grenzen und manchmal auch die Landesgrenzen. Wir haben auch eine Mitstreiterin aus Niedersachsen dabei.
3: Was für Frauen sind denn das so in Ihrer Gruppe?
1: Zu 99% betroffene Frauen mit gynäkologischen Erkrankungen, hauptsächlich Brustkrebserkrankungen. Aber wir sind auch offen für andere Erkrankungen, was den Krebs betrifft.
3: Also jeder, der Lust hat, hier mitzumachen, ist willkommen?
1: Jeder. Das ist eine kostenfreie Teilnahme, die jedem offen steht.
2: Auf die Frage, wo kommt ihr denn alle her, wurden unter anderem Orte wie Magdeburg, Jessen, Zeitz und Stendal, aber auch Leipzig genannt. Also war neben Niedersachsen auch Sachsen vertreten. Und auch ein Mann wanderte mit, Projektkoordinator Sven Wagner, den wir fragten, warum die AOK Sachsen-Anhalt solche Initiativen unterstützt.
4: Weil die selbst

0: Selbsthilfe für uns ein ganz wichtiges Thema ist. Und deshalb haben wir auch gesagt, wenn gute Projekte auch eingereicht werden, natürlich muss das auch alles im Leitfaden konform sein, aber das haben wir für uns auch so festgestellt und da freuen wir uns natürlich, wenn Initiativen ergriffen werden, die dazu beitragen, die Selbsthilfearbeit auch wertzuschätzen und dass sie auch in der Gemeinschaft hier zusammenkommen, sich austauschen und für mich ist es sehr wertvoll, mit ihnen einmal zusammenzukommen, um ein bisschen Strategie auch zu besprechen, aber auch um einen schönen Tag einfach zu haben und das herrliche Wetter hier zu genießen.
1: Ich kann sagen, für Sie ist es heute auch ein schöner Arbeitstag.
0: Absolut.
2: Und dann ging es los, flotten Schrittes und frohen Mutes. Bei dem schönen Frühlingswetter, Balsam für die Seele dieser Frauen, die alle viel schlechtere Zeiten hinter sich gelassen haben.

0: da sind wir wieder. Also spaßige Sache, ja.
1: Auf jeden Fall. Ja, es ist ja mal daraus entstanden, die eigenen Grenzen zu überschreiten. Und man ist damals ja auch die Landesgrenze, wie im Film gesehen, hat man überschritten. Und es waren auch dieses Mal wieder schöne Wanderungen dabei, so von 15 bis 17 Kilometern.
0: Also
1: Und
0: das ist, da muss man schon richtig fit sein, ja.
1: ja, das fordert schon auch ein bisschen Training vor, ein bisschen Vorbereitung. Aber es werden natürlich Pausen eingebaut und so weiter. Wir sind ja alle oder zu 99% Betroffene und wissen, wovon wir reden. Ja.
0: Sie sind jetzt also eine, Sie sagten ja so über 20
1: 20
0: Frauen,
1: Teilnehmerinnen,
0: ja,
1: ja.
0: da Teilnehmerinnen, aber auch in der Gruppe, ja.
1: Ja.
0: Wie läuft das im Alltag? Wie oft treffen Sie sich denn eigentlich?
1: Wir treffen uns einmal monatlich in den Gruppen und das ist in anderen Orten auch so. Das ist so die Regel, dass man sich wenigstens einmal monatlich trifft.
0: Und das ist auch nicht so, wie man es bei anderen manchmal leider fährt, dass dann ein paar de facto dabei sind, aber also rein technisch dabei sind, aber de facto gar nicht so kommen. Also wir sind schon
1: Das sind
0: aktive
1: ganz
0: Mitglieder,
1: wenige.
0: ja.
1: Das liegt dann wirklich daran, wir haben ja auch Teilnehmerinnen, die arbeitsmäßig sehr eingebunden sind. Und da wird es dann seltener. Aber die meisten kommen regelmäßig.
0: Das sind dann sozusagen die normalen Versammlungen, wo man austauscht, was es Neues gibt, etc. pp.
1: Genau.
0: Und solche Dinge, wie wir in den Filmen gesehen haben, sind dann so ein bisschen so die Höhepunkte,
1: Das
0: ja.
1: ist ein Projekt, das ist ein Landesprojekt, was einmal jährlich stattfindet seit 14 Jahren. Und das ist natürlich nicht regelmäßig, ja, denn das erfordert ja auch ein paar Finanzen. Man muss ja dann irgendwo auch unterkommen, verpflegt werden und die Wanderungen müssen organisiert werden und so weiter. Das ist einmal. Und da kommen aber aus dem gesamten Landesverband die Teilnehmer dazu.
0: Also war es, Entschuldigung, wenn ich so sage, war es das für dieses Jahr?
1: Mit der
0: Oder
1: Wanderung, ja,
0: mit der
1: ja.
0: Wanderung ja, aber mit anderen Aktivitäten ist da noch was geplant. Wir haben ja gehört, dieses große Treffen im August,
1: Genau.
0: aber
1: Ja,
0: davon
1: wir haben
0: habe ich noch auf lokaler Ebene
1: jeden
0: hier.
1: Monat unser Programm, wie unsere Ortsgruppe Hatchet jetzt zum Beispiel wandern im Juni, jetzt wieder am 3. Juni, also eine kleine Wanderung um Mansfeld herum geplant. Wir haben eine Wahl noch dieses Jahr auszustehen und unser großer Höhepunkt immer am ersten Mittwoch des Oktobers haben wir unseren Lucia-Tag, der in der Kirche hier in der Gangolfkirche stattfindet.
0: Lucia, ich habe mal Lucia Lichtfest oder
1: Ganz
0: sowas.
1: genau,
0: Ja, es
1: ja.
0: gibt.
1: Lucia, die Lichtheilige, das ist unsere Schutzpatronin
0: Ich dachte mal,
1: sozusagen.
0: die ist im Dezember dran.
1: Die ist eigentlich im Dezember dran, aber Regine Hildebrand, die hat das damals ins Leben gerufen unter dieser Schirmherrschaft. Und seitdem wird immer am 1. Oktober, beziehungsweise in der ersten Woche im Oktober, wird das Lucia-Fest in vielen Orten auch gefeiert und auch dieses Jahr wieder bei uns.
0: Ja, jetzt haben wir einiges gehört über die Selbsthilfegruppe und wie sie aktiv ist hier in Hettstedt, wobei die ja dann wahrscheinlich so Einzugsgebiet ist, ist dann der Altkreis oder?
1: Ja, wo die Leute, wie sie rankommen, ja, das entscheiden sie
0: Haben wir gehört,
1: selbst.
0: Harzgerode gibt es eine
1: Harzgerode
0: Gruppe
1: gibt es
0: und.
1: eine Gruppe, ja, und dann gehört es von unserer Seite dann hier erstmal schon ein bisschen auf. Halle wäre dann das nächste,
0: Also
1: was
0: es ist
1: sind.
0: praktisch so ungefähr der Landkreis schon.
1: Genau, ja, in Köthen
0: Wobei man
1: gibt
0: es
1: es
0: nicht
1: noch eine
0: so
1: Gruppe,
0: ernst nimmt,
1: ja.
0: vermutlich, ja.
1: Nein, also wenn die Leute rankommen, ist das kein Problem. Also da setzen wir keine Grenzen.
0: Kann man die eigentlich nur immer Erfolg wünschen bei ihrer weiteren Tätigkeit? Denn ich denke mal, das macht ja dann Mut, dass man mit Gleichgesinnten
1: Ja.
0: zusammen ist, sich
1: Ja.
0: austauschen kann. Und das ist ja der ganze Hintergrund, warum es
1: Richtig.
0: Selbsthilfegruppen für die unterschiedlichsten Bereiche gibt. Also vielen Dank erstmal bis dahin und vielleicht noch zum Abschluss eine Frage. Was würden Sie sich denn wünschen für die nächste Zeit, für die nächsten Jahre? Natürlich könnt ihr jetzt sagen, alle werden gesund. Da wollen wir uns nicht vormachen, das wäre ziemlich,
1: Es wäre ein Wunsch, ja.
0: ja, aber unterhalb dieser vielleicht nicht ganz so realistischen Ebene, was würden Sie sich denn wünschen für Ihre Gruppe, für Ihre Zusammenarbeit mit anderen, innerhalb dieser selbigen und.
1: Dass es einfach so bleibt, dass wir, wie Sie schon sagten, gesund bleiben, ja, oder werden. Und dass der Zusammenhalt weiterhin so, dass auch jüngere Leute wieder Mut finden, mehr Verantwortung zu übernehmen, Gruppen zu übernehmen. Wir haben ja auch in unserem Verband diesen Selbsthilfecoach. Das heißt, über den Verband werden ehrenamtlich ausgebildet an 4 Wochenenden, die dann auch den Mut haben, eine Gruppe zu übernehmen. Dass das Gruppenwachstum wieder ein bisschen steigt auf Landesebene.
0: Und wir machen das ja das Ganze, um Ihre Arbeit vorzustellen. Und es ist ja durchaus vorstellbar, dass die ein oder andere Betroffene jetzt diesen Beitrag sieht und sagt, Mensch, ich würde mal gerne in Kontakt kommen. Wie kann sie das?
1: Auf jeden Fall. Wir haben Flyer ausliegen unten bei der Stadt in Hettstedt und auch in einigen anderen. Und natürlich auch selbstverständlich dann über Telefon. Frau Schöner oder ich sind jederzeit bereit.
0: Also einfach im Bürgerbüro nachfragen.
1: Ganz genau, da liegen unsere Flyer.
0: Gut, okay, dann danke ich Ihnen, wünsche Ihnen weiter viel Erfolg bei Ihrer Arbeit in dieser Selbsthilfegruppe. Und ich denke mal, wenn wieder interessante Aktivitäten da sind, die im Zusammenhang stehen mit Ihrer Gruppe, dann kann ich mir durchaus vorstellen, dass auch Punktum mal wieder dabei ist und wir darüber berichten. Also vielen Dank fürs Kommen und viel Erfolg bei Ihrer Arbeit.
1: Vielen Dank.
0: Und vielen Dank bei Ihnen auch, liebe Zuschauerinnen und Zuschauer, dass Sie dran geblieben sind. Und ich hoffe, Sie schalten auch das nächste Mal wieder ein, wenn es heißt, zu Gast bei Ihrem Punktum Fernsehen. Dankeschön.

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1: Der Bergbau war einst der Motor einer ganzen Region und damit natürlich auch der Stadt Sangerhausen. Heute ist es nur noch eine Tradition, die gepflegt werden sollte und auch wird. Damit passte es inhaltlich hervorragend zum Tag des offenen Denkmals, der ja seit 1993 immer am zweiten Sonntag im September stattfindet. 2018 fiel nun auch das Datum der Ladehebung in der Berg- und Rosenstadt auf diesen Tag. Und so waren die Mitglieder der Bürgergruppe, die diese Veranstaltung organisieren, gespannt, wie viele Leute den Weg zum Kumpelplatz am Bergmann finden würden. Und die kamen auch, einzeln oder in kleinen Grüppchen, aus dem Wohngebiet, aber auch darüber hinaus. Kuchen und Kaffee sowie die zugegeben recht schwierigen Fragen eines bergmännischen Quiz ließen den Nachmittag gemütlich beginnen. Für die kleineren Gäste war wie gewohnt die Kriechstrecke des Röhrichschachtes aufgebaut und an einer Süßigkeitenwurfmaschine war Reaktion und Geschicklichkeit gefragt. Groß und klein konnten ihre Treffsicherheit beim Einschlagen eines Nagels beweisen. Musikalisch umrahmt wurde der Nachmittag von der Schallmeilenkapelle der Freiwilligen Feuerwehr Martinsried.

0: Erstmals hatte in diesem Jahr Dirk Fuhlert die Moderation der Veranstaltung übernommen und führte unterhaltsam durch den Ablauf. Dabei begrüßte er am Mikrofon den Chef der Bürgergruppe Hans Grabowski, aber auch den Ehrengast, das Bundestagsmitglied Thorsten Schweiger. Der erinnerte sich an die Anfänge und seine Zweifel zum Vorhaben.
1: Und ich gebe zu, als wir uns im Frühjahr 2007 getroffen haben, ja, Herr Grabowski, da haben wir beide nicht dran geglaubt.

0: geglaubt, dass das was wird. Denn wir haben zum ersten Mal damals von der Stadt gesagt, wir lassen die Bürger planen. Und aus der ersten Runde, der Planungsrunde, bin ich rausgegangen und habe gesagt, das wird nie was. Die eine wollten Hecken, die andere wollten Bänke. Bänke sollte es nicht geben, dann sollte es Spielgeräte geben. Und ich gebe zu, ich habe mich geirrt. Und ich bin froh, dass ich mich geirrt habe, denn nicht umsonst können wir heute zum 11. Mal hier stehen. Und es ging dann auch 2007 sehr, sehr schnell. In nur 3 Monate Bauzeit haben wir das gemeinsam mit der Bürgergruppe getan. Und ich bin außerordentlich froh, dass das heute nach 11 Jahren immer noch ein guter Anlass ist, hier ein kleines Fest zu feiern.
1: Viele Sponsoren hatten die Bürgergruppe unterstützt, darunter die Bundestagsfraktion der Partei Die Linke, die, fast auch schon traditionell, einen Scheck überreichte. Da der Schatten, der astronomisch exakt auf die Deckelmitte des Schachtes fallen sollte, durch die vorüberziehenden Wolken nicht immer gut zu sehen war, half eine Funkuhr auf die Sekunde genau, um 15 Uhr den Schacht zu öffnen und die Bergmannslade, einen großen wasserdichten Koffer, herauszuholen.

0: Nach dem Auspacken des Inhaltes hatten die Gäste wie jedes Jahr die Gelegenheit, ausgiebig die einzelnen Stücke zu begutachten, bevor dann kurz vor 16 Uhr alles wieder verpackt wurde. Einige neue Gegenstände, darunter eine Flasche Schachtschnaps, die noch original aus den 70er Jahren stammt, werden nun ebenfalls in der Lade aufbewahrt. Etwa eine Stunde, nachdem der Koffer ans Tageslicht gehoben wurde, verschwand er wieder im Schacht, um hoffentlich in 365 Tagen erneut im Mittelpunkt des Interesses zu stehen. Es ist eine interessante Möglichkeit, Tradition zu pflegen und hätte sicherlich auch Napjan und Neuke gefallen, die in Hettstedt an den Beginn des Bergbaus in der Region erinnern. Das Denkmal stand zwar nicht auf dem Programm, aber 15 weitere Möglichkeiten luden die Neugierigen in der Kupferstadt ein. Für manche besonders interessant, der Blick in den sogenannten Franzosenturm, exakter der Brücktorturm, der irgendwann einmal zum Ensemble für die Ausstellung der Handwerkerutensilien der alten Meister gehören soll. Noch wartet jede Menge Arbeit. Ein anderer interessanter Turm ist das Seigertor. 33 Meter hoch, einst Teil der Stadtbefestigung, wurde es 1537 zu einem Torturm umgebaut, erlitt 1651 starke Brandzerstörungen und entstand 1722 in seiner heutigen Gestalt wieder neu. Alt und jung erklomm die Wendeltreppe und genoss den Ausblick. Viele waren von der Ausstellung des Fotoclubs Hettstedt überrascht, die andere Sichten auf Hettstedt ermöglichte. Wer an der Außenfassade die große Wappenplatte schon bewundert hatte, erfuhr drinnen, dass es sich nur um eine Nachbildung handelte. Das Original lagert nämlich im Turm. Wer ganz nach oben kletterte, konnte interessante Fakten zur Uhr erfahren, die dem Turm höchstwahrscheinlich den Namen gab. Denn dieser leitet sich vom mansfeldischen Ausdruck Seier für Uhr ab. Doch nicht nur in Hettstedt waren die Bürger und Gäste in den Denkmälern unterwegs, wie wir mit der Kamera dokumentieren konnten.
1: Auch auf dem Gelände des ehemaligen Schmidt-Schachtes in Helbra war an diesem Sonntagmorgen Betrieb. Der gleichnamige Verein hatte gemeinsam mit der Wipperliese zum Tag des offenen Denkmals etwas ganz Besonderes organisiert.
2: Als Highlight des diesjährigen Denkmalstages lassen wir die Wipperliese ein paar Kilometer mehr fahren, als sie bisher gefahren ist. Bisher ist sie ja bis Kloster Mansfeld gefahren. Und unser Traum war es immer, unser Museum, den Schmidt-Schacht, die Erlebniswelt Kupfer hier in Helbra, anzubinden an die Wipperliese.
3: Warum ist das so wichtig für Sie?
2: Weil wir denken, wir haben hier Großartiges geleistet und wollen es eigentlich nicht nur für uns gemacht haben, sondern für die ganze Region oder überregional. Und wir haben sehr hohen Zuspruch oder sehr großen Zuspruch. Und das ist ein Highlight, wo wir sagen, das gehört eigentlich zum touristischen Konzept für eine Entwicklung, damit eben angefangen von Wippra mit seiner Brauerei, mit dem Staudamm, mit der Rodelbahn, über Vatterrode, die Pioniereisenbahn, Mansfeld, das Luthermuseum, das Schloss, Kloster Mansfeld mit der Bergwerksbahn und letztendlich wir mit unseren Ausstellungen für Bergbau und Hüttengeschichte. Das ist eine rote

0: roter Faden ist, der sich so durchzieht. Und wir haben es jetzt geschafft nach ganz schönen Schwierigkeiten am Anfang. Aber wir haben es, wie gesagt, geschafft. Und ab nächstes Jahr, ab Frühjahr, wenn der neue Fahrplan raus ist, dann gibt es auch das routinemäßig, dass dann öfters gefahren wird, nicht nur einmal.
1: Und dann ging's los. Mit Start am Bahnhof Kloster Mansfeld, über Bendorf, durch Helpra zum neuen Haltepunkt am ehemaligen Schmidtschacht. Weil dies eine Premiere nach vielen Jahren Stillstand war, wollen wir Ihnen ein paar Bilder von der Strecke nicht vorenthalten.

Mit Spannung wurde die Wipperliese am Schmidtschacht erwartet. Von Vereinsmitgliedern, zahlreichen Gästen und der versammelten regionalen Presse. Circa 15 Minuten war der vollbesetzte Triebwagen unterwegs gewesen. Die Genehmigung beim Landesbevollmächtigten für Bahnaufsicht dafür einzuholen, dauerte entschieden länger und wurde erst Stunden vor dem Start erteilt.

0: Wie war denn die Fahrt?
1: War wunderbar. Es war besonders ein Erfolg, dass wir die Fahrt ermöglichen konnten. Und wir möchten uns hier ganz herzlich bei der Kreisbahn Mansfelder Land bedanken, besonders bei Herrn Kellner, der hier viel Kraft reingesteckt hat, die Strecke frei zu machen. Und mit der Zahl 75, die hergefahren sind, sind wir eigentlich stolz. Wir hatten ja erst die Möglichkeit, in den letzten Stunden eigentlich nochmal richtig Werbung zu machen, weil die Strecke von der Bahnbehörde erst am Freitag um 15 Uhr freigegeben wurde.
2: Froh, dass alles wie geplant geklappt hatte, war auch Gerhard Kellner, Geschäftsführer der Kreisbahn Mansfelder Land, die als wichtigster Partner des Projektes agierte.
3: Naja, wir sind ja nur 20 Jahre hier die Strecke nicht mehr gefahren. Früher nur im Güterverkehr und jetzt Personenverkehr. Von der Sanierung der Strecke zur Beräumung bis hin zur Genehmigung durch die Landesbehörde. Es war schon anspruchsvoll, möchte ich es zumindest nennen.
0: Soll das heute eine Eintagsfliege bleiben?
3: Wir hoffen nicht. Wir sind vom Verein hier Schmidtschacht, wie auch MBB, uns einig, dass wir das wiederholen wollen. Sinnvoll über Termine wollen wir uns in Nähe verständigen.
2: So oft wie in Zeiten, als auf dem Gleisanschluss sämtliche Güter für den Schmelzvorgang auf der Hütte, wie beispielsweise große Mengen Koks, transportiert wurden, wird die Wipperliese hier sicher nicht fahren. Zu besonderen Anlässen aber auf jeden Fall. Nach 15 Minuten Aufenthalt ging es dann schon wieder zurück nach Kloster Mansfeld. Schließlich wollte man ein paar Stunden später noch ein zweites Mal zum Schmidtschacht aufbrechen.
0: Warum sind Sie heute hier?
4: Wegen Tag des offenen Denkmals.
0: Und wir wollten hier uns mal den Schmidtschacht ansehen und die ganzen Anlagen von der Kuhhütte ehemals. Und das interessiert uns. Und nachher wollen wir noch weiter nach Eising in der Anhörde und zu den
4: Zu den Zellen. Und dann wollen wir noch in die Maltscheune,
0: wo die Tellersammlung
4: ausgestellt ist.
0: Respekt, Sie sind also wirklich richtig heimatinteressiert.
4: Jawohl, wir sind schon.
2: Das war auch die Intention von Detlef Schulze. Doch der hatte noch ganz andere Ambitionen.
0: Jetzt haben wir ja jemanden, der spontan Interesse an dem Verein hier vom Schmidtschacht bekundet. Warum?
5: Na, ich habe mal hier gearbeitet. So 79 bis 83.
0: Ja. Also in einer richtig aktiven Zeit sozusagen.
5: Ja, in der Möllerung und auf der Gicht durfte ich da mal ein Dreivierteljahr aushelfen. Hm. Ja, ich war EOS-Schüler bis zur Fahne.
0: Das haben ja viele gemacht,
5: ja,
0: genau.
5: Da habe ich hier geholfen. Nach der Fahne hatte ich noch mal 4 Monate. Und dann in den Sommerferien, also in der Semesterzeit.
0: Hm. Also wertvolles Fachwissen, was eigentlich hier gefragt ist.
5: Naja, so genau ist es noch nicht, aber wenn tatsächlich der Förderverein tatsächlich richtig Spaß macht, ja, warum sollte man nicht da Mitglied werden, beziehungsweise ein bisschen helfen? Denn irgendwie ist es ja Geschichte.
2: Das sahen auch der kleine Tom und sein Papa so, die sich auf dem Förderturm ganz nach oben wagten. Nach Mansfeld fuhr die Wipperliese an diesem Tag nicht, doch auch dort gab es am Tag des offenen Denkmals Interessantes zu entdecken. So wurde beispielsweise im Museum Luthers Elternhaus zu Sonderführungen durch den normalerweise nicht zugänglichen Keller der Luthers eingeladen. Das Interesse war riesig und Historiker Mirko Gutjahr bemühte sich während eines kleinen Vortrages, alle Fragen der Besucher zu beantworten. So zum Beispiel, wozu dienten die Keller und was hat es mit der vermauerten Tür im Keller von Luthers Elternhaus auf sich?
6: Ja, wir haben ja heute den Tag des offenen Denkmals und erleben, was verbindet. Da passt natürlich sehr schön der Untergrund Mansfelds dazu, denn die Kelleranlagen in Mansfeld sind sehr, sehr spannend. Wir hatten ja vor einigen Jahren ein kleines Projekt mit zwei Damen, Frau Kunert und Frau Schmidt, die hier in Mansfeld sich mit den Kellern in Mansfeld beschäftigt haben und dort einmal versucht haben, den Untergrund Mansfeld und die Baugeschichte der Stadt nachzuempfinden. Und tatsächlich haben wir einige spannende Ergebnisse, die ich heute auch im Rahmen des Tag des offenen Denkmals vorstellen will. Natürlich im Zentrum steht für uns als Stiftung Luther Gedenkstätten natürlich der Keller des Luther Elternhauses, der aber genau diese ganzen Punkte, die ich heute auch erzähle, vereint. Also wir haben hier ganz alte Kelleranlagen, die noch älter sind als das Lutherhaus selbst. Wir haben hier einen unterirdischen Gang, der die beiden Häuser miteinander verbindet. Sie kennen sich ja die ganzen Sagen, die auch Schloss und Stadt miteinander mit Gängen verbunden sieht oder bis nach Eisleben reicht und ähnliches mehr. So schlimm ist es hier in Mansfeld nicht. Aber es gibt tatsächlich Gänge, die verschiedene Häuser miteinander verbinden. Und dieser Gang zeigt, dass die beiden Häuser ursprünglich mal zusammen gestanden haben, dass die beiden ursprünglich mal einen Baukomplex gebildet haben und das Anwesen der Luthers in Anfang des 16. Jahrhunderts viel, viel aufwendiger und viel repräsentativer war, als wir das bislang geglaubt haben.
7: Das ist ja heute erstmalig die Begehung. Soll das eine Eintagsfliege bleiben, oder?
6: Nein, also der Ansturm, den wir gerade schon verzeichnen, der ist sehr erfreulich und sehr groß. Und deswegen haben wir gerade auch sehr spontan beschlossen, das natürlich auch noch zu verstetigen. Das ist der Tiefkeller. Wir haben hier so eine kleine Lagernische und vermutlich einen alten Zugang hier unten. Und hier sehen Sie die wieder modern vermauert.

0: nette Tür, interessanterweise mit so einem Portal, auch sehr aufwendig gemacht. Dahinter befand sich noch eine Vermauerung, die relativ massiv war und die dann offensichtlich statische Gründe hatte, hier eingebracht zu werden. Das ist offenbar passiert, als die beiden Häuser nicht mehr demselben Besitzer gehörten. Möglicherweise auch erst im 19. Jahrhundert, 1807, sind ja die beiden Häuser in der Mitte geteilt worden. Und dann hat natürlich auch der Verbindungsgang keine große Relevanz mehr, denn der Nachbar möchte sicher nicht, dass sie dann auch bei ihm im Keller marschieren.
1: Die Sonderführung durch den Keller von Luthers Elternhaus soll also keine Eintagsfliege bleiben und wird höchstwahrscheinlich in nächster Zeit regelmäßig angeboten. Doch auch die Ausstellungsräume eine Etage höher haben viele interessante Details über die Luthers zu bieten. Das Museum gegenüber sowieso. Und das nicht nur am Tag des offenen Denkmals. Sie haben unsere Sendung verpasst? 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

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Am 26. Juli um 17 Uhr beginnt ein Orgelkonzert mit Kirchenmusikdirektor Thomas Ennenbach in der Marktkirche St. Andreas in der Lutherstadt Eisleben. Thema Giganten des Barocks, Bach und Händel sowie Verehrer. Der Eintritt kostet 10 Euro im Vorverkauf. Schüler bis 18 Jahre brauchen nichts bezahlen. Am 27. Juni wird in der Zeit von 9:30 Uhr bis 18 Uhr zum Tag der Berg- und Hüttenleute an den Schmidtschacht Helbra eingeladen. Mit dem Comedy-Programm Dicke Luft und kein Verkehr 4, Frauentausch, gastieren Künstler des bekannten Klacktheaters im Hof der Mansfelder Gewerke in Bendorf. Termin ist der 6. Juni, Einlass ab 17 Uhr, Beginn 18 Uhr, Eintritt

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0: Hallo und herzlich willkommen, liebe Zuschauerinnen und Zuschauer, bei Punktum, Ihrem regionalen Fernsehprogramm, zu einer weiteren Ausgabe von Zu Gast. Und ich freue mich heute hier im Studio Heidemarie Beleta begrüßen zu können. Sie ist die Vorsitzende der Frauen-Selbsthilfe-Krebsgruppe Hettstedt. Herzlich willkommen hier bei uns im Studio. Wir haben Sie und Ihre Tätigkeit jetzt in diesem Frühjahr kennengelernt, relativ intensiv, denn es gab auch ein Jubiläum. 25 Jahre gibt es diese Gruppe. Und da gab es auch einige Aktivitäten mit Punktum zusammen. Aber ich will dem gar nicht vorgreifen, denn ich denke, wir bleiben bei dem bewährten Ablauf, dass ich Ihnen am Anfang erstmal Gelegenheit gebe, sich mal kurz vorzustellen. Wer ist denn Heidemarie Perleta und wie ist sie das geworden, was heute ist?
1: Ja, meinen Namen hatten Sie ja schon erwähnt. Ich bin 2012 an Brustkrebs erkrankt und habe das ganze Programm der Therapien mitgenommen, was mich natürlich sprichwörtlich an die Wand gefahren hat. Und ich habe mir damals geschworen, wenn ich heil aus dieser ganzen Angelegenheit herauskomme, dann gebe ich all denen und die es brauchen, was zurück, die mir damals so geholfen haben. Und deswegen bin ich dann auch ein Jahr später, nachdem die Therapien abgeschlossen waren, in eine Selbsthilfegruppe gegangen hier in Hettstedt. Ich hatte mich erkundigt und bin seitdem dort auch ansässig und aktiv. Als dann 2018 unsere Vorsitzende verstarb, übernahm die Frau Schönau als Vorsitzende dann das Ruder und ich habe mich dazugesellt als Stellvertreterin, weil ja für so eine Gruppenleitung immer drei Leute erforderlich sind. Und seitdem leiten wir jetzt auch mit einer neuen Mitstreiterin, der Frau Teutsch, diese Gruppe.
0: Ja, wir hatten ja den ersten Beitrag, den wir dann zusammen gemacht haben. Da ging es um die Würdigung dieser 25 Jahre. Das war im Kolpingwerk, eine Veranstaltung
1: Ja.
0: dazu. Vielleicht noch ein paar Sätze. Wer ist denn alles dabei bei der Gruppe? An wen richtet sich die? Und was ich da auch gelernt habe, das ist ja ein bisschen hierarchisch eingebunden. Es gibt einen Landesverband etc.
1: Es gibt einen Landesverband, wir sind eingebunden in den Landesverband Sachsen-Anhalt und dieser Landesverband ist in

0: dem Bundesverband, der ansässig ist in Bonn. Das ist eine Organisation, die auch in diesem Jahr ihr 50-jähriges Jubiläum feiert. Da sind wir ganz glücklich drüber. Und die wird richtig gut gefeiert. Am 28. August treffen wir uns alle auf dem Domplatz und das wird ein Riesenfamilienfest, zu dem wir herzlich einladen.
1: Also da schon eine lange Geschichte, hier ja auch.
0: Ja.
1: Die Intention, warum man sich trifft, ist natürlich erstmal der Austausch, aber auch Informationen, vermute ich mal, über Therapien etc. pp.
0: Das ist richtig. Unser Motto lautet ja, auffangen, informieren und begleiten. Also auffangen nach dem Schock der Diagnose, informieren über die Zeit hin, was die Therapien betrifft und aus eigenen Erfahrungen berichten und einfach füreinander da sein.
1: Sie sprachen ja selbst von Ihrer eigenen Diagnose Brustkrebs. Das ist ja meines Wissens ja, glaube ich, die häufigste
0: Ja.
1: Krebsart, die von den Frauen betroffen sind. Aber das ist nicht so eng gefasst, ja.
0: Nein, wir haben vorrangig natürlich gynäkologische Erkrankungen, weil sich unsere Vorträge und so weiter auch danach richten, aber wir sind offen für jeden.
1: Wie viel sind Sie denn jetzt
0: Wir
1: zurzeit?
0: sind in der Gruppe,
1: Mitstreiterinnen?
0: etwa in unserer Gruppe 25.
1: Ich war ja dabei bei dieser Veranstaltung und die Landesvorsitzende Frau Marsch,
0: Frau
1: ja,
0: Marsch, ja.
1: die war auch sehr begeistert darüber, dass es so lange und so kontinuierlich diese Gruppe existiert, sogar im Gegensatz zu anderen noch im Wachsen begriffen ist
0: Ja.
1: und das ist dann doch schon was Besonderes.
0: Ja, das ist, wir sind ein gutes Team als Gruppenteam, aber auch unsere Teilnehmerinnen der Gruppe sind sehr aktiv mit neuen Ideen oder wenn es mal darum geht, irgendwo hinzufahren. Also da haben wir viel Unterstützung in der Gruppe oder um einen Kuchen zu backen. Also das ist.
1: Da sprechen Sie das an, also dass es nicht nur um das Medizinische, um das Fachliche geht, um was weiß ich, auch vielleicht um irgendwelche Unterstützungsgelder oder sonst was da alles an möglich wäre,
0: Ja.
1: sondern auch das Zusammensein, dass auch mal ja von dieser Situation mal abgelenkt werden durch Aktivitäten. Das ist erstmal richtig, ja.
0: Das ist richtig. Das ist eigentlich unser Hauptanliegen, mal so für 2 Stunden vielleicht gar nicht an Krebs zu denken, aber an anderer Stelle natürlich dann auch besondere Dinge zu informieren. Wir hatten ja schon das Sanitätshaus Klins bei uns, die dann für die neuesten Heilmittelzwecke zuständig waren und uns da gut informiert haben.
1: Da war ja auch eine kleine Demonstration, dass dort im Rückblick gezeigt wurde, dass die Aktivitäten ja vielschichtig waren, was alles so gemacht wurde in den letzten Jahrzehnten, kann man ja in dem
0: Ja.
1: Fall dann schon sagen. Aber kurz danach gab es eine, ich finde, Besonderheit und eine besondere Sache, nämlich so ein Body-Painting-Projekt, was dann im Kunstzuckerhut vorgestellt wurde. Und bevor wir da jetzt drüber reden, schauen wir uns einfach mal den Beitrag an, den wir vor einigen Wochen gemacht haben und der sich auf dieses Ereignis bezieht. Das ist einfach, wie man früher mal gesagt hat, das ist heute anders, aber Matz ab.
2: Am Abend des 10. April wurde im Hettstedter Kunstzuckerhut die Ausstellung Krebs, na und? Welche Bilder vom Bodypainting enthält, eröffnet.
3: Ich freue mich, Sie alle hier heute begrüßen zu können zu unserer zweiten Ausstellung in diesem Jahr. Und vielleicht ganz kurz, ich bin ganz besonders erfreut darüber, dass diese Ausstellung zustande gekommen ist und wie die Ausstellung zustande gekommen ist. Vielleicht die Anekdote, wir haben letztes Jahr zum Museumstag im August, ja, im Mansfeld-Museum, hatten wir, der Kunstzuckerhut und die Krebsfrau in Hettstedt, einen gemeinsamen Stand nebeneinander. Wir sind ins Gespräch gekommen und da ging es darum, dass eben dieses Thema Krebs ja immer noch so ein bisschen tabuisiert wird, dass aber auch da ganz viel Aktivitäten gemacht werden, Öffentlichkeitsarbeit betrieben wird, ja, um dieses Thema ins richtige Licht zu rücken. Und da kam das Gespräch auf diese Ausstellung, die heute hier hängt. Ja, es kam dann so, sie hatten uns einen Kalender in die Hand gedrückt und wir haben gesagt, wir sehen mal, was wir machen können.
2: Katrin Marsch, Vorsitzende vom Frauenselbsthilfe-Krebs-Landesverband Sachsen-Anhalt e.V., verriet uns Näheres.
4: Die Ausstellung Krebs, na und? War ein Projekt zu unserem 30-jährigen Bestehen des Landesverbandes 2022. Und die Idee stammte zwar nicht von uns, die wurde schon mal im Landesverband Sachsen umgesetzt mit dem Bodypainting, aber wir haben die aufgegriffen. Die künstlerische Gestaltung hat die Silke Kirchhoff übernommen. Das ist die Vize-Weltmeisterin im Bodypainting. Und die Fotos hat der Markus Andreas Mohr aus Halle gemacht. 12 Frauen haben sich bereit erklärt, an diesem Projekt mitzuarbeiten, wurden dann im Jahr 2022 im Juni in einer Woche von der Silke Kirchhoff künstlerisch gestaltet und sollen eigentlich unsere Lebensfreude ausdrücken. Unser Motto ist ja mutig, bunt, aktiv und das ist auf den Bildern sehr gut zu sehen. Die Bilder sind bunt. Es gehört Mut dazu, sich so zu präsentieren und aktiv sind wir sowieso. Das merkt man ja mit unseren ganzen Aktivitäten und Veranstaltungen, die wir ringsherum machen. Ja, die Motive wurden von den einzelnen Teilnehmerinnen selbst gewählt. Beziehungsweise die Silke Kirchhoff hat abgefragt nach Interessen, nach Farbwünschen, nach Hobbys und so weiter und hat daraus dann ein Motiv erstellt, welches die Teilnehmerinnen dann nehmen konnten oder auch nicht nehmen konnten. Und dann wurden, wie gesagt, diese Bilder gestaltet. Es gibt diese Halbkörper-Paintings und es gibt Ganzkörper-Paintings. Es ist eine anstrengende Sache gewesen. Es war auch extrem warm an dem Tag, als wir das gemacht haben. Wir mussten also aufpassen, dass uns die Farbe nicht davon lief. So ein Halbkörper-Painting dauert circa 4 Stunden, Ganzkörper 6 Stunden, 5-6 Stunden. Und anschließend kam der Fotograf und hat fotografiert. Und er hat von jeder Frau im Schnitt zwischen 90 und 100 Fotos gemacht, von denen dann die Bilder ausgewählt wurden, die dann letztendlich in der Ausstellung zu sehen sind. Die erste Idee war ein Kalender, den wir auch gemacht haben, ein Dauerkalender mit allen 12 Motiven. Und danach kam dann die Idee, eine Ausstellung draus zu machen, die dann mittlerweile auch sehr heiß begehrt ist. Die ist also im Land Sachsen-Anhalt unterwegs. Wir waren schon im Ministerium für Gesundheit in Magdeburg. Wir waren in Reha-Kliniken, wir waren auch schon überregional zu sehen, zum Beispiel beim Pflegekongress in Heidelberg 2023, in der Uniklinik in Greifswald, in der Uniklinik in Düsseldorf. Also wie gesagt, die Ausstellung ist heiß begehrt. Wir haben mittlerweile 3 Stück, die quer durchs Land ziehen.
2: Musikalisch umrahmte Michael Seemann von der Musikschule Mansfeld-Südort die Vernissage.

Die Ausstellung Krebs, na und? Kann auch bis zum 20. Mai diesen Jahres, Dienstag bis Samstag, 10 bis 16 Uhr, im Kunstzuckerhut Hettstedt besichtigt werden.

0: So, jetzt haben wir das gehört. Die Ausstellung ist ja jetzt inzwischen schon wieder durch. Was passiert damit? Wie geht das weiter? Gibt es andere Projekte?
1: Ja, das ist ja eine Wanderausstellung und wenn Interesse besteht, dann verleihen wir die dorthin. Diese Ausstellung geht als nächstes nach Wittenberg und die Wanderausstellung über die Wanderung als solches, die hängt jetzt im Marienstift in Magdeburg. Es gibt eine neue Ausstellung innerhalb unseres Netzwerkes und zwar die Männer mit Brustkrebs. Die haben jetzt auch eine initiiert und das ist geplant, dass die als nächstes im Klinikum in Sangerhausen hängen wird.
0: Das wäre ganz interessant, ja. Es ist ja firmiert ja unter Frauenselbsthilfe.
1: Ja, das ist ein Netzwerk in
0: Ja, aber
1: unserem
0: wie ist das
1: Verband.
0: mit den, gibt es eine entsprechende Männergruppe oder
1: Genau,
0: wie?
1: die sind richtig ein Netzwerk Männer mit Brustkrebs. Die treffen sich vorrangig online und einmal im Jahr meines Wissens auch in Präsenz dann mit Partnern und die tauschen sich eben mehr auf Computerebene aus, auf PC-Ebene, weil ja doch die Masse nicht so viel ist und dadurch solche Gruppen wie hier unter den Frauen nicht möglich sind.
0: Hat sich denn in den Jahren, die Sie jetzt aktiv sind, irgendwas in der öffentlichen Wahrnehmung oder vielleicht auch in der Selbstwahrnehmung geändert? Irgendwie die gesellschaftliche Entwicklung gibt es ja überall.
1: Ja, das schon. Sie geht immer weiter auch und wir haben mittlerweile auch eine Gruppe, die erblich bedingten Brustkrebs hat. Dann haben wir eine Gruppe mit Metastasen, was ja auch immer häufiger ist. Und das Überleben mit Metastasen ist ja heute fast gleichzusetzen wie mit einer Ersterkrankung. Also es gibt schon lange Lebensräume, wo unsere metastasierten Kollegen überleben.
0: Nun gibt es ja auch einen medizinischen Fortschritt, der nicht zu verachten ist, was
1: Ja.
0: jetzt passiert ist, gerade auch bei der Krebsforschung. Zwar wird dann immer wieder mal, wir sind fast im Durchbruch, alles irgendwie in den Griff zu kriegen, so weit wird es wahrscheinlich nie kommen, aber viele Fortschritte sind doch erzielt worden, ja.
1: Auf jeden Fall. Die Aufklärung ist ganz anders. Die Belastungen auch unter den Therapien haben sich gewandelt zum Vorteil. Und das macht sich natürlich auch darin bemerkbar, dass die Leute auch früher zur Krebsvorsorge gehen.
0: Tun Sie es, aber ich denke mal, da sind immer die Männer ein bisschen da
1: Ja,
0: säumchen,
1: die haben es
0: ja.
1: in der Beziehung auch relativ schwierig, weil die Versorgung für Männer mit Brustkrebs doch einige Hürden zu nehmen hat.
0: Ja, weil
1: Ja.
0: man es so nicht auf dem Schirm hat, vielleicht.
1: Richtig, das ist einem noch ein Logo, dass man, ja, man kann doch kein Brustkrebs kriegen. Doch, ganz genauso.
0: Ich sprach ja davon, dass es ja einen regen Austausch zum Beispiel mit dem Landesverband gibt,
1: Ja.
0: die. Frau Marsch war ja auch mehrfach hier, hat man ja auch gesehen. Ist es auch so auf einer Ebene mit den Gruppen in anderen Kreisen, so dass man da mal was zusammen macht, oder geht es da eher so nach oben und unten?
1: Wir treffen uns ja zweimal im Jahr auf Landesebene mit den Gruppenleitungen. Die werden dort geschult und auch über die neuesten wissenschaftlichen Erkenntnisse informiert. Und das wird dann in die Gruppen weitergetragen. Aber wenn Probleme sind, wie wir sind, Frau Schönau und ich sind ja auch im Landesvorstand mit tätig, dann sind wir natürlich auch woanders. Also wir sind auch jetzt wieder bei der Gruppe Harzgerode gewesen. Also da ist territorial ein intensiver Austausch möglich.
0: Ja, und das ist ja auch so, man muss sich vormachen, das wird immer Bedarf geben.
1: Auf jeden Fall, ja.
0: Nun haben wir ja nicht unbewusst das an den Anfang von unseren Filmbeiträgen gestellt, dieses Projekt mit dem Body Painting, das ist ja schon wirklich insofern was Besonderes, weil es ja auch in der Vorbereitung einiges erfordert und braucht die
1: Ja.
0: entsprechenden Künstler und so weiter und so fort. Vielleicht von der Warte ein bisschen einfacher, aber vielleicht auch ganz interessant sind zum Beispiel Wanderungen, die sie machen. Da war ja auch jetzt wieder eine. Die war ging los in Stangerode und auch da waren wir mit der Kamera dabei. Und auch das wollen wir uns mal anschauen, einfach um das Ganze ein bisschen lebendiger zu machen. Also kommt der zweite Film heute.
2: Das Reit- und Sporthotel Nordmann in Stangerode war am 4. Mai 2026 Ausgangspunkt zur 13. Wanderung der Hettstedter Gruppe Frauenselbsthilfe Krebs im Landesverband Sachsen-Anhalt. Und während Wanderfreundin Ursula Westkemper sich um eine gut gehbare Route rings um Stangerode gekümmert hatte, organisierte Heidemarie Pelleter das Drumherum für diesen Wandertag im 25. Jahr des Bestehens der Gruppe.
3: Ein schönes Projekt, gefördert von der AOK, das wir im Landesverband jedes Jahr durchführen.
4: Heute hier in Stangerode, was haben Sie sich vorgenommen?
3: Wir wollen zur schönen Aussicht und zum Rügericht und dann wieder zurück und uns im Anschluss noch den Wildpark anschauen.
4: Worum handeln sich die Gespräche, wenn Sie hier wandern?
3: Auf jeden Fall um gute Laune, um Kraft. Das Projekt heißt ja auch Grenzen überschreiten. Wir überschreiten unsere körperlichen Grenzen und manchmal auch die Landesgrenzen. Wir haben auch eine Mitstreiterin aus Niedersachsen dabei.
4: Was für Frauen sind denn das so in Ihrer Gruppe?
3: Zu 99% betroffene Frauen mit gynäkologischen Erkrankungen, hauptsächlich Brustkrebserkrankungen. Aber wir sind auch offen für andere Erkrankungen, was den Krebs betrifft.
4: Also jeder, der Lust hat, hier mitzumachen, ist willkommen?
3: Jeder. Das ist eine kostenfreie Teilnahme, die jedem offen steht.
2: Auf die Frage, wo kommt ihr denn alle her, wurden unter anderem Orte wie Magdeburg, Jessen, Zeitz und Stendal, aber auch Leipzig genannt. Also war neben Niedersachsen auch Sachsen vertreten. Und auch ein Mann wanderte mit, Projektkoordinator Sven Wagner, den wir fragten, warum die AOK Sachsen-Anhalt solche Initiativen unterstützt.
5: Weil die Selbsthilfe für uns ein ganz wichtiges Thema ist und deshalb haben wir auch gesagt, wenn gute Projekte auch eingereicht werden, natürlich muss das auch alles im Leitfaden konform sein, aber das haben wir für uns auch so festgestellt und da freuen wir uns natürlich, wenn Initiativen ergriffen werden, die dazu beitragen, die Selbsthilfearbeit auch wertzuschätzen. Und dass sie auch in der Gemeinschaft hier zusammenkommen, sich austauschen. Und für mich ist es sehr wertvoll, mit ihnen einmal zusammenzukommen, um ein bisschen Strategie auch zu besprechen, aber auch um einen schönen Tag einfach zu haben und das herrliche Wetter hier zu genießen.
4: Ich kann sagen, für Sie ist es heute auch ein schöner Arbeitstag.
5: Absolut.
2: Und dann ging es los, flotten Schrittes und frohen Mutes. Bei dem schönen Frühlingswetter, Balsam für die Seele dieser Frauen, die alle viel schlechtere Zeiten hinter sich gelassen haben.

0: Ja, da sind wir wieder. Also spaßige Sache, ja.
1: Auf jeden Fall. Ja, es ist ja mal daraus entstanden, die eigenen Grenzen zu überschreiten. Und man ist damals ja auch die Landesgrenze, wie im Film gesehen, hat man überschritten. Und es waren auch dieses Mal wieder schöne Wanderungen dabei, so von 15 bis 17 Kilometern.
0: Also das
1: Und
0: ist, da muss man schon richtig fit sein, ja.
1: ja, das fordert schon auch ein bisschen Training vor, ein bisschen Vorbereitung. Aber es werden natürlich Pausen eingebaut und so weiter. Wir sind ja alle oder zu 99% Betroffene und wissen, wovon wir reden. Ja.
0: Sie sind jetzt also, Sie sagten ja so über 20
1: 20 Teilnehmerinnen,
0: Frauen, ja,
1: ja.
0: da Teilnehmerinnen, aber auch in der Gruppe, ja.
1: Ja.
0: Wie läuft das im Alltag? Wie oft treffen Sie sich denn eigentlich?
1: Wir treffen uns einmal monatlich in den Gruppen und das ist in anderen Orten auch so. Das ist so die Regel, dass man sich wenigstens einmal monatlich trifft.
0: Und das ist auch nicht so, wie man es bei anderen manchmal leider fährt, dass dann ein paar de facto dabei sind, aber also rein technisch dabei sind, aber de facto gar nicht so kommen, also sind schon
1: Das sind
0: aktive
1: ganz wenige.
0: Mitglieder,
1: Das liegt dann wirklich daran, wir haben ja auch
0: ja.
1: Teilnehmerinnen, die arbeitsmäßig sehr eingebunden sind. Und da wird es dann seltener. Aber die meisten kommen regelmäßig.
0: Das sind dann sozusagen die normalen Versammlungen, wo man austauscht, was es Neues gibt, etc. pp.
1: Genau.
0: Und solche Dinge, wie wir in den Filmen gesehen haben, sind dann so ein bisschen so die Höhepunkte,
1: Das
0: ja.
1: ist ein Projekt, das ist ein Landesprojekt, was einmal jährlich stattfindet seit 14 Jahren. Und das ist natürlich nicht regelmäßig, ja, denn das erfordert ja auch ein paar Finanzen. Man muss ja dann irgendwo auch unterkommen, verpflegt werden und die Wanderungen müssen organisiert werden und so weiter. Das ist einmal. Und da kommen aber aus dem gesamten Landesverband die Teilnehmer dazu.
0: Also was, Entschuldigung, wie ich so sage, war es das für dieses Jahr?
1: Mit
0: Oder
1: der
0: Sie haben ja,
1: Wanderung, ja,
0: mit der
1: ja.
0: Wanderung ja, aber mit anderen Aktivitäten ist da noch was geplant. Wir haben ja gehört, dieses große Treffen im August,
1: Genau.
0: aber
1: Ja,
0: davon
1: wir
0: habe
1: haben
0: ich auch auf
1: jeden
0: lokaler
1: Monat,
0: Ebene hier.
1: unser Programm, wie unsere Ortsgruppe Hatchet jetzt zum Beispiel wandern im Juni, jetzt wieder am 3. Juni, also eine kleine Wanderung um Mansfeld herum geplant. Wir haben eine Wahl noch dieses Jahr auszustehen und unser großer Höhepunkt immer am ersten Mittwoch des Oktobers haben wir unseren Lucia-Tag, der in der Kirche hier in der Gangolfkirche stattfindet.
0: Lucia, ich habe mir Lucia Lichtfest oder
1: Ganz
0: sowas.
1: genau,
0: Ja, das
1: ja.
0: klingt gut.
1: Lucia, die Lichtheilige, das ist unsere Schutzpatronin
0: Ich dachte mal,
1: sozusagen.
0: die ist im Dezember dran.
1: Die ist eigentlich im Dezember dran, aber Regine Hildebrand, die hat das damals ins Leben gerufen unter dieser Schirmherrschaft. Und seitdem wird immer am 1. Oktober, beziehungsweise in der ersten Woche im Oktober, wird das Lucia-Fest in vielen Orten auch gefeiert und auch dieses Jahr wieder bei uns.
0: Ja, jetzt haben wir einiges gehört über die Selbsthilfegruppe und wie sie aktiv ist hier in Hettstedt, wobei die ja dann wahrscheinlich so Einzugsgebiet ist es dann der Altkreis oder?
1: Ja, wo die Leute, wie sie rankommen, ja, das entscheiden sie
0: Haben wir gehört,
1: selbst.
0: Harzgerode gibt es eine
1: Harzgerode
0: Gruppe
1: gibt es eine
0: und
1: Gruppe, ja, und dann gehört es von unserer Seite dann hier erstmal schon ein bisschen auf. Halle wäre dann das nächste,
0: also
1: was
0: es ist
1: dann.
0: praktisch so ungefähr der Landkreis schon,
1: Genau, ja, in
0: wobei
1: Köthen
0: man
1: gibt
0: es
1: es
0: nicht
1: noch eine
0: so
1: Gruppe,
0: ernst nimmt,
1: ja.
0: vermutlich, ja.
1: Nein, also wenn die Leute rankommen, ist das kein Problem. Also da setzen wir keine Grenzen.
0: Wir haben die eigentlich nur immer Erfolg wünschen bei ihrer weiteren Tätigkeit, denn ich denke mal, das macht ja dann Mut, dass man mit Gleichgesinnten
1: Ja,
0: zusammen ist, sich
1: ja.
0: austauschen kann. Und das ist ja der ganze Hintergrund, warum es
1: Richtig.
0: Selbsthilfegruppen für die unterschiedlichsten Bereiche gibt. Also vielen Dank erstmal bis dahin und vielleicht noch zum Abschluss eine Frage. Was würden Sie sich denn wünschen für die nächste Zeit, für die nächsten Jahre? Natürlich könnt ihr jetzt sagen, alle werden gesund. Da wollen wir uns nicht vormachen, das wäre ziemlich,
1: Es wäre ein Wunsch, ja.
0: ja. Aber unterhalb dieser vielleicht nicht ganz so realistischen Ebene, was würden Sie sich denn wünschen für Ihre Gruppe, für Ihre Zusammenarbeit mit anderen, innerhalb dieser selbigen und, und.
1: Das ist einfach.

0: so bleibt, dass wir, wie Sie schon sagten, gesund bleiben, ja, oder werden. Und dass der Zusammenhalt weiterhin so, dass auch jüngere Leute wieder Mut finden, mehr Verantwortung zu übernehmen, Gruppen zu übernehmen. Wir haben ja auch in unserem Verband diesen Selbsthilfecoach. Das heißt, über den Verband werden Ehrenamtliche ausgebildet an 4 Wochenenden, die dann auch den Mut haben, eine Gruppe zu übernehmen. Dass das Gruppenwachstum wieder ein bisschen steigt auf Landesebene.
1: Und wir machen das ja das Ganze, um Ihre Arbeit vorzustellen. Und nun ist es ja durchaus vorstellbar, dass die ein oder andere Betroffene jetzt diesen Beitrag sieht und sagt: Mensch, ich würde mal gerne in Kontakt kommen. Wie kann sie das?
0: Auf jeden Fall. Wir haben Flyer ausliegen unten bei der Stadt in Hettstedt und auch in einigen anderen. Und natürlich auch selbstverständlich dann über Telefon. Frau Schöner oder ich sind jederzeit bereit.
1: Also einfach im Bürgerbüro nachfragen, dann ging
0: Ganz
1: das.
0: genau, da liegen unsere Flyer.
1: Gut, okay, dann danke ich Ihnen, wünsche Ihnen weiter viel Erfolg bei Ihrer Arbeit in dieser Selbsthilfegruppe. Und ich denke mal, wenn wieder interessante Aktivitäten da sind, die im Zusammenhang stehen mit Ihrer Gruppe, dann kann ich mir durchaus vorstellen, dass auch Punkt mal wieder dabei ist
0: Das würde
1: und
0: uns
1: wir
0: freuen.
1: darüber berichten. Also vielen Dank fürs Kommen und viel Erfolg bei Ihrer Arbeit.
0: Vielen Dank.
1: Und vielen Dank bei Ihnen auch, liebe Zuschauerinnen und Zuschauer, dass Sie dran geblieben sind. Und ich hoffe, Sie schalten auch das nächste Mal wieder ein, wenn es heißt, zu Gast bei Ihrem Punkt um Fernsehen. Dankeschön.

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1: Der Bergbau war einst der Motor einer ganzen Region und damit natürlich auch der Stadt Sangerhausen. Heute ist es nur noch eine Tradition, die gepflegt werden sollte und auch wird. Damit passte es inhaltlich hervorragend zum Tag des offenen Denkmals, der ja seit 1993 immer am zweiten Sonntag im September stattfindet. 2018 fiel nun auch das Datum der Ladehebung in der Berg- und Rosenstadt auf diesen Tag. Und so waren die Mitglieder der Bürgergruppe, die diese Veranstaltung organisieren, gespannt, wie viele Leute den Weg zum Kumpelplatz am Bergmann finden würden. Und die kamen auch, einzeln oder in kleinen Grüppchen, aus dem Wohngebiet, aber auch darüber hinaus. Kuchen und Kaffee sowie die zugegeben recht schwierigen Fragen eines bergmännischen Quiz ließen den Nachmittag gemütlich beginnen. Für die kleineren Gäste war wie gewohnt die Kriechstrecke des Röhrichschachtes aufgebaut und an einer Süßigkeitenwurfmaschine war Reaktion und Geschicklichkeit gefragt. Groß und klein konnten ihre Treffsicherheit beim Einschlagen eines Nagels beweisen. Musikalisch umrahmt wurde der Nachmittag von der Schalmeilenkapelle der Freiwilligen Feuerwehr Martinsried. Musik.

0: Erstmals hatte in diesem Jahr Dirk Fuhlert die Moderation der Veranstaltung übernommen und führte unterhaltsam durch den Ablauf. Dabei begrüßte er am Mikrofon den Chef der Bürgergruppe Hans Grabowski, aber auch den Ehrengast, das Bundestagsmitglied Thorsten Schweiger. Der erinnerte sich an die Anfänge und seine Zweifel zum Vorhaben.
1: Und ich gebe zu, als wir uns im Frühjahr 2007 getroffen haben, ja, Herr Grabowski, da haben wir beide nicht dran geglaubt, dass das was wird. Denn wir haben zum ersten Mal damals von der Stadt gesagt, wir lassen die Bürger planen. Und aus der ersten Runde, der Planungsrunde, bin ich rausgegangen und habe gesagt, das wird nie was. Die eine wollten Hecken, die andere wollten Bänke. Bänke sollte es nicht geben, dann sollte es Spielgeräte geben. Und ich gebe zu, ich habe mich geirrt. Und ich bin froh, dass ich mich geirrt habe, denn nicht umsonst können wir heute zum 11. Mal hier stehen. Und es ging dann auch 2007 sehr, sehr schnell. In nur 3 Monate Bauzeit haben wir das gemeinsam mit der Bürgergruppe getan. Und ich bin außerordentlich froh, dass das heute nach 11 Jahren immer noch ein guter Anlass ist, hier ein kleines Fest zu feiern.
0: Viele Sponsoren hatten die Bürgergruppe unterstützt, darunter die Bundestagsfraktion der Partei Die Linke, die, fast auch schon traditionell, einen Scheck überreichte. Da der Schatten, der astronomisch exakt auf die Decke Mitte des Schachtes fallen sollte, durch die vorüberziehenden Wolken nicht immer gut zu sehen war, half eine Funkuhr auf die Sekunde genau, um 15 Uhr den Schacht zu öffnen und die Bergmannslade, einen großen wasserdichten Koffer, herauszuholen.

0: Nach dem Auspacken des Inhaltes hatten die Gäste wie jedes Jahr die Gelegenheit, ausgiebig die einzelnen Stücke zu begutachten, bevor dann kurz vor 16 Uhr alles wieder verpackt wurde. Einige neue Gegenstände, darunter eine Flasche Schachtschnaps, die noch original aus den 70er Jahren stammt, werden nun ebenfalls in der Lade aufbewahrt. Etwa eine Stunde, nachdem der Koffer ans Tageslicht gehoben wurde, verschwand er wieder im Schacht, um hoffentlich in 365 Tagen erneut im Mittelpunkt des Interesses zu stehen. Es ist eine interessante Möglichkeit, Tradition zu pflegen und hätte sicherlich auch Napjan und Neuke gefallen, die in Hettstedt an den Beginn des Bergbaus in der Region erinnern. Das Denkmal stand zwar nicht auf dem Programm, aber 15 weitere Möglichkeiten luden die Neugierigen in der Kupferstadt ein. Für manche besonders interessant, der Blick in den sogenannten Franzosenturm, exakter der Brücktorturm, der irgendwann einmal zum Ensemble für die Ausstellung der Handwerkerutensilien der alten Meister gehören soll. Noch wartet jede Menge Arbeit. Ein anderer interessanter Turm ist das Seigertor. 33 Meter hoch, einst Teil der Stadtbefestigung, wurde es 1537 zu einem Torturm umgebaut, erlitt 1651 starke Brandzerstörungen und entstand 1722 in seiner heutigen Gestalt wieder neu. Alt und jung erklomm die Wendeltreppe und genoss den Ausblick. Viele waren von der Ausstellung des Fotoclubs Hettstedt überrascht, die andere Sichten auf Hettstedt ermöglichte. Wer an der Außenfassade die große Wappenplatte schon bewundert hatte, erfuhr drinnen, dass es sich nur um eine Nachbildung handelte. Das Original lagert nämlich im Turm. Wer ganz nach oben kletterte, konnte interessante Fakten zur Uhr erfahren, die dem Turm höchstwahrscheinlich den Namen gab. Denn dieser leitet sich vom mansfeldischen Ausdruck Seier für Uhr ab. Doch nicht nur in Hettstedt waren die Bürger und Gäste in den Denkmälern unterwegs, wie wir mit der Kamera dokumentieren konnten.
1: Auch auf dem Gelände des ehemaligen Schmidt-Schachtes in Helbra war an diesem Sonntagmorgen Betrieb. Der gleichnamige Verein hatte gemeinsam mit der Wipperliese zum Tag des offenen Denkmals etwas ganz Besonderes organisiert.
2: Als Highlight des diesjährigen Denkmalstages lassen wir die Wipperliese ein paar Kilometer mehr fahren, als sie bisher gefahren ist. Bisher ist sie ja bis Kloster Mansfeld gefahren. Und unser Traum war es immer, unser Museum, den Schmidt-Schacht, die Erlebniswelt Kupfer hier in Helbra, anzubinden an die Wipperliese.
3: Warum ist das so wichtig für Sie?
2: Weil wir denken, wir haben hier Großartiges geleistet und wollen es eigentlich nicht nur für uns gemacht haben, sondern für die ganze Region oder überregional. Und wir haben sehr hohen Zuspruch oder sehr großen Zuspruch. Und das ist ein Highlight, wo wir sagen, das gehört eigentlich zum touristischen Konzept für eine Entwicklung, damit eben angefangen von Wippra mit seiner Brauerei, mit dem Staudamm, mit der Rodelbahn, über Vatterrode, die Pioniereisenbahn, Mansfeld, das Luthermuseum, das Schloss, Kloster Mansfeld mit der Bergwerksbahn und letztendlich wir mit unseren Ausstellungen für Bergbau und Hüttengeschichte. Dass es ein roter Faden ist, der sich so durchzieht. Und wir haben es jetzt geschafft, nach ganz schönen Schwierigkeiten am Anfang. Aber wir haben es, wie gesagt, geschafft. Und ab nächstes Jahr, ab Frühjahr, wenn der neue Fahrplan raus ist, dann gibt es auch das routinemäßig, dass dann öfters gefahren wird, nicht nur einmal.
1: Und dann ging's los. Mit Start am Bahnhof Kloster Mansfeld, über Bendorf, durch Helbra zum neuen Haltepunkt am ehemaligen Schmidt-Schacht. Weil dies eine Premiere nach vielen Jahren Stillstand war, wollen wir Ihnen ein paar Bilder von der Strecke nicht vorenthalten.
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Mit Spannung wurde die Wipperliese am Schmidtschacht erwartet. Von Vereinsmitgliedern, zahlreichen Gästen und der versammelten regionalen Presse. Circa 15 Minuten war der vollbesetzte Triebwagen unterwegs gewesen. Die Genehmigung beim Landesbevollmächtigten für Bahnaufsicht dafür einzuholen, dauerte entschieden länger und wurde erst Stunden vor dem Start erteilt.

0: Wie war denn die Fahrt?
1: War wunderbar. Es war besonders ein Erfolg, dass wir die Fahrt ermöglichen konnten. Und wir möchten uns hier ganz herzlich bei der Kreisbahn Mansfelder Land bedanken, besonders bei Herrn Kellner, der hier viel Kraft reingesteckt hat, die Strecke frei zu machen. Und mit der Zahl 75, die hergefahren sind, sind wir eigentlich stolz. Wir hatten ja erst die Möglichkeit, in den letzten Stunden eigentlich nochmal richtig Werbung zu machen, weil die Strecke von der Bahnbehörde erst am Freitag um 15 Uhr freigegeben wurde.
2: Froh, dass alles wie geplant geklappt hatte, war auch Gerhard Kellner, Geschäftsführer der Kreisbahn Mansfelder Land, die als wichtigster Partner des Projektes agierte.
3: Naja, wir sind ja nur 20 Jahre hier die Strecke nicht mehr gefahren. Früher nur im Güterverkehr und jetzt Personenverkehr. Von der Sanierung der Strecke zur Beräumung bis hin zur Genehmigung durch die Landesbehörde. Es war schon anspruchsvoll, möchte ich es zumindest nennen.
0: Soll das heute eine Eintagsfliege bleiben?
3: Wir hoffen nicht. Wir sind vom Verein hier Schmidtschacht, wie auch MBB, uns einig, dass wir das wiederholen wollen. Sinnvoll über Termine wollen wir uns in Nähe verständigen.
2: So oft wie in Zeiten, als auf dem Gleisanschluss sämtliche Güter für den Schmelzvorgang auf der Hütte, wie beispielsweise große Mengen Koks, transportiert wurden, wird die Wipperliese hier sicher nicht fahren. Zu besonderen Anlässen aber auf jeden Fall. Nach 15 Minuten Aufenthalt ging es dann schon wieder zurück nach Kloster Mansfeld. Schließlich wollte man ein paar Stunden später noch ein zweites Mal zum Schmidtschacht aufbrechen.
0: Warum sind Sie heute hier?
4: Wegen Tag des offenen Denkmals.
0: Und wir wollten hier uns mal den Schmidtschacht ansehen und die ganzen Anlagen von der Kuhhütte ehemals. Und das interessiert uns. Und nachher wollen wir noch weiter nach Eising in der Anhörde und zu den
4: Zu den Zellen. Und dann wollen wir noch in die Maltscheune,
0: wo die Tellersammlung
4: ausgestellt ist.
0: Respekt, Sie sind also wirklich richtig heimatinteressiert.
4: Jawohl, wir sind schon.
2: Das war auch die Intention von Detlef Schulze. Doch der hatte noch ganz andere Ambitionen.
0: Jetzt haben wir hier jemanden, der spontan Interesse an dem Verein hier vom Schmidtschacht bekundet. Warum?
5: Na, ich habe mal hier gearbeitet, so 79 bis 83.
0: Ja. Also in einer richtig aktiven Zeit sozusagen.
5: Ja, in der Möllerung und auf der Gicht durfte ich da mal ein Dreivierteljahr aushelfen. Hm. Ja, ich war EOS-Schüler bis zur Fahne.
0: Das haben ja viele gemacht,
5: ja,
0: genau.
5: Da habe ich hier geholfen. Nach der Fahne hatte ich noch mal 4 Monate. Und dann in den Sommerferien, also in der Semesterzeit.
0: Hm. Also wertvolles Fachwissen, was eigentlich hier gefragt ist.
5: Naja, so genau ist es noch nicht, aber wenn tatsächlich der Förderverein tatsächlich richtig Spaß macht, ja, warum sollte man nicht da Mitglied werden, beziehungsweise ein bisschen helfen? Denn irgendwie ist es ja Geschichte.
2: Das sahen auch der kleine Tom und sein Papa so, die sich auf dem Förderturm ganz nach oben wagten. Nach Mansfeld fuhr die Wipperliese an diesem Tag nicht, doch auch dort gab es am Tag des offenen Denkmals Interessantes zu entdecken. So wurde beispielsweise im Museum Luthers Elternhaus zu Sonderführungen durch den normalerweise nicht zugänglichen Keller der Luthers eingeladen. Das Interesse war riesig und Historiker Mirko Gutjahr bemühte sich während eines kleinen Vortrages, alle Fragen der Besucher zu beantworten. So zum Beispiel, wozu dienten die Keller und was hat es mit der vermauerten Tür im Keller von Luthers Elternhaus auf sich?
6: Ja, wir haben ja heute den Tag des offenen Denkmals und erleben, was verbindet. Da passt natürlich sehr schön der Untergrund Mansfelds dazu, denn die Kelleranlagen in Mansfeld sind sehr, sehr spannend. Wir hatten ja vor einigen Jahren ein kleines Projekt mit zwei Damen, Frau Kunert und Frau Schmidt, die hier in Mansfeld sich mit den Kellern in Mansfeld beschäftigt haben und dort einmal versucht haben, den Untergrund Mansfeld und die Baugeschichte der Stadt nachzuempfinden. Und tatsächlich haben wir einige spannende Ergebnisse, die ich heute auch im Rahmen des Tag des offenen Denkmals vorstellen will. Natürlich im Zentrum steht für uns als Stiftung Luther Gedenkstätten natürlich der Keller des Luther Elternhauses, der aber genau diese ganzen Punkte, die ich heute auch erzähle, vereint. Also wir haben hier ganz alte Kelleranlagen, die noch älter sind als das Lutherhaus selbst. Wir haben hier einen unterirdischen Gang, der die beiden Häuser miteinander verbindet. Sie kennen sich ja die ganzen Sagen, die auch Schloss und Stadt miteinander mit Gängen verbunden sieht oder bis nach Eisleben reicht und ähnliches mehr. So schlimm ist es hier in Mansfeld nicht. Aber es gibt tatsächlich Gänge, die verschiedene Häuser miteinander verbinden. Und dieser Gang zeigt, dass die beiden Häuser ursprünglich mal zusammen gestanden haben, dass die beiden ursprünglich mal einen Baukomplex gebildet haben und das Anwesen der Luthers in Anfang des 16. Jahrhunderts viel, viel aufwendiger und viel repräsentativer war, als wir das bislang geglaubt haben.
7: Das ist ja heute erstmalig die Begehung. Soll das eine Eintagsfliege bleiben, oder?
6: Nein, also der Ansturm, den wir gerade schon verzeichnen, der ist sehr erfreulich und sehr groß. Und deswegen haben wir gerade auch sehr spontan beschlossen, das natürlich auch noch zu verstetigen. Das ist der Tiefkeller, wir haben hier so eine kleine Lagernische und vermutlich einen alten Zugang hier unten. Und hier sehen Sie die wieder modern vermauerte Tür, interessanterweise mit so einem Portal, auch sehr aufwendig gemacht. Dahinter befand sich noch eine Vermauerung, die relativ massiv war und die dann offensichtlich statische Gründe hatte, hier eingebracht zu werden. Das ist offenbar passiert, als die beiden Häuser nicht mehr demselben Besitzer gehörten. Möglicherweise auch erst im 19. Jahrhundert, 1807, sind ja die beiden Häuser in der Mitte geteilt worden. Und dann hat natürlich auch der Verbindungsgang keine große Relevanz mehr, denn der Nachbar möchte sicher nicht, dass sie dann noch bei ihm im Keller marschieren.
2: Die Sonderführung durch den Keller von Luthers Elternhaus soll also keine Eintagsfliege bleiben und wird höchstwahrscheinlich in nächster Zeit regelmäßig angeboten. Doch auch die Ausstellungsräume eine Etage höher haben viele interessante Details über die Luthers zu bieten. Das Museum gegenüber

sowieso. Und das nicht nur am Tag des offenen Denkmals. 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

Hallo und herzlich willkommen, liebe Zuschauerinnen und Zuschauer bei Punktum, Ihrem regionalen Fernsehprogramm am heutigen Freitag. In der Karl-Christian-Akte-Straße in Hettstedt wurde Dienstagabend ein Gebäudebrand gemeldet. Einsatzkräfte der Feuerwehr stellten in einem bewohnten Mehrfamilienhaus einen Kellerbrand fest. Die Einsatzkräfte der Feuerwehr konnten das Feuer löschen. Die Bewohner haben rechtzeitig das Haus verlassen können, sodass niemand zu Schaden kam. Im Keller brannte augenscheinlich abgestellter Unrat. Zur Brandursache gibt es noch keinen konkreten Hinweis. Der Sachschaden derzeit mit ca. 8.000 Euro angegeben. Nach Abschluss der Löscharbeiten durften die Bewohner in ihre Wohnungen zurück. Die Hauptwasserleitung am Ereignisort wurde beschädigt. Die Vorbereitungen für den Bauernmarkt zur Kleinen Wiese am 26. September laufen auf Hochtouren und damit werden noch engagierte Anbieter gesucht. Erwartet werden rund 50.000 Besucherinnen und Besucher, die sich auf regionale Produkte, ländliche Traditionen und ein abwechslungsreiches Markterlebnis freuen dürfen. Gesucht werden insbesondere Direktvermarkter, Hobbyproduzenten, Vereine sowie ortsansässige Landwirte, die ihre Produkte, handwerklichen Erzeugnisse oder Angebote präsentieren möchten. Auch Informationsstände, kostenfreie Angebote zur Kinderbeschäftigung sowie Ausstellungen moderner und historischer Landtechnik sind herzlich willkommen. Für diese Bereiche werden keine Standgebühren erhoben. Der Bauernmarkt zur Kleinen Wiese ist Teil der traditionsreichen Eisleber Volksfeste und zählt zu den beliebtesten Veranstaltungen der Region. Es gelten die Tarife der Eislebener Volksfeste und Gewerbeschau. Interessierte Anbieter können sich noch bis zum 30. Juli bewerben. Bewerbung bitte an Eigenbetrieb Märkte Lutherstadt Eisleben, Wiesenweg 1 in der Lutherstadt Eisleben. Es geht auch telefonisch, die Nummer mal eingeblendet und auch eine E-Mail-Adresse. Am Sonntag, den 31. Mai um 17 Uhr, lädt der bereits 2002 gegründete Musikverein Ars Interactiva e.V. aus der Lutherstadt Eisleben zu einem besonderen Konzert in den Mechtelsaal des Klosters.

0: im Ortsteil Helfter, wie der Name sagt, Lindenstraße 36.
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0: Am 28. Mai übergab Landrat André Schröder an den Kreisfeuerwehrverband Mansfeld-Südharz e.V. mehrere Förderungen für Kinder- und Jugendfreizeiten. Ort des Geschehens die Freiwillige Feuerwehr Sangerhausen im Darweg. Wir sprachen kurz vor der Übergabe mit ihm.
1: Ja, gleich wird übergeben, was in der freien Kinder- und Jugendhilfe so wichtig ist, dass wir nicht nur Streetworker und Jugendclubs, also feste Einrichtungen unterstützen, sondern dass wir auch Freizeitaktivitäten unterstützen. Und hier haben wir heute als Landkreis über den Kreishaushalt, dank nochmal auch an den Kreistag und seine Entscheidung, über 6.000 Euro an den Kreisfeuerwehrverband übergeben können, damit Zeltlager und andere Freizeitaktivitäten im Kinder- und Jugendbereich möglich sind. Ich finde das gut. Insgesamt geben wir für Freizeitangebote in der freien Kinder- und Jugendhilfe 14.000 Euro aus und 6.000 gehen an den Kreisfeuerwehrverband. Und ich hoffe auf gutes Wetter, so wie heute, und viele Teilnehmerinnen und Teilnehmer, weil das die Feuerwehrkameradinnen und Kameraden von morgen sind.
0: Dann war es soweit. Herr Schröder übergab die Schecks an die Kreisjugendfeuerwehrwartin Celine Klause.
1: Einmal beim Kreisjugendzeltlager für 2.700 Euro in der Unterstützung, für den Kinderaktionstag 2.000 Euro Unterstützung und für den Indoor-Kinderaktionstag nochmal 1.440 Euro in der Unterstützung übergeben können. Herr Heise, darf ich das hier übergeben?
2: Ja,
1: ja,
2: bitte.
1: Kreisfeuerwehrverband übergeben. Wie gesagt, das Geld kommt natürlich elektronisch an, aber wir haben es symbolisch, dass man es nochmal sozusagen sehen kann, mitgebracht.
0: Auch Oberbürgermeister Thorsten Schweiger freute sich über die Unterstützung der Jugendarbeit.
3: Wir haben eine sehr, sehr aktive Kinder- und Jugendfeuerwehr und wollen die auch weiter behalten. Und da tun solche Unterstützungen echt gut, ja, weil das sind tatsächlich auch Aktivitäten, die wir brauchen. Weil immerhin handelt es sich ja um die zukünftigen Feuerwehrfrauen und Feuerwehrmänner, die wir hier unterstützen. Und wo wir auch gerne möchten, ja, dass die Karriere weitergeht in der Feuerwehr. Und dazu gehört manchmal auch ein Zeltlager und ein bisschen Spiel und Spaß. Von daher auch nochmal, ja, recht herzlichen Dank. Es ist gut angelegtes Geld. Und wie gesagt, wir sehen ja auch schon, für was es verwendet wird. Von daher alles gut. Vielen Dank.
4: Auch ich möchte im Namen vom Kreisfeuerwehrverband Danke sagen, auch im Namen natürlich der Kinder und Jugendlichen, die dann an diesen Maßnahmen dann auch teilnehmen können und werden. Die erste Veranstaltung findet jetzt schon dieses Wochenende ein bisschen vorgezogen statt, damit es sich nicht mit dem Landeskinderaktionstag kollidiert. Natürlich der Kinderaktionstag, die Indoor-Variante, findet wie geplant im Herbst.

0: wird, beziehungsweise Oktober, November so in der Drehe wieder, wahrscheinlich in Altstädt. Und das Zeltlager ist für nach den Ferien geplant. Und wir haben bisher auch sehr gute Rückmeldungen und erwarten halt auch da wieder einen sehr großen Andrang, diesmal sogar.
1: Na dann, viel Erfolg bei allen geplanten Aktivitäten. Die Agentur für Arbeit Sachsen-Anhalt Süd hat die Arbeitsmarktzahlen für Mansfeld-Südharz für den Mai bekannt gegeben. Es waren 6.248 Männer und Frauen von Arbeitslosigkeit betroffen. Damit ist die Zahl der Arbeitslosen um 186 Personen zum Vormonat gesunken. Im Vergleich zum Vorjahr sind gegenwärtig 47 Personen weniger arbeitslos gemeldet. Die Arbeitslosenquote, bezogen auf alle zivilen Erwerbspersonen, sinkt damit auf 10,0%. Im Bereich Sangerhausen gab es einen Rückgang um 0,2% auf jetzt 9,5%. Ebenso gab es einen Rückgang um 0,2% im Bereich Eisleben auf 10,2% und einen Rückgang um 0,1% auf 10,5% im Bereich Hettstedt. 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Am 26. Juli um 17 Uhr beginnt ein Orgelkonzert mit Kirchenmusikdirektor Thomas Ennenbach in der Marktkirche St. Andreas in der Lutherstadt Eisleben. Thema Giganten des Barocks, Bach und Händel sowie Verehrer. Der Eintritt kostet 10 Euro im Vorverkauf. Schüler bis 18 Jahre brauchen nichts bezahlen. Am 27. Juni wird in der Zeit von 9.30 Uhr bis 18 Uhr zum Tag der Berg- und Hüttenleute an den Schmidtschacht Helbra eingeladen. Mit dem Comedy-Programm Dicke Luft und kein Verkehr 4, Frauentausch, gastieren Künstler des bekannten Klacktheaters im Hof der Mansfelder Gewerke in Bendorf. Termin ist der 6. Juni, Einlass ab 17 Uhr, Beginn 18 Uhr, Eintritt 25 Euro. Der Kartenverkauf ist unter der eingeblendeten Telefonnummer möglich. Im Rahmen der Ehrenamtswürdigung wird der Ottilienpreis 2026 Starke Frauen am 28. Juni ab 16 Uhr in der Klosterkirche St. Marien-Widerstedt feierlich verliehen. 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
2: Der DAX notierte am Freitagvormittag bei 25.159,28 Punkten, der TecDAX bei 4.136,93 Zählern und der Euro war ein US-Dollar 16,47 wert.
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2: In der Nacht zum Samstag ist es wechselnd bis stark bewölkt und es kommen Schauer sowie örtlich auch Gewitter auf. Die Luft kühlt auf 17 bis 14 Grad ab, der Wind weht schwach, in Schauernähe böig auffrischend aus West. Am Samstag ist es heiter bis wolkig und weitgehend niederschlagsfrei. Anfangs zeigen sich noch örtlich Schauer oder einzelne Gewitter. Diese lassen rasch nach und ziehen südwärts ab. Die Höchstwerte erreichen 24 bis 27 Grad, der Wind weht schwach bis mäßig aus Nordwest. In der Nacht zum Sonntag ist es wolkig bis gering bewölkt und niederschlagsfrei. Die Tiefstwerte sinken auf 13 bis 9 Grad, der Wind weht schwach aus West. Der Sonntag wird erst wechselnd, im Tagesverlauf teils stärker bewölkt, sowie gebietsweise Schauer und vor allem im Süden und Westen treten örtlich Gewitter auf. Die Maximalwerte erreichen 24 bis 26 Grad, der Wind weht abgesehen von Schauer- und Gewitterböen schwach aus West. In der Nacht zum Montag ist es wechselnd bis stark bewölkt und gebietsweise fallen Schauer. Die Temperaturen gehen auf 14 bis 10 Grad zurück, der Wind weht schwach aus Richtungen um West. Am Montag zeigt sich neben Wolken zeitweise auch etwas Sonnenschein. Örtlich fallen Schauer. Die Tageshöchstwerte erreichen 18 bis 22 Grad, der Wind weht schwach bis mäßig aus West.
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2: Um 11 Uhr waren es 22 Grad, die Luftfeuchtigkeit betrug 37% und der Luftdruck 1022 Hektopascal.
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0: Im Rahmen seiner 121. Landrätekonferenz am 7. und 8. Mai hat der Landkreistag Sachsen-Anhalt die Erwartungen der 11 Landkreise an den neuen Landtag und die neue Landesregierung nach der Landtagswahl am 6. September 2026 vorgestellt. Unter dem Titel »Erwartungen an den neuen Landtag und die neue Landesregierung« verlangt der Kommunale Spitzenverband eine uneingeschränkte Beachtung der kommunalen Selbstverwaltung und benennt konkrete Reformbedarfe für eine handlungsfähige, bürgernahe und zukunftsfeste Verwaltung in Sachsen-Anhalt.
1: Wer einen handlungsfähigen Staat will, der soll eben auch die kommunale Selbstverwaltung schützen, soll uns Vertrauen entgegenbringen, Gestaltungsspielräume ermöglichen und eben auch eine verlässliche Finanzierung gewährleisten. Das ist für uns ein sehr entscheidender Punkt. In der Regel sind die Landkreise, die Landratsämter, die untere Ebene, die mit dem Bürger in Kontakt tritt und Entscheidungen trifft, die unmittelbar für die Bürger wirken. Und darüber gibt es dann eben Fach- und Rechtsaufsichtsbehörden, die darüber wachen, ob wir die Gesetze richtig anwenden und die Entscheidung richtig treffen. Und wir sind der Meinung, dass fast 38 Jahren kommunaler Selbstverwaltung, wir 37 sind es, ne? Naja, wie auch immer. Jedenfalls, dass wir nach so vielen Jahren kommunaler Selbstverwaltung in der Lage sind, die Gesetze anzuwenden und wir in einem so kleinen, so armen Bundesland wie Sachsen-Anhalt eine drei- oder vierstufige Verwaltung nicht mehr brauchen. Wir können sie uns aber auch nicht leisten. Und deshalb schlagen wir ja vor, dass wir zwei Ebenen haben. Eine, die die Entscheidung vor Ort trifft. Eine Ebene, die in der Lage ist, diese auch gegebenenfalls zu kontrollieren, das würde dann genügen. Und mit dieser Zweistufigkeit würden wir eben als Landkreise mal unabhängig davon, ob uns dann noch weitere Aufgaben zuwachsen, die vielleicht jetzt bei einem Landesverwaltungsamt liegen, würde uns eine große Entlastung zukommen, weil wir in verschiedenen Verfahren, die langatmig sind, dann keine Abstimmungsprozesse mehr zum Beispiel mit dem Landesverwaltungsamt machen müssen.
0: Mit Blick auf den demografischen Wandel fordert der Landkreistag eine aktive Landesstrategie für den ländlichen Raum. Notwendige Angebote der Daseinsvorsorge müssten in erreichbarer Nähe erhalten bleiben. Dazu zählen wohnortnahe Schulen, hausärztliche Versorgung, Pflegeangebote, barrierearmes Wohnen, ein leistungsfähiger ÖPNV.

0: TV und digitale Versorgungsangebote.
1: Ein anderes Thema, was ich noch aufgreife, bevor ich dann an Frau Professor Dr. Berger übergebe, ist das Thema Arbeitsgelegenheiten und generell die Umsetzung der neuen Grundsicherung, die ab 1. Juli in Kraft tritt. Auch hier haben wir Erwartungen an die neue Landesregierung, den neuen Landtag formuliert, dass das Land eben auch Voraussetzungen dafür schafft, dass wir die Grundsicherung und die Möglichkeit von verpflichtenden Arbeitsgelegenheiten im ehemaligen Bürgergeld zügig umsetzen können und dasselbe natürlich auch im Bereich der Asylbewerber und Geduldeten. Auch hier kann und müsste das Land, soll das Land uns unterstützen, insbesondere auch wenn es dann um die finanziellen Fragen geht, was kostet das, wer übernimmt das, also zum Beispiel, wer übernimmt ein Deutschlandticket oder die Fahrtkosten, wenn ein Asylbewerber eine verpflichtende Arbeitsgelegenheit nicht in dem eigenen Ort, in dem er untergebracht ist, sondern im Nachbarort hat. Auch da erwarten wir, dass uns die Landesregierung unterstützt und auch das ist ein Thema und ein Beispiel dafür, dass wir da mit der jetzigen Landesregierung diese Schritte gemeinsam angehen.
2: Thema Finanzen. Sie wissen, dass die kommunale Haushaltssituation überall in dieser Bundesrepublik dramatisch ist. Das wird entsprechend überall auch so formuliert. Das ist in Sachsen-Anhalt nicht anders. Wir haben eine halbe Milliarde Kassenkreditvolumen auf kreislicher Ebene. Da kommen wir von alleine nie wieder weg und die Zinslast steigt. Und wir haben keinerlei freie Spitze, um freiwillige Selbstverwaltung wahrzunehmen. Und das ist aus unserer Sicht ein Kernproblem, auch ein verfassungsrechtliches Problem. Sie wissen, dass wir da auch beim Bundesverfassungsgericht uns entsprechend um Rat bemühen und um Entscheidung bemühen. Wir sind der festen Überzeugung, dass die geschilderte kommunale Selbstverwaltung und die Wirksamkeit vor Ort natürlich immer auch davon abhängt, dass wir die freie Spitze, also die finanziellen Mittel haben, um zu investieren. Es kann nicht sein, dass wir in unseren Landkreisen maximal 3% freiwillige Aufgaben vollbringen und der Rest purer Vollzug ist. Da brauchen wir mehr Geld. Nun wissen wir alle, dass die Decke insgesamt in dieser Republik zu kurz ist, obwohl wir Einnahmen haben wie noch nie. Und Sie wissen auch, dass wir hier in dieser Bundesrepublik beim Bund, in den Ländern und hier auch kommunal darüber streiten, wahrscheinlich noch viel zu wenig darüber streiten, wie wir diese Ausgabenlast reduzieren. Und da ist natürlich in vielfacher Hinsicht, gerade auch im Sozialbereich, nicht zuletzt der Bundesgesetzgeber gefragt. Wir haben eine Vielzahl von Fördertöpfen in diesem Land. Sachsen-Anhalt, wie alle ostdeutschen Bundesländer, haben eine hohe, hohe Abhängigkeit von Förderverfahren. Das sind europäische Förderverfahren, das sind Bundesförderverfahren, das sind Landesförderverfahren. Dieser Ansatz hat sich in dieser Massivität nicht bewährt. Wir plädieren mit aller Macht dafür, dass ein neuer Landtag alle Mittel im Haushalt, die dazu dienen, egal über welches Förderverfahren, egal über welchen Sondertopf, irgendwie auch Kommunalebene zu finanzieren, dass die sehr viel stärker als bisher gebündelt werden in Budgets, die dann uns zur Verfügung stehen, damit wir auch investieren können in das, was Not tut.
0: Die kommende Wahlperiode muss eine Wahlperiode der kommunalen Verlässlichkeit werden, betont Professor Dr. Ariane Berger, geschäftsführendes Präsidialmitglied des Landkreistages Sachsen-Anhalt. Die Landkreise stehen bereit, Reformen aktiv zu unterstützen und Verantwortung zu übernehmen. Dafür brauchen wir ein partnerschaftliches Miteinander mit Landtag und Landesregierung, auf Augenhöhe, mit klaren Zuständigkeiten und mit finanzieller Ehrlichkeit.

Den Wisi gibt es nur in der Lutherstadt Eisleben als Repräsentant des Wiesenmarktes. Vor allem Unternehmer der Stadt zeigen mit einem solchen Ochsen in den Firmenfarben, dass sie die Veranstaltung unterstützen. Doch der Stadt war das zu wenig. So kreierte man kurzerhand eine eigene Majestät, eine Kupferschieferkönigin. Im Rahmen der Reformer- und Frühlingswiese wurde sie nun gekrönt. Die Eröffnung der kleinen Feierstunde übernahm der Fanfarenzug der Lutherstadt.

0: Im Beisein auch anderer Majestäten aus dem Landkreis berichtete Oberbürgermeisterin Jutta Fischer, wie es zu der Idee, eine Kupferschieferkönigin zu etablieren, gekommen war.
1: Es ist eine Idee, die ist in der Verwaltung gewachsen, und zwar zwischen der Stabsstelle für Wirtschaftsförderung, Frau Ganz, und natürlich unserem Sachgebiet Kultur, Frau Messerschmidt, weil wir gesagt haben, es muss wirklich mal was Schönes, was wir nach außen präsentieren, sowie auch die anderen königlichen Hoheiten. Und da haben wir uns hier in der Lutherstadt Eisleben, denn schließlich 800 Jahre Bergbau sollen ja nicht in Vergessenheit geraten werden. Und dann haben wir uns auch noch mit Herrn Bergrat Blümecke höchstpersönlich zusammengesetzt. Und ich muss sagen, ich habe vor kurzem eine Führung mit ihm durch die Lutherstadt Eisleben machen dürfen. Und das war zur Industriekultur. Und dort hat er etwas zum Ausdruck gebracht, was mich nicht mehr loslässt, Kamerad Bergrat Blümecke. Und das ist das: Wir haben die älteste Bergschule Deutschlands hier in der Lutherstadt Eisleben. Und genau hat er richtig erkannt, jawohl, ich bin Bergrat Blümecke und ich werde dort Unterricht geben. Na bitteschön, das wäre doch was Wunderbares, und nichts ist schöner, als wenn man das macht mit unseren Kleinen. Denn ihr seid ja mit uns mitgegangen zum Industriedenkmal. Ihr wisst ja viel mehr als ich, was ihr alles von Herrn Bergrat Blümecke wissen wolltet. Und genauso habt ihr euch vorbereitet auf den heutigen Tag. Und ich muss sagen, ihr habt das ganz toll gemacht. Und wir werden heute auch noch gemeinsam singen, wo ich mich sehr drauf freue.
0: Doch zurück zur Kupferschieferkönigin. Wie Frau Fischer berichtete, war es Eileen Lampe, Auszubildende bei der Stadtverwaltung, die sich spontan um das Amt bewarb. Und zu ihrer Krönung war sogar ein Landesminister an diesem 4. Mai nach Eisleben gekommen.
1: So, und jetzt ein herzliches Willkommen unserem Wirtschaftsminister für Wirtschaft, Wissenschaft und Digitalisierung, unserem Herrn Professor Willingmann. Ihnen ein herzliches Willkommen auf der Frühlingswiese, eingebettet in die Gewerbeschau. Herzlich willkommen auch im Namen von Herrn Bergrat Blümecke. Und jetzt sage ich mal am Anfang auch von unseren süßen Kupferwichteln.
2: Wundervoll.
1: Ja.
3: Ja, also allen erstmal ein herzliches Glück auf. Ich heiße Eileen Lampe, bin 18 Jahre alt und wohne in der Ortschaft Volkstedt und bin zurzeit Auszubildende zur Verwaltungsfachangestellten. Ich freue mich sehr, heute hier zu sein bei Ihnen, und ich fühle mich sehr geehrt, dass unser Wirtschaftsminister des Landes Sachsen-Anhalt, Herr Professor Dr. Willingmann, und die Kinder der Kita Gänseblümchen mich heute unterstützen. Was
4: werden denn jetzt eigentlich deine Aufgaben sein als Kupferschieferkönigin?
3: Also ich sehe mich als Person, die unsere Region vertritt, und ich möchte gemeinsam mit den Vereinen unsere Bergbautradition regional und überregional bewerben.

0: Und weil wir heute bei der Reforma sind, möchte ich natürlich auch unsere Unternehmen kennenlernen.
1: Und möchtest du vielleicht so ganz kurz vor deiner, eine Krone trägst du ja schon, vor deiner Körung noch einen Wunsch äußern?
0: Also als erstes möchte ich mich bedanken bei all meinen Sponsoren, bei unserer Oberbürgermeisterin Frau Fischer, beim Wirtschaftsminister und bei unseren Kindern der Kita Gänseblümchen. Und ich wünsche mir, dass ich mit den Vertretern der Wirtschaft und den Vereinen gut zusammenarbeite.
1: Das wünschen wir uns natürlich auch. Und ich darf jetzt als nächstes Herrn Blümicke das Mikrofon überreichen für eine kurze Ansprache.
2: Oh, so vorbereitet bin ich gar nicht.
1: So aber steht es in so meinem schlimm. Plan.
2: Das werden wir hinkriegen. Ich freue mich sehr, dass wir eine Kupferschieferkönigin heute küren. Es ist einfach so, es gab vorneweg einige Diskussionen dazu. Es ist allerdings aus meiner Sicht so, ich bin auch im Tourismus tätig, es ist schwierig für sämtliche Bergleute oder auch für mich, solche Termine für die Stadt Eisleben jederzeit wahrzunehmen. Wir sind alle eingebunden in Familien, wir sind eingebunden in Arbeit und insofern ist es sehr schön, dass wir eine Vertreterin der Stadt haben, die unseren Bergbau hier vertritt nach außen, auf Messen vielleicht auch teilnimmt, die Stadt jederzeit vertritt und das in bergbaulicher Sicht. Also ich freue mich drauf und vielleicht haben wir den einen oder anderen Termin sogar zusammen. Würde ich mich auch drauf freuen.
1: Jawohl. Eileen, du kannst ruhig mal bis nach vorne treten, damit ich die Gäste, Besucher auch im Blick haben, damit jeder ein Foto machen kann, denn auch mit dem Minister und dem Herrn Blümicke.
3: Also es gibt eine Urkunde der ersten Kupferschieferkönigin der Lutherstadt Eisleben, Eileen Lampe. Die Kupferschieferkönigin wird anlässlich der Frühlingswiese 2019 in ihr Amt berufen. Und mit der Verleihung des Titels wird der Kupferschieferkönigin die ehrenvolle Aufgabe zuteil, die Lutherstadt Eisleben über die Grenzen hinaus würdevoll zu präsentieren. Ich wünsche Ihnen viel Erfolg, vor allen Dingen im Beisein aller königlichen Hoheiten aus unserem Landkreis Mansfeld-Südharz, Eileen. Alles Gute!
1: So, und jetzt, wenn gleich alle Fotos im Kasten sind, kommt der große Moment, für den ihr geprobt habt, ja? Habt ihr fleißig geübt?
4: Gemeint war damit das Singen des Steigerliedes. Doch vorher sollte noch ein Foto mit allen Majestäten und dem Minister entstehen. So kamen auch die Rosen, die Waldblüten und Kuchenlandkönigin auf die Bühne. Wer nicht da war, war Philipp Schmidt, der die Kinder beim Singen unterstützen sollte. Ohne lang zu zögern, sprang kurzerhand Norbert Born ein, der die 5 bekanntesten Strophen des Steigerliedes textsicher präsentieren konnte.

0: Und kehr ich heim zu dem Mägdelein, dann erscheint des Bergmanns Gruß bei der Nacht. Dann erscheint das Bergmanns Gruß bei der Nacht. Glück auf, Glück auf, Glück auf, Glück auf. Ich kenne noch 7 Strophen, aber die will ja keiner hören.
1: Wunderschön. Ein herzliches Dankeschön an die Unterstützung, Herr Bonn.
2: Und auch die Kinder der Kita Gänseblümchen erhielten noch ein kleines Dankeschön. Eine lustige grüne Bank für das Kita-Gelände und ein paar Kupferschieferpüppchen.
3: Schloss Gerbstedt bot am 17. September den stimmungsvollen Rahmen für einen weiteren VIP-Event-Abend. Erwartet wurde Mareike Amado, die Kultmoderatorin und Entertainerin, bekannt durch ihre umfangreiche TV-Karriere. Sie wollte nicht nur ihr Buch Frauen in den Medien vorstellen, sondern auch amüsante Anekdoten aus ihrem Leben zum Besten geben. Der ganze Abend fand zugunsten des Mukoviszidose Selbsthilfe e.V. statt. Eintrittspreise und Bucherlöse sollten dieser Stiftung zugutekommen. Die vielen Besucher wurden von Philipp Schmidt, Schlagersänger und Schlossherr, mit einem Lied begrüßt, das er für eine Freundin geschrieben hat, die er vor 2 Jahren an die Krankheit Mukoviszidose verloren hatte.

freue mich auf einen tollen, unterhaltsamen Abend, vor allem nach diesem krassen Wiesenwochenende. Also es war ganz schön anstrengend, Apollo 13 zu fahren und dabei noch zu filmen mit dem eigenen Handy, ist unglaublich. Nebenbei gab es am Samstag noch eine ganz tolle Gala zugunsten der Mukoviszidose Selbsthilfe e.V. Da sprechen wir natürlich auch gleich im Anschluss drüber. Und wie gesagt, nach diesen anstrengenden Tagen haben wir uns an diesem wundervollen Dienstagabend hier auf Schloss Germstedt zwei tolle Gäste eingeladen. Mein erster Gast heißt Daniel Kemp. Er setzt sich stark im Kampf gegen die Erbkrankheit Mukoviszidose ein. Was Mukoviszidose ist, warum wir dagegen was tun müssen, damit diese schlimme Krankheit hoffentlich bald geheilt werden kann, wird er uns heute persönlich erzählen. Ich bitte um einen Riesenapplaus. Daniel Kemp! Ja, der nächste Gast, warum wir heute überhaupt alle hier sind, unser Stargast, ist Buchautorin, sie ist eine wundervolle Moderatorin und sie hat so einen herrlichen, wie ich finde, schönen, leckeren holländischen Akzent. Ja. Als sie in der deutschen Fernsehunterhaltung schon Erfolge gefeiert hat, galten Frauen in dem männergeschehenen Fernsehen eigentlich nur so als Beiwerk und haben immer so ein bisschen was gereicht, wenn ihr euch noch erinnern könnt. Das hat sich zum Glück geändert in den letzten Jahrzehnten. Sie hat einen riesengroßen Teil dazu beigetragen. Hier ist eine grandiose, große Entertainerin, Mareike Amado. Herzlich willkommen! Applaus.

0: Liebe Freunde hier aus Gerstedt und Umgebung, wo immer wir auch sind, ich hab's gefunden. Ja? Das ist das Allerwichtigste. Ich freue mich sehr, hier zu sein. Also, ich bin jetzt eine ganze Woche, fahren wir hier durch die Gegend zusammen mit Daniel. Ich habe immer diesen schönen Mann dabei. Und wir haben am letzten Samstag einen fantastischen Erfolg gehabt. Ich setze mich seit doch einigen Jahren schon ein für Mukoviszidose, auch damals schon mit unserer Bundespräsidentin, wie Christiane Herzog, und die ist leider nicht mehr unter uns. Und er hat es jetzt alles übernommen und wir kämpfen dafür, dass endlich die Kinder befreit werden von dieser Krankheit und dass sie auch in Frieden weiterleben können und nicht diese Voraussicht haben, dass sie nur vielleicht 45 werden dürfen, aber genau die Chance haben wie wir. Und wir sammeln Geld und wir haben letzten Samstag gemeinsam in Leipzig 427.000 Euro gesammelt.
1: Daniel Kemp, der aufgrund der Erkrankung seiner Tochter den Mukoviszidose Selbsthilfe e.V. gründete, berichtete über den Verein und die Krankheit. Seinen Angaben nach gibt es zurzeit etwa 8.500 Betroffene in Deutschland. Mareike Amado sprach humorvoll über viele Erlebnisse in ihrem Leben, zum Beispiel als Reiseleiterin. Aber natürlich war auch das Buch Frauen in den Medien Gegenstand ihrer Ausführungen.
0: Und da habe ich gesehen, dass eigentlich diese ganze Fernsehbranche, alle vor der Kamera, es gab keine Kabelträgerinnen, es gab keine Frauen in der Technik, es gab nirgendwo Frauen auf dem Fernsehflur. Nicht in der Moschee, nirgendwo, es war eine doch wohl männerorganisierte Welt, auf jeden Fall im Westen. Und da habe ich natürlich mit vielen Frauen, die auch in diesem Buch mitschreiben, werde ich

0: Strohwange, Frauke Ludewig, Marlene Lufen, Moschner schreibt mit, Natascha Ochsenknecht. Also all die Frauen, die seit vielen Jahren dabei sind, was wir Frauen verändert haben in dieser Medienbranche nach viel Arbeit. Und natürlich Saskia Valencia ist auch dabei. Saskia Valencia ist in Rostock geboren und die beschreibt eigentlich auch in diesem Buch, dass es im Osten eine ganz andere Welt war. Dass sie Frauen hier im Osten eigentlich von Anfang an, während dass wir noch mit unserem Strickzeug saßen und der Kindchen hier und Nuggi Daddy Du. Sie hatten drei Kinder auf dem Fahrrad mit 6 Einkauftaschen, bevor die alle in der Kita waren. Da war es schon 8:30 und da musste sie noch anfangen zu arbeiten. So war es hier. Und dafür respektiere ich Sie Frauen hier im Osten alle.
1: Selbstverständlich gab es auch so manche skurrile und lustige Anekdote aus Ihrem reichhaltigen TV-Leben.
0: Ich stehe da in mein Gedöns, stehe ich da, eine Sendung für Live-Sendung, ne? Man konnte nichts hier schneiden und so. Und da habe ich gesagt, du vorlesen ein kleines Loch und wenn du dann Dufte sagst, dann lass dich überraschen, was da ist. So, Live-Sendung kommt, ich fäng das Lied Käse aus den Niederlanden. Besseren findest du nicht, dick und rund und so gesund. Und guck mal, wie ich dufte. Und bei Dufte stand ich natürlich über das Loch. Und da hat man mir mit 17 Atü 8 Kilo Konfetti quer durch die Gebärmutter geschossen.
1: Danach war bei einer Signierstunde mit Mareike Amado auch Gelegenheit zu einem persönlichen Gespräch. Und wie erwähnt, gingen alle Einnahmen des Tages an die Mukoviszidose Selbsthilfe. 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

Hallo und herzlich willkommen, liebe Zuschauerinnen und Zuschauer bei Punktum, Ihrem regionalen Fernsehprogramm am heutigen Freitag. In der Karl-Christian-Akte-Straße in Hettstedt wurde Dienstagabend ein Gebäudebrand gemeldet. Einsatzkräfte der Feuerwehr stellten in einem bewohnten Mehrfamilienhaus einen Kellerbrand fest. Die Einsatzkräfte der Feuerwehr konnten das Feuer löschen. Die Bewohner haben rechtzeitig das Haus verlassen können, sodass niemand zu Schaden kam. Im Keller brannte augenscheinlich abgestellter Unrat. Zur Brandursache gibt es noch keinen konkreten Hinweis. Der Sachschaden derzeit mit ca. 8.000 Euro angegeben. Nach Abschluss der Löscharbeiten durften die Bewohner in ihre Wohnungen zurück. Die Hauptwasserleitung am Ereignisort wurde beschädigt. Die Vorbereitungen für den Bauernmarkt zur Kleinen Wiese am 26. September laufen auf Hochtouren und damit werden noch engagierte Anbieter gesucht. Erwartet werden rund 50.000 Besucherinnen und Besucher, die sich auf regionale Produkte, ländliche Traditionen und ein abwechslungsreiches Markterlebnis freuen dürfen. Gesucht werden insbesondere Direktvermarkter, Hobbyproduzenten, Vereine sowie ortsansässige Landwirte, die ihre Produkte, handwerklichen Erzeugnisse oder Angebote präsentieren möchten. Auch Informationsstände, kostenfreie Angebote zur Kinderbeschäftigung sowie Ausstellungen moderner und historischer Landtechnik sind herzlich willkommen. Für diese Bereiche werden keine Standgebühren erhoben. Der Bauernmarkt zur Kleinen Wiese ist Teil der traditionsreichen Eisleber Volksfeste und zählt zu den beliebtesten Veranstaltungen der Region. Es gelten die Tarife der Eislebener Volksfeste und Gewerbeschau. Interessierte Anbieter können sich noch bis zum 30. Juli bewerben. Bewerbung bitte an Eigenbetrieb Märkte Lutherstadt Eisleben, Wiesenweg 1 in der Lutherstadt Eisleben. Es geht auch telefonisch, die Nummer mal eingeblendet und auch eine E-Mail-Adresse. Am Sonntag, den 31. Mai um 17 Uhr, lädt der bereits 2002 gegründete Musikverein Ars Interactiva e.V. aus der Lutherstadt Eisleben zu einem besonderen Konzert in den Mechtelsaal des Klosters St. Marien zur Hälfte ein. Das Konzertprogramm dieses Nachmittags widmet sich der romantischen Musik mit einem besonderen Fokus einerseits auf das Thema Mond und die Nacht sowie andererseits auf die Kompositionen von Karl Reinicke. Die drei renommierten Musikprofessoren Matthias Grimminger, Norbert Sterz und Piotr Waschkowski am klangvollen Bösendorfflügel sowie die Mezzosopranistin Diane Klaas interpretieren meisterhafte kammermusikalische Werke und Lieder von Franz Schubert, Robert Schumann, Karl Reinicke und Frédéric Chopin. Karten für dieses Konzert gibt es für 15 Euro im Vorverkauf. Bei Vorbestellung über Telefon 03475, also Vorwurf von Eisleben 60 43 80 oder Mail fhoffmann-eisleben@t-online.de an der Abendkasse für 18 Euro. Alle Musikfreunde sind herzlichst in das Kloster Helfter eingeladen.

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0: Am 28. Mai übergab Landrat André Schröder an den Kreisfeuerwehrverband Mansfeld-Südharz e.V. mehrere Förderungen für Kinder- und Jugendfreizeiten. Ort des Geschehens die Freiwillige Feuerwehr Sangerhausen im Darweg. Wir sprachen kurz vor der Übergabe mit ihm.
1: Ja, gleich wird übergeben, was in der freien Kinder- und Jugendhilfe so wichtig ist, dass wir nicht nur Streetworker und Jugendclubs, also feste Einrichtungen unterstützen, sondern dass wir auch Freizeitaktivitäten unterstützen. Und hier haben wir heute als Landkreis über den Kreishaushalt, dank nochmal auch an den Kreistag und seine Entscheidung, über 6.000 Euro an den Kreisfeuerwehrverband übergeben können, damit Zeltlager und andere Freizeitaktivitäten im Kinder- und Jugendbereich möglich sind. Ich finde das gut. Insgesamt geben wir für Freizeitangebote in der freien Kinder- und Jugendhilfe 14.000 Euro aus und 6.000 gehen an den Kreisfeuerwehrverband. Und ich hoffe auf gutes Wetter, so wie heute, und viele Teilnehmerinnen und Teilnehmer, weil das die Feuerwehrkameradinnen und Kameraden von morgen sind.
0: Dann war es soweit. Herr Schröder übergab die Schecks an die Kreisjugendfeuerwehrwartin Celine Klause.
2: Einmal beim Kreisjugendzeltlager für 2.700 Euro in der Unterstützung, für den Kinderaktionstag 2.000 Euro Unterstützung und für den Indoor-Kinderaktionstag nochmal 1.440 Euro in der Unterstützung übergeben können. Herr Heise, darf ich das hier übergeben?
3: Ja, ja, bitte.
2: Kreisfeuerwehrverband. Übergeben, wie gesagt, das Geld kommt natürlich elektronisch an, aber wir haben es symbolisch, dass man es nochmal sozusagen sehen kann, mitgebracht.
0: Auch Oberbürgermeister Thorsten Schweiger freute sich über die Unterstützung der Jugendarbeit.
4: Wir haben eine sehr, sehr aktive Kinder- und Jugendfeuerwehr und wollen die auch weiter behalten. Und da tun solche Unterstützungen echt gut, ja, weil das sind tatsächlich auch Aktivitäten, die wir brauchen. Weil immerhin handelt es sich ja um die zukünftigen Feuerwehrfrauen und Feuerwehrmänner, die wir hier unterstützen. Und wo wir auch gerne möchten, ja, dass die Karriere weitergeht in der Feuerwehr. Und dazu gehört manchmal auch ein Zeltlager und ein bisschen Spiel und Spaß. Von daher auch nochmal, ja, recht herzlichen Dank. Ist gut angelegtes Geld. Und wie gesagt, wir sehen ja auch schon, für was es verwendet wird. Von daher alles gut. Vielen Dank.
5: Auch ich möchte im Namen vom Kreisfeuerwehrverband Danke sagen, auch im Namen natürlich der Kinder und Jugendlichen, die dann an diesen Maßnahmen dann auch teilnehmen können und werden. Die erste Veranstaltung findet jetzt schon dieses Wochenende ein bisschen vorgezogen statt, damit es sich nicht mit dem Landeskinderaktionstag kollidiert. Natürlich der Kinderaktionstag, die Indoor-Variante, findet wie geplant im Herbst statt, beziehungsweise Oktober, November so in der Dreh, wieder wahrscheinlich in Altstädt. Und das Zeltlager ist für nach den Ferien geplant. Und wir haben bisher auch sehr gute Rückmeldungen und erwarten halt auch da wieder einen sehr großen Andrang, diesmal sogar.
0: Na dann, viel Erfolg bei allen geplanten Aktivitäten. Die Agentur für Arbeit Sachsen-Anhalt-Süd hat die Arbeitsmarktzahlen für Mansfeld-Südharz für den Mai bekannt gegeben. Es waren 6.248 Männer und Frauen von Arbeitslosigkeit betroffen. Damit ist die Zahl der Arbeitslosen um 186 Personen zum Vormonat gesunken. Im Vergleich zum Vorjahr sind gegenwärtig 47 Personen weniger arbeitslos gemeldet. Die Arbeitslosenquote, bezogen auf alle zivilen Erwerbspersonen, sinkt damit auf 10,0%. Im Bereich Sangerhausen gab es einen Rückgang um 0,2% auf

0: jetzt 9,5. Ebenso gab es einen Rückgang um 0,2% im Bereich Eisleben auf 10,2% und einen Rückgang um 0,1% auf 10,5% im Bereich Hedgested. 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Am 26. Juli um 17 Uhr beginnt ein Orgelkonzert mit Kirchenmusikdirektor Thomas Ennenbach in der Marktkirche St. Andreas in der Lutherstadt Eisleben. Thema Giganten des Barocks, Bach und Händel sowie Verehrer. Der Eintritt kostet 10 Euro im Vorverkauf. Schüler bis 18 Jahre brauchen nichts bezahlen. Am 27. Juni wird in der Zeit von 9:30 Uhr bis 18 Uhr zum Tag der Berg- und Hüttenleute an den Schmidtschacht Helbra eingeladen. Mit dem Comedy-Programm Dicke Luft und kein Verkehr 4, Frauentausch, gastieren Künstler des bekannten Klacktheaters im Hof der Mansfelder Gewerke in Bendorf. Termin ist der 6. Juni, Einlass ab 17 Uhr, Beginn 18 Uhr, Eintritt 25 Euro. Der Kartenverkauf ist unter der eingeblendeten Telefonnummer möglich. Im Rahmen der Ehrenamtswürdigung wird der Ottilienpreis 2026 Starke Frauen am 28. Juni ab 16 Uhr in der Klosterkirche St. Marien-Widerstedt feierlich verliehen. 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
1: Der DAX notierte am Freitagvormittag bei 25.159,28 Punkten, der TecDAX bei 4.136,93 Zählern und der Euro war ein US-Dollar 16,47 wert.
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1: In der Nacht zum Samstag ist es wechselnd bis stark bewölkt und es kommen Schauer sowie örtlich auch Gewitter auf. Die Luft kühlt auf 17 bis 14 Grad ab, der Wind weht schwach, in Schauernähe böig auffrischend aus West. Am Samstag ist es heiter bis wolkig und weitgehend niederschlagsfrei. Anfangs zeigen sich noch örtlich Schauer oder einzelne Gewitter. Diese lassen rasch nach und ziehen südwärts ab. Die Höchstwerte erreichen 24 bis 27 Grad, der Wind weht schwach bis mäßig aus Nordwest. In der Nacht zum Sonntag ist es wolkig bis gering bewölkt und niederschlagsfrei. Die Tiefstwerte sinken auf 13 bis 9 Grad, der Wind weht schwach aus West. Der Sonntag wird erst wechselnd, im Tagesverlauf teils stärker bewölkt, sowie gebietsweise Schauer und vor allem im Süden und Westen treten örtlich Gewitter auf. Die Maximalwerte erreichen 24 bis 26 Grad, der Wind weht abgesehen von Schauer- und Gewitterböen schwach aus West. In der Nacht zum Montag ist es wechselnd bis stark bewölkt und gebietsweise fallen Schauer. Die Temperaturen gehen auf 14 bis 10 Grad zurück, der Wind weht schwach aus Richtungen um West. Am Montag zeigt sich neben Wolken zeitweise auch etwas Sonnenschein. Örtlich fallen Schauer. Die Tageshöchstwerte erreichen 18 bis 22 Grad, der Wind weht schwach bis mäßig aus West.
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1: Um 11 Uhr waren es 22 Grad, die Luftfeuchtigkeit betrug 37% und der Luftdruck 1022 Hektopascal.
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0: Im Rahmen seiner 121. Landrätekonferenz am 7. und 8. Mai hat der Landkreistag Sachsen-Anhalt die Erwartungen der 11 Landkreise an den neuen Landtag und die neue Landesregierung nach der Landtagswahl am 6. September 2026 vorgestellt. Unter dem Titel »Erwartungen an den neuen Landtag und die neue Landesregierung« verlangt der Kommunale Spitzenverband eine uneingeschränkte Beachtung der kommunalen Selbstverwaltung und benennt konkrete Reformbedarfe für eine handlungsfähige, bürgernahe und zukunftsfeste Verwaltung in Sachsen-Anhalt.
1: Wer einen handlungsfähigen Staat will, der soll eben auch die kommunale Selbstverwaltung schützen, soll uns Vertrauen entgegenbringen, Gestaltungsspielräume ermöglichen und eben auch eine verlässliche Finanzierung gewährleisten. Das ist für uns ein sehr entscheidender Punkt. In der Regel sind die Landkreise, die Landratsämter, die untere Ebene, die mit dem Bürger in Kontakt tritt und Entscheidungen trifft, die unmittelbar für die Bürger wirken. Und darüber gibt es dann eben Fach- und Rechtsaufsichtsbehörden, die darüber wachen, ob wir die Gesetze richtig anwenden und die Entscheidung richtig treffen. Und wir sind der Meinung, dass fast 38 Jahren kommunaler Selbstverwaltung, wir 37 sind es, ne? Naja, wie auch immer. Jedenfalls, dass wir nach so vielen Jahren kommunaler Selbstverwaltung in der Lage sind, die Gesetze anzuwenden und wir in einem so kleinen, so armen Bundesland wie Sachsen-Anhalt eine drei- oder vierstufige Verwaltung nicht mehr brauchen. Wir können sie uns aber auch nicht leisten. Und deshalb schlagen wir ja vor, dass wir zwei Ebenen haben. Eine, die die Entscheidung vor Ort trifft. Eine Ebene, die in der Lage ist, diese auch gegebenenfalls zu kontrollieren, das würde dann genügen. Und mit dieser Zweistufigkeit würden wir eben als Landkreise mal unabhängig davon, ob uns dann noch weitere Aufgaben zuwachsen, die vielleicht jetzt bei einem Landesverwaltungsamt liegen, würde uns eine große Entlastung zukommen, weil wir in verschiedenen Verfahren, die langatmig sind, dann keine Abstimmungsprozesse mehr zum Beispiel mit dem Landesverwaltungsamt machen müssen.
0: Mit Blick auf den demografischen Wandel fordert der Landkreistag eine aktive Landesstrategie für den ländlichen Raum. Notwendige Angebote der Daseinsvorsorge müssten in erreichbarer Nähe erhalten bleiben. Dazu zählen wohnortnahe Schulen, hausärztliche Versorgung, Pflegeangebote, barrierearmes Wohnen, ein leistungsfähiger ÖPNV und digitale Versorgungsangebote.
1: Ein anderes Thema, was ich noch aufgreife, bevor ich dann an Frau Professor Dr. Berger übergebe, ist das Thema Arbeitsgelegenheiten und generell die Umsetzung der neuen Grundsicherung, die ab 1. Juli in Kraft tritt. Auch hier haben wir Erwartungen an die neue Landesregierung, den neuen Landtag formuliert, dass das Land eben auch Voraussetzungen dafür schafft, dass wir die Grundsicherung und die Möglichkeit von verpflichtenden Arbeitsgelegenheiten im ehemaligen Bürgergeld zügig umsetzen können und dasselbe natürlich auch im Bereich der Asylbewerber und Geduldeten. Auch hier kann und müsste das Land, soll das Land uns unterstützen, insbesondere auch wenn es dann um die finanziellen Fragen geht, was kostet das, wer übernimmt das, also zum Beispiel, wer übernimmt ein Deutschlandticket oder die Fahrtkosten, wenn ein Asylbewerber eine verpflichtende Arbeitsgelegenheit nicht in dem eigenen Ort, in dem er untergebracht ist, sondern im Nachbarort hat. Auch da erwarten wir, dass uns die Landesregierung unterstützt. Und auch das ist ein Thema und ein Beispiel dafür, dass wir da mit der jetzigen Landesregierung diese Schritte gemeinsam angehen.
2: Thema Finanzen. Sie wissen, dass die kommunale Haushaltssituation überall in dieser Bundesrepublik dramatisch ist. Das wird entsprechend überall auch so formuliert. Das ist in Sachsen-Anhalt nicht anders. Wir haben eine halbe Milliarde Kassenkreditvolumen auf kreislicher Ebene. Da kommen wir von alleine nie wieder weg und die Zinslast steigt. Und wir haben keinerlei freie Spitze, um freiwillige Selbstverwaltung wahrzunehmen. Und das ist aus unserer Sicht ein Kernproblem, auch ein verfassungsrechtliches Problem. Sie wissen, dass wir da auch beim Bundesverfassungsgericht uns entsprechend um Rat bemühen und um Entscheidung bemühen. Wir sind der festen Überzeugung, dass die geschilderte kommunale Selbstverwaltung und die Wirksamkeit vor Ort natürlich immer auch davon abhängt, dass wir die freie Spitze, also die finanziellen Mittel haben, um zu investieren. Es kann nicht sein, dass wir in unseren Landkreisen maximal 3% freiwillige Aufgaben vollbringen und der Rest purer Vollzug ist. Da brauchen wir mehr Geld. Nun wissen wir alle, dass die Decke insgesamt in dieser Republik zu kurz ist, obwohl wir Einnahmen haben wie noch nie. Und Sie wissen auch, dass wir hier in dieser Bundesrepublik beim Bund, in den Ländern und hier auch kommunal darüber streiten, wahrscheinlich noch viel zu wenig darüber streiten, wie wir diese Ausgabenlast reduzieren. Und da ist natürlich in vielfacher Hinsicht, gerade auch im Sozialbereich, nicht zuletzt der Bundesgesetzgeber gefragt. Wir haben eine Vielzahl von Fördertöpfen in diesem Land. Sachsen-Anhalt, wie alle ostdeutschen Bundesländer, haben eine hohe, hohe Abhängigkeit von Förderverfahren. Das sind europäische Förderverfahren, das sind Bundesförderverfahren, das sind Landesförderverfahren. Dieser Ansatz hat sich in dieser Massivität nicht bewährt. Wir plädieren mit aller Macht dafür, dass ein neuer Landtag alle Mittel im Haushalt, die dazu dienen, egal über welches Förderverfahren, egal über welchen Sondertopf, irgendwie auch Kommunalebene zu finanzieren, dass die sehr viel stärker als bisher gebündelt werden in Budgets, die dann uns zur Verfügung stehen, damit wir auch investieren können in das, was Not tut.
0: Die kommende Wahlperiode muss eine Wahlperiode der kommunalen Verlässlichkeit werden, betont Professor Dr. Ariane Berger, geschäftsführendes Präsidialmitglied des Landkreistages Sachsen-Anhalt. Die Landkreise stehen bereit, Reformen aktiv zu unterstützen und Verantwortung zu übernehmen. Dafür brauchen wir ein partnerschaftliches Miteinander mit Landtag und Landesregierung, auf Augenhöhe, mit klaren Zuständigkeiten und mit finanzieller Ehrlichkeit.

Den Wisi gibt es nur in der Lutherstadt Eisleben als Repräsentant des Wiesenmarktes. Vor allem Unternehmer der Stadt zeigen mit einem solchen Ochsen in den Firmenfarben, dass sie die Veranstaltung unterstützen. Doch der Stadt war das zu wenig. So kreierte man kurzerhand eine eigene Majestät, eine Kupferschieferkönigin. Im Rahmen der Reforma und Frühlingswiese wurde sie nun gekrönt. Die Eröffnung der kleinen Feierstunde übernahm der Fanfarenzug der Lutherstadt.

0: Im Beisein auch anderer Majestäten aus dem Landkreis berichtete Oberbürgermeisterin Jutta Fischer, wie es zu der Idee, eine Kupferschieferkönigin zu etablieren, gekommen war.
1: Es ist eine Idee, die ist in der Verwaltung gewachsen, und zwar zwischen der Stabsstelle für Wirtschaftsförderung, Frau Ganz, und natürlich unserem Sachgebiet Kultur, Frau Messerschmidt, weil wir gesagt haben, es muss wirklich mal was Schönes, was wir nach außen präsentieren, sowie auch die anderen königlichen Hoheiten. Und da haben wir uns hier in der Lutherstadt Eisleben, denn schließlich 800 Jahre Bergbau sollen ja nicht in Vergessenheit geraten werden. Und dann haben wir uns auch noch mit Herrn Bergrat Blümecke höchstpersönlich zusammengesetzt. Und ich muss sagen, ich habe vor kurzem eine Führung mit ihm durch die Lutherstadt Eisleben machen dürfen. Und das war zur Industriekultur. Und dort hat er etwas zum Ausdruck gebracht, was mich nicht mehr loslässt, Kamerad Bergrat Blümecke. Und das ist das: Wir haben die älteste Bergschule Deutschlands hier in der Lutherstadt Eisleben. Und genau hat er richtig erkannt, jawohl, ich bin Bergrat Blümecke und ich werde dort Unterricht geben. Na bitteschön, das wäre doch was Wunderbares. Und nichts ist schöner, als wenn man das macht mit unseren Kleinen. Denn ihr seid ja mit uns mitgegangen zum Industriedenkmal. Ihr wisst ja viel mehr als ich, was ihr alles von Herrn Bergrat Blümecke wissen wolltet. Und genauso habt ihr euch vorbereitet auf den heutigen Tag. Und ich muss sagen, ihr habt das ganz toll gemacht. Und wir werden heute auch noch gemeinsam singen, wo ich mich sehr drauf freue.
0: Doch zurück zur Kupferschieferkönigin, wie Frau Fischer berichtete, war es Eileen Lampe, Auszubildende bei der Stadtverwaltung, die sich spontan um das Amt bewarb. Und zu ihrer Krönung war sogar ein Landesminister an diesem 4. Mai nach Eisleben gekommen.
1: So, und jetzt ein herzliches Willkommen unserem Wirtschaftsminister für Wirtschaft, Wissenschaft und Digitalisierung, unserem Herrn Professor Willingmann. Ihnen ein herzliches Willkommen auf der Frühlingswiese, eingebettet in die Gewerbeschau. Herzlich willkommen auch im Namen von Herrn Bergrat Blümecke. Und jetzt sage ich mal am Anfang auch von unseren süßen Kupferwichteln.
2: Wundervoll.
1: Ja.
3: Ja, also allen erstmal ein herzliches Glück auf. Ich Glück heiße Aidin Lampe, bin 18 Jahre alt und wohne in der Ortschaft Volkstedt und bin zurzeit Auszubildende zur Verwaltungsfachangestellten. Ich freue mich sehr, heute hier zu sein bei Ihnen, und ich fühle mich sehr geehrt, dass unser Wirtschaftsminister des Landes Sachsen-Anhalt, Herr Professor Dr. Willingmann, und die Kinder der Kita Gänseblümchen mich heute unterstützen.
4: Was werden denn jetzt eigentlich deine Aufgaben sein als Kupferschieferkönigin?
3: Also ich sehe mich als Person, die unsere Region vertritt, und ich möchte gemeinsam mit den Vereinen unsere Bergbautradition regional und überregional bewerben. Und weil wir heute bei der Reforma sind, möchte ich natürlich auch unsere Unternehmen kennenlernen.
4: Und möchtest du vielleicht so ganz kurz vor deiner, eine Krone trägst du ja schon, vor deiner Körung noch einen Wunsch äußern?
3: Also als erstes möchte ich mich bedanken bei all meinen Sponsoren, bei unserer Oberbürgermeisterin Frau Fischer, beim Wirtschaftsminister und bei unseren Kindern der Kita Gänseblümchen. Und ich wünsche mir, dass ich mit den Vertretern der Wirtschaft und den Vereinen gut zusammenarbeite.
4: Das wünschen wir uns natürlich auch. Und ich darf jetzt als nächstes Herrn Blümecke das Mikrofon überreichen für eine kurze Ansprache.
5: Oh, so vorbereitet bin ich gar nicht.
4: So steht es in meinem Plan.
5: Das werden wir hinkriegen. Ich freue mich sehr.

0: Ja, dass wir eine Kupferschieferkönigin heute küren. Es ist einfach so, es gab vorneweg einige Diskussionen dazu. Es ist allerdings aus meiner Sicht so, ich bin auch im Tourismus tätig, es ist schwierig für sämtliche Bergleute oder auch für mich, solche Termine für die Stadt Eisleben jederzeit wahrzunehmen. Wir sind alle eingebunden in Familien, wir sind eingebunden in Arbeit und insofern ist es sehr schön, dass wir eine Vertreterin der Stadt haben, die unseren Bergbau hier vertritt nach außen, auf Messen vielleicht auch teilnimmt, die Stadt jederzeit vertritt und das in bergbaulicher Sicht. Also ich freue mich drauf und vielleicht haben wir den einen oder anderen Termin sogar zusammen. Würde ich mich auch drauf freuen.
1: Jawohl, und Eileen, du kannst ruhig mal bis nach vorne treten, damit ich die Gäste, Besucher auch im Blick haben, damit jeder ein Foto machen kann, denn auch mit dem Minister und dem Herrn Blümige.
2: Also es gibt eine Urkunde der ersten Kupferschieferkönigin der Lutherstadt Eisleben, Eileen Lampe. Die Kupferschieferkönigin wird anlässlich der Frühlingswiese 2019 in ihr Amt berufen. Und mit der Verleihung des Titels wird der Kupferschieferkönigin die ehrenvolle Aufgabe zuteil, die Lutherstadt Eisleben über die Grenzen hinaus würdevoll zu präsentieren. Ich wünsche Ihnen viel Erfolg, vor allen Dingen im Beisein aller königlichen Hoheiten aus unserem Landkreis Mansfeld-Südharz, Eileen. Alles Gute!
1: So, und jetzt, wenn gleich alle Fotos im Kasten sind, kommt der große Moment, für den ihr geprobt habt, ja? Habt ihr fleißig geübt?
3: Gemeint war damit das Singen des Steigerliedes. Doch vorher sollte noch ein Foto mit allen Majestäten und dem Minister entstehen. So kamen auch die Rosen, die Waldblüten und Kuchenlandkönigin auf die Bühne. Wer nicht da war, war Philipp Schmidt, der die Kinder beim Singen unterstützen sollte. Ohne lang zu zögern, sprang kurzerhand Norbert Born ein, der die 5 bekanntesten Strophen des Steigerliedes textsicher präsentieren konnte.

0: ein, zu dem Mägdelein. Dann erscheint das Bergmannsgruß bei der Nacht. Dann erscheint das Bergmannsgruß bei der Nacht. Glück auf, Glück auf, Glück auf, Glück auf. Ich kenne noch 7 Strophen, aber die will ja keiner hören.
1: Wunderschön. Ein herzliches Dankeschön an die Unterstützung, Herr Bonn.
2: Und auch die Kinder der Kita Gänseblümchen erhielten noch ein kleines Dankeschön. Eine lustige grüne Bank für das Kita-Gelände und ein paar Kupferschieferpüppchen.
3: Schloss Gerbstedt bot am 17. September den stimmungsvollen Rahmen für einen weiteren VIP-Event-Abend. Erwartet wurde Mareike Amado, die Kultmoderatorin und Entertainerin, bekannt durch ihre umfangreiche TV-Karriere. Sie wollte nicht nur ihr Buch Frauen in den Medien vorstellen, sondern auch amüsante Anekdoten aus ihrem Leben zum Besten geben. Der ganze Abend fand zugunsten des Mukoviszidose Selbsthilfe e.V. statt. Eintrittspreise und Bucherlöse sollten dieser Stiftung zugutekommen. Die vielen Besucher wurden von Philipp Schmidt, Schlagersänger und Schlossherr, mit einem Lied begrüßt, das er für eine Freundin geschrieben hat, die er vor 2 Jahren an die Krankheit Mukoviszidose verloren hatte. 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

freue mich auf einen tollen, unterhaltsamen Abend, vor allem nach diesem krassen Wiesenwochenende. Also es war ganz schön anstrengend, Apollo 13 zu fahren und dabei noch zu filmen mit dem eigenen Handy, ist unglaublich. Nebenbei gab es am Samstag noch eine ganz tolle Gala zugunsten der Mukoviszidose Selbsthilfe e.V. Da sprechen wir natürlich

natürlich auch gleich im Anschluss drüber. Und wie gesagt, nach diesen anstrengenden Tagen haben wir uns an diesem wundervollen Dienstagabend hier auf Schloss Germstedt zwei tolle Gäste eingeladen. Mein erster Gast heißt Daniel Kemp. Er setzt sich stark im Kampf gegen die Erbkrankheit Mukoviszidose ein. Was Mukoviszidose ist, warum wir dagegen was tun müssen, damit diese schlimme Krankheit hoffentlich bald geheilt werden kann, wird er uns heute persönlich erzählen. Ich bitte um einen Riesenapplaus. Daniel Kemp! Ja, der nächste Gast, warum wir heute überhaupt alle hier sind, unser Stargast, ist Buchautorin, sie ist eine wundervolle Moderatorin und sie hat so einen herrlichen, wie ich finde, schönen, leckeren holländischen Akzent. Ja. Als sie in der deutschen Fernsehunterhaltung schon Erfolge gefeiert hat, galten Frauen in dem männergeschriebenen Fernsehen eigentlich nur so als Beiwerk und haben immer so ein bisschen was gereicht, wenn ihr euch noch erinnern könnt. Das hat sich zum Glück geändert in den letzten Jahrzehnten. Sie hat einen riesengroßen Teil dazu beigetragen. Hier ist eine grandiose, große Entertainerin, Mareike Amado. Herzlich willkommen! Applaus.

0: Liebe Freunde hier aus Gerstedt und Umgebung, wo immer wir auch sind, ich hab's gefunden. Ja? Das ist das Allerwichtigste. Ich freue mich sehr, hier zu sein. Also, ich bin jetzt eine ganze Woche, fahren wir hier durch die Gegend zusammen mit Daniel. Ich habe immer diesen schönen Mann dabei. Und wir haben am letzten Samstag einen fantastischen Erfolg gehabt. Ich setze mich seit doch einigen Jahren schon ein für Mukoviszidose, auch damals schon mit unserer Bundespräsidentin, wie Christiane Herzog, und die ist leider nicht mehr unter uns. Und er hat es jetzt alles übernommen und wir kämpfen dafür, dass endlich die Kinder befreit werden von dieser Krankheit und dass sie auch in Frieden weiterleben können und nicht diese Voraussicht haben, dass sie nur vielleicht 45 werden dürfen, aber genau die Chance haben wie wir. Und wir sammeln Geld und wir haben letzten Samstag gemeinsam in Leipzig 427.000 Euro gesammelt.
1: Daniel Kemp, der aufgrund der Erkrankung seiner Tochter den Mukoviszidose Selbsthilfe e.V. gründete, berichtete über den Verein und die Krankheit. Seinen Angaben nach gibt es zurzeit etwa 8.500 Betroffene in Deutschland. Mareike Amado sprach humorvoll über viele Erlebnisse in ihrem Leben, zum Beispiel als Reiseleiterin, aber natürlich war auch das Buch Frauen in den Medien Gegenstand ihrer Ausführungen.
0: Und da habe ich gesehen, dass eigentlich diese ganze Fernsehbranche, alle vor der Kamera, es gab keine Kabelträgerinnen, es gab keine Frauen in der Technik, es gab nirgendwo Frauen auf dem Fernsehflur. Nicht in der Moschee, nirgendwo, es war eine doch wohl männerorganisierte Welt, auf jeden Fall im Westen. Und da habe ich natürlich mit vielen Frauen, die auch in diesem Buch mitschreiben, Birgit Schrowange, Frauke Ludewig, Marlene Lufen, Moschner schreibt mit, Natascha Ochsenknecht, also all die Frauen, die seit vielen Jahren dabei sind, was wir Frauen verändert haben in dieser Medienbranche nach viel Arbeit. Und natürlich Saskia Valencia ist auch dabei. Saskia Valencia ist in Rostock geboren. Und die beschreibt eigentlich auch in diesem Buch, dass es im Osten eine ganz andere Welt war. Dass sie Frauen hier im Osten eigentlich von Anfang an, während dass wir noch mit unserem Strickzeug saßen und der Kindchen hier und Nuggi Daddy Du. Sie hatten drei Kinder auf dem Fahrrad mit 6 Einkauftaschen, bevor die alle in der Kita waren. Da war es schon 8:30 und dann

0: Jongsten, die noch anfangen zu arbeiten. So war es hier. Und dafür respektiere ich Sie, Frauen hier im Osten, alle.
1: Selbstverständlich gab es auch so manche skurrile und lustige Anekdote aus Ihrem reichhaltigen TV-Leben.
0: Ich stehe da in meinem Gedöns, stehe ich da, eine Sendung für Live-Sendung, ne? Man konnte nichts hier schneiden und so. Und da habe ich gesagt, du vornehmst ein kleines Loch und wenn du dann Dufte sagst, dann lass dich überraschen, was da ist. So, Live-Sendung kommt, ich fäng das Lied Käse aus den Niederlanden. Besseren findest du nicht, dick und rund und so gesund. Und guck mal, wie ich dufte. Und bei Dufte stand ich natürlich über das Loch. Und da hat man mir mit 17 Atü 8 Kilo Konfetti quer durch die Gebärmutter geschossen.
1: Danach war bei einer Signierstunde mit Mareike Amado auch Gelegenheit zu einem persönlichen Gespräch. Und wie erwähnt, gingen alle Einnahmen des Tages an die Mukoviszidose Selbsthilfe. 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

0: Hallo und herzlich willkommen, liebe Zuschauerinnen und Zuschauer bei Punktum, Ihrem regionalen Fernsehprogramm am heutigen Freitag. In der Karl-Christian-Akte-Straße in Hettstedt wurde Dienstagabend ein Gebäudebrand gemeldet. Einsatzkräfte der Feuerwehr stellten in einem bewohnten Mehrfamilienhaus einen Kellerbrand fest. Die Einsatzkräfte der Feuerwehr konnten das Feuer löschen. Die Bewohner haben rechtzeitig das Haus verlassen können, sodass niemand zu Schaden kam. Im Keller brannte augenscheinlich abgestellter Unrat. Zur Brandursache gibt es noch keinen konkreten Hinweis. Der Sachschaden derzeit mit ca. 8.000 Euro angegeben. Nach Abschluss der Löscharbeiten durften die Bewohner in ihre Wohnungen zurück. Die Hauptwasserleitung am Ereignisort wurde beschädigt. Die Vorbereitungen für den Bauernmarkt zur Kleinen Wiese am 26. September laufen auf Hochtouren und damit werden noch engagierte Anbieter gesucht. Erwartet werden rund 50.000 Besucherinnen und Besucher, die sich auf regionale Produkte, ländliche Traditionen und ein abwechslungsreiches Markterlebnis freuen dürfen. Gesucht werden insbesondere Direktvermarkter, Hobbyproduzenten, Vereine sowie ortsansässige Landwirte, die ihre Produkte, handwerklichen Erzeugnisse oder Angebote präsentieren möchten. Auch Informationsstände, kostenfreie Angebote zur Kinderbeschäftigung sowie Ausstellungen moderner und historischer Landtechnik sind herzlich willkommen. Für diese Bereiche werden keine Standgebühren erhoben. Der Bauernmarkt zur Kleinen Wiese ist Teil der traditionsreichen Eisleber Volksfeste und zählt zu den beliebtesten Veranstaltungen der Region. Es gelten die Tarife der Eislebener Volksfeste und Gewerbeschau. Interessierte Anbieter können sich noch bis zum 30. Juli bewerben. Bewerbung bitte an Eigenbetrieb Märkte Lutherstadt Eisleben, Wiesenweg 1 in der Lutherstadt Eisleben. Es geht auch telefonisch, die Nummer mal eingeblendet und auch eine E-Mail-Adresse. Am Sonntag, den 31. Mai um 17 Uhr, lädt der bereits 2002 gegründete Musikverein Ars Interactiva e.V. aus der Lutherstadt Eisleben zu einem besonderen Konzert in den Mechtelsaal des Klosters St. Marien zur Hälfte ein. Das Konzertprogramm dieses Nachmittags widmet sich der romantischen Musik mit einem besonderen Fokus einerseits auf das Thema Mond und die Nacht sowie andererseits auf die Kompositionen von Karl Reinecke. Die drei renommierten Musikprofessoren Matthias Grimminger, Norbert Sterz und Piotr Waschkowski am klangvollen Bösendorfflügel sowie die Mezzosopranistin Diane Klaas interpretieren meisterhafte kammermusikalische Werke und Lieder von Franz Schubert, Robert Schumann, Karl Reinecke und Frédéric Chopin. Karten für dieses Konzert gibt es für 15 Euro im Vorverkauf. Bei Vorbestellung über Telefon 03475, also Vorwurf von Eisleben 60 43 80 oder Mail fhoffmann-eisleben@t-online.de an der Abendkasse für 18 Euro. Alle Musikfreunde sind herzlichst in das Kloster Helfter eingeladen. Das ist ja im Ortsteil Helfter, wie der Name sagt, Lindenstraße 36.
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0: Am 28. Mai übergab Landrat André Schröder an den Kreisfeuerwehrverband Mansfeld-Südharz e.V. mehrere Förderungen für Kinder- und Jugendfreizeiten. Ort des Geschehens die Freiwillige Feuerwehr Sangerhausen im Darweg. Wir sprachen kurz vor der Übergabe mit ihm.
1: Ja, gleich wird übergeben, was in der freien Kinder- und Jugendhilfe so wichtig ist, dass wir nicht nur Streetworker und Jugendclubs, also feste Einrichtungen unterstützen, sondern dass wir auch Freizeitaktivitäten unterstützen. Und hier haben wir heute als Landkreis über den Kreishaushalt, dank nochmal auch an den Kreistag und seine Entscheidung, über 6.000 Euro an den Kreisfeuerwehrverband übergeben können, damit Zeltlager und andere Freizeitaktivitäten im Kinder- und Jugendbereich möglich sind. Ich finde das gut. Insgesamt geben wir für Freizeitangebote in der freien Kinder- und Jugendhilfe 14.000 Euro aus und 6.000 gehen an den Kreisfeuerwehrverband. Und ich hoffe auf gutes Wetter, so wie heute, und viele Teilnehmerinnen und Teilnehmer, weil das die Feuerwehrkameradinnen und Kameraden von morgen sind.
0: Dann war es soweit. Herr Schröder übergab die Schecks an die Kreisjugendfeuerwehrwartin Celine Klause.
1: Einmal beim Kreisjugendzeltlager für 2.700 Euro in der Unterstützung, für den Kinderaktionstag 2.000 Euro Unterstützung und für den Indoor-Kinderaktionstag nochmal 1.440 Euro in der Unterstützung übergeben können. Herr Heise, darf ich das hier übergeben?
2: Ja, bitte.
1: Ja, Kreisfeuerwehrverband übergeben. Wie gesagt, das Geld kommt natürlich elektronisch an, aber wir haben es symbolisch, dass man es nochmal sozusagen sehen kann, mitgebracht.
0: Auch Oberbürgermeister Thorsten Schweiger freute sich über die Unterstützung der Jugendarbeit.
3: Wir haben eine sehr, sehr aktive Kinder- und Jugendfeuerwehr und wollen die auch weiter behalten. Und da tun solche Unterstützungen echt gut, ja, weil das sind tatsächlich auch Aktivitäten, die wir brauchen. Weil immerhin handelt es sich ja um die zukünftigen Feuerwehrfrauen und Feuerwehrmänner, die wir hier unterstützen. Und wo wir auch gerne möchten, ja, dass die Karriere weitergeht in der Feuerwehr. Und dazu gehört manchmal auch ein Zeltlager und ein bisschen Spiel und Spaß. Von daher auch nochmal, ja, recht herzlichen Dank. Es ist gut angelegtes Geld. Und wie gesagt, wir sehen ja auch schon, für was es verwendet wird. Von daher alles gut. Vielen Dank.
4: Auch ich möchte im Namen vom Kreisfeuerwehrverband Danke sagen, auch im Namen natürlich der Kinder und Jugendlichen, die dann an diesen Maßnahmen dann auch teilnehmen können und werden. Die erste Veranstaltung findet jetzt schon dieses Wochenende ein bisschen vorgezogen statt, damit es sich nicht mit dem Landeskinderaktionstag kollidiert. Natürlich der Kinderaktionstag, die Indoor-Variante, findet wie geplant im Herbst statt, beziehungsweise Oktober, November so in der Drehe wieder, wahrscheinlich in Altstadt. Und das Zeltlager ist für nach den Ferien geplant. Und wir haben bisher auch sehr gute Rückmeldungen und erwarten halt auch da wieder einen sehr großen Andrang, diesmal sogar.
0: Na dann, viel Erfolg bei allen geplanten Aktivitäten. Die Agentur für Arbeit Sachsen-Anhalt Süd hat die Arbeitsmarktzahlen für Mansfeld-Südharz für den Mai bekannt gegeben. Es waren 6.248 Männer und Frauen von Arbeitslosigkeit betroffen. Damit ist die Zahl der Arbeitslosen um 186 Personen zum Vormonat gesunken. Im Vergleich zum Vorjahr sind gegenwärtig 47 Personen weniger arbeitslos gemeldet. Die Arbeitslosenquote, bezogen auf alle zivilen Erwerbspersonen, sinkt damit auf 10,0%. Im Bereich Sangerhausen gab es einen Rückgang um 0,2% auf jetzt 9,5%. Ebenso gab es einen Rückgang um 0,2% im Bereich Eisleben auf 10,2% und einen Rückgang um 0,1% auf 10,5% im Bereich Hettstedt. 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Am 26. Juli um 17 Uhr beginnt ein Orgelkonzert mit Kirchenmusikdirektor Thomas Ennenbach in der Marktkirche St. Andreas in der Lutherstadt Eisleben. Thema: Giganten des Barocks, Bach und Händel sowie Verehrer. Der Eintritt kostet 10 Euro im Vorverkauf. Schüler bis 18 Jahre brauchen nichts bezahlen. Am 27. Juni wird in der Zeit von 9:30 Uhr bis 18 Uhr

0: zum Tag der Berg- und Hüttenleute an den Schmidtschacht Helbra eingeladen. Mit dem Comedy-Programm Dicke Luft und kein Verkehr 4, Frauentausch, gastieren Künstler des bekannten Klacktheaters im Hof der Mansfelder Gewerke in Bendorf. Termin ist der 6. Juni, Einlass ab 17 Uhr, Beginn 18 Uhr, Eintritt 25 Euro, der Kartenverkauf ist unter der eingeblendeten Telefonnummer möglich. Im Rahmen der Ehrenamtswürdigung wird der Ottilienpreis 2026 Starke Frauen am 28. Juni ab 16 Uhr in der Klosterkirche St. Marien-Widerstedt feierlich verliehen.
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2: Der DAX notierte am Freitagvormittag bei 25.159,28 Punkten, der TecDAX bei 4.136,93 Zählern und der Euro war ein US-Dollar 16,47 wert.
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2: In der Nacht zum Samstag ist es wechselnd bis stark bewölkt und es kommen Schauer sowie örtlich auch Gewitter auf. Die Luft kühlt auf 17 bis 14 Grad ab, der Wind weht schwach, in Schauernähe böig auffrischend aus West. Am Samstag ist es heiter bis wolkig und weitgehend niederschlagsfrei. Anfangs zeigen sich noch örtlich Schauer oder einzelne Gewitter. Diese lassen rasch nach und ziehen südwärts ab. Die Höchstwerte erreichen 24 bis 27 Grad, der Wind weht schwach bis mäßig aus Nordwest. In der Nacht zum Sonntag ist es wolkig bis gering bewölkt und niederschlagsfrei. Die Tiefstwerte sinken auf 13 bis 9 Grad, der Wind weht schwach aus West. Der Sonntag wird erst wechselnd, im Tagesverlauf teils stärker bewölkt, sowie gebietsweise Schauer und vor allem im Süden und Westen treten örtlich Gewitter auf. Die Maximalwerte erreichen 24 bis 26 Grad, der Wind weht abgesehen von Schauer- und Gewitterböen schwach aus West. In der Nacht zum Montag ist es wechselnd bis stark bewölkt und gebietsweise fallen Schauer. Die Temperaturen gehen auf 14 bis 10 Grad zurück, der Wind weht schwach aus Richtungen um West. Am Montag zeigt sich neben Wolken zeitweise auch etwas Sonnenschein. Örtlich fallen Schauer. Die Tageshöchstwerte erreichen 18 bis 22 Grad, der Wind weht schwach bis mäßig aus West.
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2: Um 11 Uhr waren es 22 Grad, die Luftfeuchtigkeit betrug 37% und der Luftdruck 1022 Hektopascal.
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0: Im Rahmen seiner 121. Landrätekonferenz am 7. und 8. Mai hat der Landkreistag Sachsen-Anhalt die Erwartungen der 11 Landkreise an den neuen Landtag und die neue Landesregierung nach der Landtagswahl am 6. September 2026 vorgestellt. Unter dem Titel »Erwartungen an den neuen Landtag und die neue Landesregierung« verlangt der Kommunale Spitzenverband eine uneingeschränkte Beachtung der kommunalen Selbstverwaltung und benennt konkrete Reformbedarfe für eine handlungsfähige, bürgernahe und zukunftsfeste Verwaltung in Sachsen-Anhalt.
1: Wer einen handlungsfähigen Staat will, der soll eben auch die kommunale Selbstverwaltung schützen, soll uns Vertrauen entgegenbringen, Gestaltungsspielräume ermöglichen und eben auch eine verlässliche Finanzierung gewährleisten. Das ist für uns ein sehr entscheidender Punkt. In der Regel sind die Landkreise, die Landratsämter, die untere Ebene, die mit dem Bürger in Kontakt tritt und Entscheidungen trifft, die unmittelbar für die Bürger wirken. Und darüber gibt es dann eben Fach- und Rechtsaufsichtsbehörden, die darüber wachen, ob wir die Gesetze richtig anwenden und die Entscheidung richtig treffen. Und wir sind der Meinung, dass nach fast 38 Jahren kommunaler Selbstverwaltung, dass wir nach so vielen Jahren kommunaler Selbstverwaltung in der Lage sind, die Gesetze anzuwenden und wir in einem so kleinen, so armen Bundesland wie Sachsen-Anhalt eine drei- oder vierstufige Verwaltung nicht mehr brauchen. Wir können sie uns aber auch nicht leisten. Und deshalb schlagen wir ja vor, dass wir zwei Ebenen haben, eine, die die Entscheidung vor Ort trifft, eine Ebene, die in der Lage ist, diese auch gegebenenfalls zu kontrollieren. Das würde dann genügen. Und mit dieser Zweistufigkeit würden wir eben als Landkreise mal unabhängig davon, ob uns dann noch weitere Aufgaben zuwachsen, die vielleicht jetzt bei einem Landesverwaltungsamt liegen, würde uns eine große Entlastung zukommen, weil wir in verschiedenen Verfahren, die langatmig sind, dann keine Abstimmungsprozesse mehr zum Beispiel mit dem Landesverwaltungsamt machen müssen.
0: Mit Blick auf den demografischen Wandel fordert der Landkreistag eine aktive Landesstrategie für den ländlichen Raum. Notwendige Angebote der Daseinsvorsorge müssten in erreichbarer Nähe erhalten bleiben. Dazu zählen wohnortnahe Schulen, hausärztliche Versorgung, Pflegeangebote, barrierearmes Wohnen, ein leistungsfähiger ÖPNV und digitale Versorgungsangebote.
1: Ein anderes Thema, was ich noch aufgreife, bevor ich dann an Frau Professor Dr. Berger übergebe, ist das Thema Arbeitsgelegenheiten und generell die Umsetzung der neuen Grundsicherung, die ab 1. Juli in Kraft tritt. Auch hier haben wir Erwartungen an die neue Landesregierung, den neuen Landtag formuliert, dass das Land eben auch Voraussetzungen dafür schafft, dass wir die Grundsicherung und die Möglichkeit von verpflichtenden Arbeitsgelegenheiten im ehemaligen Bürgergeld zügig umsetzen können und dasselbe natürlich auch im Bereich der Asylbewerber und Geduldeten. Auch hier kann und müsste das Land, soll das Land uns unterstützen, insbesondere auch wenn es dann um die finanziellen Fragen geht, was kostet das, wer übernimmt das, also zum Beispiel, wer übernimmt ein Deutschlandticket oder die Fahrtkosten, wenn ein Asylbewerber eine verpflichtende Arbeitsgelegenheit nicht in dem eigenen Ort, in dem er untergebracht ist, sondern im Nachbarort hat. Auch da erwarten wir, dass uns die Landesregierung unterstützt. Und auch das ist ein Thema und ein Beispiel dafür, dass wir da mit der jetzigen Landesregierung diese Schritte gemeinsam angehen.
2: Thema Finanzen. Sie wissen, dass die kommunale Haushaltssituation überall in dieser Bundesrepublik dramatisch ist. Das wird entsprechend überall auch so formuliert. Das ist in Sachsen-Anhalt nicht anders. Wir haben eine halbe Milliarde Kassenkreditvolumen auf kreislicher Ebene. Da kommen wir von alleine nie wieder weg und die Zinslast steigt.

0: Und wir haben keinerlei freie Spitze, um freiwillige Selbstverwaltung wahrzunehmen. Und das ist aus unserer Sicht ein Kernproblem, auch ein verfassungsrechtliches Problem. Sie wissen, dass wir da auch beim Bundesverfassungsgericht uns entsprechend um Rat bemühen und um Entscheidung bemühen. Wir sind der festen Überzeugung, dass die geschilderte kommunale Selbstverwaltung und die Wirksamkeit vor Ort natürlich immer auch davon abhängt, dass wir die freie Spitze, also die finanziellen Mittel haben, um zu investieren. Es kann nicht sein, dass wir in unseren Landkreisen maximal 3% freiwillige Aufgaben vollbringen und der Rest purer Vollzug ist. Da brauchen wir mehr Geld. Nun wissen wir alle, dass die Decke insgesamt in dieser Republik zu kurz ist, obwohl wir Einnahmen haben wie noch nie. Und Sie wissen auch, dass wir hier in dieser Bundesrepublik beim Bund, in den Ländern und hier auch kommunal darüber streiten, wahrscheinlich noch viel zu wenig darüber streiten, wie wir diese Ausgabenlast reduzieren. Und da ist natürlich in vielfacher Hinsicht, gerade auch im Sozialbereich, nicht zuletzt der Bundesgesetzgeber gefragt. Wir haben eine Vielzahl von Fördertöpfen in diesem Land. Sachsen-Anhalt, wie alle ostdeutschen Bundesländer, haben eine hohe, hohe Abhängigkeit von Förderverfahren, Fördermittelverfahren, Förderverfahren. Das sind europäische Förderverfahren, das sind Bundesförderverfahren, das sind Landesförderverfahren. Dieser Ansatz hat sich in dieser Massivität nicht bewährt. Wir plädieren mit aller Macht dafür, dass ein neuer Landtag alle Mittel im Haushalt, die dazu dienen, egal über welches Förderverfahren, egal über welchen Sondertopf, irgendwie auch Kommunalebene zu finanzieren, dass die sehr viel stärker als bisher gebündelt werden in Budgets, die dann uns zur Verfügung stehen, damit wir auch investieren können in das, was Not tut.
1: Die kommende Wahlperiode muss eine Wahlperiode der kommunalen Verlässlichkeit werden, betont Professor Dr. Ariane Berger, geschäftsführendes Präsidialmitglied des Landkreistages Sachsen-Anhalt. Die Landkreise stehen bereit, Reformen aktiv zu unterstützen und Verantwortung zu übernehmen. Dafür brauchen wir ein partnerschaftliches Miteinander mit Landtag und Landesregierung, auf Augenhöhe, mit klaren Zuständigkeiten und mit finanzieller Ehrlichkeit.

Den Wisi gibt es nur in der Lutherstadt Eisleben als Repräsentant des Wiesenmarktes. Vor allem Unternehmer der Stadt zeigen mit einem solchen Ochsen in den Firmenfarben, dass sie die Veranstaltung unterstützen. Doch der Stadt war das zu wenig. So kreierte man kurzerhand eine eigene Majestät, eine Kupferschieferkönigin. Im Rahmen der Reforma- und Frühlingswiese wurde sie nun gekrönt. Die Eröffnung der kleinen Feierstunde übernahm der Fanfarenzug der Lutherstadt.

0: Im Beisein auch anderer Majestäten aus dem Landkreis berichtete Oberbürgermeisterin Jutta Fischer, wie es zu der Idee, eine Kupferschieferkönigin zu etablieren, gekommen war.
1: Es ist eine Idee, die ist in der Verwaltung gewachsen, und zwar zwischen der Stabsstelle für Wirtschaftsförderung, Frau Ganz, und natürlich unserem Sachgebiet Kultur, Frau Messerschmidt, weil wir gesagt haben, es muss wirklich mal was Schönes, was wir nach außen präsentieren, sowie auch die anderen königlichen Hoheiten. Und da haben wir uns hier in der Lutherstadt Eisleben, denn schließlich 800 Jahre Bergbau sollen ja nicht in Vergessenheit geraten werden. Und dann haben wir uns auch noch mit Herrn Berghard Plümeke höchstpersönlich zusammengesetzt. Und ich muss sagen, ich habe vor kurzem eine Führung mit ihm durch die Lutherstadt Eisleben machen dürfen. Und das war zur Industriekultur. Und dort hat er etwas zum Ausdruck gebracht, was mich nicht mehr loslässt, Kamerad Berghard Plümeke. Und das ist das: Wir haben die älteste Bergschule Deutschlands hier in der Lutherstadt Eisleben. Und genau hat er richtig erkannt, jawohl, ich bin Berghard Plümeke und ich werde dort Unterricht geben. Na bitteschön, das wäre doch was Wunderbares. Und nichts ist schöner, als wenn man das macht mit unseren Kleinen. Denn ihr seid ja mit uns mitgegangen zum Industriedenkmal. Ihr wisst ja viel mehr als ich, was ihr alles von Herrn Berghard Plümeke wissen wolltet. Und genauso habt ihr euch vorbereitet auf den heutigen Tag. Und ich muss sagen, ihr habt das ganz toll gemacht. Und wir werden heute auch noch gemeinsam singen, wo ich mich sehr drauf freue.
0: Doch zurück zur Kupferschieferkönigin. Wie Frau Fischer berichtete, war es Eileen Lampe, Auszubildende bei der Stadtverwaltung, die sich spontan um das Amt bewarb. Und zu ihrer Krönung war sogar ein Landesminister an diesem 4. Mai nach Eisleben gekommen.
1: So, und jetzt ein herzliches Willkommen unserem Wirtschaftsminister für Wirtschaft, Wissenschaft und Digitalisierung, unserem Herrn Professor Willingmann. Ihnen ein herzliches Willkommen auf der Frühlingswiese, eingebettet in die Gewerbeschau. Herzlich willkommen auch im Namen von Herrn Berghard Plümeke. Und jetzt sage ich mal am Anfang auch von unseren süßen Kupferwichteln.
2: Wundervoll.
1: Ja.
3: Ja, also allen erstmal ein herzliches Glück auf. Ich heiße Aidin Lampe, bin 18 Jahre alt und wohne in der Ortschaft Volkstedt und bin zurzeit Auszubildende zur Verwaltungsfachangestellten. Ich freue mich sehr, heute hier zu sein bei Ihnen, und ich fühle mich sehr geehrt, dass unser Wirtschaftsminister des Landes Sachsen-Anhalt, Herr Professor Dr. Willingmann, und die Kinder der Kita Gänseblümchen mich heute unterstützen.
4: Was werden denn jetzt eigentlich deine Aufgaben sein als Kupferschieferkönigin?
3: Also ich sehe mich als Person, die unsere Region vertritt, und ich möchte gemeinsam mit den Vereinen unsere Bergbautradition regional und überregional bewerben. Und weil wir heute bei der Reforma sind, möchte ich natürlich auch unsere Unternehmen kennenlernen.
4: Und möchtest du vielleicht so ganz kurz vor deiner, eine Krone trägst du ja schon, vor deiner Kürung noch einen Wunsch äußern?
3: Also als erstes möchte ich mich bedanken bei all meinen Sponsoren, bei unserer Oberbürgermeisterin Frau Fischer, beim Wirtschaftsminister und bei unseren Kindern der Kita Gänseblümchen. Und ich wünsche mir, dass ich mit den Vertretern der Wirtschaft und den Vereinen gut zusammenarbeite.
4: Das wünschen wir uns natürlich auch. Und ich darf jetzt als nächstes Herrn Plümeke das Mikrofon überreichen für eine kurze Ansprache.
5: Oh, so vorbereitet bin ich gar nicht.
4: So aber steht es in meinem Plan.
5: Das werden wir hinkriegen. Ich freue mich sehr, dass wir eine Kupferschieferkönigin heute küren. Es ist einfach so, es gab vorneweg einige Diskussionen dazu. Es ist allerdings aus meiner Sicht so, ich bin auch im Tourismus tätig, es ist schwierig für sämtliche Bergleute oder auch für mich, solche Termine für die Stadt Eisleben jederzeit wahrzunehmen. Wir sind alle eingebunden in Familien, wir sind eingebunden in Arbeit, und insofern ist es sehr schön, dass wir eine Vertreterin der Stadt haben, die unseren Bergbau hier vertritt nach außen, auf Messen vielleicht auch teilnimmt, die Stadt jederzeit vertritt und das in bergbaulicher Sicht. Also ich freue mich drauf und vielleicht haben wir den einen oder anderen Termin sogar zusammen. Würde ich mich auch drauf freuen.
2: Jawohl, Eileen, du kannst ruhig mal bis nach vorne treten, damit ich die Gäste, Besucher auch im Blick haben, damit jeder ein Foto machen kann, denn auch mit dem Minister und dem Herrn Blümige.
1: Also es gibt eine Urkunde der ersten Kupferschieferkönigin der Lutherstadt Eisleben, Eileen Lampe. Die Kupferschieferkönigin wird anlässlich der Frühlingswiese 2019 in ihr Amt berufen. Und mit der Verleihung des Titels wird der Kupferschieferkönigin die ehrenvolle Aufgabe zuteil, die Lutherstadt Eisleben über die Grenzen hinaus würdevoll zu präsentieren. Ich wünsche Ihnen viel Erfolg, vor allen Dingen im Beisein aller königlichen Hoheiten aus unserem Landkreis Mansfeld-Südharz, Eileen. Alles Gute!
4: So, und jetzt, wenn gleich alle Fotos im Kasten sind, kommt der große Moment, für den ihr geprobt habt, ja? Habt ihr fleißig geübt?
0: Gemeint war damit das Singen des Steigerliedes. Doch vorher sollte noch ein Foto mit allen Majestäten und dem Minister entstehen. So kamen auch die Rosen, die Waldblüten und Kuchenlandkönigin auf die Bühne. Wer nicht da war, war Philipp Schmidt, der die Kinder beim Singen unterstützen sollte. Ohne lang zu zögern, sprang kurzerhand Norbert Born ein, der die 5 bekanntesten Strophen des Steigerliedes textsicher präsentieren konnte.

0: und kehr ich heim. Dann erscheint des Bergmanns Gruß bei der Nacht. Dann erscheint das Bergmanns Gruß bei der Nacht. Glück auf.
1: Noch 7 Strophen, aber die will ja keiner hören.
2: Wunderschön. Ein herzliches Dankeschön an die Unterstützung, Herr Bonn.
3: Und auch die Kinder der Kita Gänseblümchen erhielten noch ein kleines Dankeschön. Eine lustige grüne Bank für das Kita-Gelände und ein paar Kupferschieferpüppchen.
4: Schloss Gerbstedt bot am 17. September den stimmungsvollen Rahmen für einen weiteren VIP-Event-Abend. Erwartet wurde Mareike Amado, die Kultmoderatorin und Entertainerin, bekannt durch ihre umfangreiche TV-Karriere. Sie wollte nicht nur ihr Buch Frauen in den Medien vorstellen, sondern auch amüsante Anekdoten aus ihrem Leben zum Besten geben. Der ganze Abend fand zugunsten des Mukoviszidose Selbsthilfe e.V. statt. Eintrittspreise und Bucherlöse sollten dieser Stiftung zugutekommen. Die vielen Besucher wurden von Philipp Schmidt, Schlagersänger und Schlossherr

freue mich auf einen tollen, unterhaltsamen Abend, vor allem nach diesem krassen Wiesenwochenende. Das war ganz schön anstrengend. Apollo 13 zu fahren und dabei noch zu filmen mit dem eigenen Handy ist unglaublich. Nebenbei gab es am Samstag noch eine ganz tolle Gala zugunsten der Mukoviszidose Selbsthilfe e.V. Da sprechen wir natürlich auch gleich im Anschluss drüber. Und wie gesagt, nach diesen anstrengenden Tagen haben wir uns an diesem wundervollen Dienstagabend hier auf Schloss Germstedt zwei tolle Gäste eingeladen. Mein erster Gast heißt Daniel Kemp. Er setzt sich stark im Kampf gegen die Erbkrankheit Mukoviszidose ein. Was Mukoviszidose ist, warum wir dagegen was tun müssen, damit diese schlimme Krankheit hoffentlich bald geheilt werden kann, wird er uns heute persönlich erzählen. Ich bitte um einen Riesenapplaus. Daniel Kemp! Ja, der nächste Gast, warum wir heute überhaupt alle hier sind, unser Stargast, ist Buchautorin, sie ist eine wundervolle Moderatorin und sie hat so einen herrlichen, wie ich finde, schönen, leckeren holländischen Akzent. Ja. Als sie in der deutschen Fernsehunterhaltung schon Erfolge gefeiert hat, galten Frauen in dem männergeschriebenen Fernsehen eigentlich nur so als Beiwerk und haben immer so ein bisschen was gereicht, wenn ihr euch noch erinnern könnt. Das hat sich zum Glück geändert in den letzten Jahrzehnten. Sie hat einen riesengroßen Teil dazu beigetragen. Hier ist eine grandiose, große Entertainerin, Mareike Amado. Herzlich willkommen! Applaus.

0: einen wunderschönen Abend. Liebe Freunde hier aus Gerstedt und Umgebung, wo immer wir auch sind, ich hab's gefunden. Ja? Das ist das Allerwichtigste. Ich freue mich sehr, hier zu sein. Also, ich bin jetzt eine ganze Woche, fahren wir hier durch die Gegend zusammen mit Daniel. Ich habe immer diesen schönen Mann dabei. Und wir haben am letzten Samstag einen fantastischen Erfolg gehabt. Ich setze mich seit doch einigen Jahren schon ein für Mukovis die Dose, auch damals schon mit unserer Ex-Bundespräsidentin wie Christiane Herzog, und die ist leider nicht mehr unter uns. Und er hat es jetzt alles übernommen. Und wir kämpfen dafür, dass endlich die Kinder befreit werden von dieser Krankheit und dass sie auch in Frieden weiterleben können und nicht diese Voraussicht haben, dass sie nur vielleicht 45 werden dürfen, aber genau die Chance haben wie wir. Und wir sammeln Geld und wir haben letzten Samstag gemeinsam in Leipzig 427.000 Euro gesammelt.
1: Daniel Kemp, der aufgrund der Erkrankung seiner Tochter den Mukoviszidose Selbsthilfe e.V. gründete, berichtete über den Verein und die Krankheit. Seinen Angaben nach gibt es zurzeit etwa 8.500 Betroffene in Deutschland. Mareike Amado sprach humorvoll über viele Erlebnisse in ihrem Leben, zum Beispiel als Reiseleiterin. Aber natürlich war auch das Buch Frauen in den Medien Gegenstand ihrer Ausführungen.
0: Und da habe ich gesehen, dass eigentlich diese ganze Fernsehbranche, alle vor der Kamera, es gab keine Kabelträgerinnen, es gab keine Frauen in der Technik, es gab nirgendwo Frauen auf dem Fernsehflur. Nicht in der Moschee, nirgendwo, es war eine doch wohl männerorganisierte Welt, auf jeden Fall im Westen. Und da habe ich natürlich mit vielen Frauen, die auch in diesem Buch mitschreiben, Birgit Schrowange, Frauke Ludewig, Marlene Lufen, Moschner schreibt mit, Natascha Ochsenknecht, also all die Frauen, die seit vielen Jahren dabei sind, was wir Frauen verändert haben in dieser Medienbranche nach viel Arbeit. Und natürlich Saskia Valencia ist auch dabei. Saskia Valencia ist in Rostock geboren. Und die beschreibt eigentlich auch in diesem Buch, dass es im Osten eine ganz andere Welt war. Dass sie Frauen hier im Osten eigentlich von Anfang an, während dass wir noch mit unserem Strickzeug saßen und der Kindchen hier und Nugi Daddy Du. Sie hatten drei Kinder auf dem Fahrrad mit 6 Einkauftaschen, bevor die alle in der Kita waren. Da war es schon 8:30 und da musste sie noch anfangen zu arbeiten. So war es hier. Und dafür respektiere ich Sie Frauen hier im Osten alle.
1: Selbstverständlich gab es auch so manche skurrile und lustige Anekdote aus Ihrem reichhaltigen TV-Leben.
0: Ich stehe da in mein Gedöns, stehe ich da, eine Sendung für Live-Sendung, ne? Man konnte nichts hier schneiden und so. Und da habe ich gesagt, du vornehmst ein kleines Loch und wenn du dann Dufte sagst, dann lass dich überraschen, was da ist. So, Live-Sendung kommt, ich fäng das Lied Käse aus den Niederlanden. Besseren findest du nicht, dick und rund und so gesund. Und guck mal, wie ich dufte. Und bei Dufte stand ich natürlich über das Loch. Und da hat man mir mit 17 Atü 8 Kilo Konfetti quer durch die Gebärmutter geschossen.
1: Danach war bei einer Signierstunde mit Mareike Amado auch Gelegenheit zu einem persönlichen Gespräch. Und wie erwähnt, gingen alle Einnahmen des Tages an die Mukoviszidose Selbsthilfe. 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

0: Hallo und herzlich willkommen, liebe Zuschauerinnen und Zuschauer bei Punktum, Ihrem regionalen Fernsehprogramm am heutigen Freitag. In der Karl-Christian-Akte-Straße in Hettstedt wurde Dienstagabend ein Gebäudebrand gemeldet. Einsatzkräfte der Feuerwehr stellten in einem bewohnten Mehrfamilienhaus einen Kellerbrand fest. Die Einsatzkräfte der Feuerwehr konnten das Feuer löschen. Die Bewohner haben rechtzeitig das Haus verlassen können, sodass niemand zu Schaden kam. Im Keller brannte augenscheinlich abgestellter Unrat. Zur Brandursache gibt es noch keinen konkreten Hinweis. Der Sachschaden derzeit mit ca. 8.000 Euro angegeben. Nach Abschluss der Löscharbeiten durften die Bewohner in ihre Wohnungen zurück. Die Hauptwasserleitung am Ereignisort wurde beschädigt. Die Vorbereitungen für den Bauernmarkt zur Kleinen Wiese am 26. September laufen auf Hochtouren und damit werden noch engagierte Anbieter gesucht. Erwartet werden rund 50.000 Besucherinnen und Besucher, die sich auf regionale Produkte, ländliche Traditionen und ein abwechslungsreiches Markterlebnis freuen dürfen. Gesucht werden insbesondere Direktvermarkter, Hobbyproduzenten, Vereine sowie ortsansässige Landwirte, die ihre Produkte, handwerklichen Erzeugnisse oder Angebote präsentieren möchten. Auch Informationsstände, kostenfreie Angebote zur Kinderbeschäftigung sowie Ausstellungen moderner und historischer Landtechnik sind herzlich willkommen. Für diese Bereiche werden keine Standgebühren erhoben. Der Bauernmarkt zur Kleinen Wiese ist Teil der traditionsreichen Eisleber Volksfeste und zählt zu den beliebtesten Veranstaltungen der Region. Es gelten die Tarife der Eislebener Volksfeste und Gewerbeschau. Interessierte Anbieter können sich noch bis zum 30. Juli bewerben. Bewerbung bitte an Eigenbetrieb Märkte Lutherstadt Eisleben, Wiesenweg 1 in der Lutherstadt Eisleben. Es geht auch telefonisch, die Nummer mal eingeblendet und auch eine E-Mail-Adresse. Am Sonntag, den 31. Mai um 17 Uhr, lädt der bereits 2002 gegründete Musikverein Ars Interactiva e.V. aus der Lutherstadt Eisleben zu einem besonderen Konzert in den Mechtelsaal des Klosters St. Marien zur Hälfte ein. Das Konzertprogramm dieses Nachmittags widmet sich der romantischen Musik mit einem besonderen Fokus einerseits auf das Thema Mond und die Nacht sowie andererseits auf die Kompositionen von Karl Reinecke. Die drei renommierten Musikprofessoren Matthias Grimminger, Norbert Sterz und Piotr Waschkowski am klangvollen Bösendorfflügel sowie die Mezzosopranistin Diane Klaas interpretieren meisterhafte kammermusikalische Werke und Lieder von Franz Schubert, Robert Schumann, Karl Reinecke und Frédéric Chopin. Karten für dieses Konzert gibt es für 15 Euro im Vorverkauf. Bei Vorbestellung über Telefon 03475, also Vorwurf von Eisleben 60 43 80 oder Mail fhoffmann-eisleben@t-online.de an der Abendkasse für 18 Euro. Alle Musikfreunde sind herzlichst in das Kloster Hälfter eingeladen. Das ist ja im Ortsteil Hälfter, wie der Name sagt, Lindenstraße 36.
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0: Und hier haben wir heute als Landkreis über den Kreishaushalt, dank nochmal auch an den Kreistag und seine Entscheidung, über 6.000 Euro an den Kreisfeuerwehrverband übergeben können, damit Zeltlager und andere Freizeitaktivitäten im Kinder- und Jugendbereich möglich sind. Ich finde das gut. Insgesamt geben wir für Freizeitangebote in der freien Kinder- und Jugendhilfe 14.000 Euro aus und 6.000 gehen an den Kreisfeuerwehrverband. Und ich hoffe auf gutes Wetter, so wie heute, und viele Teilnehmerinnen und Teilnehmer, weil das die Feuerwehr Kameradinnen und Kameraden von morgen sind.
1: Dann war es soweit. Herr Schröder übergab die Schecks an die Kreisjugendfeuerwehrwartin Celine Klause.
0: Einmal beim Kreisjugendzeltlager für 2.700 Euro in der Unterstützung, für den Kinderaktionstag 2.000 Euro Unterstützung und für den Indoor-Kinderaktionstag nochmal 1.440 Euro in der Unterstützung übergeben können. Da heiße, darf ich das hier übergeben?
2: Ja, ja, bitte.
0: Kreisfeuerwehrverband übergeben. Wie gesagt, das Geld kommt natürlich elektronisch an, aber wir haben es symbolisch, dass man es nochmal sozusagen sehen kann, mitgebracht.
1: Auch Oberbürgermeister Thorsten Schweiger freute sich über die Unterstützung der Jugendarbeit.
3: Wir haben eine sehr, sehr aktive Kinder- und Jugendfeuerwehr und wollen die auch weiter behalten. Und da tun solche Unterstützungen echt gut, ja, weil das sind tatsächlich auch Aktivitäten, die wir brauchen. Weil immerhin handelt es sich ja um die zukünftigen Feuerwehrfrauen und Feuerwehrmänner, die wir hier unterstützen. Und wo wir auch gerne möchten, ja, dass die Karriere weitergeht in der Feuerwehr. Und dazu gehört manchmal auch ein Zeltlager und ein bisschen Spiel und Spaß. Von daher auch nochmal, ja, recht herzlichen Dank. Es ist gut angelegtes Geld. Und wie gesagt, wir sehen ja auch schon, für was es verwendet wird. Von daher alles gut. Vielen Dank.
4: Auch ich möchte im Namen vom Kreisfeuerwehrverband Danke sagen, auch im Namen natürlich der Kinder und Jugendlichen, die dann an diesen Maßnahmen dann auch teilnehmen können und werden. Die erste Veranstaltung findet jetzt schon dieses Wochenende ein bisschen vorgezogen statt, damit es sich nicht mit dem Landeskinderaktionstag kollidiert. Natürlich der Kinderaktionstag, die Indoor-Variante, findet wie geplant im Herbst statt, beziehungsweise Oktober, November so in der Drehe wieder wahrscheinlich in Altstädt. Und das Zeltlager ist für nach den Ferien geplant. Und wir haben bisher auch sehr gute Rückmeldungen und erwarten halt auch da wieder einen sehr großen Andrang, diesmal sogar.
1: Na dann, viel Erfolg bei allen geplanten Aktivitäten. Die Agentur für Arbeit Sachsen-Anhalt Süd hat die Arbeitsmarktzahlen für Mansfeld-Südharz für den Mai bekannt gegeben. Es waren 6.248 Männer und Frauen von Arbeitslosigkeit betroffen. Damit ist die Zahl der Arbeitslosen um 186 Personen zum Vormonat gesunken. Im Vergleich zum Vorjahr sind gegenwärtig 47 Personen weniger arbeitslos gemeldet. Die Arbeitslosenquote, bezogen auf alle zivilen Erwerbspersonen, sinkt damit auf 10,0%. Im Bereich Sangerhausen gab es einen Rückgang um 0,2% auf jetzt 9,5%. Ebenso gab es einen Rückgang um 0,2% im Bereich Eisleben auf 10,2% und einen Rückgang um 0,1% auf 10,5% im Bereich Hettstedt. 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Am 26. Juli um 17 Uhr beginnt ein Orgelkonzert mit Kirchenmusikdirektor Thomas Ennenbach in der Marktkirche St. Andreas in der Lutherstadt Eisleben. Thema Giganten des Barocks, Bach und Händel sowie Verehrer. Der Eintritt kostet 10 Euro im Vorverkauf. Schüler bis 18 Jahre brauchen nichts bezahlen. Am 27. Juni wird in der Zeit von 9.30 Uhr bis 18 Uhr zum Tag der Berg- und Hüttenleute an den Schmidtschacht Helbra eingeladen. Mit dem Comedy-Programm Dicke Luft und kein Verkehr 4, Frauentausch, gastieren Künstler des bekannten Klacktheaters im Hof der Mansfelder Gewerke in Bendorf. Termin ist der 6. Juni, Einlass ab 17 Uhr, Beginn 18 Uhr, Eintritt 25 Euro. Der Kartenverkauf ist unter der eingeblendeten Telefonnummer möglich. Im Rahmen der Ehrenamtswürdigung wird der Ottilienpreis 2026 Starke Frauen am 28. Juni ab 16 Uhr in der Klosterkirche St. Marien Widerstedt feierlich verliehen.
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2: Der DAX notierte am Freitagvormittag bei 25.159,28.

0: 8 Punkten. Der TecDAX bei 4.136,93 Zählern und der Euro war in US-Dollar 16,47 wert.
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0: In der Nacht zum Samstag ist es wechselnd bis stark bewölkt und es kommen Schauer sowie örtlich auch Gewitter auf. Die Luft kühlt auf 17 bis 14 Grad ab, der Wind weht schwach, in Schauernähe böig auffrischend aus West. Am Samstag ist es heiter bis wolkig und weitgehend niederschlagsfrei. Anfangs zeigen sich noch örtlich Schauer oder einzelne Gewitter. Diese lassen rasch nach und ziehen südwärts ab. Die Höchstwerte erreichen 24 bis 27 Grad, der Wind weht schwach bis mäßig aus Nordwest. In der Nacht zum Sonntag ist es wolkig bis gering bewölkt und niederschlagsfrei. Die Tiefstwerte sinken auf 13 bis 9 Grad, der Wind weht schwach aus West. Der Sonntag wird erst wechselnd, im Tagesverlauf teils stärker bewölkt, sowie gebietsweise Schauer und vor allem im Süden und Westen treten örtlich Gewitter auf. Die Maximalwerte erreichen 24 bis 26 Grad, der Wind weht abgesehen von Schauer- und Gewitterböen schwach aus West. In der Nacht zum Montag ist es wechselnd bis stark bewölkt und gebietsweise fallen Schauer. Die Temperaturen gehen auf 14 bis 10 Grad zurück, der Wind weht schwach aus Richtungen um West. Am Montag zeigt sich neben Wolken zeitweise auch etwas Sonnenschein, örtlich fallen Schauer. Die Tageshöchstwerte erreichen 18 bis 22 Grad, der Wind weht schwach bis mäßig aus West.
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0: Um 11 Uhr waren es 22 Grad, die Luftfeuchtigkeit betrug 37% und der Luftdruck 1022 Hektopascal.
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0: Im Rahmen seiner 121. Landrätekonferenz am 7. und 8. Mai hat der Landkreistag Sachsen-Anhalt die Erwartungen der 11 Landkreise an den neuen Landtag und die neue Landesregierung nach der Landtagswahl am 6. September 2026 vorgestellt. Unter dem Titel »Erwartungen an den neuen Landtag und die neue Landesregierung« verlangt der Kommunale Spitzenverband eine uneingeschränkte Beachtung der kommunalen Selbstverwaltung und benennt konkrete Reformbedarfe für eine handlungsfähige, bürgernahe und zukunftsfeste Verwaltung in Sachsen-Anhalt.
1: Wer einen handlungsfähigen Staat will, der soll eben auch die kommunale Selbstverwaltung schützen, soll uns Vertrauen entgegenbringen, Gestaltungsspielräume ermöglichen und eben auch eine verlässliche Finanzierung gewährleisten. Das ist für uns ein sehr entscheidender Punkt. In der Regel sind die Landkreise, die Landratsämter, die untere Ebene, die mit dem Bürger in Kontakt tritt und Entscheidungen trifft, die unmittelbar für die Bürger wirken. Und darüber gibt es dann eben Fach- und Rechtsaufsichtsbehörden, die darüber wachen, ob wir die Gesetze richtig anwenden und die Entscheidung richtig treffen. Und wir sind der Meinung, dass nach fast 38 Jahren kommunaler Selbstverwaltung, wir, 37 sind es, ne? Naja, wie auch immer, jedenfalls, dass wir nach so vielen Jahren kommunaler Selbstverwaltung in der Lage sind, die Gesetze anzuwenden und wir in einem so kleinen, so armen Bundesland wie Sachsen-Anhalt eine drei- oder vierstufige Verwaltung nicht mehr brauchen. Wir können sie uns aber auch nicht leisten. Und deshalb schlagen wir ja vor, dass wir zwei Ebenen haben, eine, die die Entscheidung vor Ort trifft, eine Ebene, die in der Lage ist, diese auch gegebenenfalls zu kontrollieren, das würde dann genügen. Und mit dieser Zweistufigkeit würden wir eben als Landkreise mal unabhängig davon, ob uns dann noch weitere Aufgaben zuwachsen, die vielleicht jetzt bei einem Landesverwaltungsamt liegen, würde uns eine große Entlastung zukommen, weil wir in verschiedenen Verfahren, die langatmig sind, dann keine Abstimmungsprozesse mehr zum Beispiel mit dem Landesverwaltungsamt machen müssen.
0: Mit Blick auf den demografischen Wandel fordert der Landkreistag eine aktive Landesstrategie für den ländlichen Raum. Notwendige Angebote der Daseinsvorsorge müssten in erreichbarer Nähe erhalten bleiben. Dazu zählen wohnortnahe Schulen, hausärztliche Versorgung, Pflegeangebote, barrierearmes Wohnen, ein leistungsfähiger ÖPNV und digitale Versorgungsangebote.
1: Ein anderes Thema, was ich noch aufgreife, bevor ich dann an Frau Professor Dr. Berger übergebe, ist das Thema Arbeitsgelegenheiten und generell die Umsetzung der neuen Grundsicherung, die ab 1. Juli in Kraft tritt. Auch hier haben wir Erwartungen an die neue Landesregierung, den neuen Landtag formuliert, dass das Land eben auch Voraussetzungen dafür schafft, dass wir die Grundsicherung und die Möglichkeit von verpflichtenden Arbeitsgelegenheiten im ehemaligen Bürgergeld zügig umsetzen können und dasselbe natürlich auch im Bereich der Asylbewerber und Geduldeten. Auch hier kann und müsste das Land, soll das Land uns unterstützen, insbesondere auch wenn es dann um die finanziellen Fragen geht, was kostet das, wer übernimmt das, also zum Beispiel, wer übernimmt ein Deutschlandticket oder die Fahrtkosten, wenn ein Asylbewerber eine verpflichtende Arbeitsgelegenheit nicht in dem eigenen Ort, in dem er untergebracht ist, sondern im Nachbarort hat. Auch da erwarten wir, dass uns die Landesregierung unterstützt. Und auch das ist ein Thema und ein Beispiel dafür, dass wir da mit der jetzigen Landesregierung diese Schritte gemeinsam angehen.
2: Thema Finanzen. Sie wissen, dass die kommunale Haushaltssituation überall in dieser Bundesrepublik dramatisch ist. Das wird entsprechend überall auch so formuliert. Das ist in Sachsen-Anhalt nicht anders. Wir haben eine halbe Milliarde Kassenkreditvolumen auf kreislicher Ebene. Da kommen wir von alleine nie wieder weg und die Zinslast steigt. Und wir haben keinerlei freie Spitze, um freiwillige Selbstverwaltung wahrzunehmen. Und das ist aus unserer Sicht ein Kernproblem, auch ein verfassungsrechtliches Problem. Sie wissen, dass wir da auch beim Bundesverfassungsgericht uns entsprechend um Rat bemühen und um Entscheidung bemühen. Wir sind der festen Überzeugung, dass die geschilderte kommunale Selbstverwaltung und die Wirksamkeit vor Ort natürlich immer auch davon abhängt, dass wir die freie Spitze, also die finanziellen Mittel haben, um zu investieren. Es kann nicht sein, dass wir in unseren Landkreisen maximal 3% freiwillige Aufgaben vollbringen und der Rest purer Vollzug ist. Da brauchen wir mehr Geld. Nun wissen wir alle, dass die Decke insgesamt in dieser Republik zu kurz ist, obwohl wir Einnahmen haben wie noch nie. Und Sie wissen auch, dass wir hier in dieser Bundesrepublik beim Bund, in den Ländern und hier auch kommunal darüber streiten, wahrscheinlich noch viel zu wenig darüber streiten, wie wir diese Ausgabenlast reduzieren. Und da ist natürlich in vielfacher Hinsicht, gerade auch im Sozialbereich, nicht zuletzt der Bundesgesetzgeber gefragt. Wir haben eine Vielzahl von Fördertöpfen in diesem Land. Sachsen-Anhalt, wie alle ostdeutschen Bundesländer, haben eine hohe, hohe Abhängigkeit von Förderverfahren, Fördermittelverfahren, Förderverfahren. Das sind europäische Förderverfahren, das sind Bundesförderverfahren, das sind Landesförderverfahren. Dieser Ansatz hat sich in dieser Massivität nicht bewährt. Wir plädieren mit aller Macht dafür, dass ein neuer Landtag alle Mittel im Haushalt, die dazu dienen, egal über welches Förderverfahren, egal über welchen Sondertopf, irgendwie auch Kommunalebene zu finanzieren, dass die sehr viel stärker als bisher gebündelt werden in Budgets, die dann uns zur Verfügung stehen, damit wir auch investieren können in das, was Not tut.
0: Die kommende Wahlperiode muss eine Wahlperiode der kommunalen Verlässlichkeit werden, betont Professor Dr. Ariane Berger, geschäftsführendes Präsidialmitglied des Landkreistages Sachsen-Anhalt. Die Landkreise stehen bereit, Reformen aktiv zu unterstützen und Verantwortung zu übernehmen. Dafür brauchen wir ein partnerschaftliches Miteinander mit Landtag und Landesregierung, auf Augenhöhe, mit klaren Zuständigkeiten und mit finanzieller Ehrlichkeit.

Den Wisi gibt es nur in der Lutherstadt Eisleben als Repräsentant des Wiesenmarktes. Vor allem Unternehmer der Stadt zeigen mit einem solchen Ochsen in den Firmenfarben, dass sie die Veranstaltung unterstützen. Doch der Stadt war das zu wenig. So kreierte man kurzerhand eine eigene Majestät, eine Kupferschieferkönigin. Im Rahmen der Reforma- und Frühlingswiese wurde sie nun gekrönt. Die Eröffnung der kleinen Feierstunde übernahm der Fanfarenzug der Lutherstadt.

0: Im Beisein auch anderer Majestäten aus dem Landkreis berichtete Oberbürgermeisterin Jutta Fischer, wie es zu der Idee, eine Kupferschieferkönigin zu etablieren, gekommen war.
1: Es ist eine Idee, die ist in der Verwaltung gewachsen, und zwar zwischen der Stabsstelle für Wirtschaftsförderung, Frau Ganz, und natürlich unserem Sachgebiet Kultur, Frau Messerschmidt, weil wir gesagt haben, es muss wirklich mal was Schönes, was wir nach außen präsentieren, sowie auch die anderen königlichen Hoheiten. Und da haben wir uns hier in der Lutherstadt Eisleben, denn schließlich 800 Jahre Bergbau sollen ja nicht in Vergessenheit geraten werden. Und dann haben wir uns auch noch mit Herrn Bergrat Blümecke höchstpersönlich zusammengesetzt. Und ich muss sagen, ich habe vor kurzem eine Führung mit ihm durch die Lutherstadt Eisleben machen dürfen. Und das war zur Industriekultur. Und dort hat er etwas zum Ausdruck gebracht, was mich nicht mehr loslässt, Kamerad Bergrat Blümecke. Und das ist das: Wir haben die älteste Bergschule Deutschlands hier in der Lutherstadt Eisleben. Und genau hat er richtig erkannt, jawohl, ich bin Bergrat Blümecke und ich werde dort Unterricht geben. Na bitteschön, das wäre doch was Wunderbares. Und nichts ist schöner, als wenn man das macht mit unseren Kleinen. Denn ihr seid ja mit uns mitgegangen zum Industriedenkmal. Ihr wisst ja viel mehr als ich, was ihr alles von Herrn Bergrat Blümecke wissen wolltet. Und genauso habt ihr euch vorbereitet auf den heutigen Tag. Und ich muss sagen, ihr habt das ganz toll gemacht. Und wir werden heute auch noch gemeinsam singen, wo ich mich sehr drauf freue.
0: Doch zurück zur Kupferschieferkönigin, wie Frau Fischer berichtete, war es Eileen Lampe, Auszubildende bei der Stadtverwaltung, die sich spontan um das Amt bewarb. Und zu ihrer Krönung war sogar ein Landesminister an diesem 4. Mai nach Eisleben gekommen.
1: So, und jetzt ein herzliches Willkommen unserem Wirtschaftsminister für Wirtschaft, Wissenschaft und Digitalisierung, unserem Herrn Professor Willingmann. Ihnen ein herzliches Willkommen auf der Frühlingswiese, eingebettet in die Gewerbeschau. Herzlich willkommen auch im Namen von Herrn Bergrat Blümecke. Und jetzt sage ich mal am Anfang, auch von unseren süßen Kupferwichteln.
2: Wundervoll.
1: Ja.
3: Ja, also allen erstmal ein herzliches Glück auf. Ich Glück heiße Aidin Lampe, bin 18 Jahre alt und wohne in der Ortschaft Volkstedt und bin zurzeit Auszubildende zur Verwaltungsfachangestellten. Ich freue mich sehr, heute hier zu sein bei Ihnen, und ich fühle mich sehr geehrt, dass unser Wirtschaftsminister des Landes Sachsen-Anhalt, Herr Professor Dr. Willingmann, und die Kinder der Kita Gänseblümchen mich heute unterstützen.
4: Was werden denn jetzt eigentlich deine Aufgaben sein als Kupferschieferkönigin?
3: Also ich sehe mich als Person, die unsere Region vertritt, und ich möchte gemeinsam mit den Vereinen unsere Bergbautradition regional und überregional bewerben. Und weil wir heute bei der Reforma sind, möchte ich natürlich auch unsere Unternehmen kennenlernen.
4: Und möchtest du vielleicht so ganz kurz vor deiner, eine Krone trägst du ja schon, vor deiner Kürung noch einen Wunsch äußern?
3: Also als erstes möchte ich mich bedanken bei all meinen Sponsoren, bei unserer Oberbürgermeisterin Frau Fischer, beim Wirtschaftsminister und bei unseren Kindern der Kita Gänseblümchen. Und ich wünsche mir, dass ich mit den Vertretern der Wirtschaft und den Vereinen gut zusammenarbeite.
4: Das wünschen wir uns natürlich auch. Und ich darf jetzt als nächstes Herrn Blümecke das Mikrofon überreichen für eine kurze Ansprache.
5: Oh, so vorbereitet bin ich gar nicht.
4: So aber steht es in so meinem schlimm. Plan.
5: Das werden wir hinkriegen. Ich freue mich sehr, dass wir eine Kupferschieferkönigin heute küren. Es ist einfach so, es gab vorneweg einige Diskussionen dazu. Es ist allerdings aus meiner Sicht so, ich bin auch im Tourismus tätig, es ist schwierig für sämtliche Bergleute oder auch für mich, solche Termine für die Stadt Eisleben jederzeit wahrzunehmen. Wir sind alle eingebunden in Familien, wir sind eingebunden in Arbeit, und insofern ist es sehr schön, dass wir eine Vertreterin der Stadt haben, die unseren Bergbau hier vertritt nach außen, auf Messen vielleicht auch teilnimmt, die Stadt jederzeit vertritt und das in bergbaulicher Sicht. Also ich freue mich drauf und vielleicht haben wir den einen oder anderen Termin sogar zusammen. Würde ich mich auch drauf freuen.
2: Jawohl, und Eileen, du kannst ruhig mal bis nach vorne treten, damit ich die Gäste, Besucher auch im Blick haben, damit jeder ein Foto machen kann, denn auch mit dem Minister und dem Herrn Blümige.
1: Also es gibt eine Urkunde der ersten Kupferschieferkönigin der Lutherstadt Eislieben, Eileen Lampe. Die Kupferschieferkönigin wird anlässlich der Frühlingswiese 2019 in ihr Amt berufen. Und mit der Verleihung des Titels wird der Kupferschieferkönigin die ehrenvolle Aufgabe zuteil, die Lutherstadt Eislieben über die Grenzen hinaus würdevoll zu präsentieren. Ich wünsche Ihnen viel Erfolg, vor allen Dingen im Beisein aller königlichen Hoheiten aus unserem Landkreis Mansfeld-Südharz, Eileen. Alles Gute!
4: So, und jetzt, wenn gleich alle Fotos im Kasten sind, kommt der große Moment, für den ihr geprobt habt, ja? Habt ihr fleißig geübt?
0: Gemeint war damit das Singen des Steigerliedes. Doch vorher sollte noch ein Foto mit allen Majestäten und dem Minister entstehen. So kamen auch die Rosen, die Waldblüten und Kuchenlandkönigin auf die Bühne. Wer nicht da war, war Philipp Schmidt, der die Kinder beim Singen unterstützen sollte. Ohne lang zu zögern, sprang kurzerhand Norbert Born ein, der die 5 bekanntesten Strophen des Steigerliedes textsicher präsentieren konnte.

0: allein. Dann erscheint das Bergmannsgruß bei der Nacht. Dann erscheint das Bergmannsgruß bei der Nacht. Glück auf, Glück auf, Glück auf, Glück auf. Ich kenne noch 7 Strophen, aber die will ja keiner hören.
1: Wunderschön. Ein herzliches Dankeschön an die Unterstützung, Herr Bonn.
2: Und auch die Kinder der Kita Gänseblümchen erhielten noch ein kleines Dankeschön. Eine lustige grüne Bank für das Kita-Gelände und ein paar Kupferschieferpüppchen.
3: Schloss Gerbstedt bot am 17. September den stimmungsvollen Rahmen für einen weiteren VIP-Event-Abend. Erwartet wurde Mareike Amado, die Kultmoderatorin und Entertainerin, bekannt durch ihre umfangreiche TV-Karriere. Sie wollte nicht nur ihr Buch Frauen in den Medien vorstellen, sondern auch amüsante Anekdoten aus ihrem Leben zum Besten geben. Der ganze Abend fand zugunsten des Mukoviszidose Selbsthilfe e.V. statt. Eintrittspreise und Bucherlöse sollten dieser Stiftung zugutekommen. Die vielen Besucher wurden von Philipp Schmidt, Schlagersänger und Schlossherr, mit einem Lied begrüßt, das er für eine Freundin geschrieben hat, die er vor 2 Jahren an die Krankheit Mukoviszidose verloren hatte.

freue mich auf einen tollen, unterhaltsamen Abend, vor allem nach diesem krassen Wiesenwochenende. Also es war ganz schön anstrengend, Apollo 13 zu fahren und dabei noch zu filmen mit dem eigenen Handy, ist unglaublich. Nebenbei gab es am Samstag noch eine ganz tolle Gala zugunsten der Mukoviszidose Selbsthilfe e.V. Da sprechen wir natürlich auch gleich im Anschluss drüber. Und wie gesagt, nach diesen anstrengenden Tagen haben wir uns an diesem wundervollen Dienstagabend hier auf Schloss Germstedt zwei tolle Gäste eingeladen. Mein erster Gast heißt Daniel Kemp. Er setzt sich stark im Kampf gegen die Erbkrankheit Mukoviszidose ein. Was Mukoviszidose ist, warum wir dagegen was tun müssen, damit diese schlimme Krankheit hoffentlich bald geheilt werden kann, wird er uns heute persönlich erzählen. Ich bitte um einen Riesenapplaus. Daniel Kemp! Ja, der nächste Gast, warum wir heute überhaupt alle hier sind, unser Stargast, ist Buchautorin. Sie ist eine wundervolle Moderatorin und sie hat so einen herrlichen, wie ich finde, schönen, leckeren holländischen Akzent. Ja. Als sie in der deutschen Fernsehunterhaltung schon Erfolge gefeiert hat, galten Frauen in den männergeschriebenen Fernsehen eigentlich nur so als Beiwerk und haben immer so ein bisschen was gereicht, wenn ihr euch noch erinnern könnt. Das hat sich zum Glück geändert in den letzten Jahrzehnten. Sie hat einen riesengroßen Teil dazu beigetragen. Hier ist eine grandiose, große Entertainerin, Mareike Amado. Herzlich willkommen! Applaus.

0: einen wunderschönen guten Abend. Liebe Freunde hier aus Gerstädt und Umgebung, wo immer wir auch sind, ich hab's gefunden. Ja? Das ist das Allerwichtigste. Ich freue mich sehr, hier zu sein. Also, ich bin jetzt eine ganze Woche, fahren wir hier durch die Gegend zusammen mit Daniel. Ich habe immer diesen schönen Mann dabei. Und wir haben am letzten Samstag einen fantastischen Erfolg gehabt. Ich setze mich seit doch einigen Jahren schon ein für Mukoviszidose, auch damals schon mit unserer Ex-Bundespräsidentin wie Christiane Herzog, und die ist leider nicht mehr unter uns. Und er hat es jetzt alles übernommen und wir kämpfen dafür, dass endlich die Kinder befreit werden von dieser Krankheit und dass sie auch in Frieden weiterleben können und nicht diese Voraussicht haben, dass sie nur vielleicht 45 werden dürfen, aber genau die Chance haben wie wir. Und wir sammeln Geld und wir haben letzten Samstag gemeinsam in Leipzig 427.000 Euro gesammelt.
1: Daniel Kemp, der aufgrund der Erkrankung seiner Tochter den Mukoviszidose Selbsthilfe e.V. gründete, berichtete über den Verein und die Krankheit. Seinen Angaben nach gibt es zurzeit etwa 8.500 Betroffene in Deutschland. Mareike Amado sprach humorvoll über viele Erlebnisse in ihrem Leben, zum Beispiel als Reiseleiterin, aber natürlich war auch das Buch Frauen in den Medien Gegenstand ihrer Ausführungen.
0: Und da habe ich gesehen, dass eigentlich diese ganze Fernsehbranche, alle vor der Kamera, es gab keine Kabelträgerinnen, es gab keine Frauen in der Technik, es gab nirgendwo Frauen auf den Fernsehflur. Nicht in der Maske, nirgendwo, es war eine doch wohl männerorganisierte Welt, auf jeden Fall im Westen. Und da habe ich natürlich mit vielen Frauen, die auch in diesem Buch mitschreiben, Birgit Strohwange, Frauke Ludewig, Marlene Lufen, Moschner schreibt mit, Natascha Ochsenknecht, also all die Frauen, die seit vielen Jahren dabei sind, was wir Frauen verändert haben in dieser Medienbranche nach viel Arbeit. Und natürlich Saskia Valencia ist auch dabei. Saskia Valencia ist in Rostock geboren. Und die beschreibt eigentlich auch in diesem Buch, dass es im Osten eine ganz andere Welt war. Dass sie Frauen hier im Osten eigentlich von Anfang an, während dass wir noch mit unserem Strickzeug saßen und der Kindchen hier und Nugidaki-Du, sie hatten drei Kinder auf dem Fahrrad mit 6 Einkauftaschen, bevor die alle in der Kita waren, da war es schon 8:30 und da musste sie noch anfangen zu arbeiten. So war es hier. Und dafür respektiere ich Sie Frauen hier im Osten alle.
1: Selbstverständlich gab es auch so manche skurrile und lustige Anekdote aus Ihrem reichhaltigen TV-Leben.
0: Ich stehe da in mein Gedöns, stehe ich da, eine Sendung für Live-Sendung, ne? Man konnte nichts hier schneiden und so. Und da habe ich gesagt, du vorlesst ein kleines Loch und wenn du dann Dufte sagst, dann lass dich überraschen, was da ist. So, Live-Sendung kommt, ich fäng das Lied Käse aus den Niederlanden. Besseren findest du nicht, dick und rund und so gesund. Und guck mal, wie ich dufte. Und bei Dufte stand ich natürlich über das Loch. Und da hat man mir mit 17 Atü 8 Kilo Konfetti quer durch die Gebärmutter geschossen.
1: Danach war bei einer Signierstunde mit Mareike Amado auch Gelegenheit zu einem persönlichen Gespräch. Und wie erwähnt, gingen alle Einnahmen des Tages an die Mukoviszidose Selbsthilfe. 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

Hallo und herzlich willkommen, liebe Zuschauerinnen und Zuschauer bei Punktum, Ihrem regionalen Fernsehprogramm am heutigen Freitag. In der Karl-Christian-Akte-Straße in Hettstedt wurde Dienstagabend ein Gebäudebrand gemeldet. Einsatzkräfte der Feuerwehr stellten in einem bewohnten Mehrfamilienhaus einen Kellerbrand fest. Die Einsatzkräfte der Feuerwehr konnten das Feuer löschen, die Bewohner haben rechtzeitig das Haus verlassen können, sodass niemand zu Schaden kam. Im Keller brannte augenscheinlich abgestellter Unrat. Zur Brandursache gibt es noch keinen konkreten Hinweis. Der Sachschaden derzeit mit ca. 8.000 Euro angegeben.

0: Nach Abschluss der Löscharbeiten durften die Bewohner in ihre Wohnungen zurück. Die Hauptwasserleitung am Ereignisort wurde beschädigt. Die Vorbereitungen für den Bauernmarkt zur Kleinen Wiese am 26. September laufen auf Hochtouren und damit werden noch engagierte Anbieter gesucht. Erwartet werden rund 50.000 Besucherinnen und Besucher, die sich auf regionale Produkte, ländliche Traditionen und ein abwechslungsreiches Markterlebnis freuen dürfen. Gesucht werden insbesondere Direktvermarkter, Hobbyproduzenten, Vereine sowie ortsansässige Landwirte, die ihre Produkte, handwerklichen Erzeugnisse oder Angebote präsentieren möchten. Auch Informationsstände, kostenfreie Angebote zur Kinderbeschäftigung sowie Ausstellungen moderner und historischer Landtechnik sind herzlich willkommen. Für diese Bereiche werden keine Standgebühren erhoben. Der Bauernmarkt zur Kleinen Wiese ist Teil der traditionsreichen Eisleber Volksfeste und zählt zu den beliebtesten Veranstaltungen der Region. Es gelten die Tarife der Eislebener Volksfeste und Gewerbeschau. Interessierte Anbieter können sich noch bis zum 30. Juli bewerben. Bewerbung bitte an Eigenbetrieb Märkte Lutherstadt Eisleben, Wiesenweg 1 in der Lutherstadt Eisleben. Es geht auch telefonisch, die Nummer mal eingeblendet und auch eine E-Mail-Adresse. Am Sonntag, den 31. Mai um 17 Uhr, lädt der bereits 2002 gegründete Musikverein Ars Interactiva e.V. aus der Lutherstadt Eisleben zu einem besonderen Konzert in den Mechtelsaal des Klosters St. Marien zur Hälfte ein. Das Konzertprogramm dieses Nachmittags widmet sich der romantischen Musik mit einem besonderen Fokus einerseits auf das Thema Mond und die Nacht sowie andererseits auf die Kompositionen von Karl Reinicke. Die drei renommierten Musikprofessoren Matthias Grimminger, Norbert Sterz und Piotr Waschkowski am klangvollen Bösendorfflügel sowie die Mezzosopranistin Diane Klaas interpretieren meisterhafte kammermusikalische Werke und Lieder von Franz Schubert, Robert Schumann, Karl Reinicke und Frédéric Chopin. Karten für dieses Konzert gibt es für 15 Euro im Vorverkauf. Bei Vorbestellung über Telefon 03475, also Vorwurf von Eisleben 60 43 80 oder Mail fhoffmann-eisleben@t-online.de. Eine Abendkasse für 18 Euro. Alle Musikfreunde sind herzlichst in das Kloster Helfter eingeladen. Das ist ja im Ortsteil Helfter, wie der Name sagt, Lindenstraße 36.
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0: Am 28. Mai übergab Landrat André Schröder an den Kreisfeuerwehrverband Mansfeld-Südharz e.V. mehrere Förderungen für Kinder- und Jugendfreizeiten. Ort des Geschehens die Freiwillige Feuerwehr Sangerhausen im Darweg. Wir sprachen kurz vor der Übergabe mit ihm.
1: Ja, gleich wird übergeben, was in der freien Kinder- und Jugendhilfe so wichtig ist, dass wir nicht nur Streetworker und Jugendclubs, also feste Einrichtungen unterstützen, sondern dass wir auch Freizeitaktivitäten unterstützen.

0: für den Indoor-Kinderaktionstag nochmal 1440 Euro in der Unterstützung übergeben können. Herr Heisel, darf ich das hier übergeben?
1: Ja, ja, bitte.
0: Kreisfeuerwehrverband übergeben. Wie gesagt, das Geld kommt natürlich elektronisch an, aber wir haben es symbolisch, dass man es nochmal sozusagen sehen kann, mitgebracht.
2: Auch Oberbürgermeister Thorsten Schweiger freute sich über die Unterstützung der Jugendarbeit.
3: Wir haben eine sehr, sehr aktive Kinder- und Jugendfeuerwehr und wollen die auch weiter behalten. Und da tun solche Unterstützungen echt gut, ja, weil das sind tatsächlich auch Aktivitäten, die wir brauchen. Weil immerhin handelt es sich ja um die zukünftigen Feuerwehrfrauen und Feuerwehrmänner, die wir hier unterstützen. Und wo wir auch gerne möchten, ja, dass die Karriere weitergeht in der Feuerwehr. Und dazu gehört manchmal auch ein Zeltlager und ein bisschen Spiel und Spaß. Von daher auch nochmal, ja, recht herzlichen Dank. Es ist gut angelegtes Geld. Und wie gesagt, wir sehen ja auch schon, für was es verwendet wird. Von daher alles gut. Vielen Dank.
4: Auch ich möchte im Namen vom Kreisfeuerwehrverband Danke sagen. Auch im Namen natürlich der Kinder und Jugendlichen, die dann an diesen Maßnahmen dann auch teilnehmen können und werden. Die erste Veranstaltung findet jetzt schon dieses Wochenende ein bisschen vorgezogen statt, damit es sich nicht mit dem Landeskinderaktionstag kollidiert. Natürlich der Kinderaktionstag, die Indoor-Variante, findet wie geplant im Herbst statt, beziehungsweise Oktober, November so in der Drehe wieder, wahrscheinlich in Altstädt. Und das Zeltlager ist für nach den Ferien geplant. Und wir haben bisher auch sehr gute Rückmeldungen und erwarten halt auch da wieder einen sehr großen Andrang diesmal sogar.
2: Na dann, viel Erfolg bei allen geplanten Aktivitäten. Die Agentur für Arbeit Sachsen-Anhalt Süd hat die Arbeitsmarktzahlen für Mansfeld-Südharz für den Mai bekannt gegeben. Es waren 6.248 Männer und Frauen von Arbeitslosigkeit betroffen. Damit ist die Zahl der Arbeitslosen um 186 Personen zum Vormonat gesunken. Im Vergleich zum Vorjahr sind gegenwärtig 47 Personen weniger arbeitslos gemeldet. Die Arbeitslosenquote, bezogen auf alle zivilen Erwerbspersonen, sinkt damit auf 10,0%. Im Bereich Sangerhausen gab es einen Rückgang um 0,2% auf jetzt 9,5%. Ebenso gab es einen Rückgang um 0,2% im Bereich Eisleben auf 10,2% und einen Rückgang um 0,1% auf 10,5% im Bereich Hettstedt. 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Am 26. Juli um 17 Uhr beginnt ein Orgelkonzert mit Kirchenmusikdirektor Thomas Ennenbach in der Marktkirche St. Andreas in der Lutherstadt Eisleben. Thema Giganten des Barocks, Bach und Händel sowie Verehrer. Der Eintritt kostet 10 Euro im Vorverkauf. Schüler bis 18 Jahre brauchen nichts bezahlen. Am 27. Juni wird in der Zeit von 9.30 Uhr bis 18 Uhr zum Tag der Berg- und Hüttenleute an den Schmidtschacht Helbra eingeladen. Mit dem Comedy-Programm Dicke Luft und kein Verkehr 4, Frauentausch, gastieren Künstler des bekannten Klacktheaters im Hof der Mansfelder Gewerke in Bendorf. Termin ist der 6. Juni, Einlass ab 17 Uhr, Beginn 18 Uhr, Eintritt 25 Euro, der Kartenverkauf ist unter der eingeblendeten Telefonnummer möglich. Im Rahmen der Ehrenamtswürdigung wird der Ottilienpreis 2026 Starke Frauen am 28. Juni ab 16 Uhr in der Klosterkirche St. Marien-Widerstedt feierlich verliehen. 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
5: Der DAX notierte am Freitagvormittag bei 25.159,28 Punkten, der TecDAX bei 4.136,93 Zählern und der Euro war in US-Dollar 16,47 wert.
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5: In der Nacht zum Samstag ist es wechselnd bis stark bewölkt und es kommen Schauer sowie örtlich auch Gewitter auf. Die Luft kühlt auf 17 bis 14 Grad ab, der Wind weht schwach, in Schauernähe böig auffrischend aus West. Am Samstag ist es heiter bis wolkig und weitgehend niederschlagsfrei. Anfangs zeigen sich noch örtlich Schauer oder einzelne Gewitter. Diese lassen rasch nach und ziehen südwärts ab. Die höchste

0: Werte erreichen 24 bis 27 Grad, der Wind weht schwach bis mäßig aus Nordwest. In der Nacht zum Sonntag ist es wolkig bis gering bewölkt und niederschlagsfrei. Die Tiefstwerte sinken auf 13 bis 9 Grad, der Wind weht schwach aus West. Der Sonntag wird erst wechselnd, im Tagesverlauf teils stärker bewölkt, sowie gebietsweise Schauer und vor allem im Süden und Westen treten örtlich Gewitter auf. Die Maximalwerte erreichen 24 bis 26 Grad, der Wind weht abgesehen von Schauer- und Gewitterböen schwach aus West. In der Nacht zum Montag ist es wechselnd bis stark bewölkt und gebietsweise fallen Schauer. Die Temperaturen gehen auf 14 bis 10 Grad zurück, der Wind weht schwach aus Richtungen um West. Am Montag zeigt sich neben Wolken zeitweise auch etwas Sonnenschein, örtlich fallen Schauer. Die Tageshöchstwerte erreichen 18 bis 22 Grad, der Wind weht schwach bis mäßig aus West.
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0: Um 11 Uhr waren es 22 Grad, die Luftfeuchtigkeit betrug 37% und der Luftdruck 1022 Hektopascal.
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0: Im Rahmen seiner 121. Landrätekonferenz am 7. und 8. Mai hat der Landkreistag Sachsen-Anhalt die Erwartungen der 11 Landkreise an den neuen Landtag und die neue Landesregierung nach der Landtagswahl am 6. September 2026 vorgestellt. Unter dem Titel »Erwartungen an den neuen Landtag und die neue Landesregierung« verlangt der Kommunale Spitzenverband eine uneingeschränkte Beachtung der kommunalen Selbstverwaltung und benennt konkrete Reformbedarfe für eine handlungsfähige, bürgernahe und zukunftsfeste Verwaltung in Sachsen-Anhalt.
1: Wer einen handlungsfähigen Staat will, der soll eben auch die kommunale Selbstverwaltung schützen, soll uns Vertrauen entgegenbringen, Gestaltungsspielräume ermöglichen und eben auch eine verlässliche Finanzierung gewährleisten. Das ist für uns ein sehr entscheidender Punkt. In der Regel sind die Landkreise, die Landratsämter, die untere Ebene, die mit dem Bürger in Kontakt tritt und Entscheidungen trifft, die unmittelbar für die Bürger wirken. Und darüber gibt es dann eben Fach- und Rechtsaufsichtsbehörden, die darüber wachen, ob wir die Gesetze richtig anwenden und die Entscheidungen

0: richtig treffen. Und wir sind der Meinung, dass nach 38, fast 38 Jahren kommunaler Selbstverwaltung, wir 37 sind es, ne? Naja, wie auch immer. Jedenfalls, dass wir nach so vielen Jahren kommunaler Selbstverwaltung in der Lage sind, die Gesetze anzuwenden und wir in einem so kleinen, so armen Bundesland wie Sachsen-Anhalt eine drei- oder vierstufige Verwaltung nicht mehr brauchen. Wir können sie uns aber auch nicht leisten. Und deshalb schlagen wir ja vor, dass wir zwei Ebenen haben, eine, die die Entscheidung vor Ort trifft, eine Ebene, die in der Lage ist, diese auch gegebenenfalls zu kontrollieren, das würde dann genügen. Und mit dieser Zweistufigkeit würden wir eben als Landkreise mal unabhängig davon, ob uns dann noch weitere Aufgaben zuwachsen, die vielleicht jetzt bei einem Landesverwaltungsamt liegen, würde uns eine große Entlastung zukommen, weil wir in verschiedenen Verfahren, die langatmig sind, dann keine Abstimmungsprozesse mehr, zum Beispiel mit dem Landesverwaltungsamt machen müssen.
1: Mit Blick auf den demografischen Wandel fordert der Landkreistag eine aktive Landesstrategie für den ländlichen Raum. Notwendige Angebote der Daseinsvorsorge müssten in erreichbarer Nähe erhalten bleiben. Dazu zählen wohnortnahe Schulen, hausärztliche Versorgung, Pflegeangebote, barrierearmes Wohnen, ein leistungsfähiger ÖPNV und digitale Versorgungsangebote.
0: Ein anderes Thema, was ich noch aufgreife, bevor ich dann an Frau Professor Dr. Berger übergebe, ist das Thema Arbeitsgelegenheiten und generell die Umsetzung der neuen Grundsicherung, die ab 1. Juli in Kraft tritt. Auch hier haben wir Erwartungen an die neue Landesregierung, den neuen Landtag formuliert, dass das Land eben auch Voraussetzungen dafür schafft, dass wir die Grundsicherung und die Möglichkeit von verpflichtenden Arbeitsgelegenheiten im ehemaligen Bürgergeld zügig umsetzen können und dasselbe natürlich auch im Bereich der Asylbewerber und Geduldeten. Auch hier kann und müsste das Land, soll das Land uns unterstützen, insbesondere auch wenn es dann um die finanziellen Fragen geht, was kostet das, wer übernimmt das, also zum Beispiel, wer übernimmt ein Deutschlandticket oder die Fahrtkosten, wenn ein Asylbewerber eine verpflichtende Arbeitsgelegenheit nicht in dem eigenen Ort, in dem er untergebracht ist, sondern im Nachbarort hat. Auch da erwarten wir, dass uns die Landesregierung unterstützt. Und auch das ist ein Thema und ein Beispiel dafür, dass wir da mit der jetzigen Landesregierung diese Schritte gemeinsam angehen.
2: Thema Finanzen. Sie wissen, dass die kommunale Haushaltssituation überall in dieser Bundesrepublik dramatisch ist. Das wird entsprechend überall auch so formuliert. Das ist in Sachsen-Anhalt nicht anders. Wir haben eine halbe Milliarde Kassenkreditvolumen auf kreislicher Ebene. Da kommen wir von alleine nie wieder weg und die Zinslast steigt. Und wir haben keinerlei freie Spitze, um freiwillige Selbstverwaltung wahrzunehmen. Und das ist aus unserer Sicht ein Kernproblem, auch ein verfassungsrechtliches Problem. Sie wissen, dass wir da auch beim Bundesverfassungsgericht uns entsprechend um Rat bemühen und um Entscheidung bemühen. Wir sind der festen Überzeugung, dass die geschilderte kommunale Selbstverwaltung und die Wirksamkeit vor Ort natürlich immer auch davon abhängt, dass wir die freie Spitze, also die finanziellen Mittel haben, um zu investieren. Es kann nicht sein, dass wir in unseren Landkreisen maximal 3% freiwillige Aufgaben vollbringen und der Rest purer Vollzug ist. Da brauchen wir mehr Geld. Nun wissen wir alle, dass die Decke insgesamt in dieser Republik zu kurz ist, obwohl wir Einnahmen haben wie noch nie. Und Sie wissen auch, dass wir hier in dieser Bundesrepublik beim Bund, in den Ländern und hier auch kommunal darüber streiten, wahrscheinlich noch viel zu wenig darüber streiten, wie wir diese Ausgabenlast reduzieren. Und da ist natürlich in vielfacher Hinsicht, gerade auch im Sozialbereich, nicht zuletzt der Bundesgesetzgeber gefragt. Wir haben eine Vielzahl von Fördertöpfen in diesem Land. Sachsen-Anhalt, wie alle ostdeutschen Bundesländer, haben eine hohe, hohe Abhängigkeit von Förderverfahren, Fördermittelverfahren, Förderverfahren. Das sind europäische Förderverfahren, das sind Bundesförderverfahren, das sind Landesförderverfahren. Dieser Ansatz hat sich in dieser Massivität nicht bewährt. Wir plädieren mit aller Macht dafür, dass ein neuer Landtag alle Mittel im Haushalt, die

0: dazu dienen, egal über welches Förderverfahren, egal über welchen Sondertopf, irgendwie auch Kommunalebene zu finanzieren, dass die sehr viel stärker als bisher gebündelt werden in Budgets, die dann uns zur Verfügung stehen, damit wir auch investieren können in das, was Not tut.
1: Die kommende Wahlperiode muss eine Wahlperiode der kommunalen Verlässlichkeit werden, betont Professor Dr. Ariane Berger, geschäftsführendes Präsidialmitglied des Landkreistages Sachsen-Anhalt. Die Landkreise stehen bereit, Reformen aktiv zu unterstützen und Verantwortung zu übernehmen. Dafür brauchen wir ein partnerschaftliches Miteinander mit Landtag und Landesregierung, auf Augenhöhe, mit klaren Zuständigkeiten und mit finanzieller Ehrlichkeit.

Den Wisi gibt es nur in der Lutherstadt Eisleben als Repräsentant des Wiesenmarktes. Vor allem Unternehmer der Stadt zeigen mit einem solchen Ochsen in den Firmenfarben, dass sie die Veranstaltung unterstützen. Doch der Stadt war das zu wenig. So kreierte man kurzerhand eine eigene Majestät, eine Kupferschieferkönigin. Im Rahmen der Reforma und Frühlingswiese wurde sie nun gekrönt. Die Eröffnung der kleinen Feierstunde übernahm der Fanfarenzug der Lutherstadt.

0: Im Beisein auch anderer Majestäten aus dem Landkreis berichtete Oberbürgermeisterin Jutta Fischer, wie es zu der Idee, eine Kupferschieferkönigin zu etablieren, gekommen war.
1: Es ist eine Idee, die ist in der Verwaltung gewachsen, und zwar zwischen der Stabsstelle für Wirtschaftsförderung, Frau Ganz, und natürlich unserem Sachgebiet Kultur, Frau Messerschmidt, weil wir gesagt haben, es muss wirklich mal was Schönes, was wir nach außen präsentieren, sowie auch die anderen königlichen Hoheiten. Und da haben wir uns hier in der Lutherstadt Eisleben, denn schließlich 800 Jahre Bergbau sollen ja nicht in Vergessenheit geraten werden. Und dann haben wir uns auch noch mit Herrn Bergrat Blümecke höchstpersönlich zusammengesetzt. Und ich muss sagen, ich habe vor kurzem eine Führung mit ihm durch die Lutherstadt Eisleben machen dürfen. Und das war zur Industriekultur. Und dort hat er etwas zum Ausdruck gebracht, was mich nicht mehr loslässt, Kamerad Bergrat Blümecke. Und das ist das: Wir haben die älteste Bergschule Deutschlands hier in der Lutherstadt Eisleben. Und genau hat er richtig erkannt, jawohl, ich bin Bergrat Blümecke und ich werde dort Unterricht geben. Na bitteschön, das wäre doch was Wunderbares. Und nichts ist schöner, als wenn man das macht mit unseren Kleinen. Denn ihr seid ja mit uns mitgegangen zum Industriedenkmal. Ihr wisst ja viel mehr als ich, was ihr alles von Herrn Bergrat Blümecke wissen wolltet. Und genauso habt ihr euch vorbereitet auf den heutigen Tag. Und ich muss sagen, ihr habt das ganz toll gemacht. Und wir werden heute auch noch gemeinsam singen, wo ich mich sehr drauf freue.
0: Doch zurück zur Kupferschieferkönigin. Wie Frau Fischer berichtete, war es Eileen Lampe, Auszubildende bei der Stadtverwaltung, die sich spontan um das Amt bewarb. Und zu ihrer Krönung war sogar ein Landesminister an diesem 4. Mai nach Eisleben gekommen.
1: So, und jetzt allen ein herzliches Willkommen unserem Wirtschaftsminister für Wirtschaft, Wissenschaft und Digitalisierung, unserem Herrn Professor Willingmann. Ihnen ein herzliches Willkommen auf der Frühlingswiese, eingebettet in die Gewerbeschau. Herzlich willkommen auch im Namen von Herrn Bergrat Blümecke. Und jetzt sage ich mal am Anfang auch von unseren süßen Kupferwichteln.
2: Wunderbar.
1: Ja.
3: Ja, also allen erstmal ein herzliches Glück auf. Ich heiße Eileen Lampe, bin 18 Jahre alt und wohne in der Ortschaft Volkstedt und bin zurzeit Auszubildende zur Verwaltungsfachangestellten. Ich freue mich sehr, heute hier zu sein bei Ihnen, und ich fühle mich sehr geehrt, dass unser Wirtschaftsminister des Landes Sachsen-Anhalt, Herr Professor Dr. Willingmann, und die Kinder der Kita Gänseblümchen mich heute unterstützen. Was
4: werden denn jetzt eigentlich deine Aufgaben sein als Kupferschieferkönigin?
3: Also ich sehe mich als Person, die unsere Region vertritt, und ich möchte gemeinsam mit den Vereinen unsere Bergbautradition regional und überregional bewerben. Und weil wir heute bei der Reforma sind, möchte ich natürlich auch unsere Unternehmen kennenlernen.
4: Und möchtest du vielleicht so ganz kurz vor deiner, eine Krone trägst du ja schon, vor deiner Körung noch einen Wunsch äußern?
3: Also als erstes möchte ich mich bedanken bei all meinen Sponsoren, bei unserer Oberbürgermeisterin Frau Fischer, beim Wirtschaftsminister und bei unseren Kindern der Kita Gänseblümchen. Und ich wünsche mir, dass ich mit den Vertretern der Wirtschaft und den Vereinen gut zusammenarbeite.
4: Das wünschen wir uns natürlich auch. Und ich darf jetzt als nächstes Herrn Blümecke das Mikrofon überreichen für eine kurze Ansprache.
5: Oh, so vorbereitet bin ich gar nicht.
4: So aber steht es in meinem Plan.
5: Das werden wir hinkriegen. Ich freue mich sehr, dass wir eine Kupferschieferkönigin heute küren. Es ist einfach so, es gab vorneweg einige Diskussionen dazu. Es ist allerdings aus meiner Sicht so, ich bin auch im Tourismus tätig, es ist schwierig für sämtliche Bergleute oder auch für mich, solche Termine für die Stadt Eisleben jederzeit wahrzunehmen. Wir sind alle eingebunden in Familien, wir sind eingebunden in Arbeit, und insofern ist es sehr schön, dass wir eine Vertreterin der Stadt haben, die unseren Bergbau hier vertritt nach außen, auf Messen vielleicht auch teilnimmt, die Stadt jederzeit vertritt und das in bergbaulicher Sicht. Also ich freue mich drauf und vielleicht haben wir den einen oder anderen Termin sogar zusammen. Würde ich mich auch drauf freuen.
2: Jawohl, und Eileen, du kannst ruhig mal bis nach vorne treten, damit ich die Gäste, Besucher auch im Blick haben, damit jeder ein Foto machen kann, denn auch mit dem Minister und dem Herrn Blümige.
1: Also es gibt eine Urkunde der ersten Kupferschieferkönigin der Lutherstadt Eisleben, Eileen Lampe. Die Kupferschieferkönigin wird anlässlich der Frühlingswiese 2019 in ihr Amt berufen. Und mit der Verleihung des Titels wird der Kupferschieferkönigin die ehrenvolle Aufgabe zuteil, die Lutherstadt Eisleben über die Grenzen hinaus würdevoll zu präsentieren. Ich wünsche Ihnen viel Erfolg, vor allen Dingen im Beisein aller königlichen Hoheiten aus unserem Landkreis Mansfeld-Südharz, Eileen. Alles Gute!
4: So, und jetzt, wenn gleich alle Fotos im Kasten sind, kommt der große Moment, für den ihr geprobt habt, ja? Habt ihr fleißig geübt?
0: Gemeint war damit das Singen des Steigerliedes. Doch vorher sollte noch ein Foto mit allen Majestäten und dem Minister entstehen. So kamen auch die Rosen, die Waldblüten und Kuchenlandkönigin auf die Bühne. Wer nicht da war, war Philipp Schmidt, der die Kinder beim Singen unterstützen sollte. Ohne lang zu zögern, sprang kurzerhand Norbert Born ein, der die 5 bekanntesten Strophen des Steigerliedes textsicher präsentieren konnte.

0: allein, dann erscheint des Bergmanns Gruß bei der Nacht. Dann erscheint das Bergmanns Gruß bei der Nacht. Glück auf, Glück auf, Glück auf, Glück auf. Ich kenne noch 7 Strophen, aber die will ja keiner hören.
1: Wunderschön. Ein herzliches Dankeschön an die Unterstützung, Herr Bonn.
2: Und auch die Kinder der Kita Gänseblümchen erhielten noch ein kleines Dankeschön. Eine lustige grüne Bank für das Kita-Gelände und ein paar Kupferschieferpüppchen.
3: Schloss Gerbstedt bot am 17. September den stimmungsvollen Rahmen für einen weiteren VIP-Event-Abend. Erwartet wurde Mareike Amado, die Kultmoderatorin und Entertainerin, bekannt durch ihre umfangreiche TV-Karriere. Sie wollte nicht nur ihr Buch Frauen in den Medien vorstellen, sondern auch amüsante Anekdoten aus ihrem Leben zum Besten geben. Der ganze Abend fand zugunsten des Mukoviszidose Selbsthilfe e.V. statt. Eintrittspreise und Bucherlöse sollten dieser Stiftung zugutekommen. Die vielen Besucher wurden von Philipp Schmidt, Schlagersänger und Schlossherr, mit einem Lied begrüßt, das er für eine Freundin geschrieben hat, die er vor 2 Jahren an die Krankheit Mukoviszidose verloren hatte. Musik.

Ich freue mich auf einen tollen, unterhaltsamen Abend, vor allem nach diesem krassen Wiesenwochenende. Das war ganz schön anstrengend. Apollo 13 zu fahren und dabei noch zu filmen mit dem eigenen Handy ist unglaublich. Nebenbei gab es am Samstag noch eine ganz tolle Gala zugunsten der Mukoviszidose Selbsthilfe e.V. Da sprechen wir natürlich auch gleich im Anschluss drüber. Und wie gesagt, nach diesen anstrengenden Tagen haben wir uns an diesem wundervollen Dienstagabend hier auf Schloss Germstedt zwei tolle Gäste eingeladen. Mein erster Gast heißt Daniel Kemp. Er setzt sich stark im Kampf gegen die Erbkrankheit Mukoviszidose ein. Was Mukoviszidose ist, warum wir dagegen was tun müssen, damit diese schlimme Krankheit hoffentlich bald geheilt werden kann, wird er uns heute persönlich erzählen. Ich bitte um einen Riesenapplaus. Daniel Kemp! Ja, der nächste Gast, warum wir heute überhaupt alle hier sind, unser Stargast, ist Buchautorin, sie ist eine wundervolle Moderatorin und sie hat so einen herrlichen, wie ich finde, schönen, leckeren holländischen Akzent. Ja. Als sie in der deutschen Fernsehunterhaltung schon Erfolge gefeiert hat, galten Frauen in dem männergeschriebenen Fernsehen eigentlich nur so als Beiwerk und haben immer so ein bisschen was gereicht, wenn ihr euch noch erinnern könnt. Das hat sich zum Glück geändert in den letzten Jahrzehnten. Sie hat einen riesengroßen Teil dazu beigetragen. Hier ist eine grandiose, große Entertainerin, Mareike Amado. Herzlich willkommen! Applaus.

0: einen wunderschönen guten Abend. Liebe Freunde hier aus Gerstädt und Umgebung, wo immer wir auch sind, ich hab's gefunden. Ja? Das ist das Allerwichtigste. Ich freue mich sehr, hier zu sein. Also, ich bin jetzt eine ganze Woche, fahren wir hier durch die Gegend zusammen mit Daniel. Ich habe immer diesen schönen Mann dabei. Und wir haben am letzten Samstag einen fantastischen Erfolg gehabt. Ich setze mich seit doch einigen Jahren schon ein für Mukoviszidose, auch damals schon mit unserer Bundespräsidentin, wie Christiane Herzog, und die ist leider nicht mehr unter uns. Und er hat es jetzt alles übernommen und wir kämpfen dafür, dass endlich die Kinder befreit werden von dieser Krankheit und dass sie auch in Frieden weiterleben können und nicht diese Voraussicht haben, dass sie nur vielleicht 45 werden dürfen, aber genau die Chance haben wie wir. Und wir sammeln Geld und wir haben letzten Samstag gemeinsam in Leipzig 427.000 Euro gesammelt.
1: Daniel Kemp, der aufgrund der Erkrankung seiner Tochter den Mukoviszidose Selbsthilfe e.V. gründete, berichtete über den Verein und die Krankheit. Seinen Angaben nach gibt es zurzeit etwa 8.500 Betroffene in Deutschland. Mareike Amado sprach humorvoll über viele Erlebnisse in ihrem Leben, zum Beispiel als Reiseleiterin. Aber natürlich war auch das Buch Frauen in den Medien Gegenstand ihrer Ausführungen.
0: Und da habe ich gesehen, dass eigentlich diese ganze Fernsehbranche, alle vor der Kamera, es gab keine Kabelträgerinnen, es gab keine Frauen in der Technik, es gab nirgendwo Frauen auf dem Fernsehflur. Nicht in der Maske, nirgendwo, es war eine doch wohl männerorganisierte Welt, auf jeden Fall im Westen. Und da habe ich natürlich mit vielen Frauen, die auch in diesem Buch mitschreiben, Birgit Strohwange, Frauke Ludewig, Marlene Lufen, Moschner schreibt mit, Natascha Ochsenknecht, also all die Frauen, die seit vielen Jahren dabei sind, was wir Frauen verändert haben in dieser Medienbranche nach viel Arbeit. Und natürlich Saskia Valencia ist auch dabei. Saskia Valencia ist in Rostock geboren. Und die beschreibt eigentlich auch in diesem Buch, dass es im Osten eine ganz andere Welt war. Dass sie Frauen hier im Osten eigentlich von Anfang an, während dass wir noch mit unserem Strickzeug saßen und der Kindchen hier und Nugidaki-Du. Sie hatten drei Kinder auf dem Fahrrad mit 6 Einkauftaschen, bevor die alle in der Kita waren. Da war es schon 8:30 und da musste sie noch anfangen zu arbeiten. So war es hier. Und dafür respektiere ich Sie Frauen hier im Osten alle.
1: Selbstverständlich gab es auch so manche skurrile und lustige Anekdote aus Ihrem reichhaltigen TV-Leben.
0: Ich stehe da in meinem Gedöns, stehe ich da, der Sendung für Live-Sendung, ne? Man konnte nichts hier schneiden und so. Und da habe ich gesagt, du vorlesst ein kleines Loch und wenn du dann Dufte sagst, dann lass dich überraschen, was da ist. So, Live-Sendung kommt, ich fäng das Lied Käse aus den Niederlanden. Besseren findest du nicht, dick und rund und so gesund. Und guck mal, wie ich dufte. Und bei Dufte stand ich natürlich über das Loch. Und da hat man mir mit 17 Antü 8 Kilo Konfetti quer durch die Gebärmutter geschossen.
1: Danach war bei einer Signierstunde mit Mareike Amado auch Gelegenheit zu einem persönlichen Gespräch. Und wie erwähnt, gingen alle Einnahmen des Tages an die Mukoviszidose Selbsthilfe. 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

0: Hallo und herzlich willkommen, liebe Zuschauerinnen und Zuschauer bei Punktum, Ihrem regionalen Fernsehprogramm am heutigen Freitag. In der Karl-Christian-Akte-Straße in Hettstedt wurde Dienstagabend ein Gebäudebrand gemeldet. Einsatzkräfte der Feuerwehr stellten in einem bewohnten Mehrfamilienhaus einen Kellerbrand fest. Die Einsatzkräfte der Feuerwehr konnten das Feuer löschen. Die Bewohner haben rechtzeitig das Haus verlassen können, sodass niemand zu Schaden kam. Im Keller brannte augenscheinlich abgestellter Unrat. Zur Brandursache gibt es noch keinen konkreten Hinweis. Der Sachschaden derzeit mit ca. 8.000 Euro angegeben. Nach Abschluss der Löscharbeiten durften die Bewohner in ihre Wohnungen zurück. Die Hauptwasserleitung am Ereignisort wurde beschädigt. Die Vorbereitungen für den Bauernmarkt zur Kleinen Wiese am 26. September laufen auf Hochtouren und damit werden noch engagierte Anbieter gesucht. Erwartet werden rund 50.000 Besucherinnen und Besucher, die sich auf regionale Produkte, ländliche Traditionen und ein abwechslungsreiches Markterlebnis freuen dürfen. Gesucht werden insbesondere Direktvermarkter, Hobbyproduzenten, Vereine sowie ortsansässige Landwirte, die ihre Produkte, handwerklichen Erzeugnisse oder Angebote präsentieren möchten. Auch Informationsstände, kostenfreie Angebote zur Kinderbeschäftigung sowie Ausstellungen moderner und historischer Landtechnik sind herzlich willkommen. Für diese Bereiche werden keine Standgebühren erhoben. Der Bauernmarkt zur Kleinen Wiese ist Teil der traditionsreichen Eisleber Volksfeste und zählt zu den beliebtesten Veranstaltungen der Region. Es gelten die Tarife der Eislebener Volksfeste und Gewerbeschau. Interessierte Anbieter können sich noch bis zum 30. Juli bewerben. Bewerbung bitte an Eigenbetrieb Märkte Lutherstadt Eisleben, Wiesenweg 1 in der Lutherstadt Eisleben. Es geht auch telefonisch, die Nummer mal eingeblendet und auch eine E-Mail-Adresse. Am Sonntag, den 31. Mai um 17 Uhr, lädt der bereits 2002 gegründete Musikverein Ars Interactiva e.V. aus der Lutherstadt Eisleben zu einem besonderen Konzert in den Mechtelsaal des Klosters St. Marien zur Hälfte ein. Das Konzertprogramm dieses Nachmittags widmet sich der romantischen Musik mit einem besonderen Fokus einerseits auf das Thema Mond und die Nacht sowie andererseits auf die Kompositionen von Karl Reinicke. Die drei renommierten Musikprofessoren Matthias Grimminger, Norbert Sterz und Piotr Waschkowski am klangvollen Bösendorfflügel sowie die Mezzosopranistin Diane Klaas interpretieren meisterhafte kammermusikalische Werke und Lieder von Franz Schubert, Robert Schumann, Karl Reinicke und Frédéric Chopin. Karten für dieses Konzert gibt es für 15 Euro im Vorverkauf. Bei Vorbestellung über Telefon 03475, also Vorwurf von Eisleben 60 43 80 oder Mail fhoffmann-eisleben@t-online.de an der Abendkasse für 18 Euro. Alle Musikfreunde sind herzlichst in das Kloster Hälfter eingeladen. Das ist ja im Ortsteil Hälfter, wie der Name sagt, Lindenstraße 36.
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0: Am 28. Mai übergab Landrat André Schröder an den Kreisfeuerwehrverband Mansfeld-Südharz e.V. mehrere Förderungen für Kinder- und Jugendfreizeiten. Ort des Geschehens die Freiwillige Feuerwehr Sangerhausen im Darweg. Wir sprachen kurz vor der Übergabe mit ihm.
1: Ja, gleich wird übergeben, was in der freien Kinder- und Jugendhilfe so wichtig ist, dass wir nicht nur Streetworker und Jugendclubs, also feste Einrichtungen unterstützen, sondern dass wir auch Freizeitaktivitäten unterstützen. Und hier haben wir heute als Landkreis über den Kreishaushalt, dank nochmal auch an den Kreistag und seine Entscheidung, über 6.000 Euro an den Kreisfeuerwehrverband übergeben können, damit Zeltlager und andere Freizeitaktivitäten im Kinder- und Jugendbereich möglich sind. Ich finde das gut. Insgesamt geben wir für Freizeitangebote in der freien Kinder- und Jugendhilfe 14.000 Euro aus und 6.000 gehen an den Kreisfeuerwehrverband. Und ich hoffe auf gutes Wetter, so wie heute, und viele Teilnehmerinnen und Teilnehmer, weil das die Feuerwehrkameradinnen und Kameraden von morgen sind.
0: Dann war es soweit. Herr Schröder übergab die Schecks an die Kreisjugendfeuerwehrwartin Celine Klause.
2: Einmal beim Kreisjugendzeltlager für 2.700 Euro in der Unterstützung, für den Kinderaktionstag 2.000 Euro Unterstützung.

0: geht in der Feuerwehr und dazu gehört manchmal auch ein Zeltlager und ein bisschen Spiel und Spaß. Von daher auch nochmal ja, recht herzlichen Dank. Es ist gut angelegtes Geld und wie gesagt, wir sehen ja auch schon, für was es verwendet wird. Von daher alles gut. Vielen Dank.
1: Auch ich möchte im Namen vom Kreisfeuerwehrverband Danke sagen, auch im Namen natürlich der Kinder und Jugendlichen, die dann an diesen Maßnahmen dann auch teilnehmen können und werden. Die erste Veranstaltung findet jetzt schon dieses Wochenende ein bisschen vorgezogen statt, damit es sich nicht mit dem Landeskinderaktionstag kollidiert. Natürlich der Kinderaktionstag, die Indoor-Variante, findet wie geplant im Herbst statt, beziehungsweise Oktober, November so in der Dreh wieder wahrscheinlich in Altstädt. Und das Zeltlager ist für nach den Ferien geplant. Und wir haben bisher auch sehr gute Rückmeldungen und erwarten halt auch da wieder einen sehr großen Andrang diesmal sogar.
2: Na dann, viel Erfolg bei allen geplanten Aktivitäten. Die Agentur für Arbeit Sachsen-Anhalt Süd hat die Arbeitsmarktzahlen für Mansfeld-Südharz für den Mai bekannt gegeben. Es waren 6.248 Männer und Frauen von Arbeitslosigkeit betroffen. Damit ist die Zahl der Arbeitslosen um 186 Personen zum Vormonat gesunken. Im Vergleich zum Vorjahr sind gegenwärtig 47 Personen weniger arbeitslos gemeldet. Die Arbeitslosenquote, bezogen auf alle zivilen Erwerbspersonen, sinkt damit auf 10,0%. Im Bereich Sangerhausen gab es einen Rückgang um 0,2% auf jetzt 9,5%. Ebenso gab es einen Rückgang um 0,2% im Bereich Eisleben auf 10,2% und einen Rückgang um 0,1% auf 10,5% im Bereich Hettstedt. 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Am 26. Juli um 17 Uhr beginnt ein Orgelkonzert mit Kirchenmusikdirektor Thomas Ennenbach in der Marktkirche St. Andreas in der Lutherstadt Eisleben. Thema Giganten des Barocks, Bach und Händel sowie Verehrer. Der Eintritt kostet 10 Euro im Vorverkauf. Schüler bis 18 Jahre brauchen nichts bezahlen. Am 27. Juni wird in der Zeit von 9.30 Uhr bis 18 Uhr zum Tag der Berg- und Hüttenleute an den Schmidtschacht Helbra eingeladen. Mit dem Comedy-Programm Dicke Luft und kein Verkehr 4, Frauentausch, gastieren Künstler des bekannten Klacktheaters im Hof der Mansfelder Gewerke in Bendorf. Termin ist der 6. Juni, Einlass ab 17 Uhr, Beginn 18 Uhr, Eintritt 25 Euro, der Kartenverkauf ist unter der eingeblendeten Telefonnummer möglich. Im Rahmen der Ehrenamtswürdigung wird der Ottilienpreis 2026 Starke Frauen am 28. Juni ab 16 Uhr in der Klosterkirche St. Marien-Widerstedt feierlich verliehen. 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
3: Der DAX notierte am Freitagvormittag bei 25.159,28 Punkten, der TecDAX bei 4.136,93 Zählern und der Euro war ein US-Dollar 16,47 wert.
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3: In der Nacht zum Samstag ist es wechselnd bis stark bewölkt und es kommen Schauer sowie örtlich auch Gewitter auf. Die Luft kühlt auf 17 bis 14 Grad ab, der Wind weht schwach, in Schauernähe böig auffrischend aus West. Am Samstag ist es heiter bis wolkig und weitgehend niederschlagsfrei. Anfangs zeigen sich noch örtlich Schauer oder einzelne Gewitter. Diese lassen rasch nach und ziehen südwärts ab. Die Höchstwerte erreichen 24 bis 27 Grad, der Wind weht schwach bis mäßig aus Nordwest. In der Nacht zum Sonntag ist es wolkig bis gering bewölkt und niederschlagsfrei. Die Tiefstwerte sinken auf 13 bis 9 Grad, der Wind weht schwach aus West. Der Sonntag wird erst wechselnd, im Tagesverlauf teils stärker bewölkt, sowie gebietsweise Schauer und vor allem im Süden und Westen treten örtlich Gewitter auf. Die Maximalwerte erreichen 24 bis 26 Grad, der Wind weht abgesehen von Schauer- und Gewitterböen schwach aus West. In der Nacht zum Montag ist es wechselnd bis stark bewölkt und gebietsweise fallen Schauer. Die Temperaturen gehen auf 14 bis 10 Grad zurück, der Wind weht schwach aus Richtungen um West. Am Montag zeigt sich neben Wolken zeitweise auch etwas Sonnenschein. örtlich

0: Fallen Schauer. Die Tageshöchstwerte erreichen 18 bis 22 Grad. Der Wind weht schwach bis mäßig aus West.
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0: Um 11 Uhr waren es 22 Grad, die Luftfeuchtigkeit betrug 37% und der Luftdruck 1022 Hektopascal.
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0: im Rahmen seiner 121. Landrätekonferenz am 7. und 8. Mai hat der Landkreistag Sachsen-Anhalt die Erwartungen der 11 Landkreise an den neuen Landtag und die neue Landesregierung nach der Landtagswahl am 6. September 2026 vorgestellt. Unter dem Titel »Erwartungen an den neuen Landtag und die neue Landesregierung« verlangt der Kommunale Spitzenverband eine uneingeschränkte Beachtung der kommunalen Selbstverwaltung und benennt konkrete Reformbedarfe für eine handlungsfähige, bürgernahe und zukunftsfeste Verwaltung in Sachsen-Anhalt.
1: Wer einen handlungsfähigen Staat will, der soll eben auch die kommunale Selbstverwaltung schützen, soll uns Vertrauen entgegenbringen, Gestaltungsspielräume ermöglichen und eben auch eine verlässliche Finanzierung gewährleisten. Das ist für uns ein sehr entscheidender Punkt. In der Regel sind die Landkreise, die Landratsämter, die untere Ebene, die mit dem Bürger in Kontakt tritt und Entscheidungen trifft, die unmittelbar für die Bürger wirken. Und darüber gibt es dann eben Fach- und Rechtsaufsichtsbehörden, die darüber wachen, ob wir die Gesetze richtig anwenden und die Entscheidung richtig treffen. Und wir sind der Meinung, dass fast 38 Jahren kommunaler Selbstverwaltung, wir 37 sind es, ne? Naja, wie auch immer, jedenfalls, dass wir nach so vielen Jahren kommunaler Selbstverwaltung in der Lage sind, die Gesetze anzuwenden und wir in einem so kleinen, so armen Bundesland wie Sachsen-Anhalt eine drei- oder vierstufige Verwaltung nicht mehr brauchen. Wir können sie uns aber auch nicht leisten. Und deshalb schlagen wir ja vor, dass wir zwei Ebenen haben, eine, die die Entscheidung vor Ort trifft, eine Ebene, die in der Lage ist, diese auch gegebenenfalls zu kontrollieren, das würde dann genügen. Und mit dieser Zweistufigkeit würden wir eben als Landkreise mal unabhängig davon, ob uns dann noch weitere Aufgaben zuwachsen, die vielleicht jetzt bei einem Landesverwaltungsamt liegen, würde uns eine große Entlastung zukommen, weil wir in verschiedenen Verfahren, die langatmig sind, dann keine Abstimmungsprozesse mehr zum Beispiel mit dem Landesverwaltungsamt machen müssen.
0: Mit Blick auf den demografischen Wandel fordert der Landkreistag eine aktive Landesstrategie für den ländlichen Raum. Notwendige Angebote der Daseinsvorsorge müssten in erreichbarer Nähe erhalten bleiben. Dazu zählen wohnortnahe Schulen, hausärztliche Versorgung, Pflegeangebote, barrierearmes Wohnen, ein leistungsfähiger ÖPNV und digitale Versorgungsangebote.
1: Ein anderes Thema, was ich noch aufgreife, bevor ich dann an Frau Professor Dr. Berger übergebe, ist das Thema Arbeitsgelegenheiten und generell die Umsetzung der neuen Grundsicherung, die ab 1. Juli in Kraft tritt. Auch hier haben wir Erwartungen an die neue Landesregierung, den neuen Landtag formuliert, dass das Land eben auch Voraussetzungen dafür schafft, dass wir die Grundsicherung und die Möglichkeit von verpflichtenden Arbeitsgelegenheiten im ehemaligen Bürgergeld zügig umsetzen können und dasselbe natürlich auch im Bereich der Asylbewerber und Geduldeten. Auch hier kann und müsste das Land, soll das Land uns unterstützen, insbesondere auch wenn es dann um die finanziellen Fragen geht, was kostet das, wer übernimmt das, also zum Beispiel, wer übernimmt ein Deutschlandticket oder die Fahrtkosten, wenn ein Asylbewerber eine verpflichtende Arbeitsgelegenheit nicht in dem eigenen Ort, in dem er untergebracht ist, sondern im Nachbarort hat. Auch da erwarten wir, dass uns die Landesregierung unterstützt. Und auch das ist ein Thema und ein Beispiel dafür, dass wir da mit der jetzigen Landesregierung diese Schritte gemeinsam angehen.
2: Thema Finanzen. Sie wissen, dass die kommunale Haushaltssituation überall in dieser Bundesrepublik dramatisch ist. Das wird entsprechend überall auch so formuliert. Das ist in Sachsen-Anhalt nicht anders. Wir haben eine halbe Milliarde Kassenkreditvolumen auf kreislicher Ebene. Da kommen wir von alleine nie wieder weg und die Zinslast steigt. Und wir haben keinerlei freie Spitze, um freiwillige Selbstverwaltung wahrzunehmen. Und das ist aus unserer Sicht ein Kernproblem, auch ein verfassungsrechtliches Problem. Sie wissen, dass wir da auch beim Bundesverfassungsgericht uns entsprechend um Rat bemühen und um Entscheidung bemühen. Wir sind der festen Überzeugung, dass die geschilderte kommunale Selbstverwaltung und die Wirksamkeit vor Ort natürlich immer auch davon abhängt, dass wir die freie Spitze, also die finanziellen Mittel haben, um zu investieren. Es kann nicht sein, dass wir in unseren Landkreisen maximal 3% freiwillige Aufgaben vollbringen und der Rest purer Vollzug ist. Da brauchen wir mehr Geld. Nun wissen wir alle, dass die Decke insgesamt in dieser Republik zu kurz ist, obwohl wir Einnahmen haben wie noch nie. Und Sie wissen auch, dass wir hier in dieser Bundesrepublik beim Bund, in den Ländern und hier auch kommunal darüber streiten, wahrscheinlich noch viel zu wenig darüber streiten, wie wir diese Ausgabenlast reduzieren. Und da ist natürlich in vielfacher Hinsicht, gerade auch im Sozialbereich, nicht zuletzt der Bundesgesetzgeber gefragt. Wir haben eine Vielzahl von Fördertöpfen in diesem Land. Sachsen-Anhalt, wie alle ostdeutschen Bundesländer, haben eine hohe, hohe Abhängigkeit von Förderverfahren, Fördermittelverfahren, Förderverfahren. Das sind europäische Förderverfahren, das sind Bundesförderverfahren, das sind Landesförderverfahren. Dieser Ansatz hat sich in dieser Massivität nicht bewährt. Wir plädieren mit aller Macht dafür, dass ein neuer Landtag alle Mittel im Haushalt, die dazu dienen, egal über welches Förderverfahren, egal über welchen Sondertopf, irgendwie auch Kommunalebene zu finanzieren, dass die sehr viel stärker als bisher gebündelt werden in Budgets, die dann uns zur Verfügung stehen, damit wir auch investieren können in das, was Not tut.
0: Die kommende Wahlperiode muss eine Wahlperiode der kommunalen Verlässlichkeit werden, betont Professor Dr. Ariane Berger, geschäftsführendes Präsidialmitglied des Landkreistages Sachsen-Anhalt. Die Landkreise stehen bereit, Reformen aktiv zu unterstützen und Verantwortung zu übernehmen. Dafür brauchen wir ein partnerschaftliches Miteinander mit Landtag und Landesregierung, auf Augenhöhe, mit klaren Zuständigkeiten und mit finanzieller Ehrlichkeit.

Den Wisi gibt es nur in der Lutherstadt Eisleben als Repräsentant des Wiesenmarktes. Vor allem Unternehmer der Stadt zeigen mit einem solchen Ochsen in den Firmenfarben, dass sie die Veranstaltung unterstützen. Doch der Stadt war das zu wenig. So kreierte man kurzerhand eine eigene Majestät, eine Kupferschieferkönigin. Im Rahmen der Reforma- und Frühlingswiese wurde sie nun gekrönt. Die Eröffnung der kleinen Feierstunde übernahm der Fanfarenzug der Lutherstadt.

0: Im Beisein auch anderer Majestäten aus dem Landkreis berichtete Oberbürgermeisterin Jutta Fischer, wie es zu der Idee, eine Kupferschieferkönigin zu etablieren, gekommen war.
1: Es ist eine Idee, die ist in der Verwaltung gewachsen, und zwar zwischen der Stabsstelle für Wirtschaftsförderung, Frau Ganz, und natürlich unserem Sachgebiet Kultur, Frau Messerschmidt, weil wir gesagt haben, es muss wirklich mal was Schönes, was wir nach außen präsentieren, sowie auch die anderen königlichen Hoheiten. Und da haben wir uns hier in der Lutherstadt Eisleben, denn schließlich 800 Jahre Bergbau sollen ja nicht in Vergessenheit geraten werden. Und dann haben wir uns auch noch mit Herrn Bergrat Blümecke höchstpersönlich zusammengesetzt. Und ich muss sagen, ich habe vor kurzem eine Führung mit ihm durch die Lutherstadt Eisleben machen dürfen. Und das war zur Industriekultur. Und dort hat er etwas zum Ausdruck gebracht, was mich nicht mehr loslässt, Kamerad Bergrat Blümecke. Und das ist das: Wir haben die älteste Bergschule Deutschlands hier in der Lutherstadt Eisleben. Und genau hat er richtig erkannt, jawohl, ich bin Bergrat Blümecke und ich werde dort Unterricht geben. Na bitteschön, das wäre doch was Wunderbares. Und nichts ist schöner, als wenn man das macht mit unseren Kleinen. Denn ihr seid ja mit uns mitgegangen zum Industriedenkmal. Ihr wisst ja viel mehr als ich, was ihr alles von Herrn Bergrat Blümecke wissen wolltet. Und genauso habt ihr euch vorbereitet auf den heutigen Tag. Und ich muss sagen, ihr habt das ganz toll gemacht. Und wir werden heute auch noch gemeinsam singen, wo ich mich sehr drauf freue.
0: Doch zurück zur Kupferschieferkönigin. Wie Frau Fischer berichtete, war es Eileen Lampe, Auszubildende bei der Stadtverwaltung, die sich spontan um das Amt bewarb. Und zu ihrer Krönung war sogar ein Landesminister an diesem 4. Mai nach Eisleben gekommen.
1: So, und jetzt ein herzliches Willkommen unserem Wirtschaftsminister für Wirtschaft, Wissenschaft und Digitalisierung, unserem Herrn Professor Willingmann. Ihnen ein herzliches Willkommen auf der Frühlingswiese, eingebettet in die Gewerbeschau. Herzlich willkommen auch im Namen von Herrn Bergrat Blümecke. Und jetzt sage ich mal am Anfang auch von unseren süßen Kupferwichteln.
2: Wundervoll.
1: Ja.
3: Ja, also allen erstmal ein herzliches Glück auf. Ich heiße Aidin Lampe, bin 18 Jahre alt und wohne in der Ortschaft Volkstedt und bin zurzeit Auszubildende zur Verwaltungsfachangestellten. Ich freue mich sehr, heute hier zu sein bei Ihnen, und ich fühle mich sehr geehrt, dass unser Wirtschaftsminister des Landes Sachsen-Anhalt, Herr Professor Dr. Willingmann, und die Kinder der Kita Gänseblümchen mich heute unterstützen.
4: Was werden denn jetzt eigentlich deine Aufgaben sein als Kupferschieferkönigin?
3: Also ich sehe mich als Person, die unsere Region vertritt, und ich möchte gemeinsam mit den Vereinen unsere Bergbautradition regional und überregional bewerben. Und weil wir heute bei der Reforma sind, möchte ich natürlich auch unsere Unternehmen kennenlernen.
4: Und möchtest du vielleicht so ganz kurz vor deiner, eine Krone trägst du ja schon, vor deiner Kürung noch einen Wunsch äußern?
3: Also als erstes möchte ich mich bedanken bei all meinen Sponsoren, bei unserer Oberbürgermeisterin Frau Fischer, beim Wirtschaftsminister und bei unseren Kindern der Kita Gänseblümchen. Und ich wünsche mir, dass ich mit den Vertretern der Wirtschaft und den Vereinen gut zusammenarbeite.
4: Das wünschen wir uns natürlich auch. Und ich darf jetzt als nächstes Herrn Blümecke das Mikrofon überreichen für eine kurze Ansprache.
5: Oh, so vorbereitet bin ich gar nicht.
4: So aber steht es in meinem Plan.
5: Das werden wir hinkriegen. Ich freue mich sehr, dass wir eine Kupferschieferkönigin heute küren. Es ist einfach so, es gab vorneweg einige Diskussionen dazu. Es ist allerdings aus meiner Sicht so, ich bin auch im Tourismus tätig, es ist schwierig für sämtliche Bergleute oder auch für mich, solche Termine für die Stadt Eisleben jederzeit wahrzunehmen. Wir sind alle eingebunden in Familien, wir sind eingebunden in Arbeit, und insofern ist es sehr schön, dass wir eine Vertreterin der Stadt haben, die unseren Bergbau hier vertritt nach außen, auf Messen vielleicht auch teilnimmt, die Stadt jederzeit vertritt und das in bergbaulicher Sicht. Also ich freue mich drauf und vielleicht haben wir den einen oder anderen Termin sogar zusammen. Würde ich mich auch drauf freuen.
2: Jawohl, Eileen, du kannst ruhig mal bis nach vorne treten, damit ich die Gäste, Besucher auch im Blick haben, damit jeder ein Foto machen kann, denn auch mit dem Minister und dem Herrn Blümige.
1: Also es gibt eine Urkunde der ersten Kupferschieferkönigin der Lutherstadt Eisleben, Eileen Lampe. Die Kupferschieferkönigin wird anlässlich der Frühlingswiese 2019 in ihr Amt berufen. Und mit der Verleihung des Titels wird der Kupferschieferkönigin die ehrenvolle Aufgabe zuteil, die Lutherstadt Eisleben über die Grenzen hinaus würdevoll zu präsentieren. Ich wünsche Ihnen viel Erfolg, vor allen Dingen im Beisein aller königlichen Hoheiten aus unserem Landkreis Mansfeld-Südharz, Eileen. Alles Gute!
4: So, und jetzt, wenn gleich alle Fotos im Kasten sind, kommt der große Moment, für den ihr geprobt habt, ja? Habt ihr fleißig geübt?
0: Gemeint war damit das Singen des Steigerliedes. Doch vorher sollte noch ein Foto mit allen Majestäten und dem Minister entstehen. So kamen auch die Rosen, die Waldblüten und Kuchenlandkönigin auf die Bühne. Wer nicht da war, war Philipp Schmidt, der die Kinder beim Singen unterstützen sollte. Ohne lang zu zögern, sprang kurzerhand Norbert Born ein, der die 5 bekanntesten Strophen des Steigerliedes textsicher präsentieren konnte.

0: allein, dann erscheint des Bergmanns Gruß bei der Nacht. Dann erscheint das Bergmanns Gruß bei der Nacht. Glück auf, Glück auf, Glück auf, Glück auf. Ich kenne noch 7 Strophen, aber die will ja keiner hören.
1: Wunderschön. Ein herzliches Dankeschön an die Unterstützung, Herr Bonn.
2: Und auch die Kinder der Kita Gänseblümchen erhielten noch ein kleines Dankeschön. Eine lustige grüne Bank für das Kita-Gelände und ein paar Kupferschieferpüppchen.
3: Schloss Gerbstedt bot am 17. September den stimmungsvollen Rahmen für einen weiteren VIP-Event-Abend. Erwartet wurde Mareike Amado, die Kultmoderatorin und Entertainerin, bekannt durch ihre umfangreiche TV-Karriere. Sie wollte nicht nur ihr Buch Frauen in den Medien vorstellen, sondern auch amüsante Anekdoten aus ihrem Leben zum Besten geben. Der ganze Abend fand zugunsten des Mukoviszidose Selbsthilfe e.V. statt. Eintrittspreise und Bucherlöse sollten dieser Stiftung zugutekommen. Die vielen Besucher wurden von Philipp Schmidt, Schlagersänger und Schlossherr, mit einem Lied begrüßt, das er für eine Freundin geschrieben hat, die er vor 2 Jahren an die Krankheit Mukoviszidose verloren hatte. Musik.

freue mich auf einen tollen, unterhaltsamen Abend, vor allem nach diesem krassen Wiesenwochenende. Also es war ganz schön anstrengend, Apollo 13 zu fahren und dabei noch zu filmen mit dem eigenen Handy, ist unglaublich. Nebenbei gab es am Samstag noch eine ganz tolle Gala zugunsten der Mukoviszidose Selbsthilfe e.V. Da sprechen wir natürlich auch gleich im Anschluss drüber. Und wie gesagt, nach diesen anstrengenden Tagen haben wir uns an diesem wundervollen Dienstagabend hier auf Schloss Germstedt zwei tolle Gäste eingeladen. Mein erster Gast heißt Daniel Kemp. Er setzt sich stark im Kampf gegen die Erbkrankheit Mukoviszidose ein. Was Mukoviszidose ist, warum wir dagegen was tun müssen, damit diese schlimme Krankheit hoffentlich bald geheilt werden kann, wird er uns heute persönlich erzählen. Ich bitte um einen Riesenapplaus. Daniel Kemp! So haben wir das. Bitteschön, vielen Dank. Ja, der nächste Gast, warum wir heute überhaupt alle hier sind, unser Stargast, ist Buchautorin. Sie ist eine wundervolle Moderatorin und sie hat so einen herrlichen, wie ich finde, schönen, leckeren holländischen Akzent. Ja. Als sie in der deutschen Fernsehunterhaltung schon Erfolge gefeiert hat, galten Frauen in dem männergeschriebenen Fernsehen eigentlich nur so als Beiwerk und haben immer so ein bisschen was gereicht, wenn ihr euch noch erinnern könnt. Das hat sich zum Glück geändert in den letzten Jahrzehnten. Sie hat einen riesen großen Teil dazu beigetragen. Hier ist eine grandiose, große Entertainerin, Mareike Amado. Herzlich willkommen! Applaus.

0: Liebe Freunde hier aus Gerstedt und Umgebung, wo immer wir auch sind, ich hab's gefunden. Ja? Das ist das Allerwichtigste. Ich freue mich sehr, hier zu sein. Also, ich bin jetzt eine ganze Woche, fahren wir hier durch die Gegend zusammen mit Daniel. Ich habe immer diesen schönen Mann dabei. Und wir haben am letzten Samstag einen fantastischen Erfolg gehabt. Ich setze mich seit doch einigen Jahren schon ein für Mukoviszidose, auch damals schon mit unserer Bundespräsidentin, wie Christiane Herzog, und die ist leider nicht mehr unter uns. Und er hat es jetzt alles übernommen und wir kämpfen dafür, dass endlich die Kinder befreit werden von dieser Krankheit und dass sie auch in Frieden weiterleben können und nicht diese Voraussicht haben, dass sie nur vielleicht 45 werden dürfen, aber genau die Chance haben wie wir. Und wir sammeln Geld und wir haben letzten Samstag gemeinsam in Leipzig 427.000 Euro gesammelt.
1: Daniel Kemp, der aufgrund der Erkrankung seiner Tochter den Mukoviszidose Selbsthilfe e.V. gründete, berichtete über den Verein und die Krankheit. Seinen Angaben nach gibt es zurzeit etwa 8.500 Betroffene in Deutschland. Mareike Amado sprach humorvoll über viele Erlebnisse in ihrem Leben, zum Beispiel als Reiseleiterin, aber natürlich war auch

0: Das Buch Frauen in den Medien, Gegenstand ihrer Ausführungen.
1: Und da habe ich gesehen, dass eigentlich diese ganze Fernsehbranche, alle vor der Kamera, es gab keine Kabelträgerinnen, es gab keine Frauen in der Technik, es gab nirgendwo Frauen auf den Fernsehflur. Nicht in der Moschee, nirgendwo, es war eine doch wohl männerorganisierte Welt, auf jeden Fall im Westen. Und da habe ich natürlich mit vielen Frauen, die auch in diesem Buch mitschreiben, Birgit Schrowange, Frauke Ludewig, Marlene Lufen, Moschner schreibt mit, Natascha Ochsenknecht, also all die Frauen, die seit vielen Jahren dabei sind, was wir Frauen verändert haben in dieser Medienbranche nach viel Arbeit. Und natürlich Saskia Valencia ist auch dabei. Saskia Valencia ist in Rostock geboren und die beschreibt eigentlich auch in diesem Buch, dass es im Osten eine ganz andere Welt war. Dass sie Frauen hier im Osten eigentlich von Anfang an, während dass wir noch mit unserem Strickzeug saßen und der Kindchen hier und Nugi Daddy Du. Sie hatten drei Kinder auf dem Fahrrad mit 6 Einkauftaschen, bevor die alle in der Kita waren. Da war es schon 8:30 und da musste sie noch anfangen zu arbeiten. So war es hier. Und dafür respektiere ich Sie Frauen hier im Osten alle.
0: Selbstverständlich gab es auch so manche skurrile und lustige Anekdote aus ihrem reichhaltigen TV-Leben.
1: Ich stehe da in mein Gedöns, stehe ich da, eine Sendung für Live-Sendung, ne? Man konnte nichts hier schneiden und so. Und da habe ich gesagt, du vorlesst ein kleines Loch und wenn du dann Dufte sagst, dann lass dich überraschen, was da ist. So, Live-Sendung kommt, ich fäng das Lied Käse aus den Niederlanden. Besseren findest du nicht, dick und rund und so gesund. Und guck mal, wie ich dufte. Und bei Dufte stand ich natürlich über das Loch. Und da hat man mir mit 17 Atü 8 Kilo Konfetti quer durch die Gebärmutter geschossen.
0: Danach war bei einer Signierstunde mit Mareike Amado auch Gelegenheit zu einem persönlichen Gespräch. Und wie erwähnt, gingen alle Einnahmen des Tages an die mukoviszidose Selbsthilfe. 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

0: Hallo und herzlich willkommen, liebe Zuschauerinnen und Zuschauer bei Punktum, Ihrem regionalen Fernsehprogramm am heutigen Freitag. In der Karl-Christian-Akte-Straße in Hettstedt wurde Dienstagabend ein Gebäudebrand gemeldet. Einsatzkräfte der Feuerwehr stellten in einem bewohnten Mehrfamilienhaus einen Kellerbrand fest. Die Einsatzkräfte der Feuerwehr konnten das Feuer löschen. Die Bewohner haben rechtzeitig das Haus verlassen können, sodass niemand zu Schaden kam. Im Keller brannte augenscheinlich abgestellter Unrat. Zur Brandursache gibt es noch keinen konkreten Hinweis. Der Sachschaden derzeit mit ca. 8.000 Euro angegeben. Nach Abschluss der Löscharbeiten durften die Bewohner in ihre Wohnungen zurück. Die Hauptwasserleitung am Ereignisort wurde beschädigt. Die Vorbereitungen für den Bauernmarkt zur Kleinen Wiese am 26. September laufen auf Hochtouren und damit werden noch engagierte Anbieter gesucht. Erwartet werden rund 50.000 Besucherinnen und Besucher, die sich auf regionale Produkte, ländliche Traditionen und ein abwechslungsreiches Markterlebnis freuen dürfen. Gesucht werden insbesondere Direktvermarkter, Hobbyproduzenten, Vereine sowie ortsansässige Landwirte, die ihre Produkte, handwerklichen Erzeugnisse oder Angebote präsentieren möchten. Auch Informationsstände, kostenfreie Angebote zur Kinderbeschäftigung sowie Ausstellungen moderner und historischer Landtechnik sind herzlich willkommen. Für diese Bereiche werden keine Standgebühren erhoben. Der Bauernmarkt zur Kleinen Wiese ist Teil der traditionsreichen Eisleber Volksfeste und zählt zu den beliebtesten Veranstaltungen der Region. Es gelten die Tarife der Eislebener Volksfeste und Gewerbeschau. Interessierte Anbieter können sich noch bis zum 30. Juli bewerben. Bewerbung bitte an Eigenbetrieb Märkte Lutherstadt Eisleben, Wiesenweg 1 in der Lutherstadt Eisleben. Es geht auch telefonisch, die Nummer mal eingeblendet und auch eine E-Mail-Adresse. Am Sonntag, den 31. Mai um 17 Uhr, lädt der bereits 2002 gegründete Musikverein Ars Interactiva e.V. aus der Lutherstadt Eisleben zu einem besonderen Konzert in den Mechtelsaal des Klosters St. Marien zur Hälfte ein. Das Konzertprogramm dieses Nachmittags widmet sich der romantischen Musik mit einem besonderen Fokus einerseits auf das Thema Mond und die Nacht sowie andererseits auf die Kompositionen von Karl Reinicke. Die drei renommierten Musikprofessoren Matthias Grimminger, Norbert Sterz und Piotr Waschkowski am klangvollen Bösendorfflügel sowie die Mezzosopranistin Diane Klaas interpretieren meisterhafte kammermusikalische Werke und Lieder von Franz Schubert, Robert Schumann, Karl Reinicke und Frédéric Chopin. Karten für dieses Konzert gibt es für 15 Euro im Vorverkauf. Bei Vorbestellung über Telefon 03475, also Vorwurf von Eisleben 60 43 80 oder Mail fhoffmann-eisleben@t-online.de an der Abendkasse für 18 Euro. Alle Musikfreunde sind herzlichst in das Kloster Hälfter eingeladen. Das ist ja im Ortsteil Hälfter, wie der Name sagt, Lindenstraße 36.
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0: Am 28. Mai übergab Landrat André Schröder an den Kreisfeuerwehrverband Mansfeld-Südharz e.V. mehrere Förderungen für Kinder- und Jugendfreizeiten. Ort des Geschehens die Freiwillige Feuerwehr Sangerhausen im Darweg. Wir sprachen kurz vor der Übergabe mit ihm.
1: Ja, gleich wird übergeben, was in der freien Kinder- und Jugendhilfe so wichtig ist, dass wir nicht nur Streetworker und Jugendclubs, also feste Einrichtungen unterstützen, sondern dass wir auch Freizeitaktivitäten unterstützen. Und hier haben wir heute als Landkreis über den Kreishaushalt, dank nochmal auch an den Kreistag und seine Entscheidung, über 6.000 Euro an den Kreisfeuerwehrverband übergeben können, damit Zeltlager und andere Freizeitaktivitäten im Kinder- und Jugendbereich möglich sind. Ich finde das gut. Insgesamt geben wir für Freizeitangebote in der freien Kinder- und Jugendhilfe 14.000 Euro aus und 6.000 gehen an den Kreisfeuerwehrverband. Und ich hoffe auf gutes Wetter, so wie heute, und viele Teilnehmerinnen und Teilnehmer, weil das die Feuerwehrkameradinnen und Kameraden von morgen sind.
0: Dann war es soweit. Herr Schröder übergab die Schecks an die Kreisjugendfeuerwehrwartin Celine Klause.
2: Einmal beim Kreisjugendzeltlager für 2.700 Euro in der Unterstützung, für den Kinderaktionstag 2.000 Euro Unterstützung und für den Indoor-Kinderaktionstag nochmal 1.440 Euro in der Unterstützung übergeben können. Herr Heise, darf ich das hier übergeben?
3: Ja, ja, bitte.
2: Kreisfeuerwehrverband. Übergeben, wie gesagt, das Geld kommt natürlich elektronisch an, aber wir haben es symbolisch, dass man es nochmal sozusagen sehen kann, mitgebracht.
0: Auch Oberbürgermeister Thorsten Schweiger freute sich über die Unterstützung der Jugendarbeit.
4: Wir haben eine sehr, sehr aktive Kinder- und Jugendfeuerwehr und wollen die auch weiter behalten. Und da tun solche Unterstützungen echt gut, ja, weil das sind tatsächlich auch Aktivitäten, die wir brauchen. Weil immerhin handelt es sich ja um die zukünftigen Feuerwehrfrauen und Feuerwehrmänner, die wir hier unterstützen. Und wo wir auch gerne möchten, ja, dass die Karriere

0: Na dann, viel Erfolg bei allen geplanten Aktivitäten. Die Agentur für Arbeit Sachsen-Anhalt Süd hat die Arbeitsmarktzahlen für Mansfeld Südharz für den Mai bekannt gegeben. Es waren 6.248 Männer und Frauen von Arbeitslosigkeit betroffen. Damit ist die Zahl der Arbeitslosen um 186 Personen zum Vormonat gesunken. Im Vergleich zum Vorjahr sind gegenwärtig 47 Personen weniger arbeitslos gemeldet. Die Arbeitslosenquote, bezogen auf alle zivilen Erwerbspersonen, sinkt damit auf 10,0%. Im Bereich Sangerhausen gab es einen Rückgang um 0,2% auf jetzt 9,5%. Ebenso gab es einen Rückgang um 0,2% im Bereich Eisleben auf 10,2% und einen Rückgang um 0,1% auf 10,5% im Bereich Hettstedt. 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Am 26. Juli um 17 Uhr beginnt ein Orgelkonzert mit Kirchenmusikdirektor Thomas Ennenbach in der Marktkirche St. Andreas in der Lutherstadt Eisleben. Thema Giganten des Barocks, Bach und Händel sowie Verehrer. Der Eintritt kostet 10 € im Vorverkauf. Schüler bis 18 Jahre brauchen nichts bezahlen. Am 27. Juni wird in der Zeit von 9:30 Uhr bis 18 Uhr zum Tag der Berg- und Hüttenleute an den Schmidtschacht Helbra eingeladen. Mit dem Comedy-Programm Dicke Luft und kein Verkehr 4, Frauentausch, gastieren Künstler des bekannten Klacktheaters im Hof der Mansfelder Gewerke in Bendorf. Termin ist der 6. Juni, Einlass ab 17 Uhr, Beginn 18 Uhr, Eintritt 25 €, der Kartenverkauf ist unter der eingeblendeten Telefonnummer möglich. Im Rahmen der Ehrenamtswürdigung wird der Ottilienpreis 2026 Starke Frauen am 28. Juni ab 16 Uhr in der Klosterkirche St. Marien-Widerstedt feierlich verliehen. 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
1: Der DAX notierte am Freitagvormittag bei 25.159,28 Punkten, der TecDAX bei 4.136,93 Zählern und der Euro war ein US-Dollar 16,47 wert.
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1: In der Nacht zum Samstag ist es wechselnd bis stark bewölkt und es kommen Schauer sowie örtlich auch Gewitter auf. Die Luft kühlt auf 17 bis 14 Grad ab, der Wind weht schwach, in Schauernähe böig auffrischend aus West. Am Samstag ist es heiter bis wolkig und weitgehend niederschlagsfrei. Anfangs zeigen sich noch örtlich Schauer oder einzelne Gewitter. Diese lassen rasch nach und ziehen südwärts ab. Die Höchstwerte erreichen 24 bis 27 Grad, der Wind weht schwach bis mäßig aus Nordwest. In der Nacht zum Sonntag ist es wolkig bis gering bewölkt und niederschlagsfrei. Die Tiefstwerte sinken auf 13 bis 9 Grad, der Wind weht schwach aus West. Der Sonntag wird erst wechselnd, im Tagesverlauf teils stärker bewölkt, sowie gebietsweise Schauer und vor allem im Süden und Westen treten örtlich Gewitter auf. Die Maximalwerte erreichen 24 bis 26 Grad, der Wind weht abgesehen von Schauer- und Gewitterböen schwach aus West. In der Nacht zum Montag ist es wechselnd bis stark bewölkt und gebietsweise fallen Schauer. Die Temperaturen gehen auf 14 bis 10 Grad zurück, der Wind weht schwach aus Richtungen um West. Am Montag zeigt sich neben Wolken zeitweise auch etwas Sonnenschein. Örtlich fallen Schauer. Die Tageshöchstwerte erreichen 18 bis 22 Grad, der Wind weht schwach bis mäßig aus West.
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1: Um 11 Uhr waren es 22 Grad, die Luftfeuchtigkeit betrug 37% und der Luftdruck 1022 Hektopascal.
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1: Im Anschluss sehen Sie von unseren Nachbarn aus Sachsen-Anhalt am Samstag der Punktum-Wochenrückblick und am Sonntag Punktum-Kompakt vor 10 Jahren und die Mottenkiste.

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0: Im Rahmen seiner 121. Landrätekonferenz am 7. und 8. Mai hat der Landkreistag Sachsen-Anhalt die Erwartungen der 11 Landkreise an den neuen Landtag und die neue Landesregierung nach der Landtagswahl am 6. September 2026 vorgestellt. Unter dem Titel »Erwartungen an den neuen Landtag und die neue Landesregierung« verlangt der Kommunale Spitzenverband eine uneingeschränkte Beachtung der kommunalen Selbstverwaltung und benennt konkrete Reformbedarfe für eine handlungsfähige, bürgernahe und zukunftsfeste Verwaltung in Sachsen-Anhalt.
1: Wer einen handlungsfähigen Staat will, der soll eben auch die kommunale Selbstverwaltung schützen, soll uns Vertrauen entgegenbringen, Gestaltungsspielräume ermöglichen und eben auch eine verlässliche Finanzierung gewährleisten. Das ist für uns ein sehr entscheidender Punkt. In der Regel sind die Landkreise, die Landratsämter, die untere Ebene, die mit dem Bürger in Kontakt tritt und Entscheidungen trifft, die unmittelbar für die Bürger wirken. Und darüber gibt es dann eben Fach- und Rechtsaufsichtsbehörden, die darüber wachen, ob wir die Gesetze richtig anwenden und die Entscheidung richtig treffen. Und wir sind der Meinung, dass fast 38 Jahren kommunaler Selbstverwaltung, wir 37 sind es, ne? Naja, wie auch immer. Jedenfalls, dass wir nach so vielen Jahren kommunaler Selbstverwaltung in der Lage sind, die Gesetze anzuwenden und wir in einem so kleinen, so armen Bundesland wie Sachsen-Anhalt eine drei- oder vierstufige Verwaltung nicht mehr brauchen. Wir können sie uns aber auch nicht leisten. Und deshalb schlagen wir ja vor, dass wir zwei Ebenen haben. Eine, die die Entscheidung vor Ort trifft. Eine Ebene, die in der Lage ist, diese auch gegebenenfalls zu kontrollieren, das würde dann genügen. Und mit dieser Zweistufigkeit würden wir eben als Landkreise mal unabhängig davon, ob uns dann noch weitere Aufgaben zuwachsen, die vielleicht jetzt bei einem Landesverwaltungsamt liegen, würde uns eine große Entlastung zukommen, weil wir in verschiedenen Verfahren, die langatmig sind, dann keine Abstimmungsprozesse mehr zum Beispiel mit dem Landesverwaltungsamt machen müssen.
0: Mit Blick auf den demografischen Wandel fordert der Landkreistag eine aktive Landesstrategie für den ländlichen Raum. Notwendige Angebote der Daseinsvorsorge müssten in erreichbarer Nähe erhalten bleiben. Dazu zählen wohnortnahe Schulen, hausärztliche Versorgung, Pflegeangebote, barrierearmes Wohnen, ein leistungsfähiger ÖPNV und digitale Versorgungsangebote.
1: Ein anderes Thema, was ich noch aufgreife, bevor ich dann an Frau Professor Dr. Berger übergebe, ist das Thema Arbeitsgelegenheiten und generell die Umsetzung der neuen Grundsicherung, die ab 1. Juli in Kraft tritt. Auch hier haben wir Erwartungen an die neue Landesregierung, den neuen Landtag formuliert, dass das Land eben auch Voraussetzungen dafür schafft, dass wir die Grundsicherung und die Möglichkeit von verpflichtenden Arbeitsgelegenheiten im ehemaligen Bürgergeld zügig umsetzen können und dasselbe natürlich auch im Bereich der Asylbewerber und Geduldeten. Auch hier kann und müsste das Land, soll das Land uns unterstützen, insbesondere auch wenn es dann um die finanziellen Fragen geht, was kostet das, wer übernimmt das, also zum Beispiel, wer übernimmt ein Deutschlandticket oder die Fahrtkosten, wenn ein Asylbewerber eine verpflichtende Arbeitsgelegenheit nicht in dem eigenen Ort, in dem er untergebracht ist, sondern im Nachbarort hat. Auch da erwarten wir, dass uns die Landesregierung unterstützt. Und auch das ist ein Thema und ein Beispiel dafür, dass wir da mit der jetzigen Landesregierung diese Schritte gemeinsam angehen.
2: Thema Finanzen. Sie wissen, dass die kommunale Haushaltssituation überall in dieser Bundesrepublik dramatisch ist. Das wird entsprechend überall auch so formuliert. Das ist in Sachsen-Anhalt nicht anders. Wir haben eine halbe Milliarde Kassenkreditvolumen auf kreislicher Ebene. Da kommen wir von alleine nie wieder weg und die Zinslast steigt. Und wir haben keinerlei freie Spitze, um freiwillige Selbstverwaltung wahrzunehmen. Und das ist aus unserer Sicht ein Kernproblem, auch ein verfassungsrechtliches Problem. Sie wissen, dass wir da auch beim Bundesverfassungsgericht uns entsprechend um Rat bemühen und um Entscheidung bemühen. Wir sind der festen Überzeugung, dass die geschilderte kommunale Selbstverwaltung und die Wirksamkeit vor Ort natürlich immer auch davon abhängt, dass wir die freie Spitze, also die finanziellen Mittel haben, um zu investieren. Es kann nicht sein, dass wir in unseren Landkreisen maximal 3% freiwillige Aufgaben vollbringen und der Rest purer Vollzug ist. Da brauchen wir mehr Geld. Nun wissen wir alle, dass die Decke insgesamt in dieser Republik zu kurz ist, obwohl wir Einnahmen haben wie noch nie. Und Sie wissen auch, dass wir hier in dieser Bundesrepublik beim Bund, in den Ländern und hier auch kommunal darüber streiten, wahrscheinlich noch viel zu wenig darüber streiten, wie wir diese Ausgabenlast reduzieren. Und da ist natürlich in vielfacher Hinsicht, gerade auch im Sozialbereich, nicht zuletzt der Bundesgesetzgeber gefragt. Wir haben eine Vielzahl von Fördertöpfen in diesem Land. Sachsen-Anhalt, wie alle ostdeutschen Bundesländer, haben eine hohe, hohe Abhängigkeit von Förderverfahren, Fördermittelverfahren, Förderverfahren. Das sind europäische Förderverfahren, das sind Bundesförderverfahren, das sind Landesförderverfahren. Dieser Ansatz hat sich in dieser Massivität nicht bewährt. Wir plädieren mit aller Macht dafür, dass ein neuer Landtag alle Mittel im Haushalt, die dazu dienen, egal über welches Förderverfahren, egal über welchen Sondertopf, irgendwie auch Kommunalebene zu finanzieren, dass die sehr viel stärker als bisher gebündelt werden in Budgets, die dann uns zur Verfügung stehen, damit wir auch investieren können in das, was Not tut.
0: Die kommende Wahlperiode muss eine Wahlperiode der kommunalen Verlässlichkeit werden, betont Professor Dr. Ariane Berger, geschäftsführendes Präsidialmitglied des Landkreistages Sachsen-Anhalt. Die Landkreise stehen bereit, Reformen aktiv zu unterstützen und Verantwortung zu übernehmen. Dafür brauchen wir ein partnerschaftliches Miteinander mit Landtag und Landesregierung, auf Augenhöhe, mit klaren Zuständigkeiten und mit finanzieller Ehrlichkeit.

Den Wisi gibt es nur in der Lutherstadt Eisleben als Repräsentant des Wiesenmarktes. Vor allem Unternehmer der Stadt zeigen mit einem solchen Ochsen in den Firmenfarben, dass sie die Veranstaltung unterstützen. Doch der Stadt war das zu wenig. So kreierte man kurzerhand eine eigene Majestät, eine Kupferschieferkönigin. Im Rahmen der Reforma und Frühlingswiese wurde sie nun gekrönt. Die Eröffnung der kleinen Feierstunde übernahm der Fanfarenzug der Lutherstadt.

0: Im Beisein auch anderer Majestäten aus dem Landkreis berichtete Oberbürgermeisterin Jutta Fischer, wie es zu der Idee, eine Kupferschieferkönigin zu etablieren, gekommen war.
1: Es ist eine Idee, die ist in der Verwaltung gewachsen, und zwar zwischen der Stabsstelle für Wirtschaftsförderung, Frau Ganz, und natürlich unserem Sachgebiet Kultur, Frau Messerschmidt, weil wir gesagt haben, es muss wirklich mal was Schönes, was wir nach außen präsentieren, sowie auch die anderen königlichen Hoheiten. Und da haben wir uns hier in der Lutherstadt Eisleben, denn schließlich 800 Jahre Bergbau sollen ja nicht in Vergessenheit geraten werden. Und dann haben wir uns auch noch mit Herrn Bergrat Blümecke höchstpersönlich zusammengesetzt. Und ich muss sagen, ich habe vor kurzem eine Führung mit ihm durch die Lutherstadt Eisleben machen dürfen. Und das war zur Industriekultur. Und dort hat er etwas zum Ausdruck gebracht, was mich nicht mehr loslässt, Kamerad Bergrat Blümecke. Und das ist das: Wir haben die älteste Bergschule Deutschlands hier in der Lutherstadt Eisleben. Und genau hat er richtig erkannt, jawohl, ich bin Bergrat Blümecke und ich werde dort Unterricht geben. Na bitteschön, das wäre doch was Wunderbares. Und nichts ist schöner, als wenn man das macht mit unseren Kleinen. Denn ihr seid ja mit uns mitgegangen zum Industriedenkmal. Ihr wisst ja viel mehr als ich, was ihr alles von Herrn Bergrat Blümecke wissen wolltet. Und genauso habt ihr euch vorbereitet auf den heutigen Tag. Und ich muss sagen, ihr habt das ganz toll gemacht. Und wir werden heute auch noch gemeinsam singen, wo ich mich sehr drauf freue.
0: Doch zurück zur Kupferschieferkönigin. Wie Frau Fischer berichtete, war es Eileen Lampe, Auszubildende bei der Stadtverwaltung, die sich spontan um das Amt bewarb. Und zu ihrer Krönung war sogar ein Landesminister an diesem 4. Mai nach Eisleben gekommen.
1: So, und jetzt ein herzliches Willkommen unserem Wirtschaftsminister für Wirtschaft, Wissenschaft und Digitalisierung, unserem Herrn Professor Willingmann. Ihnen ein herzliches Willkommen auf der Frühlingswiese, eingebettet in die Gewerbeschau. Herzlich willkommen auch im Namen von Herrn Bergrat Blümecke. Und jetzt sage ich mal am Anfang auch von unseren süßen Kupferwichteln.
2: Wundervoll. Ja. Ja, also allen erstmal ein herzliches Glück auf. Ich heiße Aidin Lampe, bin 18 Jahre alt und wohne in der Ortschaft Volkstedt und bin zurzeit Auszubildende zur Verwaltungsfachangestellten. Ich freue mich sehr, heute hier zu sein bei Ihnen, und ich fühle mich sehr geehrt, dass unser Wirtschaftsminister des Landes Sachsen-Anhalt, Herr Professor Dr. Willingmann, und die Kinder der Kita Gänseblümchen mich heute unterstützen.
3: Was werden denn jetzt eigentlich deine Aufgaben sein als Kupferschieferkönigin?
2: Also ich sehe mich als Person, die unsere Region vertritt, und ich möchte gemeinsam mit den Vereinen unsere Bergbautradition regional und überregional bewerben. Und weil wir heute bei der Reforma sind, möchte ich natürlich auch unsere Unternehmen kennenlernen.
3: Und möchtest du vielleicht so ganz kurz vor deiner, eine Krone trägst du ja schon, vor deiner Kürung noch einen Wunsch äußern?
2: Also als erstes möchte ich mich bedanken bei all meinen Sponsoren, bei unserer Oberbürgermeisterin Frau Fischer, beim Wirtschaftsminister und bei unseren Kindern der Kita Gänseblümchen. Und ich wünsche mir, dass ich mit den Vertretern der Wirtschaft und den Vereinen gut zusammenarbeite.
3: Das wünschen wir uns natürlich auch. Und ich darf jetzt als nächstes Herrn Blümecke das Mikrofon überreichen für eine kurze Ansprache.
4: Oh, so vorbereitet bin ich gar nicht.
3: So aber steht es in meinem Plan.
4: Das werden wir hinkriegen. Ich freue mich sehr, dass wir eine Kupferschieferkönigin heute küren. Es ist einfach so, es gab vorneweg einige Diskussionen dazu. Es ist allerdings aus meiner Sicht so, ich bin auch im Tourismus tätig, es ist schwierig für sämtliche Bergleute oder auch für mich, solche Termine für die Stadt Eisleben jederzeit wahrzunehmen. Wir sind alle eingebunden in Familien, wir sind eingebunden in Arbeit, und insofern ist es sehr schön, dass wir eine Vertreterin der Stadt haben, die unseren Bergbau hier vertritt nach außen, auf Messen vielleicht auch teilnimmt, die Stadt jederzeit vertritt und das in bergbaulicher Sicht. Also ich freue mich drauf und vielleicht haben wir den einen oder anderen Termin sogar zusammen. Würde ich mich auch drauf freuen.
5: Jawohl, und Eileen, du kannst ruhig mal bis nach vorne treten, damit ich die Gäste, Besucher auch im Blick haben, damit jeder ein Foto machen kann, denn auch mit dem Minister und dem Herrn Blümige.
1: Also es gibt eine Urkunde der ersten Kupferschieferkönigin der Lutherstadt Eisleben, Eileen Lampe. Die Kupferschieferkönigin wird anlässlich der Frühlingswiese 2019 in ihr Amt berufen. Und mit der Verleihung des Titels wird der Kupferschieferkönigin die ehrenvolle Aufgabe zuteil, die Lutherstadt Eisleben über die Grenzen hinaus würdevoll zu präsentieren. Ich wünsche Ihnen viel Erfolg, vor allen Dingen im Beisein aller königlichen Hoheiten aus unserem Landkreis Mansfeld-Südharz, Eileen. Alles Gute!
3: So, und jetzt, wenn gleich alle Fotos im Kasten sind, kommt der große Moment, für den ihr geprobt habt, ja? Habt ihr fleißig geübt?
0: Gemeint war damit das Singen des Steigerliedes. Doch vorher sollte noch ein Foto mit allen Majestäten und dem Minister entstehen. So kamen auch die Rosen, die Waldblüten und Kuchenlandkönigin auf die Bühne. Wer nicht da war, war Philipp Schmidt, der die Kinder beim Singen unterstützen sollte. Ohne lang zu zögern, sprang kurzerhand Norbert Born ein, der die 5 bekanntesten Strophen des Steigerliedes textsicher präsentieren konnte.

0: allein, dann erscheint des Bergmanns Gruß bei der Nacht. Dann erscheint das Bergmanns Gruß bei der Nacht. Glück auf, Glück auf, Glück auf, Glück auf. Ich kenne noch 7 Strophen, aber die will ja keiner hören.
1: Wunderschön. Ein herzliches Dankeschön an die Unterstützung, Herr Bonn.
2: Und auch die Kinder der Kita Gänseblümchen erhielten noch ein kleines Dankeschön. Eine lustige grüne Bank für das Kita-Gelände und ein paar Kupferschieferpüppchen.
3: Schloss Gerbstedt bot am 17. September den stimmungsvollen Rahmen für einen weiteren VIP-Event-Abend. Erwartet wurde Mareike Amado, die Kultmoderatorin und Entertainerin, bekannt durch ihre umfangreiche TV-Karriere. Sie wollte nicht nur ihr Buch Frauen in den Medien vorstellen, sondern auch amüsante Anekdoten aus ihrem Leben zum Besten geben. Der ganze Abend fand zugunsten des Mukoviszidose Selbsthilfe e.V. statt. Eintrittspreise und Bucherlöse sollten dieser Stiftung zugutekommen. Die vielen Besucher wurden von Philipp Schmidt, Schlagersänger und Schlossherr, mit einem Lied begrüßt, das er für eine Freundin geschrieben hat, die er vor 2 Jahren an die Krankheit Mukoviszidose verloren hatte. Musik.

Ich freue mich auf einen tollen, unterhaltsamen Abend, vor allem nach diesem krassen Wiesenwochenende. Das war ganz schön anstrengend. Apollo 13 zu fahren und dabei noch zu filmen mit dem eigenen Handy ist unglaublich. Nebenbei gab es am Samstag noch eine ganz tolle Gala zugunsten der Mukoviszidose Selbsthilfe e.V. Da sprechen wir natürlich auch gleich im Anschluss drüber. Und wie gesagt, nach diesen anstrengenden Tagen haben wir uns an diesem wundervollen Dienstagabend hier auf Schloss Germstedt zwei tolle Gäste eingeladen. Mein erster Gast heißt Daniel Kemp. Er setzt sich stark im Kampf gegen die Erbkrankheit Mukoviszidose ein. Was Mukoviszidose ist, warum wir dagegen was tun müssen, damit diese schlimme Krankheit hoffentlich bald geheilt werden kann, wird er uns heute persönlich erzählen. Ich bitte um einen Riesenapplaus. Daniel Kemp! Ja, der nächste Gast, warum wir heute überhaupt alle hier sind, unser Stargast, ist Buchautorin, sie ist eine wundervolle Moderatorin und sie hat so einen herrlichen, wie ich finde, schönen, leckeren holländischen Akzent. Ja. Als sie in der deutschen Fernsehunterhaltung schon Erfolge gefeiert hat, galten Frauen in dem männergeschriebenen Fernsehen eigentlich nur so als Beiwerk und haben immer so ein bisschen was gereicht, wenn ihr euch noch erinnern könnt. Das hat sich zum Glück geändert in den letzten Jahrzehnten. Sie hat einen riesengroßen Teil dazu beigetragen. Hier ist eine grandiose, große Entertainerin, Mareike Amado. Herzlich willkommen! Applaus.

0: einen wunderschönen guten Abend. Liebe Freunde hier aus Gerstädt und Umgebung, wo immer wir auch sind, ich hab's gefunden. Ja? Das ist das Allerwichtigste. Ich freue mich sehr, hier zu sein. Also, ich bin jetzt eine ganze Woche, fahren wir hier durch die Gegend zusammen mit Daniel. Ich habe immer diesen schönen Mann dabei. Und wir haben am letzten Samstag einen fantastischen Erfolg gehabt. Ich setze mich seit doch einigen Jahren schon ein für Mukoviszidose, auch damals schon mit unserer Ex-Bundespräsidentin wie Christiane Herzog, und die ist leider nicht mehr unter uns. Und er hat es jetzt alles übernommen und wir kämpfen dafür, dass endlich die Kinder befreit werden von dieser Krankheit und dass sie auch in Frieden weiterleben können und nicht diese Voraussicht haben, dass sie nur vielleicht 45 werden dürfen, aber genau die Chance haben wie wir. Und wir sammeln Geld und wir haben letzten Samstag gemeinsam in Leipzig 427.000 Euro gesammelt.
1: Daniel Kemp, der aufgrund der Erkrankung seiner Tochter den Mukoviszidose Selbsthilfe e.V. gründete, berichtete über den Verein und die Krankheit. Seinen Angaben nach gibt es zurzeit etwa 8.500 Betroffene in Deutschland. Mareike Amado sprach humorvoll über viele Erlebnisse in ihrem Leben, zum Beispiel als Reiseleiterin. Aber natürlich war auch das Buch Frauen in den Medien Gegenstand ihrer Ausführungen.
0: Und da habe ich gesehen, dass eigentlich diese ganze Fernsehbranche, alle vor der Kamera, es gab keine Kabelträgerinnen, es gab keine Frauen in der Technik, es gab nirgendwo Frauen auf dem Fernsehflur. Nicht in der Maske, nirgendwo, es war eine doch wohl männerorganisierte Welt, auf jeden Fall im Westen. Und da habe ich natürlich mit vielen Frauen, die auch in diesem Buch mitschreiben, Birgit Schrowange, Frauke Ludewig, Marlene Lufen, Moschner schreibt mit, Natascha Ochsenknecht, also all die Frauen, die seit vielen Jahren dabei sind, was wir Frauen verändert haben in dieser Medienbranche nach viel Arbeit. Und natürlich Saskia Valencia ist auch dabei. Saskia Valencia ist in Rostock geboren. Und die beschreibt eigentlich auch in diesem Buch, dass es im Osten eine ganz andere Welt war. Dass sie Frauen hier im Osten eigentlich von Anfang an, während dass wir noch mit unserem Strickzeug saßen und der Kindchen hier und Nugidaki-Du. Sie hatten drei Kinder auf dem Fahrrad mit 6 Einkauftaschen, bevor die alle in der Kita waren. Da war es schon 8:30 und da musste sie noch anfangen zu arbeiten. So war es hier. Und dafür respektiere ich Sie Frauen hier im Osten alle.
1: Selbstverständlich gab es auch so manche skurrile und lustige Anekdote aus ihrem reichhaltigen TV-Leben.
0: Ich stehe da in mein Gedöns, stehe ich da, eine Sendung für Live-Sendung, ne? Man konnte nichts hier schneiden und so. Und da habe ich gesagt, du vorlesst ein kleines Loch und wenn du dann Dufte sagst, dann lass dich überraschen, was da ist. So, Live-Sendung kommt, ich fäng das Lied Käse aus den Niederlanden. Besseren findest du nicht, dick und rund und so gesund. Und guck mal, wie ich dufte. Und bei Dufte stand ich natürlich über das Loch. Und da hat man mir mit 17 Antü 8 Kilo Konfetti quer durch die Gebärmutter geschossen.
1: Danach war bei einer Signierstunde mit Mareike Amado auch Gelegenheit zu einem persönlichen Gespräch. Und wie erwähnt, gingen alle Einnahmen des Tages an die Mukoviszidose Selbsthilfe. 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

0: Hallo und herzlich willkommen, liebe Zuschauerinnen und Zuschauer bei Punktum, Ihrem regionalen Fernsehprogramm am heutigen Freitag. In der Karl-Christian-Akte-Straße in Hettstedt wurde Dienstagabend ein Gebäudebrand gemeldet. Einsatzkräfte der Feuerwehr stellten in einem bewohnten Mehrfamilienhaus einen Kellerbrand fest. Die Einsatzkräfte der Feuerwehr konnten das Feuer löschen. Die Bewohner haben rechtzeitig das Haus verlassen können, sodass niemand zu Schaden kam. Im Keller brannte augenscheinlich abgestellter Unrat. Zur Brandursache gibt es noch keinen konkreten Hinweis. Der Sachschaden derzeit mit ca. 8.000 Euro angegeben. Nach Abschluss der Löscharbeiten durften die Bewohner in ihre Wohnungen zurück. Die Hauptwasserleitung am Ereignisort wurde beschädigt. Die Vorbereitungen für den Bauernmarkt zur Kleinen Wiese am 26. September laufen auf Hochtouren und damit werden noch engagierte Anbieter gesucht. Erwartet werden rund 50.000 Besucherinnen und Besucher, die sich auf regionale Produkte, ländliche Traditionen und ein abwechslungsreiches Markterlebnis freuen dürfen. Gesucht werden insbesondere Direktvermarkter, Hobbyproduzenten, Vereine sowie ortsansässige Landwirte, die ihre Produkte, handwerklichen Erzeugnisse oder Angebote präsentieren möchten. Auch Informationsstände, kostenfreie Angebote zur Kinderbeschäftigung sowie Ausstellungen moderner und historischer Landtechnik sind herzlich willkommen. Für diese Bereiche werden keine Standgebühren erhoben. Der Bauernmarkt zur Kleinen Wiese ist Teil der traditionsreichen Eisleber Volksfeste und zählt zu den beliebtesten Veranstaltungen der Region. Es gelten die Tarife der Eislebener Volksfeste und Gewerbeschau. Interessierte Anbieter können sich noch bis zum 30. Juli bewerben. Bewerbung bitte an Eigenbetrieb Märkte Lutherstadt Eisleben, Wiesenweg 1 in der Lutherstadt Eisleben. Es geht auch telefonisch, die Nummer mal eingeblendet und auch eine E-Mail-Adresse. Am Sonntag, den 31. Mai um 17 Uhr, lädt der bereits 2002 gegründete Musikverein Ars Interactiva e.V. aus der Lutherstadt Eisleben zu einem besonderen Konzert in den Mechtelsaal des Klosters St. Marien zur Hälfte ein. Das Konzertprogramm dieses Nachmittags widmet sich der romantischen Musik mit einem besonderen Fokus einerseits auf das Thema Mond und die Nacht sowie andererseits auf die Kompositionen von Karl Reinicke. Die drei renommierten Musikprofessoren Matthias Grimminger, Norbert Sterz und Piotr Waschkowski am klangvollen Bösendorfflügel sowie die Mezzosopranistin Diane Klaas interpretieren meisterhafte kammermusikalische Werke und Lieder von Franz Schubert, Robert Schumann, Karl Reinicke und Frédéric Chopin. Karten für dieses Konzert gibt es für 15 Euro im Vorverkauf. Bei Vorbestellung über Telefon 03475, also Vorwurf von Eisleben 60 43 80 oder Mail fhoffmann-eisleben@t-online.de eine Abendkasse für 18 Euro. Alle Musikfreunde sind herzlichst in das Kloster Hälfter eingeladen. Das ist ja im Ortsteil Hälfter, wie der Name sagt, Lindenstraße 36.
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0: Am 28. Mai übergab Landrat André Schröder an den Kreisfeuerwehrverband Mansfeld-Südharz e.V. mehrere Förderungen für Kinder- und Jugendfreizeiten. Ort des Geschehens die Freiwillige Feuerwehr Sangerhausen im Darweg. Wir sprachen kurz vor der Übergabe mit ihm.
1: Ja, gleich wird übergeben, was in der freien Kinder- und Jugendhilfe so wichtig ist, dass wir nicht nur Streetworker und Jugendclubs, also feste Einrichtungen unterstützen, sondern dass wir auch Freizeitaktivitäten unterstützen. Und hier haben wir heute als Landkreis über den Kreishaushalt, dank nochmal auch an den Kreistag und seine Entscheidung, über 6.000 Euro an den Kreisfeuerwehrverband übergeben können, damit Zeltlager und andere Freizeitaktivitäten im Kinder- und Jugendbereich möglich sind. Ich finde das gut. Insgesamt geben wir für Freizeitangebote in der freien Kinder- und Jugendhilfe 14.000 Euro aus und 6.000 gehen an den Kreisfeuerwehrverband. Und ich hoffe auf gutes Wetter, so wie heute, und viele Teilnehmerinnen und Teilnehmer, weil das die Feuerwehrkameradinnen und Kameraden von morgen sind.
0: Dann war es soweit. Herr Schröder übergab die Schecks an die Kreisjugendfeuerwehrwartin Celine Klause.
1: Einmal beim Kreisjugendzeltlager für 2.700 Euro in der Unterstützung, für den Kinderaktionstag 2.000 Euro Unterstützung und für den Indoor-Kinderaktionstag nochmal 1.440 Euro in der Unterstützung übergeben können. Herr Heise, darf ich das hier übergeben?
2: Ja,
1: ja,
2: bitte.
1: Kreisfeuerwehrverband übergeben. Wie gesagt, das Geld kommt natürlich elektronisch an, aber wir haben es symbolisch, dass man es nochmal sozusagen sehen kann, mitgebracht.
0: Auch Oberbürgermeister Thorsten Schweiger freute sich über die Unterstützung der Jugendarbeit.
3: Wir haben eine sehr, sehr aktive Kinder- und Jugendfeuerwehr und wollen die auch weiter behalten. Und da tun solche Unterstützungen echt gut, ja, weil das sind tatsächlich auch Aktivitäten, die wir brauchen. Weil immerhin handelt es sich ja um die zukünftigen Feuerwehrfrauen und Feuerwehrmänner, die wir hier unterstützen. Und wo wir auch gerne möchten, ja, dass die Karriere weitergeht in der Feuerwehr. Und dazu gehört manchmal auch ein Zeltlager und ein bisschen Spiel und Spaß. Von daher auch nochmal, ja, recht herzlichen Dank. Es ist gut angelegtes Geld. Und wie gesagt, wir sehen ja auch schon, für was es verwendet wird. Von daher alles gut. Vielen Dank.
4: Auch ich möchte im Namen vom Kreisfeuerwehrverband Danke sagen, auch im Namen natürlich der Kinder und Jugendlichen, die dann an diesen Maßnahmen dann auch teilnehmen können und werden. Die erste Veranstaltung findet jetzt schon dieses Wochenende ein bisschen vorgezogen statt, damit es sich nicht mit dem Landeskinderaktionstag kollidiert. Natürlich der Kinderaktionstag, die Indoor-Variante, findet wie geplant im Herbst statt, beziehungsweise Oktober, November so in der Drehe wieder wahrscheinlich in Altstädt. Und das Zeltlager ist für nach den Ferien geplant. Und wir haben bisher auch sehr gute Rückmeldungen und erwarten halt auch da wieder einen sehr großen Andrang diesmal.

0: 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Am 26. Juli um 17 Uhr beginnt ein Orgelkonzert mit Kirchenmusikdirektor Thomas Ennenbach in der Marktkirche St. Andreas in der Lutherstadt Eisleben. Thema Giganten des Barocks, Bach und Händel sowie Verehrer. Der Eintritt kostet 10 Euro im Vorverkauf. Schüler bis 18 Jahre brauchen nichts bezahlen. Am 27. Juni wird in der Zeit von 9:30 Uhr bis 18 Uhr zum Tag der Berg- und Hüttenleute an den Schmidtschacht Helbra eingeladen. Mit dem Comedy-Programm Dicke Luft und kein Verkehr 4, Frauentausch, gastieren Künstler des bekannten Klacktheaters im Hof der Mansfelder Gewerke in Bendorf. Termin ist der 6. Juni, Einlass ab 17 Uhr, Beginn 18 Uhr, Eintritt 25 Euro. Der Kartenverkauf ist unter der eingeblendeten Telefonnummer möglich. Im Rahmen der Ehrenamtswürdigung wird der Ottilienpreis 2026 Starke Frauen am 28. Juni ab 16 Uhr in der Klosterkirche St. Marien-Widerstedt feierlich verliehen. 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
1: Der DAX notierte am Freitagvormittag bei 25.159,28 Punkten, der TecDAX bei 4.136,93 Zählern und der Euro war ein US-Dollar 16,47 wert.
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1: In der Nacht zum Samstag ist es wechselnd bis stark bewölkt und es kommen Schauer sowie örtlich auch Gewitter auf. Die Luft kühlt auf 17 bis 14 Grad ab, der Wind weht schwach, in Schauernähe böig auffrischend aus West. Am Samstag ist es heiter bis wolkig und weitgehend niederschlagsfrei. Anfangs zeigen sich noch örtlich Schauer oder einzelne Gewitter. Diese lassen rasch nach und ziehen südwärts ab. Die Höchstwerte erreichen 24 bis 27 Grad, der Wind weht schwach bis mäßig aus Nordwest. In der Nacht zum Sonntag ist es wolkig bis gering bewölkt und niederschlagsfrei. Die Tiefstwerte sinken auf 13 bis 9 Grad, der Wind weht schwach aus West. Der Sonntag wird erst wechselnd, im Tagesverlauf teils stärker bewölkt, sowie gebietsweise Schauer und vor allem im Süden und Westen treten örtlich Gewitter auf. Die Maximalwerte erreichen 24 bis 26 Grad, der Wind weht abgesehen von Schauer- und Gewitterböen schwach aus West. In der Nacht zum Montag ist es wechselnd bis stark bewölkt und gebietsweise fallen Schauer. Die Temperaturen gehen auf 14 bis 10 Grad zurück, der Wind weht schwach aus Richtungen um West. Am Montag zeigt sich neben Wolken zeitweise auch etwas Sonnenschein. Örtlich fallen Schauer. Die Tageshöchstwerte erreichen 18 bis 22 Grad, der Wind weht schwach bis mäßig aus West.
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1: Um 11 Uhr waren es 22 Grad, die Luftfeuchtigkeit betrug 37% und der Luftdruck 1022 Hektopascal.
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0: Im Rahmen seiner 121. Landrätekonferenz am 7. und 8. Mai hat der Landkreistag Sachsen-Anhalt die Erwartungen der 11 Landkreise an den neuen Landtag und die neue Landesregierung nach der Landtagswahl am 6. September 2026 vorgestellt. Unter dem Titel »Erwartungen an den neuen Landtag und die neue Landesregierung« verlangt der Kommunale Spitzenverband eine uneingeschränkte Beachtung der kommunalen Selbstverwaltung und benennt konkrete Reformbedarfe für eine handlungsfähige, bürgernahe und zukunftsfeste Verwaltung in Sachsen-Anhalt.
1: Wer einen handlungsfähigen Staat will, der soll eben auch die kommunale Selbstverwaltung schützen, soll uns Vertrauen entgegenbringen, Gestaltungsspielräume ermöglichen und eben auch eine verlässliche Finanzierung gewährleisten. Das ist für uns ein sehr entscheidender Punkt. In der Regel sind die Landkreise, die Landratsämter, die untere Ebene, die mit dem Bürger in Kontakt tritt und Entscheidungen trifft, die unmittelbar für die Bürger wirken. Und darüber gibt es dann eben Fach- und Rechtsaufsichtsbehörden, die darüber wachen, ob wir die Gesetze richtig anwenden und die Entscheidung richtig treffen. Und wir sind der Meinung, dass nach fast 38 Jahren kommunaler Selbstverwaltung, dass wir nach so vielen Jahren kommunaler Selbstverwaltung in der Lage sind, die Gesetze anzuwenden und wir in einem so kleinen, so armen Bundesland wie Sachsen-Anhalt eine drei- oder vierstufige Verwaltung nicht mehr brauchen. Wir können sie uns aber auch nicht leisten. Und deshalb schlagen wir ja vor, dass wir zwei Ebenen haben, eine, die die Entscheidung vor Ort trifft, eine Ebene, die in der Lage ist, diese auch gegebenenfalls zu kontrollieren. Das würde dann genügen. Und mit dieser Zweistufigkeit würden wir eben als Landkreise mal unabhängig davon, ob uns dann noch weitere Aufgaben zuwachsen, die vielleicht jetzt bei einem Landesverwaltungsamt liegen, würde uns eine große Entlastung zukommen, weil wir in verschiedenen Verfahren, die langatmig sind, dann keine Abstimmungsprozesse mehr zum Beispiel mit dem Landesverwaltungsamt machen müssen.
0: Mit Blick auf den demografischen Wandel fordert der Landkreistag eine aktive Landesstrategie für den ländlichen Raum. Notwendige Angebote der Daseinsvorsorge müssten in erreichbarer Nähe erhalten bleiben. Dazu zählen wohnortnahe Schulen, hausärztliche Versorgung, Pflegeangebote, barrierearmes Wohnen, ein leistungsfähiger ÖPNV und digitale Versorgungsangebote.
1: Ein anderes Thema, was ich noch aufgreife, bevor ich dann an Frau Professor Dr. Berger übergebe, ist das Thema Arbeitsgelegenheiten und generell die Umsetzung der neuen Grundsicherung, die ab 1. Juli in Kraft tritt. Auch hier haben wir Erwartungen an die neue Landesregierung, den neuen Landtag formuliert, dass das Land eben auch Voraussetzungen dafür schafft, dass wir die Grundsicherung und die Möglichkeit von verpflichtenden Arbeitsgelegenheiten im ehemaligen Bürgergeld zügig umsetzen können und dasselbe natürlich auch im Bereich der Asylbewerber und Geduldeten. Auch hier kann und müsste das Land, soll das Land uns unterstützen, insbesondere auch wenn es dann um die finanziellen Fragen geht, was kostet das, wer übernimmt das, also zum Beispiel, wer übernimmt ein Deutschlandticket oder die Fahrtkosten, wenn ein Asylbewerber eine verpflichtende Arbeitsgelegenheit nicht in dem eigenen Ort, in dem er untergebracht ist, sondern im Nachbarort hat. Auch da erwarten wir, dass uns die Landesregierung unterstützt. Und auch das ist ein Thema und ein Beispiel dafür, dass wir da mit der jetzigen Landesregierung diese Schritte gemeinsam angehen.
2: Thema Finanzen. Sie wissen, dass die kommunale Haushaltssituation überall in dieser Bundesrepublik dramatisch ist. Das wird entsprechend überall auch so formuliert. Das ist in Sachsen-Anhalt nicht anders. Wir haben eine halbe Milliarde Kassenkreditvolumen auf kreislicher Ebene. Da kommen wir von alleine nie wieder weg und die Zinslast steigt. Und wir haben keinerlei freie Spitze, um freiwillige Selbstverwaltung wahrzunehmen. Und das ist aus unserer Sicht ein Kernproblem, auch ein verfassungsrechtliches Problem. Sie wissen, dass wir da auch beim Bundesverfassungsgericht uns entsprechend um Rat bemühen und um Entscheidung bemühen. Wir sind der festen Überzeugung, dass die geschilderte kommunale Selbstverwaltung und die Wirksamkeit vor Ort natürlich immer auch davon abhängt, dass wir die freie Spitze, also die finanziellen Mittel haben, um zu investieren. Es kann nicht sein, dass wir in unseren Landkreisen maximal 3% freiwillige Aufgaben vollbringen und der Rest purer Vollzug ist. Da brauchen wir mehr Geld. Nun wissen wir alle, dass die Decke insgesamt in dieser Republik zu kurz ist, obwohl wir Einnahmen haben wie noch nie. Und Sie wissen auch, dass wir hier in dieser Bundesrepublik beim Bund, in den Ländern und hier auch kommunal darüber streiten, wahrscheinlich noch viel zu wenig darüber streiten, wie wir diese Ausgabenlast reduzieren. Und da ist natürlich in vielfacher Hinsicht, gerade auch im Sozialbereich, nicht zuletzt der Bundesgesetzgeber gefragt. Wir haben eine Vielzahl von Fördertöpfen in diesem Land. Sachsen-Anhalt, wie alle ostdeutschen Bundesländer, haben eine hohe, hohe Abhängigkeit von Förderverfahren, Fördermittelverfahren, Förderverfahren. Das sind europäische Förderverfahren, das sind Bundesförderverfahren, das sind Landesförderverfahren. Dieser Ansatz hat sich in dieser Massivität nicht bewährt. Wir plädieren mit aller Macht dafür, dass ein neuer Landtag alle Mittel im Haushalt, die dazu dienen, egal über welches Förderverfahren, egal über welchen Sondertopf, irgendwie auch Kommunalebene zu finanzieren, dass die sehr viel stärker als bisher gebündelt werden in Budgets, die dann uns zur Verfügung stehen, damit wir auch investieren können in das, was Not tut.
0: Die kommende Wahlperiode muss eine Wahlperiode der kommunalen Verlässlichkeit werden, betont Professor Dr. Ariane Berger, geschäftsführendes Präsidialmitglied des Landkreistages Sachsen-Anhalt. Die Landkreise stehen bereit, Reformen aktiv zu unterstützen und Verantwortung zu übernehmen. Dafür brauchen wir ein partnerschaftliches Miteinander mit Landtag und Landesregierung, auf Augenhöhe, mit klaren Zuständigkeiten und mit finanzieller Ehrlichkeit.

Denn Wiesi gibt es nur in der Lutherstadt Eisleben als Repräsentant des Wiesenmarktes. Vor allem Unternehmer der Stadt zeigen mit einem solchen Ochsen in den Firmenfarben, dass sie die Veranstaltung unterstützen. Doch der Stadt war das zu wenig. So kreierte man kurzerhand eine eigene Majestät, eine Kupferschieferkönigin. Im Rahmen der Reformer- und Frühlingswiese wurde sie nun gekrönt. Die Eröffnung der kleinen Feierstunde übernahm der Fanfarenzug der Lutherstadt.

0: Im Beisein auch anderer Majestäten aus dem Landkreis berichtete Oberbürgermeisterin Jutta Fischer, wie es zu der Idee, eine Kupferschieferkönigin zu etablieren, gekommen war.
1: Es ist eine Idee, die ist in der Verwaltung gewachsen, und zwar zwischen der Stabsstelle für Wirtschaftsförderung, Frau Ganz, und natürlich unserem Sachgebiet Kultur, Frau Messerschmidt, weil wir gesagt haben, es muss wirklich mal was Schönes, was wir nach außen präsentieren, sowie auch die anderen königlichen Hoheiten. Und da haben wir uns hier in der Lutherstadt Eisleben, denn schließlich 800 Jahre Bergbau sollen ja nicht in Vergessenheit geraten werden. Und dann haben wir uns auch noch mit Herrn Bergrat Plümeke höchstpersönlich zusammengesetzt. Und ich muss sagen, ich habe vor kurzem eine Führung mit ihm durch die Lutherstadt Eisleben machen dürfen. Und das war zur Industriekultur. Und dort hat er etwas zum Ausdruck gebracht, was mich nicht mehr loslässt, Kamerad Bergrat Plümeke. Und das ist das: Wir haben die älteste Bergschule Deutschlands hier in der Lutherstadt Eisleben. Und genau hat er richtig erkannt, jawohl, ich bin Bergrat Plümeke und ich werde dort Unterricht geben. Na bitteschön, das wäre doch was Wunderbares. Und nichts ist schöner, als wenn man das macht mit unseren Kleinen. Denn ihr seid ja mit uns mitgegangen zum Industriedenkmal. Ihr wisst ja viel mehr als ich, was ihr alles von Herrn Bergrat Plümeke wissen wolltet. Und genauso habt ihr euch vorbereitet auf den heutigen Tag. Und ich muss sagen, ihr habt das ganz toll gemacht. Und wir werden heute auch noch gemeinsam singen, wo ich mich sehr drauf freue.
0: Doch zurück zur Kupferschieferkönigin. Wie Frau Fischer berichtete, war es Eileen Lampe, Auszubildende bei der Stadtverwaltung, die sich spontan um das Amt bewarb. Und zu ihrer Krönung war sogar ein Landesminister an diesem 4. Mai nach Eisleben gekommen.
1: So, und jetzt allen ein herzliches Willkommen unserem Wirtschaftsminister für Wirtschaft, Wissenschaft und Digitalisierung, unserem Herrn Professor Willingmann. Ihnen ein herzliches Willkommen auf der Frühlingswiese, eingebettet in die Gewerbeschau. Herzlich willkommen auch im Namen von Herrn Bergrat Plümeke. Und jetzt sage ich mal am Anfang auch von unseren süßen Kupferwichteln.
2: Wunderbar.
1: Ja.
3: Ja, also allen erstmal ein herzliches Glück auf. Ich Glück heiße Eileen Lampe, bin 18 Jahre alt und wohne in der Ortschaft Volkstedt und bin zurzeit Auszubildende zur Verwaltungsfachangestellten. Ich freue mich sehr, heute hier zu sein bei Ihnen, und ich fühle mich sehr geehrt, dass unser Wirtschaftsminister des Landes Sachsen-Anhalt, Herr Professor Dr. Willingmann, und die Kinder der Kita Gänseblümchen mich heute unterstützen. Was
4: werden denn jetzt eigentlich deine Aufgaben sein als Kupferschieferkönigin?
3: Also ich sehe mich als Person, die unsere Region vertritt, und ich möchte gemeinsam mit den Vereinen unsere Bergbautradition regional und überregional bewerben. Und weil wir heute bei der Reforma sind, möchte ich natürlich auch unsere Unternehmen kennenlernen.
4: Und möchtest du vielleicht so ganz kurz vor deiner, eine Krone trägst du ja schon, vor deiner Körung noch einen Wunsch äußern?
3: Also als erstes möchte ich mich bedanken bei all meinen Sponsoren, bei unserer Oberbürgermeisterin Frau Fischer, beim Wirtschaftsminister und bei unseren Kindern der Kita Gänseblümchen. Und ich wünsche mir, dass ich mit den Vertretern der Wirtschaft und den Vereinen gut zusammenarbeite.
4: Das wünschen wir uns natürlich auch. Und ich darf jetzt als nächstes Herrn Plümeke das Mikrofon überreichen für eine kurze Ansprache.
5: Oh, so vorbereitet bin ich gar nicht.
4: So steht es in meinem Plan.
5: Das werden wir hinkriegen. Ich freue mich sehr, dass wir eine Kupferschieferkönigin heute küren. Es ist einfach so, es gab vorneweg einige Diskussionen dazu. Es ist allerdings aus meiner Sicht so, ich bin auch im Tourismus tätig, es ist schwierig für sämtliche Bergleute oder auch für mich, solche Termine für die Stadt Eisleben jederzeit wahrzunehmen. Wir sind alle eingebunden in Familien, wir sind eingebunden in Arbeit, und insofern ist es sehr schön, dass wir eine Vertreterin der Stadt haben, die unseren Bergbau hier vertritt nach außen, auf Messen vielleicht auch teilnimmt, die Stadt jederzeit vertritt und das in bergbaulicher Sicht. Also ich freue mich drauf und vielleicht haben wir den einen oder anderen Termin sogar zusammen. Würde ich mich auch drauf freuen.
2: Jawohl, Aileen, du kannst ruhig mal bis nach vorne treten, damit ich die Gäste, Besucher auch im Blick haben, damit jeder ein Foto machen kann, denn auch mit dem Minister und dem Herrn Blümige.
1: Also es gibt eine Urkunde der ersten Kupferschieferkönigin der Lutherstadt Eisleben, Aileen Lampe. Die Kupferschieferkönigin wird anlässlich der Frühlingswiese 2019 in ihr Amt berufen. Und mit der Verleihung des Titels wird der Kupferschieferkönigin die ehrenvolle Aufgabe zuteil, die Lutherstadt Eisleben über die Grenzen hinaus würdevoll zu präsentieren. Ich wünsche Ihnen viel Erfolg, vor allen Dingen im Beisein aller königlichen Hoheiten aus unserem Landkreis Mansfeld-Südharz, Aileen. Alles Gute!
4: So, und jetzt, wenn gleich alle Fotos im Kasten sind, kommt der große Moment, für den ihr geprobt habt, ja? Habt ihr fleißig geübt?
0: Gemeint war damit das Singen des Steigerliedes. Doch vorher sollte noch ein Foto mit allen Majestäten und dem Minister entstehen. So kamen auch die Rosen, die Waldblüten und Kuchenlandkönigin auf die Bühne. Wer nicht da war, war Philipp Schmidt, der die Kinder beim Singen unterstützen sollte. Ohne lang zu zögern, sprang kurzerhand Norbert Born ein, der die 5 bekanntesten Strophen des Steigerliedes textsicher präsentieren konnte.

0: ein, zu dem Mägdelein. Dann erscheint des Bergmanns Gruß bei der Nacht. Dann erscheint das Bergmanns Gruß bei der Nacht. Glück auf, Glück auf, Glück auf, Glück auf. Ich kenne noch 7 Strophen, aber die will ja keiner hören.
1: Wunderschön. Ein herzliches Dankeschön an die Unterstützung, Herr Bonn.
2: Und auch die Kinder der Kita Gänseblümchen erhielten noch ein kleines Dankeschön. Eine lustige grüne Bank für das Kita-Gelände und ein paar Kupferschieferpüppchen.
3: Schloss Gerbstedt bot am 17. September

den stimmungsvollen Rahmen für einen weiteren VIP-Event-Abend. Erwartet wurde Mareike Amado, die Kultmoderatorin und Entertainerin, bekannt durch ihre umfangreiche TV-Karriere. Sie wollte nicht nur ihr Buch Frauen in den Medien vorstellen, sondern auch amüsante Anekdoten aus ihrem Leben zum Besten geben. Der ganze Abend fand zugunsten des Mukoviszidose Selbsthilfe e.V. statt. Eintrittspreise und Bucherlöse sollten dieser Stiftung zugutekommen. Die vielen Besucher wurden von Philipp Schmidt, Schlagersänger und Schlosser, mit einem Lied begrüßt, das er für eine Freundin geschrieben hat, die er vor 2 Jahren an die Krankheit Mukoviszidose verloren hatte.

freue mich auf einen tollen, unterhaltsamen Abend, vor allem nach diesem krassen Wiesenwochenende. Also es war ganz schön anstrengend, Apollo 13 zu fahren und dabei noch zu filmen mit dem eigenen Handy, ist unglaublich. Nebenbei gab es am Samstag noch eine ganz tolle Gala zugunsten der Mukoviszidose Selbsthilfe e.V. Da sprechen wir natürlich auch gleich im Anschluss drüber. Und wie gesagt, nach diesen anstrengenden Tagen haben wir uns an diesem wundervollen Dienstagabend hier auf Schloss Germstedt zwei tolle Gäste eingeladen. Mein erster Gast heißt Daniel Kemp. Er setzt sich stark im Kampf gegen die Erbkrankheit Mukoviszidose ein. Was Mukoviszidose ist, warum wir dagegen was tun müssen, damit diese schlimme Krankheit hoffentlich bald geheilt werden kann, wird er uns heute persönlich erzählen. Ich bitte um einen Riesenapplaus. Daniel Kemp! Ja, der nächste Gast, warum wir heute überhaupt alle hier sind, unser Stargast, ist Buchautorin, sie ist eine wundervolle Moderatorin und sie hat so einen herrlichen, wie ich finde, schönen, leckeren holländischen Akzent. Ja. Als sie in der deutschen Fernsehunterhaltung schon Erfolge gefeiert hat, galten Frauen in dem männergeschriebenen Fernsehen eigentlich nur so als Beiwerk und haben immer so ein bisschen was gereicht, wenn ihr euch noch erinnern könnt. Das hat sich zum Glück geändert in den letzten Jahrzehnten. Sie hat einen riesengroßen Teil dazu beigetragen. Hier ist eine grandiose, große Entertainerin, Mareike Amado. Herzlich willkommen! Applaus.

0: einen wunderschönen guten Abend. Liebe Freunde hier aus Gerstedt und Umgebung, wo immer wir auch sind, ich hab's gefunden. Ja? Das ist das Allerwichtigste. Ich freue mich sehr, hier zu sein. Also, ich bin jetzt eine ganze Woche, fahren wir hier durch die Gegend zusammen mit Daniel. Ich habe immer diesen schönen Mann dabei. Und wir haben am letzten Samstag einen fantastischen Erfolg gehabt. Ich setze mich seit doch einigen Jahren schon ein für Mukoviszidose, auch damals schon mit unserer Ex-Bundespräsidentin wie Christiane Herzog, und die ist leider nicht mehr unter uns. Und er hat es jetzt alles übernommen, und wir kämpfen dafür, dass endlich die Kinder befreit werden von dieser Krankheit und dass sie auch in Frieden weiterleben können und nicht diese Voraussicht haben, dass sie nur vielleicht 45 werden dürfen, aber genau die Chance haben wie wir. Und wir sammeln Geld, und wir haben letzten Samstag gemeinsam in Leipzig 427.000 Euro gesammelt.
1: Daniel Kemp, der aufgrund der Erkrankung seiner Tochter den Mukoviszidose Selbsthilfe e.V. gründete, berichtete über den Verein und die Krankheit. Seinen Angaben nach gibt es zurzeit etwa 8.500 Betroffene in Deutschland. Mareike Amado sprach humorvoll über viele Erlebnisse in ihrem Leben, zum Beispiel als Reiseleiterin, aber natürlich war auch das Buch Frauen in den Medien Gegenstand ihrer Ausführungen.
0: Und da habe ich gesehen, dass eigentlich diese ganze Fernsehbranche, alle vor der Kamera, es gab keine Kabelträgerinnen, es gab keine Frauen in der Technik, es gab nirgendwo Frauen auf den Fernsehflur. Nicht in der Maske, nirgendwo, es war eine doch wohl männerorganisierte Welt, auf jeden Fall im Westen. Und da habe ich natürlich mit vielen Frauen, die auch in diesem Buch mitschreiben, Berit Strohwange, Frauke Ludewig, Marlene Lufen, Moschner schreibt mit, Natascha Ochsenknecht, also all die Frauen, die seit vielen Jahren dabei sind, was wir Frauen verändert haben in dieser Medienbranche nach viel Arbeit. Und natürlich Saskia Valencia ist auch dabei. Saskia Valencia ist in Rostock geboren. Und die beschreibt eigentlich auch in diesem Buch, dass es im Osten eine ganz andere Welt war. Dass sie Frauen hier im Osten eigentlich von Anfang an, während dass wir noch mit unserem Strickzeug saßen und der Kindchen hier und Nugi Daddy Du. Sie hatten drei Kinder auf dem Fahrrad mit 6 Einkauftaschen, bevor die alle in der Kita waren. Da war es schon 8:30 und da musste sie noch anfangen zu arbeiten. So war es hier. Und dafür respektiere ich Sie Frauen hier im Osten alle.
1: Selbstverständlich gab es auch so manche Skurrilität.

0: skurrile und lustige Anekdote aus ihrem reichhaltigen TV-Leben.
1: Schneider, ich meine, bei Gedöns stehe ich da, der Sendung für Live-Sendung, ne? Man konnte nichts hier schneiden und so. Und da habe ich gesagt, du vorlesen ein kleines Loch und wenn du dann Dufte sagst, dann lass dich überraschen, was da ist. So, Live-Sendung kommt, ich fäng das Lied Käse aus den Niederlanden. Besseren findest du nicht, dick und rund und so gesund. Und guck mal, wie ich dufte. Und bei Dufte stand ich natürlich über das Loch. Und da hat man mir mit 17 Atü 8 Kilo Konfetti quer durch die Gebärmutter geschossen.
0: Danach war bei einer Signierstunde mit Mareike Amado auch Gelegenheit zu einem persönlichen Gespräch. Und wie erwähnt, gingen alle Einnahmen des Tages an die Mukoviszidose Selbsthilfe. 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

0: Hallo und herzlich willkommen, liebe Zuschauerinnen und Zuschauer bei Punktum, Ihrem regionalen Fernsehprogramm am heutigen Freitag. In der Karl-Christian-Akte-Straße in Hettstedt wurde Dienstagabend ein Gebäudebrand gemeldet. Einsatzkräfte der Feuerwehr stellten in einem bewohnten Mehrfamilienhaus einen Kellerbrand fest. Die Einsatzkräfte der Feuerwehr konnten das Feuer löschen. Die Bewohner haben rechtzeitig das Haus verlassen können, sodass niemand zu Schaden kam. Im Keller brannte augenscheinlich abgestellter Unrat. Zur Brandursache gibt es noch keinen konkreten Hinweis. Der Sachschaden derzeit mit ca. 8.000 Euro angegeben. Nach Abschluss der Löscharbeiten durften die Bewohner in ihre Wohnungen zurück. Die Hauptwasserleitung am Ereignisort wurde beschädigt. Die Vorbereitungen für den Bauernmarkt zur Kleinen Wiese am 26. September laufen auf Hochtouren und damit werden noch engagierte Anbieter gesucht. Erwartet werden rund 50.000 Besucherinnen und Besucher, die sich auf regionale Produkte, ländliche Traditionen und ein abwechslungsreiches Markterlebnis freuen dürfen. Gesucht werden insbesondere Direktvermarkter, Hobbyproduzenten, Vereine sowie ortsansässige Landwirte, die ihre Produkte, handwerklichen Erzeugnisse oder Angebote präsentieren möchten. Auch Informationsstände, kostenfreie Angebote zur Kinderbeschäftigung sowie Ausstellungen moderner und historischer Landtechnik sind herzlich willkommen. Für diese Bereiche werden keine Standgebühren erhoben. Der Bauernmarkt zur Kleinen Wiese ist Teil der traditionsreichen Eisleber Volksfeste und zählt zu den beliebtesten Veranstaltungen der Region. Es gelten die Tarife der Eislebener Volksfeste und Gewerbeschau. Interessierte Anbieter können sich noch bis zum 30. Juli bewerben. Bewerbung bitte an Eigenbetrieb Märkte Lutherstadt Eisleben, Wiesenweg 1 in der Lutherstadt Eisleben. Es geht auch telefonisch, die Nummer mal eingeblendet und auch eine E-Mail-Adresse. Am Sonntag, den 31. Mai um 17 Uhr, lädt der bereits 2002 gegründete Musikverein Ars Interactiva e.V. aus der Lutherstadt Eisleben zu einem besonderen Konzert in den Mechtelsaal des Klosters St. Marien zur Hälfte ein. Das Konzertprogramm dieses Nachmittags widmet sich der romantischen Musik mit einem besonderen Fokus einerseits auf das Thema Mond und die Nacht sowie andererseits auf die Kompositionen von Karl Reinicke. Die drei renommierten Musikprofessoren Matthias Grimminger, Norbert Sterz und Piotr Waschkowski am klangvollen Bösendorfflügel sowie die Mezzosopranistin Diane Klaas interpretieren meisterhafte kammermusikalische Werke und Lieder von Franz Schubert, Robert Schumann, Karl Reinicke und Frédéric Chopin. Karten für dieses Konzert gibt es für 15 Euro im Vorverkauf. Bei Vorbestellung über Telefon 03475, also Vorwurf von Eisleben 60 43 80 oder Mail fhoffmann-eisleben@t-online.de an der Abendkasse für 18 Euro. Alle Musikfreunde sind herzlichst in das Kloster Hälfter eingeladen. Das ist ja im Ortsteil Hälfter, wie der Name sagt, Lindenstraße 36.
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0: Am 28. Mai übergab Landrat André Schröder an den Kreisfeuerwehrverband Mansfeld-Südharz e.V. mehrere Förderungen für Kinder- und Jugendfreizeiten. Ort des Geschehens die Freiwillige Feuerwehr Sangerhausen im Darweg. Wir sprachen kurz vor der Übergabe mit ihm.
1: Ja, gleich wird übergeben, was in der freien Kinder- und Jugendhilfe so wichtig ist, dass wir nicht nur Streetworker und Jugendclubs, also feste Einrichtungen unterstützen, sondern dass wir auch Freizeitaktivitäten unterstützen. Und hier haben wir heute als Landkreis über den Kreishaushalt, dank nochmal auch an den Kreistag und seine Entscheidung, über 6.000 Euro an den Kreisfeuerwehrverband übergeben können, damit Zeltlager und andere Freizeitaktivitäten im Kinder- und Jugendbereich möglich sind. Ich finde das gut. Insgesamt geben wir für Freizeitangebote in der freien Kinder- und Jugendhilfe 14.000 Euro aus und 6.000 gehen an den Kreisfeuerwehrverband. Und ich hoffe auf gutes Wetter, so wie heute, und viele Teilnehmerinnen und Teilnehmer, weil das die Feuerwehrkameradinnen und Kameraden von morgen sind.
0: Dann war es soweit. Herr Schröder übergab die Schecks an die Kreisjugendfeuerwehrwartin Celine Klause.
1: Einmal beim Kreisjugendzeltlager für 2.700 Euro in der Unterstützung, für den Kinderaktionstag 2.000 Euro Unterstützung und für den Indoor-Kinderaktionstag nochmal 1.440 Euro in der Unterstützung übergeben können. Da heiße, darf ich das hier übergeben?
2: Ja,
1: ja,
2: bitte.
1: Kreisfeuerwehrverband übergeben. Wie gesagt, das Geld kommt natürlich elektronisch an, aber wir haben es symbolisch, dass man es nochmal sozusagen sehen kann, mitgebracht.
0: Auch Oberbürgermeister Thorsten Schweiger freute sich über die Unterstützung der Jugendarbeit.
3: Wir haben eine sehr, sehr aktive Kinder- und Jugendfeuerwehr und wollen die auch weiter behalten. Und da tun solche Unterstützungen echt gut, ja, weil das sind tatsächlich auch Aktivitäten, die wir brauchen. Weil immerhin handelt es sich ja um die zukünftigen Feuerwehrfrauen und Feuerwehrmänner, die wir hier unterstützen. Und wo wir auch gerne möchten, ja, dass die Karriere weitergeht in der Feuerwehr. Und dazu gehört manchmal auch ein Zeltlager und ein bisschen Spiel und Spaß. Von daher auch nochmal, ja, recht herzlichen Dank. Es ist gut angelegtes Geld. Und wie gesagt, wir sehen ja auch schon, für was es verwendet wird. Von daher alles gut. Vielen Dank.
4: Auch ich möchte im Namen vom Kreisfeuerwehrverband Danke sagen, auch im Namen natürlich der Kinder und Jugendlichen, die dann an diesen Maßnahmen dann auch teilnehmen können und werden. Die erste Veranstaltung findet jetzt schon dieses Wochenende ein bisschen vorgezogen statt, damit es sich nicht mit dem Landeskinderaktionstag kollidiert. Natürlich der Kinderaktionstag, die Indoor-Variante, findet wie geplant im Herbst statt, beziehungsweise Oktober, November so in der Dreh wieder wahrscheinlich in Altstädt. Und das Zeltlager ist für nach den Ferien geplant. Und wir haben bisher auch sehr gute Rückmeldungen und erwarten halt auch da wieder einen sehr großen Andrang, diesmal sogar.
0: Na dann, viel Erfolg bei allen geplanten Aktivitäten. Die Agentur für Arbeit Sachsen-Anhalt Süd hat die Arbeitsmarktzahlen für Mansfeld-Südharz für den Mai bekannt gegeben. Es waren 6.248 Männer und Frauen von Arbeitslosigkeit betroffen. Damit ist die Zahl der Arbeitslosen um 186 Personen zum Vormonat gesunken. Im Vergleich zum Vorjahr sind gegenwärtig 47 Personen weniger arbeitslos gemeldet. Die Arbeitslosenquote, bezogen auf alle zivilen Erwerbspersonen, sinkt damit auf 10,0%. Im Bereich Sangerhausen gab es einen Rückgang um 0,2% auf jetzt 9,5%. Ebenso gab es einen Rückgang um 0,2% im Bereich Eisleben auf 10,2% und einen Rückgang um 0,1% auf 10,5% im Bereich Hettstedt.

0: gastieren Künstler des bekannten Klacktheaters im Hof der Mansfelder Gewerke in Bendorf. Termin ist der 6. Juni, Einlass ab 17 Uhr, Beginn 18 Uhr, Eintritt 25 Euro. Der Kartenverkauf ist unter der eingeblendeten Telefonnummer möglich. Im Rahmen der Ehrenamtswürdigung wird der Ottilienpreis 2026 Starke Frauen am 28. Juni ab 16 Uhr in der Klosterkirche St. Marien-Widerstedt feierlich verliehen.
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2: Der DAX notierte am Freitagvormittag bei 25.159,28 Punkten, der TecDAX bei 4.136,93 Zählern und der Euro war ein US-Dollar 16,47 wert.
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2: In der Nacht zum Samstag ist es wechselnd bis stark bewölkt und es kommen Schauer sowie örtlich auch Gewitter auf. Die Luft kühlt auf 17 bis 14 Grad ab, der Wind weht schwach, in Schauernähe böig auffrischend aus West. Am Samstag ist es heiter bis wolkig und weitgehend niederschlagsfrei. Anfangs zeigen sich noch örtlich Schauer oder einzelne Gewitter. Diese lassen rasch nach und ziehen südwärts ab. Die Höchstwerte erreichen 24 bis 27 Grad, der Wind weht schwach bis mäßig aus Nordwest. In der Nacht zum Sonntag ist es wolkig bis gering bewölkt und niederschlagsfrei. Die Tiefstwerte sinken auf 13 bis 9 Grad, der Wind weht schwach aus West. Der Sonntag wird erst wechselnd, im Tagesverlauf teils stärker bewölkt, sowie gebietsweise Schauer und vor allem im Süden und Westen treten örtlich Gewitter auf. Die Maximalwerte erreichen 24 bis 26 Grad, der Wind weht abgesehen von Schauer- und Gewitterböen schwach aus West. In der Nacht zum Montag ist es wechselnd bis stark bewölkt und gebietsweise fallen Schauer. Die Temperaturen gehen auf 14 bis 10 Grad zurück, der Wind weht schwach aus Richtungen um West. Am Montag zeigt sich neben Wolken zeitweise auch etwas Sonnenschein. Örtlich fallen Schauer. Die Tageshöchstwerte erreichen 18 bis 22 Grad, der Wind weht schwach bis mäßig aus West.
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2: Um 11 Uhr waren es 22 Grad, die Luftfeuchtigkeit betrug 37% und der Luftdruck 1022 Hektopascal.
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0: Im Rahmen seiner 121. Landrätekonferenz am 7. und 8. Mai hat der Landkreistag Sachsen-Anhalt die Erwartungen der 11 Landkreise an den neuen Landtag und die neue Landesregierung nach der Landtagswahl am 6. September 2026 vorgestellt. Unter dem Titel »Erwartungen an den neuen Landtag und die neue Landesregierung« verlangt der Kommunale Spitzenverband eine uneingeschränkte Beachtung der kommunalen Selbstverwaltung und benennt konkrete Reformbedarfe für eine handlungsfähige, bürgernahe und zukunftsfeste Verwaltung in Sachsen-Anhalt.
1: Wer einen handlungsfähigen Staat will, der soll eben auch die kommunale Selbstverwaltung schützen, soll uns Vertrauen entgegenbringen, Gestaltungsspielräume ermöglichen und eben auch eine verlässliche Finanzierung gewährleisten. Das ist für uns ein sehr entscheidender Punkt. In der Regel sind die Landkreise, die Landratsämter, die untere Ebene, die mit dem Bürger in Kontakt tritt und Entscheidungen trifft, die unmittelbar für die Bürger wirken. Und darüber gibt es dann eben Fach- und Rechtsaufsichtsbehörden, die darüber wachen, ob wir die Gesetze richtig anwenden und die Entscheidung richtig treffen. Und wir sind der Meinung, dass nach fast 38 Jahren kommunaler Selbstverwaltung, dass wir nach so vielen Jahren kommunaler Selbstverwaltung in der Lage sind, die Gesetze anzuwenden und wir in einem so kleinen, so armen Bundesland wie Sachsen-Anhalt eine drei- oder vierstufige Verwaltung nicht mehr brauchen. Wir können sie uns aber auch nicht leisten. Und deshalb schlagen wir ja vor, dass wir zwei Ebenen haben, eine, die die Entscheidung vor Ort trifft, eine Ebene, die in der Lage ist, diese auch gegebenenfalls zu kontrollieren. Das würde dann genügen. Und mit dieser Zweistufigkeit würden wir eben als Landkreise mal unabhängig davon, ob uns dann noch weitere Aufgaben zuwachsen, die vielleicht jetzt bei einem Landesverwaltungsamt liegen, würde uns eine große Entlastung zukommen, weil wir in verschiedenen Verfahren, die langatmig sind, dann keine Abstimmungsprozesse mehr zum Beispiel mit dem Landesverwaltungsamt machen müssen.
0: Mit Blick auf den demografischen Wandel fordert der Landkreistag eine aktive Landesstrategie für den ländlichen Raum. Notwendige Angebote der Daseinsvorsorge müssten in erreichbarer Nähe erhalten bleiben. Dazu zählen wohnortnahe Schulen, hausärztliche Versorgung, Pflegeangebote, barrierearmes Wohnen, ein leistungsfähiger ÖPNV und digitale Versorgungsangebote.
1: Ein anderes Thema, was ich noch aufgreife, bevor ich dann an Frau Professor Dr. Berger übergebe, ist das Thema Arbeitsgelegenheiten und generell die Umsetzung der neuen Grundsicherung, die ab 1. Juli in Kraft tritt. Auch hier haben wir Erwartungen an die neue Landesregierung, den neuen Landtag formuliert, dass das Land eben auch Voraussetzungen dafür schafft, dass wir die Grundsicherung und die Möglichkeit von verpflichtenden Arbeitsgelegenheiten im ehemaligen Bürgergeld zügig umsetzen können und dasselbe natürlich auch im Bereich der Asylbewerber und Geduldeten. Auch hier kann und müsste das Land, soll das Land uns unterstützen, insbesondere auch wenn es dann um die finanziellen Fragen geht, was kostet das, wer übernimmt das, also zum Beispiel, wer übernimmt ein Deutschlandticket oder die Fahrtkosten, wenn ein Asylbewerber eine verpflichtende Arbeitsgelegenheit nicht in dem eigenen Ort, in dem er untergebracht ist, sondern im Nachbarort hat. Auch da erwarten wir, dass uns die Landesregierung unterstützt. Und auch das ist ein Thema und ein Beispiel dafür, dass wir da mit der jetzigen Landesregierung diese Schritte gemeinsam angehen.
2: Thema Finanzen. Sie wissen, dass die kommunale Haushaltssituation überall in dieser Bundesrepublik dramatisch ist. Das wird entsprechend überall auch so formuliert. Das ist in Sachsen-Anhalt nicht anders. Wir haben eine halbe Milliarde Kassenkreditvolumen auf kreislicher Ebene. Da kommen wir von alleine nie wieder weg und die Zinslast steigt. Und wir haben keinerlei freie Spitze, um freiwillige Selbstverwaltung wahrzunehmen. Und das ist aus unserer Sicht ein Kernproblem, auch ein verfassungsrechtliches Problem. Sie wissen, dass wir da auch beim Bundesverfassungsgericht uns entsprechend um Rat bemühen und um Entscheidung bemühen. Wir sind der festen Überzeugung, dass die geschilderte kommunale Selbstverwaltung und die Wirksamkeit vor Ort natürlich immer auch davon abhängt, dass wir die freie Spitze, also die finanziellen Mittel haben, um zu investieren. Es kann nicht sein, dass wir in unseren Landkreisen maximal 3% freiwillige Aufgaben vollbringen und der Rest purer Vollzug ist. Da brauchen wir mehr Geld. Nun wissen wir alle, dass die Decke insgesamt in dieser Republik zu kurz ist, obwohl wir Einnahmen haben wie noch nie. Und Sie wissen auch, dass wir hier in dieser Bundesrepublik beim Bund, in den Ländern und hier auch kommunal darüber streiten, wahrscheinlich noch viel zu wenig darüber streiten, wie wir diese Ausgabenlast reduzieren. Und da ist natürlich in vielfacher Hinsicht, gerade auch im Sozialbereich, nicht zuletzt der Bundesgesetzgeber gefragt. Wir haben eine Vielzahl von Fördertöpfen in diesem Land. Sachsen-Anhalt, wie alle ostdeutschen Bundesländer, haben eine hohe Abhängigkeit von Förderverfahren, Fördermittelverfahren, Förderverfahren. Das sind europäische Förderverfahren, das sind Bundesförderverfahren, das sind Landesförderverfahren. Dieser Ansatz hat sich in dieser Massivität nicht bewährt. Wir plädieren mit aller Macht dafür, dass ein neuer Landtag alle Mittel im Haushalt, die dazu dienen, egal über welches Förderverfahren, egal über welchen Sondertopf, irgendwie auch Kommunalebene zu finanzieren, dass die sehr viel stärker als bisher gebündelt werden in Budgets, die dann uns zur Verfügung stehen, damit wir auch investieren können in das, was Not tut.
0: Die kommende Wahlperiode muss eine Wahlperiode der kommunalen Verlässlichkeit werden, betont Professor Dr. Ariane Berger, geschäftsführendes Präsidialmitglied des Landkreistages Sachsen-Anhalt. Die Landkreise stehen bereit, Reformen aktiv zu unterstützen und Verantwortung zu übernehmen. Dafür brauchen wir ein partnerschaftliches Miteinander mit Landtag und Landesregierung, auf Augenhöhe, mit klaren Zuständigkeiten und mit finanzieller Ehrlichkeit.

Den Wisi gibt es nur in der Lutherstadt Eisleben als Repräsentant des Wiesenmarktes. Vor allem Unternehmer der Stadt zeigen mit einem solchen Ochsen in den Firmenfarben, dass sie die Veranstaltung unterstützen. Doch der Stadt war das zu wenig. So kreierte man kurzerhand eine eigene Majestät, eine Kupferschieferkönigin. Im Rahmen der Reforma und Frühlingswiese wurde sie nun gekrönt. Die Eröffnung der kleinen Feierstunde übernahm der Fanfarenzug der Lutherstadt.

0: Im Beisein auch anderer Majestäten aus dem Landkreis berichtete Oberbürgermeisterin Jutta Fischer, wie es zu der Idee, eine Kupferschieferkönigin zu etablieren, gekommen war.
1: Es ist eine Idee, die ist in der Verwaltung gewachsen, und zwar zwischen der Stabsstelle für Wirtschaftsförderung, Frau Ganz, und natürlich unserem Sachgebiet Kultur, Frau Messerschmidt, weil wir gesagt haben, es muss wirklich mal was Schönes, was wir nach

0: repräsentieren, sowie auch die anderen königlichen Hoheiten. Und da haben wir uns hier in der Lutherstadt Eisleben, denn schließlich 800 Jahre Bergbau sollen da nicht in Vergessenheit geraten werden. Und dann haben wir uns auch noch mit Herrn Bergrat Plümeke höchstpersönlich zusammengesetzt. Und ich muss sagen, ich habe vor kurzem eine Führung mit ihm durch die Lutherstadt Eisleben machen dürfen. Und das war zur Industriekultur. Und dort hat er etwas zum Ausdruck gebracht, was mich nicht mehr loslässt, Kamerad Bergrat Plümeke. Und das ist das, wir haben die älteste Bergschule Deutschlands hier in der Lutherstadt Eisleben. Und genau hat er richtig erkannt, jawohl, ich bin Bergrat Plümeke und ich werde dort Unterricht geben. Na bitteschön, das wäre doch was Wunderbares und nichts ist schöner, als wenn man das macht mit unseren Kleinen. Denn ihr seid ja mit uns mitgegangen zum Industriedenkmal. Ihr wisst ja viel mehr als ich, was ihr alles von Herrn Bergrat Plümeke wissen wolltet. Und genauso habt ihr euch vorbereitet auf den heutigen Tag. Und ich muss sagen, ihr habt das ganz toll gemacht. Und wir werden heute auch noch gemeinsam singen, wo ich mich sehr drauf freue.
1: Doch zurück zur Kupferschieferkönigin, wie Frau Fischer berichtete, war es Eileen Lampe, Auszubildende bei der Stadtverwaltung, die sich spontan um das Amt bewarb. Und zu ihrer Krönung war sogar ein Landesminister an diesem 4. Mai nach Eisleben gekommen.
0: So, und jetzt ein herzliches Willkommen unserem Wirtschaftsminister für Wirtschaft, Wissenschaft und Digitalisierung, unserem Herrn Professor Willingmann. Ihnen ein herzliches Willkommen auf der Frühlingswiese eingebettet in die Gewerbeschau. Herzlich willkommen auch im Namen von Herrn Bergrat Plümeke. Und jetzt sage ich mal am Anfang auch von unseren süßen Kupferwichteln.
2: Wundervoll.
0: Ja.
3: Ja, also allen erstmal ein herzliches Glück auf. Ich Glück heiße Eileen Lampe, bin 18 Jahre alt und wohne in der Ortschaft Volkstedt und bin zurzeit Auszubildende zur Verwaltungsfachangestellten. Ich freue mich sehr, heute hier zu sein bei Ihnen und ich fühle mich sehr geehrt, dass unser Wirtschaftsminister des Landes Sachsen-Anhalt, Herr Professor Dr. Willingmann und die Kinder der Kita Gänseblümchen mich heute unterstützen.
4: Was werden denn jetzt eigentlich deine Aufgaben sein als Kupferschieferkönigin?
3: Also ich sehe mich als Person, die unsere Region vertritt und ich möchte gemeinsam mit den Vereinen unsere Bergbautradition regional und überregional bewerben. Und weil wir heute bei der Reforma sind, möchte ich natürlich auch unsere Unternehmen kennenlernen.
4: Und möchtest du vielleicht so ganz kurz vor deiner, eine Krone trägst du ja schon, vor deiner Körung noch einen Wunsch äußern?
3: Also als erstes möchte ich mich bedanken bei all meinen Sponsoren, bei unserer Oberbürgermeisterin Frau Fischer, beim Wirtschaftsminister und bei unseren Kindern der Kita Gänseblümchen. Und ich wünsche mir, dass ich mit den Vertretern der Wirtschaft und den Vereinen gut zusammenarbeite.
4: Das wünschen wir uns natürlich auch. Und ich darf jetzt als nächstes Herrn Plümeke das Mikrofon überreichen für eine kurze Ansprache.
5: Oh, so vorbereitet bin ich gar nicht.
4: So aber steht es in so meinem schlimm. Plan.
5: Das werden wir hinkriegen. Ich freue mich sehr, dass wir eine Kupferschieferkönigin heute küren. Es ist einfach so, es gab vorneweg einige Diskussionen dazu. Es ist allerdings aus meiner Sicht so, ich bin auch im Tourismus tätig, es ist schwierig für sämtliche Bergleute oder auch für mich, solche Termine für die Stadt Eisleben jederzeit wahrzunehmen. Wir sind alle eingebunden in Familien, wir sind eingebunden in Arbeit und insofern ist es sehr schön, dass wir eine Vertreterin der Stadt haben, die unseren Bergbau hier vertritt nach außen, auf Messen vielleicht auch teilnimmt, die Stadt jederzeit vertritt und das in bergbaulicher Sicht. Also ich freue mich drauf und vielleicht haben wir den einen oder anderen Termin sogar zusammen. Würde ich mich auch drauf freuen.
4: Jawohl, und Eileen, du kannst ruhig mal bis nach vorne treten, damit ich die Gäste, Besucher auch im Blick haben, damit jeder ein Foto machen kann, denn auch mit dem Minister und dem Herrn Plümeke.
0: also es gibt eine Urkunde der ersten Kupferschieferkönigin der Lutherstadt Eislieben, Eileen Lampe. Die Kupferschieferkönigin wird anlässlich der Frühlingswiese 2019 in ihr Amt berufen. Und mit der Verleihung des Titels wird der Kupferschieferkönigin die ehrenvolle Aufgabe zuteil, die Lutherstadt Eisleben über die Grenzen hinaus würdevoll zu präsentieren. Ich wünsche Ihnen viel Erfolg, vor allen Dingen im Beisein aller königlichen Hoheiten aus unserem Landkreis Mansfeld-Südharz, Eileen. Alles Gute!
2: So, und jetzt, wenn gleich alle Fotos im Kasten sind, kommt der große Moment, für den ihr geprobt habt, ja? Habt ihr fleißig geübt?
1: Gemeint war damit das Singen des Steigerliedes. Doch vorher sollte noch ein Foto mit allen Majestäten und dem Minister entstehen. So kamen auch die Rosen, die Waldblüten und Kuchenlandkönigin auf die Bühne. Wer nicht da war, war Philipp Schmidt, der die Kinder beim Singen unterstützen sollte. Ohne lang zu zögern, sprang kurzerhand Norbert Born ein, der die fünf bekanntesten Strophen des Steigerliedes textsicher präsentieren konnte.

0: allein, dann erscheint das Bergmannsgruß bei der Nacht. Dann erscheint das Bergmannsgruß bei der Nacht. Glück auf, Glück auf, Glück auf, Glück auf. Ich kenne noch 7 Strophen, aber die will ja keiner hören.
1: Wunderschön. Ein herzliches Dankeschön an die Unterstützung, Herr Bonn.
2: Und auch die Kinder der Kita Gänseblümchen erhielten noch ein kleines Dankeschön. Eine lustige grüne Bank für das Kita-Gelände und ein paar Kupferschieferpüppchen.
3: Schloss Gerbstedt bot am 17. September den stimmungsvollen Rahmen für einen weiteren VIP-Event-Abend. Erwartet wurde Mareike Amado, die Kultmoderatorin und Entertainerin, bekannt durch ihre umfangreiche TV-Karriere. Sie wollte nicht nur ihr Buch Frauen in den Medien vorstellen, sondern auch amüsante Anekdoten aus ihrem Leben zum Besten geben. Der ganze Abend fand zugunsten des Mukoviszidose Selbsthilfe e.V. statt. Eintrittspreise und Bucherlöse sollten dieser Stiftung zugutekommen. Die vielen Besucher wurden von Philipp Schmidt, Schlagersänger und Schlossherr, mit einem Lied begrüßt, das er für eine Freundin geschrieben hat, die er vor 2 Jahren an die Krankheit Mukoviszidose verloren hatte.

freue mich auf einen tollen, unterhaltsamen Abend, vor allem nach diesem krassen Wiesenwochenende. Also es war ganz schön anstrengend, Apollo 13 zu fahren und dabei noch zu filmen mit dem eigenen Handy, ist unglaublich. Nebenbei gab es am Samstag noch eine ganz tolle Gala zugunsten der Mukoviszidose Selbsthilfe e.V. Da sprechen wir natürlich auch gleich im Anschluss drüber. Und wie gesagt, nach diesen anstrengenden Tagen haben wir uns an diesem wundervollen Dienstagabend hier auf Schloss Germstedt zwei tolle Gäste eingeladen. Mein erster Gast heißt Daniel Kemp. Er setzt sich stark im Kampf gegen die Erbkrankheit Mukoviszidose ein. Was Mukoviszidose ist, warum wir dagegen was tun müssen, damit diese schlimme Krankheit hoffentlich bald geheilt werden kann, wird er uns heute persönlich erzählen. Ich bitte um einen Riesenapplaus. Daniel Kemp! Ja, der nächste Gast, warum wir heute überhaupt alle hier sind, unser Stargast, ist Buchautorin, sie ist eine wundervolle Moderatorin und sie hat so einen herrlichen, wie ich finde, schönen, leckeren holländischen Akzent. Ja. Als sie in der deutschen Fernsehunterhaltung schon Erfolge gefeiert hat, galten Frauen in dem männergeschriebenen Fernsehen eigentlich nur so als Beiwerk und haben immer so ein bisschen was gereicht, wenn ihr euch noch erinnern könnt. Das hat sich zum Glück geändert in den letzten Jahrzehnten. Sie hat einen riesengroßen Teil dazu beigetragen. Hier ist eine grandiose, große Entertainerin, Mareike Amado. Herzlich willkommen! Applaus.

0: einen wunderschönen Abend. Liebe Freunde hier aus Gerstedt und Umgebung, wo immer wir auch sind, ich hab's gefunden. Ja? Das ist das Allerwichtigste. Ich freue mich sehr, hier zu sein. Also, ich bin jetzt eine ganze Woche, fahren wir hier durch die Gegend zusammen mit Daniel. Ich habe immer diesen schönen Mann dabei. Und wir haben am letzten Samstag einen fantastischen Erfolg gehabt. Ich setze mich seit doch einigen Jahren schon ein für Mukoviszidose, auch damals schon mit unserer Ex-Bundespräsidentin wie Christiane Herzog, und die ist leider nicht mehr unter uns. Und er hat es jetzt alles übernommen. Und wir kämpfen dafür, dass endlich die Kinder befreit werden von dieser Krankheit und dass sie auch in Frieden weiterleben können und nicht diese Voraussicht haben, dass sie nur vielleicht 45 werden dürfen, aber genau die Chance haben wie wir. Und wir sammeln Geld und wir haben letzten Samstag gemeinsam in Leipzig 427.000 Euro gesammelt.
1: Daniel Kemp, der aufgrund der Erkrankung seiner Tochter den Mukoviszidose Selbsthilfe e.V. gründete, berichtete über den Verein und die Krankheit. Seinen Angaben nach gibt es zurzeit etwa 8.500 Betroffene in Deutschland. Mareike Amado sprach humorvoll über viele Erlebnisse in ihrem Leben, zum Beispiel als Reiseleiterin, aber natürlich war auch das Buch Frauen in den Medien Gegenstand ihrer Ausführungen.
0: Und da habe ich gesehen, dass eigentlich diese ganze Fernsehbranche, alle vor der Kamera, es gab keine Kabelträgerinnen, es gab keine Frauen in der Technik, es gab nirgendwo Frauen auf dem Fernsehflur. Nicht in der Moschee, nirgendwo, es war eine doch wohl männerorganisierte Welt, auf jeden Fall im Westen. Und da habe ich natürlich mit vielen Frauen, die auch in diesem Buch mitschreiben, Birgit Schrowange, Frauke Ludewig, Marlene Lufen, Moschner schreibt mit, Natascha Ochsenknecht, also all die Frauen, die seit vielen Jahren dabei sind, was wir Frauen verändert haben in dieser Medienbranche nach viel Arbeit. Und natürlich Saskia Valencia ist auch dabei. Saskia Valencia ist in Rostock geboren. Und die beschreibt eigentlich auch in diesem Buch, dass es im Osten eine ganz andere Welt war. Dass sie Frauen hier im Osten eigentlich von Anfang an, während dass wir noch mit unserem Strickzeug saßen und der Kindchen hier und Nugi Daddy Du, sie hatten drei Kinder auf dem Fahrrad mit 6 Einkauftaschen, bevor die alle in der Kita waren, da war es schon 8:30 und da musste sie noch anfangen zu arbeiten. So war es hier. Und dafür respektiere ich Sie Frauen hier im Osten alle.
1: Selbstverständlich gab es auch so manche skurrile und lustige Anekdote aus Ihrem reichhaltigen TV-Leben.
0: Ich stehe da in mein Gedöns, stehe ich da, eine Sendung für Live-Sendung, ne? Man konnte nichts hier schneiden und so. Und da habe ich gesagt, du vornehmst ein kleines Loch und wenn du dann Dufte sagst, dann lass dich überraschen, was da ist. So, Live-Sendung kommt, ich fäng das Lied Käse aus den Niederlanden. Besseren findest du nicht, dick und rund und so gesund. Und guck mal, wie ich dufte. Und bei Dufte stand ich natürlich über das Loch. Und da hat man mir mit 17 Atü 8 Kilo Konfetti quer durch die Gebärmutter geschossen.
1: Danach war bei einer Signierstunde mit Mareike Amado auch Gelegenheit zu einem persönlichen Gespräch. Und wie erwähnt, gingen alle Einnahmen des Tages an die Mukoviszidose Selbsthilfe. 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